registriert. Eine zentrale Datenerfassung existiert dabei nicht. Besonders im Jobcenter fehlen systematische Auswertungen, zehntausende Fälle müssen einzeln geprüft werden. Mehrere Behörden sind an der Bekämpfung beteiligt, der Datenaustausch gilt jedoch als eingeschränkt. Unter den Politikern der Altparteien macht sich zunehmend Angst vor Wahlgewinnen der AfD in den ostdeutschen Bundesländern breit. Sachsen-Anhalts früherer Ministerpräsident Rainer Haseloff, CDU, etwa hat Schülern gedroht, dass ihre Abiturzeugnisse in diesem Fall nicht mehr überall anerkannt würden. Es sei möglich, dass Hochschulen in anderen Bundesländern derartige Qualifikationen nicht mehr akzeptierten, sagte er im Spiegel. Nach seinen Worten wären auch der Austausch der Sicherheitsbehörden sowie die Transfergelder von EU, Bund und dem Finanzausgleich in Gefahr. Ähnlich äußerte sich der abgewählte Ministerpräsident in Thüringen, Bodo Ramelow, Die Linke. AfD-Wähler dürften sich bei einem Wahlsieg nicht beklagen, dass danach angeblich demokratische und rechtsstaatliche Standards erodierten, sagte er. Bereits zuvor hatten Politiker der Altparteien ins Spiel gebracht, im Falle eines Wahlsiegs der AfD sensible Daten zu löschen. Behindertenorganisationen haben die Reformpläne des österreichischen Bildungsministers Christoph Wiederkehr für mehr Inklusion an Schulen scharf kritisiert. In einem offenen Brief warnen sie, zentrale Reformpunkte könnten die schulische Teilhabe von Kindern und Jugendlichen mit Behinderung eher verschlechtern als verbessern. Kritik gibt es unter anderem an den geplanten Regelungen zu zusätzlichen Schuljahren sowie an Änderungen bei der Lehrerausbildung und beim sonderpädagogischen Förderbedarf. Zugleich sprechen Gewerkschaften und Elternvertretungen von einem Versorgungsnotstand. An Pflichtschulen fehlten derzeit rund 4000 Stellen. Dies führe vermehrt zu reduziertem Schulbesuch, Suspendierungen und Schulabstinenz. Soweit die Nachrichten im Kontrafunk. Die Redaktion hatte Katharina Kleppe, Sprecher war Carlo Kitzlinger.

Herzlich willkommen zur Ausgabe von Kontrafunk aktuell am Mittwoch, den 6. Mai 2026. Am Mikrofon für Sie Andreas Peter. Wir befragen den Lungenfacharzt Wolfgang Wodak zum gemeldeten Ausbruch des Hantavirus auf einem Kreuzfahrtschiff im Atlantik. Wir unterhalten uns mit dem Fernseh- und Filmjournalisten Boris Brandt über Annäherungsversuche der NATO gegenüber Filmemachern. Wir sprechen mit dem Journalisten Ulrich Thiele über sein Buch, das die Täter der Sprengung von Nord Stream 1 und 2 identifizieren will. Und Markus Fahlefeld kommentiert den theatralisch aufgeblasenen Rückzug von SPD, Grünen und Linkspartei von der Social-Media-Plattform X.

0: 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Auf einem Kreuzfahrtschiff, das sich im Atlantik vor der Inselrepublik der Kapverden befand, sollen mehrere Passagiere am sogenannten Hunter-Virus erkrankt sein. Drei seien inzwischen verstorben. Wie genau es zu dieser Ansteckung kam, ist bislang noch nicht sicher geklärt. Die Weltgesundheitsorganisation WHO glaubt nicht, dass das Risiko für die Allgemeinheit groß sei. Dennoch haben sich die Behörden der Kapverden strikt geweigert, das Schiff in einem ihrer Häfen anlegen zu lassen. Wir wollen darüber sprechen mit dem Lungenfacharzt und Sozialmediziner Dr. Wolfgang Wodak. Herzlich willkommen, Herr Wodak.
1: Hallo, Herr Peter. Moin.
0: Herr Wodak, das Hunter-Virus, so wie ich es jetzt auf die Schnelle gelernt habe, kann unter anderem schwere Lungenerkrankungen auslösen und wird laut Lehrmeinung durch aufgewirbelten Kot von Nagetieren übertragen, also vorwiegend Mäusen und Ratten.
1: Genau.
0: Der Schiffseigentümer wiederum beteuert, es gebe keine Nager auf seinem Kreuzfahrtschiff. Klingt das für Sie sehr glaubwürdig?
1: Der Schiffseigentümer hat wahrscheinlich recht und glaubt schon, dass es so ist. Ich war ja, muss dazu sagen, ich war ja mal Hafenarzt und habe Schiffe untersucht und da waren immer extra Desinfektoren dabei. Die haben nach Nagetieren gesucht. Bei jedem Schiff sind sie in die Vorratsräume gegangen, in die Küchen gegangen und haben geguckt, ob die Kot finden. Denn wenn da Ratten sind oder Mäuse, dann findet man den Kot. Wenn man weiß, wo man suchen muss, ist das überhaupt kein Problem, das festzustellen, ob da ein Befall ist oder nicht. Und die Schiffe mussten dann auch immer was dagegen tun. Meistens, wenn Schiffe in einen Hafen einlaufen, werden sie ja besucht vom Gesundheitsdienst auch. Gerade Passagierschiffe, wenn da viele Menschen an Bord sind, werden gerne besucht. Und dann gehört das zum Routineprogramm, dass man auch guckt, ob da irgendwelche Nagetiere sind. Aber selbst wenn da auf so einem Schiff welche in der Speisekammer oder irgendwo dann zu finden wären und da würde man Kot finden, der ja die Quelle sein kann für solche Viren, dann ist das lächerlich verglichen mit dem, was jemand, der seinen Kaminofen immer füttert mit selbstgelagertem Holz und der dann im Holzstapel rumwühlt, wo man dann Mäusenester findet. Und Mäusenester gibt's ja, wenn man auf dem Bauernhof ist, überall im Stroh mal oder im, die verstecken sich dann ja. Da ist ja massenhaft Kot. Oder wenn jemand sein Wohnmobil längere Zeit stehen lassen hat, dann findet er plötzlich irgendwo in einer Ecke dort auch ein Mäusenest. Es ist also ganz häufig, dass solche Mäuse auf verkoteten Wohnstätten dann angetroffen werden, dass Menschen da exponiert sind. Und das passiert extrem selten, dass jemand an der Hunter-Virus-Erkrankung erkrankt. Und das ist ja auch immer so eine Sache. Erstmal ist die Frage, ob man sowas erkennt oder nicht. Eigentlich erkennt man das nur, wenn man da ganz gezielt danach sucht. Und beim Hunter-Virus gibt es eben so spezielle, das ist so ja so eine Art Grippe, aber man hustet nicht dabei. Man hat nicht diese typischen Erscheinungen in den oberen Luftwegen, sondern das ist mehr so ein, ist mehr sowas, dass man Rückenschmerzen kriegt oder atypische Beschwerden kriegt. Aber man kriegt Fieber und fühlt sich sehr krank. Das ist also schon der Fall. Es gibt aber dann unterschiedliche Typen auch, die regional unterschiedlich sind in Europa. Die sind eigentlich nicht so gefährlich. Es hat wenige Fälle gegeben. Die sind ja auch meldepflichtig. Und selbst wenn man von der großen Dunkelziffer ausgeht, dann ist das also verglichen mit anderen Erkrankungen, ja, fast zu vernachlässigen. Das ist nicht, man muss dran denken, wenn man jemanden hat, der Fieber hat in der Praxis jetzt und der überhaupt nie irgendwelche Beschwerden gehabt hat, wie sie sonst typisch sind für die Grippe, so in den oberen Atemwegen. Da muss man dran denken, da muss man mal gucken, ob die Nierenklopfe empfindlich sind oder ob dort andere ungewöhnliche Krankheitserscheinungen denn aufgetretenen. Kleine Blutungen zum Beispiel kann es auch geben, dass sie auf der Haut plötzlich kleine Blutungen dann zu sehen sind, für die man sich nicht erklären kann.
0: Habe ich Sie mehr oder weniger richtig verstanden, dass auch Sie ein bisschen skeptisch sind oder noch nicht so richtig überzeugt sind von dem, was uns gerade erzählt wird, von den Übertragungswegen? Also die WHO redet ja davon, dass es die eher seltene Variante ist, dass es tatsächlich eine Übertragung von Mensch zu Mensch gewesen sei.
1: Nee, das halte ich für Tüdelkram. Das ist wieder so ein Ding, da will wieder einer seine Aktien steigen lassen. Das gibt ja jetzt auch klinische Studien schon, da laufen die ersten, ich glaube, das ist jetzt Phase 1 Studien, wo so ein gentechnischer Impfstoff denn vorbereitet wird. Und das ist so das Typische, dass die WHO mal wieder arbeitet als Agentur für zum Anheizen von Aktienkursen. Da haben irgendwelche Leute, haben wahrscheinlich die Aktien schon gekauft und hoffen, dass die jetzt steigen. Wenn man da eine Not wieder draus machen kann, wenn man uns wieder Angst macht, dann wird auch wieder plötzlich so ein Impfstoff, dann wieder gibt es eine Notfallzulassung und dann dürfen die das Zeug ausprobieren bei Menschen. Das ist das Übliche, was sie immer wieder versuchen. Seit den letzten 20 Jahren sind zunehmend immer, es ist richtig eine Masche geworden. Und deshalb, ich kann das überhaupt nicht ernst nehmen. Und dann noch auf so einem schönen Dampfer. Also wenn das auf dem Bauernhof irgendwo in einer mäuseverpesteten Ecke gewesen wäre, naja gut, dann hätte man genauer nach Arbeit auf so einem Schiff. Da ist es picobello eigentlich so, was die Sauberkeit angeht und was die Hygiene angeht, verglichen mit irgendwelchen sonstigen Mäuse- und Rattennestern, wo die sonst sich aufhalten.
0: Es ist ja auch nicht bei allen Erkrankten oder die sich zumindest krank fühlen oder als krank gemeldet wurden, das Hantavirus nachgewiesen worden, sondern nur bei einigen wenigen. Haben Sie eine plausible Erklärung, wie die sich dann angesteckt haben?
1: Nein, das habe ich nicht. Nein, also man kann natürlich künstlich Menschen infizieren, das kann man machen. Und das ist ja zum Beispiel wahrscheinlich bei Ebola so gemacht worden, wo man dann auch einen Impfstoff ausprobieren wollte, aber nicht genügend Fälle hatte, um die klinischen Studien zu machen. Das ist ja der zweite Grund, weshalb solche Verbrecher sowas machen, dass sie Menschen infizieren, damit sie dann Fälle haben, die dann dazu führen, dass sie die klinischen Studien machen mit ihrem Impfstoff und dann können sie den nachher zulassen. Und wenn da nie einer krank wird, dann hat man ja keine Chance, überhaupt genügend Patienten zu haben, um das auszuprobieren. Also die brauchen richtig Erkrankungen, damit ihr Geschäft läuft. Und das ist der Hauptgrund, weshalb solche Dinge dann immer wieder durch die Medien gejagt werden.
0: Ich habe gelesen, eine Erklärungsvariante heißt auch, dass sich Patient Null sozusagen schon vorher an Land irgendwo angesteckt hat und die Inkubationszeit mit einberechnet, dass das quasi von außen aufs Schiff getragen wurde.
1: Es ist bisher nicht bekannt, dass Menschen von Menschen angesteckt werden. Das müsste ja so nicht nur aus dem Schiff, da ist es eher unwahrscheinlich, sondern das müsste dann bei der Bauernfamilie oder bei Leuten, die viel mit Mäusen zu tun haben, müsste das viel häufiger dann vorkommen. Und es ist noch nie beobachtet worden. Eine Mensch-zu-Mensch-Übertragung ist auch in der Literatur nicht geschildert. Von daher kann man das vergessen, diese Theorie. Da will man uns Angst machen und da steckt was anderes dahinter. Bin ich mir sehr sicher.
0: Das heißt, Sie würden Freunden und Verwandten oder beziehungsweise unseren Hörern durchaus raten, gehen Sie weiter auf Kreuzfahrtschiffreise.
1: Ja, vergessen Sie diese Mäuse, vergessen Sie diese Geschichte. Die haben ja, denken Sie allein an diese komische, an die Vogelgrippe, die in den Kuhställen und all sowas. Da waren ja auch die Katzen und die Mäuse befallen. Die haben ja lauter solche Initiativen gestartet und immer wird dann riesen Buhau drum gemacht und immer ist da irgendeine Firma, die irgendeinen Impfstoff entwickeln will oder die Aktien steigen lassen möchte. Es steckt immer dahinter. Das ist eine Sache, das ist eine Masche. Und wenn das jetzt von den Medien so breit getreten wird, na ja gut, denn ich kann nur sagen, vergesst das. Es gibt andere Dinge, die gefährlich sind, aber nicht diese kleinen Mäuseviren.
0: Mal unabhängig jetzt davon, Herr Wodak, sollte es also doch zu einer Ansteckung kommen oder zu einer Erkrankung, gibt es da Hilfe? Muss man sich da jetzt nicht in Panik ergeben? Also kann einem geholfen werden, wenn man sich wirklich ansteckt und erkrankt ist?
1: Also die wenigen Fälle, die sich angesteckt haben, die sind meistens durch konservative Maßnahmen, ist das meistens gut gegangen. Da sollen auch welche mal gestorben sein, aber ob die dann wirklich daran gestorben sind oder ob das Leute waren, die irgendwie eine andere Krankheit noch hatten, wo man dann zufällig auch nach diesen Viren geguckt hat und Antikörper gefunden hat. Antikörper kann man sicherlich bei vielen Menschen finden, die mit Mäusen zu tun haben. Das kann sein. Also auch wenn man nicht krank wird, dann bildet man ja Antikörper. Man kann also eine stille Feierung dadurch machen. Man kann den Kontakt haben mit diesen Viren. Wenn man mit Mäusen viel zu tun hat, dann kann das schon sein, dass man da Antikörper hat. Das heißt aber, dass man trotzdem nie krank geworden sein muss. Und die werden dann auch nicht weiter übertragen. Man kann symptomatisch behandeln. Es gibt da keine Therapie gegen diese Viruserkrankungen. Das gibt es nicht. Nur wenn die Leute die Nierenschädigung haben, in seltensten schweren Fällen, da muss man die Niere praktisch unterstützen. Da muss man aufpassen, dass man vielleicht sogar die Nierenfunktion übernehmen durch eine Dialyse für eine gewisse Zeit. Das ist dann aber bei ganz extrem seltenen Fällen wäre das die letzte Möglichkeit, dass man das überbrückt und dann, wenn die Krankheit dann überstanden ist, dann funktionieren die Nieren noch wieder. Also das heißt nicht, dass die dann immer kaputt sind.
0: Das heißt, wir können durchaus davon ausgehen oder zumindest es in Gedanken durchspielen, dass die Toten, die gemeldet wurden auf dem Schiff, möglicherweise Vorerkrankungen hatten oder gesundheitlich beeinträchtigt waren.
1: Es fahren ja sehr viele sehr alte Leute auf solchen Schiffen und da passiert immer was. Muss man mal gucken, wie alt waren die und wie ist die wirklich die Krankheitsgeschichte? Was ist überhaupt alles untersucht worden? Hat man nur diesen Test gemacht oder hat man die Leute wirklich gründlich untersucht? Kennt man die Anamnese? Da kann ich nichts zu sagen, weil diese ganzen Krankengeschichten sind mir nicht bekannt. Aber dass auf Kreuzfahrtschiffen immer welche sterben, da sind viele alte Menschen, das kann passieren. Das kann aber alle möglichen Gründe haben.
0: Auf einem Kreuzfahrtschiff im Atlantik sind mehrere Menschen erkrankt, 3 inzwischen verstorben. Ursache soll das sogenannte Hantavirus sein, das unter anderem zu schweren Erkrankungen der Lunge führen kann. Wir haben uns mit dem Lungenfacharzt und Sozialmediziner Dr. Wolfgang Wodak darüber unterhalten. Herzlichen Dank für das Gespräch, Herr Wodak.
1: Gerne.

0: 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Als George Orwell 1950 starb, geriet seine Witwe Sonja in finanzielle Schwierigkeiten. Da kam ihr natürlich sehr gelegen, dass ihr aus den USA das Angebot unterbreitet wurde, die Filmrechte am Buch ihres Mannes Farm der Tiere zu verkaufen. 1954 erschien dann der inzwischen ikonografische Trickfilm. Allerdings störte nicht nur Orwells Witwe damals, dass das Ende des Filmes nichts mit der Buchvorlage zu tun hatte, sondern plumpe antisowjetische Propaganda war. Erst in den 1980er Jahren kam heraus, dass die CIA die Filmrechte über eine Tarnfirma gekauft hatte. Vor wenigen Tagen nun wurde bekannt, dass die NATO mehrere Treffen mit Filmschaffenden veranstaltet hat, auf denen mehr oder weniger der Versuch unternommen wurde, die Künstler als, ja, man muss es so sagen, Propagandisten für den transatlantischen Westen zu benutzen. Wir wollen uns dem Thema Politik, Kultur, die Verbandelung nähern im Gespräch mit dem Film- und Fernsehjournalisten Boris Brandt. Herzlich willkommen, Herr Brandt.
1: Schönen guten Tag wünsche ich.
0: Herr Brandt, die Berliner Zeitung und der Guardian haben über das berichtet, was ich gerade erzählt habe, also die Annäherungsversuche der NATO an Film- und Fernsehindustrie, bei denen es offiziell um die, ich zitiere mal, sich entwickelnde Sicherheitslage in Europa und darüber hinaus gegangen sein soll. Empörte Teilnehmer sprachen danach von Propaganda. Überrascht Sie ein solcher Anbandelungsversuch?
1: Nee, das überrascht mich überhaupt nicht. Das ist schon seit Jahrzehnten Alltag. Was mich überrascht, ist die Empörung Einzelner darüber. Denn als die da hingefahren sind zu der Veranstaltung, haben die ja im Zweifel schon gewusst, was da auf sie zukommt. Und das, was da passiert, also diese Verbandung von Politik, politischen Interessen, Wirtschaft, wirtschaftlichen Interessen und der Kunst und Kultur, hat es, glaube ich, also solange ich denken kann, immer gegeben. Und ich kann da zahlreiche Beispiele aus meiner Vergangenheit auch immer erzählen.
0: Das heißt, Sie sind selbst auch schon mal angesprochen worden auf sowas.
1: Naja, ich sag mal so ein ganz einfaches Beispiel. Der Steffen Dürr zum Beispiel, ne? Soap-Darsteller, jetzt im Moment im Reality-Bereich unterwegs, der wollte einfach eine Hauptrolle haben. Und da er selbst gerade keine Hauptrollen bekommen hat, hatte er eine super Idee und hat sich gesagt, ja, da spreche ich doch mal die Bundeswehr an. Die Bundeswehr hat doch so gerade Imageprobleme und so. Und dann lass uns doch mal gucken, ob wir nicht irgendwas drehen können mit der Bundeswehr. So eine Bundeswehrgeschichte von so einem jungen, durchsetzungsfähigen Mann, der vielleicht intern in der Bundeswehr irgendwas Geheimnisvolles entdeckt und so weiter. Dann ist er hingegangen. Dann hat er einen Trailer gedreht. Dieser Trailer hat Mission Impossible Format. Die gesamte Bundeswehr inklusive Fregatten, Flugzeuge, alles wurde aufgefahren für ihn, für seinen Trailer. Gut, am Ende ist kein Film geworden, sondern hat nur ein Buch geschrieben. Aber schon das war nichts weiter als politisch motivierte Umsetzung von Filminhalten. Das gibt es schon immer, dass die NATO allerdings, also dass es so klingt, so ein bisschen wie so eine Einladung, um gemeinsam mal zu gucken, für die guten Werte einzutreten, ist schon Alltag, aber schräg. Und auch gerade in der heutigen Zeit übrigens, weil ja heute kommt alles raus. Das war früher nicht so. Früher wurde das unterm Deckel gehalten. Und genau wie Sponsoring zum Beispiel, heute kommt das eben alles raus vielleicht, weil halt viel mehr Leute auf diese elende Suppe gucken.
0: Grundsätzlich fernab von jeder weiteren Wertung, halten Sie es für legitim, wenn Journalisten oder Filmemacher auch aus patriotischen Motiven sich vom Staat für Propaganda, nenne ich es mal, einspannen lassen?
1: Ja, ich persönlich finde es völlig daneben, weil das nicht der Sinn der Kunst ist. Die Kunst ist eigentlich dazu da, den Mächtigen sozusagen auf die Finger zu gucken und sie zu kritisieren. Das war auch immer so. Aber es hat auch schon immer natürlich, also wenn alle Seiten gleichmäßig das machen und machen dürfen, finde ich das eigentlich okay. Und wenn wir gucken, was zum Beispiel, gehen wir mal zurück in der amerikanischen Geschichte, 1940, 50, irgendwie 60 in der Drehe, was die alles gemacht haben, um Marihuana oder Cannabis zu verteufeln, das war politische Propaganda. Dann gucken wir uns an, viele große Filme, viele Heldengeschichten erzählen ja auch irgendwie etwas über das großartige Amerika zum Beispiel. Wenn man sich anguckt, was die kritischen Filme auf der anderen Seite zum Vietnamkrieg angeht, da hat man die andere Seite dargestellt und auch das wurde sicher von vielen genutzt und unterstützt, die entsprechende Ansichten hatten. Also das gibt's immer und das haben alle Seiten immer gemacht. Was mir heute ernsthaft Sorgen macht, ist, und das sieht man ja besonders auch in Deutschland, dass die gesamte Kunst und Kultur kaputt gemacht wird, weil nämlich die, in Anführungsstrichelchen, andere Seite keine Chance bekommt, eben auch Projekte zu machen. Also wenn ich mir angucke, was der Tatort inzwischen uns da für Geschichten erzählen will aus der Realität, also was angeblich deutsche Realität ist, permanent irgendwelche Sachen, die entweder die LGBTQ-Gemeinschaft positiv darstellen, die Flüchtlinge positiv darstellen und so weiter, das ist ja auch politische Propaganda. Und heute in Deutschland, also sie kriegen keine Drehbuchförderung, wenn sie nicht politisch korrekt sind. Und wenn dann jemand sie anspricht aus der Regierung und sagt, wir müssen mal irgendwas Positives machen für Flüchtlinge und sie kriegen Geld dafür, dann wird der Autor sagen, schreibe ich. Wir werden immer jemand finden.
0: Brecht war es ja, der gesagt hat, zuerst kommt das Fressen, dann die Moral. Und Sie haben das Beispiel von Steffen Dürr genannt. Haben Sie Verständnis dafür, wenn jemand sagt, ich muss meine Rechnungen bezahlen und Geld, wie gesagt, stinkt nicht, ich mache das?
1: Ich habe totales Verständnis dafür, wenn das einhergeht mit der Lebensrealität. Ich sage Ihnen mal ein schönes Beispiel. Ich bin ein bisschen verzweifelt darüber, dass ich keinen habe, der mir 1,5 Millionen gibt. Wenn mir jemand 1,5 Millionen heute gibt, dann drehe ich einen Film, der ist die Fortsetzung von dem, was Ein Mann sieht rot mal war in den 70er Jahren, glaube ich Ende der 70er Jahre mit Charles Bronson. Die Älteren werden sich erinnern. Ein großartiger Film, der das Thema Selbstjustiz im Fokus hat. Ein frustrierter Familienvater, deren Frau, glaube ich, umgebracht und Tochter vergewaltigt wurde durch Gangster und dieses Amerika damals, New York, außer Kontrolle, viele kleine Straßenbanden, Gewalt überall. Und dann geht er los mit dem Ballermann und schießt die bösen Gangster tot. So ganz grob erzählt. Das Ganze hat einen moralischen Finger am Ende und das wird auch schon irgendwie aufgeklärt. Aber ich sage Ihnen eins, wenn ich 1,5 Millionen bekomme und drehe heute diesen Film in Berlin, dann brauche ich keinen Verleiher, keinen Fernsehsender, die würden mich alle boykottieren. Ich brauche gar nichts. Was ich brauche, ist eine Internetseite, auf der man den Film runterladen kann für 5 Euro. Ich werde mich dumm und dusselig verdienen. Das würde auch meiner Haltung entsprechen, weil ich glaube, dass dieses ganze Thema Frustration über die Sicherheit des öffentlichen Raums ein großes Thema ist. Aber ich werde weder das Geld bekommen, noch werde ich eine Filmförderung, eine Drehbuchförderung bekommen, noch werde ich Schauspieler bekommen, die das spielen. Also außer die, die ganz unbekannt sind. Und das ist genau die Ungerechtigkeit. Eine Seite, also wenn ich einen Film machen würde über, keine Ahnung, Syrer, die auf der Straße 1000 Euro finden, ja, und die zur Polizei bringen, da kriege ich sofort eine Drehbuchförderung. Und ich kann Ihnen sagen, als kleine Petitesse sozusagen in between zur Corona-Zeit. Ich kenne Autoren, die haben in der Corona-Zeit wirklich ein Problem gehabt, weil sie natürlich mit ihren Büchern kein Geld verdienen konnten. Was haben die gemacht? Die haben Geschichte geschrieben, wo arme Juden in der Nazizeit unterdrückt wurden. Die haben bewusst politische Inhalte gewählt, um Drehbuchförderung zu kriegen. Von Filmen, die niemals realisiert wurden. Also das gab es schon immer und Deutschland ist darin besonders dilettantisch, wenn es darum geht, gerecht Gelder zu verteilen, um alle Seiten zu präsentieren, alle Seiten der Medaille. Ich finde, in der heutigen Zeit einen Untergangsfilm einer Gesellschaft, die früher mal reich, arrogant und hochnäsig war, zu zeigen, einen kritischen Film zu unserer Zeit zu machen, wäre absolut angebracht. Auch für die Nachwelt, ehrlich gesagt, werden wir keine Förderung für kriegen. Sorry.
0: Am Sonntag war ja der Tag der Pressefreiheit, groß gefeiert und natürlich mit weihevollen Worten bedacht. Und wenn ich Sie jetzt gehört habe, wenn wir in die Archive gucken, es gibt ja unzählige Beispiele. Also die CIA hatte, glaube ich, auf dem Höhepunkt des Kalten Krieges Beteiligung an 400 Medienunternehmen. Die DDR, also das MFS, das Ministerium für Staatssicherheit, unterhielt für DDR-Verhältnisse ja schon sensationell das private Dokumentarfilmstudio Heinowski-Scheumann, die also wirklich auch international beachtete Dokumentationen produzierten, aber eben mit dem Ziel antikapitalistische und antiwestliche Propaganda. Müssen wir uns mehr oder weniger damit abfinden, dass das so ist und müssen einfach, ja, wie vor allem wird man vorsichtig oder hellhörig?
1: Da sprechen Sie zufällig gerade mit dem Richtigen über mein Thema der nächsten Jahre. Ich habe ja lange in diesen traditionellen Medien gearbeitet, bin sehr spät, erst durch Corona eigentlich auch zu einer anderen Art von Medien, freie Medien, kritische Medien und sowas alles gekommen, weil es früher so war, dass die Medien eigentlich grundsätzlich kritisch waren gegenüber den Mächtigen, gegenüber der Politik und gegenüber den großen Industrien und sowas alles. Und das hat sich mit Corona alles irgendwie geändert. Grundsätzlich mal kann jeder Deutsche sich jede Information besorgen. Aber, und das sind jetzt theoretische Zahlen, 5 Millionen maximal, also in Krisen 5 Millionen, sonst sind es nur 3,5, der deutschen Mediennutzer wissen, dass es alternative freie Medien gibt. Die meisten kennen Kontrafunk nicht, die kennen Tichis nicht, die kennen die Weltwoche nicht, die kennen Apollo News nicht, die kennen gerade mal vielleicht News, weil sie irgendwo mal was gehört haben, dass der wahnsinnige Ministerpräsident da von Schleswig-Holstein irgendwas gefaselt hat. Aber die wissen das ja nicht. So, 30 Millionen leiden unter Long Tagesschau. 30 Millionen sind auf der anderen Seite und kennen nur diese eine Seite und haben auch ehrlich gesagt aufgrund des Drucks der Spaltung und all dieser ganzen Themen überhaupt keinen Zugang zu diesen Medien. Und ich sehe es als meine große Aufgabe tatsächlich, und da bin ich selber bei mit meinem kleinen Kanal Bobs TV. Ich baue Brücken zwischen diesen 30 Millionen und diesen ganzen neuen Medien, weil die neuen Medien, die freien Medien haben es verdient, dass jeder sie hört, dass jeder gut gemachte Sendung hört. Ihr macht großartige Sendungen, wo wirklich einfach Themen vernünftig aufgearbeitet werden, aber es weiß keiner. Und das liegt daran, dass die Menschen zu viel zu tun haben. Und wir müssen Brücken bauen, wir müssen Zugänge schaffen und dann gibt es auch wieder diese Pressefreiheit, diese Breite. Und da müssen auch tatsächlich zum Beispiel diese ganzen freien Medien auch zusammenarbeiten und zusammenstehen, weil die anderen auf der anderen Seite stehen auch alle zusammen. Die spielen sich alle die Bälle zu. Es gibt ja nicht mal großartige mediale Konkurrenz mehr. Wo ist der Unterschied zwischen Taz, Spiegel, ARD, ZDF? Ich sehe den nicht.
0: Aber nun ist ja auch Tatsache, dass wenn Sie das tun, also wenn Sie so aktiv sind, um alternative Medien zu fördern, den Menschen mehr Informationen als nur aus den sogenannten Mainstream-Medien zuzuführen, dann wehrt sich der Staat ja oder die Autoritäten ziemlich rabiat inzwischen. Das Bankkonto wird gekündigt, man wird sanktioniert, wie der deutsche Journalist Hüseyin Dogru, den man einfach zum Türken erklärt, damit man ihn sanktionieren kann und seine Familie gleich mit. Haben Sie da nicht auch Befürchtung, dass der Staat da einfach sein Macht- und Herrschaftsmonopol durchsetzt, um seine Deutungshoheit und seine Meinungshoheit durchzusetzen?
1: Ja, ich selbst setze mir sozusagen die Narrenkappe auf. Ich mache mich mehr zum, so wie das früher. Die Könige hatten ja immer so ihren kleinen lustigen Begleiter, der sozusagen Stimme des Volkes sein durfte als Hofnarr. Ich probiere diesen Weg zu gehen. Ich probiere das lustig und leicht verdaulich zu machen und den Menschen die Herzen zu öffnen für diese. Und es sind übrigens keine alternativen Medien. Es sind nichts weiter als freie Medien oder neue Medien. Es sind keine Es ist nicht die Alternative. Die Leute sollen gerne Tagesschau gucken, aber sie sollen wissen, dass es auch mehr Informationen gibt als das, was da drin ist. Und dass es verschiedene Seiten gibt. Ich habe keine Angst davor, dass der Staat das macht, weil er kann nicht allen immer auf den Kopf hauen. Herr Habeck und wie sie alle hießen, haben das schon probiert zur Ampelzeit mit Hausdurchsuchung und sonst was. Der Deutsche merkt das. Und der Deutsche ist, und da darf man, glaube ich, uns als Volk nicht unterschätzen, was die Politiker gerade machen. Wenn man sieht, bei der Corona-Zeit, also eigentlich ist die Welt durchgeimpft. Ich bin jetzt kein Experte für Weltimpfung, muss ich auch sagen, aber die Welt ist grundsätzlich durchgeimpft. In Deutschland haben ein Drittel das verweigert. Mit Tricks, mit Kniffen, leise, mit allem Möglichen, aber sie haben es verweigert. Das heißt, das deutsche Volk stimmt schon leise mit den Füßen ab. Die gehen raus auf die Straße, nur wenn gemeinsam gegen rechts, weil das wie so Rummel oder so, so ein Gemeinschaftsevent ist, wo man sich fotografieren kann. Aber so richtig gegen das bestehende System auf die Straße, das ist der Deutsche, tut er sich schwer mit, sage ich jetzt mal. Aber in Wirklichkeit, im Inneren des Herzens, stimmt er anders ab. Und ich glaube auch zum Beispiel bei diesen ganzen Umfragen über Politik und so, also wenn man mir heute sagt, die AfD hat 30%, bin ich mir ganz sicher, einfach aus medialem Wissen raus, dass das inzwischen schon 40% sind, die sich überlegen, ob sie eine Alternative wählen. Ohne zu wissen, ob die Alternative wirklich besser ist und so. Das muss man auch mal sagen, wissen wir ja nicht. Aber man muss die Leute arbeiten lassen, um zu sehen, was passiert. Und das ist meine Hoffnung. Und deswegen glaube ich auch nicht, dass Menschen, die alternativ Programme, gute Programme anbieten, dass die gejagt werden. Also ich kenne viele Beispiele davon, gar keine Frage, aber grundsätzlich, glaube ich, ist es in Deutschland nicht so weit. Und ich glaube auch nicht, dass grundsätzlich alle Richter, alle Polizisten, alle Lehrer und so weiter sich vereinnahmen lassen. Das glaube ich nicht.
0: Aber kommen wir nochmal zurück auf Corona zum Beispiel. Da gab es ja Kampagnen bzw. Aktionen von Schauspielern, von Künstlern, Theaterleuten und so weiter, die versucht haben, die Öffentlichkeit aufzurütteln und zu sagen, hier läuft etwas schief in der Darstellung dieser angeblichen oder tatsächlichen Pandemie. Da wurde ja glashart, also sind ja Existenzen bedroht worden. Verstehen Sie da nicht auch, dass Künstler dann eben nicht mutig sind, nicht den Rücken durchdrücken, sondern eben sagen, ich will auch weiter als Künstler tätig sein.
1: Ja, das gab es in den ganz finsteren Tagen Deutschlands, entweder im Osten oder ganz Deutschland, hier Anfang des 20. Jahrhunderts und so. Da gab es das ja auch. Da gab es einige wenige Mutige, die dann Vorbild waren. Ich sehe im Moment gerade zum Beispiel jemand wie Jan-Josef Liefers, interessanter Beitrag bei Hotel Matze, auch ein Podcast. Da erzählt er, was passiert ist, als sie damals diese Filme gedreht haben, dagegen, dass alles dicht gemacht wird. Und unter welchem Druck, was dann passiert ist. Man hört sich das an und man kriegt eine Gänsehaut und wird angeekelt von dem, was Staat in der Lage ist zu tun. Und dass er das jetzt sagt, damit ist Jan-Josef Liefers zum Beispiel für mich ein Held. Und das wiederum macht, glaube ich, vielen Künstlern auch Mut, sich nicht einzureihen. Was ich gar nicht verstehen kann, sind solche Leute, wie die ich auch persönlich kenne und die ich früher auch sehr geachtet und geschätzt habe, wie, keine Ahnung, jemand wie Caroline Kebekus oder Herbert Grönemeyer oder diese ganzen Schreihälse, die ihre gesamte Kunst verraten, auch nicht mehr lustig sind. Hier auch Florian Schröder oder solche Menschen, die sind alle nicht mehr lustig und sind wie vernagelt in einzelne kleine dumme Sätze, die die Menschen nicht unterhalten, außer die wissen, wann sie lachen müssen. Das ist das total Verkommene der Kunst und das habe ich nicht für möglich gehalten. Jan-Josef Liefers ist für mich eine große leuchtende Hoffnungsfigur. Ich habe ihm das damals sehr übel genommen, dass er seinen Film zurückgezogen hat. Ich entschuldige mich sozusagen im Nachhinein für meine radikale Äußerung damals mal, weil ich gesagt habe, das ist echt ein Feigling, weil ich ihn anders kenne. Aber dass er das jetzt sagt und dass er das im Hotel Matze erzählt und ich hoffe, dass das möglichst viele Leute hören, weil das wirklich zeigt, wie dramatisch die Lage war und weil es auch Verständnis dafür hervorruft, warum Menschen sich dann eben doch so unter Druck setzen lassen. Nur ist Jan-Josef Liefers einer, den man nicht einfach wegradieren kann. Das ist natürlich bei kleinen Künstlern, die dann ganz schnell gecancelt werden oder so, viel schlimmer, klar.
0: Eine Frage habe ich noch, vielleicht mit Bitte um kurze Antwort. 1997 kam der Film Wag the Dog heraus, der ziemlich deutlich zeigte, wie skrupellos man die Öffentlichkeit mit einem fiktiven Krieg ablenken kann vom politischen Tagesgeschehen. Glauben Sie, dass wir sind da eine ganze Reihe von Kriegen im Moment unterwegs, wo man sich fragt, warum die überhaupt geführt werden. Glauben Sie, dass wir gerade wieder in einer solchen Situation sind, dass Kriege geführt werden, um von anderen Dingen abzulenken?
1: Ja. Also ich wollte eine kurze Antwort, deswegen sage ich nur ja.
0: Sehr schön. Die NATO sucht offenbar den Kontakt zu Film- und Fernsehindustrie, um die Bevölkerung auf mehr Rüstung und Kriegsvorbereitung einzustimmen. Wir waren im Gespräch mit dem Film- und Fernsehjournalisten Boris Brandt über die Verkuppelung und Verbandelung von Politik und Medien und Künstlern. Herzlichen Dank für das Gespräch, Herr Brandt.

0: 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Als am 26. September 2022 Meldungen und Bilder von der gesprengten Doppelpipeline Nord Stream 1 und 2 um die Welt gingen, stand für viele auch ohne Beweise fest, dass die Ukraine mit westlicher Hilfe hinter diesem Attentat stecken müsse. Inzwischen haben diverse Theorien über die Täter die Runde gemacht. Zu den Büchern, die versucht haben, Licht in das Dunkel zu bringen, gehört auch das Buch Die Sprengung, der Nord Stream Anschlag, die Jagd nach den Tätern und Deutschlands Verrat an der Ukraine, geschrieben von Oliver Ström und Ulrich Thiele. Und mit dem Letztgenannten bin ich verbunden. Hallo, Herr Thiele.
1: Hallo, danke für die Einladung.
0: Können Sie uns sozusagen ad hoc sofort sagen, wer hinter dem Anschlag steckt?
1: Ja, das kann ich. Wir waren letztes Jahr in Kiew und haben vor Ort mit Hintermännern der Sabotage gesprochen. Und wir können erstmals sagen, wer die zentralen Strippenzieher hinter der Operation sind. Wir nennen sie auch erstmals in unserem Buch beim Namen. Zwei ehemalige ukrainische Geheimdienstagenten mit sehr engen Verbindungen zur CIA, was übrigens, darauf werden wir wahrscheinlich auch noch eingehen, angesichts der Rolle der CIA bei der Sabotage wichtig ist. Diese beiden ehemaligen ukrainischen Geheimdienstagenten heißen Roman Scherwinski und Wassil Burba.
0: Handelt es sich bei der Sprengung um einen Akt von Staatsterrorismus oder sind das zwei Menschen, die sozusagen auf eigene Faust gehandelt haben, allerdings eben mit prominenter Unterstützung?
1: Von Staatsterrorismus würde ich nicht sprechen. Der Generalbundesanwalt in Deutschland ermittelt ja wegen verfassungsfeindlicher Sabotage, wobei er wahrscheinlich ändern wird auf Kriegsverbrechen. Vielleicht sollte ich etwas ausholen und auch was die CIA-Geschichte dieser beiden Männer betrifft. Wir erinnern uns, das Jahr 2015, Russland hatte die Krim annektiert und der Krieg im Donbass tobte. Und die CIA stand vor dem Problem, dass sie kaum verlässliche Quellen in der Ukraine oder im ukrainischen Geheimdienst hatte. Man hat damals geschätzt, dass ungefähr 60% der Geheimdienstmitarbeiter noch für Moskau arbeiten. Daraufhin hat die CIA im SBU, das ist der ukrainische Inlandsgeheimdienst, eine Sondereinheit eingerichtet, das sogenannte 5. Direktorat. Dafür hat sie sich ukrainische Geheimdienstagenten ausgesucht, die sehr patriotisch sind, unverdächtig für Russland zu arbeiten, und haben dann dieses 5. Direktorat eingerichtet. Das war formell eine ukrainische Einheit, aber sie war eng verbunden mit der CIA, von der CIA finanziert, ausgerüstet, aufgebaut. Roman Scherwinski, einer der Saboteure, glühender ukrainischer Patriot, der wurde zum Leiter dieser Einheit. Und dank seiner Hilfe, er war bekannt für seine skrupellosen Methoden, also er greift auch nicht davor zurück, zur Erpressung und Gewalt einzusetzen, um Korruption aufzudecken, um seine Ziele zu erreichen. Und mit diesem Roman Scherwinski hat sich das Nachrichtenaufkommen über Russland für die CIA verdoppelt. Und mit diesem 5. Direktorat hat Roman Scherwinski Quellcodes zu russischen Cyberangriffen geliefert. Er hat Informanten in den von Russland besetzten Gebieten rekrutiert. Und er hat auch sehr waghalsige Sabotageoperationen in der Ostukraine durchgeführt. Mordanschläge auf prorussische Kommandanten. Das 5. Direktorat, diese Einheit, hat Fernbomben an Autos von prorussischen Kommandanten befestigt. Einmal haben sie eine Prostituierte beim Kommandanten eingeschleust. Die hat daraufhin dann Sprengstoff unter dessen Bett versteckt, das per Fernzünder ausgelöst wurde. Und diese Mordanschläge, an denen durfte sich die CIA offiziell nicht beteiligen. Und offiziell hat sie die auch nicht gut geheißen, aber es ist hinreichend bekannt, dass hinter vorgehaltener Hand ihm Scherwinski auf die Schulter geklopft wurde und es immer wieder hieß, gut gemacht, wenn ihm ein Anschlag gelungen war. Parallel dazu hat die CIA auch den ukrainischen Militärgeheimdienst GUR oder GUR ausgebaut, der auch jenseits der ukrainischen Grenzen operieren durfte. Und Leiter des GUR war eben dieser Wassil Burba, der andere Strippenzieher der Sabotageoperation. Und was jetzt wichtig ist, um auf Ihre Frage zurückzukommen, 2019 wurde Volodymyr Zelensky Präsident der Ukraine. Und Zelensky ist in der Ostukraine geboren, russischsprachig aufgewachsen, hatte als Comedian ja auch in Russland Erfolg. Und er stand eher für eine Appeasement-Politik gegenüber Russland. Also er hat bis zuletzt die Hoffnung nicht aufgegeben, dass es eine friedliche Koexistenz geben könnte. Er hat versprochen, dass er den Krieg im Donbass beendet und das wollte er diplomatisch erreichen. Und plötzlich waren diese Methoden dieser ukrainischen Geheimdienstagenten nicht mehr gefragt, dieser sehr konfrontative Kurs gegenüber Russland. Und 2020 wurden sie dann von Zelensky gefeuert und seitdem hegen sie einen regelrechten Hass gegen Zelensky. Das muss man so sagen und das ist auch relevant für die Frage, ob das wirklich eine staatliche Operation war. Man kann sagen, es war eine Operation von Ukrainern, die explizite Gegner des Präsidenten und der Regierung sind.
0: Mhm. Stimmt dann also die Theorie, die zum Beispiel Seymour Hersh veröffentlicht hat, dass die CIA der eigentliche Auftraggeber war, sozusagen den Hass dieser beiden Männer, die Sie genannt haben, für sich genutzt hat, ohne selbst in Erscheinung treten zu müssen?
1: Nach allem, was ich weiß, ist die CIA nicht der Auftraggeber. Diese beiden Männer, Wassily Burba und Roman Chervinsky, haben im April 2022 den Plan beschlossen, Nord Stream zu sprengen, Nord Stream 1 und 2, und haben sich dann auch mit einem Verbindungsmann der CIA in Kiew getroffen. Und dieser CIA-Mann hat ihnen ursprünglich grünes Licht gegeben für die Operation und hat sogar $200.000 in Aussicht gestellt, um dies zu finanzieren. Dann ist aber wochenlang nichts passiert und dieser Agent hat seine Zusage zurückgezogen, was wohl den Grund hat, dass die CIA offiziell nicht sich an Sabotageoperationen hinter der ukrainischen Grenze beteiligen darf. Daraufhin haben sich Wassily Burba und Roman Chervinsky Anfang Juni nochmal mit anderen CIA-Verbindungsagenten getroffen, haben ihm von dem Plan erzählt und haben nochmal nach dem Geld gefragt. Diese CIA-Agenten haben nichts gesagt, haben einfach geschwiegen, aber sie haben auch kein Verbot ausgesprochen. Also das heißt, CIA hätte es geduldet. Und wir wissen auch von hochrangigen Quellen aus den USA, dass die CIA-Zentrale Anfang Juni in Langley, also auch der damalige CIA-Direktor William Burns, von diesem Plan und auch von diesen explizit von diesen beiden Ukrainern erfahren hat. Und dann ist etwas Entscheidendes passiert, nämlich wenige Tage später meldet sich der niederländische Geheimdienst, nicht gerade der größte in Europa, bei der CIA und sagt, er wisse von einem Plan der Ukrainer, Nord Stream zu sprengen. Was die Niederländer dort geschildert haben, war sehr präzise. Ein Segelboot, 6 Leute, Nord Stream und so weiter. Und die CIA hat dann die Flucht nach vorne ergriffen, weil es war klar, wenn jetzt rauskommt, dass sie früh beteiligt waren oder es wussten oder sogar erst finanzieren wollten, da würde es erheblichen politischen Druck geben. Da haben sie die Flucht nach vorne ergriffen, haben Deutschland gewarnt, haben das Präsidentenamt in der Ukraine gewarnt, also Zelensky, und haben auch die Saboteure gewarnt und haben versucht, das zu canceln. Die haben es aber dann trotzdem durchgezogen.
0: Joe Biden hat ja am 7. Februar 2022 neben sich stand da damals Bundeskanzler Olaf Scholz vor der Weltpresse verkündet, dass die USA die Pipeline beenden werden. Wie er sagte, sollte Russland die Ukraine angreifen. Hat er sich damals verplappert oder war das sozusagen der Hinweis, dass da im Hintergrund eben bestimmte Dinge bereits am Laufen waren?
1: Das ist ja die These, die Seymour Hersh in seinem Artikel aufgreift, also dass Joe Biden das abgesegnet habe und dann mit Hilfe der Norweger Bomben während der Bell-Tops-Übung im Juni 2022 befestigt wurden. Diese These hat zahlreiche Widersprüche, weil viele von den Schiffen, die er dort schildert, nicht wirklich auf Karten vermerkt sind dort. Nach meiner Kenntnis ist das eine Operation nicht der USA, sondern eine Operation von Ukrainern mit sehr engen Verbindungen zur CIA. Die CIA wusste früher, als sie angegeben hat von diesem Plan, sie hat ihn erst zumindest geduldet, dann aber aus politischen Gründen die Flucht nach vorne ergriffen. Das ist mein Kenntnisstand.
0: Russland hatte ja schon sehr früh darüber berichtet, dass sie Sprengsätze bei Nord Stream 1, da war noch gar nicht von Nord Stream 2 die Rede, dort gefunden hatte und hat natürlich die USA bzw. andere Staaten verdächtigt. Hatte das bei ihren Recherchen

0: oder von der Nord Stream AG. Das war ja eine internationale AG, bevor das dann alles auf Gazprom verschmolzen wurde.
1: Das müssten Juristen entscheiden. Ich bin kein Jurist. Ich glaube, was relevant ist für diesen ganzen Prozess, den es jetzt auch gibt, einer der Saboteure ist ja gerade in Hamburg in Untersuchungshaft. Da wird bald Anklage erhoben und es wird ein Prozess beginnen. Ich denke, relevant ist die Frage, ob und inwiefern es eine staatliche Beteiligung ist. Es gibt manche, die sagen, es war die Ukraine. Ich bin mir da nicht so sicher, eben auch wegen dieser Rivalität zwischen den beiden Strippenziehern und Volodymyr Zelensky. Ich denke, das wird die zentrale Frage sein.
0: Mhm. Im Titel heißt es Jagd nach den Tätern. Muss man das Wort wörtlich nehmen? Mussten Sie die im wahrsten Wortsinne jagen?
1: Damit ist nicht unsere Jagd gemeint, sondern eher die Jagd, in Anführungszeichen, der Ermittler, vielleicht auch der Journalisten, die versucht haben, dem auf die Spur zu kommen. Wir mussten die nicht jagen, nein. Also im Gegenteil, es war relativ leicht, Kontakt aufzunehmen zu den Saboteuren. Sie waren uns anfangs gegenüber natürlich skeptisch, aber sie waren sehr redewillig, was auch einfach daran liegt, dass sie stolz sind auf die Tat. Ich glaube, sie reden gerne darüber und sie freuen sich auch, dass darüber geschrieben wird, weil sie das als patriotischen Akt sehen. Man darf ja nicht vergessen, Nord Stream 1 und 2 waren in der Ukraine oder auch generell in Osteuropa immer sehr umstritten. Und Deutschland ist damit einen Sonderweg gegangen zulasten Osteuropas. Und ich glaube, auch in der Ukraine sieht das keiner kritisch. Ich glaube, die Täter oder die Saboteure werden da eher als Helden verehrt. Insofern mussten wir nicht auf die Jagd gehen. Sie waren sehr redewillig.
0: Und der andere Teil des Titels Deutschlands Verrat an der Ukraine, wie ist das zu verstehen?
1: Ein wichtiger Teil unseres Buchs behandelt die Politik von Olaf Scholz und dessen Kanzleramtsminister Wolfgang Schmidt. Der spielt eine zentrale Rolle in unserem Buch, weil er als Kanzleramtschef für die Nachrichtendienste zuständig war und auch bei ihm sich sozusagen alles gebündelt hat bezüglich der Ermittlungen zu den Saboteuren. Was wir den Verrat nennen würden, ist dieses typische sich nach außen hin so geben, hinter den Kulissen etwas anderes machen. Olaf Scholz hat sich als Unterstützer und Freund der Ukraine dargestellt. Wir können aber zeigen, dass es hinter den Kulissen etwas anders lief. Er hat im Oktober 2021, als schon über 100.000 russische Soldaten an der ukrainischen Grenze waren, es schon Warnung gab, hat er sich heimlich dafür eingesetzt, dass Nord Stream 2 noch schnell durchgedrückt wird. Die Betriebsgenehmigung, bevor die neue Bundesregierung, vielleicht mit den Grünen, die gegen Nord Stream 2 waren, an die Macht kommen. Und er hat, das konnten wir auch rekonstruieren, nach der Kriegseskalation im Februar 2022 hat er natürlich seine Zeitenwende-Rede gehalten, hat sie als Unterstützer dargestellt. Hinter den Kulissen hat er Volodymyr Zelensky, so wurde es uns geschildert, zur Kapitulation aufgefordert. Nach allem, was wir wissen, hat Scholz darauf gesetzt, dass die Ukraine verliert, dass die Ukraine russisch wird und er eigentlich mit der alten Erdgaspolitik weitermachen kann. Er hat auch einmal den Satz gesagt, wir werden mit dem neuen Russland leben müssen, also dem größeren Russland, zu dem dann auch die Ukraine gehört. Und wir zeigen später auch noch eben, weil es um diese Ermittlung geht oder um die Jagd nach den Tätern, wie das Kanzleramt unter Olaf Scholz die Hinweise, dass die Täter Ukrainer waren, genutzt hat, um die Stimmung gegen die Ukraine zu lenken und somit auch eine gewisse Entlastung zu haben in der Frage um schwere Waffenlieferungen. Man darf nicht vergessen, Olaf Scholz stand sehr unter Druck in der Frage um schwere Waffenlieferungen. Gerade von der, ich nenne sie mal, von der pro-ukrainischen Seite wurde da großer Druck aus ihm ausgeübt.
0: Wenn es um Nord Stream 2 geht, wird ja gerne die These vertreten, das sei ein vorsätzlicher Verrat an ukrainischen ökonomischen Interessen, aber auch an polnischen, da die beiden Staaten als Transitstaaten umgangen werden sollten. Und es sei eine deutsch-russische abgemachte Sache und so weiter. Die These wird aber auch vertreten, dass die Sprengung deshalb auch stattfand, weil die USA und in diesem Fall auch die Ukraine eben keine guten wirtschaftlichen Verbindungen zwischen Westeuropa und speziell Deutschland und Russland haben wollten. Denn zum Konsortium von Nord Stream 2 gehörten ja ursprünglich Staatskonzerne wie Engie, wie Uniper, wie Shell und so weiter. Können Sie dieser These etwas abgewinnen, dass Nord Stream vor allem auch gesprengt wurde, um diese ökonomische Verbindung zwischen Europa, zwischen EU-Staaten wie Deutschland, Frankreich und so weiter und Russland zu torpedieren, zu sabotieren?
1: Wie ich schon geschildert habe, diese beiden geschassten ehemaligen Geheimdienstmitarbeiter, die überpatriotisch sind oder hyperpatriotisch, wie auch immer man es nennen will, ihr Motiv war, glaube ich, nicht so groß angelegt im Sinne von einer Spaltung. Ihr Motiv war einfach, wie können wir Russland maximal schaden? Für sie, so stellen sie es auch dar, richtete sich die Sprengung von Nord Stream 1 und 2 nicht gegen Deutschland oder Europa, sondern gegen Russland. Sie waren der Auffassung, Nord Stream 1 und 2 ist ein geopolitisches Instrument Putins. Es hat Russland geostrategisch gestärkt, die Osteuropa geostrategisch geschwächt. Deswegen sei es ein legitimes militärisches Ziel und somit vom Völkerrecht gedeckt. Das ist ihre Auffassung. Das sieht Polen zum Beispiel auch so. Polen hat, was ein ungeheurer Affront ist, die Auslieferung eines der beteiligten Tauchers nach Deutschland verweigert, also hat sich dem europäischen Haftbefehl verweigert, mit der Begründung, für ihn gelte die funktionelle Immunität, weil Nord Stream ein legitimes militärisches Ziel sei. Das sieht die deutsche Justiz anders. Die deutsche Justiz sagt, Nord Stream 1 und 2 sind keine legitimen militärischen Ziele, sondern zivile Infrastruktur. Und deswegen handelt es sich um eine Straftat.
0: Ulrich Thiele, Cicero, Autor, hat zusammen mit Oliver Schrömm ein Buch geschrieben, Die Sprengung, der Nord Stream Anschlag, die Jagd nach den Tätern und Deutschlands Verrat an der Ukraine. Das Buch ist im Piper Verlag erschienen und wir haben mit Herrn Thiele gesprochen. Vielen Dank für das Gespräch, Herr Thiele.

0: 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Politische Parteien sind auf die Interaktion mit ihren potenziellen Wählern im Internet angewiesen. Deshalb unterhalten sie auf diversen Kanälen Nutzerkonten. Mittlerweile aber fremdeln besagte Parteien, weil sie es mit immer selbstbewussteren Nutzern zu tun haben, die die Deutungshoheit der Parteipresseabteilung in Frage stellen. Frustriert haben jetzt SPD, Grüne und Linkspartei wie beleidigte Schulkinder die Plattform X verlassen. Markus Fahlefeld kommentiert.
1: Wir befinden uns mitten in der Woche der Meinungsfreiheit. Sie ist eine von vielen Akteuren der sogenannten Zivilgesellschaft ausgerufene Initiative, um im Jahr 2026 endlich die Frage zu beantworten, was ist wahr? So lautet das diesjährige Motto. Am ersten Tag der Woche der Meinungsfreiheit, dem Montag, gaben dann in einer konzertierten Aktion die Parteien SPD, Grüne und Linke zeitgleich, wortgleich und mit großem Tamtam bekannt, dass sie die Plattform X, früher Twitter, nun für immer und ewig verlassen würden. Alle drei Parteien schrieben, politische Debatten leben vom Austausch, der Menschen erreicht und informiert. X hingegen fördert zunehmend Desinformation. Soweit die Begründung. Der Ehrlichkeit halber muss man sagen, dass die drei genannten linken Parteien X nie für Debatte und Austausch genutzt haben. Sie nutzten die Plattform, um ihre Verlautbarungen unters Volk zu bringen und Gleichgesinnte und Lobhudler um sich zu scharen. Das gelang nur mit Hilfe von Löschungen, Zensur und Gesetzen, die die freie Meinung bereits als Hass und Hetze markierten. Inzwischen hat sich der Wind nicht nur auf X, sondern in der Gesellschaft gedreht und nun wollen sie nicht mehr. Das ist auch verständlich, denn die letzten Wochen wurde es eine regelrechte Mode, unter den Verlautbarungen einer Katrin Göring-Eckardt, Grüne, oder eines Ralf Stegner, SPD, lustige Fotos mit umgefallenen Reissäcken oder Hundewelpen zu posten, verbunden mit der Frage, wer wohl mehr Likes bekommt, der umgefallene Sack Reis oder der Politiker. Die lustigen Bilder gewannen fast immer im Verhältnis 1 zu 100 oder noch höher. Das schätzen die hochmögenden linken Parteien gar nicht. Wenn man sich also in der Woche der Meinungsfreiheit fragen sollte, was wahr ist, dann bleibt nur Folgendes. Die linken Kräfte und Parteien haben verloren. Sie verlassen X wie getretene und räudige Hunde und all ihre totalitären Löschungs- und Zensurmaßnahmen sind geschmolzen wie Eis in der Sonne. Die über Jahrzehnte währende Dominanz der linksautoritären Moralapostel in Medien und Kultur ist vorbei. Gleichzeitig war die konzertierte Aktion der Regierungspartei SPD gemeinsam mit Grünen und Linken auch ein Signal an den Koalitionspartner CDU. Hatte der linke Bundestagsabgeordnete Ferhat Kocak noch am 1. Mai in Berlin lauthals skandiert, Merz leck Eier, das ist natürlich nicht Hass und Hetze, so ist die nunmehr erfolgte Verbrüderung der SPD mit den Linken ein deutlicher Hinweis darauf, dass sie an einer gemeinsamen politischen Zukunft arbeiten, während die CDU hinter einer moralinsauren Brandmauer vertrocknet. Die Woche der Meinungsfreiheit hat also gut begonnen und wird hoffentlich genauso lustig enden. Denn was wäre ein Verlassen von X wert, wenn es nicht eine neue soziale Plattform geben würde? Und die wird dann am Samstag, dem 9. Mai, an den Start gehen und sich ganz kreativ avantgardistisch W nennen. Allein daran sieht man schon, wie sehr Elon Musk und sein Einzelbuchstabe X wirken. Nachahmung ist die höchste Erbezeugung. Auf W ist übrigens eine Anmeldung nur möglich mit Personalausweis und biometrischem Datenabgleich. Das freut die herrschende Klasse und die ihr willfährigen Staatsanwaltschaften natürlich. Entgegen kursierender Gerüchte ist W keine offizielle Social-Media-Plattform der EU, auch wenn sie alle Richtlinien erfüllt, die die Brüsseler Autokraten ausgeben. Hinter W steht Ingmar Renzhoog. Er ist der Entdecker der Lügenikone Greta Thunberg und das W steht für seine Firma We Don't Have Time. Wir haben keine Zeit mehr. Die letzte Generation lässt grüßen und man darf also W den schnellen Schiffbruch von Herzen wünschen. Die größten Lügner, die während Corona gar nicht schnell genug löschen und zensieren konnten, die beim Atomausstieg und der Energiewende, bei Schuldenbremse und Sondervermögen eine Unwahrheit nach der nächsten in den Äther bliesen, haben auf X ihre entscheidende Schlacht verloren. Den Krieg gegen den gesunden Menschenverstand geben sie aber noch lange nicht auf. Die Woche der Meinungsfreiheit ist ihre Erfindung und an der Lüge, die wir dann Wahrheit nennen sollen, werden sie weiter mit Inbrunst arbeiten.
0: Markus Fahlefeld kommentierte.

Wir sind am Ende der heutigen Ausgabe von Kontrafunk aktuell angelangt. Wie immer ein schneller Hinweis auf unser anderes Programmangebot. Um 10, 15 und 22 Uhr geht wieder unser Österreich-Magazin auf Sendung, wo es heute unter anderem um etwas abseitige Kunst von Ingeborg Kneip geht, der Plagiatsforscher Stefan Weber zum ORF-Skandal zu Wort kommt und die geplanten kamerabasierten Zufallskontrollen in österreichischen Städten thematisiert werden. Wenn Sie uns schreiben wollen, unsere Adresse lautet info@kontrafunk.radio. 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Ihr Andreas Peter.

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1: In Rumänien ist die proeuropäische Regierung von Ministerpräsident Ilie Bolojan durch ein Misstrauensvotum gestürzt worden. 281 von 464 Abgeordneten stimmten im Parlament in Bukarest für den Antrag, den die Sozialdemokraten, PSD, gemeinsam mit der rechten Partei AUR eingebracht hatten. Auch kleinere rechte und sehr rechte Fraktionen unterstützten das Votum. Auslöser waren vor allem Bolojans Sparpolitik sowie Pläne zur Teilprivatisierung staatlicher Unternehmen. Die PSD hatte die Regierung bereits im Vormonat verlassen, nachdem sie zuvor zentrale Reformen mitgetragen hatte. Bolojan führte seither eine Minderheitsregierung. Präsident Nico Zurdan muss nun einen neuen Regierungschef vorschlagen. Scheitern zwei Kandidaten im Parlament, sind Neuwahlen möglich. Dan schloss zuletzt aus, einen von der AUR unterstützten Kandidaten zu nominieren. Das deutsche Bundeskriminalamt BKA warnt vor einer möglichen Gefährdung für Polizeikräfte durch die linksextreme Szene. Anlass der in einem internen Schreiben verbreiteten Warnung ist ein Drohbrief, der Ende Februar auf der Plattform Indymedia veröffentlicht wurde. Die Gruppierung Antifa United ruft darin dazu auf, persönliche Daten von Polizeibeamten sowie Vertretern der Justiz zu sammeln. Nach Angaben des BKA liegen derzeit keine konkreten Hinweise auf eine unmittelbare Gefährdung einzelner Personen vor. Dennoch könne der Beitrag geeignet sein, radikalisierte Akteure zu Straftaten wie Ausspähungen, Sachbeschädigungen oder Einschüchterungen zu motivieren. Besonders im Fokus stehen laut BKA Personen, die mit Verfahren im Zusammenhang mit dem Linksextremisten Maya T. befasst sind. In diesem Zusammenhang seien auch schwerere Delikte wie Brandstiftungen oder körperliche Angriffe nicht auszuschließen. Die Behörden der Stadt Hamburg können das Ausmaß von Sozialleistungsmissbrauch weiterhin nicht vollständig beziffern. Das geht aus einer Antwort des Senats auf eine parlamentarische Anfrage hervor. Demnach entstehen zwar Schäden in Millionenhöhe, eine umfassende Gesamtübersicht fehlt jedoch. Nach Angaben der Finanzkontrolle Schwarzarbeit belief sich der festgestellte Schaden im vergangenen Jahr auf knapp 3 Millionen Euro. Auch die polizeiliche Kriminalstatistik weist zusätzliche Beträge aus. Für die vergangenen beiden Jahre wurden rund 1,5 bzw. knapp 2 Millionen Euro registriert. Eine zentrale Datenerfassung existiert dabei nicht. Besonders im Jobcenter fehlen systematische Auswertungen, zehntausende Fälle müssen einzeln geprüft werden. Mehrere Behörden sind an der Bekämpfung beteiligt, der Datenaustausch gilt jedoch als eingeschränkt. Unter den Politikern der Altparteien macht sich zunehmend Angst vor Wahlgewinnen der AfD in den ostdeutschen Bundesländern breit. Sachsen-Anhalts früherer Ministerpräsident Rainer Haseloff, CDU, etwa hat Schülern gedroht, dass ihre Abiturzeugnisse in diesem Fall nicht mehr überall anerkannt würden. Es sei möglich, dass Hochschulen in anderen Bundesländern derartige Qualifikationen nicht mehr akzeptierten, sagte er im Spiegel. Nach seinen Worten wären auch der Austausch der Sicherheitsbehörden sowie die Transfergelder von EU, Bund und dem Finanzausgleich in Gefahr. Ähnlich äußerte sich der abgewählte Ministerpräsident in Thüringen, Bodo Ramelow, Die Linke. AfD-Wähler dürften sich bei einem Wahlsieg nicht beklagen, dass danach angeblich demokratische und rechtsstaatliche Standards erodierten, sagte er. Bereits zuvor hatten Politiker der Altparteien ins Spiel gebracht, im Falle eines Wahlsiegs der AfD sensible Daten zu löschen. Behindertenorganisationen haben die Reformpläne des österreichischen Bildungsministers Christoph Wiederkehr für mehr Inklusion an Schulen scharf kritisiert. In einem offenen Brief warnen sie, zentrale Reformpunkte könnten die schulische Teilhabe von Kindern und Jugendlichen mit Behinderung eher verschlechtern als verbessern. Kritik gibt es unter anderem an den geplanten Regelungen zu zusätzlichen Schuljahren sowie an Änderungen bei der Lehrerausbildung und beim sonderpädagogischen Förderbedarf. Zugleich sprechen Gewerkschaften und Elternvertretungen von einem Versorgungsnotstand. An Pflichtschulen fehlten derzeit rund 4000 Stellen. Dies führe vermehrt zu reduziertem Schulbesuch, Suspendierungen und Schulabstinenz. Soweit die Nachrichten im Kontrafunk. Die Redaktion hatte Katharina Kleppe, Sprecher war Carlo Kitzlinger.
2: Hallo und herzlich willkommen im Kontrafunk. Mein Name ist Verena Strauß und Sie hören die Sendung Carte Blanche, das Format für anderes, für Neues, für auch mal Überraschendes. Heute spreche ich mit dem Dachdeckermeister Johannes Heine über das Leben in der ehemaligen DDR. Wenn wir Menschen mit unseren Lebensumständen nicht zufrieden sind, dann haben wir in der Regel einige Möglichkeiten zur Veränderung. Den Arbeitsplatz wechseln, neue Wohnung, neue Möbel. Manche Menschen wandern auch aus, wechseln das Land. Aber was, wenn das gar nicht möglich ist, weil um das Land, in dem du lebst, eine Mauer gebaut wurde? Wer die Landesgrenze unangemeldet überquert, wird schlimmstenfalls erschossen oder landet im Gefängnis. So war das damals in der DDR, der Deutschen Demokratischen Republik. Schon vor dem Bau der Mauer war das Überqueren der Grenze nicht ganz einfach und das Leben innerhalb dieser ebenfalls. Ich sage das als geborener Wessi, der die DDR nur, aber immerhin, bei Besuchen der Urgroßmutter erlebt hat, also als Kind. Und um Ost und West zusammenzufügen, habe ich mir Johannes Heine eingeladen. In Cottbus geboren, er hat die DDR 37 Jahre lang live erlebt. Hallo Herr Heine, willkommen.
3: Ja, schön, dass ich hier sein darf.
2: Sie sind Dachdeckermeister. Der Betrieb ist in Grimma bei Leipzig.
3: In Grimma, ja. Hm.
2: Und ja, ganz offenkundig hat das Regime der DDR Sie ja nachhaltig beeindruckt, denn sonst wären Sie jetzt nicht hier und würden mit mir über die DDR sprechen. Sie hätten kein Buch darüber geschrieben und Sie würden auch keine Vorträge darüber halten, oder? Würden Sie das so sagen? Das war schon ein beeindruckendes Erlebnis.
3: Ja, ich habe eigentlich immer mit meinem Schicksal gehadert, warum ich zu den 17 Millionen gehöre und nicht zu den 70 Millionen. Und ja, ich hätte auch gerne die andere Seite gehabt. Wir hatten nämlich Kontakt mit der anderen Seite durch Verwandtschaft, Bekanntschaft, Westpakete und Westfernsehen. Und dadurch war mir das schon bekannt. Und ich habe das ein bisschen bedauert, dass ich in einem System leben muss, die ja freiheitlich eine ganz andere Auffassung haben als ich selber.
2: Sie haben ja trotzdem einiges kreiert, das sage ich jetzt auch ein bisschen scherzhaft, aber Sie haben 11 Enkel, die Ihnen gerne auch mal zuhören, wenn Sie über die DDR erzählen. Sind die neugierig oder wie reagieren die darauf?
3: Naja, so sehr neugierig sind die gar nicht. Das wundert mich eigentlich ein bisschen. Da waren wir, wenn ich an meine Kindheit denke, wesentlich neugieriger zu den Großeltern gegenüber und haben sie ausgefragt und haben auch gerne nochmal wieder was gefragt, was wir schon dreimal gehört haben, um es einfach nochmal zu hören, weil es spannend war. Das ist heute nicht mehr so. Und ich habe auch festgestellt, dass bei den jungen Leuten, bei den Enkeln, DDR gar nicht so sehr die Rolle spielt. Und auch im Geschichtsunterricht in der Schule wird so ein bisschen stiefmütterlich behandelt. Und da kam ich auf die Idee, schreib doch einfach mal dein Leben auf. Du warst schließlich von 1954 in dieser DDR mit dabei. Und pack da ein bisschen Geschichte dazu und würz das mit ein bisschen Humor. Lesen soll ja auch Spaß machen. Und schreib's auf. Und dann, ja, auch wenn ich vielleicht mal nicht mehr bin, dann können andere mal nachlesen, wie das so war. Und ich habe richtig Spaß beim Schreiben gefunden. Mit jedem Satz, der dazu kam, war das eigentlich eine angenehme Geschichte. Ja, und dann ist das so gewachsen.
2: Jetzt sagen Sie das so ganz fröhlich. Ich sehe ja Sie sogar. Wir sind ja in der ehemaligen DDR gerade, während wir dieses Gespräch führen. Und trotzdem gab es ja, ich habe das Buch auch gelesen, ja auch Zeiten, also ganz offenkundig, die nicht so dolle waren. Ne? Wenn Sie sich atmosphärisch mal zurückerinnern, also so, wie hat sich das angefühlt, auch so mit dem Vergleich, den Sie jetzt haben, in diesem Regime zu leben, also als Kind vielleicht mal zunächst?
3: Naja, ich bin ja auch in einem christlichen Haus aufgewachsen. Also wir waren katholisch oder sind immer noch katholisch. Und da gab's Pionier, FDJ, das gab's alles nicht. Und wenn ich gefragt habe, warum? Ja, wir sind katholisch. Und bis zur Schule war auch dieses katholisch sein, dieses in die Kirche gehen überhaupt kein Problem. Das war das Normalste der Welt für mich. Und dann in der Schule merkte ich schon, dass ich anders bin wie die anderen und dass ich einer der wenigen bin, die anders sind in dieser Beziehung. Und das hat mich schon nachdenklich gemacht und hat mir auch gezeigt, wo die Grenzen sind in diesem System. Wenn man in diesem System mit allem einverstanden war und sein Ding gemacht hat, da konnte man ganz gut leben. Und wenn man halt anderer Meinung war, dann musste man sich schon hin und wieder auch mal überlegen, was man sagt, wie man sagt, wo man was sagt. Dann musste man schon drüber nachdenken, auch von frühester Kindheit an.
2: Haben Sie da ein Beispiel?
3: Ja, da fällt mir jetzt so ad hoc eigentlich nichts ein.
2: Dann frage ich mal was anderes, weil das war eine zweite Frage, die mir im Kopf auftauchte. Erinnert Sie das an etwas? Kommt Ihnen das bekannt vor?
3: Ja, wir sind ja heute wieder in der Lage, um auch ein bisschen zu überlegen, was wir wann wo sagen. Und da muss ich dann schon überlegen, was läuft hier schief, wenn ich nicht dem Mainstream entspreche mit meiner Meinung, dann werde ich auch mal ganz schnell abgestraft und in die rechte Ecke geschoben oder irgendwelche Verschwörungstheorien, denen ich nachhänge. Also das ist schon nicht so eine Entwicklung, die ich mir eigentlich erhofft habe, als wir 89 auf die Straße gegangen sind und die ja auch zwischenzeitlich anders war, als was es jetzt ist. Das ist ja eine Entwicklung, die erst in letzten Jahren, also ich würde mal sagen, so mit Corona so richtig begonnen hat.
2: Ja, Corona hat, so ist ja der Kontrafunk auch entstanden, viel gezeigt von dem, was vorher vielleicht auch da war, aber nicht so sichtbar. Ärgert Sie das, dass wir jetzt wieder, da benutze ich Ihre Worte, wieder da sind, wo wir schon mal waren?
3: Das ärgert mich kolossal. Weil dafür sind wir 89 nicht auf die Straße gegangen, sondern wir wollten ein freiheitliches Land haben, in dem ich mir selber aussuchen kann, wo ich hinfahre, was ich tue, mit wem ich mich abgebe, was ich sage, dass ich das nicht überlegen muss, sondern dass ich frei raus, und das ist abhandengekommen. Das ist abhandengekommen und es kommt immer mehr unter die Räder. Wir müssen heute schon wirklich überlegen, was sage ich wo, mit welchen Leuten bin ich hier und auch selbst in der eigenen Familie. Mit Corona stellten wir auf einmal fest, dass auch in der Familie ganz andere Ansichten sind. Und jetzt könnte man ja auch miteinander diskutieren über diese verschiedenen Ansichten. Aber das haben wir sehr schnell gemerkt, dass das ziemlich festgefahren ist. Und dass wir uns eher entzweien würden, als dass wir wirklich darüber frei reden können, weil die Meinungen dort sehr extrem auseinandergehen.
2: Wenn Sie sagen, innerhalb der Familie, ist das alles ursprungs Ostfamilie oder wie erklären Sie sich das? Also man könnte ja jetzt auch sagen, ja, die sind doch damals 89 auf die Straße gegangen und die haben das doch verstanden. Wie kommt das jetzt?
3: Ja, wir sind ja eine Ostfamilie. Und trotzdem ist das so. Das sind eben auch die Generationen, die entwickeln sich eben auch entsprechend. Und auch wie ich mich informiere, mit wem ich mich abgebe, ja, ob ich mich zum Beispiel von diesem Umweltwahn greifen lasse oder ich weiß auch nicht, wodurch das kommt. Mir fehlt manchmal das Verständnis einfach dazu, warum die andere Seite dann so ist. Aber die Familie, dieses Zusammenleben und der Zusammenhalt ist mir da viel wichtiger, als dass ich dort tiefgreifende Diskussionen und dann wir uns möglich auseinanderdividieren. Nö, dann lassen wir es lieber außen vor und wir machen unser Ding.
2: Und das funktioniert auch. Also, dass Sie, da wo Sie sonst den Mund aufmachen würden, sage ich mal, dass Sie hier dann eher ein Schrittchen zurücktreten?
3: Ja, das muss so funktionieren, weil mir die Familie wichtiger ist und dieser Zusammenhalt wichtiger ist, als dass wir uns durch diese... Und dann bin ich auch der Meinung, Sie werden schon drauf kommen.
2: Naja, eine Meinung ist ja auch eine Meinung. Es geht ja immer darum, auch wie wir damit umgehen. Ja? Das ist, glaube ich, das, was wir aktuell in der Welt auch so erleben. Wenn da Meinungen mit dem Hammer aufeinander aufprallen, dann ist das ein Unterschied, als wenn ich über eine Sache diskutiere. Sie haben mir im Vorgespräch gesagt, naja, also ich kann ja eigentlich sagen, was ich will, ne? Und ich werde ja auch nicht eingesperrt, also zumindest nicht so schnell. Aber es gibt ja auch Beispiele, also auch aus der heutigen Zeit, wo ich sage, naja, also sind schon Leute, die eingesperrt wurden, weil sie Dinge gesagt haben, die nicht ganz so angenehm waren.
3: Ja, und das kann auch sein, dass es mal früh um 6 an der Wohnungstür stark klopft oder sie eingetreten wird. Also das sind ja nur Sachen, die habe ich mir jetzt irgendwo nicht aus den Rippen geschnitten, sondern sie sind ja Tatsache. Aber ich habe ja nur ein Alter erreicht, wo ich frei sagen kann, was ich denke. Was will man mir? Und ich denke auch, ich habe auch eine Verpflichtung, das frei zu sagen. Viele können es nicht, weil sie noch voll im Beruf stehen, weil sie Verantwortung haben. Aus den unterschiedlichsten Gründen. Und ich sage mir, nein, ich habe eine Verpflichtung, das auch nach außen zu bringen und das nach außen zu kommunizieren. Und ja, für Veränderung zu sorgen.
2: Ich habe neulich bei, weiß nicht, ob es in den sozialen Medien, einen Post gesehen. Darunter antwortete jemand, derjenige muss in den Jugendwerkhof. Da ist mir so ein bisschen die Kinnlade runtergefallen, weil ich eine Ahnung davon habe, wie es dort zugegangen ist. Klären Sie uns mal auf, Jugendwerkhof, was war das?
3: Also Jugendwerkhof, ich kenne es aus DDR-Zeiten auch nicht. Ich kenne es nur als, ja, Angstmache. Wer nicht spurt, kommt in Jugendwerkhof. Heute weiß ich, das waren reine Umerziehungsanstalten. Das waren also Einrichtungen, wo Menschen regelrecht gebrochen wurden, ja, um sie dem System gefügig zu machen. Die heutige Situation mit dem Jugendwerkhof zu vergleichen, ist, glaube ich, übertrieben. Das kann man nicht machen. Das war ein ganz perfides System. Also so weit sind wir heute noch nicht und kommen auch hoffentlich nicht dorthin.
2: Ja, zum Glück natürlich. Wir beleuchten ja beides. Also das, was war, darf ja auch gewesen sein. Trotzdem ist es natürlich interessant, darüber mal zu sprechen. Was musste man angestellt haben, um da zu landen? Also es war ja tatsächlich ein, wie so eine Art, kann man sagen, Lager für junge Menschen, die anders sprachen.
3: Naja, anders sprechen wird wohl nicht gereicht haben. Also ich muss schon irgendwo straffällig geworden sein im Sinne des Gesetzes. Und die Gesetze waren natürlich damals kommunistisch geprägt, also in diesem System. Und da konnte ich auch schon mal schief diskutiert haben und das mehrfach und vielleicht auch noch mit ein bisschen Gewalt oder, ja, ich weiß nicht so genau, wann, wo die Grenze war, um in die Fänge des Jugendwerkhofes zu gelangen. Da müsste man mit Leuten fragen, die das erfahren haben. Und das wird auch, denke ich mal, viel zu wenig heute gemacht, sich auf die Menschen einzulassen, die das wirklich erlebt haben und vielleicht auch das eine oder andere wieder gut zu machen. Die könnten das genau sagen.
2: Wie würden Sie denn Ihre Kindheit beschreiben? Das ist so ein Klassiker. Wenn man Menschen fragt, Mensch, wie war denn deine Kindheit? Dann sagen ganz viele, ja gut, obwohl das nicht immer der Wahrheit entspricht. Also der bewussten Wahrheit. Das ist eigentlich anders gelaufen oft.
3: Ach na ja, meine Kindheit war eigentlich, ja, dadurch, dass wir halt in einem christlichen Haus aufgewachsen sind, da waren eben schnell mal Sachen, die andere machen durften, die ich nicht machen durfte. Wir müssen also jeden Sonntag in die Kirche gehen. Und ja, wir haben auch bestimmte Sachen vielleicht nicht so gemacht, wie das in der Öffentlichkeit war. Wenn zum Beispiel Weihnachten anstand, die Adventszeit, die war immer ein bisschen ruhiger bei uns, immer ein bisschen besinnlicher bei uns und nicht so dieses Kasper-Theater und Weihnachtsmann und Weihnachtsfeiern. Das war schon ein bisschen anders und ich glaube, ich war auch ein bisschen anders, weil die Schule, da habe ich mich nicht drauf gefreut, die ging einfach los, ich musste dorthin und ja, ich musste mich dort unterordnen und damit habe ich ein bisschen ein Problem, grundsätzlich mich unterzuordnen und ja, war dadurch auch vielleicht ein bisschen ein Problem für meine Lehrer, auch für meine Eltern. In Betragen habe ich immer durchgängig eine 4 gehabt, da war ich halt also eine Konstanze, obwohl die ja ein bisschen auf der falschen Seite war. Und auch dadurch war ich vielleicht auch schulisch nicht so ganz die Leuchte. Und ich war mehr so im hinteren Feld zu finden. Und ja, 9. Klasse im Halbjahreszeugnis auch mal versetzungsgefährdet. Aber als ich dann in der Lehre auf einmal merkte, dass Theorie und Praxis zusammengehören, dann waren auf meinem Zeugnis auch auf einmal Einsen und Zweien zu sehen, die ich vorher nie gesehen habe. Außer in Musik und in Nadelarbeit, da hatte ich immer eine Eins.
2: Zu der Nadelarbeit, da kommen wir gleich nochmal. Ich will nochmal eins in puncto Religion. Also Sie sind katholisch aufgewachsen und das ist ja schon etwas eher nicht gern gesehen gewesen ist in der DDR, ne? Also die meisten, also wenn ich das heute so erlebe, die meisten sagen, nee, wir haben da mit der Kirche nichts am Hut.
3: Es war die absolute Minderheit. Das war nicht, evangelische Christen gab es ja noch mehr wie katholische. Also da war man schon, was Besonderes.
2: Was Besonderes oder auch mit Vorsicht und Abstand zu betrachten? Also wurde da die Nase gerümpft?
3: Nö, teilweise war man sogar neugierig, was wir so machen und konnte sich schon darüber unterhalten, also unter Gleichgesinnten. Was natürlich dann schwierig war, Lehrer, da kam es auch wieder auf den Lehrer an. Zum Beispiel, der Unterricht fing hier im Sozialismus nicht mit einem guten Morgen an, sondern die Schüler mussten zum Unterricht melden. Also es war so ein bisschen militärisch mit Pioniergruß und so. Und dieses Melden hätte ich auch gerne gemacht, weil man möchte ja das, was die anderen machen, auch gerne tun. Aber ich durfte nicht, weil ich ja kein Pionier war und demzufolge auch nicht zum Unterricht das melden durfte. Und ja, das kam natürlich dann auch auf den Lehrer an. Auch im Staatsbürgerkundeunterricht, da hatte ich meistens eine andere Meinung. Und wenn dann darüber gesprochen wurde, wie schlecht und wie böse die Menschen im Westen sind, dann musste ich einfach auch sagen, dass wir Verwandtschaft im Westen haben und die sind nicht böse, die schicken uns sogar Pakete und helfen uns. Und ja, das war dann auch nicht so ganz so toll. Wurde meistens immer ganz schnell abgebügelt. Und
2: also, um das nochmal zu verdeutlichen, man war entweder religiös oder sozialistisch oder wie könnte man das ausdrücken?
3: Naja, also man muss, glaube ich, unterscheiden. Man muss unterscheiden, im Sozialismus gab es Leute, die waren überzeugt von der ganzen Geschichte. Und es gab Leute, die haben eigentlich nur ihr Fähnchen nach dem Wind gedreht. Die haben hinter vorgehaltener Hand ganz anders gesprochen, als was sie sich in Wirklichkeit gezeigt haben. Wenn wir einen Staatsbürgerkundelehrer hatten, der überzeugt von der Sache war, dann konnte man mit dem auch diskutieren. Wenn es aber einer war, der sein Fähnchen nach dem Wind gerichtet hat und eigentlich bloß so getan hat, als ob, der ließ überhaupt keine Diskussion zu. Und das merkten wir eigentlich sehr schnell, wer wohin gehört.
2: Also hat der, ich sag jetzt Ossi, ja, das darf ich doch sagen, so, oder? Nehmen Sie mir das krumm. Hat der Ossi ein Gespür für Menschen? Mehr als der, und das sage ich jetzt auch nochmal extra, der Wessi.
3: Naja, der hat sicherlich ein Gespür für die Situation, was er schon mal erlebt hat. Und Angst machen und sich nicht frei bewegen können, sich nicht frei äußern können, das haben wir Ossis ja live erlebt. Und das habe ich von 1954 an bis 89 ja erleben dürfen. Und ja, ich bin ja auch zur Armee eingezogen worden, habe meinen Grundwehrdienst gemacht, 1,5 Jahre. Das war eine total verschenkte Zeit. Und wenn ich heute überlege, was hat's mir gebracht, dann eigentlich nur das eine, ich weiß heute, kann er feststellen, ob mir ein Arschloch gegenübersteht oder nicht. Und ja, wir haben vieles erlebt. Und wenn wir heute Parallelen ziehen, dann kann es natürlich sein, dass wir sensibel sind für das eine oder andere, wenn man zum Beispiel anderer Meinung ist und man wird sofort abgestempelt in irgendeine Ecke gestellt. Das kann doch nicht sein.
2: Verschenkte Zeit beim Wehrdienst wegen des Krieges an sich Oder speziell der Wehrdienst in der DDR?
3: Wegen der Sinnlosigkeit, die da stattgefunden hat. Dass wir in Krieg ziehen müssen, davon haben wir uns eigentlich überhaupt nicht damit beschäftigt. Aber diese Sinnlosigkeit, diese Befehl und Tun und Machen, egal ob du das willst oder nicht, nee, das war nicht mein Ding und das ist auch heute nicht mein Ding und muss man nicht haben. Ich bin auch heute gegen Wehrpflicht und manche sagen, nee, das würde der Jugend gar nicht so schlecht bekommen, wenn sie mal, dann sage ich, Leute, das ist der falsche Weg, da bringt man den Leuten keine Ordnung, bei Ordnung bringt man anders bei, aber nicht beim Kommiss oder bei der Armee oder weiß ich was, das ist Quatsch.
2: Okay, dann kommen wir jetzt nochmal zu den Näharbeiten zurück. Oder so Handwerk.
3: Nadelarbeit.
2: Nadelarbeit. Da haben wir nämlich was gemeinsam. Unsere Oma, also meine Oma und ihre, die haben unsere Handarbeiten gemacht für die Schule. Bei mir war das genauso wie bei Ihnen. Ich habe meine Großmutter, wir sollten mal so ein Kissen häkeln oder sowas. Und das hat sie gemacht, weil sie das konnte.
3: Naja, meine Oma hat das nicht gemacht, sondern die hat mir sehr geholfen dabei. Sie war ja schließlich Schneiderin und ich hatte ja einen Profi sozusagen an der Seite.
2: Na gut, dann muss ich das doch nochmal korrigieren. Ich war zumindest ganz entsetzt, denn meine Oma bekam eine 2 und keine 1. Das fand ich eine Unverschämtheit. Nochmal einen Schritt zurück. Wir haben über den Jugendwerkhof schon gesprochen. Es gibt noch ein Phänomen, oder eine Institution, die es so vorrangig in der DDR gab, also im Westen gab es das nicht, die sogenannten Wochenkrippen. Haben Sie da Berührungspunkte?
3: Ja, das muss ich sagen, aus heutiger Sicht vielleicht, aber damals zu DDR-Zeiten war das überhaupt kein Thema für mich, weil ich bin ja zu Hause aufgewachsen und unsere Mutter ist nie arbeiten gegangen. Sie war immer zu Hause, sie war immer für uns da, sie war da, wenn wir gegangen sind, sie war da, wenn wir gekommen sind. Wir haben auch zu Hause Mittagessen können. Wir mussten also nicht in der Schule das essen, was ja schon vom Geruch her alleine, mich nicht dazu animiert hat, dort essen zu gehen. Und demzufolge ist die Krippe für mich eigentlich kein Thema. Und unsere Kinder, wir haben es dann, als wir verheiratet waren und Kinder hatten, genauso gemacht. Meine Frau war zu Hause und konnte sich darum kümmern. Und unsere Kinder haben das, also Kinderkrippe, nicht kennengelernt. Kindergarten dann ja, auch schon alleine wegen der Sozialisierung. Aber Kinderkrippe, nein. Also das haben wir total abgelehnt.
2: Ja, ich will mal 2, 3 Sätze dazu sagen, weil das vielleicht nicht jedem bekannt ist. Also es gab die Krippen, das kennt man. Da gehen die Kinder den Tag über hin und kommen abends wieder nach Hause. Aber es gab eben auch die Wochenkrippe. Da wurde das Kind am Montag früh abgegeben, an der Haustür noch. Und im schlimmsten Fall erst am Samstag abgeholt. Also im Grunde genommen waren die Kinder nie zu Hause. Weil es gar nicht so angesagt war, dass da eine Frau, eine Mutter nicht arbeiten geht. Also so sind Sie eigentlich auch schon wieder ein bisschen aus der Reihe, oder?
3: Es war bei uns in der DDR eigentlich wirtschaftlich notwendig, dass beide arbeiten gehen. Und mein Vater war Hauptbuchhalter in einer PGH, der hat wahrscheinlich relativ gut verdient für DDR-Verhältnisse. Und wir haben auch nicht sehr üppig gelebt, also wir waren auch sehr sparsam. Und da war das wirtschaftlich nicht notwendig. Aber so in Arbeiterfamilien, die so in der Industrie und so gearbeitet haben, war das schon notwendig, dass beide Geld verdienen. Und ich als Handwerker, der ich dann später ja als Dachdecker in der PGH tätig war und nach Feierabend dann pfuschen gegangen ist und dann nochmal so viel verdient hat wie auf der Arbeit, und da konnte man sich das wirtschaftlich natürlich auch leisten.
2: Also pfuschen gehen heißt Schwarzarbeiten.
3: Ja, natürlich, ja. Und das wäre in der DDR, die ganzen Eigenheimbauten wären in der DDR nicht entstanden, wenn wir die Feierabendtätigkeit nicht gehabt hätten, dass viele noch außerhalb ihrer normalen Arbeit eben entsprechend pfuschen gehen.
2: Ja, also da haben Sie trotz weniger Geld vielleicht, also Sie waren ja kein Millionär, aber richtig Glück gehabt. Aber die Kinder, die eben das Glück nicht hatten, die Mutter zu Hause zu haben, die haben da, glaube ich, ein ordentliches Erbe bis heute hin zu tragen.
3: Naja, das war ja nicht nur das. Das war natürlich, ja, das war schon ein Glücksumstand, dass es so war. Aber als Handwerker hatte man natürlich auch Beziehungen, weil man hatte ja eine Leistung zu bieten. Und die haben natürlich auch nur die in Anspruch nehmen können, die entsprechend was zu bieten hatten. Geld war nicht so ganz so das Wichtige, sondern Beziehungen, Vitamin B, haben wir dazu gesagt, waren viel, viel wichtiger. Der eine kam eben an diesem Produkt, der andere kam an dieses Produkt. Und in einer Mangelwirtschaft und in der DDR war alles eine Mangelwirtschaft. Da ist das schon wichtig, dass man Beziehungen hat.
2: War, weil Sie das mehrfach auch betont haben, dass Ihnen Familie wichtig ist, war der Zusammenhalt der Familien stärker als vielleicht im Westen? Oder also wenn Sie das überhaupt einschätzen können?
3: In der Familie weniger. Weiß ich jetzt nicht, ob da in der DDR der Zusammenhalt mehr oder weniger war gegenüber dem Vergleich. Keine Ahnung. Aber wir hatten Interessengemeinschaften. Ja, um an bestimmte Sachen heranzukommen. Und wir hatten einen gemeinsamen Feind. Und das schweißt zusammen. Und da war natürlich auch unter Nachbarn und Freunden war der Zusammenhalt mehr, als wie er heute ist. Heute brauche ich eigentlich nur Geld und kann mir alles besorgen. Und das war damals halt anders. Und um Geld zu verdienen, viel Geld zu verdienen, muss ich halt auch sehen, wie ich vorankomme. Und da ist der andere vielleicht eher störend, als dass er mir hilft.
2: Ist das ein Punkt, den Sie vermissen?
3: Naja, vermissen. Es war halt so. Und um einen Zusammenhalt gehört eben, das kriegt man nicht geschenkt, da muss man was dafür tun. Und wir achten immer drauf, dass wir da was tun und dass dieser Zusammenhalt, der schon viele, viele Jahre besteht im Freundes- und Bekanntenkreis, dass man den erhält und dass man immer wieder daran arbeitet.
2: Und wenn Sie es mit anderen vergleichen, hat sich das denn generell verändert aus Ihrer Sicht? Also ist der Zusammenhalt untereinander, auch aufgrund der Umstände vielleicht eben einfach nicht mehr so stark wie zu DDR-Zeiten?
3: Ich glaube schon, dass das teilweise so ist. Aber wenn man das erkannt hat, dann kann man gegensteuern.
2: Wie machen Sie das?
3: Na, indem wir uns Mühe geben und indem wir uns immer wieder treffen und indem wir uns auch um den anderen kümmern und uns bemühen. Ja, also man muss was tun. Das ist von alleine, würde das verkümmern.
2: Sie haben gerade gesagt, wir waren Interessengemeinschaften, wir haben zusammengehalten. Aber dann gab es ja eben auch dieses Grundgefühl, vermute ich jetzt zumindest, wem kann ich denn eigentlich trauen? Ist da nicht vielleicht doch einer in ganz anderer Mission für die Stasi unterwegs?
3: Naja, das ist ja dann erst alles nachträglich hochgekocht. Das hat uns im täglichen Alltag wenig begleitet und nachdenklich gemacht. Da war dieser Schutzraum, Kirche zum Beispiel, wo wir frei raus sagen konnten, diskutieren konnten, wo wir uns gegenseitig auch bemüht haben, den anderen zu verstehen und zu akzeptieren und Gegenrede und Rede, das war alles möglich. Dass das dann alles, was nach der Wende hochgekocht ist, dass man dann eben den einen oder anderen auf einmal merkte, dass er da als inoffizieller Mitarbeiter oder so unterwegs war. Ja, das haben wir alles. Das hat uns in der Zeit der DDR eigentlich wenig belastet. Also ich kann da nicht sagen, dass mich das sehr belastet hat.
2: Schutzraum Kirche, ist das heute noch so? Ich erinnere mich an Zeiten Corona, da waren die Kirchen auf einmal dicht. Da durfte nicht mehr jeder rein.
3: Also Kirche und Corona, muss ich ganz klar sagen, da haben die Kirchen, egal welche Konfession, ganz kümmerlich versagt. Denn Kirche muss bei den Ärmsten der Armen und bei den Bedürftigen sein und nicht die Kirchentüren zuschließen und zu sagen, jetzt setzt euch zu Hause vor den Rechner und guckt da die Messe. Ja, da hat man wirklich versagt. Und die Kirche ist ja auch aufgetreten und hat Reklame gemacht für Impfen. Das war ja Nächstenliebe, gelebte Nächstenliebe. Und das sind alles Sachen, wo ich gesagt habe, das kann doch nicht wahr sein.
2: Gelebte Nächstenliebe war der Claim, ne?
3: Ja, ja.
2: Die Überschrift.
3: Ja. Und ja. Ja, ich habe auch jetzt wieder Schutzräume empfunden. Und zwar, ob das nur die Jubiläumstreffen waren vom Kontrafunk, wo man auf einmal merkt, dort sind Menschen, die denken wie du. Da fühlt man sich wohl. Oder die Buchmesse Seitenwechsel, wo man wenn man dann in die Halle gekommen ist, nachdem man abfotografiert wurde und erkennungsdienstlich behandelt wurde, dann seinen Schutzraum hatte und da waren die Leute sehr freundlich, höflich. Man konnte sagen, was man denkt. Das war schön.
2: Stichwort Rituale. Welche Rituale erinnern Sie so, die sehr speziell in der DDR da waren?
3: Naja, Rituale, die vermisse ich aber nicht. Also wenn Sie jetzt meinen, hier solche Sachen wie Mai-Demonstration oder militärischer Aufmarsch zum 7. Oktober, da bin ich heilfroh, dass es sowas heute nicht mehr gibt, Gott sei Dank. Und andere Rituale, ja, wüsste ich jetzt nicht, in welche Richtung.
2: Okay, also brauchen wir andere, neue. Aber wir brauchen welche, glaube ich.
3: Naja, Kirche ist ja bekannt für Rituale. Und in bestimmten Situationen ist es schon notwendig, dass man auch auf Rituale zurückgreifen kann. Zum Beispiel, wenn man in tiefster Trauer, wenn man zum Beispiel einen Geliebten auf den Friedhof bringt, zu Grabe trägt, da ist es ganz schlimm, wenn es da nicht gewisse Rituale gibt, die einem Halt geben, die einen auffangen. Also ich denke, Rituale sind schon ein wichtiger Punkt im Leben.
2: Zur Kirche oder zur katholischen Religion gehört ja auch das Weihnachtsfest. Und ich erinnere mich an sowas wie, dass es keinen Weihnachtsstern gab, so oben auf der Tannenbaumspitze, sondern die, korrigieren Sie mich, wenn das jetzt nicht stimmt, die Jahresendzeitfigur. Ist das so?
3: Das war ein Engel.
2: Ein Engel.
3: Das war ein Engel. Also wir haben ja das Erzgebirge und Erzgebirge ist ja bekannt für seine Holzschnitzkunst und gerade alles, was so um die Weihnachtszeit ist, ob das Räuchermännel sind, ob das Engelfiguren sind, ob das Krippen sind, ob das Pyramiden sind, Weihnachtspyramiden. Die sind ja wunderbar anzusehen. Man hat damit einen richtigen Weltmarkt. Das kostet richtig Geld. Und das gab's ja in der DDR alles. Aber der Engel passte irgendwie nicht ins System und da war das die geflügelte Jahresendfigur. Das war der Engel. Ja. Und meine Frau ist da sehr aktiv. Da wird mit den Engeln Plätzchen gebacken und da ziehen Düfte durchs Haus. Also das ist schon eine schöne Zeit, Weihnachten.
2: Wie sieht's denn mit Ostern aus? Also Ostern heute natürlich, aber auch nochmal rückblickend damals in der DDR. War das ein Thema?
3: Ja, Ostern, wenn man vom Christlichen her geht, ist ja Ostern noch das höhere Fest, der Fest der Auferstehung gegenüber Weihnachten. Ja, aber vom Feiern her, ja, hat Ostern vielleicht jetzt nicht so die Attraktivität wie Weihnachten. Und vor Ostern ist ja auch noch die Fastenzeit, die viele dahingehend nutzen, um mal zu testen, wie man sich einschränken kann, wo man auch mal auf das ein oder andere verzichtet, was auch sehr vielfältig sein kann und wo man sich ganz bewusst auf Ostern vorbereitet. Dann sind die stillen Tage vor Ostern, Karfreitag, Ostersonnabend, wo auch heute in der breiten Öffentlichkeit schon gar kein Verständnis mehr dafür da ist, warum der Karfreitag ein stiller Tag sein soll und warum da keine Tanzveranstaltungen stattfinden sollen. Ja, das wird in der Öffentlichkeit nicht mehr so wahrgenommen. Dieses christliche Abendland ist nicht mehr so christlich, wie wir denken. Da ist vieles verloren gegangen unterwegs und da ist der Osten wie der Westen nicht davor gefeit. Ja, ohne Gott weiß ich nicht, ob das so der richtige Weg ist.
2: Na, auf Gott müssen wir ja zum Glück nicht verzichten, auch wenn religiöse Rituale in den Hintergrund treten. Das ist jetzt so meins, ja. Zum Glück kann ich auch Gott bei mir haben, ohne in der Kirche zu sitzen.
3: Da haben Sie völlig recht. Wobei in der Gemeinschaft lebt sich's leichter. Lebt sich der Glauben leichter. Und man merkt doch mal ganz schnell, man kann ja auch im Religiösen sich so seinen eigenen Gott basteln. Und das weiß ich auch nicht, ob das so immer richtig ist.
2: Westpakete, haben Sie vorhin gesagt. Erinnern Sie sich mal an eins und machen Sie es mal mit uns auf. Was war da so drin? Und von wem haben Sie es überhaupt bekommen?
3: Also wenn zu Weihnachten und zu Ostern kamen von der Verwandtschaft Westpakete und die wurden immer ja sehr freudig erwartet und in Empfang genommen. Unser Osterfest und Weihnachtsfest hätte an viel Qualität verloren, wenn wir sie nicht gehabt hätten. Angefangen von der Schokolade über den Kaffee, Kakao, die ganzen Backzutaten. Also das war schon eine große Hilfe für uns. Da war natürlich auch mal eine Tütensuppe drinne, die wir hätten gar nicht gebraucht. Ich will jetzt keine Schleichwerbung machen, aber das kennt jeder. Aber im Grunde genommen, und dann das Öffnen von diesem Paket, dieser Duft, das war einzigartig, das hat sich eingebrannt. Ich frage mich heute, wo ist dieser Duft geblieben von Seife, Kaffee, Süßigkeiten, Schokolade? Eigentlich müsste da heute jede Kaufhalle so riechen. Aber nee, ich finde den Geruch nicht mehr, der ist abhandengekommen.
2: Ist das eine Kindheitserinnerung oder auch eine erwachsenere Erinnerung dieses Westpaketes?
3: Ja, sowohl als auch, als Kind schon. Und als Erwachsener haben wir ja auch die Westpakete bekommen. Und es gab eine Begebenheit, da habe ich mal sehr viel Westgeld verdient in der DDR, weil ich eine ganz spezielle Arbeit machen konnte. Und das sollte aber hier im Osten nicht eine D-Mark verbleiben. Und da haben wir bei einem Besuch, der aus Westdeutschland kam, haben wir das Geld in die Hand gedrückt und haben gesagt, nimm's mit rüber und dann kannst du uns davon wesentlich günstiger und besser Sachen schicken, als was wir hier im Intershop kaufen können. Und ja, da kamen dann die Westpakete und das war natürlich eine ganz tolle Geschichte und ein ganz tolles Erlebnis für die ganze Familie.
2: Es ist ja auch eine persönliche Zuwendung, also ein Paket, das muss man ja packen und liebevoll vielleicht da was reintun. Von wem haben Sie es denn bekommen? Wie war denn Ihr Kontakt in den Westen?
3: Na, einmal Verwandtschaft, weil unsere Familie kommt hauptsächlich aus Schlesien und viele andere Familienmitglieder. Und je nachdem, wo sie auf der Flucht letztendlich gestrandet sind, das war ja immer ein Zufall, nicht? Unsere Familie ist zum Beispiel in Cottbus gestrandet, andere sind weitergefahren und sind dann irgendwo in Münster aus dem Zug gestiegen oder so. Und dadurch gab es ja diese Verwandtschaftsverhältnisse in beiden Teilen Deutschland. Also jedenfalls bei uns in der Familie war das so. Und meine Eltern haben auch versucht, diesen Kontakt zu halten. Man hat sich geschrieben und dann eben kamen eben auch die Pakete. Wir wissen heute, da konnte man auch im Westen steuerlich was geltend machen, wenn man so ein Paket gepackt hat.
2: Aha.
3: Aber das ist mal so am Rande erwähnt. Wir fanden es immer als sehr große Geste und wir haben uns auch sehr dafür bedankt, dass es so war.
2: Waren Sie jemals zu DDR-Zeiten drüben im Westen?
3: Ja, ich durfte tatsächlich zum Jahreswechsel von 87 zu 88 in Westen fahren, weil ein ganz entfernter Verwandter eine Silberhochzeit hatte. Und ich habe es mehr aus Jux und Dallerei beantragt und es ist gestattet worden. Da bin ich rübergefahren. Das war mehr oder weniger eine Pflichtveranstaltung, die ich da absolviert habe. Wobei ich muss sagen, die Verwandtschaft hat mich dort sehr positiv in Empfang genommen, haben sich sehr um mich gekümmert und haben mir auch den ein oder anderen Schein zugesteckt, denn ich bekam ja von der DDR nur die Möglichkeit, 10 Ostmark in 10 D-Mark umzutauschen und mit 10 D-Mark wäre ich ja im Westen nicht weit gekommen. Und dann war ich daraufhin angewiesen,

0: Ach, Decker, dann nach Hause gegangen bin, also zu meiner Unterkunft, da habe ich dann gedacht, na ja gut, du hast vier Kinder zu Hause und eine Frau. Wenn ich die nicht gehabt hätte, ich wäre drüben geblieben. Ich wäre nicht wieder nach Hause gefahren.
1: Weil sie nicht zurück wollten, weil es dort so unangenehm war oder weil es im Westen so schön war.
0: Weil ich gesehen habe, was man mit seiner Hände Arbeit schaffen kann, wenn man Herr seiner Dinge ist.
1: Hatten Sie Telefon damals?
0: Nein, wir hatten kein Telefon und es ging auch so, naja, das gab's alles nicht. Wir haben uns immer gewundert, wenn wir mal Besuch aus dem Westen hatten und die versuchten verzweifelt irgendwie Nachricht nach Hause zu bringen, dass sie gut angekommen sind und sowas kannten wir überhaupt nicht. Wenn wir irgendwo hingefahren sind, dann sind wir da hingefahren und da gab's keine Nachricht, ob wir gut angekommen sind oder nicht. Das haben die dann alles hinterher erfahren, wenn wir wieder da waren.
1: Ich erinnere mich, meine Großmutter, die ihre Mutter, also meine Urgroßmutter in der DDR hatte, die hat mit ihrem grauen Telefon da gesessen und das hatte noch eine Wählscheibe und die hat manchmal stundenlang immer wieder gewählt, um nicht durchzukommen. Es war einfach gar nicht möglich, selbst bei den Leuten, die Telefon hatten, ne? Haben Sie eine Ahnung, was an den Grenzen so ablief?
0: Also die Grenze, das war eine ganz, ganz bemerkenswerte Geschichte. Und zwar mal die Heimreise. Wir saßen im Zug voll, jeder Platz war besetzt und im Westen redet man ja im Zug miteinander. Das war im Osten nicht so. Da hat jeder auf seinen Platz gesessen und hat vor sich hingeguckt und man hat mit einem anderen, den man nicht kennt, hat man sich nie unterhalten.
1: Warum?
0: Naja, ich wusste doch nie, was das für einer ist und was ich dem erzähle und nee. Und im Westen war das auf einmal ganz anders. Da wurde geredet, geredet. Und je näher wir an die Ost-West-Grenze kamen, umso ruhiger wurde das im Zug. Und als wir an der Grenze standen, hätte man eine Stecknadel, im wahrsten Sinne des Wortes, eine Stecknadel fallen hören. Man hat die einzelnen Schritte der Grenzposten, die durch den Zug kamen oder ob es der Zoll war, gehört, wie sie von Abteil zu Abteil gehen, wie sie, und keiner hat einen Ton gesagt, keiner hat sich bewegt, keiner hat geredet. Und man wollte nur noch, dass das alles vorbei ist und dass der Zug wieder weiterfährt. Aber diese Zeit, und das war bestimmt eine Stunde, was da stand, war absolute Stille. Und wenn man jemanden gehört hat, war es einer vom Zoll oder einer von den Grenzern.
1: Das war es, was ich vorhin auch mit so einer atmosphärischen Stimmung meinte. Also mir ist es unheimlich, wenn Sie das so beschreiben.
0: Angst. Das war pure Angst. Man könnte irgendwie auffallen durch irgendwas und dadurch Aufmerksamkeit auf sich ziehen und möglicherweise aus dem Zug geholt werden, irgendwelche Kontrollen durchgeführt werden. Das war pure Angst.
1: Selbst wenn Sie sich nichts zu Schulden haben kommen lassen.
0: Ich war im Westen, das war doch schon Schuld genug. Ich kam ja aus einem System, was der Klassenfeind war.
1: Also allein die Reise ist schon gefährlich gewesen.
0: Natürlich, man ist ja nicht auf Besuch gefahren, sondern man hat einen Ausreiseantrag gestellt auf besuchsweise Ausreise aus der DDR. Na, das sagt doch alles.
1: Es gab ja auch die Möglichkeit, einen Ausreiseantrag zu stellen, also um das Land dann dauerhaft zu verlassen. Das haben ja einige Menschen gemacht. Das hat ja sogar manchmal geklappt. Da habe ich mich gefragt, was ist denn, wenn das nicht klappt? Also dann schwebt man ja auch in so einer Dauergefahrenzone, oder?
0: Also das war sehr vielfältig, was da passiert ist. Es gab Menschen, die haben einen Ausreiseantrag gestellt und relativ schnell wurde dem stattgegeben und sind dann ausgereist. Und es gab andere, die sind sogar dafür eingesperrt worden. Also das war sehr vielschichtig und sehr schwierig. Da gab es viele verschiedene Situationen, gerade was Ausreisebeantrag angeht, ja.
1: Und es gab dann Leute, die sind zurückgekommen oder die wurden zurückgelockt.
0: Ist mir nicht bekannt.
1: Sie haben mir erzählt, dass mit Häusern gelockt wurde, oder habe ich das falsch verstanden?
0: Naja, das war noch, wo die Grenze offen war. Also die grüne Grenze. Da ist zum Beispiel mein ältester Bruder, der war in Düsseldorf, der war Zimmermann und hat in Düsseldorf gearbeitet und ist dann auch zeitweilig mal in einen Dominikanerorden eingetreten. Mal so auf Schnupperkurs sozusagen, und hat dann aber doch festgestellt, dass es nicht sein Ding ist. Und der kam wieder zurück, ja, weil er seine Frau in der DDR hat kennengelernt

0: Familie eben das Wort mehr gezogen als der Westen damals. Und der hat, weil er zurückkam, eine Wohnung bekommen vom Staat, die so normalerweise einer nicht bekommen hätte. Also das war ja Mangelwirtschaft, Wohnung war Mangelwirtschaft. Und er hat eine Wohnung bekommen, in die wir dann eingezogen sind. Also das war eine Dreiraumwohnung für ihn. Und das war so in Zuckerlein. Er wäre auch so zurückgekommen, aber er hat das halt in Anspruch genommen, als Zuckerstückchen wieder in die DDR zu kommen.
1: Wenn man Filme schaut heute so über die DDR, dann wird da oft gefeiert. Also die Menschen werden immer, nicht immer, aber oft als sehr lebenslustig dargestellt. Und entspricht das den Tatsachen? War das eine Feierkultur, die man so im Osten hatte, die es so im Westen vielleicht nicht gab oder ganz anders war?
0: Ach, ich weiß nicht, ob das eine Feierkultur war, glaube ich nicht. Aber wir waren lustig. Na klar, wir haben doch gelebt. Wir haben doch in dieser DDR gelebt. Und wir haben uns versucht zu arrangieren. Und jeder hat so seinen Weg gesucht. Widerstandskämpfer wollte man nicht unbedingt sein. Das war eben sehr gefährlich. Aber die Sachen, die man hätte tun können und ein bisschen aufmüpfig sein, das haben wir schon gemacht. Ja, und Feste wurden gefeiert, wie sie fallen. Also, und da weiß ich nicht, ob wir uns da mit dem Westen überhaupt unterscheiden.
1: In der Musik gibt's Unterscheidungen. Das ist ganz klassischer Ostrock. Ja, heute ist das Kult. Was ploppt Ihnen da als erstes auf?
0: Also ja, das muss ich sagen. Das ist heute, ist es ja Kult zum Teil. Mich hat die ganze Ostschlagerbranche zu DDR-Zeiten überhaupt nicht interessiert. Wenn ich Radio gehört habe, dann war es SFB oder Rias Berlin. Und Osten, das kam irgendwie nicht vor. Und also die ganzen Ostschlager haben mich überhaupt nicht interessiert. Wenn wir in der Jugendstunde gefeiert haben, da war nicht ein einziger Ostschlager dabei. Nee.
1: Auch heute nicht?
0: Auch heute schon. Ach, ja, ich vermisse eigentlich das damals, dass ich das gar nicht so erkannt habe, ob das die Pudis sind, ob das Karat ist. Das sind schon Gruppen, die hatten ja auch von der Qualität her sehr tolle Titel. Und unsere Musiker im Osten, die waren ja nicht zufällig, die waren ja ausgebildet. Das waren ja richtig ausgebildete Musiker. Um eine Zulassung zu bekommen, musste jeder eine Prüfung machen. Also von der Sache her, von der Qualität, haben wir vielleicht sogar die bessere Musik gehabt. Aber nee, Ostmusik kam zu DDR-Zeiten bei mir nicht vor.
1: Wenn man diese Prüfung machen musste, dann gab es aber auch verschiedene Kategorien. Also so in
0: Stufen, verschiedene Einstufungen, ja.
1: Peter Maffay hat über Siebenbrücken musst du gehen gesungen und hier war es dann, im Osten war es Karat, richtig?
0: Ja, und Karat hat's ja, das ist ja der Titel von Karat.
1: Mhm. War mir als Kind nicht bewusst. Für mich war klar, das war Peter Maffay-Song. Also so muss man das auch nochmal zusammenbringen.
0: Ja, ja.
1: Wenn Sie zurück, ja, ich will gar nicht schauen sagen, sondern fühlen. Gibt es Wehmut bei dem Gedanken an die Zeit, die hinter Ihnen liegt? Also in Bezug auf die DDR?
0: Überhaupt nicht. Überhaupt nicht. Ich war so heilfroh 89, dass sich die Möglichkeit gegeben hat, dass die Wende überhaupt stattfinden konnte. Und ich wollte auch keinen dritten Weg oder sowas. Ja, es wurde ja diskutiert, wir müssen ja nicht unbedingt den ganzen Westen übernehmen. Ich wollte alles so schnell wie möglich, dass es in geordnete Bahnen kommt. Und warum sollen wir das Rad neu erfinden? Dieses System ist erfolgreich. Das war eine Wirtschaftsmacht. Und warum wollen wir das nicht hier im Osten etablieren? Das dann natürlich mit Treuhand und allen möglichen Sachen, die dann auf uns eingeströmt sind, natürlich auch negative Dinge passiert sind. Ja, das wissen wir heute, das haben wir erlebt. Aber ich für meinen Teil muss sagen, als Handwerker, ich kann nur Positives finden. Ich habe meine Firma, die ich ja schon zu DDR-Zeiten übernommen habe, aufbauen können. Wir waren innerhalb von 2 Jahren auf 30 Mann gewachsen. Wir hatten Arbeit ohne Ende. Wir hatten Materialien zur Verfügung. Von denen haben wir früher nur geträumt. Und ich konnte mit meiner Händearbeit endlich die Werte schaffen, die ich zu DDR-Zeiten durch verordnete Unfähigkeit ja einfach vermisst habe.
1: Gibt es Narben, die Ihnen geblieben sind?
0: Nein.
1: Nein.
0: Nein. Ich habe auch überlegt, ob ich meine Stasi-Akte beantrage. Und ich hatte garantiert eine, weil ich in sämtlichen staatlichen Institutionen, ob das das berüchtigte Cottbuser Gefängnis war oder die Stasi-Zentrale oder SED-Bezirksleitung, überall habe ich gearbeitet, war ich als Dachdecker tätig. Und demzufolge bin ich natürlich auch entsprechend beobachtet worden. Also ja, ich könnte sie beantragen, aber warum? Ich habe keinen Schaden aus dieser ganzen Zeit mitgenommen oder erlebt. Und was soll's mir jetzt nützen, wenn ich weiß, dass der eine oder andere gegen mich gearbeitet hat oder über mich berichtet hat, ob es Freundschaft waren, ob es in der eigenen Familie war, die das getan haben. Wenn es jemand getan hat, müssen das mit sich ausmachen. Ich würde mich heute nur belasten. Und das will ich gar nicht.
1: Wofür sind Sie dankbar?
0: Ich bin dankbar, dass ich das eine, so wie vorerst das andere System kennenlernen durfte. Das ist für meine ganz persönliche Entwicklung ganz wichtig. Ich habe damit, ja, das eine wie das andere kennengelernt und vergleiche das auch miteinander. Und wenn ich sehe, wo heute die Entwicklung hingehe, dann wäre ich schon sehr, sehr nachdenklich.
1: Wenn Sie abschließend noch an alle, die jetzt zuhören, eine Botschaft senden könnten, und Sie können ja, was wäre das?
0: Ja, was soll ich da sagen? Dort, wo einem das Leben hingestellt hat, dort muss man eigentlich versuchen, das Beste daraus zu machen, verantwortlich mit seiner Zeit umgehen und entsprechend auch positiv auf sich und seine Umwelt einwirken. Veränderung, wenn ich was verändern will, muss ich mich verändern. Veränderungen fangen immer von unten an.
1: So können wir es schaffen, alle zusammen? Also frage ich Sie jetzt, haben Sie da eine Hoffnung, dass wir gemeinsam durch diese seltsame Zeit durchkommen?
0: Ja, nur so wird's gehen. Nur so wird's gehen. Wenn wir warten, dass andere für uns die Situation verbessern, dann werden wir lange warten.
1: Johannes Heine im Gespräch hier im Kontrafunk, und wir haben Ost und West, Ossi und Wessi zueinander gebracht. Ganz herzlichen Dank.
0: Gerne.

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1: In Rumänien ist die proeuropäische Regierung von Ministerpräsident Ilie Bolojan durch ein Misstrauensvotum gestürzt worden. 281 von 464 Abgeordneten stimmten im Parlament in Bukarest für den Antrag, den die Sozialdemokraten, PSD, gemeinsam mit der rechten Partei AUR eingebracht hatten. Auch kleinere rechte und sehr rechte Fraktionen unterstützten das Votum. Auslöser waren vor allem Bolojans Sparpolitik sowie Pläne zur Teilprivatisierung staatlicher Unternehmen. Die PSD hatte die Regierung bereits im Vormonat verlassen, nachdem sie zuvor zentrale Reformen mitgetragen hatte. Bolojan führte seither eine Minderheitsregierung. Präsident Nico Zurdan muss nun einen neuen Regierungschef vorschlagen. Scheitern zwei Kandidaten im Parlament, sind Neuwahlen möglich. Dan schloss zuletzt aus, einen von der AUR unterstützten Kandidaten zu nominieren. Das deutsche Bundeskriminalamt BKA warnt vor einer möglichen Gefährdung für Polizeikräfte durch die linksextreme Szene. Anlass der in einem internen Schreiben verbreiteten Warnung ist ein Drohbrief, der Ende Februar auf der Plattform Indymedia veröffentlicht wurde. Die Gruppierung Antifa United ruft darin dazu auf, persönliche Daten von Polizeibeamten sowie Vertretern der Justiz zu sammeln. Nach Angaben des BKA liegen derzeit keine konkreten Hinweise auf eine unmittelbare Gefährdung einzelner Personen vor. Dennoch könne der Beitrag geeignet sein, radikalisierte Akteure zu Straftaten wie Ausspähungen, Sachbeschädigungen oder Einschüchterungen zu motivieren. Besonders im Fokus stehen laut BKA Personen, die mit Verfahren im Zusammenhang mit dem Linksextremisten Maya T. befasst sind. In diesem Zusammenhang seien auch schwerere Delikte wie Brandstiftungen oder körperliche Angriffe nicht auszuschließen. Die Behörden der Stadt Hamburg können das Ausmaß von Sozialleistungsmissbrauch weiterhin nicht vollständig beziffern. Das geht aus einer Antwort des Senats auf eine parlamentarische Anfrage hervor. Demnach entstehen zwar Schäden in Millionenhöhe, eine umfassende Gesamtübersicht fehlt jedoch. Nach Angaben der Finanzkontrolle Schwarzarbeit belief sich der festgestellte Schaden im vergangenen Jahr auf knapp 3 Millionen Euro. Auch die polizeiliche Kriminalstatistik weist zusätzliche Beträge aus. Für die vergangenen beiden Jahre wurden rund 1,5 bzw. knapp 2 Millionen Euro registriert. Eine zentrale Datenerfassung existiert dabei nicht. Besonders im Jobcenter fehlen systematische Auswertungen, zehntausende Fälle müssen einzeln geprüft werden. Mehrere Behörden sind an der Bekämpfung beteiligt, der Datenaustausch gilt jedoch als eingeschränkt. Unter den Politikern der Altparteien macht sich zunehmend Angst vor Wahlgewinnen der AfD in den ostdeutschen Bundesländern breit. Sachsen-Anhalts früherer Ministerpräsident Rainer Haseloff, CDU, etwa hat Schülern gedroht, dass ihre Abiturzeugnisse in diesem Fall nicht mehr überall anerkannt würden. Es sei möglich, dass Hochschulen in anderen Bundesländern derartige Qualifikationen nicht mehr akzeptierten, sagte er im Spiegel. Nach seinen Worten wären auch der Austausch der Sicherheitsbehörden sowie die Transfergelder von EU, Bund und dem Finanzausgleich in Gefahr. Ähnlich äußerte sich der abgewählte Ministerpräsident in Thüringen, Bodo Ramelow, Die Linke. AfD-Wähler dürften sich bei einem Wahlsieg nicht beklagen, dass danach angeblich demokratische und rechtsstaatliche Standards erodierten, sagte er. Bereits zuvor hatten Politiker der Altparteien ins Spiel gebracht, im Falle eines Wahlsiegs der AfD sensible Daten zu löschen. Behindertenorganisationen haben die Reformpläne des österreichischen Bildungsministers Christoph Wiederkehr für mehr Inklusion an Schulen scharf kritisiert. In einem offenen Brief warnen sie, zentrale Reformpunkte könnten die schulische Teilhabe von Kindern und Jugendlichen mit Behinderung eher verschlechtern als verbessern. Kritik gibt es unter anderem an den geplanten Regelungen zu zusätzlichen Schuljahren sowie an Änderungen bei der Lehrerausbildung und beim sonderpädagogischen Förderbedarf. Zugleich sprechen Gewerkschaften und Elternvertretungen von einem Versorgungsnotstand. An Pflichtschulen fehlten derzeit rund 4000 Stellen. Dies führe vermehrt zu reduziertem Schulbesuch, Suspendierungen und Schulabstinenz. Soweit die Nachrichten im Kontrafunk. Die Redaktion hatte Katharina Kleppe, Sprecher war Carlo Kitzlinger.

Herzlich willkommen, Sie hören 1820, unser abendliches Live-Journal im Kontrafunk an diesem Dienstag, den 5. Mai. Heute geht es um eine Frage, die so alt ist wie die Politik selbst und gerade wieder brandaktuell. Wird ein Staat stärker oder ein Land besser, wenn es seinen Bürgern noch mehr Geld abnimmt? Während in Deutschland gerne an der Steuerschraube gedreht wird, setzt man anderswo auf das Gegenteil. Nicht nur in Argentinien bei Milei, sondern auch in den vom gescholtenen US-Präsidenten geführten USA. Was steckt dahinter und was bringt es wirklich? Und war der Wirtschaftskurs von Trump bisher erfolgreich? Darüber spreche ich gleich mit dem Finanz- und Wirtschaftsexperten Dr. Markus Krall. Außerdem, ein modernes Kraftwerk wird abgebaut, obwohl Energie teuer ist, Kapazitäten fehlen. Und das klingt doch paradox. Es ist aber Realität. Ich diskutiere das mit dem Energieexperten Manfred Haferburg. Dann werfen wir einen Blick auf das Kinderprogramm im Fernsehen. Was früher unbeschwerte Unterhaltung war, steht heute immer öfter im Verdacht, mehr zu transportieren als nur Geschichten. Der Kinderkanal von ARD und ZDF hat allerdings dann doch etwas mit einer berühmten Kindersendung gemeinsam. Wie bei Pippi Langstrumpf macht man sich dort nämlich die Welt, wie sie einem selbst gefällt. Dass das aber gerade bei aktuellen sozialen Themen und auch politischen Inhalten passiert, ist dann auch kein Spaß mehr. Gemeinsam mit meiner Kollegin Katharina Schmieder gehen wir die Verfehlungen des KiKA durch. Und schließlich, wenn Journalisten ausgesperrt werden, was bedeutet das für Meinungsvielfalt und Öffentlichkeit? Darüber hören Sie einen Kommentar von Thomas Hartung. Ich bin Gernot Danowski und ich freue mich, dass Sie an diesem Abend dabei sind.

0: Zuckersteuer, Tabaksteuer rauf. In Deutschland scheint der Reflex oft klar zu sein. Mehr Abgaben, mehr Staat, mehr Regulierung ist ja klar. Dieses ganze Sozialstaatskarussell muss ja auch irgendwie finanziert werden. Und keiner stellt die grundsätzliche Herangehensweise in Frage. In den USA setzt Donald Trump dagegen auf weniger Steuern, weniger Bürokratie, mehr Energie und mehr Jobs. Seine Botschaft an die Wähler lautet: Entlastung schafft Wachstum, nicht Belastung. Die spannende Frage ist, was davon echte Wirtschaftspolitik ist, was politische Inszenierung bleibt und was Deutschland daraus lernen könnte. Darüber spreche ich jetzt mit jemandem, für den Steuern wahrscheinlich ohnehin Raub sind und der Staat ein geldgieriger Wegelagerer ist, Finanz- und Wirtschaftsexperte Dr. Markus Krall. Schönen guten Abend, hallo.
1: Schönen guten Abend, Sie haben mich treffend beschrieben.
0: Herr Krall, Donald Trump hat bei seiner Rede am Wochenende in Florida den Erfolg seiner Wirtschaftspolitik gelobt. Dass er sich selber lobt, das ist nichts Ungewöhnliches. Er hat von den größten Steuererleichterungen aller Zeiten für US-Bürger gesprochen. Stimmt das denn? Was steckt dahinter?
1: Also, ob es die größten aller Zeiten sind, das ist schwer einzuschätzen. Es gab ja auch in der Vergangenheit schon öfters mal große Initiativen. Man erinnere sich an Präsident Ronald Reagan, der auch mit einer Steuersenkung, mit einer massiven Steuersenkung damals übrigens großen Erfolg hatte und der die Steuern gesenkt hat in dem Wissen, dass dadurch die Wirtschaft anspringt und am Ende mehr Steuern fließen werden, weil die Wirtschaft stärker ist. Und dann hat man lieber 20% von 100 als 50% von nichts. Und das ist so das Prinzip, das immer wieder zur Anwendung kommt. Und Donald Trump folgt dem im Prinzip. Er sagt, wenn ich die Steuern senke, dann springt die Wirtschaft an und dann finanziert sich am Ende die Steuersenkung von alleine.
0: Was hat Donald Trump denn steuerpolitisch und wirtschaftspolitisch konkret angekündigt und was hat er dann auch umgesetzt?
1: Ja gut, er hat eine ganze Reihe von Steuersenkungen, Steuererleichterungen, Steuervereinfachungen und auch Steuerstreichungen, also von einzelnen Steuern angekündigt und umgesetzt. Und vor allen Dingen ist er hergegangen und hat Einkommens- und Gewinnsteuern angegangen. Und das ist auch relativ logisch, und zwar einfach aus dem Grunde, weil dadurch werden Anreize gesetzt. Es werden Anreize gesetzt, mehr zu arbeiten, es werden Anreize gesetzt, mehr zu investieren. Und es werden vor allen Dingen Anreize gesetzt, Kapital ins Land zu bringen. Wenn es sich nämlich in einem Land mit niedrigeren Steuern verzinst, dann ist es für die Kapitalanleger günstiger, als wenn es sich in einem Land mit hohen Steuern verzinst, wo dann auch bei hohen internen Zinssätzen für die Investition das meiste wieder weggeht. Das heißt, er hat das Land dadurch konkurrenzfähiger gemacht, ist ja eigentlich auch relativ leicht einzusehen. Und diese Orientierung an Anreizen, die dieser Politik zugrunde liegt, die grenzt sich eben ab von einer anderen Idee, nämlich der Idee, dass die Ökonomie nicht die Wissenschaft der Anreize ist, sondern die Wissenschaft der Töpfe, die es zu füllen und dann zu verteilen gilt. Und das ist eben die Philosophie, der man im Moment jedenfalls in Deutschland und im größten Teil der EU folgt.
0: Ein großer Topf, der auf jeden Fall immer so heilig schimmert, das ist der Topf der Rente. Und bei dem Thema, da kommt er ja auch mit einem sehr interessanten Vorschlag um die Ecke, nämlich er sagt, die Besteuerung der Rente wird gestrichen. Was steckt denn hinter dieser Idee und wie realistisch ist das in der Praxis, in den USA, aber vielleicht auch bei uns?
1: Naja, im Grunde genommen ist die Rente ein Einkommen wie jedes andere auch. Also im Sinne der Gleichbehandlung müsste man sie besteuern. Also man muss sie entweder besteuern bei der Entstehung, wenn man einzahlt. Das heißt, dann müsste man sagen, die Rente wird angespart aus schon versteuertem Einkommen oder wenn man sie auszahlt. Also steuersystematisch ist die Frage, ob die Rente besteuert werden soll oder nicht, leicht zu beantworten. Anreiztechnisch und ökonomisch allerdings nicht. Und zwar einfach deswegen, weil unsere Steuersystematik, die beruht ja auf der Grundidee, dass die Besteuerung überhaupt erstmal per se gerecht sei, was ich in Frage stelle und was mittlerweile immer mehr Leute in Frage stellen. Und zwar deswegen, weil die Steuerlast, die das Land den Menschen aufbürdet und dies ihnen durch die Rentenbesteuerung bis ins hohe Alter, eigentlich bis zum Tod und darüber hinaus aufbürdet, wenn man die Erbschaftssteuer auch noch mit bedenkt, liegt die Idee zugrunde, dass der Staat das Recht hat, immer dicker, fetter und größer zu werden und dadurch quasi sich einen Teil des ökonomischen Arbeitserfolgs der Bürger anzueignen. Und dann stellt sich ja die Frage, wem gehört eigentlich der Mensch? Denn wenn ich, sagen wir, einen gewissen Teil meines Einkommens, das ich erwirtschafte, an den Staat abgeben muss, dann gehört letzten Endes dem Staat ein Teil meiner Arbeitsleistung. Und Der Libertäre, der ich bin, der stellt dann die Frage, ab wann bin ich eigentlich Sklave? Bin ich ab 10% meiner Arbeitsleistung 10% Sklave oder bin ich Sklave, wenn ich die Mehrheit meiner Arbeitsleistung an den Staat abgeben muss? So wie in Deutschland. Also in Deutschland, wenn man mal alles zusammenrechnet, dann liegt man ja mittlerweile bei einer Staatsquote, die geht über 60%. Das heißt also, 2/3 der Arbeitsleistung der Menschen nimmt der Staat für sich in Anspruch. Und die Frage, die ist schon berechtigt. Also meiner Meinung nach macht Trump genau das Richtige und auch letzten Endes steuersystematisch das Richtige, indem er sagt, wir können nicht Einkommen bis ins hohe Alter besteuern. Die Menschen müssen ja schließlich davon leben und sie haben im hohen Alter nicht mehr die Möglichkeit, sich durch zusätzliche Arbeit ihre Rente aufzubessern, weil dafür einfach die körperlichen, gesundheitlichen Voraussetzungen ab einem bestimmten Zeitpunkt fehlen.
0: Ein besonderes Thema in den USA, das, glaube ich, noch viel wichtiger ist als bei uns, ist das Thema Trinkgeld und Überstunden. Auch da soll steuerlich entlastet werden. Welche Wirkung kann denn so ein Schritt auf Arbeit, Konsum und Beschäftigung entfalten?
1: Ja gut, steuersystematisch ist ja falsch, weil Einkommen sollte eigentlich immer gleich behandelt werden, egal ob es in der regulären Arbeitszeit, in den Überstunden oder bei einem Unternehmer in der 80-Stunden-Woche erwirtschaftet. Wenn ich da bestimmte Formen von Arbeit anders behandle als andere, dann begehe ich eigentlich eine Ungerechtigkeit. Die grundsätzliche Frage sollte vielmehr sein, ab wann ist denn Steuer überhaupt zu rechtfertigen und in welchem Umfang? Und letzten Endes ist dieses, wir nehmen jetzt aus den Überstunden die Besteuerung raus, der Versuch, einen Anreiz zu setzen, jetzt etwas mehr zu arbeiten und dann die Zusatzarbeit quasi leichter zu besteuern, was im Grunde genommen eine Abflachung der Progression bedeutet für zumindest einen Teil der Arbeitnehmer. Aber die bessere Lösung wäre natürlich ganz grundsätzlich zu sagen, die Progression ist eigentlich falsch. Und zwar, weil sie zwar die Idee hat, nach Leistungsgerechtigkeit zu besteuern, aber sie setzt natürlich die falschen Anreize, denn Leistungsgerechtigkeit heißt, umso mehr einer leisten kann, umso höher muss er Steuern bezahlen und umso mehr einer überhaupt leistet und damit zur Wirtschaft beiträgt, umso mehr muss er bezahlen. Das heißt also, die Steuerprogression, die nimmt in jedem Fall Leistungsanreize weg und setzt Anreize für weniger Arbeit, weniger Produktivität, weniger Ideenreichtum, weniger Unternehmertum. Und insofern ist sie schädlich für das Gemeinwesen.
0: Diese steuerlichen Entlastungen, von denen Trump spricht und derer er sich rühmt, das sind natürlich jetzt erstmal amerikanische Themen. Aber dennoch, wir sprechen jetzt auch noch über ein Thema, das uns auch aus Interesse natürlich betrifft. Trump hat mit seinem Slogan Drill Baby Drill die heimische Energieindustrie gefördert. Die USA produzieren mehr Öl als Russland und Saudi-Arabien zusammen und profitieren auch von der Schließung der Straße von Hormuz, da die Supertanker jetzt Texas und Louisiana ansteuern. Könnte Europa auch energieunabhängig werden, wenn man sich Mühe gibt und die richtigen Schlüsse zieht?
1: Also Europa könnte ganz leicht weitgehend vom Golf unabhängig werden. Aktuell bezieht Europa knapp unter 13% seines Öls und seines Öls aus dem Golf. Da kommt noch das Gas dazu, während die Vereinigten Staaten nur 3%, also zumindest vor dem Golfkrieg, 3% ihres Öls aus dem Golf bezogen haben. China auch 13%. Indien 40, Japan 60%. Da sieht man die Unterschiede in den Abhängigkeiten. Und natürlich ist es so, dass die Schließung der Straße von Hormuz sehr unterschiedliche Auswirkungen auf die Volkswirtschaften hat. Insofern hat Trump eigentlich sogar einen Anreiz zu sagen, also meinetwegen kann die eine Weile geschlossen bleiben, dann kommen die Europäer wenigstens mal zu Sinnen, was ihre dümmste Energiepolitik der Welt angeht, die sie seit 10 Jahren betreiben. Und außerdem bedeutet es natürlich auch, dass der Druck auf Europa wächst, mit Russland sich zu einigen. Das heißt also, das hat auch geopolitische Aspekte. Und energiepolitisch, wirtschaftspolitisch ist es natürlich auch so, dass umso größer die Kostendifferenz bei der Energie zwischen Europa und Amerika ist, desto mehr Industrie wird aus Europa abwandern und in die Vereinigten Staaten einwandern. Und das ist ein kleines Wirtschaftswunder, was alleine durch diese Abwanderung ausgelöst wird. Also die Deindustrialisierung Deutschlands ist die Reindustrialisierung der Vereinigten Staaten von Amerika in weiten Teilen.
0: Ein möglicher Baustein dafür könnte sein, und das wollen wir noch ganz kurz anreißen, minimäßig, und ich bitte um eine kurze Antwort, während man nämlich in den EU-Kommissionen einrichtet, um den Bürokratieabbau zu studieren, hat Trump seinen Angaben zufolge fast 200 Milliarden Dollar abgebaut an Bürokratiekosten. Was läuft denn in Brüssel falsch, was die Amerikaner besser machen?
1: Das ist eine Frage der Attitüde. Die Brüsseler denken, dass sie mit mehr Bürokratie und mehr Regelungswut die Dinge besser machen. Und die Amerikaner wissen, schon immer ist dieser Unterschied da, aber jetzt im Moment ist er besonders frappierend. Die Amerikaner wissen, dass der Staat mit Bürokratie keine Probleme löst, sondern neue schafft. Und dass die Probleme, die wir haben, nicht vom Staat gelöst werden, sondern vom Bürger und den Unternehmen. Und dass die Bürokratie dabei nur im Weg steht. Und jetzt haben wir mit Argentinien, mit Chile und mit den Vereinigten Staaten nun mal schon drei Beispiele, wo demonstriert wird, dass das auch so ist.
0: Sagt der Finanz- und Wirtschaftsexperte Dr. Markus Krall. Danke für diese Einschätzung. Ihnen einen schönen Abend.
1: Ich danke Ihnen auch und Ihnen und Ihren Zuschauern auch einen schönen Abend.

0: Sie hören 18:20 unser Live-Abendjournal an diesem Dienstag. Ein fast neues Gaskraftwerk wird zerlegt und soll ins Ausland verschenkt werden. Und gleichzeitig steigen die Energiepreise. Und Deutschland diskutiert über neue Kraftwerksbauten. Was wie ein Widerspruch klingt, ist Realität und wirft Fragen auf über politische Entscheidungen, wirtschaftliche Vernunft und den Umgang mit kritischer Infrastruktur. Genau darüber spreche ich jetzt mit dem Energieexperten und Publizisten Manfred Haferburg. Schönen guten Abend.
1: Guten Abend, Herr Danowski.
0: Herr Haferburg, wir sprechen über ein Gaskraftwerk in Lubmin. Was genau passiert dort gerade?
1: Also in Lubmin wurde im Jahr 2013 ein Gaskraftwerk in Betrieb genommen, was den Zweck hatte, das Gas, was aus der Nord Stream 1 Leitung kam und zwei, die dann noch nicht in Betrieb war, aufzuheizen, um es vorzubereiten, parameterseitig auf die Einspeisung ins deutsche Energienetz, also Gasnetz. Und dieses Kraftwerk ging also 2013 in Betrieb und seit diese Leitung abgeschaltet ist, ist dieses Kraftwerk auch außer Betrieb. Ja, und jetzt soll das Kraftwerk verschenkt werden.
0: Das Kraftwerk ist ja noch gar nicht besonders alt. Warum steht das überhaupt still?
1: Also das Kraftwerk hatte den Zweck der Aufbereitung der Gasparameter für die Nord Stream Leitung. Dafür ist es gebaut worden. Es ist ein Kraft-Wärme-Kopplungs-Gaskraftwerk. Das heißt, es hat einen sehr hohen Wirkungsgrad und die Wärmeabnahme dieses Kraftwerks diente dazu, das Gas aufzuwärmen. Das wird kürzlicher ab, wenn es transportiert wird durch die See und muss hin und wieder Druck erhöht werden und auch wieder aufgewärmt werden, damit es die Parameter hat für das Netz. Und da nun kein Gas mehr ankam, hatte das Kraftwerk auch kein Gas mehr direkt aus dieser Leitung. Und wenn es aus dem deutschen Netz Gas beziehen würde, sagt der Betreiber, dann läuft das Kraftwerk nicht mehr wirtschaftlich, weil das Gas zu teuer ist und das Kraftwerk dann kein Geld mehr verdient, weil es auch keinen Abnehmer finden kann für seine Wärme.
0: Das ist natürlich nachvollziehbar. Irgendwo. Wenn ich es richtig verstehe, wird das auch gar nicht verkauft, sondern abgegeben. Wer gibt hier wem was und unter welchen Bedingungen?
1: Na, lassen Sie mich erstmal noch auf den ersten Fakt, den Sie so gut verstanden haben. Ich verstehe das nämlich nicht so gut. Also so ein Kraftwerk, so ein KWK-Block oder GUD-Block, wie auch immer Sie das nennen wollen, hat einen Wirkungsgrad, einen sehr hohen Wirkungsgrad. Dazu muss er aber Dampf und Elektrizität erzeugen. Denn nur dann ist der hohe Wirkungsgrad. Wenn sie jetzt keinen Dampf loswerden, kann der ja immer noch Strom machen. Und deswegen wäre der natürlich durchaus einsetzbar. Er hat allerdings nur 84 Megawatt, ist also ein kleiner Block. Aber er könnte natürlich durchaus das Netz mit Strom versorgen. Allerdings ist dem Betreiber, und jetzt wird's noch lustiger, das Gas zu teuer. Und wissen Sie, wer der Betreiber ist? Das ist eine Gesellschaft namens, was weiß ich, Sidi oder so ähnlich. Und das Kraftwerk gehört dem Staat. Seit der Verstaatlichung des Gazprom-Eigentums gehört dieses Kraftwerk dem Staat. Das heißt, der Staat braucht es nicht. Und das ist, finde ich, schon lustig.
0: Okay, der Staat braucht es nicht. Aber wer könnte es denn gebrauchen?
1: Ich weiß nicht, wer es beschlossen hat. Ich glaube nicht, dass es der Betreiber selber beschließen kann. Der Betreiber ist ja nicht der Eigentümer. Jedenfalls hat man beschlossen, das Kraftwerk an die Ukraine zu verschenken, um die dortige Infrastruktur zu stärken. Die einzige Bedingung ist Selbstabholung dieses Kraftwerks, was in Greifswald-Lubmin auf dem Gelände des ehemaligen Kernkraftwerks Greifswald steht.
0: Also wie bei eBay Kleinanzeigen so ein bisschen, ne? Bitte Selbstabholung, bringen Sie bitte Ihren Möbelwagen mit, so nach dem Motto, ne?
1: Ja. Ja, so ein Kraftwerk passt ja nicht auf den Möbelwagen. Das wird ja immer lustiger. Das Kraftwerk steht da auf einem, 2.000-3.000 Quadratmeter großen Gelände. Es ist also eine große Anlage. Und die müsste demontiert werden. Und dann über den Lubminer Hafen könnte man sie verschiffen, abtransportieren. Über die Straße ist das wahrscheinlich zu teuer, aber per Schiff geht das. Und nun sorgen sich alle möglichen Leute, was da wohl sein könnte. Der Bürgermeister beispielsweise sorgt sich, dass die Verschenkung eines Gaskraftwerks aus Deutschland an die Ukraine irgendwie von den Falschen benutzt werden könnte. Und außerdem, dass es Proteste der Bevölkerung geben könnte. Und warum könnte es denn die Proteste geben? Das Kraftwerk steht ja nicht, weil es kaputt gegangen ist, sondern weil es kein Gas mehr hat. Und da müssen wir mal gucken, warum es kein Gas mehr hat. Das Gas kam ja woher? Aus der Nord Stream Leitung. Und was nehmen die deutschen Behörden an? Die deutschen Behörden nehmen an, dass die Nord Stream Leitung von der Ukraine gesprengt wurde, von Ukrainern. Und jetzt sollen die Ukrainer dieses Kraftwerk dafür, was nicht mehr benutzbar ist, geschenkt kriegen. Der Alexander Wallasch hat einen wunderbaren Vergleich dafür gefunden. Die Vergewaltigte kann nicht mehr verheiratet werden, deswegen wird sie dem Vergewaltiger ins Bett gelegt.
0: So ungefähr. Wie komplex ist das eigentlich, so eine Kraft-Wärme-Kopplungsanlage auseinanderzunehmen und anderswo wieder aufzubauen, geschweige denn erstmal überhaupt abzutransportieren und selbst abzuholen?
1: Na, es ist komplex, es ist eine große Anlage. Also Sie können ja auch nicht alles wiederverwenden. Sicher werden Rohrleitungen müssen verschrottet werden und müssen dann vor Ort neu gebaut werden. Was Sie machen können, ist, Sie können die Turbine demontieren. Das ist ein großes Teil und wird wahrscheinlich ein ganzes Schiff voll sein mit der Turbine. Sie können die Wärmetauscher und ein paar andere Sachen, Hilfsanlagen, Pumpen, Armaturen, das können Sie alles demontieren und mitnehmen. Und ja, es ist ein Vorgang, der, schätze ich, nimmt ein halbes Jahr in Anspruch.
0: Ganz schön. Ist das wirtschaftlich überhaupt sinnvoll oder übersteigen die Kosten am Ende auch die Nutzen?
1: Wahrscheinlich ist es wirtschaftlich darstellbar, weil ja die Anlage erst 10 Jahre alt ist. Es ist eine relativ neue Anlage, die Teile sind also nicht kaputt. Und deswegen wird es wirtschaftlich darstellbar sein. Es wäre aber auch genauso gut, und das ist nun meine private Meinung, wirtschaftlich darstellbar gewesen, das in Deutschland weiter zu betreiben. Deutschland hat ja beschlossen, irgendwie 12 Gigawatt Gaskraftwerke zu bauen. Das wären 20, 500 Megawatt Gasblöcke, die zusammen so, was weiß ich, 1,5 Milliarden Euro kosten würden. Und zur gleichen Zeit verschenkt Deutschland ein funktionierendes Gaskraftwerk an die Ukraine, weil das Gas für den Betrieb dieses Gaskraftwerks zu teuer ist. Man könnte ja zum Beispiel an dieses Gaskraftwerk einen Dampfspeicher, einen Wärmespeicher anhängen und dann, wenn man also keinen Abnehmer für den Dampf hat, könnte man diesen Wärmespeicher aufheizen und wenn dann Strom gebraucht wird, dann kann das Kraftwerk mit Hilfe dieses Wärmespeichers Strom herstellen und dadurch Brennstoff sparen. Dadurch wird es wieder effektiver und kostengünstiger. Also das Ganze scheint mir nicht hundertprozentig durchdacht zu sein, aber was an der Energiewende ist schon durchdacht?
0: Das ist so, ja. Aber auf der einen Seite wird ja über neue Gaskraftwerke diskutiert, auf der anderen Seite wird ein bestehendes, wo Sie sagen, da könnte man durchaus noch Energiegewinnung draus ziehen, abgegeben. Wie passt das Ihrer Meinung nach überhaupt zusammen?
1: Ja, das passt überhaupt nicht zusammen. Wie gesagt, das ist absurd. Dieses Kraftwerk könnte ja auch zum Beispiel als Spitzenlastreserve benutzt werden. Auch 80 MW Gaskraftwerk, die schnell regelbar sind, ist natürlich in einem infrastrukturschwachen Gebiet wie im Nordosten Deutschlands sehr willkommen. Aber wir wissen ja auch, wie begeistert die deutsche Regierung bei der Ukraine-Hilfe vorgeht. Da geht ja nichts drüber.
0: Wie erklären Sie sich, dass offenbar niemand dieses Kraftwerk betreiben oder kaufen wollte? Also dass es jetzt die Ukrainer nehmen wollen, dürfen, können, aber dass es hierzulande einfach niemand haben wollte?
1: Das liegt daran, dass Gas der teuerste Brennstoff ist, der auf dem Markt zu haben ist. Und derzeit ist der Gaspreis wegen der Iran-Krise besonders hoch. Und natürlich rechnen sich Gaskraftwerke nicht. Auch die 12 Gigawatt Gaskraftwerke, die die Regierung jetzt bauen lassen will, rechnen sich natürlich nicht, weil Gas viel zu teuer ist. Deswegen warten die ja auch schon seit 3 Jahren geht es schon darum, wie das Ausschreibungsdesign, heißt es so schön, aussehen soll. Sprich, wie viel Subventionen wird es geben, damit die Gaskraftwerke gebaut und betrieben werden, weil die sich niemals rechnen können. Und wenn dieses kleine Kraftwerk keine Subventionen kriegt vom Staat, dann stimmt das, was der Betreiber sagt, dann rechnet es sich nicht.
0: Gerade in Ostdeutschland und in Mitteldeutschland weckt natürlich auch der Abtransport und der Abbau von Industrieanlagen bei manchen auch gewisse historische Erinnerungen. Halten Sie solche Vergleiche für überzogen oder gibt es da vielleicht auch gefühlsmäßig zumindest Parallelen bei den Menschen vor Ort?
1: Na, die älteren Ossis oder die alten Ossis, wirklich alten Ossis, die derzeit schon gelebt haben, erinnern sich ja noch an die Zeit, wo die Russen nach dem Krieg in Ostdeutschland alle möglichen Werke und Produktionsanlagen demontiert haben, auf Züge geladen haben und in die große Sowjetunion abtransportiert haben, wo sie dann meistens irgendwo am Bahndamm vor sich hin verrotteten, weil die Russen nicht imstande waren, das wieder aufzubauen. Dafür haben die Russen aber auch gleich jedes zweite Gleis mitgenommen, von den Bahngleisen und die haben sogar die Betonfundamente der Masten ausgebuddelt und mitgenommen. Also das Ganze weckt schon bei den Ossis nach 70 Jahren ein ganz böses Geschmäckle auf, weil eben wieder eine funktionierende Industrieanlage demontiert wird und in Richtung Osten geht.
0: Mhm. Wie groß ist aus Ihrer Sicht denn die Gefahr, dass solche Entscheidungen auch das Vertrauen in die Energiepolitik weiter untergraben? Oder gibt's da schon gar nichts mehr zu untergraben? Oder genügen solche Beispiele und solche Ereignisse dann doch dazu, den Leuten doch mal die Augen zu öffnen? Oder geht das einfach so unter und sagt man, Mensch, ja, das ist alles nötig, Energiewende und so weiter? Oder wachen da jetzt schon ein paar Leute auf?
1: Na, es war ja vorgesehen, dass das Ganze ohne großen Lärm vonstatten gehen sollte. Man hat es ja nicht propagiert. Das ist ja jetzt erst in den letzten Tagen durch die Medien aufgedeckt worden, dass das passieren soll. Man hat ja gehofft, dass man das klammheimlich machen kann. Die wissen schon, dass das nicht in Ordnung ist und dass das Vertrauen und Zutrauen stört. Aber ja, die ganze Energiewende ist so gebaut.
0: Man hat ja auch irgendwie das Gefühl, dass es eben nicht nur die Kraftwerke sind, die abgebaut und verscherbelt werden, sondern dass das eigentlich symptomatisch für alles Mögliche steht, was in diesem Land bisher noch funktioniert hat.
1: Der Bundeskanzler sagt, die Energiewende, so wie wir sie gegenwärtig gestaltet haben, bringt uns um. Und dass er daraus keinerlei Konsequenz folgen lässt, sondern dass er danach sagt, aber wir verfolgen die Ziele der Energiewende voll weiter und es gibt keinerlei Konsequenz. Die arme Frau Reiche erreicht gar nichts bei ihrem Koalitionspartner. Es geht alles so weiter wie bisher. Ob das die Kernkraftwerke sind, die zerstört werden, ob das die Infrastruktur ist, die nicht mit dem Ausbau der erneuerbaren Energie zusammengeht. Schauen Sie mal, gestern gab es einen erheblichen Strommangel gestern Mittag und da wurden 15 Gigawatt Strom eingekauft von den Nachbarländern zum stolzen Preis von 250 Euro pro Megawattstunde ungefähr. Normalerweise wäre der Preis 60 Euro.
0: Was müsste sich denn Ihrer Meinung nach ändern, damit solche Entscheidungen wieder stärker an wirtschaftlicher und technischer Vernunft orientiert sind? Weil ich frage mich natürlich schon, diese Entscheidung, ist das eine März-Regierungsentscheidung oder ist diese Entscheidung schon länger gefallen? In welche Ära spielt das rein und wer kommt auf sowas?
1: Ich glaube nicht, dass das eine Regierungsentscheidung war. Das haben irgendwie so die mittleren Entscheidungsebenen, die auch genauso freudig erregt für die Energiewende sind wie die Regierung, haben die wahrscheinlich die Entscheidung getroffen. Vielleicht hat auch die Regierung ein Wörtchen mitgeredet, weiß ich nicht. Aber die Entscheidung ist falsch und was geschehen müsste, ist, man muss mit dieser unsinnigen Energiewende aufhören. Das Land wird kaputt gemacht für nichts und wieder nichts, weil ja nicht ein Gramm CO2 durch die Energiewende gespart wird. Erstens hat man ja die Kernkraftwerke als eine CO2-freie Quelle abgeschaltet und dadurch ist der erheblich größere Anteil von Strom durch Kohle erzeugt worden. Wir haben zum Beispiel 8-mal so hohen spezifischen CO2-Ausstoß pro Kilowattstunde wie unser Nachbarland Frankreich. Also die Energiewende muss rückabgewickelt werden. Die Kernkraftwerke müssen wieder in Betrieb gehen. Aber da sehe ich zurzeit überhaupt keine politische Vernunft irgendwo.
0: Sagt der Energieexperte und Publizist Manfred Haferburg. Danke für die Einschätzung. Alles Gute.
1: Ich danke Ihnen, Herr Donowski.

0: Sie hören 18:20, unser Live-Abendjournal an diesem Dienstagabend. 18:36 Uhr haben wir's. Sätze, die man früher sagen konnte, ohne dass man sich groß Gedanken um die geistige Gesundheit seiner Kinder machen musste, waren: Ich bin dann mal für eine halbe Stunde einkaufen, ich hab dir den Kinderkanal aufgedreht. Das darfst du gucken. Vicky und die starken Männer und Flipper gehen immer. Lang, lang ist's her. Heutzutage sollte man leider die Fernbedienung verstecken, denn der Kinderkanal von ARD und ZDF droht immer mehr zum ideologischen Spiegel des Zeitgeistes und auch der Erwachsenensender des ÖRR zu werden. Besonders betroffen sind die Kindernachrichten, Logo und Formate wie Moment. Bei Logo ist neulich ein Beitrag über die AfD gelaufen, der mittlerweile auch gelöscht wurde. Der hat sich so angehört:
1: Einige Mitglieder der AfD schimpfen auf viele Dinge, die für das Zusammenleben in Deutschland wichtig sind. Zum Beispiel über Zeitungen und Fernsehsender oder über das, was Wissenschaftler und Wissenschaftlerinnen sagen. Einige Mitglieder der AfD behaupten immer wieder, dass Wissenschaftler und Fernsehsender sagen müssen, was die Regierung ihnen vorschreibt. Das stimmt nicht. Mit dem Lügen und Schimpfen zeigen einige Mitglieder wenig Achtung und Respekt für vieles in Deutschland. Sie verachten damit viele Regeln in Deutschland und wie Deutschland funktioniert. Dabei funktioniert hier trotz aller Probleme vieles ziemlich gut.
0: Über den Fall Kika und die ideologischen Hintergründe spreche ich jetzt mit einer absoluten ÖRR-Spezialistin, nämlich meiner Kollegin Katharina Schmieder, die auch den YouTube-Kanal Critical Cat betreibt. Schönen guten Abend, hallo.
2: Hallo Gernot, schönen guten Abend.
0: Fangen wir mal grundsätzlich an. Was ist eigentlich die ursprüngliche Aufgabe eines Kinderkanals bzw. des Kinderkanals?
2: Der Kinderkanal hat sich ja 1997 gegründet, also er wird dann bald auch ja 30 Jahre alt. Die Programme richten sich ja zum Teil an Kinder bereits ab 3 Jahren. Die haben ja so ein bisschen eine Staffelung drin. Manche sind für Kinder ab 8 Jahren konzipiert, manche ab 10. Und es gibt dort verschiedene Programme, also so für die Kleinsten so ein bisschen Comedy, Comic-mäßig. Dann geht es eben schon ein bisschen auch in die politische Richtung, zum Beispiel das Format 9,5. Das ist, ja, da werden gesellschaftspolitische Themen für Schulkinder aufbereitet. Du hast gerade schon Logo angesprochen. Das ist ein Nachrichtenformat, was für die Kinder vom ZDF produziert wird. Und da tauchen eben immer wieder hochproblematische Inhalte auf.
0: Mhm. Für alle, die es nicht regelmäßig schauen, wir kommen jetzt gleich mal, weil du es auch Logo schon gesagt hast, zu den konkreten Fällen. Logo, ein Beitrag stellt islamische Feste positiv dar. Das ist schon längere Zeit her. Und im gleichen Atemzug arbeitet man sich am Christentum ab. Wie bewertest du diese Gewichtung und wie hast du das damals erlebt, als du auch davon gehört hast?
2: Genau, also es ist gar nicht so alt, das lief so um Ostern rum, also kurz davor. Das war da anlässlich des Zuckerfests, wurden dort in diesem, ja, Nachrichtensendung Logo einen Beitrag gemacht zum Zuckerfest, also Ende des Ramadan, und dann wurde übergeleitet zu einem Beitrag über das Christentum. Im Beitrag über das Zuckerfest wurde der Islam als was ganz Tolles dargestellt. Den Kindern wurde gesagt, ja, es gibt ja jetzt dann das Zuckerfest und da werden die Kinder mit Süßigkeiten beschenkt und in Pakistan ist das voll schön, da kaufen sich die Frauen ganz schöne Kleidung und machen sich hübsch und bemalen sich ihre Hände mit Henna. Und keine einzige Silbe zu dem hochproblematischen Frauenbild, welches ja im Islam gängig ist. Und natürlich ist im Islam auch ein problematisches Bild von Kindern da. Also ich sag nur Kinderheirat, Genitalverstümmelung, Kinder werden auch dort sehr autoritär behandelt. Ja, also ganz so zuckersüß ist das dann eben nicht. Dann wurde eben postwendend der Beitrag zum Christentum eingeläutet, weil ja dann auch Ostern ins Haus stand. Und das Christentum wurde wirklich, also es war absolut unterirdisch, Gernot. Dann wurde gesagt, ja, also früher, es gab ja das düstere Mittelalter und da hat die Kirche sich ja bereichert wegen dem ganzen Ablasshandel und die Leute haben ja damals das alles geglaubt, was die Kirche gesagt hat. Und als ich diese Passage gehört habe, dachte
0: Skandal.
2: Ich mir, naja, also das,
0: ja, ja.
2: Skandale, das haben ja Religionen so an sich, ja, dass man das glaubt, was da gepredigt wird. Das ist in der Moschee ja nicht anders, ja. Und dann wurde es halt richtig düster und dann wurde gesagt, ja, und jetzt treten ja ganz viele Leute aus der Kirche aus, weil da gab es ja Verbrechen an den Kindern. So, und dann war der Beitrag irgendwie vorbei. Und dann dachte ich mir, also das funktioniert so nicht, ja. Also man kann ja jede Religion mit einem Pro und Contra darstellen, aber den Islam den kleinen Kindern als dieses Zuckersüße zu verkaufen und das Christentum ist die Religion der Kinderschänder. Also so einfach schwarz und weiß geht das eben nicht. Ein Kollege hatte darauf aufmerksam gemacht auf Twitter, dann hagelte es auch reihenweise Programmbeschwerden. Intendant Himmler hat dann angekündigt, das alles mal ein bisschen kritisch zu überprüfen. Der Beitrag ist aber nach wie vor aufrufbar, auch ohne redaktionellen Hinweis.
0: Also es reißt ja irgendwie nicht ab, weil der nächste Punkt, zu dem ich jetzt gekommen wäre, das wäre auch ein Beitrag über Zwangsehe im Kinderprogramm, sexualisierte Gewalt, Themen für Achtjährige, ja, muss man da immer dazu sagen. Wer entscheidet das, dass eigentlich sowas im Kinderprogramm läuft? Also gibt's da irgendwelche Redaktionen drüber, dürfen die da schalten und walten, wie die wollen? Wird über sowas noch entschieden? Gibt es da Vorgaben? Hast du da irgendwie einen Einblick? Also wie kommt man auf sowas?
2: Du adressierst hier gerade einen ganz wichtigen Punkt, nämlich, dass offenbar die Kontrollgremien hier außer Rand und Band sind. Also, dass da irgendwie keine entsprechende Kontrolle mehr vorherrscht. Das, was du jetzt gerade anspielst, das lief ja vor ein paar Wochen auch wieder in den Kindernachrichten. Also, das war ein Beitrag, da wurde, also an Kinder ab 8 richtet sich das, ja. Da hat der Kinderkanal aufgeklärt über Zwangsehe. Das heißt dann auch so, dann kam erst ein kleiner Einspieler mit einem Mädchen aus Indien, die sich wohl erfolgreich gegen eine Zwangsverheiratung gewehrt hat. Dann wurde gesagt, so ja, also es gibt ja Zwangsheirat auch in Indien und das ist hier eine Protagonistin und die spielt jetzt aber Fußball und die hat eine Organisation gefunden und sie konnte sich jetzt wehren und ihre Schwester spielt jetzt auch Fußball. Ist alles in Butter. Und ich finde, so ein Thema wie Zwangsheirat, das geht ja mit einer serienmäßigen Vergewaltigung der Mädchen einher. Ja, das ist ein so düsteres Kapitel des menschlichen Seins, muss man wirklich mal so sagen. Das hat im Kinderkanal nichts zu suchen. So, und das greift auch viel zu kurz, dass man eine Protagonistin hat, die jetzt irgendwie Fußball spielt in Indien. Dann ging dieser Beitrag weiter und dann wurde es halt richtig saftig. Dann wurde eine Weltkarte eingeblendet, Gernot. Dann wurde gesagt, also in diesen Bereichen der Welt, in diesen Regionen gibt es Zwangsheirat. Dann wurde gesagt, Südasien, Südamerika, Teile von Afrika und Europa. Zufälligerweise wurde der Nahe Osten nicht erwähnt. Also der ganze Nahe Osten mit den ganzen islamischen Ländern wurde explizit nicht erwähnt. Ja.
0: Aber das kann doch dann schon langsam kein Zufall mehr sein, oder?
2: Ja, also du kennst ja das Thema Zufälle im öffentlich-rechtlichen Rundfunk. Also und dann wurde das halt so begründet. Also Zwangsehen finden statt wegen Armut oder Tradition. So, jetzt ist Europa ja kein Kontinent, der zwingend von Armut geprägt ist. Heißt, es bleibt über. In Europa sind Zwangsehen

0: Bundesregierung entsprechende Gesetze nochmal nachgeschärft, ja, zum Beispiel, dass im Ausland geschlossene Ehen nicht anerkannt werden, dass diese Mädchen unter besonderen Schutz gestellt werden und so weiter, weil man sich sozusagen in diesen Jahren jetzt nach 2015 diesem Problem einfach nochmal verschärft begegnen musste, ja. Und ich finde das wirklich fahrlässig, dass der Kinderkanal Kindern auf Deutsch erklärt, das gucken ja auch Österreicher und Schweizer, da sitzen also achtjährige Mädchen vor dem Fernseher und denen wird erzählt, in Europa, also auch hier im deutschsprachigen Raum ist das üblich, die denken ja dann, upsi, vielleicht bin ich auch in ein paar Jahren dran und werde gegen meinen Willen zwangsverheiratet. Weil das ganze andere Thema, dass das natürlich auch mit der Religion zusammenhängt, wird nicht explizit erwähnt. Ich finde das fahrlässig. Ich finde das sogar regelrecht böswillig, Gernot.
1: Was macht es mit Kindern, wenn man solche Inhalte ohne Kontext, also der Kontext wurde ja hergestellt, aber völlig verzerrt und unvollständig. Was macht es mit Kindern, die solche Inhalte sehen und die in diese Richtung geschubst werden? Auch so nach dem Motto, ja gut, dann passiert's und dann trifft's mich halt vielleicht auch irgendwann. Also meine Tochter, wenn sie so alt wäre, glaube ich, ist doch total verstörend, oder?
0: Ja, natürlich ist es das. Und dann ist auch immer noch die Frage, ob Kinder, wenn die sowas sehen, ob die sowas erstmal ausbrüten und sich irgendwie Sorgen machen und irgendwie dunkle Gedanken im Kopf haben und sich vielleicht gar nicht erst trauen, irgendwie sich ihren Eltern oder anderen Vertrauenspersonen irgendwie mit diesem Thema, denen das auf den Tisch zu packen, weil das kam ja aus dem Kinderkanal und der Kinderkanal erzählt ja sonst andere Sachen. Also die Kinder glauben ja dem Kinderkanal. Die Kinder sind ja nicht darin geschult, Medieninhalte kritisch zu überprüfen. Die glauben das ja erstmal, was denen da erzählt wird. Und dann musst du ja wissen, diese Aufmachung ist ja auch sehr kindgerecht, ne? Also da gibt's also entsprechende animierte Figuren. Das ist ja alles in so einer Optik und auch in so einer Sprache, einer ganz einfachen Sprache wird den Kindern das erklärt. Die Kinder, das so, dass das die Kinder auch wirklich verstehen. Jede Silbe ist ja was anderes, wenn du dem Kind, was weiß ich, ein Report Mainz vorsetzt, dann checken die Kinder ja auch nicht die Hälfte. Dann wissen die auch, ja, okay, das ist keine Kindersendung, ja.
1: Und jetzt ist auch so ein bisschen die Frage, haben wir uns jetzt da rosinenmäßig 3, 4 Skandale, die sich über Jahre oder Jahrzehnte vielleicht hingezogen haben, herausgepickt? Oder ist es so, dass wenn wir jetzt den ganzen Tag Kinderkanal gucken würden, dass uns permanent solche Sachen auffallen würden? Also sind das Ausrutscher, die zwar sehr intensiv und sehr griffig und furchtbar sind, oder ist das systemisch, ist das absichtlich und ja, genau, sag mal was.
0: Das sind ja nicht die einzigen Beispiele. Also es gibt ja zum Beispiel noch die eine Serie Moment, die du ja auch schon erwähnt hast. Das ist eine Serie, die sich eigentlich um Rassismus dreht. Und natürlich ist es so in Schulklassen, wo viele Nationen aufeinandertreffen, ja, da gibt es Mobbing und so weiter, dem muss man auch begegnen. Aber das, was in der Serie stattfindet, ist, dass eben Rassismus gegen Weiße praktiziert wird. Also eine weiße Oma wird in eine Jauchugrube geschmissen, in einem Computerspiel und so weiter. Und das ist für mich die falsche Herangehensweise. Man sollte den Kindern nicht beibringen, mit Rassismus auf Rassismus zu reagieren. Also nicht Auge um Auge, sondern man sollte den Kindern bei, die reden, dass ein friedliches Miteinander und eine Deeskalation der richtige Weg ist.
1: Sagt meine Kollegin Katharina Schmieder, Critical Cat, und ich danke ganz herzlich fürs Gespräch und die Einblicke in den Kinderkanal. Danke dir.
0: Danke dir.

0: Wenn ein Reporter Hausverbot bekommt, dann kann es sein, dass plötzlich mehr auf dem Spiel steht als nur ein vereinzelter Vorfall in Berlin. Da stellen sich Fragen wie, wer entscheidet eigentlich, was noch als Journalismus gilt und was nicht? Und wann wird aus Kritik an Inhalten eine Frage der Zugehörigkeit? In seinem Kommentar des Tages beschreibt Dr. Thomas Hartung eine Entwicklung, die weit über diesen konkreten Fall hinausweist. Da geht es nämlich um nichts anderes als Deutungshoheit, Öffentlichkeit und Grenzen des Sagbaren.
1: Newsreporter Jens Winter bekam jüngst Hausverbot im Berliner Publixhaus, dem Sitz von Korrektiv. Die anlasslos ausgesprochene Begründung hört sich so absurd an, wie sie ist. Sein Medium erfülle nicht die Kriterien eines gemeinwohlorientierten Journalismus. Was an der Oberfläche wie eine lokale Eskalation wirkt, ist in der Tiefe Ausdruck einer größeren Verschiebung. Hier wird nicht mehr über publizistische Inhalte gestritten, sondern über soziale Legitimität entschieden. Der Punkt ist nicht, ob man ein Medium schätzt oder ablehnt. Der Punkt ist, dass sich Akteure herausnehmen zu definieren, was überhaupt noch als Journalismus gelten darf. Damit wird eine Schwelle überschritten. Denn Journalismus ist kein moralisch lizenzierter Raum. Er ist ein offenes Feld, geprägt von Konkurrenz, Widerspruch und auch Zumutung. Die Grenze verläuft nicht zwischen gut und schlecht, sondern zwischen überzeugend und nicht überzeugend, entschieden durch Öffentlichkeit, nicht durch Vorurteile. Der Begriff gemeinwohlorientierter Journalismus wirkt dabei wie ein harmloser Filter. Tatsächlich ist er ein Instrument der Ausgrenzung. Denn Gemeinwohl ist kein objektiver Maßstab. Es ist ein politischer Begriff, der immer von jemandem definiert wird. Wer ihn beansprucht, beansprucht Deutungshoheit. Und wer Deutungshoheit besitzt, kann festlegen, welche Stimmen dazugehören und welche nicht. An dieser Stelle lohnt ein Blick in die Geschichte, nicht um Gleichsetzungen vorzunehmen, sondern um Strukturen zu erkennen. Im 25-Punkte-Programm der NSDAP heißt es unter Punkt 23, man fordere den gesetzlichen Kampf gegen die bewusste politische Lüge und wolle Zeitungen verbieten, die gegen das Gemeinwohl verstoßen. Der Begriff des Gemeinwohls diente dort als Legitimation für die Kontrolle von Presse, Kunst und öffentlicher Meinung. Entscheidend war nicht mehr, ob etwas wahr oder falsch war, sondern ob es als förderlich für die politisch definierte Gemeinschaft galt. Natürlich leben wir heute in einem anderen System. Aber die Denkfigur kehrt in veränderter Form zurück. Die Idee, dass Journalismus an eine moralische Bedingung geknüpft ist, dass es nicht reicht, zu recherchieren und zu publizieren, sondern dass man die richtige Funktion erfüllen muss. Wer die nicht erfüllt, verliert schrittweise seine Legitimität. Erst rhetorisch, dann institutionell. Das Hausverbot ist in diesem Sinne ein Symptom. Es zeigt, wie sich Ausschluss organisiert, nicht durch offene Verbote, sondern durch Definitionen. Man erklärt ein Medium für nicht gemeinwohlorientiert und schon wird seine Präsenz problematisch. Der Ausschluss erfolgt nicht mehr als Zensur, sondern als scheinbar sachliche, ja objektive Einordnung. Denn besonders problematisch ist der Rückgriff auf eine vermeintlich wissenschaftliche Perspektive, die Journalismus definieren könne. Hier wird eine Autorität bemüht, die der politischen Entscheidung den Anschein von Objektivität verleiht. Genau dieses Zusammenspiel von politischer Zielsetzung und wissenschaftlicher Legitimierung war historisch immer dann gefährlich, wenn es dazu diente, den Raum des Sagbaren einzuengen. Die Konsequenz dieser Entwicklung ist eine stille Veränderung der Öffentlichkeit. Der Bürger wird nicht mehr als jemand verstanden, der selbst beurteilen kann, welche Informationen er für relevant hält. Stattdessen wird er implizit als schutzbedürftig betrachtet, als jemand, den man vor falschen Medien bewahren muss. Das ist ein paternalistisches Verständnis von Demokratie. Es ersetzt Vertrauen durch Kontrolle. Die eigentliche Frage lautet daher nicht, wer ein bestimmtes Medium berichtet. Die Frage lautet, wer darüber entscheidet, ob es überhaupt Teil der Öffentlichkeit sein darf. Eine freie Gesellschaft lebt davon, dass diese Entscheidung nicht vorab getroffen wird. Sie entsteht im Streit, im Vergleich, im offenen Wettbewerb. Wer beginnt, Journalismus an moralische Kriterien zu knüpfen, verschiebt diesen Wettbewerb. Nicht mehr das Argument zählt, sondern die Zugehörigkeit zu einem normativen Rahmen. Und genau darin liegt die Gefahr. Denn eine moralisch sortierte Öffentlichkeit mutiert zu einer kuratierten Öffentlichkeit. Das Wort Gemeinwohl verliert dabei seine Unschuld. Es wird vom verbindenden Begriff zum Ausschlussinstrument. Und wer glaubt, damit die Qualität des Diskurses zu schützen, erreicht am Ende genau das Gegenteil. Eine Verengung, die Kritik nicht widerlegt, sondern aus dem Raum drängt. Eine Demokratie muss es aushalten, dass Journalismus unbequem ist. Sie muss es aushalten, dass Perspektiven existieren, die man ablehnt. Was sie nicht aushält, ist die Vorstellung, dass jemand verbindlich festlegt, welche Stimmen dazugehören und welche nicht. Denn in dem Moment, in dem diese Entscheidung getroffen wird, ist der offene Raum irreparabel beschädigt.
0: Das war der Kommentar des Tages von Thomas Hartung.

Das war 18:20 für diesen Dienstag. Ein kurzer Dank an die Mannschaft von heute. Redaktionelle Leitung hatte Anne-Kathrin Mücke. Technik und Produktion Andreas Horn. Nachrichten Eugen Zentner und Corinna Ziegerli. Ein kurzer Ausblick für Sie auf morgen auf Kontrafunk aktuell. Wir sprechen unter anderem über den Nord Stream Anschlag bzw. die Jagd nach den Tätern und wir sprechen über das Hunter-Virus. Jetzt im Anschluss bzw. heute Abend hören Sie noch die Folge persönlich ab 20 Uhr oder die Sendung persönlich mit Markus Fahlefeld im Gespräch mit der Schriftstellerin Julia Onken. Ich bin Gernot Danowski. Liebe Hörer, danke fürs Dabeisein. Ihnen einen schönen Abend. Tschüss, machen Sie es gut und bis bald.

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1: Der Iran hat am zweiten Tag hintereinander die Vereinigten Arabischen Emirate mit Raketen und Drohnen angegriffen. Wie das Verteidigungsministerium in Abu Dhabi auf der Plattform X mitteilte, wurde erneut der Ölhafen Fujairah getroffen. In einer Stellungnahme erklärte das Außenministerium, die neuen Angriffe stellten eine ernsthafte Eskalation dar und seien eine direkte Bedrohung für die Sicherheit des Staates. Die Vereinigten Arabischen Emirate behielten sich daher illegitimes Recht auf eine Reaktion vor, hieß es. Der iranische Parlamentspräsident Mohammed Bacher Khalibaf drohte den USA unterdessen mit weiteren militärischen Schritten. In einer Mitteilung sagte er, die Situation sei bereits jetzt für die USA unhaltbar, dabei hätten die iranischen Streitkräfte mit ihren Angriffen noch nicht einmal begonnen. Die Präsenz der USA im Persischen Golf werde daher künftig abnehmen, so Khalibaf. Der deutsche Bundesinnenminister Alexander Dobrindt hat weitere Schritte in der Migrationspolitik angekündigt. Bei einer Pressekonferenz in Berlin sagte der CSU-Politiker, die Bundesregierung wolle Rückführungen abgelehnter Asylbewerber beschleunigen. Ein entsprechendes Gesetz sei bereits in Vorbereitung. Zudem sollen die Ende vergangenen Jahres begonnenen Rückführungen verurteilter Straftäter aus Afghanistan und Syrien fortgeführt werden. Darüber hinaus ist geplant, künftig auch alleinstehende Männer ohne Vorstrafen abzuschieben. Mögliche rechtliche Hindernisse sollen mit dem Gesetz verringert werden, teilte der Minister mit. Zugleich verwies er auf den europäischen Kontext der Migrationspolitik. Die Mitte Juni in Kraft tretende Reform des gemeinsamen europäischen Asylsystems werde deutlich machen, dass sich die Migrationspolitik in Europa verändert habe, so Dobrindt. Die Mehrheit der Deutschen wünscht sich eine Koalition aus Union und AfD unter Führung eines AfD-Kanzlers. Das ist das Ergebnis einer aktuellen Umfrage des Meinungsforschungsinstituts INSA. Demnach sprechen sich 26% der Befragten für eine schwarz-blaue Regierung aus. 2 Prozentpunkte dahinter liegt ein Bündnis aus SPD, Grünen und Linkspartei. Die derzeitige schwarz-rote Konstellation kommt auf 23%. Die politischen Lager unterscheiden sich dabei deutlich. 3/4 der AfD-Wähler unterstützen ein schwarz-blaues Bündnis. Wähler von SPD, Grünen und Linkspartei überwiegend ein Linksbündnis und 7 von 10 Unionsanhängern favorisieren eine Fortsetzung der aktuellen Koalition. In der Kanzlerfrage wünscht sich zudem 1/4 der Befragten einen Regierungschef aus der AfD. Die Union kommt dabei auf 19, die SPD auf 13 und die Grünen auf 12%. Das Pharmaunternehmen BioNTech hat die Schließung mehrerer deutscher Produktionsstandorte angekündigt. Wie die Unternehmensleitung bekannt gab, sind davon die Werke in Idar-Oberstein, Marburg und Tübingen sowie die Standorte vom übernommenen Konkurrenten CureVac betroffen. Die Niederlassungen sollen bis Ende 2027 geschlossen oder verkauft werden. Insgesamt könnten bis zu 1.900 Stellen entfallen. Als Gründe nannte das Management die gesunkene Nachfrage nach Covid-19-Impfstoffen, eine geringe Auslastung sowie weitere Kosteneinsparungen. Ab 2029 sollen die Maßnahmen eine jährliche Entlastung von bis zu 500 Millionen Euro bringen. Die Betriebsräte der betroffenen Standorte kündigten Widerstand an. Die Gewerkschaft IGBCE sprach von einem Kahlschlag und warf dem Unternehmen vor, dem Standort Deutschland zu schaden. Die Zahl der Einbürgerungen in Österreich ist im ersten Quartal deutlich gestiegen. Das geht aus aktuellen Daten der Statistik Austria hervor. Demnach erhielten in den ersten 3 Monaten etwa 6.600 Menschen die österreichische Staatsbürgerschaft, davon rund 4.700 mit Wohnsitz im Inland. Das entspricht einem Anstieg von rund 21% im Vergleich zum Vorjahr. Mehr als die Hälfte der im Inland Eingebürgerten waren zuvor Staatsangehörige Syriens, der Türkei, Afghanistans, Bosniens oder des Iran. Der Sicherheitssprecher der FPÖ, Gernot Darmann, sprach angesichts dieser Zahlen von einem Ausverkauf der Heimat. In einer Aussendung erklärte der FPÖ-Politiker, die Staatsbürgerschaft werde jenen nachgeschmissen, denen kein dauerhaftes Bleiberecht zustehe. Zudem warf er Innenminister Gerhard Karner vor, Probleme bei der Abschiebung durch Einbürgerungen zu lösen. Das waren die Nachrichten im Kontrafunk. Die Redaktion hatte Parvis Amokli, Sprecherin war Eva Horstmann.

Herzlich willkommen zur Ausgabe von Kontrafunk aktuell am Mittwoch, den 6. Mai 2026. Am Mikrofon für Sie Andreas Peter. Wir befragen den Lungenfacharzt Wolfgang Wodak zum gemeldeten Ausbruch des Hantavirus auf einem Kreuzfahrtschiff im Atlantik. Wir unterhalten uns mit dem Fernseh- und Filmjournalisten Boris Brandt über Annäherungsversuche der NATO gegenüber Filmemachern. Wir sprechen mit dem Journalisten Ulrich Thiele über sein Buch, das die Täter der Sprengung von Nord Stream 1 und 2 identifizieren will. Und Markus Fahlefeld kommentiert den theatralisch aufgeblasenen Rückzug von SPD, Grünen und Linkspartei von der Social-Media-Plattform X.

0: 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Auf einem Kreuzfahrtschiff, das sich im Atlantik vor der Inselrepublik der Kapverden befand, sollen mehrere Passagiere am sogenannten Hunter-Virus erkrankt sein. Drei seien inzwischen verstorben. Wie genau es zu dieser Ansteckung kam, ist bislang noch nicht sicher geklärt. Die Weltgesundheitsorganisation WHO glaubt nicht, dass das Risiko für die Allgemeinheit groß sei. Dennoch haben sich die Behörden der Kapverden strikt geweigert, das Schiff in einem ihrer Häfen anlegen zu lassen. Wir wollen darüber sprechen mit dem Lungenfacharzt und Sozialmediziner Dr. Wolfgang Wodak. Herzlich willkommen, Herr Wodak.
1: Hallo, Herr Peter. Moin.
0: Herr Wodak, das Hunter-Virus, so wie ich es jetzt auf die Schnelle gelernt habe, kann unter anderem schwere Lungenerkrankungen auslösen und wird laut Lehrmeinung durch aufgewirbelten Kot von Nagetieren übertragen, also vorwiegend Mäusen und Ratten.
1: Genau.
0: Der Schiffseigentümer wiederum beteuert, es gebe keine Nager auf seinem Kreuzfahrtschiff. Klingt das für Sie sehr glaubwürdig?
1: Der Schiffseigentümer hat wahrscheinlich recht und glaubt schon, dass es so ist. Ich war ja mal Hafenarzt und habe Schiffe untersucht und da waren immer extra Desinfektoren dabei. Die haben nach Nagetieren gesucht. Bei jedem Schiff sind sie in die Vorratsräume gegangen, in die Küchen gegangen und haben geguckt, ob die Kot finden. Denn wenn da Ratten sind oder Mäuse, dann findet man den Kot. Wenn man weiß, wo man suchen muss, ist das überhaupt kein Problem, das festzustellen, ob da ein Befall ist oder nicht. Und die Schiffe mussten dann auch immer was dagegen tun. Meistens, wenn Schiffe in einen Hafen einlaufen, werden sie ja besucht, vom Gesundheitsdienst auch. Gerade Passagierschiffe, wenn da viele Menschen an Bord sind, werden gerne besucht. Und dann gehört das zum Routineprogramm, dass man auch guckt, ob da irgendwelche Nagetiere sind. Aber selbst wenn da auf so einem Schiff welche in der Speisekammer oder irgendwo dann zu finden wären und da würde man Kot finden, der ja die Quelle sein kann für solche Viren, dann ist das lächerlich verglichen mit dem, was jemand, der seinen Kaminofen immer füttert mit selbstgelagertem Holz und der dann im Holzstapel rumwühlt, wo man dann Mäusenester findet. Und Mäusenester gibt's ja, wenn man auf dem Bauernhof ist, überall im Stroh mal oder im, die verstecken sich dann ja. Da ist ja massenhaft Kot. Oder wenn jemand sein Wohnmobil längere Zeit stehen lassen hat, dann findet er plötzlich irgendwo in einer Ecke dort auch ein Mäusenest. Es ist also ganz häufig, dass solche Mäuse auf verkoteten Wohnstätten dann angetroffen werden, dass Menschen da exponiert sind. Und das passiert extrem selten, dass jemand an der Hunter-Virus-Erkrankung erkrankt. Das ist ja auch immer so eine Sache. Erstmal ist die Frage, ob man sowas erkennt oder nicht. Eigentlich erkennt man das nur, wenn man da ganz gezielt danach sucht. Und beim Hunter-Virus gibt es eben so spezielle, das ist so ja so eine Art Grippe, aber man hustet nicht dabei. Man hat nicht diese typischen Erscheinungen in den oberen Luftwegen, sondern das ist mehr so ein, ist mehr sowas, dass man Rückenschmerzen kriegt oder atypische Beschwerden kriegt. Aber man kriegt Fieber und fühlt sich sehr krank. Das ist also schon der Fall. Es gibt aber dann unterschiedliche Typen auch, die regional unterschiedlich sind in Europa. Die sind eigentlich nicht so gefährlich. Es hat wenige Fälle gegeben. Die sind ja auch meldepflichtig. Und selbst wenn man von der großen Dunkelziffer ausgeht, dann ist das also verglichen mit anderen Erkrankungen, ja, fast zu vernachlässigen. Das ist nicht, man muss dran denken, wenn man jemanden hat, der Fieber hat in der Praxis jetzt und der überhaupt nie irgendwelche Beschwerden gehabt hat, wie sie sonst typisch sind für die Grippe, sind in oberen Atemwegen. Da muss man dran denken, da muss man mal gucken, ob die Nieren klopfempfindlich sind oder ob dort andere ungewöhnliche Krankheitserscheinungen dann aufgetreten sind. Kleine Blutungen zum Beispiel kann es auch geben, dass sie auf der Haut plötzlich kleine Blutungen dann zu sehen sind, für die man sich nicht erklären kann.
0: Habe ich Sie mehr oder weniger richtig verstanden, dass auch Sie ein bisschen skeptisch sind oder noch nicht so richtig überzeugt sind von dem, was uns gerade erzählt wird, von den Übertragungswegen? Also die WHO redet ja davon, dass es die eher seltene Variante ist, dass es tatsächlich eine Übertragung von Mensch zu Mensch gewesen sei.
1: Nee, das halte ich für Tüdelkram. Das ist wieder so ein Ding, da will wieder einer seine Aktien steigen lassen. Das gibt ja jetzt auch klinische Studien schon, da laufen die ersten, ich glaube, das ist jetzt Phase 1 Studien, wo so ein gentechnischer Impfstoff denn vorbereitet wird. Und das ist so das Typische, dass die WHO mal wieder arbeitet als Agentur für zum Anheizen von Aktienkursen. Da haben irgendwelche Leute, haben wahrscheinlich die Aktien schon gekauft und hoffen, dass die jetzt steigen. Wenn man da eine Not wieder draus machen kann, wenn man uns wieder Angst macht, dann wird auch wieder plötzlich so ein Impfstoff, dann wieder gibt es eine Notfallzulassung und dann dürfen die das Zeug ausprobieren bei Menschen. Das ist das Übliche, was sie immer wieder versuchen. Seit den letzten 20 Jahren sind zunehmende Maße, ist richtig eine Masche geworden. Und deshalb, ich kann das überhaupt nicht ernst nehmen. Und dann noch auf so einem schönen Dampfer. Also wenn das auf dem Bauernhof irgendwo in einer mäuseverpesteten Ecke gewesen wäre, na ja gut, dann hätte man genauer nach Arbeit auf so einem Schiff. Da ist es picobello eigentlich so, was die Sauberkeit angeht und was die Hygiene angeht, verglichen mit irgendwelchen sonstigen Mäuse- und Rattennestern, wo die sonst sich aufhalten.
0: Es ist ja auch nicht bei allen Erkrankten oder die sich zumindest krank fühlen oder als krank gemeldet wurden, das Hantavirus nachgewiesen worden, sondern nur bei einigen wenigen. Haben Sie eine plausible Erklärung, wie die sich dann angesteckt haben?
1: Nein, das glaube ich nicht. Nein, also man kann natürlich künstlich Menschen infizieren, das kann man machen. Und das ist ja zum Beispiel wahrscheinlich bei Ebola so gemacht worden, wo man dann auch einen Impfstoff ausprobieren wollte, aber nicht genügend Fälle hatte, um die klinischen Studien zu machen. Das ist ja der zweite Grund, weshalb solche Verbrecher sowas machen, dass sie Menschen infizieren, damit sie dann Fälle haben, die dann dazu führen, dass sie die klinischen Studien machen mit ihrem Impfstoff und dann können sie den nachher zulassen. Und wenn da nie einer krank wird, dann hat man ja keine Chance, überhaupt genügend Patienten zu haben, um das auszuprobieren. Also die brauchen richtig Erkrankungen, damit ihr Geschäft läuft. Und das ist der Hauptgrund, weshalb solche Dinge dann immer wieder durch die Medien gejagt werden.
0: Ich habe gelesen, eine Erklärungsvariante heißt auch, dass sich Patient Null sozusagen schon vorher an Land irgendwo angesteckt hat und die Inkubationszeit mit einberechnet, dass das quasi von außen aufs Schiff getragen wurde.
1: Es ist bisher nicht bekannt, dass Menschen von Menschen angesteckt werden. Das müsste ja so nicht nur aus dem Schiff, da ist es eher unwahrscheinlich, sondern das müsste dann bei der Bauernfamilie oder bei Leuten, die viel mit Mäusen zu tun haben, müsste das viel häufiger dann vorkommen. Und es ist noch nie beobachtet worden. Eine Mensch-zu-Mensch-Übertragung ist auch in der Literatur nicht geschildert. Von daher kann man das vergessen, diese Theorie. Da will man uns Angst machen. Und da steckt was anderes dahinter. Bin ich mir sehr sicher.
0: Das heißt, Sie würden Freunden und Verwandten oder beziehungsweise unseren Hörern durchaus raten, gehen Sie weiter auf Kreuzfahrtschiffreise.
1: Ja, vergessen Sie diese Mäuse, vergessen Sie diese Geschichte. Die haben ja, denken Sie allein an diese komische, an die Vogelgrippe, die in den Kuhställen und all so weiter, da waren ja auch die Katzen und die Mäuse befallen. Die haben ja lauter solche Initiativen gestartet und immer wird dann riesen Buhau drum gemacht und immer ist da irgendeine Firma, die irgendeinen Impfstoff entwickeln will oder die Aktien steigen lassen möchte. Es steckt immer dahinter. Das ist eine Sache, das ist eine Masche. Und wenn das jetzt von den Medien so breit getreten wird, na ja gut, denn ich kann nur sagen, vergesst das. Es gibt andere Dinge, die gefährlich sind, aber nicht diese kleinen Mäuseviren.
0: Mal unabhängig jetzt davon, Herr Wodak, sollte es also doch zu einer Ansteckung kommen oder zu einer Erkrankung, gibt es da Hilfe? Muss man sich da jetzt nicht in Panik ergeben? Also kann einem geholfen werden, wenn man sich wirklich ansteckt und erkrankt ist?
1: Also die wenigen Fälle, die sich angesteckt haben, die sind meistens durch konservative Maßnahmen, ist das meistens gut gegangen. Da sollen auch welche mal gestorben sein, aber ob die dann wirklich daran gestorben sind oder ob das Leute waren, die irgendwie eine andere Krankheit noch hatten, wo man dann zufällig auch nach diesen Viren geguckt hat und Antikörper gefunden hat. Antikörper kann man sicherlich bei vielen Menschen finden, die mit Mäusen zu tun haben. Das kann sein. Also auch wenn man nicht krank wird, dann bildet man ja Antikörper. Man kann also eine stille Feierung dadurch machen. Der kann den Kontakt haben mit diesen Viren. Wenn man mit Mäusen viel zu tun hat, dann kann das schon sein, dass man da Antikörper hat. Das heißt aber, dass man trotzdem nie krank geworden sein muss. Und die werden dann auch nicht weiter übertragen. Man kann symptomatisch behandeln. Es gibt da keine Therapie gegen diese Viruserkrankungen. Das gibt es nicht. Nur wenn die Leute die Nierenschädigung haben, in seltensten schweren Fällen, da muss man die Niere praktisch unterstützen. Da muss man aufpassen, dass man vielleicht sogar die Nierenfunktion übernehmen durch eine Dialyse für eine gewisse Zeit. Das ist dann aber bei ganz extrem seltenen Fällen wäre das die letzte Möglichkeit, dass man das überbrückt und dann, wenn die Krankheit dann überstanden ist, dann funktionieren die Nieren auch wieder. Also das heißt nicht, dass die dann für immer kaputt sind.
0: Das heißt, wir können durchaus davon ausgehen oder zumindest es in Gedanken durchspielen, dass die Toten, die gemeldet wurden auf dem Schiff, möglicherweise Vorerkrankungen hatten oder gesundheitlich beeinträchtigt waren.
1: Es waren ja sehr viele sehr alte Leute auf solchen Schiffen und da passiert immer was. Muss man mal gucken, wie alt waren die und wie ist wirklich die Krankheitsgeschichte? Was ist überhaupt alles untersucht worden? Hat man nur diesen Test gemacht oder hat man die Leute wirklich gründlich untersucht? Kennt man die Anamnese? Da kann ich nichts zu sagen, weil diese ganzen Krankengeschichten sind mir nicht bekannt. Aber dass auf Kreuzfahrtschiffen immer welche sterben, da sind viele alte Menschen, das kann passieren. Das kann aber alle möglichen Gründe haben.
0: Auf einem Kreuzfahrtschiff im Atlantik sind mehrere Menschen erkrankt, 3 inzwischen verstorben. Ursache soll das sogenannte Hantavirus sein, das unter anderem zu schweren Erkrankungen der Lunge führen kann. Wir haben uns mit dem Lungenfacharzt und Sozialmediziner Dr. Wolfgang Wodak darüber unterhalten. Herzlichen Dank für das Gespräch, Herr Wodak.
1: Gerne.

0: 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Als George Orwell 1950 starb, geriet seine Witwe Sonja in finanzielle Schwierigkeiten. Da kam ihr natürlich sehr gelegen, dass ihr aus den USA das Angebot unterbreitet wurde, die Filmrechte am Buch ihres Mannes Farm der Tiere zu verkaufen. 1954 erschien dann der inzwischen ikonografische Trickfilm. Allerdings störte nicht nur Orwells Witwe damals, dass das Ende des Filmes nichts mit der Buchvorlage zu tun hatte, sondern plumpe antisowjetische Propaganda war. Erst in den 1980er Jahren kam heraus, dass die CIA die Filmrechte über eine Tarnfirma gekauft hatte. Vor wenigen Tagen nun wurde bekannt, dass die NATO mehrere Treffen mit Filmschaffenden veranstaltet hat, auf denen mehr oder weniger der Versuch unternommen wurde, die Künstler als, ja, man muss es so sagen, Propagandisten für den transatlantischen Westen zu benutzen. Wir wollen uns dem Thema Politik, Kultur, die Verbandelung nähern im Gespräch mit dem Film- und Fernsehjournalisten Boris Brandt. Herzlich willkommen, Herr Brandt.
1: Schönen guten Tag wünsche ich.
0: Herr Brandt, die Berliner Zeitung und der Guardian haben über das berichtet, was ich gerade erzählt habe, also die Annäherungsversuche der NATO an Film- und Fernsehindustrie, bei denen es offiziell um die, ich zitiere mal, sich entwickelnde Sicherheitslage in Europa und darüber hinaus gegangen sein soll. Empörte Teilnehmer sprachen danach von Propaganda. Überrascht Sie ein solcher Anbandelungsversuch?
1: Nee, das überrascht mich überhaupt nicht. Das ist schon seit Jahrzehnten Alltag. Was mich überrascht, ist die Empörung Einzelner darüber. Denn als die da hingefahren sind zu der Veranstaltung, haben die ja im Zweifel schon gewusst, was da auf sie zukommt. Und das, was da passiert, also diese Verbandung von Politik, politischen Interessen, Wirtschaft, wirtschaftlichen Interessen und der Kunst und Kultur, hat es, glaube ich, also solange ich denken kann, immer gegeben. Und ich kann da zahlreiche Beispiele aus meiner Vergangenheit auch immer erzählen.
0: Das heißt, Sie sind selbst auch schon mal angesprochen worden auf sowas.
1: Naja, ich sag mal so ein ganz einfaches Beispiel. Der Steffen Dürr zum Beispiel, ne? Soap-Darsteller, jetzt im Moment im Reality-Bereich unterwegs, der wollte einfach eine Hauptrolle haben. Und da er selbst gerade keine Hauptrollen bekommen hat, hatte er eine super Idee und hat sich gesagt, ja, da spreche ich doch mal die Bundeswehr an. Die Bundeswehr hat doch so gerade Imageprobleme und so. Und dann lass uns doch mal gucken, ob wir nicht irgendwas drehen können mit der Bundeswehr. So eine Bundeswehrgeschichte von so einem jungen, durchsetzungsfähigen Mann, der vielleicht intern in der Bundeswehr irgendwas Geheimnisvolles entdeckt und so weiter. Dann ist er hingegangen. Dann hat er einen Trailer gedreht. Dieser Trailer hat Mission Impossible Format. Die gesamte Bundeswehr inklusive Fregatten, Flugzeuge, alles wurde aufgefahren für ihn, für seinen Trailer. Gut, am Ende ist kein Film geworden, sondern hat nur ein Buch geschrieben, aber schon das war nichts weiter als politisch motivierte Umsetzung von Filminhalten. Das gibt's schon immer, dass die NATO allerdings, also dass es so klingt, so ein bisschen wie so eine Einladung, um gemeinsam mal zu gucken, für die guten Werte einzutreten, ist schon Alltag, aber schräg. Und auch gerade in der heutigen Zeit übrigens, weil ja heute kommt alles raus. Das war früher nicht so. Früher wurde das unterm Deckel gehalten. Und genau wie Sponsoring zum Beispiel, heute kommt das eben alles raus vielleicht, weil halt viel mehr Leute auf diese elende Suppe gucken.
0: Grundsätzlich fernab von jeder weiteren Wertung, halten Sie es für legitim, wenn Journalisten oder Filmemacher auch aus patriotischen Motiven sich vom Staat für Propaganda, nenne ich es mal, einspannen lassen?
1: Ja, ich persönlich finde es völlig daneben, weil das nicht der Sinn der Kunst ist. Die Kunst ist eigentlich dazu da, den Mächtigen sozusagen auf die Finger zu gucken und sie zu kritisieren. Das war auch immer so. Aber es hat auch schon immer natürlich, also wenn alle Seiten gleichmäßig das machen und machen dürfen, finde ich das eigentlich okay. Und wenn wir gucken, was zum Beispiel, gehen wir mal zurück in der amerikanischen Geschichte, 1940, 50, irgendwie 60 in der Drehe, was die alles gemacht haben, um Marihuana oder Cannabis zu verteufeln. Das war politische Propaganda. Dann gucken wir uns an, viele große Filme, viele Heldengeschichten erzählen ja auch irgendwie etwas über das großartige Amerika zum Beispiel. Wenn man sich anguckt, was die kritischen Filme auf der anderen Seite zum Vietnamkrieg angeht, da hat man die andere Seite dargestellt und auch das wurde sicher von vielen genutzt und unterstützt, die entsprechende Ansichten hatten. Also das gibt's immer und das haben alle Seiten immer gemacht. Was mir heute ernsthaft Sorgen macht, ist, und das sieht man ja besonders auch in Deutschland, dass die gesamte Kunst und Kultur kaputt gemacht wird, weil nämlich die, in Anführungsstrichelchen, andere Seite keine Chance bekommt, eben auch Projekte zu machen. Also wenn ich mir angucke, was der Tatort inzwischen uns da für Geschichten erzählen will aus der Realität, also was angeblich deutsche Realität ist, permanent irgendwelche Sachen, die entweder die LGBTQ-Gemeinschaft positiv darstellen, die Flüchtlinge positiv darstellen und so weiter, das ist ja auch politische Propaganda. Und heute in Deutschland, also sie kriegen keine Drehbuchförderung, wenn sie nicht political correct sind. Und wenn dann jemand sie anspricht aus der Regierung und sagt, wir müssen mal irgendwas Positives machen für Flüchtlinge und sie kriegen Geld dafür, dann wird der Autor sagen, schreibe ich. Wir werden immer jemand finden.
0: Brecht war es ja, der gesagt hat, zuerst kommt das Fressen, dann die Moral. Und Sie haben das Beispiel von Steffen Dürr genannt. Haben Sie Verständnis dafür, wenn jemand sagt, ich muss meine Rechnungen bezahlen und Geld, wie gesagt, stinkt nicht, ich mache das?
1: Ich habe totales Verständnis dafür, wenn das einhergeht mit der Lebensrealität. Ich sage Ihnen mal ein schönes Beispiel. Ich bin ein bisschen verzweifelt darüber, dass ich keinen habe, der mir 1,5 Millionen gibt. Wenn mir jemand 1,5 Millionen heute gibt, dann drehe ich einen Film, der ist die Fortsetzung von dem, was Ein Mann sieht rot mal war in den 70er Jahren, glaube ich Ende der 70er Jahre mit Charles Bronson. Die Älteren werden sich erinnern. Ein großartiger Film, der das Thema Selbstjustiz im Fokus hat. Ein frustrierter Familienvater, deren Frau, glaube ich, umgebracht und Tochter vergewaltigt wurde durch Gangster und dieses Amerika damals, New York, außer Kontrolle, viele kleine Straßenbanden, Gewalt überall. Und dann geht er los mit Ballermann und schießt die bösen Gangster tot. So ganz grob erzählt. Das Ganze hat einen moralischen Finger am Ende und es wird auch schon irgendwie aufgeklärt. Aber ich sage Ihnen eins, wenn ich 1,5 Millionen bekomme und drehe heute diesen Film in Berlin, dann brauche ich keinen Verleiher, keinen Fernsehsender, die würden mich alle boykottieren. Ich brauche gar nichts. Was ich brauche, ist eine Internetseite, auf der man den Film runterladen kann für 5 Euro. Ich werde mich dumm und dusselig verdienen. Das würde auch meiner Haltung entsprechen, weil ich glaube, dass dieses ganze Thema Frustration über die Sicherheit des öffentlichen Raums ein großes Thema ist. Aber ich werde weder das Geld bekommen, noch werde ich eine Filmförderung, eine Drehbuchförderung bekommen, noch werde ich Schauspieler bekommen, die das spielen. Also außer die, die ganz unbekannt sind. Und das ist genau die Ungerechtigkeit. Eine Seite, also wenn ich einen Film machen würde über, keine Ahnung, Syrer, die auf der Straße 1000 Euro finden, ja, und die zur Polizei bringen, da kriege ich sofort eine Drehbuchförderung. Und ich kann Ihnen sagen, als kleine Petitesse sozusagen in between zur Corona-Zeit. Ich kenne Autoren, die haben in der Corona-Zeit wirklich ein Problem gehabt, weil sie natürlich mit ihren Büchern kein Geld verdienen konnten. Was haben die gemacht? Die haben Geschichten geschrieben, wo arme Juden in der Nazizeit unterdrückt wurden. Die haben bewusst politische Inhalte gewählt, um Drehbuchförderung zu kriegen. Von Filmen, die niemals realisiert wurden. Also das gab es schon immer und Deutschland ist darin besonders dilettantisch, wenn es darum geht, gerecht Gelder zu verteilen, um alle Seiten zu präsentieren, alle Seiten der Medaille. Ich finde, in der heutigen Zeit einen Untergangsfilm einer Gesellschaft, die früher mal reich, arrogant und hochnäsig war, zu zeigen, einen kritischen Film zu unserer Zeit zu machen, wäre absolut angebracht. Auch für die Nachwelt, ehrlich gesagt, werden wir keine Förderung für kriegen. Sorry.
0: Am Sonntag war ja der Tag der Pressefreiheit, groß gefeiert und natürlich mit weihevollen Worten bedacht. Und wenn ich Sie jetzt gehört habe, wenn wir in die Archive gucken, es gibt ja unzählige Beispiele. Also die CIA hatte, glaube ich, auf dem Höhepunkt des Kalten Krieges Beteiligung an 400 Medienunternehmen. Die DDR, also das MFS, das Ministerium für Staatssicherheit, unterhielt für DDR-Verhältnisse ja schon sensationell das private Dokumentarfilmstudio Heinowski-Scheumann, die also wirklich auch international beachtete Dokumentationen produzierten, aber eben mit dem Ziel antikapitalistische und antiwestliche Propaganda. Müssen wir uns mehr oder weniger damit abfinden, dass das so ist und müssen einfach, ja, wie vor allem wird man vorsichtig oder hellhörig?
1: Da sprechen Sie zufällig gerade mit dem Richtigen über mein Thema der nächsten Jahre. Ich habe ja lange in diesen traditionellen Medien gearbeitet, bin sehr spät, erst durch Corona eigentlich auch zu einer anderen Art von Medien, freie Medien, kritische Medien und sowas alles gekommen, weil es früher so war, dass die Medien eigentlich grundsätzlich kritisch waren gegenüber den Mächtigen, gegenüber der Politik und gegenüber den großen Industrien und sowas alles. Und das hat sich mit Corona alles irgendwie geändert. Grundsätzlich mal kann jeder Deutsche sich jede Information besorgen. Aber, und das sind jetzt theoretische Zahlen, 5 Millionen maximal, also in Krisen 5 Millionen, sonst sind es nur 3,5, der deutschen Mediennutzer wissen, dass es alternative freie Medien gibt. Die meisten kennen Kontrafunk nicht, die kennen Tichis nicht, die kennen die Weltwoche nicht, die kennen Apollo News nicht, die kennen gerade mal vielleicht News, weil sie irgendwo mal was gehört haben, dass der wahnsinnige Ministerpräsident da von Schleswig-Holstein irgendwas gefaselt hat. Aber die wissen das ja nicht. So, 30 Millionen leiden unter Long Tagesschau. 30 Millionen sind auf der anderen Seite und kennen nur diese eine Seite und haben auch ehrlich gesagt aufgrund des Drucks der Spaltung und all dieser ganzen Themen überhaupt keinen Zugang zu diesen Medien. Und ich sehe es als meine große Aufgabe tatsächlich, und da bin ich selber bei mit meinem kleinen Kanal BobsTV, ich baue Brücken zwischen diesen 30 Millionen und diesen ganzen neuen Medien, weil die neuen Medien, die freien Medien haben es verdient, dass jeder sie hört, dass jeder gut gemachte Sendung hört. Ihr macht großartige Sendungen, wo wirklich einfach Themen vernünftig aufgearbeitet werden, aber es weiß keiner. Und das liegt daran, dass die Menschen zu viel zu tun haben. Und wir müssen Brücken bauen, wir müssen Zugänge schaffen und dann gibt es auch wieder diese Pressefreiheit, diese Breite. Und da müssen auch tatsächlich zum Beispiel diese ganzen freien Medien auch zusammenarbeiten und zusammenstehen, weil die anderen auf der anderen Seite stehen auch alle zusammen. Die spielen sich alle die Bälle zu. Es gibt ja nicht mal großartige mediale Konkurrenz mehr. Wo ist der Unterschied zwischen Taz, Spiegel, ARD, ZDF? Ich sehe den nicht.
0: Aber nun ist ja auch Tatsache, dass wenn Sie das tun, also wenn Sie so aktiv sind, um alternative Medien zu fördern, den Menschen mehr Informationen als nur aus den sogenannten Mainstream-Medien zuzuführen, dann wehrt sich der Staat ja oder die Autoritäten ziemlich rabiat inzwischen. Das Bankkonto wird gekündigt, man wird sanktioniert, wie der deutsche Journalist Hüseyin Dogru, den man einfach zum Türken erklärt, damit man ihn sanktionieren kann und seine Familie gleich mit. Haben Sie da nicht auch Befürchtung, dass der Staat da einfach sein Macht- und Herrschaftsmonopol durchsetzt, um seine Deutungshoheit und seine Meinungshoheit durchzusetzen?
1: Ja, ich selbst setze mir sozusagen die Narrenkappe auf. Ich mache mich mehr zum, so wie das früher. Die Könige hatten ja immer so ihren kleinen lustigen Begleiter, der sozusagen Stimme des Volkes sein durfte als Hofnarr. Ich probiere diesen Weg zu gehen. Ich probiere das lustig und leicht verdaulich zu machen und den Menschen die Herzen zu öffnen für diese. Und es sind übrigens keine alternativen Medien. Es sind nichts weiter als freie Medien oder neue Medien. Es sind keine Es ist nicht die Alternative. Die Leute sollen gerne Tagesschau gucken, aber sie sollen wissen, dass es auch mehr Informationen gibt als das, was da drin ist. Und dass es verschiedene Seiten gibt. Ich habe keine Angst davor, dass der Staat das macht, weil er kann nicht allen immer auf den Kopf hauen. Herr Habeck und wie sie alle hießen, haben das schon probiert zur Ampelzeit mit Hausdurchsuchung und sonst was. Der Deutsche merkt das. Und der Deutsche ist, und da darf man, glaube ich, uns als Volk nicht unterschätzen, was die Politiker gerade machen. Denn man sieht bei der Corona-Zeit, also eigentlich ist die Welt durchgeimpft. Ich bin jetzt kein Experte für Weltimpfung, muss ich auch sagen. Aber die Welt ist grundsätzlich durchgeimpft. In Deutschland haben ein Drittel das verweigert. Mit Tricks, mit Kniffen, leise, mit allem Möglichen. Aber sie haben es verweigert. Das heißt, das deutsche Volk stimmt schon leise mit den Füßen ab. Die gehen raus auf die Straße, nur wenn gemeinsam gegen rechts, weil das wie so Rummel oder so ein Gemeinschaftsevent ist, wo man sich fotografieren kann. Aber so richtig gegen das bestehende System auf die Straße, das ist der Deutsche, tut er sich schwer mit, sage ich jetzt mal. Aber in Wirklichkeit, im Inneren des Herzens, stimmt er anders ab. Und ich glaube auch zum Beispiel bei diesen ganzen Umfragen über Politik und so, also wenn man mir heute sagt, die AfD hat 30%, bin ich mir ganz sicher, einfach aus medialem Wissen raus, dass das inzwischen schon 40% sind, die sich überlegen, ob sie eine Alternative wählen. Ohne zu wissen, ob die Alternative wirklich besser ist und so. Das muss man auch mal sagen, wissen wir ja nicht. Aber man muss die Leute arbeiten lassen, um zu sehen, was passiert. Und das ist meine Hoffnung. Und deswegen glaube ich auch nicht, dass Menschen, die alternativ Programme, gute Programme anbieten, dass die gejagt werden. Also ich kenne viele Beispiele davon, gar keine Frage, aber grundsätzlich, glaube ich, ist es in Deutschland nicht so weit. Und ich glaube auch nicht, dass grundsätzlich alle Richter, alle Polizisten, alle Lehrer und so weiter sich vereinnahmen lassen. Das glaube ich nicht.
0: Aber kommen wir nochmal zurück auf Corona zum Beispiel. Da gab es ja Kampagnen bzw. Aktionen von Schauspielern, von Künstlern, Theaterleuten und so weiter, die versucht haben, die Öffentlichkeit aufzurütteln und zu sagen, hier läuft etwas schief in der Darstellung dieser angeblichen oder tatsächlichen Pandemie. Da wurde ja glashart, also sind ja Existenzen bedroht worden. Verstehen Sie da nicht auch, dass Künstler dann eben nicht mutig sind, nicht den Rücken durchdrücken, sondern eben sagen, ich will auch weiter als Künstler tätig sein.
1: Ja, das gab es in den ganz finsteren Tagen Deutschlands, entweder im Osten oder ganz Deutschland, hier Anfang des 20. Jahrhunderts und so. Da gab es das ja auch. Da gab es einige wenige Mutige, die dann Vorbild waren. Ich sehe im Moment gerade zum Beispiel jemand wie Jan-Josef Liefers, interessanter Beitrag bei Hotel Matze, auch ein Podcast. Da erzählt er, was passiert ist, als sie damals diese Filme gedreht haben, dagegen, dass alles dicht gemacht wird und unter welchem Druck, was dann passiert ist. Man hört sich das an und man kriegt eine Gänsehaut und wird angeekelt von dem, was Staat in der Lage ist zu tun. Und dass er das jetzt sagt, damit ist Jan-Josef Liefers zum Beispiel für mich ein Held. Und das wiederum macht, glaube ich, vielen Künstlern auch Mut, sich nicht einzureihen. Was ich gar nicht verstehen kann, sind solche Leute, wie die ich auch persönlich kenne und die ich früher auch sehr geachtet und geschätzt habe, wie, keine Ahnung, jemand wie Caroline Kebekus oder Herbert Grönemeyer oder diese ganzen Schreihälse, die ihre gesamte Kunst verraten, auch nicht mehr lustig sind. Hier auch Florian Schröder oder solche Menschen, die sind alle nicht mehr lustig und sind wie vernagelt in einzelne kleine dumme Sätze, die Menschen nicht unterhalten, außer die wissen, wann sie lachen müssen. Das ist das total Verkommene der Kunst und das habe ich nicht für möglich gehalten. Jan-Josef Liefers ist für mich eine große, leuchtende Hoffnungsfigur. Ich habe ihm das damals sehr übel genommen, dass er seinen Film zurückgezogen hat. Ich entschuldige mich sozusagen im Nachhinein für meine radikale Äußerung damals mal, weil ich gesagt habe, das ist echt ein Feigling, weil ich ihn anders kenne. Aber dass er das jetzt sagt und dass er das im Hotel Matze erzählt und ich hoffe, dass das möglichst viele Leute hören, weil das wirklich zeigt, wie dramatisch die Lage war und weil es auch Verständnis dafür hervorruft, warum Menschen sich dann eben doch so unter Druck setzen lassen. Nur ist Jan-Josef Liefers einer, den man nicht einfach wegradieren kann. Das ist natürlich bei kleinen Künstlern, die dann ganz schnell gecancelt werden oder so, viel schlimmer, klar.
0: Eine Frage habe ich noch, vielleicht mit Bitte um kurze Antwort. 1997 kam der Film Wag the Dog heraus, der ziemlich deutlich zeigte, wie skrupellos man die Öffentlichkeit mit einem fiktiven Krieg ablenken kann vom politischen Tagesgeschehen. Glauben Sie, dass wir sind da eine ganze Reihe von Kriegen im Moment unterwegs, wo man sich fragt, warum die überhaupt geführt werden. Glauben Sie, dass wir gerade wieder in einer solchen Situation sind, dass Kriege geführt werden, um von anderen Dingen abzulenken?
1: Ja. Also ich wollte eine kurze Antwort, deswegen sage ich nur ja.
0: Sehr schön. Die NATO sucht offenbar den Kontakt zu Film- und Fernsehindustrie, um die Bevölkerung auf mehr Rüstung und Kriegsvorbereitung einzustimmen. Wir waren im Gespräch mit dem Film- und Fernsehjournalisten Boris Brandt über die Verkuppelung und Verbandelung von Politik und Medien und Künstlern. Herzlichen Dank für das Gespräch, Herr Brandt.

0: 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Als am 26. September 2022 Meldungen und Bilder von der gesprengten Doppelpipeline Nord Stream 1 und 2 um die Welt gingen, stand für viele auch ohne Beweise fest, dass die Ukraine mit westlicher Hilfe hinter diesem Attentat stecken müsse. Inzwischen haben diverse Theorien über die Täter die Runde gemacht. Zu den Büchern, die versucht haben, Licht in das Dunkel zu bringen, gehört auch das Buch Die Sprengung, der Nord Stream-Anschlag, die Jagd nach den Tätern und Deutschlands Verrat an der Ukraine, geschrieben von Oliver Ström und Ulrich Thiele. Und mit dem Letztgenannten bin ich verbunden. Hallo, Herr Thiele.
1: Hallo, danke für die Einladung.
0: Können Sie uns sozusagen ad hoc sofort sagen, wer hinter dem Anschlag steckt?
1: Ja, das kann ich. Wir waren letztes Jahr in Kiew und haben vor Ort mit Hintermännern der Sabotage gesprochen. Und wir können erstmals sagen, wer die zentralen Strippenzieher hinter der Operation sind. Wir nennen sie auch erstmals in unserem Buch beim Namen. Zwei ehemalige ukrainische Geheimdienstagenten mit sehr engen Verbindungen zur CIA, was übrigens, darauf werden wir wahrscheinlich auch noch eingehen, angesichts der Rolle der CIA bei der Sabotage wichtig ist. Diese beiden ehemaligen ukrainischen Geheimdienstagenten heißen Roman Scherwinski und Wassil Burba.
0: Handelt es sich bei der Sprengung um einen Akt von Staatsterrorismus oder sind das zwei Menschen, die sozusagen auf eigene Faust gehandelt haben, allerdings eben mit prominenter Unterstützung?
1: Von Staatsterrorismus würde ich nicht sprechen. Der Generalbundesanwalt in Deutschland ermittelt ja wegen verfassungsfeindlicher Sabotage, wobei er wahrscheinlich ändern wird auf Kriegsverbrechen. Vielleicht sollte ich etwas ausholen und auch was die CIA-Geschichte dieser beiden Männer betrifft. Wir erinnern uns, das Jahr 2015, Russland hatte die Krim annektiert und der Krieg im Donbass tobte. Und die CIA stand vor dem Problem, dass sie kaum verlässliche Quellen in der Ukraine oder im ukrainischen Geheimdienst hatte. Man hat damals geschätzt, dass ungefähr 60% der Geheimdienstmitarbeiter noch für Moskau arbeiten. Daraufhin hat die CIA im SBU, das ist der ukrainische Inlandsgeheimdienst, eine Sondereinheit eingerichtet, das sogenannte 5. Direktorat. Dafür hat sie sich ukrainische Geheimdienstagenten ausgesucht, die sehr patriotisch sind, unverdächtig für Russland zu arbeiten. Und haben dann dieses 5. Direktorat eingerichtet. Das war formell eine ukrainische Einheit, aber sie war eng verbunden mit der CIA, von der CIA finanziert, ausgerüstet, aufgebaut. Roman Scherwinski, einer der Saboteure, glühender ukrainischer Patriot, der wurde zum Leiter dieser Einheit. Und dank seiner Hilfe, er war bekannt für seine skrupellosen Methoden, also er greift auch nicht davor zurück, zur Erpressung und Gewalt einzusetzen, um Korruption aufzudecken, um seine Ziele zu erreichen. Und mit diesem Roman Scherwinski hat sich das Nachrichtenaufkommen über Russland für die CIA verdoppelt. Und mit diesem 5. Direktorat hat Roman Scherwinski Quellcodes zu russischen Cyberangriffen geliefert. Er hat Informanten in den von Russland besetzten Gebieten rekrutiert. Und er hat auch sehr waghalsige Sabotageoperationen in der Ostukraine durchgeführt. Mordanschläge auf prorussische Kommandanten. Das 5. Direktorat, diese Einheit, hat Fernbomben an Autos von prorussischen Kommandanten befestigt. Einmal haben sie eine Prostituierte beim Kommandanten eingeschleust. Die hat daraufhin dann Sprengstoff unter dessen Bett versteckt, das per Fernzünder ausgelöst wurde. Und diese Mordanschläge, an denen durfte sich die CIA offiziell nicht beteiligen. Und offiziell hat sie die auch nicht gut geheißen, aber es ist hinreichend bekannt, dass hinter vorgehaltener Hand dem Scherwinski auf die Schulter geklopft wurde und es immer wieder hieß, gut gemacht, wenn ihm ein Anschlag gelungen war. Parallel dazu hat die CIA auch den ukrainischen Militärgeheimdienst GUR oder GUR ausgebaut, der auch jenseits der ukrainischen Grenzen operieren durfte. Und Leiter des GUR war eben dieser Wassil Burba, der andere Strippenzieher der Sabotageoperation. Und was jetzt wichtig ist, um auf Ihre Frage zurückzukommen, 2019 wurde Volodymyr Zelensky Präsident der Ukraine. Und Zelensky ist in der Ostukraine geboren, russischsprachig aufgewachsen, hatte als Comedian ja auch in Russland Erfolg. Und er stand eher für eine Appeasement-Politik gegenüber Russland. Also er hat bis zuletzt die Hoffnung nicht aufgegeben, dass es eine friedliche Koexistenz geben könnte. Er hat versprochen, dass er den Krieg im Donbass beendet und das wollte er diplomatisch erreichen. Und plötzlich waren diese Methoden dieser ukrainischen Geheimdienstagenten nicht mehr gefragt, dieser sehr konfrontative Kurs gegenüber Russland. Und 2020 wurden sie dann von Zelensky gefeuert und seitdem hegen sie einen regelrechten Hass gegen Zelensky. Das muss man so sagen und das ist auch relevant für die Frage, ob das wirklich eine staatliche Operation war. Man kann sagen, es war eine Operation von Ukrainern, die explizite Gegner des Präsidenten und der Regierung sind.
0: Stimmt dann also die Theorie, die zum Beispiel Seymour Hersh veröffentlicht hat, dass die CIA der eigentliche Auftraggeber war, sozusagen den Hass dieser beiden Männer, die sie genannt haben, für sich genutzt hat, ohne selbst in Erscheinung treten zu müssen?
1: Nach allem, was ich weiß, ist die CIA nicht der Auftraggeber. Diese beiden Männer, Wassily Burba und Roman Chervinsky, haben im April 2022 den Plan beschlossen, Nord Stream zu sprengen, Nord Stream 1 und 2. Und haben sich dann auch mit einem Verbindungsmann der CIA in Kiew getroffen. Und dieser CIA-Mann hat ihnen ursprünglich grünes Licht gegeben für die Operation und hat sogar $200.000 in Aussicht gestellt, um dies zu finanzieren. Dann ist aber wochenlang nichts passiert und dieser Agent hat seine Zusage zurückgezogen, was wohl den Grund hat, dass die CIA offiziell nicht sich an Sabotageoperationen hinter der ukrainischen Grenze beteiligen darf. Daraufhin haben sich Wassily Burba und Roman Chervinsky Anfang Juni nochmal mit anderen CIA-Verbindungsagenten getroffen, haben ihm von dem Plan erzählt und haben nochmal nach dem Geld gefragt. Diese CIA-Agenten haben nichts gesagt, haben einfach geschwiegen, aber sie haben auch kein Verbot ausgesprochen. Also das heißt, CIA hätte es geduldet. Und wir wissen auch von hochrangigen Quellen aus den USA, dass die CIA-Zentrale Anfang Juni in Langley, also auch der damalige CIA-Direktor William Burns, von diesem Plan und auch von diesen explizit von diesen beiden Ukrainern erfahren hat. Und dann ist etwas Entscheidendes passiert. Nämlich wenige Tage später meldet sich der niederländische Geheimdienst, nicht gerade der größte in Europa, bei der CIA und sagt, er wisse von einem Plan der Ukrainer, Nord Stream zu sprengen. Was die Niederländer dort geschildert haben, war sehr präzise. Ein Segelboot, 6 Leute, Nord Stream und so weiter. Und die CIA hat dann die Flucht nach vorne ergriffen, weil es war klar, wenn jetzt rauskommt, dass sie früh beteiligt waren oder es wussten oder sogar erst finanzieren wollten, da würde es erheblichen politischen Druck geben. Da haben sie die Flucht nach vorne ergriffen, haben Deutschland gewarnt, haben das Präsidentenamt in der Ukraine gewarnt, also Zelensky, und haben auch die Saboteure gewarnt und haben versucht, das zu canceln. Die haben es aber dann trotzdem durchgezogen.
0: Joe Biden hat ja am 7. Februar 2022, neben sich stand da damals Bundeskanzler Olaf Scholz, vor der Weltpresse verkündet, dass die USA die Pipeline beenden werden. Wie er sagte, sollte Russland die Ukraine angreifen. Hat er sich damals verplappert oder war das sozusagen der Hinweis, dass da im Hintergrund eben bestimmte Dinge bereits am Laufen waren?
1: Das ist ja die These, die Seymour Hersh in seinem Artikel aufgreift, also dass Joe Biden das abgesegnet habe und dann mit Hilfe der Norweger Bomben während der Baltops-Übung im Juni 2022 befestigt wurden. Diese These hat zahlreiche Widersprüche, weil viele von den Schiffen, die er dort schildert, nicht wirklich auf Karten vermerkt sind dort. Nach meiner Kenntnis ist das eine Operation nicht der USA, sondern eine Operation von Ukrainern mit sehr engen Verbindungen zur CIA. Die CIA wusste früher, als sie angegeben hat von diesem Plan, sie hat ihn erst zumindest geduldet, dann aber aus politischen Gründen die Flucht nach vorne ergriffen. Das ist mein Kenntnisstand.
0: Russland hatte ja schon sehr früh darüber berichtet, dass sie Sprengsätze bei Nord Stream 1, da war noch gar nicht von Nord Stream 2 die Rede, dort gefunden hatte und hat natürlich die USA bzw. andere Staaten verdächtigt. Hatte das bei ihren Recherchen eine Rolle gespielt?
1: Die Ermittler in Deutschland, also die Bundespolizei unter anderem, sind ja auf die Ostsee gesegelt und runtergetaucht zu den Pipelines und haben festgestellt, dass die Bomben außen befestigt waren oder dass die Pipelines außen zerstört waren. Das heißt, das waren keine Bomben, die jetzt irgendwie über Jahre da gelagert waren, das war lange geplant, sondern es waren tatsächlich militärischer Sprengstoff, das ist natürlich relevant, den dieses ukrainische Kommando von 6 Leuten dort befestigt hat.
0: Haben Ihre Recherchen, könnten Sie als Basis dafür dienen für Schadenersatzforderungen?
1: Von Deutschland an die Ukraine?
0: Zum Beispiel? Oder von der Nord Stream AG? Das war ja eine internationale AG, bevor das dann alles auf Gazprom verschmolzen wurde.
1: Das müssten Juristen entscheiden. Ich bin kein Jurist. Ich glaube, was relevant ist für diesen ganzen Prozess, den es jetzt auch gibt, einer der Saboteure ist ja gerade in Hamburg in Untersuchungshaft. Da wird bald Anklage erhoben und es wird ein Prozess beginnen. Ich denke, relevant ist die Frage, ob und inwiefern es eine staatliche Beteiligung ist. Es gibt manche, die sagen, es war die Ukraine. Ich bin mir da nicht so sicher, eben auch wegen dieser Rivalität zwischen den beiden Strippenziehern und Volodymyr Zelensky. Ich denke, das wird die zentrale Frage sein.
0: Im Titel heißt es Jagd nach den Tätern. Muss man das Wort wörtlich nehmen? Mussten Sie

0: Briten. Und Deutschland ist damit einen Sonderweg gegangen zu Lasten Osteuropas. Und ich glaube, auch in der Ukraine sieht das keiner kritisch. Ich glaube, die Täter oder die Saboteure werden da eher als Helden verehrt. Insofern mussten wir nicht auf die Jagd gehen. Sie waren sehr redewillig.
1: Und der andere Teil des Titels Deutschlands Verrat an der Ukraine, wie ist das zu verstehen?
0: Ein wichtiger Teil unseres Buchs behandelt die Politik von Olaf Scholz und dessen Kanzler, Amtsminister Wolfgang Schmidt. Der spielt eine zentrale Rolle in unserem Buch, weil er als Kanzleramtschef für die Nachrichtendienste zuständig war und auch bei ihm sich sozusagen alles gebündelt hat bezüglich der Ermittlungen zu den Saboteuren. Was wir den Verrat nennen würden, ist dieses typische sich nach außen hin so geben, hinter den Kulissen etwas anderes machen. Olaf Scholz hat sich als Unterstützer und Freund der Ukraine dargestellt. Wir können aber zeigen, dass es hinter den Kulissen etwas anders lief. Er hat im Oktober 2021, als schon über 100.000 russische Soldaten an der ukrainischen Grenze waren, es schon Warnung gab, hat er sich heimlich dafür eingesetzt, dass Nord Stream 2 noch schnell durchgedrückt wird. Die Betriebsgenehmigung, bevor die neue Bundesregierung, vielleicht mit den Grünen, die gegen Nord Stream 2 waren, an die Macht kommen. Und er hat, das konnten wir auch rekonstruieren, nach der Kriegseskalation im Februar 2022, hat er natürlich seine Zeitenwende-Rede gehalten, hat sie als Unterstützer dargestellt. Hinter den Kulissen hat er Volodymyr Zelensky, so wurde es uns geschildert, zur Kapitulation aufgefordert. Nach allem, was wir wissen, hat Scholz darauf gesetzt, dass die Ukraine verliert, dass die Ukraine russisch wird und er eigentlich mit der alten Erdgaspolitik weitermachen kann. Er hat auch einmal den Satz gesagt, wir werden mit dem neuen Russland leben müssen, also dem größeren Russland, zu dem dann auch die Ukraine gehört. Und wir zeigen später auch noch, eben weil es um diese Ermittlung geht oder um die Jagd nach den Tätern, wie das Kanzleramt unter Olaf Scholz die Hinweise, dass die Täter Ukrainer waren, genutzt hat, um die Stimmung gegen die Ukraine zu lenken und somit auch eine gewisse Entlastung zu haben in der Frage um schwere Waffenlieferungen. Man darf nicht vergessen, Olaf Scholz stand sehr unter Druck in der Frage um schwere Waffenlieferungen. Gerade von der, ich nenne sie mal, von der pro-ukrainischen Seite wurde da großer Druck aus ihnen ausgeübt.
1: Wenn es um Nord Stream 2 geht, wird ja gerne die These vertreten, das sei ein vorsätzlicher Verrat an ukrainischen ökonomischen Interessen, aber auch an polnischen, da die beiden Staaten als Transitstaaten umgangen werden sollten. Und es sei eine deutsch-russische abgemachte Sache so und so weiter. Die These wird aber auch vertreten, dass die Sprengung deshalb auch stattfand, weil die USA und in diesem Fall auch die Ukraine eben keine guten wirtschaftlichen Verbindungen zwischen Westeuropa und speziell Deutschland und Russland haben wollten. Denn zum Konsortium von Nord Stream 2 gehörten ja ursprünglich Staatskonzerne wie Engie, wie Uniper, wie Shell und so weiter. Können Sie dieser These etwas abgewinnen, dass Nord Stream vor allem auch gesprengt wurde, um diese ökonomische Verbindung zwischen Europa, zwischen EU-Staaten wie Deutschland, Frankreich und so weiter und Russland zu torpedieren, zu sabotieren?
0: Wie ich schon geschildert habe, diese beiden geschassten ehemaligen Geheimdienstmitarbeiter, die überpatriotisch sind oder hyperpatriotisch, wie auch immer man es nennen will, ihr Motiv war, glaube ich, nicht so groß angelegt im Sinne von einer Spaltung. Ihr Motiv war einfach, wie können wir Russland maximal schaden? Für sie, so stellen sie es auch dar, richtete sich die Sprengung von Nord Stream 1 und 2 nicht gegen Deutschland oder Europa, sondern gegen Russland. Sie waren der Auffassung, Nord Stream 1 und 2 ist ein geopolitisches Instrument Putins. Es hat Russland geostrategisch gestärkt, die Osteuropa geostrategisch geschwächt. Deswegen sei es ein legitimes militärisches Ziel und somit vom Völkerrecht gedeckt. Das ist ihre Auffassung. Das sieht Polen zum Beispiel auch so. Polen hat, was ein ungeheurer Affront ist, die Auslieferung eines der beteiligten Tauchers nach Deutschland verweigert, also hat sich dem europäischen Haftbefehl verweigert, mit der Begründung, für ihn gelte die funktionelle Immunität, weil Nord Stream ein legitimes militärisches Ziel sei. Das sieht die deutsche Justiz anders. Die deutsche Justiz sagt, Nord Stream 1 und 2 sind keine legitimen militärischen Ziele, sondern zivile Infrastruktur. Und deswegen handelt es sich um eine Straftat.
1: Ulrich Thiele, Cicero-Autor, hat zusammen mit Oliver Schrömm ein Buch geschrieben, Die Sprengung, der Nord Stream-Anschlag, die Jagd nach den Tätern und Deutschlands Verrat an der Ukraine. Das Buch ist im Piper Verlag erschienen und wir haben mit Herrn Thiele gesprochen. Vielen Dank für das Gespräch, Herr Thiele.

0: 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Politische Parteien sind auf die Interaktion mit ihren potenziellen Wählern im Internet angewiesen. Deshalb unterhalten sie auf diversen Kanälen Nutzerkonten. Mittlerweile aber fremdeln besagte Parteien, weil sie es mit immer selbstbewussteren Nutzern zu tun haben, die die Deutungshoheit der Parteipresseabteilung in Frage stellen. Frustriert haben jetzt SPD, Grüne und Linkspartei wie beleidigte Schulkinder die Plattform X verlassen. Markus Fahlefeld kommentiert.
1: Wir befinden uns mitten in der Woche der Meinungsfreiheit. Sie ist eine von vielen Akteuren der sogenannten Zivilgesellschaft ausgerufene Initiative, um im Jahr 2026 endlich die Frage zu beantworten, was ist wahr? So lautet das diesjährige Motto. Am ersten Tag der Woche der Meinungsfreiheit, dem Montag, gaben dann in einer konzertierten Aktion die Parteien SPD, Grüne und Linke zeitgleich, wortgleich und mit großem Tamtam bekannt, dass sie die Plattform X, früher Twitter, nun für immer und ewig verlassen würden. Alle drei Parteien schrieben, politische Debatten leben vom Austausch, der Menschen erreicht und informiert. X hingegen fördert zunehmend Desinformation. Soweit die Begründung. Der Ehrlichkeit halber muss man sagen, dass die drei genannten linken Parteien X nie für Debatte und Austausch genutzt haben. Sie nutzten die Plattform, um ihre Verlautbarungen unters Volk zu bringen und Gleichgesinnte und Lobhudler um sich zu scharen. Das gelang nur mit Hilfe von Löschungen, Zensur und Gesetzen, die die freie Meinung bereits als Hass und Hetze markierten. Inzwischen hat sich der Wind nicht nur auf X, sondern in der Gesellschaft gedreht und nun wollen sie nicht mehr. Das ist auch verständlich, denn die letzten Wochen wurde es eine regelrechte Mode, unter den Verlautbarungen einer Katrin Göring-Eckardt, Grüne, oder eines Ralf Stegner, SPD, lustige Fotos mit umgefallenen Reissäcken oder Hundewelpen zu posten, verbunden mit der Frage, wer wohl mehr Likes bekommt, der umgefallene Sack Reis oder der Politiker. Die lustigen Bilder gewannen fast immer im Verhältnis 1:100 oder noch höher. Das schätzen die hochmögenden linken Parteien gar nicht. Wenn man sich also in der Woche der Meinungsfreiheit fragen sollte, was wahr ist, dann bleibt nur Folgendes. Die linken Kräfte und Parteien haben verloren. Sie verlassen X wie getretene und räudige Hunde und all ihre totalitären Löschungs- und Zensurmaßnahmen sind geschmolzen wie Eis in der Sonne. Die über Jahrzehnte währende Dominanz der linksautoritären Moralapostel in Medien und Kultur ist vorbei. Gleichzeitig war die konzertierte Aktion der Regierungspartei SPD gemeinsam mit Grünen und Linken auch ein Signal an den Koalitionspartner CDU. Hatte der linke Bundestagsabgeordnete Ferhat Kocak noch am 1. Mai in Berlin lauthals skandiert »Merz leck Eier«, das ist natürlich nicht Hass und Hetze, so ist die nunmehr erfolgte Verbrüderung der SPD mit den Linken ein deutlicher Hinweis darauf, dass sie an einer gemeinsamen politischen Zukunft arbeiten, während die CDU hinter einer moralinsauren Brandmauer vertrocknet. Die Woche der Meinungsfreiheit hat also gut begonnen und wird hoffentlich genauso lustig enden. Denn was wäre ein Verlassen von X wert, wenn es nicht eine neue soziale Plattform geben würde? Und die wird dann am Samstag, dem 9. Mai, an den Start gehen und sich ganz kreativ avantgardistisch W nennen. Allein daran sieht man schon, wie sehr Elon Musk und sein Einzelbuchstabe X wirken. Nachahmung ist die höchste Erbezeugung. Auf W ist übrigens eine Anmeldung nur möglich mit Personalausweis und biometrischem Datenabgleich. Das freut die herrschende Klasse und die ihr willfährigen Staatsanwaltschaften natürlich. Entgegen kursierender Gerüchte ist W keine offizielle Social-Media-Plattform der EU, auch wenn sie alle Richtlinien erfüllt, die die Brüsseler Autokraten ausgeben. Hinter W steht Ingmar Rentzhog. Er ist der Entdecker der Lügenikone Greta Thunberg und das W steht für seine Firma We Don't Have Time. Wir haben keine Zeit mehr. Die letzte Generation lässt grüßen und man darf also W den schnellen Schiffbruch von Herzen wünschen. Die größten Lügner, die während Corona gar nicht schnell genug löschen und zensieren konnten, die beim Atomausstieg und der Energiewende, bei Schuldenbremse und Sondervermögen eine Unwahrheit nach der nächsten in den Äther bliesen, haben auf X ihre entscheidende Schlacht verloren. Den Krieg gegen den gesunden Menschenverstand geben sie aber noch lange nicht auf. Die Woche der Meinungsfreiheit ist ihre Erfindung und an der Lüge, die wir dann Wahrheit nennen sollen, werden sie weiter mit Inbrunst arbeiten.
0: Markus Fahlefeld kommentierte.

Wir sind am Ende der heutigen Ausgabe von Kontrafunk aktuell angelangt. Wie immer ein schneller Hinweis auf unser anderes Programmangebot. Um 10, 15 und 22 Uhr geht wieder unser Österreich-Magazin auf Sendung, wo es heute unter anderem um etwas abseitige Kunst von Ingeborg Kneip geht, der Plagiatsforscher Stefan Weber zum ORF-Skandal zu Wort kommt und die geplanten kamerabasierten Zufallskontrollen in österreichischen Städten thematisiert werden. Wenn Sie uns schreiben wollen, unsere Adresse lautet info@kontrafunk.radio. 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Ihr Andreas Peter.

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1: Der Iran hat am zweiten Tag hintereinander die Vereinigten Arabischen Emirate mit Raketen und Drohnen angegriffen. Wie das Verteidigungsministerium in Abu Dhabi auf der Plattform X mitteilte, wurde erneut der Ölhafen Fujairah getroffen. In einer Stellungnahme erklärte das Außenministerium, die neuen Angriffe stellten eine ernsthafte Eskalation dar und seien eine direkte Bedrohung für die Sicherheit des Staates. Die Vereinigten Arabischen Emirate behielten sich daher illegitimes Recht auf eine Reaktion vor, hieß es. Der iranische Parlamentspräsident Mohammed Bacher Khalibaf drohte den USA unterdessen mit weiteren militärischen Schritten. In einer Mitteilung sagte er, die Situation sei bereits jetzt für die USA unhaltbar, dabei hätten die iranischen Streitkräfte mit ihren Angriffen noch nicht einmal begonnen. Die Präsenz der USA im Persischen Golf werde daher künftig abnehmen, so Khalibaf. Der deutsche Bundesinnenminister Alexander Dobrindt hat weitere Schritte in der Migrationspolitik angekündigt. Bei einer Pressekonferenz in Berlin sagte der CSU-Politiker, die Bundesregierung wolle Rückführungen abgelehnter Asylbewerber beschleunigen. Ein entsprechendes Gesetz sei bereits in Vorbereitung. Zudem sollen die Ende vergangenen Jahres begonnenen Rückführungen verurteilter Straftäter aus Afghanistan und Syrien fortgeführt werden. Darüber hinaus ist geplant, künftig auch alleinstehende Männer ohne Vorstrafen abzuschieben. Mögliche rechtliche Hindernisse sollen mit dem Gesetz verringert werden, teilte der Minister mit. Zugleich verwies er auf den europäischen Kontext der Migrationspolitik. Die Mitte Juni in Kraft tretende Reform des gemeinsamen europäischen Asylsystems werde deutlich machen, dass sich die Migrationspolitik in Europa verändert habe, so Dobrindt. Die Mehrheit der Deutschen wünscht sich eine Koalition aus Union und AfD unter Führung eines AfD-Kanzlers. Das ist das Ergebnis einer aktuellen Umfrage des Meinungsforschungsinstituts INSA. Demnach sprechen sich 26% der Befragten für eine schwarz-blaue Regierung aus. 2 Prozentpunkte dahinter liegt ein Bündnis aus SPD, Grünen und Linkspartei. Die derzeitige schwarz-rote Konstellation kommt auf 23%. Die politischen Lager unterscheiden sich dabei deutlich. 3/4 der AfD-Wähler unterstützen ein schwarz-blaues Bündnis. Wähler von SPD, Grünen und Linkspartei überwiegend ein Linksbündnis und 7 von 10 Unionsanhängern favorisieren eine Fortsetzung der aktuellen Koalition. In der Kanzlerfrage wünscht sich zudem 1/4 der Befragten einen Regierungschef aus der AfD. Die Union kommt dabei auf 19, die SPD auf 13 und die Grünen auf 12%. Das Pharmaunternehmen BioNTech hat die Schließung mehrerer deutscher Produktionsstandorte angekündigt. Wie die Unternehmensleitung bekannt gab, sind davon die Werke in Idar-Oberstein, Marburg und Tübingen sowie die Standorte vom übernommenen Konkurrenten CureVac betroffen. Die Niederlassungen sollen bis Ende 2027 geschlossen oder verkauft werden. Insgesamt könnten bis zu 1.900 Stellen entfallen. Als Gründe nannte das Management die gesunkene Nachfrage nach Covid-19-Impfstoffen, eine geringe Auslastung sowie weitere Kosteneinsparungen. Ab 2029 sollen die Maßnahmen eine jährliche Entlastung von bis zu 500 Millionen Euro bringen. Die Betriebsräte der betroffenen Standorte kündigten Widerstand an. Die Gewerkschaft IGBCE sprach von einem Kahlschlag und warf dem Unternehmen vor, dem Standort Deutschland zu schaden. Die Zahl der Einbürgerungen in Österreich ist im ersten Quartal deutlich gestiegen. Das geht aus aktuellen Daten der Statistik Austria hervor. Demnach erhielten in den ersten 3 Monaten etwa 6.600 Menschen die österreichische Staatsbürgerschaft, davon rund 4.700 mit Wohnsitz im Inland. Das entspricht einem Anstieg von rund 21% im Vergleich zum Vorjahr. Mehr als die Hälfte der im Inland Eingebürgerten waren zuvor Staatsangehörige Syriens, der Türkei, Afghanistans, Bosniens oder des Iran, Der Sicherheitssprecher der FPÖ, Gernot Darmann, sprach angesichts dieser Zahlen von einem Ausverkauf der Heimat. In einer Aussendung erklärte der FPÖ-Politiker, die Staatsbürgerschaft werde jene nachgeschmissen, denen kein dauerhaftes Bleiberecht zustehe. Zudem warf er Innenminister Gerhard Karner vor, Probleme bei der Abschiebung durch Einbürgerungen zu lösen. Das waren die Nachrichten im Kontrafunk. Die Redaktion hatte Parvis Amokli, Sprecherin war Eva Horstmann.

Herzlich willkommen zur Ausgabe von Kontrafunk aktuell am Mittwoch, den 6. Mai 2026. Am Mikrofon für Sie Andreas Peter. Wir befragen den Lungenfacharzt Wolfgang Wodak zum gemeldeten Ausbruch des Hantavirus auf einem Kreuzfahrtschiff im Atlantik. Wir unterhalten uns mit dem Fernseh- und Filmjournalisten Boris Brandt über Annäherungsversuche der NATO gegenüber Filmemachern. Wir sprechen mit dem Journalisten Ulrich Thiele über sein Buch, das die Täter der Sprengung von Nord Stream 1 und 2 identifizieren will. Und Markus Fahlefeld kommentiert den theatralisch aufgeblasenen Rückzug von SPD, Grünen und Linkspartei von der Social-Media-Plattform X.

0: 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Auf einem Kreuzfahrtschiff, das sich im Atlantik vor der Inselrepublik der Kapverden befand, sollen mehrere Passagiere am sogenannten Hunter-Virus erkrankt sein. Drei seien inzwischen verstorben. Wie genau es zu dieser Ansteckung kam, ist bislang noch nicht sicher geklärt. Die Weltgesundheitsorganisation WHO glaubt nicht, dass das Risiko für die Allgemeinheit groß sei. Dennoch haben sich die Behörden der Kapverden strikt geweigert, das Schiff in einem ihrer Häfen anlegen zu lassen. Wir wollen darüber sprechen mit dem Lungenfacharzt und Sozialmediziner Dr. Wolfgang Wodak. Herzlich willkommen, Herr Wodak.
1: Hallo, Herr Peter. Moin.
0: Herr Wodak, das Hunter-Virus, so wie ich es jetzt auf die Schnelle gelernt habe, kann unter anderem schwere Lungenerkrankungen auslösen und wird laut Lehrmeinung durch aufgewirbelten Kot von Nagetieren übertragen, also vorwiegend Mäusen und Ratten.
1: Genau.
0: Der Schiffseigentümer wiederum beteuert, es gebe keine Nager auf seinem Kreuzfahrtschiff. Klingt das für Sie sehr glaubwürdig?
1: Der Schiffseigentümer hat wahrscheinlich recht und glaubt schon, dass es so ist. Ich war mal Hafenarzt und habe Schiffe untersucht und da waren immer extra Desinfektoren dabei. Die haben nach Nagetieren gesucht. Bei jedem Schiff sind sie in die Vorratsräume gegangen, in die Küchen gegangen und haben geguckt, ob die Kot finden. Denn wenn da Ratten sind oder Mäuse, dann findet man den Kot. Wenn man weiß, wo man suchen muss, ist das überhaupt kein Problem, das festzustellen, ob da ein Befall ist oder nicht. Und die Schiffe mussten dann auch immer was dagegen tun. Meistens, wenn Schiffe in einen Hafen einlaufen, werden sie ja besucht, vom Gesundheitsdienst auch. Gerade Passagierschiffe, wenn da viele Menschen an Bord sind, werden gerne besucht. Und dann gehört das zum Routineprogramm, dass man auch guckt, ob da irgendwelche Nagetiere sind. Aber selbst wenn da auf so einem Schiff welche in der Speisekammer oder irgendwo dann zu finden wären und da würde man Kot finden, der ja die Quelle sein kann für solche Viren, dann ist das lächerlich verglichen mit dem, was jemand, der seinen Kaminofen immer füttert mit selbstgelagertem Holz und der dann im Holzstapel rumwühlt, wo man dann Mäusenester findet. Und Mäusenester gibt's ja, wenn man auf dem Bauernhof ist, überall im Stroh mal oder die verstecken sich dann ja. Da ist ja massenhaft Kot. Oder wenn jemand sein Wohnmobil längere Zeit stehen lassen hat, dann findet er plötzlich irgendwo in einer Ecke dort auch ein Mäusenest. Es ist also ganz häufig, dass solche Mäuse auf verkoteten Wohnstätten dann angetroffen werden, dass Menschen da exponiert sind. Und das passiert extrem selten, dass jemand an der Hunter-Virus-Erkrankung erkrankt. Das ist ja auch immer so eine Sache. Erstmal ist die Frage, ob man sowas erkennt oder nicht. Eigentlich erkennt man das nur, wenn man da ganz gezielt danach sucht. Und beim Hunter-Virus gibt es eben so spezielle, das ist so ja so eine Art Grippe, aber man hustet nicht dabei. Man hat nicht diese typischen Erscheinungen in den oberen Luftwegen, sondern das ist mehr so ein, ist mehr sowas, dass man Rückenschmerzen kriegt oder atypische Beschwerden kriegt. Aber man kriegt Fieber und fühlt sich sehr krank. Das ist also schon der Fall. Es gibt aber dann unterschiedliche Typen auch, die regional unterschiedlich sind in Europa. Die sind eigentlich nicht so gefährlich. Es hat wenige Fälle gegeben. Die sind ja auch meldepflichtig. Und selbst wenn man von der großen Dunkelziffer ausgeht, dann ist das also verglichen mit anderen Erkrankungen, ja, fast zu vernachlässigen. Das ist nicht, man muss dran denken, wenn man jemanden hat, der Fieber hat in der Praxis jetzt und der überhaupt nie irgendwelche Beschwerden gehabt hat, wie sie sonst typisch sind für die Grippe, sind in oberen Atemwegen. Da muss man dran denken, da muss man mal gucken, ob die Nieren klopfempfindlich sind oder ob dort andere ungewöhnliche Krankheitserscheinungen dann aufgetreten sind. Kleine Blutungen zum Beispiel kann es auch geben, dass sie auf der Haut plötzlich kleine Blutungen dann zu sehen sind, für die man sich nicht erklären kann.
0: Habe ich Sie mehr oder weniger richtig verstanden, dass auch Sie ein bisschen skeptisch sind oder noch nicht so richtig überzeugt sind von dem, was uns gerade erzählt wird, von den Übertragungswegen? Also die WHO redet ja davon, dass es die eher seltene Variante ist, dass es tatsächlich eine Übertragung von Mensch zu Mensch gewesen sei.
1: Nee, das halte ich für Tüdelkram. Das ist wieder so ein Ding, da will wieder einer seine Aktien steigen lassen. Das gibt ja jetzt auch klinische Studien schon, da laufen die ersten, ich glaube, das ist jetzt Phase 1 Studien, wo so ein gentechnischer Impfstoff denn vorbereitet wird. Und das ist so das Typische, dass die WHO mal wieder arbeitet als Agentur für zum Anheizen von Aktienkursen. Da haben irgendwelche Leute, haben wahrscheinlich die Aktien schon gekauft und hoffen, dass die jetzt steigen. Wenn man da eine Not wieder draus machen kann, wenn man uns wieder Angst macht, dann wird auch wieder plötzlich so ein Impfstoff, dann wieder gibt es eine Notfallzulassung und dann dürfen die das Zeug ausprobieren bei Menschen. Das ist das Übliche, was sie immer wieder versuchen. Seit den letzten 20 Jahren sind zunehmend eine Masche geworden. Und deshalb, ich kann das überhaupt nicht ernst nehmen. Und dann noch auf so einem schönen Dampfer. Also wenn das auf dem Bauernhof irgendwo in einer mäuseverpesteten Ecke gewesen wäre, naja gut, dann hätte man genauer nach Arbeit auf so einem Schiff. Da ist es picobello eigentlich so, was die Sauberkeit angeht und was die Hygiene angeht, verglichen mit irgendwelchen sonstigen Mäuse- und Rattennestern, wo die sonst sich aufhalten.
0: Es ist ja auch nicht bei allen Erkrankten oder die sich zumindest krank fühlen oder als krank gemeldet wurden, das Hantavirus nachgewiesen worden, sondern nur bei einigen wenigen. Haben Sie eine plausible Erklärung, wie die sich dann angesteckt haben?
1: Nein, das glaube ich nicht. Nein, also man kann natürlich künstlich Menschen infizieren, das kann man machen. Und das ist ja zum Beispiel wahrscheinlich bei Ebola so gemacht worden, wo man dann auch einen Impfstoff ausprobieren wollte, aber nicht genügend Fälle hatte, um die klinischen Studien zu machen. Das ist ja der zweite Grund, weshalb solche Verbrecher sowas machen, dass sie Menschen infizieren, damit sie dann Fälle haben, die dann dazu führen, dass sie die klinischen Studien machen mit ihrem Impfstoff und dann können sie den nachher zulassen. Und wenn da nie einer krank wird, dann hat man ja keine Chance, überhaupt genügend Patienten zu haben, um das auszuprobieren. Also die brauchen richtig Erkrankungen, damit ihr Geschäft läuft. Und das ist der Hauptgrund, weshalb solche Dinge dann immer wieder durch die Medien gejagt werden.
0: Ich habe gelesen, eine Erklärungsvariante heißt auch, dass sich Patient Null sozusagen schon vorher an Land irgendwo angesteckt hat und die Inkubationszeit mit einberechnet, dass das quasi von außen aufs Schiff getragen wurde.
1: Es ist bisher nicht bekannt, dass Menschen von Menschen angesteckt werden. Das müsste ja nicht nur aus dem Schiff, da ist es eher unwahrscheinlich, sondern das müsste dann bei der Bauernfamilie oder bei Leuten, die viel mit Mäusen zu tun haben, müsste das viel häufiger dann vorkommen. Und es ist noch nie beobachtet worden. Eine Mensch-zu-Mensch-Übertragung ist auch in der Literatur nicht geschildert. Von daher kann man das vergessen, diese Theorie. Da will man uns Angst machen. Und da steckt was anderes dahinter. Bin ich mir sehr sicher.
0: Das heißt, Sie würden Freunden und Verwandten oder beziehungsweise unseren Hörern durchaus raten, gehen Sie weiter auf Kreuzfahrtschiffreise.
1: Ja, vergessen Sie diese Mäuse, vergessen Sie diese Geschichte. Die haben ja, denken Sie allein an diese komische, an die Vogelgrippe, die in den Kuhställen und all so weiter. Da waren ja auch die Katzen und die Mäuse befallen. Die haben ja lauter solche Initiativen gestartet und immer wird dann riesen Buhau drum gemacht und immer ist da irgendeine Firma, die irgendeinen Impfstoff entwickeln will oder die Aktien steigen lassen möchte. Es steckt immer dahinter. Das ist eine Sache, das ist eine Masche. Und wenn das jetzt von den Medien so breit getreten wird, naja gut, denn ich kann nur sagen, vergesst das. Es gibt andere Dinge, die gefährlich sind, aber nicht diese kleinen Mäuseviren.
0: Mal unabhängig jetzt davon, Herr Wodak, sollte es also doch zu einer Ansteckung kommen oder zu einer Erkrankung, gibt es da Hilfe? Muss man sich da jetzt nicht in Panik ergeben? Also kann einem geholfen werden, wenn man sich wirklich ansteckt und erkrankt ist?
1: Also die wenigen Fälle, die sich angesteckt haben, die sind meistens durch konservative Maßnahmen, ist das meistens gut gegangen. Da sollen auch welche mal gestorben sein, aber ob die dann wirklich daran gestorben sind oder ob das Leute waren, die irgendwie eine andere Krankheit noch hatten, wo man dann zufällig auch nach diesen Viren geguckt hat und Antikörper gefunden hat. Antikörper kann man sicherlich bei vielen Menschen finden, die mit Mäusen zu tun haben. Das kann sein. Also auch wenn man nicht krank wird, dann bildet man ja Antikörper. Man kann also eine stille Feierung dadurch machen. Der kann den Kontakt haben mit diesen Viren. Wenn man mit Mäusen viel zu tun hat, dann kann das schon sein, dass man da Antikörper hat. Das heißt aber, dass man trotzdem nie krank geworden sein muss. Und die werden dann auch nicht weiter übertragen. Man kann symptomatisch behandeln. Es gibt da keine Therapie gegen diese Viruserkrankungen. Das gibt es nicht. Nur werden die Leute, die Nierenschädigung haben, in seltensten schweren Fällen, da muss man die Niere praktisch unterstützen. Da muss man aufpassen, dass man vielleicht sogar die Nierenfunktion übernehmen durch eine Dialyse für eine gewisse Zeit. Das ist dann aber bei ganz extrem seltenen Fällen wäre das die letzte Möglichkeit, dass man das überbrückt und dann, wenn die Krankheit dann überstanden ist, dann funktionieren die Nieren auch wieder. Also das heißt nicht, dass die dann für immer kaputt sind.
0: Das heißt, wir können durchaus davon ausgehen oder zumindest es in Gedanken durchspielen, dass die Toten, die gemeldet wurden auf dem Schiff, möglicherweise Vorerkrankungen hatten oder gesundheitlich beeinträchtigt waren.
1: Es fahren ja sehr viele sehr alte Leute auf solchen Schiffen und da passiert immer was. Muss man mal gucken, wie alt waren die und wie ist wirklich die Krankheitsgeschichte? Was ist überhaupt alles untersucht worden? Hat man nur diesen Test gemacht oder hat man die Leute wirklich gründlich untersucht? Kennt man die Anamnese? Da kann ich nichts zu sagen, weil diese ganzen Krankengeschichten sind mir nicht bekannt. Aber dass auf Kreuzfahrtschiffen immer welche sterben, da sind viele alte Menschen, das kann passieren. Das kann aber alle möglichen Gründe haben.
0: Auf einem Kreuzfahrtschiff im Atlantik sind mehrere Menschen erkrankt, 3 inzwischen verstorben. Ursache soll das sogenannte Hantavirus sein, das unter anderem zu schweren Erkrankungen der Lunge führen kann. Wir haben uns mit dem Lungenfacharzt und Sozialmediziner Dr. Wolfgang Wodak darüber unterhalten. Herzlichen Dank für das Gespräch, Herr Wodak.
1: Gerne.

0: 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Als George Orwell 1950 starb, geriet seine Witwe Sonja in finanzielle Schwierigkeiten. Da kam ihr natürlich sehr gelegen, dass ihr aus den USA das Angebot unterbreitet wurde, die Filmrechte am Buch ihres Mannes Farm der Tiere zu verkaufen. 1954 erschien dann der inzwischen ikonografische Trickfilm. Allerdings störte nicht nur Orwells Witwe damals, dass das Ende des Filmes nichts mit der Buchvorlage zu tun hatte, sondern plumpe antisowjetische Propaganda war. Erst in den 1980er Jahren kam heraus, dass die CIA die Filmrechte über eine Tarnfirma gekauft hatte. Vor wenigen Tagen nun wurde bekannt, dass die NATO mehrere Treffen mit Filmschaffenden veranstaltet hat, auf denen mehr oder weniger der Versuch unternommen wurde, die Künstler als, ja, man muss es so sagen, Propagandisten für den transatlantischen Westen zu benutzen. Wir wollen uns dem Thema Politik, Kultur, die Verbandelung nähern im Gespräch mit dem Film- und Fernsehjournalisten Boris Brandt. Herzlich willkommen, Herr Brandt.
1: Schönen guten Tag wünsche ich.
0: Herr Brandt, die Berliner Zeitung und der Guardian haben über das berichtet, was ich gerade erzählt habe, also die Annäherungsversuche der NATO an Film- und Fernsehindustrie, bei denen es offiziell um die, ich zitiere mal, sich entwickelnde Sicherheitslage in Europa und darüber hinaus gegangen sein soll. Empörte Teilnehmer sprachen danach von Propaganda. Überrascht Sie ein solcher Anbandelungsversuch?
1: Nee, das überrascht mich überhaupt nicht. Das ist schon seit Jahrzehnten Alltag. Was mich überrascht, ist die Empörung Einzelner darüber. Denn als die da hingefahren sind zu der Veranstaltung, haben die ja im Zweifel schon gewusst, was da auf sie zukommt. Und das, was da passiert, also diese Verbandung von Politik, politischen Interessen, Wirtschaft, wirtschaftlichen Interessen und der Kunst und Kultur, hat es, glaube ich, also solange ich denken kann, immer gegeben. Und ich kann da zahlreiche Beispiele aus meiner Vergangenheit auch immer erzählen.
0: Das heißt, Sie sind selbst auch schon mal angesprochen worden auf sowas.
1: Naja, ich sag mal so ein ganz einfaches Beispiel. Der Steffen Dürr zum Beispiel, ne? Soap-Darsteller, jetzt im Moment im Reality-Bereich unterwegs, der wollte einfach eine Hauptrolle haben. Und da er selbst gerade keine Hauptrollen bekommen hat, hatte er eine super Idee und hat sich gesagt, ja, da spreche ich doch mal die Bundeswehr an. Die Bundeswehr hat doch so gerade Imageprobleme und so. Und dann lass uns doch mal gucken, ob wir nicht irgendwas drehen können mit der Bundeswehr. So eine Bundeswehrgeschichte von so einem jungen, durchsetzungsfähigen Mann, der vielleicht intern in der Bundeswehr irgendwas Geheimnisvolles entdeckt und so weiter. Dann ist er hingegangen. Dann hat er einen Trailer gedreht. Dieser Trailer hat Mission Impossible Format. Die gesamte Bundeswehr inklusive Fregatten, Flugzeuge, alles wurde aufgefahren für ihn, für seinen Trailer. Gut, am Ende ist kein Film geworden, sondern hat nur ein Buch geschrieben. Aber schon das war nichts weiter als politisch motivierte Umsetzung von Filminhalten. Das gibt es schon immer, dass die NATO allerdings, also dass es so klingt, so ein bisschen wie so eine Einladung, um gemeinsam mal zu gucken, für die guten Werte einzutreten, ist schon Alltag, aber schräg. Und auch gerade in der heutigen Zeit übrigens, weil ja heute kommt alles raus. Das war früher nicht so. Früher wurde das unterm Deckel gehalten. Und genau wie Sponsoring zum Beispiel, heute kommt das eben alles raus vielleicht, weil halt viel mehr Leute auf diese elende Suppe gucken.
0: Grundsätzlich, fernab von jeder weiteren Wertung, halten Sie es für legitim, wenn Journalisten oder Filmemacher auch aus patriotischen Motiven sich vom Staat für Propaganda, nenne ich es mal, einspannen lassen?
1: Ja, ich persönlich finde es völlig daneben, weil das nicht der Sinn der Kunst ist. Die Kunst ist eigentlich dazu da, den Mächtigen sozusagen auf die Finger zu gucken und sie zu kritisieren. Das war auch immer so. Aber es hat auch schon immer natürlich, also wenn alle Seiten gleichmäßig das machen und machen dürfen, finde ich das eigentlich okay. Und wenn wir gucken, was zum Beispiel, gehen wir mal zurück in der amerikanischen Geschichte, 1940, 50, irgendwie 60 in der Drehe, was die alles gemacht haben, um Marihuana oder Cannabis zu verteufeln. Das war politische Propaganda. Dann gucken wir uns an, viele große Filme, viele Heldengeschichten erzählen ja auch irgendwie etwas über das großartige Amerika zum Beispiel. Wenn man sich anguckt, was die kritischen Filme auf der anderen Seite zum Vietnamkrieg angeht, da hat man die andere Seite dargestellt und auch das wurde sicher von vielen genutzt und unterstützt, die entsprechende Ansichten hatten. Also das gibt's immer und das haben alle Seiten immer gemacht. Was mir heute ernsthaft Sorgen macht, ist, und das sieht man ja besonders auch in Deutschland, dass die gesamte Kunst und Kultur kaputt gemacht wird, weil nämlich die, in Anführungsstrichelchen, andere Seite keine Chance bekommt, eben auch Projekte zu machen. Also wenn ich mir angucke, was der Tatort inzwischen uns da für Geschichten erzählen will aus der Realität, also was angeblich deutsche Realität ist, permanent irgendwelche Sachen, die entweder die LGBTQ-Gemeinschaft positiv darstellen, die Flüchtlinge positiv darstellen und so weiter. Das ist ja auch politische Propaganda. Und heute in Deutschland, also sie kriegen keine Drehbuchförderung, wenn sie nicht politisch korrekt sind. Und wenn dann jemand sie anspricht aus der Regierung und sagt, wir müssen mal irgendwas Positives machen für Flüchtlinge und sie kriegen Geld dafür, dann wird der Autor sagen, schreibe ich. Werden immer jemand finden.
0: Brecht war es ja, der gesagt hat, zuerst kommt das Fressen, dann die Moral. Und Sie haben das Beispiel von Steffen Dürr genannt. Haben Sie Verständnis dafür, wenn jemand sagt, ich muss meine Rechnungen bezahlen und Geld, wie gesagt, stinkt nicht, ich mache das?
1: Ich habe totales Verständnis dafür, wenn das einhergeht mit der Lebensrealität. Ich sage Ihnen mal ein schönes Beispiel. Ich bin ein bisschen verzweifelt darüber, dass ich keinen habe, der mir 1,5 Millionen gibt. Wenn mir jemand 1,5 Millionen heute gibt, dann drehe ich einen Film, der ist die Fortsetzung von dem, was Ein Mann sieht rot mal war in den 70er Jahren, glaube ich Ende der 70er Jahre mit Charles Bronson. Die Älteren werden sich erinnern. Ein großartiger Film, der das Thema Selbstjustiz im Fokus hat. Ein frustrierter Familienvater, deren Frau, glaube ich, umgebracht und Tochter vergewaltigt wurde durch Gangster und dieses Amerika damals, New York, außer Kontrolle, viele kleine Straßenbanden, Gewalt überall. Und dann geht er los mit dem Ballermann und schießt die bösen Gangster tot. So ganz grob erzählt. Das Ganze hat einen moralischen Finger am Ende und es wird auch schon irgendwie aufgeklärt. Aber ich sage Ihnen eins, wenn ich 1,5 Millionen bekomme und drehe heute diesen Film in Berlin, dann brauche ich keinen Verleiher, keinen Fernsehsender, die würden mich alle boykottieren. Ich brauche gar nichts. Was ich brauche, ist eine Internetseite, auf der man den Film runterladen kann für 5 Euro. Ich werde mich dumm und dusselig verdienen. Das würde auch meiner Haltung entsprechen, weil ich glaube, dass dieses ganze Thema Frustration über die Sicherheit des öffentlichen Raums ein großes Thema ist. Aber ich werde weder das Geld bekommen, noch werde ich eine Filmförderung, eine Drehbuchförderung bekommen, noch werde ich Schauspieler bekommen, die das spielen. Also außer die ganz unbekannt sind. Und das ist genau die Ungerechtigkeit. Eine Seite, also wenn ich einen Film machen würde über, keine Ahnung, Syrer, die auf der Straße 1000 Euro finden, ja, und die zur Polizei bringen, da kriege ich sofort eine Drehbuchförderung. Und ich kann Ihnen sagen, als kleine Petitesse sozusagen in between zur Corona-Zeit. Ich kenne Autoren, die haben in der Corona-Zeit wirklich ein Problem gehabt, weil sie natürlich mit ihren Büchern kein Geld verdienen konnten. Was haben die gemacht? Die haben Geschichten geschrieben, wo arme Juden in der Nazizeit unterdrückt wurden. Die haben bewusst politische Inhalte gewählt, um Drehbuchförderung zu kriegen. Von Filmen, die niemals realisiert wurden. Also das gab es schon immer und Deutschland ist darin besonders dilettantisch, wenn es darum geht, gerecht Gelder zu verteilen, um alle Seiten zu präsentieren, alle Seiten der Medaille. Ich finde, in der heutigen Zeit einen Untergangsfilm einer Gesellschaft, die früher mal reich, arrogant und hochnäsig war, zu zeigen, einen kritischen Film zu unserer Zeit zu machen, wäre absolut angebracht. Auch für die Nachwelt, ehrlich gesagt, werden wir keine Förderung für kriegen. Sorry.
0: Am Sonntag war ja der Tag der Pressefreiheit, groß gefeiert und natürlich mit weihevollen Worten bedacht. Und wenn ich Sie jetzt gehört habe, wenn wir in die Archive gucken, es gibt ja unzählige Beispiele. Also die CIA hatte, glaube ich, auf dem Höhepunkt des Kalten Krieges Beteiligung an 400 Medienunternehmen. Die DDR, also das MFS, das Ministerium für Staatssicherheit, unterhielt für DDR-Verhältnisse ja schon sensationell das private Dokumentarfilmstudio Heinowski-Scheumann, die also wirklich auch international beachtete Dokumentationen produzierten, aber eben mit dem Ziel antikapitalistische und antiwestliche Propaganda. Müssen wir uns mehr oder weniger damit abfinden, dass das so ist und müssen einfach, ja, wie vor allem wird man vorsichtig oder hellhörig?
1: Da sprechen Sie zufällig gerade mit dem Richtigen über mein Thema der nächsten Jahre. Ich habe ja lange in diesen traditionellen Medien gearbeitet, bin sehr spät, erst durch Corona eigentlich auch zu einer anderen Art von Medien, freie Medien, kritische Medien und sowas alles gekommen, weil es früher so war, dass die Medien eigentlich grundsätzlich kritisch waren gegenüber den Mächtigen, gegenüber der Politik und gegenüber den großen Industrien und sowas alles. Und das hat sich mit Corona alles irgendwie geändert. Grundsätzlich mal kann jeder Deutsche sich jede Information besorgen. Aber, und das sind jetzt theoretische Zahlen, 5 Millionen maximal, also in Krisen 5 Millionen, sonst sind es nur 3,5 der deutschen Mediennutzer wissen, dass es alternative freie Medien gibt. Die meisten kennen Kontrafunk nicht, die kennen Tichis nicht, die kennen die Weltwoche nicht, die kennen Apollo News nicht, die kennen gerade mal vielleicht News, weil sie irgendwo mal was gehört haben, dass der wahnsinnige Ministerpräsident davon Schleswig-Holstein irgendwas gefaselt hat. Aber die wissen das ja nicht. So, 30 Millionen leiden unter Long Tagesschau. 30 Millionen sind auf der anderen Seite und kennen nur diese eine Seite und haben auch ehrlich gesagt aufgrund des Drucks der Spaltung und all dieser ganzen Themen überhaupt keinen Zugang zu diesen Medien. Und ich sehe es als meine große Aufgabe tatsächlich, und da bin ich selber bei mit meinem kleinen Kanal Bobs TV, ich baue Brücken zwischen diesen 30 Millionen und diesen ganzen neuen Medien, weil die neuen Medien, die freien Medien haben es verdient, dass jeder sie hört, dass jeder gut gemachte Sendung hört. Ihr macht großartige Sendungen, wo wirklich einfach Themen vernünftig aufgearbeitet werden, aber es weiß keiner. Und das liegt daran, dass die Menschen zu viel zu tun haben. Und wir müssen Brücken bauen, wir müssen Zugänge schaffen und dann gibt es auch wieder diese Pressefreiheit, diese Breite. Und da müssen auch tatsächlich zum Beispiel diese ganzen freien Medien auch zusammenarbeiten und zusammenstehen, weil die anderen auf der anderen Seite stehen auch alle zusammen. Die spielen sich alle die Bälle zu. Es gibt ja nicht mal großartige mediale Konkurrenz mehr. Wo ist der Unterschied zwischen Taz, Spiegel, ARD, ZDF? Ich sehe den nicht.
0: Aber nun ist ja auch Tatsache, dass wenn Sie das tun, also wenn Sie so aktiv sind, um alternative Medien zu fördern, den Menschen mehr Informationen als nur aus den sogenannten Mainstream-Medien zuzuführen, dann wehrt sich der Staat ja oder die Autoritäten ziemlich rabiat inzwischen. Das Bankkonto wird gekündigt, man wird sanktioniert, wie der deutsche Journalist Hüseyin Doğru, den man einfach zum Türken erklärt, damit man ihn sanktionieren kann und seine Familie gleich mit. Haben Sie da nicht auch Befürchtung, dass der Staat da einfach sein Macht- und Herrschaftsmonopol durchsetzt, um seine Deutungshoheit und seine Meinungshoheit durchzusetzen?
1: Ja, ich selbst setze mir sozusagen die Narrenkappe auf. Ich mache mich mehr zum, so wie das früher. Die Könige hatten ja immer so ihren kleinen lustigen Begleiter, der sozusagen Stimme des Volkes sein durfte als Hofnarr. Ich probiere diesen Weg zu gehen. Ich probiere das lustig und leicht verdaulich zu machen und den Menschen die Herzen zu öffnen für diese. Und es sind übrigens keine alternativen Medien. Es sind nichts weiter als freie Medien oder neue Medien. Es sind keine Es ist nicht die Alternative. Die Leute sollen gerne Tagesschau gucken, aber sie sollen wissen, dass es auch mehr Informationen gibt als das, was da drin ist. Und dass es verschiedene Seiten gibt. Ich habe keine Angst davor, dass der Staat das macht, weil er kann nicht allen immer auf den Kopf hauen. Herr Habeck und wie sie alle hießen, haben das schon probiert zur Ampelzeit mit Hausdurchsuchung und sonst was. Der Deutsche merkt das. Und der Deutsche ist, und da darf man, glaube ich, uns als Volk nicht unterschätzen, was die Politiker gerade machen. Denn man sieht bei der Corona-Zeit, also eigentlich ist die Welt durchgeimpft. Ich bin jetzt kein Experte für Weltimpfung, muss ich auch sagen. Aber die Welt ist grundsätzlich durchgeimpft. In Deutschland haben ein Drittel das verweigert. Mit Tricks, mit Kniffen, leise, mit allem Möglichen. Aber sie haben es verweigert. Das heißt, das deutsche Volk stimmt schon leise mit den Füßen ab. Die gehen raus auf die Straße, nur wenn gemeinsam gegen rechts, weil das wie so Rummel oder so, so ein Gemeinschaftsevent ist, wo man sich fotografieren kann. Aber so richtig gegen das bestehende System auf die Straße, das ist der Deutsche, tut er sich schwer mit, sage ich jetzt mal. Aber in Wirklichkeit, im Inneren des Herzens, stimmt er anders ab. Und ich glaube auch zum Beispiel bei diesen ganzen Umfragen über Politik und so, also wenn man mir heute sagt, die AfD hat 30%, bin ich mir ganz sicher, einfach aus medialem Wissen raus, dass das inzwischen schon 40% sind, die sich überlegen, ob sie eine Alternative wählen. Ohne zu wissen, ob die Alternative wirklich besser ist und so. Das muss man auch mal sagen, wissen wir ja nicht. Aber man muss die Leute arbeiten lassen, um zu sehen, was passiert. Und das ist meine Hoffnung. Und deswegen glaube ich auch nicht, dass Menschen, die alternativ Programme, gute Programme anbieten, dass die gejagt werden. Also ich kenne viele Beispiele davon, gar keine Frage, aber grundsätzlich, glaube ich, ist es in Deutschland nicht so weit. Und ich glaube auch nicht, dass grundsätzlich alle Richter, alle Polizisten, alle Lehrer und so weiter sich vereinnahmen lassen. Das glaube ich nicht.
0: Aber kommen wir nochmal zurück auf Corona zum Beispiel. Da gab es ja Kampagnen bzw. Aktionen von Schauspielern, von Künstlern, Theaterleuten und so weiter, die versucht haben, die Öffentlichkeit aufzurütteln und zu sagen, hier läuft etwas schief in der Darstellung dieser angeblichen oder tatsächlichen Pandemie. Da wurde ja glashart, also sind ja Existenzen bedroht worden. Verstehen Sie da nicht auch, dass Künstler dann eben nicht mutig sind, nicht den Rücken durchdrücken, sondern eben sagen, ich will auch weiter als Künstler tätig sein.
1: Ja, das gab es in den ganz finsteren Tagen Deutschlands, entweder im Osten oder ganz Deutschland, hier Anfang des 20. Jahrhunderts und so. Da gab es das ja auch. Da gab es einige wenige Mutige, die dann Vorbild waren. Ich sehe im Moment gerade zum Beispiel jemand wie Jan-Josef Liefers, interessanter Beitrag bei Hotel Matze, auch ein Podcast. Da erzählt er, was passiert ist, als sie damals diese Filme gedreht haben, dagegen, dass alles dicht gemacht wird. Und unter welchem Druck, was dann passiert ist. Man hört sich das an und man kriegt eine Gänsehaut und wird angeekelt von dem, was Staat in der Lage ist zu tun. Und dass er das jetzt sagt, damit ist Jan-Josef Liefers zum Beispiel für mich ein Held. Und das wiederum macht, glaube ich, vielen Künstlern auch Mut, sich nicht einzureihen. Was ich gar nicht verstehen kann, sind solche Leute, wie die ich auch persönlich kenne und die ich früher auch sehr geachtet und geschätzt habe, wie, keine Ahnung, jemand wie Caroline Kebekus oder Herbert Grönemeyer oder diese ganzen Schreihälse, die ihre gesamte Kunst verraten, auch nicht mehr lustig sind. Hier auch Florian Schröder oder solche Menschen, die sind alle nicht mehr lustig und sind wie vernagelt in einzelne kleine dumme Sätze, die Menschen nicht unterhalten, außer die wissen, wann sie lachen müssen. Das ist das total Verkommene der Kunst und das habe ich nicht für möglich gehalten. Jan-Josef Liefers ist für mich eine große leuchtende Hoffnungsfigur. Ich habe ihm das damals sehr übel genommen, dass er seinen Film zurückgezogen hat. Ich entschuldige mich sozusagen im Nachhinein für meine radikale Äußerung damals mal, weil ich gesagt habe, das ist echt ein Feigling, weil ich ihn anders kenne. Aber dass er das jetzt sagt und dass er das im Hotel Matze erzählt und ich hoffe, dass das möglichst viele Leute hören, weil das wirklich zeigt, wie dramatisch die Lage war und weil es auch Verständnis dafür hervorruft, warum Menschen sich dann eben doch so unter Druck setzen lassen. Nur ist Jan-Josef Liefers einer, den man nicht einfach wegradieren kann. Das ist natürlich bei kleinen Künstlern, die dann ganz schnell gecancelt werden oder so, viel schlimmer, klar.
0: Eine Frage habe ich noch, vielleicht mit Bitte um kurze Antwort. 1997 kam der Film Wag the Dog heraus, der ziemlich deutlich zeigte, wie skrupellos man die Öffentlichkeit mit einem fiktiven Krieg ablenken kann vom politischen Tagesgeschehen. Glauben Sie, dass wir, sind da eine ganze Reihe von Kriegen im Moment unterwegs, wo man sich fragt, warum die überhaupt geführt werden. Glauben Sie, dass wir gerade wieder in einer solchen Situation sind, dass Kriege geführt werden, um von anderen Dingen abzulenken?
1: Ja. Also ich wollte eine kurze Antwort, deswegen sage ich nur ja.
0: Sehr schön. Die NATO sucht offenbar den Kontakt zu Film- und Fernsehindustrie, um die Bevölkerung auf mehr Rüstung und Kriegsvorbereitung einzustimmen. Wir waren im Gespräch mit dem Film- und Fernsehjournalisten Boris Brandt über die Verkuppelung und Verbandelung von Politik und Medien und Künstlern. Herzlichen Dank für das Gespräch, Herr Brandt.
1: Sehr gerne.

0: 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Als am 26. September 2022 Meldungen und Bilder von der gesprengten Doppelpipeline Nord Stream 1 und 2 um die Welt gingen, stand für viele auch ohne Beweise fest, dass die Ukraine mit westlicher Hilfe hinter diesem Attentat stecken müsse. Inzwischen haben diverse Theorien über die Täter die Runde gemacht. Zu den Büchern, die versucht haben, Licht in das Dunkel zu bringen, gehört auch das Buch Die Sprengung, der Nord Stream-Anschlag, die Jagd nach den Tätern und Deutschlands Verrat an der Ukraine, geschrieben von Oliver Ström und Ulrich Thiele. Und mit dem Letztgenannten bin ich verbunden. Hallo, Herr Thiele.
1: Hallo, danke für die Einladung.
0: Können Sie uns sozusagen ad hoc sofort sagen, wer hinter dem Anschlag steckt?
1: Ja, das kann ich. Wir waren letztes Jahr in Kiew und haben vor Ort mit Hintermännern der Sabotage gesprochen. Und wir können erstmals sagen, wer die zentralen Strippenzieher hinter der Operation sind. Wir nennen sie auch erstmals in unserem Buch beim Namen. Zwei ehemalige ukrainische Geheimdienstagenten mit sehr engen Verbindungen zur CIA, was übrigens, darauf werden wir wahrscheinlich auch noch eingehen, angesichts der Rolle der CIA bei der Sabotage wichtig ist. Diese beiden ehemaligen ukrainischen Geheimdienstagenten heißen Roman Scherwinski und Wassil Burba.
0: Handelt es sich bei der Sprengung um einen Akt von Staatsterrorismus oder sind das zwei Menschen, die sozusagen auf eigene Faust gehandelt haben, allerdings eben mit prominenter Unterstützung?
1: Von Staatsterrorismus würde ich nicht sprechen. Der Generalbundesanwalt in Deutschland ermittelt ja wegen verfassungsfeindlicher Sabotage, wobei er wahrscheinlich ändern wird auf Kriegsverbrechen. Vielleicht sollte ich etwas ausholen und auch was die CIA-Geschichte dieser beiden Männer betrifft. Wir erinnern uns, das Jahr 2015, Russland hatte die Krim annektiert und der Krieg im Donbass tobte. Und die CIA stand vor dem Problem, dass sie kaum verlässliche Quellen in der Ukraine oder im ukrainischen Geheimdienst hatte. Man hat damals geschätzt, dass ungefähr 60% der Geheimdienstmitarbeiter noch für Moskau arbeiten. Daraufhin hat die CIA im SBU, das ist der ukrainische Inlandsgeheimdienst, eine Sondereinheit eingerichtet, das sogenannte 5. Direktorat. Dafür hat sie sich ukrainische Geheimdienstagenten ausgesucht, die sehr patriotisch sind, unverdächtig für Russland zu arbeiten. Und haben dann dieses 5. Direktorat eingerichtet. Das war formell eine ukrainische Einheit, aber sie war eng verbunden mit der CIA, von der CIA finanziert, ausgerüstet, aufgebaut. Roman Scherwinski, einer der Saboteure, glühender ukrainischer Patriot, der wurde zum Leiter dieser Einheit. Und dank seiner Hilfe, er war bekannt für seine skrupellosen Methoden, also er greift auch nicht davor zurück, zur Pressung und Gewalt einzusetzen, um Korruption aufzudecken, um seine Ziele zu erreichen. Und mit diesem Roman Scherwinski hat sich das Nachrichtenaufkommen über Russland für die CIA verdoppelt. Und mit diesem 5. Direktorat hat Roman Scherwinski Quellcodes zu russischen Cyberangriffen geliefert. Er hat Informanten in den von Russland besetzten Gebieten rekrutiert. Und er hat auch sehr waghalsige Sabotageoperationen in der Ostukraine durchgeführt. Mordanschläge auf prorussische Kommandanten. Das 5. Direktorat, diese Einheit, hat Fernbomben an Autos von prorussischen Kommandanten befestigt. Einmal haben sie eine Prostituierte beim Kommandanten eingeschleust, die hat daraufhin dann Sprengstoff unter dessen Bett versteckt, das per Fernzünder ausgelöst wurde. Und diese Mordanschläge, an denen durfte sich die CIA offiziell nicht beteiligen. Und offiziell hat sie die auch nicht gut geheißen, aber es ist hinreichend bekannt, dass hinter vorgehaltener Hand dem Scherwinski auf die Schulter geklopft wurde und es immer wieder hieß, gut gemacht, wenn ihm ein Anschlag gelungen war. Parallel dazu hat die CIA auch den ukrainischen Militärgeheimdienst GUR oder GUR ausgebaut, der auch jenseits der ukrainischen Grenzen operieren durfte. Und Leiter des GUR war eben dieser Wassil Burba, der andere Strippenzieher der Sabotageoperation. Und was jetzt wichtig ist, um auf Ihre Frage zurückzukommen, 2019 wurde Volodymyr Zelensky Präsident der Ukraine. Und Zelensky ist in der Ostukraine geboren, russischsprachig aufgewachsen, hatte als Comedian ja auch in Russland Erfolg. Und er stand eher für eine Appeasement-Politik gegenüber Russland. Also er hat bis zuletzt die Hoffnung nicht aufgegeben, dass es eine friedliche Koexistenz geben könnte. Er hat versprochen, dass er den Krieg im Donbass beendet und das wollte er diplomatisch erreichen. Und plötzlich waren diese Methoden dieser ukrainischen Geheimdienstagenten nicht mehr gefragt, dieser sehr konfrontative Kurs gegenüber Russland. Und 2020 wurden sie dann von Zelensky gefeuert und seitdem hegen sie einen regelrechten Hass gegen Zelensky. Das muss man so sagen und das ist auch relevant für die Frage, ob das wirklich eine staatliche Operation war. Man kann sagen, es war eine Operation von Ukrainern, die explizite Gegner des Präsidenten und der Regierung sind.
0: Mhm. Stimmt dann also die Theorie, die zum Beispiel Seymour Hersh veröffentlicht hat, dass die CIA der eigentliche Auftraggeber war, sozusagen den Hass dieser beiden Männer, die Sie genannt haben, für sich genutzt hat, ohne selbst in Erscheinung treten zu müssen?
1: Nach allem, was ich weiß, ist die CIA nicht der Auftraggeber. Diese beiden Männer, Wassily Burba und Roman Schawinski, haben im April 2022 den Plan beschlossen, Nord Stream zu sprengen, Nord Stream 1 und 2, und haben sich dann auch mit einem Verbindungsmann der CIA in Kiew getroffen. Und dieser CIA-Mann hat ihnen ursprünglich grünes Licht gegeben für die Operation und hat sogar $200.000 in Aussicht gestellt, um dies zu finanzieren. Dann ist aber wochenlang nichts passiert und dieser Agent hat seine Zusage zurückgezogen, was wohl den Grund hat, dass die CIA offiziell nicht sich an Sabotageoperationen hinter der ukrainischen Grenze beteiligen darf. Daraufhin haben sich Wassily Burba und Roman Schawinski Anfang Juni nochmal mit anderen CIA-Verbindungsagenten getroffen, haben ihm von dem Plan erzählt und haben nochmal nach dem Geld gefragt. Diese CIA-Agenten haben nichts gesagt, haben einfach geschwiegen, aber sie haben auch kein Verbot ausgesprochen. Also das heißt, CIA hätte es geduldet. Und wir wissen auch von hochrangigen Quellen aus den USA, dass die CIA-Zentrale Anfang Juni in Langley, also auch der damalige CIA-Direktor William Burns, von diesem Plan und auch von diesen explizit von diesen beiden Ukrainern erfahren hat. Und dann ist etwas Entscheidendes passiert, nämlich wenige Tage später meldet sich der niederländische Geheimdienst, nicht gerade der größte in Europa, bei der CIA und sagt, er wisse von einem Plan der Ukrainer, Nord Stream zu sprengen. Was die Niederländer dort geschildert haben, war sehr präzise. Ein Segelboot, 6 Leute, Nord Stream und so weiter. Und die CIA hat dann die Flucht nach vorne ergriffen, weil es war klar, wenn jetzt rauskommt, dass sie früh beteiligt waren oder es wussten oder sogar erst finanzieren wollten, da würde es erheblichen politischen Druck geben. Da haben sie die Flucht nach vorne ergriffen, haben Deutschland gewarnt, haben das Präsidentenamt in der Ukraine gewarnt, also Zelensky, und haben auch die Saboteure gewarnt und haben versucht, das zu canceln. Die haben es aber dann trotzdem durchgezogen.
0: Joe Biden hat ja am 7. Februar 2022, neben sich stand da damals Bundeskanzler Olaf Scholz, vor der Weltpresse verkündet, dass die USA die Pipeline beenden werden. Wie er sagte, sollte Russland die Ukraine angreifen. Hat er sich damals verplappert oder war das sozusagen der Hinweis, dass da im Hintergrund eben bestimmte Dinge bereits am Laufen waren?
1: Das ist ja die These, die Seymour Hersh in seinem Artikel aufgreift, also dass Joe Biden das abgesegnet habe und dann mit Hilfe der Norweger Bomben während der Bell-Tops-Übung im Juni 2022 befestigt wurden. Diese These hat zahlreiche Widersprüche, weil viele von den Schiffen, die er dort schildert, nicht wirklich auf Karten vermerkt sind dort. Nach meiner Kenntnis ist das eine Operation nicht der USA, sondern eine Operation von Ukrainern mit sehr engen Verbindungen zur CIA. Die CIA wusste früher, als sie angegeben hat von diesem Plan, sie hat ihn erst zumindest geduldet, dann aber aus politischen Gründen die Flucht nach vorne ergriffen. Das ist mein Kenntnisstand.
0: Russland hatte ja schon sehr früh darüber berichtet, dass sie Sprengsätze bei Nord Stream 1, da war noch gar nicht von Nord Stream 2 die Rede, dort gefunden hatte und hat natürlich die USA bzw. andere Staaten verdächtigt. Hatte das bei ihren Recherchen eine Rolle gespielt?
1: Die Ermittler in Deutschland, also die Bundespolizei unter anderem, sind ja auf die Ostsee gesegelt und runtergetaucht zu den Pipelines und haben festgestellt, dass die Bomben außen befestigt waren oder dass die Pipelines außen zerstört waren. Das heißt, das waren keine Bomben, die jetzt irgendwie über Jahre da gelagert waren, das war lange geplant, sondern es waren tatsächlich militärischer Sprengstoff, das ist natürlich relevant, den dieses ukrainische Kommando von 6 Leuten dort befestigt hat.
0: Haben Ihre Recherchen, könnten Sie als Basis dafür dienen, für Schadenersatzforderungen?
1: Von Deutschland an die Ukraine?
0: Zum Beispiel? Oder von der Nord Stream AG? Das war ja eine internationale AG, bevor das dann alles auf Gazprom verschmolzen wurde.
1: Das müssten Juristen entscheiden. Ich bin kein Jurist. Ich glaube, was relevant ist für diesen ganzen Prozess, den es jetzt auch gibt, einer der Saboteure ist ja gerade in Hamburg in Untersuchungshaft. Da wird bald Anklage erhoben und es wird ein Prozess beginnen. Ich denke, relevant ist die Frage, ob und inwiefern es eine staatliche Beteiligung ist. Es gibt manche, die sagen, es war die Ukraine. Ich bin mir da nicht so sicher, eben auch wegen dieser Rivalität zwischen den beiden Strippenziehern und Volodymyr Zelensky. Ich denke, das wird die zentrale Frage sein.
0: Mhm. Im Titel heißt es Jagd nach den Tätern. Muss man das Wort wörtlich nehmen? Mussten Sie die im wahrsten Wortsinne jagen?
1: Damit ist nicht unsere Jagd gemeint, sondern eher die Jagd in Anführungszeichen der Ermittler, vielleicht auch der Journalisten, die versucht haben, dem auf die Spur zu kommen. Wir mussten die nicht jagen, nein. Also im Gegenteil, es war relativ leicht, Kontakt aufzunehmen zu den Saboteuren. Sie waren uns anfangs gegenüber natürlich skeptisch, aber sie waren sehr redewillig, was auch einfach daran liegt, dass sie stolz sind auf die Tat. Ich glaube, sie reden gerne darüber und sie freuen sich auch, dass darüber geschrieben wird, weil sie das als patriotischen Akt sehen. Man darf ja nicht vergessen, Nord Stream 1 und 2 waren in der Ukraine oder auch generell in Osteuropa. Nord Stream 1 und 2 waren

0: Nachrichtendienste zuständig war und auch bei ihm sich sozusagen alles gebündelt hat bezüglich der Ermittlungen zu den Saboteuren. Was wir den Verrat nennen würden, ist dieses typische sich nach außen hin so geben, hinter den Kulissen etwas anderes machen. Olaf Scholz hat sich als Unterstützer und Freund der Ukraine dargestellt. Wir können aber zeigen, dass es hinter den Kulissen etwas anders lief. Er hat im Oktober 2021, als schon über 100.000 russische Soldaten an der ukrainischen Grenze waren, es schon Warnung gab, hat er sich heimlich dafür eingesetzt, dass Nord Stream 2 noch schnell durchgedrückt wird. Die Betriebsgenehmigung, bevor die neue Bundesregierung vielleicht mit den Grünen, die gegen Nord Stream 2 waren, an die Macht kommen. Und er hat, das konnten wir auch rekonstruieren, nach der Kriegseskalation im Februar 2022, hat er natürlich seine Zeitenwende-Rede gehalten, hat sie als Unterstützer dargestellt. Hinter den Kulissen hat er Volodymyr Zelensky, so wurde es uns geschildert, zur Kapitulation aufgefordert. Nach allem, was wir wissen, hat Scholz darauf gesetzt, dass die Ukraine verliert, dass die Ukraine russisch wird und er eigentlich mit der alten Erdgaspolitik weitermachen kann. Er hat auch einmal den Satz gesagt, wir werden mit dem neuen Russland leben müssen, also dem größeren Russland, zu dem dann auch die Ukraine gehört. Und wir zeigen später auch noch, eben weil es um diese Ermittlung geht oder um die Jagd nach den Tätern, wie das Kanzleramt unter Olaf Scholz die Hinweise, dass die Täter Ukrainer waren, genutzt hat, um die Stimmung gegen die Ukraine zu lenken und somit auch eine gewisse Entlastung zu haben in der Frage um schwere Waffenlieferungen. Man darf nicht vergessen, Olaf Scholz stand sehr unter Druck in der Frage um schwere Waffenlieferungen, gerade von der, ich nenne sie mal, von der pro-ukrainischen Seite wurde da großer Druck aus ihnen ausgeübt.
1: Wenn es um Nord Stream 2 geht, wird ja gerne die These vertreten, das sei ein vorsätzlicher Verrat an ukrainischen ökonomischen Interessen, aber auch an polnischen, da die beiden Staaten als Transitstaaten umgangen werden sollten. Und es sei eine deutsch-russische abgemachte Sache so und so weiter. Die These wird aber auch vertreten, dass die Sprengung deshalb auch stattfand, weil die USA und in diesem Fall auch die Ukraine eben keine guten wirtschaftlichen Verbindungen zwischen Westeuropa und speziell Deutschland und Russland haben wollten. Denn zum Konsortium von Nord Stream 2 gehörten ja ursprünglich Staatskonzerne wie Engie, wie Uniper, wie Shell und so weiter. Können Sie dieser These etwas abgewinnen, dass Nord Stream vor allem auch gesprengt wurde, um diese ökonomische Verbindung zwischen Europa, zwischen EU-Staaten wie Deutschland, Frankreich und so weiter und Russland zu torpedieren, zu sabotieren?
0: Wie ich schon geschildert habe, diese beiden geschassten ehemaligen Geheimdienstmitarbeiter, die überpatriotisch sind oder hyperpatriotisch, wie auch immer man es nennen will, ihr Motiv war, glaube ich, nicht so groß angelegt im Sinne von einer Spaltung. Ihr Motiv war einfach, wie können wir Russland maximal schaden? Für sie, so stellen sie es auch dar, richtete sich die Sprengung von Nord Stream 1 und 2 nicht gegen Deutschland oder Europa, sondern gegen Russland. Sie waren der Auffassung, Nord Stream 1 und 2 ist ein geopolitisches Instrument Putins. Es hat Russland geostrategisch gestärkt, die Osteuropa geostrategisch geschwächt. Deswegen sei es ein legitimes militärisches Ziel und somit vom Völkerrecht gedeckt. Das ist ihre Auffassung. Das sieht Polen zum Beispiel auch so. Polen hat, was ein ungeheurer Affront ist, die Auslieferung eines der beteiligten Tauchers nach Deutschland verweigert, also hat sich dem europäischen Haftbefehl verweigert mit der Begründung, für ihn gelte die funktionelle Immunität, weil Nord Stream ein legitimes militärisches Ziel sei. Das sieht die deutsche Justiz anders. Die deutsche Justiz sagt, Nord Stream 1 und 2 sind keine legitimen militärischen Ziele, sondern zivile Infrastruktur. Und deswegen handelt es sich um eine Straftat.
1: Ulrich Thiele, Cicero-Autor, hat zusammen mit Oliver Schrömm ein Buch geschrieben, Die Sprengung, der Nord Stream-Anschlag, die Jagd nach den Tätern und Deutschlands Verrat an der Ukraine. Das Buch ist im Piper Verlag erschienen und wir haben mit Herrn Thiele gesprochen. Vielen Dank für das Gespräch, Herr Thiele.

0: 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Politische Parteien sind auf die Interaktion mit ihren potenziellen Wählern im Internet angewiesen. Deshalb unterhalten sie auf diversen Kanälen Nutzerkonten. Mittlerweile aber fremdeln besagte Parteien, weil sie es mit immer selbstbewussteren Nutzern zu tun haben, die die Deutungshoheit der Parteipresseabteilung in Frage stellen. Frustriert haben jetzt SPD, Grüne und Linkspartei wie beleidigte Schulkinder die Plattform X verlassen. Markus Fahlefeld kommentiert.
1: Wir befinden uns mitten in der Woche der Meinungsfreiheit. Sie ist eine von vielen Akteuren der sogenannten Zivilgesellschaft ausgerufene Initiative, um im Jahr 2026 endlich die Frage zu beantworten, was ist wahr? So lautet das diesjährige Motto. Am ersten Tag der Woche der Meinungsfreiheit, dem Montag, gaben dann in einer konzertierten Aktion die Parteien SPD, Grüne und Linke zeitgleich, wortgleich und mit großem Tamtam bekannt, dass sie die Plattform X, früher Twitter, nun für immer und ewig verlassen würden. Alle drei Parteien schrieben, politische Debatten leben vom Austausch, der Menschen erreicht und informiert. X hingegen fördert zunehmend Desinformation. Soweit die Begründung. Der Ehrlichkeit halber muss man sagen, dass die drei genannten linken Parteien X nie für Debatte und Austausch genutzt haben. Sie nutzten die Plattform, um ihre Verlautbarungen unters Volk zu bringen und Gleichgesinnte und Lobhudler um sich zu scharen. Das gelang nur mit Hilfe von Löschungen, Zensur und Gesetzen, die die freie Meinung bereits als Hass und Hetze markierten. Inzwischen hat sich der Wind nicht nur auf X, sondern in der Gesellschaft gedreht und nun wollen sie nicht mehr. Das ist auch verständlich, denn die letzten Wochen wurde es eine regelrechte Mode, unter den Verlautbarungen einer Katrin Göring-Eckardt, Grüne, oder eines Ralf Stegner, SPD, lustige Fotos mit umgefallenen Reissäcken oder Hundewelpen zu posten, verbunden mit der Frage, wer wohl mehr Likes bekommt, der umgefallene Sack Reis oder der Politiker. Die lustigen Bilder gewannen fast immer im Verhältnis 1 zu 100 oder noch höher. Das schätzen die hochmögenden linken Parteien gar nicht. Wenn man sich also in der Woche der Meinungsfreiheit fragen sollte, was wahr ist, dann bleibt nur Folgendes. Die linken Kräfte und Parteien haben verloren. Sie verlassen X wie getretene und räudige Hunde und all ihre totalitären Löschungs- und Zensurmaßnahmen sind geschmolzen wie Eis in der Sonne. Die über Jahrzehnte währende Dominanz der linksautoritären Moralapostel in Medien und Kultur ist vorbei. Gleichzeitig war die konzertierte Aktion der Regierungspartei SPD gemeinsam mit Grünen und Linken auch ein Signal an den Koalitionspartner CDU. Hatte der linke Bundestagsabgeordnete Ferhat Kocak noch am 1. Mai in Berlin lauthals skandiert »Merz leck Eier«, das ist natürlich nicht Hass und Hetze, so ist die nunmehr erfolgte Verbrüderung der SPD mit den Linken ein deutlicher Hinweis darauf, dass sie an einer gemeinsamen politischen Zukunft arbeiten, während die CDU hinter einer moralinsauren Brandmauer vertrocknet. Die Woche der Meinungsfreiheit hat also gut begonnen und wird hoffentlich genauso lustig enden. Denn was wäre ein Verlassen von X wert, wenn es nicht eine neue soziale Plattform geben würde? Und die wird dann am Samstag, dem 9. Mai, an den Start gehen und sich ganz kreativ, avantgardistisch W nennen. Allein daran sieht man schon, wie sehr Elon Musk und sein Einzelbuchstabe X wirken. Nachahmung ist die höchste Erbezeugung. Auf W ist übrigens eine Anmeldung nur möglich mit Personalausweis und biometrischem Datenabgleich. Das freut die herrschende Klasse und die ihr willfährigen Staatsanwaltschaften natürlich. Entgegen kursierender Gerüchte ist W keine offizielle Social-Media-Plattform der EU, auch wenn sie alle Richtlinien erfüllt, die die Brüsseler Autokraten ausgeben. Hinter W steht Ingmar Renzhoog. Er ist der Entdecker der Lügenikone Greta Thunberg und das W steht für seine Firma We Don't Have Time. Wir haben keine Zeit mehr. Die letzte Generation lässt grüßen und man darf also W den schnellen Schiffbruch von Herzen wünschen. Die größten Lügner, die während Corona gar nicht schnell genug löschen und zensieren konnten, die beim Atomausstieg und der Energiewende, bei Schuldenbremse und Sondervermögen eine Unwahrheit nach der nächsten in den Äther bliesen, haben auf X ihre entscheidende Schlacht verloren. Den Krieg gegen den gesunden Menschenverstand geben sie aber noch lange nicht auf. Die Woche der Meinungsfreiheit ist ihre Erfindung und an der Lüge, die wir dann Wahrheit nennen sollen, werden sie weiter mit Inbrunst arbeiten.
0: Markus Fahlefeld kommentierte.

Wir sind am Ende der heutigen Ausgabe von Kontrafunk aktuell angelangt. Wie immer ein schneller Hinweis auf unser anderes Programmangebot. Um 10, 15 und 22 Uhr geht wieder unser Österreich-Magazin auf Sendung, wo es heute unter anderem um etwas abseitige Kunst von Ingeborg Kneip geht, der Plagiatsforscher Stefan Weber zum ORF-Skandal zu Wort kommt und die geplanten kamerabasierten Zufallskontrollen in österreichischen Städten thematisiert werden. 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Ihr Andreas Peter.

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1: Der Iran hat am zweiten Tag hintereinander die Vereinigten Arabischen Emirate mit Raketen und Drohnen angegriffen. Wie das Verteidigungsministerium in Abu Dhabi auf der Plattform X mitteilte, wurde erneut der Ölhafen Fujairah getroffen. In einer Stellungnahme erklärte das Außenministerium, die neuen Angriffe stellten eine ernsthafte Eskalation dar und seien eine direkte Bedrohung für die Sicherheit des Staates. Die Vereinigten Arabischen Emirate behielten sich daher illegitimes Recht auf eine Reaktion vor, hieß es. Der iranische Parlamentspräsident Mohammed Bacher Khalibaf drohte den USA unterdessen mit weiteren militärischen Schritten. In einer Mitteilung sagte er, die Situation sei bereits jetzt für die USA unhaltbar, dabei hätten die iranischen Streitkräfte mit ihren Angriffen noch nicht einmal begonnen. Die Präsenz der USA im Persischen Golf werde daher künftig abnehmen, so Khalibaf. Der deutsche Bundesinnenminister Alexander Dobrindt hat weitere Schritte in der Migrationspolitik angekündigt. Bei einer Pressekonferenz in Berlin sagte der CSU-Politiker, die Bundesregierung wolle Rückführungen abgelehnter Asylbewerber beschleunigen. Ein entsprechendes Gesetz sei bereits in Vorbereitung. Zudem sollen die Ende vergangenen Jahres begonnenen Rückführungen verurteilter Straftäter aus Afghanistan und Syrien fortgeführt werden. Darüber hinaus ist geplant, künftig auch alleinstehende Männer ohne Vorstrafen abzuschieben. Mögliche rechtliche Hindernisse sollen mit dem Gesetz verringert werden, teilte der Minister mit. Zugleich verwies er auf den europäischen Kontext der Migrationspolitik. Die Mitte Juni in Kraft tretende Reform des gemeinsamen europäischen Asylsystems werde deutlich machen, dass sich die Migrationspolitik in Europa verändert habe, so Dobrindt. Die Mehrheit der Deutschen wünscht sich eine Koalition aus Union und AfD unter Führung eines AfD-Kanzlers. Das ist das Ergebnis einer aktuellen Umfrage des Meinungsforschungsinstituts INSA. Demnach sprechen sich 26% der Befragten für eine schwarz-blaue Regierung aus. 2 Prozentpunkte dahinter liegt ein Bündnis aus SPD, Grünen und Linkspartei. Die derzeitige schwarz-rote Konstellation kommt auf 23%. Die politischen Lager unterscheiden sich dabei deutlich. 3/4 der AfD-Wähler unterstützen ein schwarz-blaues Bündnis. Wähler von SPD, Grünen und Linkspartei überwiegend ein Linksbündnis und 7 von 10 Unionsanhängern favorisieren eine Fortsetzung der aktuellen Koalition. In der Kanzlerfrage wünscht sich zudem 1/4 der Befragten einen Regierungschef aus der AfD. Die Union kommt dabei auf 19, die SPD auf 13 und die Grünen auf 12%. Das Pharmaunternehmen BioNTech hat die Schließung mehrerer deutscher Produktionsstandorte angekündigt. Wie die Unternehmensleitung bekannt gab, sind davon die Werke in Idar-Oberstein, Marburg und Tübingen sowie die Standorte vom übernommenen Konkurrenten CureVac betroffen. Die Niederlassungen sollen bis Ende 2027 geschlossen oder verkauft werden. Insgesamt könnten bis zu 1.900 Stellen entfallen. Als Gründe nannte das Management die gesunkene Nachfrage nach Covid-19-Impfstoffen, eine geringe Auslastung sowie weitere Kosteneinsparungen. Ab 2029 sollen die Maßnahmen eine jährliche Entlastung von bis zu 500 Millionen Euro bringen. Die Betriebsräte der betroffenen Standorte kündigten Widerstand an. Die Gewerkschaft IGBCE sprach von einem Kahlschlag und warf dem Unternehmen vor, dem Standort Deutschland zu schaden. Die Zahl der Einbürgerungen in Österreich ist im ersten Quartal deutlich gestiegen. Das geht aus aktuellen Daten der Statistik Austria hervor. Demnach erhielten in den ersten 3 Monaten etwa 6.600 Menschen die österreichische Staatsbürgerschaft, davon rund 4.700 mit Wohnsitz im Inland. Das entspricht einem Anstieg von rund 21% im Vergleich zum Vorjahr. Mehr als die Hälfte der im Inland Eingebürgerten waren zuvor Staatsangehörige Syriens, der Türkei, Afghanistans, Bosniens oder des Iran. Der Sicherheitssprecher der FPÖ, Gernot Darmann, sprach angesichts dieser Zahlen von einem Ausverkauf der Heimat. In einer Aussendung erklärte der FPÖ-Politiker, die Staatsbürgerschaft werde jene nachgeschmissen, denen kein dauerhaftes Bleiberecht zustehe. Zudem warf er Innenminister Gerhard Karner vor, Probleme bei der Abschiebung durch Einbürgerungen zu lösen. Das waren die Nachrichten im Kontrafunk. Die Redaktion hatte Parvis Amokli, Sprecherin war Eva Horstmann.

herzlich willkommen zur Ausgabe von Kontrafunk aktuell am Mittwoch, den 6. Mai 2026. Am Mikrofon für Sie Andreas Peter. Wir befragen den Lungenfacharzt Wolfgang Wodak zum gemeldeten Ausbruch des Hantavirus auf einem Kreuzfahrtschiff im Atlantik. Wir unterhalten uns mit dem Fernseh- und Filmjournalisten Boris Brandt über Annäherungsversuche der NATO gegenüber Filmemachern. Wir sprechen mit dem Journalisten Ulrich Thiele über sein Buch, das die Täter der Sprengung von Nord Stream 1 und 2 identifizieren will. Und Markus Fahlefeld kommentiert den theatralisch aufgeblasenen Rückzug von SPD, Grünen und Linkspartei von der Social-Media-Plattform X.

0: 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Auf einem Kreuzfahrtschiff, das sich im Atlantik vor der Inselrepublik der Kapverden befand, sollen mehrere Passagiere am sogenannten Hunter-Virus erkrankt sein. Drei seien inzwischen verstorben. Wie genau es zu dieser Ansteckung kam, ist bislang noch nicht sicher geklärt. Die Weltgesundheitsorganisation WHO glaubt nicht, dass das Risiko für die Allgemeinheit groß sei. Dennoch haben sich die Behörden der Kapverden strikt geweigert, das Schiff in einem ihrer Häfen anlegen zu lassen. Wir wollen darüber sprechen mit dem Lungenfacharzt und Sozialmediziner Dr. Wolfgang Wodak. Herzlich willkommen, Herr Wodak.
1: Hallo, Herr Peter. Moin.
0: Herr Wodak, das Hunter-Virus, so wie ich es jetzt auf die Schnelle gelernt habe, kann unter anderem schwere Lungenerkrankungen auslösen und wird laut Lehrmeinung durch aufgewirbelten Kot von Nagetieren übertragen, also vorwiegend Mäusen und Ratten.
1: Genau.
0: Der Schiffseigentümer wiederum beteuert, es gebe keine Nager auf seinem Kreuzfahrtschiff. Klingt das für Sie sehr glaubwürdig?
1: Der Schiffseigentümer hat wahrscheinlich recht und glaubt schon, dass es so ist. Ich war mal Hafenarzt und habe Schiffe untersucht und da waren immer extra Desinfektoren dabei. Die haben nach Nagetieren gesucht. Bei jedem Schiff sind sie in die Vorratsräume gegangen, in die Küchen gegangen und haben geguckt, ob die Kot finden. Denn wenn da Ratten sind oder Mäuse, dann findet man den Kot. Wenn man weiß, wo man suchen muss, ist das überhaupt kein Problem, das festzustellen, ob da ein Befall ist oder nicht. Und die Schiffe mussten dann auch immer was dagegen tun. Meistens, wenn Schiffe in einen Hafen einlaufen, werden sie ja besucht vom Gesundheitsdienst auch. Gerade Passagierschiffe, wenn da viele Menschen an Bord sind, werden gerne besucht. Und dann gehört das zum Routineprogramm, dass man auch guckt, ob da irgendwelche Nagetiere sind. Aber selbst wenn da auf so einem Schiff welche in der Speisekammer oder irgendwo dann zu finden wären und da würde man Kot finden, der ja die Quelle sein kann für solche Viren, dann ist das lächerlich verglichen mit dem, was jemand, der seinen Kaminofen immer füttert mit selbstgelagertem Holz und der dann im Holzstapel rumwühlt, wo man dann Mäusenester findet. Und Mäusenester gibt's ja, wenn man auf dem Bauernhof ist, überall im Stroh mal oder die verstecken sich dann ja. Da ist ja massenhaft Kot. Oder wenn jemand sein Wohnmobil längere Zeit stehen lassen hat, dann findet er plötzlich irgendwo in einer Ecke dort auch ein Mäusenest. Es ist also ganz häufig, dass solche Mäuse auf verkoteten Wohnstätten dann angetroffen werden, dass Menschen da exponiert sind. Und das passiert extrem selten, dass jemand an der Hunter-Virus-Erkrankung erkrankt. Das ist ja auch immer so eine Sache. Erstmal ist die Frage, ob man sowas erkennt oder nicht. Eigentlich erkennt man das nur, wenn man da ganz gezielt danach sucht. Und beim Hunter-Virus gibt es eben so spezielle, das ist so ja so eine Art Grippe, aber man hustet nicht dabei, man hat nicht diese typischen Erscheinungen in den oberen Luftwegen, sondern das ist mehr so ein, ist mehr sowas, dass man Rückenschmerzen kriegt oder atypische Beschwerden kriegt, aber man kriegt Fieber und fühlt sich sehr krank. Das ist also schon der Fall. Es gibt aber dann unterschiedliche Typen auch, die regional unterschiedlich sind in Europa. Die sind eigentlich nicht so gefährlich. Es hat wenige Fälle gegeben. Die sind ja auch meldepflichtig. Und selbst wenn man von einer großen Dunkelziffer ausgeht, dann ist das also verglichen mit anderen Erkrankungen, ja, fast zu vernachlässigen. Das ist nicht, man muss dran denken, wenn man jemanden hat, der Fieber hat in der Praxis jetzt und der überhaupt nie irgendwelche Beschwerden gehabt hat, wie sie sonst typisch sind für die Grippe, sind in den oberen Atemwegen. Da muss man dran denken, da muss man mal gucken, ob die Nieren klopfempfindlich sind oder ob dort andere ungewöhnliche Krankheitserscheinungen denn aufgetreten sind. Kleine Blutungen zum Beispiel kann es auch geben, dass auf der Haut plötzlich kleine Blutungen dann zu sehen sind, für die man sich nicht erklären kann.
0: Habe ich Sie mehr oder weniger richtig verstanden, dass auch Sie ein bisschen skeptisch sind oder noch nicht so richtig überzeugt sind von dem, was uns gerade erzählt wird, von den Übertragungswegen? Also die WHO redet ja davon, dass es die eher seltene Variante ist, dass es tatsächlich eine Übertragung von Mensch zu Mensch gewesen sei.
1: Nee, das halte ich für Tüdelkram. Das ist wieder so ein Ding, da will wieder einer seine Aktien steigen lassen. Das gibt ja jetzt auch klinische Studien schon, da laufen die ersten, ich glaube, das ist jetzt Phase 1 Studien, wo so ein gentechnischer Impfstoff denn vorbereitet wird. Und das ist so das Typische, dass die WHO mal wieder arbeitet als Agentur für zum Anheizen von Aktienkursen. Da haben irgendwelche Leute, haben wahrscheinlich die Aktien schon gekauft und hoffen, dass die jetzt steigen. Wenn man da eine Not wieder draus machen kann, wenn man uns wieder Angst macht, dann wird auch wieder plötzlich so ein Impfstoff, dann wieder gibt es eine Notfallzulassung und dann dürfen die das Zeug ausprobieren bei Menschen. Das ist das Übliche, was sie immer wieder versuchen. Seit den letzten 20 Jahren sind zunehmende Maße sicherlich eine Masche geworden. Und deshalb, ich kann das überhaupt nicht ernst nehmen. Und dann noch auf so einem schönen Dampfer, also wenn das auf dem Bauernhof irgendwo in einer mäuseverpesteten Ecke gewesen wäre, naja gut, dann hätte man genauer nach, aber auf so einem Schiff, da ist es picobello eigentlich so, was die Sauberkeit angeht und was die Hygiene angeht, verglichen mit irgendwelchen sonstigen Mäuse- und Rattennestern, wo die sonst sich aufhalten.
0: Es ist ja auch nicht bei allen Erkrankten oder die sich zumindest krank fühlen oder als krank gemeldet wurden, das Hantavirus nachgewiesen worden, sondern nur bei einigen wenigen. Haben Sie eine plausible Erklärung, wie die sich dann angesteckt haben?
1: Nein, das habe ich nicht. Nein, also man kann natürlich künstlich Menschen infizieren, das kann man machen. Und das ist ja zum Beispiel wahrscheinlich bei Ebola so gemacht worden, wo man dann auch einen Impfstoff ausprobieren wollte, aber nicht genügend Fälle hatte, um die klinischen Studien zu machen. Das ist ja der zweite Grund, weshalb solche Verbrecher sowas machen, dass sie Menschen infizieren, damit sie dann Fälle haben, die dann dazu führen, dass sie die klinischen Studien machen mit ihrem Impfstoff und dann können sie den nachher zulassen. Und wenn da nie einer krank wird, dann hat man ja keine Chance, überhaupt genügend Patienten zu haben, um das auszuprobieren. Also die brauchen richtig Erkrankungen, damit ihr Geschäft läuft. Und das ist der Hauptgrund, weshalb solche Dinge dann immer wieder durch die Medien gejagt werden.
0: Ich habe gelesen, eine Erklärungsvariante heißt auch, dass sich Patient Null sozusagen schon vorher an Land irgendwo angesteckt hat und die Inkubationszeit mit einberechnet, dass das quasi von außen aufs Schiff getragen wurde.
1: Es ist bisher nicht bekannt, dass Menschen von Menschen angesteckt werden. Das müsste ja nicht nur aus dem Schiff, da ist es eher unwahrscheinlich, sondern das müsste dann bei der Bauernfamilie oder bei Leuten, die viel mit Mäusen zu tun haben, müsste das viel häufiger dann vorkommen. Und es ist noch nie beobachtet worden. Eine Mensch-zu-Mensch-Übertragung ist auch in der Literatur nicht geschildert. Von daher kann man das vergessen, diese Theorie. Da will man uns Angst machen. Und da steckt was anderes dahinter. Bin ich mir sehr sicher.
0: Das heißt, Sie würden Freunden und Verwandten oder beziehungsweise unseren Hörern durchaus raten, gehen Sie weiter auf Kreuzfahrtschiffreise.
1: Ja, vergessen Sie diese Mäuse, vergessen Sie diese Geschichte. Die haben ja, denken Sie allein an diese komische, an die Vogelgrippe, die in den Kuhställen und all sowas. Da waren ja auch die Katzen und die Mäuse befallen. Die haben ja lauter solche Initiativen gestartet und immer wird da ein Riesenbuhau drum gemacht und immer ist da irgendeine Firma, die irgendeinen Impfstoff entwickeln will oder die Aktien steigen lassen möchte. Es steckt immer dahinter. Das ist eine Sache, das ist eine Masche. Und wenn das jetzt von den Medien so breit getreten wird, naja gut, denn ich kann nur sagen, vergesst das. Es gibt andere Dinge, die gefährlich sind, aber nicht diese kleinen Mäuseviren.
0: Mal unabhängig jetzt davon, Herr Wodak, sollte es also doch zu einer Ansteckung kommen oder zu einer Erkrankung, gibt es da Hilfe? Muss man sich da jetzt nicht in Panik ergeben? Also kann einem geholfen werden, wenn man sich wirklich ansteckt und erkrankt ist?
1: Also die wenigen Fälle, die sich angesteckt haben, die sind meistens durch konservative Maßnahmen, ist das meistens gut gegangen. Da sollen auch welche mal gestorben sein, aber ob die dann wirklich daran gestorben sind oder ob das Leute waren, die irgendwie eine andere Krankheit noch hatten, wo man dann zufällig auch nach diesen Viren geguckt hat und Antikörper gefunden hat. Antikörper kann man sicherlich bei vielen Menschen finden, die mit Mäusen zu tun haben. Das kann sein. Also auch wenn man nicht krank wird, dann bildet man ja Antikörper. Man kann also eine stille Feierung dadurch machen. Man kann den Kontakt haben mit diesen Viren. Wenn man mit Mäusen viel zu tun hat, dann kann das schon sein, dass man da Antikörper hat. Das heißt aber, dass man trotzdem nie krank geworden sein muss. Und die werden dann auch nicht weiter übertragen. Man kann symptomatisch behandeln. Es gibt da keine Therapie gegen diese Viruserkrankungen. Das gibt es nicht. Nur werden die Leute, die Nierenschädigung haben, in seltensten schweren Fällen, da muss man die Niere praktisch unterstützen. Da muss man aufpassen, dass man vielleicht sogar die Nierenfunktion übernehmen durch eine Dialyse für eine gewisse Zeit. Das ist dann aber bei ganz extrem seltenen Fällen wäre das die letzte Möglichkeit, dass man das überbrückt und dann, wenn die Krankheit dann überstanden ist, dann funktionieren die Nieren auch wieder. Also das heißt nicht, dass die dann für immer kaputt sind.
0: Das heißt, wir können durchaus davon ausgehen oder zumindest es in Gedanken durchspielen, dass die Toten, die gemeldet wurden auf dem Schiff, möglicherweise Vorerkrankungen hatten oder gesundheitlich beeinträchtigt waren.
1: Es waren ja sehr viele sehr alte Leute auf solchen Schiffen und da passiert immer was. Muss man mal gucken, wie alt waren die und wie ist wirklich die Krankheitsgeschichte? Was ist überhaupt alles untersucht worden? Hat man nur diesen Test gemacht oder hat man die Leute wirklich gründlich untersucht? Kennt man die Anamnese? Da kann ich nichts zu sagen, weil diese ganzen Krankengeschichten sind mir nicht bekannt. Aber dass auf Kreuzfahrtschiffen immer welche sterben, da sind viele alte Menschen, das kann passieren. Das kann aber alle möglichen Gründe haben.
0: Auf einem Kreuzfahrtschiff im Atlantik sind mehrere Menschen erkrankt, 3 inzwischen verstorben. Ursache soll das sogenannte Hantavirus sein, das unter anderem zu schweren Erkrankungen der Lunge führen kann. Wir haben uns mit dem Lungenfacharzt und Sozialmediziner Dr. Wolfgang Wodak darüber unterhalten. Herzlichen Dank für das Gespräch, Herr Wodak.
1: Gerne.

0: 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Als George Orwell 1950 starb, geriet seine Witwe Sonja in finanzielle Schwierigkeiten. Da kam ihr natürlich sehr gelegen, dass ihr aus den USA das Angebot unterbreitet wurde, die Filmrechte am Buch ihres Mannes Farm der Tiere zu verkaufen. 1954 erschien dann der inzwischen ikonografische Trickfilm. Allerdings störte nicht nur Orwells Witwe damals, dass das Ende des Filmes nichts mit der Buchvorlage zu tun hatte, sondern plumpe antisowjetische Propaganda war. Erst in den 1980er Jahren kam heraus, dass die CIA die Filmrechte über eine Tarnfirma gekauft hatte. Vor wenigen Tagen nun wurde bekannt, dass die NATO mehrere Treffen mit Filmschaffenden veranstaltet hat, auf denen mehr oder weniger der Versuch unternommen wurde, die Künstler als, ja, man muss es so sagen, Propagandisten für den transatlantischen Westen zu benutzen. Wir wollen uns dem Thema Politik, Kultur, die Verbandelung nähern im Gespräch mit dem Film- und Fernsehjournalisten Boris Brandt. Herzlich willkommen, Herr Brandt.
1: Schönen guten Tag wünsche ich.
0: Herr Brandt, die Berliner Zeitung und der Guardian haben über das berichtet, was ich gerade erzählt habe, also die Annäherungsversuche der NATO an Film- und Fernsehindustrie, bei denen es offiziell um die, ich zitiere mal, sich entwickelnde Sicherheitslage in Europa und darüber hinaus gegangen sein soll. Empörte Teilnehmer sprachen danach von Propaganda. Überrascht Sie ein solcher Anbandelungsversuch?
1: Nee, das überrascht mich überhaupt nicht. Das ist schon seit Jahrzehnten Alltag. Was mich überrascht, ist die Empörung Einzelner darüber. Denn als die da hingefahren sind zu der Veranstaltung, haben die ja im Zweifel schon gewusst, was da auf sie zukommt. Und das, was da passiert, also diese Verbandung von Politik, politischen Interessen, Wirtschaft, wirtschaftlichen Interessen und der Kunst und Kultur, hat es, glaube ich, also solange ich denken kann, immer gegeben. Und ich kann da zahlreiche Beispiele aus meiner Vergangenheit auch immer erzählen.
0: Das heißt, Sie sind selbst auch schon mal angesprochen worden auf sowas.
1: Naja, ich sag mal so ein ganz einfaches Beispiel. Der Steffen Dürr zum Beispiel, ne? Soap-Darsteller, jetzt im Moment im Reality-Bereich unterwegs, der wollte einfach eine Hauptrolle haben. Und da er selbst gerade keine Hauptrollen bekommen hat, hatte er eine super Idee und hat sich gesagt, ja, da spreche ich doch mal die Bundeswehr an. Die Bundeswehr hat doch so gerade Imageprobleme und so. Und dann lass uns doch mal gucken, ob wir nicht irgendwas drehen können mit der Bundeswehr. So eine Bundeswehrgeschichte von so einem jungen, durchsetzungsfähigen Mann, der vielleicht intern in der Bundeswehr irgendwas Geheimnisvolles entdeckt und so weiter. Dann ist er hingegangen. Dann hat er einen Trailer gedreht. Dieser Trailer hat Mission Impossible Format. Die gesamte Bundeswehr inklusive Fregatten, Flugzeuge, alles wurde aufgefahren für ihn, für seinen Trailer. Gut, am Ende ist kein Film geworden, sondern hat nur ein Buch geschrieben, aber schon das war nichts weiter als politisch motivierte Umsetzung von Filminhalten. Das gibt es schon immer, dass die NATO allerdings, also dass es so klingt, so ein bisschen wie so eine Einladung, um gemeinsam mal zu gucken, für die guten Werte einzutreten, ist schon Alltag, aber schräg. Und auch gerade in der heutigen Zeit übrigens, weil ja heute kommt alles raus. Das war früher nicht so. Früher wurde das unterm Deckel gehalten. Und genau wie Sponsoring zum Beispiel, heute kommt das eben alles raus viel leichter, weil halt viel mehr Leute auf diese elende Suppe gucken.
0: Grundsätzlich fernab von jeder weiteren Wertung, halten Sie es für legitim, wenn Journalisten oder Filmemacher auch aus patriotischen Motiven sich vom Staat für Propaganda, nenne ich es mal, einspannen lassen?
1: Ja, ich persönlich finde es völlig daneben, weil das nicht der Sinn der Kunst ist. Die Kunst ist eigentlich dazu da, den Mächtigen sozusagen auf die Finger zu gucken und sie zu kritisieren. Das war auch immer so. Aber es hat auch schon immer natürlich, also wenn alle Seiten gleichmäßig das machen und machen dürfen, finde ich das eigentlich okay. Und wenn wir gucken, was zum Beispiel, gehen wir mal zurück in der amerikanischen Geschichte, 1940, 50, irgendwie 60 in der Drehe, was die alles gemacht haben, um Marihuana oder Cannabis zu verteufeln. Das war politische Propaganda. Dann gucken wir uns an, viele große Filme, viele Heldengeschichten erzählen ja auch irgendwie etwas über das großartige Amerika zum Beispiel. Wenn man sich anguckt, was die kritischen Filme auf der anderen Seite zum Vietnamkrieg angeht, da hat man die andere Seite dargestellt und auch das wurde sicher von vielen genutzt und unterstützt, die entsprechende Ansichten hatten. Also das gibt's immer und das haben alle Seiten immer gemacht. Was mir heute ernsthaft Sorgen macht, ist, und das sieht man ja besonders auch in Deutschland, dass die gesamte Kunst und Kultur kaputt gemacht wird, weil nämlich die, in Anführungsstrichelchen, andere Seite keine Chance bekommt, eben auch Projekte zu machen. Also wenn ich mir angucke, was der Tatort inzwischen uns da für Geschichten erzählen will aus der Realität, also was angeblich deutsche Realität ist, permanent irgendwelche Sachen, die entweder die LGBTQ-Gemeinschaft positiv darstellen, die Flüchtlinge positiv darstellen und so weiter, das ist ja auch politische Propaganda. Und heute in Deutschland, also sie kriegen keine Drehbuchförderung, wenn sie nicht political correct sind. Und wenn dann jemand sie anspricht aus der Regierung und sagt, wir müssen mal irgendwas Positives machen für Flüchtlinge und sie kriegen Geld dafür, dann wird der Autor sagen, schreibe ich. Wir werden immer jemand finden.
0: Brecht war es ja, der gesagt hat, zuerst kommt das Fressen, dann die Moral. Und Sie haben das Beispiel von Steffen Dürr genannt. Haben Sie Verständnis dafür, wenn jemand sagt, ich muss meine Rechnungen bezahlen und Geld, wie gesagt, stinkt nicht, ich mach das?
1: Ich habe totales Verständnis dafür, wenn das einhergeht mit der Lebensrealität. Ich sage Ihnen mal ein schönes Beispiel. Ich bin ein bisschen verzweifelt darüber, dass ich keinen habe, der mir 1,5 Millionen gibt. Wenn mir jemand 1,5 Millionen heute gibt, dann drehe ich einen Film, der ist die Fortsetzung von dem, was Ein Mann sieht rot mal war in den 70er Jahren, glaube ich Ende der 70er Jahre mit Charles Bronson. Die Älteren werden sich erinnern. Ein großartiger Film, der das Thema Selbstjustiz im Fokus hat. Ein frustrierter Familienvater, deren Frau, glaube ich, umgebracht und Tochter vergewaltigt wurde durch Gangster und dieses Amerika damals, New York, außer Kontrolle, viele kleine Straßenbanden, Gewalt überall. Und dann geht er los mit dem Ballermann und schießt die bösen Gangster tot. So ganz grob erzählt. Das Ganze hat einen moralischen Finger am Ende und das wird auch schon irgendwie aufgeklärt. Aber ich sage Ihnen eins, wenn ich 1,5 Millionen bekomme und drehe heute diesen Film in Berlin, dann brauche ich keinen Verleiher, keinen Fernsehsender, die würden mich alle boykottieren. Ich brauche gar nichts. Was ich brauche, ist eine Internetseite, auf der man den Film runterladen kann für 5 Euro. Ich werde mich dumm und dusselig verdienen. Das würde auch meiner Haltung entsprechen, weil ich glaube, dass dieses ganze Thema Frustration über die Sicherheit des öffentlichen Raums ein großes Thema ist. Aber ich werde weder das Geld bekommen, noch werde ich eine Filmförderung, eine Drehbuchförderung bekommen, noch werde ich Schauspieler bekommen, die das spielen. Also außer die, die ganz unbekannt sind. Und das ist genau die Ungerechtigkeit. Eine Seite, also wenn ich einen Film machen würde über, keine Ahnung, Syrer, die auf der Straße 1000 Euro finden, ja, und die zur Polizei bringen, da kriege ich sofort eine Drehbuchförderung. Und ich kann Ihnen sagen, als kleine Petitesse sozusagen in between zur Corona-Zeit. Ich kenne Autoren, die haben in der Corona-Zeit wirklich ein Problem gehabt, weil sie natürlich mit ihren Büchern kein Geld verdienen konnten. Was haben die gemacht? Die haben Geschichten geschrieben, wo arme Juden in der Nazizeit unterdrückt wurden. Die haben bewusst politische Inhalte gewählt, um Drehbuchförderung zu kriegen. Von Filmen, die niemals realisiert wurden. Also das gab es schon immer und Deutschland ist darin besonders dilettantisch, wenn es darum geht, gerecht Gelder zu verteilen, um alle Seiten zu präsentieren, alle Seiten der Medaille. Ich finde, in der heutigen Zeit einen Untergangsfilm einer Gesellschaft, die früher mal reich, arrogant und hochnäsig war, zu zeigen, einen kritischen Film zu unserer Zeit zu machen, wäre absolut angebracht. Auch für die Nachwelt, ehrlich gesagt, werden wir keine Förderung für kriegen. Sorry.
0: Am Sonntag war ja der Tag der Pressefreiheit, groß gefeiert und natürlich mit weihevollen Worten bedacht. Und wenn ich Sie jetzt gehört habe, wenn wir in die Archive gucken, es gibt ja unzählige Beispiele. Also die CIA hatte, glaube ich, auf dem Höhepunkt des Kalten Krieges Beteiligung an 400 Medienunternehmen. Die DDR, also das MFS, das Ministerium für Staatssicherheit, unterhielt für DDR-Verhältnisse ja schon sensationell das private Dokumentarfilmstudio Heinowski-Scheumann, die also wirklich auch international beachtete Dokumentationen produzierten, aber eben mit dem Ziel antikapitalistische und antiwestliche Propaganda. Müssen wir uns mehr oder weniger damit abfinden, dass das so ist und müssen einfach, ja, wie vor allem wird man vorsichtig oder hellhörig?
1: Da sprechen Sie zufällig gerade mit dem Richtigen über mein Thema der nächsten Jahre. Ich habe ja lange in diesen traditionellen Medien gearbeitet, bin sehr spät, erst durch Corona eigentlich auch zu einer anderen Art von Medien, freie Medien, kritische Medien und sowas alles gekommen, weil es früher so war, dass die Medien eigentlich grundsätzlich kritisch waren gegenüber den Mächtigen, gegenüber der Politik und gegenüber den großen Industrien und sowas alles. Und das hat sich mit Corona alles irgendwie geändert. Grundsätzlich mal kann jeder Deutsche sich jede Information besorgen. Aber, und das sind jetzt theoretische Zahlen, 5 Millionen maximal, also in Krisen 5 Millionen, sonst sind es nur 3,5, der deutschen Mediennutzer wissen, dass es alternative freie Medien gibt. Die meisten kennen Kontrafunk nicht, die kennen Tichis nicht, die kennen die Weltwoche nicht, die kennen Apollo News nicht, die kennen gerade mal vielleicht News, weil sie irgendwo mal was gehört haben, dass der wahnsinnige Ministerpräsident davon Schleswig-Holstein irgendwas gefaselt hat. Aber die wissen das ja nicht. So, 30 Millionen leiden unter Long-Tagesschau. 30 Millionen sind auf der anderen Seite und kennen nur diese eine Seite und haben auch ehrlich gesagt aufgrund des Drucks der Spaltung und all dieser ganzen Themen überhaupt keinen Zugang zu diesen Medien. Und ich sehe es als meine große Aufgabe tatsächlich, und da bin ich selber bei mit meinem kleinen Kanal Bobs TV, ich baue Brücken zwischen diesen 30 Millionen und diesen ganzen neuen Medien, weil die neuen Medien, die freien Medien haben es verdient, dass jeder sie hört, dass jeder gut gemachte Sendung hört. Ihr macht großartige Sendungen, wo wirklich einfach Themen vernünftig aufgearbeitet werden, aber es weiß keiner. Und das liegt daran, dass die Menschen zu viel zu tun haben. Und wir müssen Brücken bauen, wir müssen Zugänge schaffen und dann gibt es auch wieder diese Pressefreiheit, diese Breite. Und da müssen auch tatsächlich zum Beispiel diese ganzen freien Medien auch zusammenarbeiten und zusammenstehen, weil die anderen auf der anderen Seite stehen auch alle zusammen. Die spielen sich alle die Bälle zu. Es gibt ja nicht mal großartige mediale Konkurrenz mehr. Wo ist der Unterschied zwischen Taz, Spiegel, ARD, ZDF? Ich sehe den nicht.
0: Aber nun ist ja auch Tatsache, dass wenn Sie das tun, also wenn Sie so aktiv sind, um alternative Medien zu fördern, den Menschen mehr Informationen als nur aus den sogenannten Mainstream-Medien zuzuführen, dann wehrt sich der Staat ja oder die Autoritäten ziemlich rabiat inzwischen. Das Bankkonto wird gekündigt, man wird sanktioniert, wie der deutsche Journalist Hüseyin Dogru, den man einfach zum Türken erklärt, damit man ihn sanktionieren kann und seine Familie gleich mit. Haben Sie da nicht auch Befürchtung, dass der Staat da einfach sein Macht- und Herrschaftsmonopol durchsetzt, um seine Deutungshoheit und seine Meinungshoheit durchzusetzen?
1: Ja, ich selbst setze mir sozusagen die Narrenkappe auf. Ich mache mich mehr zum, so wie das früher. Die Könige hatten ja immer so ihren kleinen lustigen Begleiter, der sozusagen Stimme des Volkes sein durfte als Hofnarr. Ich probiere diesen Weg zu gehen. Ich probiere das lustig und leicht verdaulich zu machen und den Menschen die Herzen zu öffnen für diese, und es sind übrigens keine alternativen Medien. Es sind nichts weiter als freie Medien oder neue Medien. Es sind keine es ist nicht die Alternative. Die Leute sollen gerne Tagesschau gucken, aber sie sollen wissen, dass es auch mehr Informationen gibt als das, was da drin ist und dass es verschiedene Seiten gibt. Ich habe keine Angst davor, dass der Staat das macht, weil er kann nicht allen immer auf den Kopf hauen. Herr Habeck und wie sie alle hießen, haben das schon probiert zur Ampelzeit mit Hausdurchsuchung und sonst was. Der Deutsche merkt das. Und der Deutsche ist, und da darf man, glaube ich, uns als Volk nicht unterschätzen, was die Politiker gerade machen. Denn man sieht bei der Corona-Zeit, also eigentlich ist die Welt durchgeimpft. Ich bin jetzt kein Experte für Weltimpfung, muss ich auch sagen, aber die Welt ist grundsätzlich durchgeimpft. In Deutschland haben ein Drittel das verweigert. Mit Tricks, mit Kniffen, leise, mit allem Möglichen, aber sie haben es verweigert. Das heißt, das deutsche Volk stimmt schon leise mit den Füßen ab. Die gehen raus auf die Straße, nur wenn gemeinsam gegen rechts, weil das wie so Rummel oder so, so ein Gemeinschaftsevent ist, wo man sich fotografieren kann. Aber so richtig gegen das bestehende System auf die Straße, das ist der Deutsche, tut er sich schwer mit, sage ich jetzt mal. Aber in Wirklichkeit, im Inneren des Herzens, stimmt er anders ab. Und ich glaube auch zum Beispiel bei diesen ganzen Umfragen über Politik und so, also wenn man mir heute sagt, die AfD hat 30%, bin ich mir ganz sicher, einfach aus medialem Wissen raus, dass das inzwischen schon 40% sind, die sich überlegen, ob sie eine Alternative wählen. Ohne zu wissen, ob die Alternative wirklich besser ist und so. Das muss man auch mal sagen, wissen wir ja nicht. Aber man muss die Leute arbeiten lassen, um zu sehen, was passiert. Und das ist meine Hoffnung. Und deswegen glaube ich auch nicht, dass Menschen, die alternativ Programme, gute Programme anbieten, dass die gejagt werden. Also ich kenne viele Beispiele davon, gar keine Frage, aber grundsätzlich, glaube ich, ist es in Deutschland nicht so weit. Und ich glaube auch nicht, dass grundsätzlich alle Richter, alle Polizisten, alle Lehrer und so weiter sich vereinnahmen lassen. Das glaube ich nicht.
0: Aber kommen wir nochmal zurück auf Corona zum Beispiel. Da gab es ja Kampagnen bzw. Aktionen von Schauspielern, von Künstlern, Theaterleuten und so weiter, die versucht haben, die Öffentlichkeit aufzurütteln und zu sagen, hier läuft etwas schief in der Darstellung dieser angeblichen oder tatsächlichen Pandemie. Da wurde ja glashart, also sind ja Existenzen bedroht worden. Verstehen Sie da nicht auch, dass Künstler dann eben nicht mutig sind, nicht den Rücken durchdrücken, sondern eben sagen, ich will auch weiter als Künstler tätig sein.
1: Ja, das gab es in den ganz finsteren Tagen Deutschlands, entweder im Osten oder ganz Deutschland, hier Anfang des 20. Jahrhunderts und so. Da gab es das ja auch. Da gab es einige wenige Mutige, die dann Vorbild waren. Ich sehe im Moment gerade zum Beispiel jemand wie Jan-Josef Liefers, interessanter Beitrag bei Hotel Matze, auch ein Podcast. Da erzählt er, was passiert ist, als sie damals diese Filme gedreht haben, dagegen, dass alles dicht gemacht wird. Und unter welchem Druck, was dann passiert ist. Man hört sich das an und man kriegt eine Gänsehaut und wird angeekelt von dem, was Staat in der Lage ist zu tun. Und dass er das jetzt sagt, damit ist Jan-Josef Liefers zum Beispiel für mich ein Held. Und das wiederum macht, glaube ich, vielen Künstlern auch Mut, sich nicht einzureihen. Was ich gar nicht verstehen kann, sind solche Leute wie, die ich auch persönlich kenne und die ich früher auch sehr geachtet und geschätzt habe, wie, keine Ahnung, jemand wie Karolin Kebekus oder Herbert Grönemeyer oder diese ganzen Schreihälse, die ihre gesamte Kunst verraten, auch nicht mehr lustig sind. Hier auch Florian Schröder oder solche Menschen, die sind alle nicht mehr lustig und sind wie vernagelt in einzelne kleine dumme Sätze, die Menschen nicht unterhalten, außer die wissen, wann sie lachen müssen. Das ist das total Verkommene der Kunst und das habe ich nicht für möglich gehalten. Jan-Josef Liefers ist für mich eine große, leuchtende Hoffnungsfigur. Ich habe ihm das damals sehr übel genommen, dass er seinen Film zurückgezogen hat. Ich entschuldige mich sozusagen im Nachhinein für meine radikale Äußerung damals mal, weil ich gesagt habe, das ist echt ein Feigling, weil ich ihn anders kenne. Aber dass er das jetzt sagt und dass er das im Hotel Matze erzählt und ich hoffe, dass das möglichst viele Leute hören, weil das wirklich zeigt, wie dramatisch die Lage war und weil es auch Verständnis dafür hervorruft, warum Menschen sich dann eben doch so unter Druck setzen lassen. Nur ist Jan-Josef Liefers einer, den man nicht einfach wegradieren kann. Das ist natürlich bei kleinen Künstlern, die dann ganz schnell gecancelt werden oder so, viel schlimmer, klar.
0: Eine Frage habe ich noch, vielleicht mit Bitte um kurze Antwort. 1997 kam der Film Wag the Dog heraus, der ziemlich deutlich zeigte, wie skrupellos man die Öffentlichkeit mit einem fiktiven Krieg ablenken kann vom politischen Tagesgeschehen. Glauben Sie, dass wir, sind da eine ganze Reihe von Kriegen im Moment unterwegs, wo man sich fragt, warum die überhaupt geführt werden. Glauben Sie, dass wir gerade wieder in einer solchen Situation sind, dass Kriege geführt werden, um von anderen Dingen abzulenken?
1: Ja. Also ich wollte eine kurze Antwort, deswegen sage ich nur ja.
0: Sehr schön. Die NATO sucht offenbar den Kontakt zu Film- und Fernsehindustrie, um die Bevölkerung auf mehr Rüstung und Kriegsvorbereitung einzustimmen. Wir waren im Gespräch mit dem Film- und Fernsehjournalisten Boris Brandt über die Verkuppelung und Verbandelung von Politik und Medien und Künstlern. Herzlichen Dank für das Gespräch, Herr Brandt.
1: Sehr gerne.

0: 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Als am 26. September 2022 Meldungen und Bilder von der gesprengten Doppelpipeline Nord Stream 1 und 2 um die Welt gingen, stand für viele auch ohne Beweise fest, dass die Ukraine mit westlicher Hilfe hinter diesem Attentat stecken müsse. Inzwischen haben diverse Theorien über die Täter die Runde gemacht. Zu den Büchern, die versucht haben, Licht in das Dunkel zu bringen, gehört auch das Buch Die Sprengung, der Nord Stream-Anschlag, die Jagd nach den Tätern und Deutschlands Verrat an der Ukraine, geschrieben von Oliver Ström und Ulrich Thiele. Und mit dem Letztgenannten bin ich verbunden. Hallo, Herr Thiele.
1: Hallo, danke für die Einladung.
0: Können Sie uns sozusagen ad hoc sofort sagen, wer hinter dem Anschlag steckt?
1: Ja, das kann ich. Wir waren letztes Jahr in Kiew und haben vor Ort mit Hintermännern der Sabotage gesprochen. Und wir können erstmals sagen, wer die zentralen Strippenzieher hinter der Operation sind. Und wir nennen sie auch erstmals in unserem Buch beim Namen. Zwei ehemalige ukrainische Geheimdienstagenten mit sehr engen Verbindungen zur CIA. Was übrigens, darauf werden wir wahrscheinlich auch noch eingehen, angesichts der Rolle der CIA bei der Sabotage wichtig ist. Diese beiden ehemaligen ukrainischen Geheimdienstagenten heißen Roman Scherwinski und Wassil Burba.
0: Handelt es sich bei der Sprengung um einen Akt von Staatsterrorismus oder sind das zwei Menschen, die sozusagen auf eigene Faust gehandelt haben, allerdings eben mit prominenter Unterstützung?
1: Von Staatsterrorismus würde ich nicht sprechen. Der Generalbundesanwalt in Deutschland ermittelt ja wegen verfassungsfeindlicher Sabotage, wobei er wahrscheinlich ändern wird auf Kriegsverbrechen. Vielleicht sollte ich etwas ausholen und auch was die CIA-Geschichte dieser beiden Männer betrifft. Wir erinnern uns, das Jahr 2015, Russland hatte die Krim annektiert und der Krieg im Donbass tobte. Und die CIA stand vor dem Problem, dass sie kaum verlässliche Quellen in der Ukraine oder im ukrainischen Geheimdienst hatte. Man hat damals geschätzt, dass ungefähr 60% der Geheimdienstmitarbeiter noch für Moskau arbeiten. Daraufhin hat die CIA im SBU, das ist der ukrainische Inlandsgeheimdienst, eine Sondereinheit eingerichtet, das sogenannte 5. Direktorat. Dafür hat sie sich ukrainische Geheimdienstagenten ausgesucht, die sehr patriotisch sind, unverdächtig für Russland zu arbeiten. Und haben dann dieses 5. Direktorat eingerichtet. Das war formell eine ukrainische Einheit, aber sie war eng verbunden mit der CIA, von der CIA finanziert, ausgerüstet, aufgebaut. Roman Scherwinski, einer der Saboteure, glühender ukrainischer Patriot, der wurde zum Leiter dieser Einheit. Und dank seiner Hilfe, er war bekannt für seine skrupellosen Methoden, also er greift auch nicht davor zurück, zur Erpressung und Gewalt einzusetzen, um Korruption aufzudecken, um seine Ziele zu erreichen. Und mit diesem Roman Scherwinski hat sich das Nachrichtenaufkommen über Russland für die CIA verdoppelt. Und mit diesem 5. Direktorat hat Roman Scherwinski Quellcodes zu russischen Cyberangriffen geliefert. Er hat Informanten in den von Russland besetzten Gebieten rekrutiert. Und er hat auch sehr waghalsige Sabotageoperationen in der Ostukraine durchgeführt. Mordanschläge auf prorussische Kommandanten. Das 5. Direktorat, diese Einheit, hat Fernbomben an Autos von prorussischen Kommandanten befestigt. Einmal haben sie eine Prostituierte beim Kommandanten eingeschleust. Die hat daraufhin dann Sprengstoff unter dessen Bett versteckt, das per Fernzünder ausgelöst wurde. Und diese Mordanschläge, an denen durfte sich die CIA offiziell nicht beteiligen. Und offiziell hat sie die auch nicht gut geheißen, aber es ist hinreichend bekannt, dass hinter vorgehaltener Hand dem Scherwinski auf die Schulter geklopft wurde und es immer wieder hieß, gut gemacht, wenn ihm ein Anschlag gelungen war. Parallel dazu hat die CIA auch den ukrainischen Militärgeheimdienst GUR oder GUR ausgebaut, der auch jenseits der ukrainischen Grenzen operieren durfte. Und Leiter des GUR war eben dieser Wassil Burba, der andere Strippenzieher der Sabotageoperation. Und was jetzt wichtig ist, um auf Ihre Frage zurückzukommen, 2019 wurde Volodymyr Zelensky Präsident der Ukraine. Und Zelensky ist in der Ostukraine geboren, russischsprachig aufgewachsen, hatte als Comedian ja auch in Russland Erfolg. Und er stand eher für eine Appeasement-Politik gegenüber Russland. Also er hat bis zuletzt die Hoffnung nicht aufgegeben, dass es eine friedliche Koexistenz geben könnte. Er hat versprochen, dass er den Krieg im Donbass beendet und das wollte er diplomatisch erreichen. Und plötzlich waren diese Methoden dieser ukrainischen Geheimdienstagenten nicht mehr gefragt, dieser sehr konfrontative Kurs gegenüber Russland. Und 2020 wurden sie dann von Zelensky gefeuert und seitdem hegen sie einen regelrechten Hass gegen Zelensky. Das muss man so sagen und das ist auch relevant für die Frage, ob das wirklich eine staatliche Operation war. Man kann sagen, es war eine Operation von Ukrainern, die explizite Gegner des Präsidenten und der Regierung sind.
0: Mhm. Stimmt dann also die Theorie, die zum Beispiel Seymour Hersh veröffentlicht hat, dass die CIA der eigentliche Auftraggeber war, sozusagen den Hass dieser beiden Männer, die Sie genannt haben, für sich genutzt hat, ohne selbst in Erscheinung treten zu müssen?
1: Nach allem, was ich weiß, ist die CIA nicht der Auftraggeber. Diese beiden Männer, Wassily Burba und Roman Schawinski, haben im April 2022 den Plan beschlossen, Nord Stream zu sprengen, Nord Stream 1 und 2, und haben sich dann auch mit einem Verbindungsmann der CIA in Kiew getroffen. Und dieser CIA-Mann hat ihnen ursprünglich grünes Licht gegeben für die Operation und hat sogar $200.000 in Aussicht gestellt, um dies zu finanzieren. Dann ist aber wochenlang nichts passiert. Und dieser Agent hat seine Zusage zurückgezogen, was wohl den Grund hat, dass die CIA offiziell nicht sich an Sabotageoperationen hinter der ukrainischen Grenze beteiligen darf. Daraufhin haben sich Wassily Burba und Roman Schawinski Anfang Juni nochmal mit anderen CIA-Verbindungsagenten getroffen, haben ihm von dem Plan erzählt und haben nochmal nach dem Geld gefragt. Diese CIA-Agenten haben nichts gesagt, haben einfach geschwiegen, aber sie haben auch kein Verbot ausgesprochen. Also das heißt, CIA hätte es geduldet. Und wir wissen auch von hochrangigen Quellen aus den USA, dass die CIA-Zentrale Anfang Juni in Langley, also auch der damalige CIA-Direktor William Burns, von diesem Plan und auch von diesen explizit von diesen beiden Ukrainern erfahren hat. Und dann ist etwas Entscheidendes passiert, nämlich wenige Tage später meldet sich der niederländische Geheimdienst, nicht gerade der größte in Europa, bei der CIA und sagt, er wisse von einem Plan der Ukrainer, Nord Stream zu sprengen. Was die Niederländer dort geschildert haben, war sehr präzise. Ein Segelboot, 6 Leute, Nord Stream und so weiter. Und die CIA hat dann die Flucht nach vorne ergriffen, weil es war klar, wenn jetzt rauskommt, dass sie früh beteiligt waren oder es wussten oder sogar erst finanzieren wollten, da würde es erheblichen politischen Druck geben. Da haben sie die Flucht nach vorne ergriffen, haben Deutschland gewarnt, haben das Präsidentenamt in der Ukraine gewarnt, also Zelensky, und haben auch die Saboteure gewarnt und haben versucht, das zu canceln. Die haben es aber dann trotzdem durchgezogen.
0: Joe Biden hat ja am 7. Februar 2022, neben sich stand da damals Bundeskanzler Olaf Scholz, vor der Weltpresse verkündet, dass die USA die Pipeline beenden werden. Wie er sagte, sollte Russland die Ukraine angreifen. Hat er sich damals verplappert oder war das sozusagen der Hinweis, dass da im Hintergrund eben bestimmte Dinge bereits am Laufen waren?
1: Das ist ja die These, die Seymour Hersh in seinem Artikel aufgreift, also dass Joe Biden das abgesegnet habe und dann mit Hilfe der Norweger Bomben während der Bell-Tops-Übung im Juni 2022 befestigt wurden. Diese These hat zahlreiche Widersprüche, weil viele von den Schiffen, die er dort schildert, nicht wirklich auf Karten vermerkt sind dort. Nach meiner Kenntnis ist das eine Operation nicht der USA, sondern eine Operation von Ukrainern mit sehr engen Verbindungen zur CIA. Die CIA wusste früher, als sie angegeben hat von diesem Plan, sie hat ihn erst zumindest geduldet, dann aber aus politischen Gründen die Flucht nach vorne ergriffen. Das ist mein Kenntnisstand.
0: Russland hatte ja schon sehr früh darüber berichtet, dass sie Sprengsätze bei Nord Stream 1, da war noch gar nicht von Nord Stream 2 die Rede, dort gefunden hatte und hat natürlich die USA bzw. andere Staaten verdächtigt. Hatte das bei ihren Recherchen eine Rolle gespielt?
1: Die Ermittler in Deutschland, also die Bundespolizei unter anderem, sind ja auf die Ostsee gesegelt und runtergetaucht zu den Pipelines und haben festgestellt, dass die Bomben außen befestigt waren oder dass die Pipelines außen zerstört waren. Das heißt, das waren keine Bomben, die jetzt irgendwie über Jahre da gelagert waren, das war lange geplant, sondern es waren tatsächlich militärischer Sprengstoff, das ist natürlich relevant, den dieses ukrainische Kommando von 6 Leuten dort befestigt hat.
0: Haben Ihre Recherchen, könnten Sie als Basis dafür dienen für Schadenersatzforderungen?
1: Von Deutschland an die Ukraine?
0: Zum Beispiel? Oder von der Nord Stream AG? Das war ja eine internationale AG, bevor das dann alles auf Gazprom verschmolzen wurde.
1: Das müssten Juristen entscheiden. Ich bin kein Jurist. Ich glaube, was relevant ist für diesen ganzen Prozess, den es jetzt auch gibt, einer der Saboteure ist ja gerade in Hamburg in Untersuchungshaft. Da wird bald Anklage erhoben und es wird ein Prozess beginnen. Ich denke, relevant ist die Frage, ob und inwiefern es eine staatliche Beteiligung ist. Es gibt manche, die sagen, es war die Ukraine. Ich bin mir da nicht so sicher, eben auch wegen dieser Rivalität zwischen den beiden Strippenziehern und Volodymyr Zelensky. Ich denke, das wird die zentrale Frage sein.
0: Mhm. Im Titel heißt es Jagd nach den Tätern. Muss man das Wort wörtlich nehmen? Mussten Sie die im wahrsten Wortsinne jagen?
1: Damit ist nicht unsere Jagd gemeint, sondern eher die Jagd in Anführungszeichen der Ermittler, vielleicht auch der Journalisten, die versucht haben, dem auf die Spur zu kommen. Wir mussten die nicht jagen, nein. Also im Gegenteil, es war relativ leicht, Kontakt aufzunehmen zu den Saboteuren. Sie waren uns anfangs gegenüber natürlich skeptisch, aber sie waren sehr redewillig, was auch einfach daran liegt, dass sie stolz sind auf die Tat. Ich glaube, sie reden gerne darüber und sie freuen sich auch, dass darüber geschrieben wird, weil sie das als patriotischen Akt sehen. Man darf ja nicht vergessen, Nord Stream 1 und 2 waren in der Ukraine oder auch generell in Osteuropa immer sehr umstritten. Und Deutschland ist damit einen Sonderweg gegangen zu Lasten Osteuropas. Und ich glaube, auch in der Ukraine sieht das keiner kritisch. Ich glaube, die Täter oder die Saboteure werden da eher als Helden verehrt. Insofern mussten wir nicht auf die Jagd gehen. Sie waren sehr redewillig.
0: Und der andere Teil des Titels Deutschlands Verrat an der Ukraine, wie ist das zu verstehen?
1: Ein wichtiger Teil unseres Buchs behandelt die Politik von Olaf Scholz und dessen Kanzleramtsminister Wolfgang Schmidt. Der spielt eine zentrale Rolle in unserem Buch, weil er als Kanzleramtschef für die

0: eigentlich dafür eingesetzt, dass Nord Stream 2 noch schnell durchgedrückt wird, die Betriebsgenehmigung, bevor die neue Bundesregierung vielleicht mit den Grünen, die gegen Nord Stream 2 waren, an die Macht kommen. Und er hat, das konnten wir auch rekonstruieren, nach der Kriegseskalation im Februar 2022, hat er natürlich seine Zeitenwende-Rede gehalten, hat sie als Unterstützer dargestellt. Hinter den Kulissen hat er Volodymyr Zelensky, so wurde es uns geschildert, zur Kapitulation aufgefordert. Und nach allem, was wir wissen, hat Scholz darauf gesetzt, dass die Ukraine verliert, dass die Ukraine russisch wird und er eigentlich mit der alten Erdgaspolitik weitermachen kann. Er hat auch einmal den Satz gesagt, wir werden mit dem neuen Russland leben müssen, also dem größeren Russland, zu dem dann auch die Ukraine gehört. Und wir zeigen später auch noch, eben weil es um diese Ermittlung geht oder um die Jagd nach den Tätern, wie das Kanzleramt unter Olaf Scholz die Hinweise, dass die Täter Ukrainer waren, genutzt hat, um die Stimmung gegen die Ukraine zu lenken und somit auch eine gewisse Entlastung zu haben in der Frage um schwere Waffenlieferungen. Man darf nicht vergessen, Olaf Scholz stand sehr unter Druck in der Frage um schwere Waffenlieferungen. Gerade von der, ich nenne sie mal, von der pro-ukrainischen Seite wurde da großer Druck aus ihnen ausgeübt.
1: Wenn es um Nord Stream 2 geht, wird ja gerne die These vertreten, das sei ein vorsätzlicher Verrat an ukrainischen ökonomischen Interessen, aber auch an polnischen, da die beiden Staaten als Transitstaaten umgangen werden sollten. Und es sei eine deutsch-russische abgemachte Sache so und so weiter. Die These wird aber auch vertreten, dass die Sprengung deshalb auch stattfand, weil die USA und in diesem Fall auch die Ukraine eben keine guten wirtschaftlichen Verbindungen zwischen Westeuropa und speziell Deutschland und Russland haben wollten. Denn zum Konsortium von Nord Stream 2 gehörten ja ursprünglich Staatskonzerne wie Engie, wie Uniper, wie Shell und so weiter. Können Sie dieser These etwas abgewinnen, dass Nord Stream vor allem auch gesprengt wurde, um diese ökonomische Verbindung zwischen Europa, zwischen EU-Staaten wie Deutschland, Frankreich und so weiter und Russland zu torpedieren, zu sabotieren?
0: Wie ich schon geschildert habe, diese beiden geschassten ehemaligen Geheimdienstmitarbeiter, die überpatriotisch sind oder hyperpatriotisch, wie auch immer man es nennen will, ihr Motiv war, glaube ich, nicht so groß angelegt im Sinne von einer Spaltung. Ihr Motiv war einfach, wie können wir Russland maximal schaden? Für sie, so stellen sie es auch dar, richtete sich die Sprengung von Nord Stream 1 und 2 nicht gegen Deutschland oder Europa, sondern gegen Russland. Sie waren der Auffassung, Nord Stream 1 und 2 ist ein geopolitisches Instrument Putins. Es hat Russland geostrategisch gestärkt, die Osteuropa geostrategisch geschwächt. Deswegen sei es ein legitimes militärisches Ziel und somit vom Völkerrecht gedeckt. Das ist ihre Auffassung. Das sieht Polen zum Beispiel auch so. Polen hat, was ein ungeheurer Affront ist, die Auslieferung eines der beteiligten Tauchers nach Deutschland verweigert, also hat sich dem europäischen Haftbefehl verweigert, mit der Begründung, für ihn gelte die funktionelle Immunität, weil Nord Stream ein legitimes militärisches Ziel sei. Das sieht die deutsche Justiz anders. Die deutsche Justiz sagt, Nord Stream 1 und 2 sind keine legitimen militärischen Ziele, sondern zivile Infrastruktur. Und deswegen handelt es sich um eine Straftat.
1: Ulrich Thiele, Cicero, Autor, hat zusammen mit Oliver Schrömm ein Buch geschrieben, Die Sprengung, der Nord Stream Anschlag, die Jagd nach den Tätern und Deutschlands Verrat an der Ukraine. Das Buch ist im Piper Verlag erschienen und wir haben mit Herrn Thiele gesprochen. Vielen Dank für das Gespräch, Herr Thiele.

0: 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Politische Parteien sind auf die Interaktion mit ihren potenziellen Wählern im Internet angewiesen. Deshalb unterhalten sie auf diversen Kanälen Nutzerkonten. Mittlerweile aber fremdeln besagte Parteien, weil sie es mit immer selbstbewussteren Nutzern zu tun haben, die die Deutungshoheit der Parteipresseabteilung in Frage stellen. Frustriert haben jetzt SPD, Grüne und Linkspartei wie beleidigte Schulkinder die Plattform X verlassen. Markus Fahlefeld kommentiert.
1: Wir befinden uns mitten in der Woche der Meinungsfreiheit.

0: Freiheit. Sie ist eine von vielen Akteuren der sogenannten Zivilgesellschaft ausgerufene Initiative, um im Jahr 2026 endlich die Frage zu beantworten, was ist wahr? So lautet das diesjährige Motto. Am ersten Tag der Woche der Meinungsfreiheit, dem Montag, gaben dann in einer konzertierten Aktion die Parteien SPD, Grüne und Linke zeitgleich, wortgleich und mit großem Tamtam bekannt, dass sie die Plattform X, früher Twitter, nun für immer und ewig verlassen würden. Alle drei Parteien schrieben, politische Debatten leben vom Austausch, der Menschen erreicht und informiert. X hingegen fördert zunehmend Desinformation. Soweit die Begründung. Der Ehrlichkeit halber muss man sagen, dass die drei genannten linken Parteien X nie für Debatte und Austausch genutzt haben. Sie nutzten die Plattform, um ihre Verlautbarungen unters Volk zu bringen und Gleichgesinnte und Lobhudler um sich zu scharen. Das gelang nur mit Hilfe von Löschungen, Zensur und Gesetzen, die die freie Meinung bereits als Hass und Hetze markierten. Inzwischen hat sich der Wind nicht nur auf X, sondern in der Gesellschaft gedreht und nun wollen sie nicht mehr. Das ist auch verständlich, denn die letzten Wochen wurde es eine regelrechte Mode, unter den Verlautbarungen einer Katrin Göring-Eckardt, Grüne, oder eines Ralf Stegner, SPD, lustige Fotos mit umgefallenen Reissäcken oder Hundewelpen zu posten, verbunden mit der Frage, wer wohl mehr Likes bekommt, der umgefallene Sack Reis oder der Politiker. Die lustigen Bilder gewannen fast immer im Verhältnis 1 zu 100 oder noch höher. Das schätzen die hochmögenden linken Parteien gar nicht. Wenn man sich also in der Woche der Meinungsfreiheit fragen sollte, was wahr ist, dann bleibt nur Folgendes. Die linken Kräfte und Parteien haben verloren. Sie verlassen X wie getretene und räudige Hunde und all ihre totalitären Löschungs- und Zensurmaßnahmen sind geschmolzen wie Eis in der Sonne. Die über Jahrzehnte währende Dominanz der linksautoritären Moralapostel in Medien und Kultur ist vorbei. Gleichzeitig war die konzertierte Aktion der Regierungspartei SPD gemeinsam mit Grünen und Linken auch ein Signal an den Koalitionspartner CDU. Hatte der linke Bundestagsabgeordnete Ferhat Kocak noch am 1. Mai in Berlin lauthals skandiert »Merz leck Eier«, das ist natürlich nicht Hass und Hetze, so ist die nunmehr erfolgte Verbrüderung der SPD mit den Linken ein deutlicher Hinweis darauf, dass sie an einer gemeinsamen politischen Zukunft arbeiten, während die CDU hinter einer moralinsauren Brandmauer vertrocknet. Die Woche der Meinungsfreiheit hat also gut begonnen und wird hoffentlich genauso lustig enden. Denn was wäre ein Verlassen von X wert, wenn es nicht eine neue soziale Plattform geben würde? Und die wird dann am Samstag, dem 9. Mai, an den Start gehen und sich ganz kreativ, avantgardistisch W nennen. Allein daran sieht man schon, wie sehr Elon Musk und sein Einzelbuchstabe X wirken. Nachahmung ist die höchste Erbezeugung. Auf W ist übrigens eine Anmeldung nur möglich mit Personalausweis und biometrischem Datenabgleich. Das freut die herrschende Klasse und die ihr willfährigen Staatsanwaltschaften natürlich. Entgegen kursierender Gerüchte ist W keine offizielle Social-Media-Plattform der EU, auch wenn sie alle Richtlinien erfüllt, die die Brüsseler Autokraten ausgeben. Hinter W steht Ingmar Rentzhog. Er ist der Entdecker der Lügenikone Greta Thunberg und das W steht für seine Firma We Don't Have Time. Wir haben keine Zeit mehr. Die letzte Generation lässt grüßen und man darf also W den schnellen Schiffbruch von Herzen wünschen. Die größten Lügner, die während Corona gar nicht schnell genug löschen und zensieren konnten, die beim Atomausstieg und der Energiewende, bei Schuldenbremse und Sondervermögen eine Unwahrheit nach der nächsten in den Äther bliesen, haben auf X ihre entscheidende Schlacht verloren. Den Krieg gegen den gesunden Menschenverstand geben sie aber noch lange nicht auf. Die Woche der Meinungsfreiheit ist ihre Erfindung und an der Lüge, die wir dann Wahrheit nennen sollen, werden sie weiter mit Inbrunst arbeiten.
1: Markus Fahlefeld kommentierte:

Wir sind am Ende der heutigen Ausgabe von Kontrafunk aktuell angelangt. Wie immer ein schneller Hinweis auf unser anderes Programmangebot. Um 10, 15 und 22 Uhr geht wieder unser Österreich-Magazin auf Sendung, wo es heute unter anderem um etwas abseitige Kunst von Ingeborg Kneip geht, der Plagiatsforscher Stefan Weber zum ORF-Skandal zu Wort kommt und die geplanten kamerabasierten Zufallskontrollen in österreichischen Städten thematisiert werden. Wenn Sie uns schreiben wollen, unsere Adresse lautet info@kontrafunk.radio. 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Ihr Andreas Peter.

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1: Der Iran hat am zweiten Tag hintereinander die Vereinigten Arabischen Emirate mit Raketen und Drohnen angegriffen. Wie das Verteidigungsministerium in Abu Dhabi auf der Plattform X mitteilte, wurde erneut der Ölhafen Fujairah getroffen. In einer Stellungnahme erklärte das Außenministerium, die neuen Angriffe stellten eine ernsthafte Eskalation dar und seien eine direkte Bedrohung für die Sicherheit des Staates. Die Vereinigten Arabischen Emirate behielten sich daher illegitimes Recht auf eine Reaktion vor, hieß es. Der iranische Parlamentspräsident Mohammed Bacher Khalibaf drohte den USA unterdessen mit weiteren militärischen Schritten. In einer Mitteilung sagte er, die Situation sei bereits jetzt für die USA unhaltbar, dabei hätten die iranischen Streitkräfte mit ihren Angriffen noch nicht einmal begonnen. Die Präsenz der USA im Persischen Golf werde daher künftig abnehmen, so Khalibaf. Der deutsche Bundesinnenminister Alexander Dobrindt hat weitere Schritte in der Migrationspolitik angekündigt. Bei einer Pressekonferenz in Berlin sagte der CSU-Politiker, die Bundesregierung wolle Rückführungen abgelehnter Asylbewerber beschleunigen. Ein entsprechendes Gesetz sei bereits in Vorbereitung. Zudem sollen die Ende vergangenen Jahres begonnenen Rückführungen verurteilter Straftäter aus Afghanistan und Syrien fortgeführt werden. Darüber hinaus ist geplant, künftig auch alleinstehende Männer ohne Vorstrafen abzuschieben. Mögliche rechtliche Hindernisse sollen mit dem Gesetz verringert werden, teilte der Minister mit. Zugleich verwies er auf den europäischen Kontext der Migrationspolitik. Die Mitte Juni in Kraft tretende Reform des gemeinsamen europäischen Asylsystems werde deutlich machen, dass sich die Migrationspolitik in Europa verändert habe, so Dobrindt. Die Mehrheit der Deutschen wünscht sich eine Koalition aus Union und AfD unter Führung eines AfD-Kanzlers. Das ist das Ergebnis einer aktuellen Umfrage des Meinungsforschungsinstituts INSA. Demnach sprechen sich 26% der Befragten für eine schwarz-blaue Regierung aus. 2 Prozentpunkte dahinter liegt ein Bündnis aus SPD, Grünen und Linkspartei. Die derzeitige schwarz-rote Konstellation kommt auf 23%. Die politischen Lager unterscheiden sich dabei deutlich. 3/4 der AfD-Wähler unterstützen ein schwarz-blaues Bündnis, Wähler von SPD, Grünen und Linkspartei überwiegend ein Linksbündnis und 7 von 10 Unionsanhängern favorisieren eine Fortsetzung der aktuellen Koalition. In der Kanzlerfrage wünscht sich zudem 1/4 der Befragten einen Regierungschef aus der AfD. Die Union kommt dabei auf 19, die SPD auf 13 und die Grünen auf 12%. Das Pharmaunternehmen BioNTech hat die Schließung mehrerer deutscher Produktionsstandorte angekündigt. Wie die Unternehmensleitung bekannt gab, sind davon die Werke in Idar-Oberstein, Marburg und Tübingen sowie die Standorte vom übernommenen Konkurrenten CureVac betroffen. Die Niederlassungen sollen bis Ende 2027 geschlossen oder verkauft werden. Insgesamt könnten bis zu 1.900 Stellen entfallen. Als Gründe nannte das Management die gesunkene Nachfrage nach Covid-19-Impfstoffen, eine geringe Auslastung sowie weitere Kosteneinsparungen. Ab 2029 sollen die Maßnahmen eine jährliche Entlastung von bis zu 500 Millionen Euro bringen. Die Betriebsräte der betroffenen Standorte kündigten Widerstand an. Die Gewerkschaft IGBCE sprach von einem Kahlschlag und warf dem Unternehmen vor, dem Standort Deutschland zu schaden. Die Zahl der Einbürgerungen in Österreich ist im ersten Quartal deutlich gestiegen. Das geht aus aktuellen Daten der Statistik Austria hervor. Demnach erhielten in den ersten 3 Monaten etwa 6.600 Menschen die österreichische Staatsbürgerschaft, davon rund 4.700 mit Wohnsitz im Inland. Das entspricht einem Anstieg von rund 21% im Vergleich zum Vorjahr. Mehr als die Hälfte der im Inland Eingebürgerten waren zuvor Staatsangehörige Syriens, der Türkei, Afghanistans, Bosniens oder des Iran. Der Sicherheitssprecher der FPÖ, Gernot Darmann, sprach angesichts dieser Zahlen von einem Ausverkauf der Heimat. In einer Aussendung erklärte der FPÖ-Politiker, die Staatsbürgerschaft werde jene nachgeschmissen, denen kein dauerhaftes Bleiberecht zustehe. Zudem warf er Innenminister Gerhard Karner vor, Probleme bei der Abschiebung durch Einbürgerungen zu lösen. Das waren die Nachrichten im Kontrafunk. Die Redaktion hatte Parvis Amokli, Sprecherin war Eva Horstmann.

herzlich willkommen zu einer neuen Stunde im Lehrerzimmer auf Kontrafunk, unserer Sendung über Fragen von Pädagogik und Bildung. Am Mikrofon begrüßt Sie Anne-Kathrin Mücke. Fragt man Lehrer nach ihrem Beruf, so hört man häufig nur Stöhnen über die Schüler, die hohe Belastung, den vollen Lehrplan. Und auch bei Kindern sieht man beim Thema Schule immer seltener in leuchtende Augen, je älter sie werden. Aber muss das wirklich so sein? Gibt es nicht doch Wege und Möglichkeiten, das Lernen mit Freude zu verbinden und die Schule zu einem Ort der Kreativität zu machen, statt stur einem vollgepackten Lehrplan hinterher zu hecheln? Ja, das ist möglich, meint zumindest Christina Buchner, die selbst über 4 Jahrzehnte mit Freude Grundschullehrerin und Schulleiterin in Bayern war. Über ihre positiven Ansätze und Anregungen für einen entspannten Schulalltag, die sie auch in einem Buch zusammengefasst hat, spreche ich gleich mit ihr. Um ein weniger positives Thema geht es in meinem zweiten Gespräch, den zunehmenden islamistischen Einfluss in deutschen Kitas und Schulen. Astrid Manthey ist Sozialwissenschaftlerin und kommunale Gleichstellungsbeauftragte im Landkreis Harburg und beobachtet seit vielen Jahren, wie islamische Kopftücher, Speisen und Verhaltensregeln den Schulalltag in der Bundesrepublik immer stärker dominieren. Warum sie darin nicht ein positives Zeichen für Weltaufgeschlossenheit sieht, sondern eine Gefahr für freiheitlich-demokratische Grundrechte, das erläutert sie in unserem zweiten Interview. Und in den Bildungsnachrichten erfahren Sie die neuesten Entwicklungen aus der Welt der Pädagogik und Bildung. Ich wünsche Ihnen eine interessante Stunde.

0: Schule ist anstrengend. Diesen Satz würden wahrscheinlich viele Lehrer und Schüler sofort unterschreiben. Laut Forsa-Umfragen bejahten 2019 knapp 40% der Lehrkräfte die Frage, ob die Belastungen zugenommen hätten. 2023 waren es bereits 60%. Und die Zahlen zeigen es deutlich. Immer mehr Lehrer sind dauerkrank oder komplett arbeitsunfähig. Wie stark sie den Druck allerdings wahrnehmen und darunter leiden, das liegt auch sehr in der Hand jedes einzelnen Lehrers, sagt zumindest Christina Buchner, die selbst 4 Jahrzehnte lang Grundschullehrerin und einige Jahre Schulleiterin war und ihren Beruf noch heute liebt. Schönen guten Tag, Frau Buchner.
1: Guten Tag.
0: Sie sind jetzt bereits einige Jahre im wohlverdienten Ruhestand und haben diese Zeit genutzt, um ein Buch über Ihre Erfahrungen als erfolgreiche und nicht dauergestresste Lehrerin zu schreiben. Der Titel lautet Unterricht entschleunigen, stressfrei lehren und lernen in der Grundschule. Was genau verstehen Sie denn unter Entschleunigung im Unterricht?
1: Dass wir uns für die wirklich wichtigen Dinge Zeit genügend nehmen und unsere Zeit in der Schule nicht vertun mit nebensächlichen Aktivitäten, die mehr Aktionismus als tatsächliche Pädagogik sind.
0: Was sind denn solche nebensächlichen Dinge? Was würden Sie denn darunter verstehen?
1: Zunächst einmal das etwas zwecklose Bemühen und fast nicht erreichbare Ziel, ein Lehrbuch von vorne bis hinten, ganz egal welches Thema angesprochen wird auf den Seiten, durchzuarbeiten und da zum Teil auch ganz marginale Themen dann auszudehnen und für die wirklich wichtigen Dinge, also in der Grundschule sind es die Kernfächer Lesen, Schreiben und Rechnen, zu wenig Zeit zu haben.
0: Da fällt mir Ihre Forderung ein, sich mehr auf Kant zu besinnen, der sagte, wichtig ist die Mündigkeit. Wie sehen Sie denn diese Forderung nach Mündigkeit in Bezug auf die Lehrer? Was genau sollten die denn tun, wenn sie wirklich mündig sind und agieren?
1: Sie sollten überlegen, welche Themen sie im Unterricht wirklich ausgiebig und mit gehörigem Zeitaufwand behandeln. Das heißt aber auch, dass sie die Verantwortung für dieses Unterrichten und für dieses Vorgehen selbst übernehmen müssen, denn sie müssen entscheiden, wofür verwende ich Zeit im Unterricht.
0: Und an welcher Stelle ist die Freiheit des Lehrers wirklich eingeschränkt? Also was denken Sie, wie weit geht diese selbstbestimmte Freiheit auf die individuellen Bedürfnisse der jeweiligen Klasse einzugehen und den Unterricht anzupassen? Und wo setzt dann wirklich der Zwang an, bestimmte Ziele erreichen zu müssen?
1: Naja, es ist so, dass ja unbestritten die Notwendigkeit besteht, unsere Schüler nach der Grundschule mit einem sinnvoll geschnürten Paket an Fähigkeiten zu entlassen. Also ich gehe nochmal zurück auf die 3 Punkte, Lesen, Schreiben und Rechnen. Die Kinder sollten flüssig und sinnentnehmend lesen können. Sie sollten im Optimalfall auch Freude am Lesen haben. Sie sollten schreiben können, sich schriftlich ausdrücken können und sie sollten die 4 Grundrechenarten beherrschen. Das würde ich aber nicht als Zwang bezeichnen, sondern das ist die Notwendigkeit. Das wird jedem vernünftigen und verantwortungsbewussten Lehrer einleuchten, dass hier ganz klar eine Forderung besteht, den Kindern dieses Paket mitzugeben.
0: Also Sie plädieren sehr deutlich für eine eigene Ausgestaltung der Freiräume, die ja zumindest im bayerischen Lehrplan für die Grundschule doch ganz gut ausgestattet ist. Aber wo sehen Sie vielleicht auch die Gefahren? Denn das setzt ja doch ein großes Engagement und auch Selbstdisziplin bei den Lehrern voraus, oder?
1: Ja, natürlich. Es setzt Selbstdisziplin voraus, es setzt aber auch die Bereitschaft voraus, die Verantwortung für den eigenen Unterricht selbst zu übernehmen. Wenn ich ein Schulbuch habe und dieses Schulbuch einfach Seite für Seite durcharbeite, dann kann ich sagen, ja, das muss ich machen, das steht ja im Schulbuch und alle machen es so. In dem Moment, in dem ich davon abweiche, weil ich sage, für meine Klasse ist dies oder jenes sinnvoller und selbst etwas gestalte, übernehme ich natürlich auch die Verantwortung. Das ist klar.
0: Wenn Lehrer in diesem berühmten Dreischritt vorgehen, den wir wahrscheinlich alle auch kennengelernt haben, ja, ich lerne etwas, es wird getestet und danach vergesse ich etwas. Das bringt ja am Ende des Tages nicht viel. So wie ich Sie verstanden habe, plädieren Sie ja für eine ganz andere Art des Lernens. Was könnte man stattdessen tun? Welche Erfahrungen haben Sie da gemacht?
1: Erstens einmal muss nicht alles, was in der Schule gemacht wird, sofort abgeprüft werden. Und wenn ich mir jetzt überlege, ich möchte die Kinder an Mathematik so heranführen, dass sie keine Angst vor dem Rechnen haben, denn diese Angst ist ja sehr häufig vorhanden, dann ist es wichtig, dass mir klar ist, ich brauche gewisse Lernbausteine, die ich langfristig verfolgen muss. Zum Beispiel der Umgang mit dem Dezimalsystem. Das ist ja nichts, was ich einmal in einer Schulstunde erkläre und dann prüfe ich es und dann verschwindet es irgendwo, sondern das muss uns langfristig begleiten und es muss auch langfristig geübt werden. Und dieses langfristige Üben hat nichts damit zu tun, dass ich sofort immer gleich einen Test schreibe. Und es wäre natürlich sehr, sehr gut, wenn dieses langfristige Üben auch so gestaltet wird, dass den Kindern ein wenig Freude daran vermittelt wird. Das heißt, wenn es gekoppelt ist mit einerseits der Möglichkeit für die Kinder, autonom sich Übungsmaterial zu holen, das für sie speziell jetzt wichtig ist, und andererseits auch, wenn es gekoppelt ist mit Gemeinschaftsaktivitäten in der Klasse, dass wir gemeinsam etwas machen, was uns Freude macht. Zum Beispiel gerade in der ersten Klasse beim Einstieg in den 20er-Raum, dass wir gemeinsam Bewegungsübungen machen und die Zahlen dazu nennen und zur einen Zahl klatschen, zur anderen stampfen und den Raum von 1 bis 20 vorwärts und rückwärts machen. Also das ist jetzt ein Beispiel. Aber es gibt viele Möglichkeiten, gemeinsam auch im Rechnen irgendetwas zu tun, sodass die Kinder auch diese Freude am gemeinsamen Agieren erleben. Und das wird sich natürlich übertragen auf die Grundeinstellung zur Mathematik.
2: Ja, das große Bewegungsbedürfnis bei Kindern, gerade noch in der Grundschule, das ist ja, glaube ich, ein wichtiges Stichwort. Es gab auch schon an einer Universität eine Studie mit erwachsenen Studenten, die haben Japanisch gelernt, was ja nicht einfach ist. Und es gab zwei Testgruppen, die eine hat es einfach ganz normal gelernt und die andere hat das verbunden mit Bewegungen, hatte viel, viel bessere Lernerfolge zu verweisen, auch nachhaltigere Lernerfolge. Wie schätzen Sie denn das ein? Was sollte da an Schulen anders und besser gemacht werden, auch in Bezug auf diese althergebrachte Einteilung der Unterrichtsstunden in 45 Minuten?
1: An Grundschulen wäre es wichtig, und das wird auch von unseren Lehrplänen gefordert, dass regelmäßige Bewegungseinheiten den Unterrichtsvormittag auflockern. Aber dieses Auflockern alleine ist ja nicht der Sinn und Zweck von Bewegungsübungen, sondern, wie Sie eben auch schon gesagt haben, es wird besser gelernt mit Bewegung. Und es sollte in jeder Klasse zumindest einmal am Vormittag, besser noch zweimal, eine Bewegungssequenz von ungefähr 15 Minuten stattfinden. Und diese Bewegungssequenz sollte so gestaltet werden, dass eben alle sich sinnvoll bewegen. Das heißt, ich lege nicht eine CD ein und da wird irgendein Lied gesungen mit Bewegungsaufforderungen wie ich fliege wie ein Flieger, ich hüpfe wie ein Gummiball, ich kreische wie ein Affe oder irgend sowas, sondern es sollte sinnvoll bewegt werden. Das heißt, Koordinationsübungen, die mit schwungvoller Musik verbunden sind, und ich kann diese Koordinationsübungen übrigens auch mit Lernen verbinden, indem ich zum Beispiel einmal eins reihen, aufsage und dazu mich bewege. Aber dieses regelmäßige Bewegen, jeden Vormittag, ungefähr 15 Minuten, am besten zweimal, das bringt wirklich sehr viel.
2: Warum wird das an Grundschulen viel zu wenig gemacht? Was denken Sie?
1: Ich glaube, dass die Lehrkräfte gar nicht wissen, wie eng der Zusammenhang zwischen Lernen und Bewegung ist. Das kann ich schon in einer Fortbildung erzählen und dann wird das brav abgenickt. Aber was da wirklich dahinter steckt, das bekomme ich erst mit, wenn ich mich wirklich auch mit entsprechender Literatur befasse, wenn ich mich auch damit befasse, wie zum Beispiel Koordination entsteht, was ich alles brauche, um Körperkoordination zu erwerben. Und wenn ich dann mein Bewegungsprogramm entsprechend gestalte, dann ist das natürlich etwas ganz anderes, als wenn ich einfach nur irgendwie Bewegung mache. Denn wenn ich nur so irgendwie herumhample, dann sagen die Lehrer eher, oh, wow, wow, jetzt ist die Klasse in Unruhe und ich muss sie hinterher wieder ruhig bringen, dann lasse ich die Bewegung lieber gleich ganz weg.
2: Genau, also dass die Bewegung Stress abbaut und nicht zusätzlichen Stress aufbaut, ne? Das wäre natürlich eigentlich das Ziel der Sache. Sie haben auch in Ihrem Buch noch etwas anderes angesprochen, das Prinzip nach John Hattie, das Lernen sichtbar zu machen. Schildern Sie doch mal vielleicht auch aus Ihrem Alltag, aus Ihren Erfahrungen, wie das funktioniert.
1: So habe ich das nicht zitiert, sondern Verhalten sichtbar machen, wenn man zum Beispiel bei Disziplinstörungen mit den Kindern spricht. Allerdings geht das immer nur, wenn ein Deal mit einem Kind geschlossen wird. Ich kann ein Kind nicht von außen einfach disziplinieren, indem ich sage, das oder jenes darfst du nicht, sondern ich muss mit dem Kind zusammen auf Einsicht hinwirken. Und meine Erfahrung ist, dass Grundschüler grundsätzlich alles richtig machen wollen. Sie können es nur nicht. Und der Erwachsene hilft ihnen nicht, wenn er ihnen das Etikett aufklebt, da hast du dich jetzt falsch verhalten. Das führt eher dazu, dass ein weiteres falsches Verhalten noch kommt, weil ein Kind, das sich missbilligt fühlt, nicht angenommen fühlt, das wird natürlich eher dazu neigen, zu stören oder irgendetwas zu tun, was eben nicht so ganz im Sinne des Erfinders ist.
2: Ja, geben Sie doch mal ein Beispiel. Wie haben Sie das gemacht?
1: Ein ganz großer Klassiker beim störenden Verhalten ist das Kinder reinrufen in die Klasse, weil sie nicht gerne warten wollen, bis sie aufgerufen werden. Sie sind ungeduldig, sie wissen was und sie meinen, sie müssen das jetzt unbedingt loswerden. Und dieses Reinrufen, wenn einmal passiert, macht überhaupt nichts. Wenn das aber so regelmäßig passiert, ist das schon sehr störend, auch für die anderen Kinder und ist auch ärgerlich für diejenigen, die diszipliniert abwarten. Mit diesen Kindern habe ich dann immer Gespräche geführt, ernsthafte, sachliche Gespräche und habe gesagt, gell, du weißt ja schon, dass du das machst und dass das stört. Und die Kinder wissen das immer und die geben das auch zu, die sind wirklich ehrlich. Mein Vorschlag war dann immer, ich kann dir schon helfen, dass du das lassen kannst. Aber das geht nur, wenn du willst. Und die Kinder wollen auch im Regelfall. Und ich habe dann in diese hohen, schmalen Gläser, in denen Oliven immer verkauft werden, in solche Gläser habe ich dann Watte, also wir nannten es immer Wattekugeln, es waren aber Filzperlen. Und habe dann zu den Kindern gesagt, jetzt schauen wir mal, wie oft du das überhaupt machst. Ich glaube, du weißt gar nicht, wie oft dir das passiert. Und wie oft dir das passiert, das ist eine andere Wortwahl als wie oft du störst. Es passiert dir. Und das ist auch meine Meinung, den Kindern passiert das. Die wollen nicht stören, die wollen nicht, in Anführungszeichen, unartig sein. Es passiert ihnen. Also jedes Mal, wenn das jetzt in einem Vormittag passiert, wird so eine Filzperle in das Glas geworfen. Und weil das Glas sehr schmal ist, steigt natürlich die Säule der Filzperlen sehr schnell an. Und am Ende des Tages betrachten wir das dann. Und ich sage zu dem Kind, gell, das hättest jetzt nicht geglaubt, dass dir das so oft passiert. Und dann lehren wir das aus. Ganz, ganz wichtig. Der nächste Tag muss beginnen, ohne dass ein Schuldenkonto vorhanden ist. Und am nächsten Tag wird, im Regelfall war das immer so, wird wesentlich weniger in dem Glas drinnen sein. Da sind vielleicht, am Vortag waren vielleicht 12 Perlen drin und jetzt sind es noch 5. Und am Ende des Tages wird das wieder betrachtet und dann wird mit dem Kind der Erfolg gewürdigt, denn es ist jetzt ja wesentlich weniger drin und das Kind wird dann für seine 5 Filzperlen kräftig gelobt. Es hat also 5-mal rausgerufen, wird aber trotzdem gelobt, denn es ist ja bloß noch die Hälfte vom Vortag. Auf diese Weise zum Beispiel kann man dem Kind sehr gut einsehbar machen, wie es sich verhält und kann ihm aber auch die Erfolge sichtbar machen.
2: Also nicht beschämen und bestrafen, sondern einen Weg weisen, wie es besser ginge und dann dafür eben auch sofort ins Positive gehen.
1: Genau.
2: Das ist das Prinzip, ne? Auf der einen Seite sagen Sie, dass freie und auf die jeweilige Klasse angepasste Umsetzung von Lerninhalten sehr wichtig ist. Aber auf der anderen Seite betonen Sie auch, dass Disziplin und Regelwerke Voraussetzungen für ein stressfreies Lernen sind. Das bringt ja jetzt nicht jeder unbedingt zusammen. Wie funktioniert das?
1: Es ist so, wenn die Dinge ganz klar geregelt sind und jeder weiß Bescheid, dann macht das erstens sowohl die Lehrkraft als auch den Unterricht für die Kinder berechenbar. Und alles, was berechenbar ist, ist auch angstabbauend. Die Kinder wissen also ganz genau, was wird von mir verlangt, was geht. Und das ist für die Kinder eher entspannend und nicht anspannend. Natürlich müssen die Regeln, die aufgestellt sind, auch so sein, dass die Kinder sie gut finden und dass sie sie auch verstehen. Ich kann also jetzt nicht ein Regelwerk den Kindern einfach vorsetzen, sondern wir haben das immer gemeinsam besprochen. Was brauchen wir alle, um konzentriert und gut lernen zu können? Das ist im Interesse aller Kinder. Und da kommen dann eben solche Dinge wie zum Beispiel, wenn ich mich konzentrieren muss, dann soll es in der Klasse ruhig sein. Und diese Regeln geben den Kindern erstens den Schutz, dass auch ein Kind, das nicht die allerstärksten Ellbogen hat, in Ruhe lernen kann. Und es macht überhaupt den Vormittag in der Schule für die Kinder durchschaubar, berechenbar. Er ist klar geregelt und das baut Angst ab und schafft im Grunde eine positive Lernatmosphäre.
2: Diese Atmosphäre, die ein Lehrer in einem Klassenraum schaffen kann, das ist wichtig. Angenehme Ruhe, Sicherheit, Zugehörigkeit, sozialer Zusammenhalt. Sie greifen da in Ihrem Buch auf die Bedürfnispyramide des US-amerikanischen Soziologen Maslow zurück. Wie funktioniert die genau?
1: Ja, Maslow sagt, was brauchen Menschen, um an ihrer Selbstverwirklichung zu arbeiten, um ihre Talente auszubauen? Sie brauchen zuerst einmal das Allerwichtigste, körperliche Sicherheit. Und er geht da auch zurück auf die Menschen in früheren Zeiten. Also nehmen wir einmal an unsere Vorfahren, die noch in Höhlen lebten. Wenn da draußen Gefahr war und viele wilde Tiere waren und einer war ganz allein und er hatte noch so sehr Hunger, dann wird er sich nicht aus seiner Höhle gewagt haben, weil seine körperliche Sicherheit ja gefährdet war. Dieses Sicherheitsgefühl kann auch gefährdet sein, wenn ich zum Beispiel in der Schule ständig feindliches, mobbendes Verhalten erlebe. Wenn in meinem Hausschuh zum Beispiel jeden Tag ein Reißnagel liegt, wenn ich gezwickt werde, wenn ich durch die Klasse gehe, wenn ich verhöhnt werde, das alles gefährdet meine Sicherheit und das macht den Kindern Angst. Und ein Mensch, der unsicher ist, Angst hat, auch Angst in die Klasse zu gehen, und das haben viele Kinder, der wird nicht frei sein, um seine geistigen Kapazitäten zu entwickeln, sondern der wird seine Energien darauf lenken, möglichst ungefährdet durchzukommen. Und das Nächste, was wir noch brauchen, um uns frei entfalten zu können, das ist die Zugehörigkeit zu einer Gruppe. Das heißt also, für uns Lehrer ist es ein ganz großer, wichtiger Punkt, dafür zu sorgen, dass unsere Kinder angstfrei in die Schule gehen können und dass die Klasse eine Gemeinschaft bildet, in der jedes Kind seinen Platz hat und jedes Kind gesehen wird. Und dann erst können wir von den Kindern erwarten, dass sie für unsere Unterrichtsthemen, ob man Vater mit Vogel-V oder Fenster-F schreibt und Ähnliches, dass sie für unsere Unterrichtsthemen überhaupt Energie frei haben.
2: Sie erwähnen da auch das Konzept der Doppelproben, um eben genau Angst zu reduzieren und die Leistungsmessung so fair zu machen, dass sich eben niemand zurückgesetzt fühlt oder vielleicht gar nicht mehr traut, überhaupt Leistungen zu bringen. Wie funktioniert das mit diesen Doppelproben?
1: Ja, das habe ich in meinen Klassen gemacht, auf eigene Faust sozusagen, denn es wird ja auch gefordert, dass die Kinder Portfolios anlegen und aus diesen Portfolios dann Arbeitsproben entnommen werden, die in die Benotung einfließen und so weiter. Und das habe ich eben sehr, sehr frei ausgelegt, denn der Gedanke, der dahinter steckte, und das bezieht sich jetzt auf Mathematik, der Gedanke, der dahinter steckte, ich will ja nicht wissen, was die Kinder, wenn sie Angst vor einer Note haben, leisten können. Ich will wissen, was die Kinder können. Und ich habe in meinen Klassen, in der dritten und vierten war das, die Matheproben so gemacht, dass ich Dienstag eine Matheprobe schrieb, zum Beispiel in der Woche. Und dann in der gleichen Struktur, aber mit anderen Aufgaben, nochmal eine Probe am Donnerstag. Das heißt also, wenn vorn dran zwei Aufgaben zum Zahlenrechnen waren, dann waren die am Dienstag da und am Donnerstag mit anderen Zahlen. Wenn Aufgaben zur Reorganisation sind, so klassische Platzhalteraufgaben, wie zum Beispiel jetzt 8 plus ist 12, ne? Sind Reorganisationsaufgaben. Wenn da eine Aufgabe kam am Dienstag, kam eine solche Aufgabe auch am Donnerstag mit anderen Zahlen. Genauso die Sachaufgaben, die zu einer Probe gehören. Ich habe dann beide Proben korrigiert, habe auch beide Proben für mich benotet, habe den Kindern am Freitag dann die bessere der beiden Proben gegeben und nur diese, die andere habe ich gar nicht hergezeigt. Und als ich das Kollegen vorstellte, wurde mir entgegengehalten, so in dieser Ja-Aber-Haltung. Ja, aber da haben die Kinder das ja dann am Dienstag schon geübt und dann machen sie am Donnerstag alle, schreiben sie eine bessere Note und das ist doch nicht richtig. Nein, so war es nicht. Interessanterweise war ungefähr jeweils ein Drittel am Dienstag, also in der ersten Probe besser. Ein anderes Drittel war in der zweiten Probe am Donnerstag besser und ungefähr ein Drittel meiner Schüler war in beiden Proben gleich. Wenn ich mir dann die Kinder so angeschaut habe, dann fand ich dazu auch eine Erklärung. Dienstag waren diejenigen besser, die das Gefühl hatten, ich habe ja noch eine Chance. Also wenn es diesmal nichts wird, ich habe ja noch einen zweiten Schuss und darum ist es jetzt gar nicht so schlimm, wenn ich es jetzt nicht kann. Und das hat denen so ein Gefühl der Freiheit gegeben. Das waren also diese Kinder, die vor allem sehr ehrgeizig waren und unbedingt wollten, dass sie gut sind. Am Donnerstag in der zweiten Probe waren die ängstlichen Kinder, die immer, wenn etwas neu war und etwas unbekannt war, die erst einmal Angst hatten. Und die kannten ja die Struktur der Probe schon. Die Struktur war ja die gleiche, lediglich die Aufgaben waren anders. Und die fühlten sich am Donnerstag dann sicher genug, ja, das habe ich ja schon, das kenne ich jetzt ja schon, und haben dann am Donnerstag freier gearbeitet und ohne diese Angst. Und dann gab's sozusagen die Wetterfesten, für die das egal war, die waren am Dienstag und am Donnerstag gleich gut. Also fand ich das ja irgendwie sehr befriedigend, dass ich den Kindern ermöglichen konnte, das zu zeigen, was sie wirklich können und sie nicht vor dem Hintergrund, ich habe jetzt nur eine Gelegenheit, vor dem Hintergrund der Angst abzufragen.
2: Jetzt haben Sie erwähnt, dass Sie da sehr frei agiert und vielleicht auch vieles selber ausgedacht haben. Wie war denn da die Reaktion an Ihrer Schule, wenn Sie einfach so ungewohnte Dinge gemacht haben, die man nicht kannte und die Kollegen auch eher skeptisch betrachtet haben?
1: Es gab Kollegen, die ließen sich davon inspirieren. Die haben mich dann gefragt, wie machst du denn das, wie geht denn das? Und haben das dann ähnlich für sich in der Klasse durchgeführt. Dann gab es natürlich auch welche, denen das nicht gefallen hat. Also direkt beliebt ist so etwas in einem Lehrerkollegium nicht. Also da hat man schon sehr, sehr gerne im Grunde, dass alle das Gleiche machen. Dann kommen die Eltern nicht auf dumme Gedanken. Also so in etwa.
2: Aber nun haben Sie ja 40 Jahre lang den Lehrerberuf durchaus als sehr schön und erfüllend empfunden und nicht als so stressig und furchtbar wie viele Ihrer Kollegen. Was geben Sie zum Abschluss vielleicht noch des Gesprächs denen mit? Was können die selber einfach oder sollten sie dringend tun, um eben den Unterricht für sich und für die Schüler stressfreier zu machen und wirklich zu einem, ja, auch ein schönen Erlebnis zu machen?
1: Ja, sich erstens einmal besinnen darauf, was wirklich wichtig ist. Ihre Authentizität nicht aufgeben, ihre Autonomie, die ihnen garantiert ist, auch wirklich einfordern, sich überlegen, was macht wirklich Sinn in meinem Beruf? Wenn ich jetzt ein bestimmtes Thema behandle, ist das sinnvoll? Führt es die Kinder weiter oder ist es einfach nur das Abarbeiten irgendeiner Seite, die letztendlich für die Kinder und für ihr weiteres Lernen gar nicht wichtig ist? Und akzeptieren, was nicht geht, geht nicht. Viele Lehrer arbeiten sich auf im Abstrampeln, weil sie Ziele verfolgen, die einfach nicht zu verfolgen sind. Wenn ich eine Klasse habe, in der nur die Hälfte der Kinder Deutsch spricht, dann gehen gewisse Dinge nicht. Und das muss ich akzeptieren, statt immer wieder etwas zu probieren, was so nicht durchführbar ist. Also das Machbare zu akzeptieren, das wäre ein wichtiger Rat für meine Kollegen.
2: Und wahrscheinlich auf die individuellen Bedürfnisse einer jeden Klasse einzugehen. Vielen Dank, Christina Buchner, langjährige Grundschullehrerin und Schulleiterin im Unruhestand, für Ihre Einblicke in die vielen Möglichkeiten, die jeder Lehrer offensichtlich hat, um den Unterricht stressfrei und trotzdem sehr erfolgreich für alle Beteiligten zu gestalten. Ihr Buch Unterricht entschleunigen ist 2017 im Verlag Belz erschienen, aber immer noch höchst aktuell.
1: Danke.

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1: Die Schüler im deutschen Bundesland Rheinland-Pfalz fordern mehr Mitbestimmung. Die Vertreterin des Landesvorstands der Landesschülervertretung, LSV, Isabel Seltenreich, betonte, unangekündigte Hausaufgabenkontrollen müssten weiterhin verboten bleiben. Eine Wiedereinführung erhöhe den Stress, ohne nachhaltigen Lernerfolg zu fördern, so Seltenreich in Richtung der neuen CDU-geführten Landesregierung. Seit dem Schuljahr 2025/2026 werden alle schriftlichen und mündlichen Hausaufgabenüberprüfungen bereits bei der Erteilung der Hausaufgaben gemäß einem Beschluss von Bildungsminister Sven Täuber, SPD, angekündigt. Außerdem müsse die digitale Ausstattung der Schulen mit flächendeckendem Zugang zu kostenlosem WLAN verbessert werden. Lehrer bräuchten gezielte Fortbildungen zur Förderung der Medienkompetenz im Unterricht. Alternative Prüfungsformate müssten ermöglicht werden. Ein pauschales Handyverbot lehne sie ab, so Seltenreich weiter. Ferner forderte sie ein kostenloses Mittagessen für alle Schüler, eine umfassende Modernisierung von Schulgebäuden sowie gratis Menstruationsartikel in allen öffentlichen Bildungseinrichtungen. Ihr Forderungskatalog beinhaltete zudem eine konsequente und strengere Verfolgung sexueller Übergriffe seitens der Lehrer. Kritiker hielten den umfassenden Forderungen entgegen, es fehle ein Konzept der Gegenfinanzierung. Außerdem seien die Vorschläge praxisfern. Hinzu komme, dass die LSV nicht für alle Schüler sprechen könne, sondern linkslastig ausgerichtet sei. In Österreich setzt das Land Vorarlberg seine Werbekampagne »Bildung bringt's« fort. Mit dem Slogan »Wo bist du?« wird vor allem mit Plakaten und in den sozialen Medien nach neuen Lehrern für das kommende Schuljahr gesucht. Die Kampagne habe im letzten Jahr dazu beigetragen, den Personalbedarf der Schulen zu decken, so die Bildungsdirektion Vorarlberg. Zudem werde auch auf Messen geworben. Darüber hinaus sind regionale Informations- und Netzwerktreffen mit Quereinsteigern geplant, die mit der Kampagne ebenfalls angesprochen werden sollen. Sie richtet sich grundsätzlich an alle Menschen, die in den Schuldienst einsteigen wollen und die nötigen Voraussetzungen mitbringen. Für das kommende Schuljahr sind in Vorarlberg etwas mehr als 500 Voll- und Teilzeitstellen unbesetzt. In Deutschland haben sich bereits 5000 Schulen der Initiative Schule ohne Rassismus, Schule mit Courage angeschlossen. Das 1995 vom Trägerverein Aktion Courage e.V. ins Leben gerufene Projekt war zunächst als Antwort auf sogenannte rechtsextreme Krawalle gegründet worden. Inzwischen sind nicht nur weiterführende Schulen, sondern auch Berufs- und Grundschulen eingebunden. Der Verein erhält in diesem Jahr über das von Familienministerin Karin Prien, CDU, verantwortete Bundesprogramm Demokratie leben, wie im Vorjahr, 425.000 Euro Steuergeld. Mithilfe von 130 Koordinierungsstellen werden die Projektpartner an die jeweiligen Schulen vermittelt. Sie sollen dabei helfen, dass die Mitgliedsschulen mindestens einmal im Jahr ein Projekt durchführen, mit dem sie sich gegen Gewalt und Diskriminierung, besonders gegen Rassismus, wenden. Über 370 Einrichtungen aus den Bereichen Klima, Migration, Erinnerungspolitik oder auch queeres Leben fungieren als Partner. Die SPD-nahen sozialistischen Falken zählen ebenfalls dazu. Sie gerieten Mitte März wegen eines schwulen Porno-Workshops an einer Oberschule im sächsischen Schleife in die Schlagzeilen, den die Amadeo-Antonio-Stiftung vermittelt und bezahlt hatte. Auch Omas gegen Rechts, der in linken Kreisen verkehrende Sänger Axel Bosse und die LGBTQ-Aktivistin Suli Pushban sind an Projekttagen immer wieder an Schulen anzutreffen. Die AfD und Teile der CDU-CSU kritisieren die Initiative. Sie werfen ihr linke Indoktrination und eine einseitige politische Ausrichtung vor. Dadurch sei die Neutralität der Schule in Frage gestellt, so die Kritiker.
0: Das waren die Bildungsnachrichten. Redaktion Christina Rüdiger, Sprecherin Eva Horstmann.

0: Die Anzahl muslimischer Menschen in der Bundesrepublik hat in den vergangenen 10 Jahren spürbar zugenommen. Man bemerkt das fast aller Orten, zunehmend auch in unseren Kitas und Schulen, auch wenn die Grünen-Politikerin Katrin Göring-Eckardt in der ARD-Talksendung Hart aber fair vor über einem Jahr verkündete, Migration habe, Zitat, mit dem Alltag der Menschen verdammt wenig zu tun. Islamismus-Experten wie Ahmed Mansour halten das für eine Verharmlosung eines Problems, das unbedingt stärker thematisiert werden muss. Ich spreche deshalb jetzt mit Astrid Mantay über die Frage, ob deutsche Kitas und Schulen wirklich zunehmend unter islamischen Einfluss gelangen und was das Problem daran ist. Schönen guten Tag, Frau Mantay.
1: Guten Tag, vielen Dank für die Einladung.
0: Sie sind keine Lehrerin, aber Sozialwissenschaftlerin und kommunale Gleichstellungsbeauftragte. Wie nehmen Sie das aus Ihrer Perspektive wahr? Gibt es diesen islamischen Einfluss auf das Leben und das Arbeiten in Kitas und Schulen hierzulande oder sagen wir mal auch einen islamistischen Einfluss?
1: Das möchte ich auf jeden Fall bejahen. Es gibt einen islamistischen Einfluss und da müssen wir eben auch gucken, dass es einen Übergang gibt zwischen Islam und Islamismus. Und das erleben wir auch schon in den Kitas. Das heißt, wir müssen ganz früh anfangen, wenn wir unsere Gesellschaft, so wie wir sie mit den westlichen Werten und Normen kennen und mögen, weitergestalten wollen. Ich möchte ein paar Beispiele nennen. Es geht immer wieder um die Geschlechterrollen. Das heißt, dass Erzieherinnen oder Lehrerinnen häufig Schwierigkeiten haben, schon bei muslimischen Jungs, auch bei ganz kleinen muslimischen Jungs, selbst in der Kita, dass sie nicht ernst genommen werden oder dass die sagen, mit dir rede ich gar nicht. Und dieses Problem vor allen Dingen auch einsetzt mit den Vätern oder Onkeln, Brüdern, wie auch immer, dass Lehrerinnen nicht als Gesprächspartnerin akzeptiert werden und die Dinge, die sie sagen, sozusagen nichts zählen.
0: Jetzt geht es ja, wenn man darauf guckt, zum einen auf diese Einflussnahme eher, sage ich mal, auf so einer geistigen Ebene. Und es gibt ja aber auch eine ganz sichtbare Ebene. Darauf würde ich gerne als erstes eingehen. Stichwort Tragen von Kopftüchern bei muslimischen Lehrerinnen. Also die das Kopftuch ganz offensichtlich nicht als modisches Accessoire oder so tragen, sondern aus religiösen Gründen. Ist denn das wirklich ein großes Problem und trifft das nur auf Musliminnen zu? Oder gäbe es das theoretisch auch bei anderen Religionen? Was meinen Sie?
1: Also das ist ein ganz großes Problem, zumal Lehrerinnen ja in der Grundschule vor allen Dingen, aber auch in den weiterführenden Klassen immer auch für Mädchen Ansprechpartnerin und auch Identifikationsfigur sind. Und wenn eine Lehrerin sagt, sie kann aus religiösen Gründen ihr Kopftuch nicht ablegen, ist das auf jeden Fall auch eine Ablehnung unserer demokratischen Grundordnung. Denn wenn sie sich dieser verpflichtet fühlen würde, dann würde sie sagen, ich kann, wenn ich hier arbeiten möchte, im staatlichen Kontext, dann bin ich sehr wohl in der Lage, dieses Kopftuch auch abzulegen. Es ist so, dass die jetzige Regierung auch versucht, da etwas gesetzlich zu machen. Wir werden sehen, ob sie damit durchkommen. Es gibt einige Gesetze, einige Rechtsprechungen dazu, weil es auch immer wieder die Situation gab, nicht nur, dass Lehrerinnen das Kopftuch tragen wollten, sondern auch, dass Schülerinnen mit einem Hijab oder teilweise sogar voll verschleiert in die Schule beziehungsweise später in die Uni gehen wollten. Und da wurde ganz klar gesagt, dass innerhalb der Bildung das Gesicht ein Kommunikationsmittel darstellt, weil wir anhand der Mimik feststellen können, wie unser Gegenüber reagiert. Und das ist mit einer Vollverschleierung auf jeden Fall, aber auch mit dem Kopftuch eingeschränkt, weil dieses Kopftuch eben auch bedeutet, dass das Mädchen bzw. die junge Frau sich quasi angemessen verhält. Und dieses angemessene Verhalten bedeutet, dass sie die Ehre, ihre eigene Ehre und die Ehre der Familie schützen muss und in keinster Art und Weise ihrem Gegenüber, vor allen Dingen keinem Mann, etwas als Anlass zum Übergriff zum Beispiel geben könnte.
0: Jetzt gibt es aber eigentlich ja das Kopftuchgebot noch gar nicht für kleine Mädchen. Das gibt es ja eigentlich erst ab einem bestimmten Alter, aber man sieht in Deutschland doch sehr oft auch schon wirklich kleine Mädchen mit solchen Kopftüchern.
1: Ich habe lange in einem Stadtteil Hamburgs in Billstedt gewohnt. Das ist ein Stadtteil mit einem extrem hohen Migrantinnenanteil und auch mehreren Flüchtlingsunterkünften. Und ich habe dort Mädchen gesehen, die waren vielleicht maximal 2 Jahre alt, saßen in der Kinderkarre und haben einen Hijab getragen. Also noch nicht mal irgendwie ein lose gebundenes Kopftuch, sondern einen Hijab, der wirklich fest um den Kopf gewickelt wird und auch ein langes Gewand. Also das, was wir eigentlich wollen, dass Kinder und auch Mädchen, genauso wie Jungs, Freiheit haben, auch Freiheit innerhalb ihrer Bekleidung, dass sie spielen können, dass sie sich frei bewegen können, dass sie auch Luft an den Körper bekommen, dass sie Sonne, der Körper Vitamin D produzieren kann, das erleben wir dort massiv eingeschränkt. Auch ein Teil Ihrer Frage, selbst im Islam ist es so, dass so kleine Mädchen überhaupt kein Kopftuch tragen sollten. Also es ist religiös, kulturell und traditionell bedingt. Und das bedeutet, dass ein Mädchen dann, wenn es ihre Menstruation bekommt, gebärfähig und heiratsfähig ist, Kinder kriegen kann und vorher natürlich geheiratet werden kann. Und ein 2-jähriges Mädchen ist das definitiv nicht. Auch ein 9-jähriges Mädchen ist es eher selten. Also wir gehen normalerweise davon aus, dass es vielleicht das mit 14 ist, so wie wir in Deutschland auch die Religionsmündigkeit festgelegt haben. Das ist etwas, was wir zum Beispiel in einem wunderbaren Positionspapier damals bei Terre de Femme festgelegt haben, dass wir gesagt haben, wir würden es gerne ab 18 machen, weil dann die Freiwilligkeit anders gegeben ist als bei einem minderjährigen Mädchen. Aber aufgrund der Religionsmündigkeit würden wir auf jeden Fall sagen, dass mindestens bis 14 Jahre kein Kopftuch als Überbegriff getragen werden kann.
2: Daran kann man vielleicht auch eben den Unterschied zwischen Islam und Islamismus festmachen. Denn das, was hier teilweise zu beobachten ist, hat ja mit den Vorgaben, die der Koran macht, nur noch wenig zu tun, sondern ist ja sehr überzogen. Das sieht man auch zunehmend in Bezug auf den Fastenmonat Ramadan, wo es ja auch immer mehr Beobachtungen und Berichte darüber gibt, dass eben schon Schulkinder gegenseitig sich sozusagen belauern, ob sie das wirklich einhalten oder auch Kinder, die keine Muslime sind, trotzdem beschimpft werden, wenn sie in Gegenwart von muslimischen Kindern etwas essen. Sehen Sie das auch als Problem, also gerade diese Ausprägung des Ramadan?
1: Natürlich, Ramadan auf jeden Fall, weil auch die Form, so wie das von vielen jungen Menschen, mittlerweile teilweise auch sogar schon in der Grundschule Kindern gehandhabt wird, ist auf jeden Fall gesundheitsschädlich. Also es ist nicht nur so, dass Lehrerinnen und Lehrer berichten, dass sie bestimmte Arbeiten, also sowohl Arbeiten als auch Klausuren als auch Tests, nicht schreiben können, weil die Kinder überhaupt nicht in der Lage sind, weil die ja nicht nur fasten, sondern die trinken ja auch nichts. Und je nachdem, der Ramadan ist ja eine bewegliche Feierzeit sozusagen, je nachdem, wann diese Zeit im Jahr fällt, bedeutet, dass das durchaus auch bei 35 Grad im Hochsommer gefastet wird. Und fasten sollen eigentlich nur Erwachsene. Es sollen auch keine Kranken, es sollen auch keine schwangeren Frauen fasten. So wie das gehandhabt wird, ist es so, dass die jungen Leute, auch gerade die Jugendlichen und teilweise eben auch die noch jüngeren Kinder, dass die nicht nur den Erwachsenen nacheifern, sondern oftmals auch versuchen, ihre Eltern zu überholen, also sich noch eifriger darin zeigen. Und eine ganz gravierende Ursache liegt darin, dass konservative und vor allen Dingen fundamentalistische Muslime, Islamisten eben, da gibt es ja verschiedene Richtungen, dass die den Koran und die Sunna nicht im historischen Kontext auslegen und auf die heutige Zeit anwenden, sondern sagen, das ist anmaßend, das ist Gottes Wort. Da dürfen wir Menschen nicht dran rumfuhrwerken und sozusagen eine literalistische Lesart haben. Das heißt, es wird so wortwörtlich genommen, wie es im 7. Jahrhundert geschrieben worden ist oder vermeintlich geschrieben worden ist. Und das ist natürlich ganz schwierig.
2: Das ist ja die eine Seite, dass also offensichtlich wirklich islamistische Kräfte versuchen, den Einfluss zu verstärken. Auf der anderen Seite gibt es ja aber auch die deutschen, ja teilweise Behörden, die dann in Schulen zum Beispiel dafür sorgen, dass es dort Halal-Essen gibt. Also in Gelsenkirchen zum Beispiel gibt es einen Catering-Service, der lustigerweise Muttis Küche heißt, mehrere Schulen beliefert, aber nur noch Speisen nach islamischen Vorschriften zubereitet. Das bezeichnet zum Beispiel Ahmed Mansur als religiöse Unterwanderung, die ja irgendwie auch noch aus falsch verstandener Rücksichtnahme heraus unterstützt wird von deutscher Seite. Wie kommt das zustande?
1: Das ist eine einzige Katastrophe. Also das ist teilweise vorauseilender Gehorsam an Schulen. Ich weiß von einer Grundschule in Billstedt auch, wo die Küche das eingeführt hat, weil der Schulelternratsvorsitzende den Vorschlag gemacht hat, das war ein Muslim, und gesagt hat, ich finde das richtig. Es sind so viele Muslime hier an der Schule, wir führen jetzt Halal-Essen ein, was einen Aufschrei in der anderen Elternschaft gegeben hat. Letztendlich musste das zurückgenommen werden. Jetzt ist wieder ein ganz normales Essen. Und es obliegt jedem ja selbst, was er oder sie isst oder was die Eltern sagen, was er oder sie essen darf. Das ist das eine. Und wir haben hier in Hamburg zum Beispiel auch ein großes Catering.

0: Kindern vermitteln und darf nicht aus Angst, in irgendeiner Form diskreditiert zu werden oder diffamiert zu werden, einen anderen Weg einschlagen und zum Beispiel fundamentalistischen Unterricht zuzulassen. Das Problem ist ja, dass die wenigsten bei uns Arabisch sprechen und bisher auch in den Moscheen die meisten Imame, je nachdem, wo sie halt ausgebildet wurden, zum Beispiel durch Saudi-Arabien oder die Türkei, dass die halt eine Sprache sprachen, die dann die Schüler auch sprachen, aber die anderen Lehrerinnen oder andere Eltern und andere Kinder nicht. Das heißt, man war auch gar nicht in der Lage, mitzubekommen, was dort gelehrt wird. Das ist ein ganz großes Problem. Also ich denke, wenn, dann muss Deutsch unterrichtet werden.
1: Wäre es da nicht wichtig, dass man generell an den deutschen Schulen etwas umlenkt und sagt, egal welche Religion, all diese Dinge werden aus dem staatlichen Schulunterricht herausgehalten und alle unterrichten eine Art Ethikunterricht und Religion findet dann außerhalb der staatlichen Schule statt?
0: Das ist das, was ich meinte. Ich hatte das eben im Kopf vorausgesetzt. Dieser integrative Ethikunterricht, der beinhaltet zum einen einen ganz großen Teil, den ich jetzt als Werte und Normen bezeichnen würde, aber wo auch alltägliche Themen und Auseinandersetzungen, Konflikte aufgegriffen und miteinander besprochen und diskutiert werden und auch unterschiedliche Haltungen diskutiert werden. Und Religionskunde, das heißt alle großen Religionen und vielleicht gibt es auch Kinder, die aus Gegenden kommen, wo ganz bestimmte animistische oder Jaismus oder was auch immer Religionen gelehrt und praktiziert werden, wo solche Sachen halt vermittelt werden als Religionskunde. Das heißt, rein objektiv, keine Wertung, keine Religion ist besser oder schlechter als die andere. Und gesagt wird, dass das etwas ist, was sozusagen jeder für sich ausmachen muss.
1: Es gibt ja jetzt seit einigen Tagen eine neue Folge der viel diskutierten neuen Reihe Klar vom Bayerischen Rundfunk und dem Norddeutschen Rundfunk in der ARD. Und die hat den Titel Wo Islamisten Deutschland unterwandern, also genau unser Thema. Und auch da geht es um eine Schule in Neukölln. Da sagt eine Politikerin mit muslimischem Hintergrund, die Schule ist der einzige Raum im Grunde genommen, wo alle sich treffen, unabhängig von ihrer Herkunft, von ihrer Religion und wo man einen freien Diskussionsraum findet, um ein unvoreingenommenes Zusammenkommen zu gewährleisten. Und die Schule ist ja auch ein Raum, wo zum Beispiel Mädchen, die von Zwangsheirat bedroht sind, eventuell eine Möglichkeit finden, außerhalb ihrer Familie Gesprächspartner zu finden. Also inwiefern musste Ihrer Meinung nach diese Verantwortung, die die Schulen auch zunehmend haben mit der zunehmenden Migration, inwieweit müssten da auch Änderungen stattfinden, auch spezielle Schulungen, um das Personal vor Ort, die Lehrer, die Schulleiter, die Hortner, die Erzieher, damit zu wappnen mit den entsprechenden Mitteln, um darauf auch richtig reagieren zu können?
0: Ich denke, das ist ein ganz wichtiger Punkt. Denn wir haben bisher erlebt, dass gerade kritische Lehrerinnen und Lehrer, die auch versuchen, Konflikte, auch diese ethnischen oder religiösen Konflikte, die gerade zum Beispiel nach dem 7. Oktober auch aufgetreten sind, immer wieder aufgetreten sind und auch einen massiven Antisemitismus befördert haben, dass diese Lehrerinnen und Lehrer oftmals von der Schulleitung allein gelassen werden. Und ich denke, auch wenn wir Föderalismus haben, da müsste eine ganz klare Linie seitens der Bundesregierung an die Kultusministerien laufen und die wiederum an die Schulbehörden mit den Lehrerinnen und Schulleitungen. Und die müssten geschult werden, wie sozusagen die Positionierung ist und wie sie mit Kindern umgehen, wo es schwierig ist, weil die aggressiv oder gewalttätig sind, weil die versuchen zu missionieren oder aber auch Mädchen, die unter Druck gesetzt werden oder bei denen die Sorge besteht, dass sie beschnitten werden, dass FGM sozusagen durchgeführt wird oder aber, dass sie zwangsverheiratet werden in den Ferien. Und da gibt es noch eine andere Instanz, die wir gar nicht vergessen dürfen. Das ist nämlich das Jugendamt. Auch das Jugendamt muss geschult werden, weil der Staat hat das sogenannte staatliche Wächteramt, was über das Jugendamt dann ausgeübt wird. Das bedeutet, dass wenn Eltern eine bestimmte Linie bei dem Kind verfolgen wollen und zum Beispiel sehr fundamentalistisch orientiert sind, dass gegebenenfalls auch das Jugendamt eingreifen kann, informiert durch die Schule, und dieses Kind möglicherweise auch rausnehmen kann, auf jeden Fall zum Beispiel vor Zwangsheirat oder vor körperlicher Misshandlung schützen kann. Und auch da besteht ganz große Unsicherheit, weil Lehrerinnen oft nicht wissen, zum einen, wie sie reagieren sollen und zum anderen auch, ob sie das überhaupt richtig einschätzen, so eine Situation.

0: Es gibt ja seit Ende 2025 ein neues Beratergremium im Innenministerium zur Islamismusprävention. Der parlamentarische Staatssekretär Christoph de Vries steht dem Ganzen vor. Was halten Sie von diesem Gremium und ist es auch für die Bildungspolitik wichtig?
1: Ja, natürlich. Also ich kenne etliche der dort Mitarbeitenden, also Männer vor allen Dingen und Güner Balci auch. Mit Christoph de Vries und Ahmad Mansour und vor allen Dingen auch Ali Azatoprak habe ich hier auch in Hamburg viele, viele Jahre zusammengearbeitet. Wir haben zum Beispiel auch gemeinsam unter anderem dafür gesorgt, dass das IZH geschlossen worden ist und auch aus der Schucha ausgeschlossen worden ist. Ich finde dieses Gremium wirklich absolut wichtig, weil es von der vorherigen Regierung, da gab es etwas Analoges, den Deutschen Islamrat, und das wurde abgeschafft, weil man der Auffassung war, man bräuchte das nicht. Und es ist wirklich so dringend, dass sich Fachleute, und zwar auch Fachleute unterschiedlicher Couleur, unterschiedlicher wissenschaftlicher Kenntnisse, dass die sich zusammensetzen und genau analysieren, was hier passiert, zum Beispiel die Situation in den Schulen, die Situation in den sozialen Medien. Wir haben jetzt gerade den Motra-Monitor gehabt. Wir haben vorher auch Studien gehabt, dass sich immer mehr Jugendliche und junge Männer islamismusaffin zeigen. Wir haben zwei große Kalifatsdemos in Hamburg gehabt und so weiter und so fort, dass da ganz klar mit den unterschiedlichen Kenntnissen, dem unterschiedlichen Werkzeug, das jeder sozusagen aufgrund seiner Erfahrung mitbringt, dass da geschaut wird, was gemacht werden kann, um die Bundesregierung zu beraten, bestimmte Gesetze zum Beispiel auf den Weg zu bringen. Und das, finde ich, ist was ganz Wichtiges.
0: Vielen Dank, Frau Manthey, für Ihre Einschätzung. Mit der Sozialwissenschaftlerin und Gleichstellungsbeauftragten sprach ich über den zunehmenden Einfluss des Islamismus in Kitas und Schulen und wie dem entgegengewirkt werden kann und sollte.
1: Vielen Dank.

Ja, so schnell kann eine Stunde vergehen, ganz entspannt und produktiv und ganz im Sinne von Christina Buchner, mit der ich über eine Entschleunigung der Schule sprach. Um den zunehmenden Einfluss des Islamismus an deutschen Kitas und Schulen und wie man ihm entgegentreten sollte, ging es in dem Gespräch mit der Soziologin Astrid Mantay. Sind Sie Lehrer, Erzieher, Pädagoge oder haben Sie als Eltern Erfahrungen im Bildungsbereich gemacht, die Sie uns mitteilen wollen? Dann schreiben Sie uns gern an lehrerzimmer@kontrafunk.radio. Kritik, Anregungen und Themenvorschläge, all das ist ebenfalls herzlich willkommen. 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Besuchen Sie uns auch in der nächsten Woche wieder im Lehrerzimmer. Für heute verabschiedet sich am Mikrofon Anne-Katrin Mücke. Alles Gute!

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1: Der Iran hat am zweiten Tag hintereinander die Vereinigten Arabischen Emirate mit Raketen und Drohnen angegriffen. Wie das Verteidigungsministerium in Abu Dhabi auf der Plattform X mitteilte, wurde erneut der Ölhafen Fujairah getroffen. In einer Stellungnahme erklärte das Außenministerium, die neuen Angriffe stellten eine ernsthafte Eskalation dar und seien eine direkte Bedrohung für die Sicherheit des Staates. Die Vereinigten Arabischen Emirate behielten sich daher illegitimes Recht auf eine Reaktion vor, hieß es. Der iranische Parlamentspräsident Mohammed Bacher Khalibaf drohte den USA unterdessen mit weiteren militärischen Schritten. In einer Mitteilung sagte er, die Situation sei bereits jetzt für die USA unhaltbar, dabei hätten die iranischen Streitkräfte mit ihren Angriffen noch nicht einmal begonnen. Die Präsenz der USA im Persischen Golf werde daher künftig abnehmen, so Khalibaf. Der deutsche Bundesinnenminister Alexander Dobrindt hat weitere Schritte in der Migrationspolitik angekündigt. Bei einer Pressekonferenz in Berlin sagte der CSU-Politiker, die Bundesregierung wolle Rückführungen abgelehnter Asylbewerber beschleunigen. Ein entsprechendes Gesetz sei bereits in Vorbereitung. Zudem sollen die Ende vergangenen Jahres begonnenen Rückführungen verurteilter Straftäter aus Afghanistan und Syrien fortgeführt werden. Darüber hinaus ist geplant, künftig auch alleinstehende Männer ohne Vorstrafen abzuschieben. Mögliche rechtliche Hindernisse sollen mit dem Gesetz verringert werden, teilte der Minister mit. Zugleich verwies er auf den europäischen Kontext der Migrationspolitik. Die Mitte Juni in Kraft tretende Reform des gemeinsamen europäischen Asylsystems werde deutlich machen, dass sich die Migrationspolitik in Europa verändert habe, so Dobrindt. Die Mehrheit der Deutschen wünscht sich eine Koalition aus Union und AfD unter Führung eines AfD-Kanzlers. Das ist das Ergebnis einer aktuellen Umfrage des Meinungsforschungsinstituts INSA. Demnach sprechen sich 26% der Befragten für eine schwarz-blaue Regierung aus. 2 Prozentpunkte dahinter liegt ein Bündnis aus SPD, Grünen und Linkspartei. Die derzeitige schwarz-rote Konstellation kommt auf 23%. Die politischen Lager unterscheiden sich dabei deutlich. 3/4 der AfD-Wähler unterstützen ein schwarz-blaues Bündnis. Wähler von SPD, Grünen und Linkspartei überwiegend ein Linksbündnis und 7 von 10 Unionsanhängern favorisieren eine Fortsetzung der aktuellen Koalition. In der Kanzlerfrage wünscht sich zudem 1/4 der Befragten einen Regierungschef aus der AfD. Die Union kommt dabei auf 19, die SPD auf 13 und die Grünen auf 12%. Das Pharmaunternehmen BioNTech hat die Schließung mehrerer deutscher Produktionsstandorte angekündigt. Wie die Unternehmensleitung bekannt gab, sind davon die Werke in Idar-Oberstein, Marburg und Tübingen sowie die Standorte vom übernommenen Konkurrenten CureVac betroffen. Die Niederlassungen sollen bis Ende 2027 geschlossen oder verkauft werden. Insgesamt könnten bis zu 1.900 Stellen entfallen. Als Gründe nannte das Management die gesunkene Nachfrage nach Covid-19-Impfstoffen, eine geringe Auslastung sowie weitere Kosteneinsparungen. Ab 2029 sollen die Maßnahmen eine jährliche Entlastung von bis zu 500 Millionen Euro bringen. Die Betriebsräte der betroffenen Standorte kündigten Widerstand an. Die Gewerkschaft IGBCE sprach von einem Kahlschlag und warf dem Unternehmen vor, dem Standort Deutschland zu schaden. Die Zahl der Einbürgerungen in Österreich ist im ersten Quartal deutlich gestiegen. Das geht aus aktuellen Daten der Statistik Austria hervor. Demnach erhielten in den ersten 3 Monaten etwa 6.600 Menschen die österreichische Staatsbürgerschaft, davon rund 4.700 mit Wohnsitz im Inland. Das entspricht einem Anstieg von rund 21% im Vergleich zum Vorjahr. Mehr als die Hälfte der im Inland Eingebürgerten waren zuvor Staatsangehörige Syriens, der Türkei, Afghanistans, Bosniens oder des Iran. Der Sicherheitssprecher der FPÖ, Gernot Darmann, sprach angesichts dieser Zahlen von einem Ausverkauf der Heimat. In einer Aussendung erklärte der FPÖ-Politiker, die Staatsbürgerschaft werde jenen nachgeschmissen, denen kein dauerhaftes Bleiberecht zustehe. Zudem warf er Innenminister Gerhard Karner vor, Probleme bei der Abschiebung durch Einbürgerungen zu lösen. Das waren die Nachrichten im Kontrafunk. Die Redaktion hatte Parvis Amokli, Sprecherin war Eva Horstmann.

herzlich willkommen zur Ausgabe von Kontrafunk aktuell am Mittwoch, den 6. Mai 2026. Am Mikrofon für Sie Andreas Peter. Wir befragen den Lungenfacharzt Wolfgang Wodak zum gemeldeten Ausbruch des Hantavirus auf einem Kreuzfahrtschiff im Atlantik. Wir unterhalten uns mit dem Fernseh- und Filmjournalisten Boris Brandt über Annäherungsversuche der NATO gegenüber Filmemachern. Wir sprechen mit dem Journalisten Ulrich Thiele über sein Buch, das die Täter der Sprengung von Nord Stream 1 und 2 identifizieren will. Und Markus Fahlefeld kommentiert den theatralisch aufgeblasenen Rückzug von SPD, Grünen und Linkspartei von der Social-Media-Plattform X.

0: 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Auf einem Kreuzfahrtschiff, das sich im Atlantik vor der Inselrepublik der Kapverden befand, sollen mehrere Passagiere am sogenannten Hunter-Virus erkrankt sein. Drei seien inzwischen verstorben. Wie genau es zu dieser Ansteckung kam, ist bislang noch nicht sicher geklärt. Die Weltgesundheitsorganisation WHO glaubt nicht, dass das Risiko für die Allgemeinheit groß sei. Dennoch haben sich die Behörden der Kapverden strikt geweigert, das Schiff in einem ihrer Häfen anlegen zu lassen. Wir wollen darüber sprechen mit dem Lungenfacharzt und Sozialmediziner Dr. Wolfgang Wodak. Herzlich willkommen, Herr Wodak.
1: Hallo, Herr Peter. Moin.
0: Herr Wodak, das Hunter-Virus, so wie ich es jetzt auf die Schnelle gelernt habe, kann unter anderem schwere Lungenerkrankungen auslösen und wird laut Lehrmeinung durch aufgewirbelten Kot von Nagetieren übertragen, also vorwiegend Mäusen und Ratten.
1: Genau.
0: Der Schiffseigentümer wiederum beteuert, es gebe keine Nager auf seinem Kreuzfahrtschiff. Klingt das für Sie sehr glaubwürdig?
1: Der Schiffseigentümer hat wahrscheinlich recht und glaubt schon, dass es so ist. Ich war mal Hafenarzt und habe Schiffe untersucht und da waren immer extra Desinfektoren dabei, die haben nach Nagetieren gesucht. Bei jedem Schiff sind sie in die Vorratsräume gegangen, in die Küchen gegangen und haben geguckt, ob die Kot finden. Denn wenn da Ratten sind oder Mäuse, dann findet man den Kot. Wenn man weiß, wo man suchen muss, ist das überhaupt kein Problem, das festzustellen, ob da ein Befall ist oder nicht. Und die Schiffe mussten dann auch immer was dagegen tun. Meistens, wenn Schiffe in einen Hafen einlaufen, werden sie ja besucht vom Gesundheitsdienst auch. Gerade Passagierschiffe, wenn da viele Menschen an Bord sind, werden gerne besucht. Und dann gehört das zum Routineprogramm, dass man auch guckt, ob da irgendwelche Nagetiere sind. Aber selbst wenn da auf so einem Schiff welche in der Speisekammer oder irgendwo dann zu finden wären und da würde man Kot finden, der ja die Quelle sein kann für solche Viren, dann ist das lächerlich verglichen mit dem, was jemand, der seinen Kaminofen immer füttert mit selbstgelagertem Holz und der dann im Holzstapel rumwühlt, wo man dann Mäusenester findet. Und Mäusenester gibt's ja, wenn man auf dem Bauernhof ist, überall im Stroh mal oder die verstecken sich dann ja. Da ist ja massenhaft Kot. Oder wenn jemand sein Wohnmobil längere Zeit stehen lassen hat, dann findet er plötzlich irgendwo in einer Ecke dort auch ein Mäusenest. Es ist also ganz häufig, dass solche Mäuse auf verkoteten Wohnstätten dann angetroffen werden, dass Menschen da exponiert sind. Und das passiert extrem selten, dass jemand an der Hunter-Virus-Erkrankung erkrankt. Das ist ja auch immer so eine Sache. Erstmal ist die Frage, ob man sowas erkennt oder nicht. Eigentlich erkennt man das nur, wenn man da ganz gezielt danach sucht. Und beim Hunter-Virus gibt es eben so spezielle, das ist so ja so eine Art Grippe, aber man hustet nicht dabei, man hat nicht diese typischen Erscheinungen in den oberen Luftwegen, sondern das ist mehr so sowas, dass man Rückenschmerzen kriegt oder atypische Beschwerden kriegt, aber man kriegt Fieber und fühlt sich sehr krank. Das ist also schon der Fall. Es gibt aber dann unterschiedliche Typen auch, die regional unterschiedlich sind in Europa. Die sind eigentlich nicht so gefährlich. Es hat wenige Fälle gegeben. Die sind ja auch meldepflichtig. Und selbst wenn man von der großen Dunkelziffer ausgeht, dann ist das also verglichen mit anderen Erkrankungen ja fast zu vernachlässigen. Das ist nicht, man muss dran denken, wenn man jemanden hat, der Fieber hat in der Praxis jetzt und der überhaupt nie irgendwelche Beschwerden gehabt hat, wie sie sonst typisch sind für die Grippe, sind in den oberen Atemwegen. Da muss man dran denken, da muss man mal gucken, ob die Nieren klopfempfindlich sind oder ob dort andere ungewöhnliche Krankheitserscheinungen denn aufgetreten sind. Kleine Blutungen zum Beispiel kann es auch geben, dass sie auf der Haut plötzlich kleine Blutungen dann zu sehen sind, für die man sich nicht erklären kann.
0: Habe ich Sie mehr oder weniger richtig verstanden, dass auch Sie ein bisschen skeptisch sind oder noch nicht so richtig überzeugt sind von dem, was uns gerade erzählt wird, von den Übertragungswegen? Also die WHO redet ja davon, dass es die eher seltene Variante ist, dass es tatsächlich eine Übertragung von Mensch zu Mensch gewesen sei.
1: Nee, das halte ich für Tüdelkram. Das ist wieder so ein Ding, da will wieder einer seine Aktien steigen lassen. Das gibt ja jetzt auch klinische Studien schon, da laufen die ersten, ich glaube, das ist jetzt Phase 1 Studien, wo so ein gentechnischer Impfstoff dann vorbereitet wird. Und das ist so das Typische, dass die WHO mal wieder arbeitet als Agentur für zum Anheizen von Aktienkursen. Da haben irgendwelche Leute, haben wahrscheinlich die Aktien schon gekauft und hoffen, dass die jetzt steigen. Wenn man da eine Not wieder draus machen kann, wenn man uns wieder Angst macht, dann wird auch wieder plötzlich so ein Impfstoff, dann wieder gibt es eine Notfallzulassung und dann dürfen die das Zeug ausprobieren bei Menschen. Das ist das Übliche, was sie immer wieder versuchen. Seit den letzten 20 Jahren sind zunehmende Maße sicherlich eine Masche geworden. Und deshalb, ich kann das überhaupt nicht ernst nehmen. Und dann noch auf so einem schönen Dampfer. Also wenn das auf dem Bauernhof irgendwo in einer mäuseverpesteten Ecke gewesen wäre, naja gut, dann hätte man genauer nach, aber auf so einem Schiff, da ist es picobello eigentlich so, was die Sauberkeit angeht und was die Hygiene angeht, verglichen mit irgendwelchen sonstigen Mäuse- und Rattennestern, wo die sonst sich aufhalten.
0: Es ist ja auch nicht bei allen Erkrankten oder die sich zumindest krank fühlen oder als krank gemeldet wurden, das Hantavirus nachgewiesen worden, sondern nur bei einigen wenigen. Haben Sie eine plausible Erklärung, wie die sich dann angesteckt haben?
1: Nein, das habe ich nicht. Nein, also man kann natürlich künstlich Menschen infizieren, das kann man machen. Und das ist ja zum Beispiel wahrscheinlich bei Ebola so gemacht worden, wo man dann auch einen Impfstoff ausprobieren wollte, aber nicht genügend Fälle hatte, um die klinischen Studien zu machen. Das ist ja der zweite Grund, weshalb solche Verbrecher sowas machen, dass sie Menschen infizieren, damit sie dann Fälle haben, die dann dazu führen, dass sie die klinischen Studien machen mit ihrem Impfstoff und dann können sie den nachher zulassen. Und wenn da nie einer krank wird, dann hat man ja keine Chance, überhaupt genügend Patienten zu haben, um das auszuprobieren. Also die brauchen richtig Erkrankungen, damit ihr Geschäft läuft. Und das ist der Hauptgrund, weshalb solche Dinge dann immer wieder durch die Medien gejagt werden.
0: Ich habe gelesen, eine Erklärungsvariante heißt auch, dass sich Patient Null sozusagen schon vorher an Land irgendwo angesteckt hat und die Inkubationszeit mit einberechnet, dass das quasi von außen aufs Schiff getragen wurde.
1: Es ist bisher nicht bekannt, dass Menschen von Menschen angesteckt werden. Das müsste ja nicht nur aus dem Schiff, da ist es eher unwahrscheinlich, sondern das müsste dann bei der Bauernfamilie oder bei Leuten, die viel mit Mäusen zu tun haben, müsste das viel häufiger dann vorkommen. Und es ist noch nie beobachtet worden. Eine Mensch-zu-Mensch-Übertragung ist auch in der Literatur nicht geschildert. Von daher kann man das vergessen, diese Theorie. Da will man uns Angst machen. Und da steckt was anderes dahinter. Bin ich mir sehr sicher.
0: Das heißt, Sie würden Freunden und Verwandten oder beziehungsweise unseren Hörern durchaus raten, gehen Sie weiter auf Kreuzfahrtschiffreise.
1: Ja, vergessen Sie diese Mäuse, vergessen Sie diese Geschichte. Die haben ja, denken Sie allein an diese komische, an die Vogelgrippe, die in den Kuhställen und all sowas. Da waren ja auch die Katzen und die Mäuse befallen. Die haben ja lauter solche Initiativen gestartet und immer wird da ein riesen Buhau drum gemacht und immer ist da irgendeine Firma, die irgendeinen Impfstoff entwickeln will oder die Aktien steigen lassen möchte. Es steckt immer dahinter. Das ist eine Sache, das ist eine Masche. Und wenn das jetzt von den Medien so breit getreten wird, naja gut, denn ich kann nur sagen, vergesst das. Es gibt andere Dinge, die gefährlich sind, aber nicht diese kleinen Mäuseviren.
0: Mal unabhängig jetzt davon, Herr Wodak, sollte es also doch zu einer Ansteckung kommen oder zu einer Erkrankung, gibt es da Hilfe? Muss man sich da jetzt nicht in Panik ergeben? Also kann einem geholfen werden, wenn man sich wirklich ansteckt und erkrankt ist?
1: Also die wenigen Fälle, die sich angesteckt haben, die sind meistens durch konservative Maßnahmen, ist das meistens gut gegangen. Da sollen auch welche mal gestorben sein, aber ob die dann wirklich daran gestorben sind oder ob das Leute waren, die irgendwie eine andere Krankheit noch hatten, wo man dann zufällig auch nach diesen Viren geguckt hat und Antikörper gefunden hat. Antikörper kann man sicherlich bei vielen Menschen finden, die mit Mäusen zu tun haben. Das kann sein. Also auch wenn man nicht krank wird, dann bildet man ja Antikörper. Man kann also eine stille Feierung dadurch machen. Man kann den Kontakt haben mit diesen Viren. Wenn man mit Mäusen viel zu tun hat, dann kann das schon sein, dass man da Antikörper hat. Das heißt aber, dass man trotzdem nie krank geworden sein muss. Und die werden dann auch nicht weiter übertragen. Man kann symptomatisch behandeln. Es gibt da keine Therapie gegen diese Viruserkrankungen. Das gibt es nicht. Nur werden die Leute, die Nierenschädigung haben, in seltensten schweren Fällen, da muss man die Niere praktisch unterstützen. Da muss man aufpassen, dass man vielleicht sogar die Nierenfunktion übernehmen durch eine Dialyse für eine gewisse Zeit. Das ist dann aber bei ganz extrem seltenen Fällen wäre das die letzte Möglichkeit, dass man das überbrückt und dann, wenn die Krankheit dann überstanden ist, dann funktionieren die Nieren auch wieder. Also das heißt nicht, dass die dann für immer kaputt sind.
0: Das heißt, wir können durchaus davon ausgehen oder zumindest es in Gedanken durchspielen, dass die Toten, die gemeldet wurden auf dem Schiff, möglicherweise Vorerkrankungen hatten oder gesundheitlich beeinträchtigt waren.
1: Es waren ja sehr viele sehr alte Leute auf solchen Schiffen und da passiert immer was. Muss man mal gucken, wie alt waren die und wie ist wirklich die Krankheitsgeschichte? Was ist überhaupt alles untersucht worden? Hat man nur diesen Test gemacht oder hat man die Leute wirklich gründlich untersucht? Kennt man die Anamnese? Da kann ich nichts zu sagen, weil diese ganzen Krankengeschichten sind mir nicht bekannt. Aber dass auf Kreuzfahrtschiffen immer welche sterben, da sind viele alte Menschen, das kann passieren. Das kann aber alle möglichen Gründe haben.
0: Auf einem Kreuzfahrtschiff im Atlantik sind mehrere Menschen erkrankt, 3 inzwischen verstorben. Ursache soll das sogenannte Hantavirus sein, das unter anderem zu schweren Erkrankungen der Lunge führen kann. Wir haben uns mit dem Lungenfacharzt und Sozialmediziner Dr. Wolfgang Wodak darüber unterhalten. Herzlichen Dank für das Gespräch, Herr Wodak.
1: Gerne.

0: 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Als George Orwell 1950 starb, geriet seine Witwe Sonja in finanzielle Schwierigkeiten. Da kam ihr natürlich sehr gelegen, dass ihr aus den USA das Angebot unterbreitet wurde, die Filmrechte am Buch ihres Mannes Farm der Tiere zu verkaufen. 1954 erschien dann der inzwischen ikonografische Trickfilm. Allerdings störte nicht nur Orwells Witwe damals, dass das Ende des Filmes nichts mit der Buchvorlage zu tun hatte, sondern plumpe antisowjetische Propaganda war. Erst in den 1980er Jahren kam heraus, dass die CIA die Filmrechte über eine Tarnfirma gekauft hatte. Vor wenigen Tagen nun wurde bekannt, dass die NATO mehrere Treffen mit Filmschaffenden veranstaltet hat, auf denen mehr oder weniger der Versuch unternommen wurde, die Künstler als, ja, man muss es so sagen, Propagandisten für den transatlantischen Westen zu benutzen. Wir wollen uns dem Thema Politik, Kultur, die Verbandelung nähern im Gespräch mit dem Film- und Fernsehjournalisten Boris Brandt. Herzlich willkommen, Herr Brandt.
1: Schönen guten Tag wünsche ich.
0: Herr Brandt, die Berliner Zeitung und der Guardian haben über das berichtet, was ich gerade erzählt habe, also die Annäherungsversuche der NATO an Film- und Fernsehindustrie, bei denen es offiziell um die, ich zitiere mal, sich entwickelnde Sicherheitslage in Europa und darüber hinaus gegangen sein soll. Empörte Teilnehmer sprachen danach von Propaganda. Überrascht Sie ein solcher Anbandelungsversuch?
1: Nee, das überrascht mich überhaupt nicht. Das ist schon seit Jahrzehnten Alltag. Was mich überrascht, ist die Empörung Einzelner darüber. Denn als die da hingefahren sind zu der Veranstaltung, haben die ja im Zweifel schon gewusst, was da auf sie zukommt. Und das, was da passiert, also diese Verbandung von Politik, politischen Interessen, Wirtschaft, wirtschaftlichen Interessen und der Kunst und Kultur, hat es, glaube ich, also solange ich denken kann, immer gegeben. Und ich kann da zahlreiche Beispiele aus meiner Vergangenheit auch immer erzählen.
0: Das heißt, Sie sind selbst auch schon mal angesprochen worden auf sowas.
1: Naja, ich sag mal so ein ganz einfaches Beispiel. Der Steffen Dürr zum Beispiel, ne? Soap-Darsteller, jetzt im Moment im Reality-Bereich unterwegs, der wollte einfach eine Hauptrolle haben. Und da er selbst gerade keine Hauptrollen bekommen hat, hatte er eine super Idee und hat sich gesagt, ja, da spreche ich doch mal die Bundeswehr an. Die Bundeswehr hat doch so gerade Imageprobleme und so. Und dann lass uns doch mal gucken, ob wir nicht irgendwas drehen können mit der Bundeswehr. So eine Bundeswehrgeschichte von so einem jungen, durchsetzungsfähigen Mann, der vielleicht intern in der Bundeswehr irgendwas Geheimnisvolles entdeckt und so weiter. Dann ist er hingegangen. Dann hat er einen Trailer gedreht. Dieser Trailer hat Mission Impossible Format. Die gesamte Bundeswehr inklusive Fregatten, Flugzeuge, alles wurde aufgefahren für ihn, für seinen Trailer. Gut, am Ende ist kein Film geworden, sondern hat nur ein Buch geschrieben, aber schon das war nichts weiter als politisch motivierte Umsetzung von Filminhalten. Das gibt es schon immer, dass die NATO allerdings, also dass es so klingt, so ein bisschen wie so eine Einladung, um gemeinsam mal zu gucken, für die guten Werte einzutreten, ist schon Alltag, aber schräg. Und auch gerade in der heutigen Zeit übrigens, weil ja heute kommt alles raus. Das war früher nicht so. Früher wurde das unterm Deckel gehalten. Und genau wie Sponsoring zum Beispiel, heute kommt das eben alles raus viel leichter, weil halt viel mehr Leute auf diese elende Suppe gucken.
0: Grundsätzlich fernab von jeder weiteren Wertung, halten Sie es für legitim, wenn Journalisten oder Filmemacher auch aus patriotischen Motiven sich vom Staat für Propaganda, nenne ich es mal, einspannen lassen?
1: Ja, ich persönlich finde es völlig daneben, weil das nicht der Sinn der Kunst ist. Die Kunst ist eigentlich dazu da, den Mächtigen sozusagen auf die Finger zu gucken und sie zu kritisieren. Das war auch immer so. Aber es hat auch schon immer natürlich, also wenn alle Seiten gleichmäßig das machen und machen dürfen, finde ich das eigentlich okay. Und wenn wir gucken, was zum Beispiel, gehen wir mal zurück in der amerikanischen Geschichte, 1940, 50, irgendwie 60 in der Drehe, was die alles gemacht haben, um Marihuana oder Cannabis zu verteufeln. Das war politische Propaganda. Dann gucken wir uns an, viele große Filme, viele Heldengeschichten erzählen ja auch irgendwie etwas über das großartige Amerika zum Beispiel. Wenn man sich anguckt, was die kritischen Filme auf der anderen Seite zum Vietnamkrieg angeht, da hat man die andere Seite dargestellt und auch das wurde sicher von vielen genutzt und unterstützt, die entsprechende Ansichten hatten. Also das gibt's immer und das haben alle Seiten immer gemacht. Was mir heute ernsthaft Sorgen macht, ist, und das sieht man ja besonders auch in Deutschland, dass die gesamte Kunst und Kultur kaputt gemacht wird, weil nämlich die, in Anführungsstrichelchen, andere Seite keine Chance bekommt, eben auch Projekte zu machen. Also wenn ich mir angucke, was der Tatort inzwischen uns da für Geschichten erzählen will aus der Realität, also was angeblich deutsche Realität ist, permanent irgendwelche Sachen, die entweder die LGBTQ-Gemeinschaft positiv darstellen, die Flüchtlinge positiv darstellen und so weiter. Das ist ja auch politische Propaganda und heute in Deutschland, also sie kriegen keine Drehbuchförderung, wenn sie nicht political correct sind. Und wenn dann jemand sie anspricht aus der Regierung und sagt, wir müssen mal irgendwas Positives machen für Flüchtlinge und sie kriegen Geld dafür, dann wird der Autor sagen, schreibe ich. Wir werden immer jemand finden.
0: Brecht war es ja, der gesagt hat, zuerst kommt das Fressen, dann die Moral. Und Sie haben das Beispiel von Steffen Dürr genannt. Haben Sie Verständnis dafür, wenn jemand sagt, ich muss meine Rechnungen bezahlen und Geld, wie gesagt, stinkt nicht, ich mach das?
1: Ich habe totales Verständnis dafür, wenn das einhergeht mit der Lebensrealität. Ich sage Ihnen mal ein schönes Beispiel. Ich bin ein bisschen verzweifelt darüber, dass ich keinen habe, der mir 1,5 Millionen gibt. Wenn mir jemand 1,5 Millionen heute gibt, dann drehe ich einen Film, der ist die Fortsetzung von dem, was Ein Mann sieht rot mal war in den 70er Jahren, glaube ich Ende der 70er Jahre mit Charles Bronson. Die Älteren werden sich erinnern. Ein großartiger Film, der das Thema Selbstjustiz im Fokus hat. Ein frustrierter Familienvater, deren Frau, glaube ich, umgebracht und Tochter vergewaltigt wurde durch Gangster und dieses Amerika damals, New York, außer Kontrolle, viele kleine Straßenbanden, Gewalt überall. Und dann geht er los mit dem Ballermann und schießt die bösen Gangster tot. So ganz grob erzählt. Das Ganze hat einen moralischen Finger am Ende und das wird auch schon irgendwie aufgeklärt. Aber ich sage Ihnen eins, wenn ich 1,5 Millionen bekomme und drehe heute diesen Film in Berlin, dann brauche ich keinen Verleiher, keinen Fernsehsender, die würden mich alle boykottieren. Ich brauche gar nichts. Was ich brauche, ist eine Internetseite, auf der man den Film runterladen kann für 5 Euro. Ich werde mich dumm und dusselig verdienen. Das würde auch meiner Haltung entsprechen, weil ich glaube, dass dieses ganze Thema Frustration über die Sicherheit des öffentlichen Raums ein großes Thema ist. Aber ich werde weder das Geld bekommen, noch werde ich eine Filmförderung, eine Drehbuchförderung bekommen, noch werde ich Schauspieler bekommen, die das spielen. Also außer die, die ganz unbekannt sind. Und das ist genau die Ungerechtigkeit. Eine Seite, also wenn ich einen Film machen würde über, keine Ahnung, Syrer, die auf der Straße 1000 Euro finden, ja, und die zur Polizei bringen, da kriege ich sofort eine Drehbuchförderung. Und ich kann Ihnen sagen, als kleine Petitesse sozusagen in between zur Corona-Zeit. Ich kenne Autoren, die haben in der Corona-Zeit wirklich ein Problem gehabt, weil sie natürlich mit ihren Büchern kein Geld verdienen konnten. Was haben die gemacht? Die haben Geschichten geschrieben, wo arme Juden in der Nazizeit unterdrückt wurden. Die haben bewusst politische Inhalte gewählt, um Drehbuchförderung zu kriegen. Von Filmen, die niemals realisiert wurden. Also das gab es schon immer und Deutschland ist darin besonders dilettantisch, wenn es darum geht, gerecht Gelder zu verteilen, um alle Seiten zu präsentieren, alle Seiten der Medaille. Ich finde, in der heutigen Zeit einen Untergangsfilm einer Gesellschaft, die früher mal reich, arrogant und hochnäsig war, zu zeigen, einen kritischen Film zu unserer Zeit zu machen, wäre absolut angebracht. Auch für die Nachwelt, ehrlich gesagt, werden wir keine Förderung für kriegen. Sorry.
0: Am Sonntag war ja der Tag der Pressefreiheit, groß gefeiert und natürlich mit weihevollen Worten bedacht. Und wenn ich Sie jetzt gehört habe, wenn wir in die Archive gucken, es gibt ja unzählige Beispiele. Also die CIA hatte, glaube ich, auf dem Höhepunkt des Kalten Krieges Beteiligung an 400 Medienunternehmen. Die DDR, also das MFS, das Ministerium für Staatssicherheit, unterhielt für DDR-Verhältnisse ja schon sensationell das private Dokumentarfilmstudio Heinowski-Scheumann, die also wirklich auch international beachtete Dokumentationen produzierten, aber eben mit dem Ziel antikapitalistische und antiwestliche Propaganda. Müssen wir uns mehr oder weniger damit abfinden, dass das so ist und müssen einfach, ja, wie vor allem wird man vorsichtig oder hellhörig?
1: Da sprechen Sie zufällig gerade mit dem Richtigen über mein Thema der nächsten Jahre. Ich habe ja lange in diesen traditionellen Medien gearbeitet, bin sehr spät, erst durch Corona eigentlich auch zu einer anderen Art von Medien, freie Medien, kritische Medien und sowas alles gekommen, weil es früher so war, dass die Medien eigentlich grundsätzlich kritisch waren gegenüber den Mächtigen, gegenüber der Politik und gegenüber den großen Industrien und sowas alles. Und das hat sich mit Corona alles irgendwie geändert. Grundsätzlich mal kann jeder Deutsche sich jede Information besorgen. Aber, und das sind jetzt theoretische Zahlen, 5 Millionen maximal, also in Krisen 5 Millionen, sonst sind es nur 3,5 der deutschen Mediennutzer wissen, dass es alternative freie Medien gibt. Die meisten kennen Kontrafunk nicht, die kennen Tichis nicht, die kennen die Weltwoche nicht, die kennen Apollo News nicht, die kennen gerade mal vielleicht News, weil sie irgendwo mal was gehört haben, dass der wahnsinnige Ministerpräsident davon Schleswig-Holstein irgendwas gefaselt hat. Aber die wissen das ja nicht. So, 30 Millionen leiden unter Long Tagesschau. 30 Millionen sind auf der anderen Seite und kennen nur diese eine Seite und haben auch ehrlich gesagt aufgrund des Drucks der Spaltung und all dieser ganzen Themen überhaupt keinen Zugang zu diesen Medien. Und ich sehe es als meine große Aufgabe tatsächlich, und da bin ich selber bei mit meinem kleinen Kanal Bobs TV, ich baue Brücken zwischen diesen 30 Millionen und diesen ganzen neuen Medien, weil die neuen Medien, die freien Medien haben es verdient, dass jeder sie hört, dass jeder gut gemachte Sendung hört. Ihr macht großartige Sendungen, wo wirklich einfach Themen vernünftig aufgearbeitet werden, aber es weiß keiner. Und das liegt daran, dass die Menschen zu viel zu tun haben. Und wir müssen Brücken bauen, wir müssen Zugänge schaffen und dann gibt es auch wieder diese Pressefreiheit, diese Breite. Und da müssen auch tatsächlich zum Beispiel diese ganzen freien Medien auch zusammenarbeiten und zusammenstehen, weil die anderen auf der anderen Seite stehen auch alle zusammen. Die spielen sich alle die Bälle zu. Es gibt ja nicht mal großartige mediale Konkurrenz mehr. Wo ist der Unterschied zwischen Taz, Spiegel, ARD, ZDF? Ich sehe den nicht.
0: Aber nun ist ja auch Tatsache, dass wenn Sie das tun, also wenn Sie so aktiv sind, um alternative Medien zu fördern, den Menschen mehr Informationen als nur aus den sogenannten Mainstream-Medien zuzuführen, dann wehrt sich der Staat ja oder die Autoritäten ziemlich rabiat inzwischen. Das Bankkonto wird gekündigt, man wird sanktioniert, wie der deutsche Journalist Hüseyin Dogru, den man einfach zum Türken erklärt, damit man ihn sanktionieren kann und seine Familie gleich mit. Haben Sie da nicht auch Befürchtung, dass der Staat da einfach sein Macht- und Herrschaftsmonopol durchsetzt, um seine Deutungshoheit und seine Meinungshoheit durchzusetzen?
1: Ja, ich selbst setze mir sozusagen die Narrenkappe auf. Ich mache mich mehr zum, so wie das früher. Die Könige hatten ja immer so ihren kleinen lustigen Begleiter, der sozusagen Stimme des Volkes sein durfte als Hofnarr. Ich probiere diesen Weg zu gehen. Ich probiere das lustig und leicht verdaulich zu machen und den Menschen die Herzen zu öffnen für diese, und es sind übrigens keine alternativen Medien. Es sind nichts weiter als freie Medien oder neue Medien. Es sind keine es ist nicht die Alternative. Die Leute sollen gerne Tagesschau gucken, aber sie sollen wissen, dass es auch mehr Informationen gibt als das, was da drin ist und dass es verschiedene Seiten gibt. Ich habe keine Angst davor, dass der Staat das macht, weil er kann nicht allen immer auf den Kopf hauen. Herr Habeck und wie sie alle hießen, haben das schon probiert zur Ampelzeit mit Hausdurchsuchung und sonst was. Der Deutsche merkt das. Und der Deutsche ist, und da darf man, glaube ich, uns als Volk nicht unterschätzen, was die Politiker gerade machen. Wenn man sieht, bei der Corona-Zeit, also eigentlich ist die Welt durchgeimpft. Ich bin jetzt kein Experte für Weltimpfung, muss ich auch sagen. Aber die Welt ist grundsätzlich durchgeimpft. In Deutschland haben ein Drittel das verweigert. Mit Tricks, mit Kniffen, leise, mit allem Möglichen. Aber sie haben es verweigert. Das heißt, das deutsche Volk stimmt schon leise mit den Füßen ab. Die gehen raus auf die Straße, nur wenn gemeinsam gegen rechts, weil das wie so Rummel oder so, so ein Gemeinschaftsevent ist, wo man sich fotografieren kann. Aber so richtig gegen das bestehende System auf die Straße, das ist der Deutsche, tut er sich schwer mit, sage ich jetzt mal. Aber in Wirklichkeit, im Inneren des Herzens, stimmt er anders ab. Und ich glaube auch zum Beispiel bei diesen ganzen Umfragen über Politik und so, also wenn man mir heute sagt, die AfD hat 30%, bin ich mir ganz sicher, einfach aus medialem Wissen raus, dass das inzwischen schon 40% sind, die sich überlegen, ob sie eine Alternative wählen. Ohne zu wissen, ob die Alternative wirklich besser ist und so. Das muss man auch mal sagen, wissen wir ja nicht. Aber man muss die Leute arbeiten lassen, um zu sehen, was passiert. Und das ist meine Hoffnung. Und deswegen glaube ich auch nicht, dass Menschen, die alternativ Programme, gute Programme anbieten, dass die gejagt werden. Also ich kenne viele Beispiele davon, gar keine Frage, aber grundsätzlich, glaube ich, ist es in Deutschland nicht so weit. Und ich glaube auch nicht, dass grundsätzlich alle Richter, alle Polizisten, alle Lehrer und so weiter sich vereinnahmen lassen. Das glaube ich nicht.
0: Aber kommen wir nochmal zurück auf Corona zum Beispiel. Da gab es ja Kampagnen bzw. Aktionen von Schauspielern, von Künstlern, Theaterleuten und so weiter, die versucht haben, die Öffentlichkeit aufzurütteln und zu sagen, hier läuft etwas schief in der Darstellung dieser angeblichen oder tatsächlichen Pandemie. Da wurde ja glashart, also sind ja Existenzen bedroht worden. Verstehen Sie da nicht auch, dass Künstler dann eben nicht mutig sind, nicht den Rücken durchdrücken, sondern eben sagen, ich will auch weiter als Künstler tätig sein.
1: Ja, das gab es in den ganz finsteren Tagen Deutschlands, entweder im Osten oder ganz Deutschland, hier Anfang des 20. Jahrhunderts und so. Da gab es das ja auch. Da gab es einige wenige Mutige, die dann Vorbild waren. Ich sehe im Moment gerade zum Beispiel jemand wie Jan-Josef Liefers, interessanter Beitrag bei Hotel Matze, auch ein Podcast. Da erzählt er, was passiert ist, als sie damals diese Filme gedreht haben, dagegen, dass alles dicht gemacht wird. Und unter welchem Druck, was dann passiert ist. Man hört sich das an und man kriegt eine Gänsehaut und wird angeekelt von dem, was Staat in der Lage ist zu tun. Und dass er das jetzt sagt, damit ist Jan-Josef Liefers zum Beispiel für mich ein Held. Und das wiederum macht, glaube ich, vielen Künstlern auch Mut, sich nicht einzureihen. Was ich gar nicht verstehen kann, sind solche Leute, wie die ich auch persönlich kenne und die ich früher auch sehr geachtet und geschätzt habe, wie, keine Ahnung, jemand wie Karolin Kebekus oder Herbert Grönemeyer oder diese ganzen Schreihälse, die ihre gesamte Kunst verraten, auch nicht mehr lustig sind. Hier auch Florian Schröder oder solche Menschen, die sind alle nicht mehr lustig und sind wie vernagelt in einzelne kleine dumme Sätze, die die Menschen nicht unterhalten, außer die wissen, wann sie lachen müssen. Das ist das total Verkommene der Kunst und das habe ich nicht für möglich gehalten. Jan-Josef Liefers ist für mich eine große, leuchtende Hoffnungsfigur. Ich habe ihm das damals sehr übel genommen, dass er seinen Film zurückgezogen hat. Ich entschuldige mich sozusagen im Nachhinein für meine radikale Äußerung damals mal, weil ich gesagt habe, das ist echt ein Feigling, weil ich ihn anders kenne. Aber dass er das jetzt sagt und dass er das im Hotel Matze erzählt und ich hoffe, dass das möglichst viele Leute hören, weil das wirklich zeigt, wie dramatisch die Lage war und weil es auch Verständnis dafür hervorruft, warum Menschen sich dann eben doch so unter Druck setzen lassen. Nur ist Jan-Josef Liefers einer, den man nicht einfach wegradieren kann. Das ist natürlich bei kleinen Künstlern, die dann ganz schnell gecancelt werden oder so, viel schlimmer, klar.
0: Eine Frage habe ich noch, vielleicht mit Bitte um kurze Antwort. 1997 kam der Film Wag the Dog heraus, der ziemlich deutlich zeigte, wie skrupellos man die Öffentlichkeit mit einem fiktiven Krieg ablenken kann vom politischen Tagesgeschehen. Glauben Sie, dass wir, sind da eine ganze Reihe von Kriegen im Moment unterwegs, wo man sich fragt, warum die überhaupt geführt werden. Glauben Sie, dass wir gerade wieder in einer solchen Situation sind, dass Kriege geführt werden, um von anderen Dingen abzulenken?
1: Ja. Also ich wollte eine kurze Antwort, deswegen sage ich nur ja.
0: Sehr schön. Die NATO sucht offenbar den Kontakt zu Film- und Fernsehindustrie, um die Bevölkerung auf mehr Rüstung und Kriegsvorbereitung einzustimmen. Wir waren im Gespräch mit dem Film- und Fernsehjournalisten Boris Brandt über die Verkuppelung und Verbandelung von Politik und Medien und Künstlern. Herzlichen Dank für das Gespräch, Herr Brandt.

0: 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Als am 26. September 2022 Meldungen und Bilder von der gesprengten Doppelpipeline Nord Stream 1 und 2 um die Welt gingen, stand für viele auch ohne Beweise fest, dass die Ukraine mit westlicher Hilfe hinter diesem Attentat stecken müsse. Inzwischen haben diverse Theorien über die Täter die Runde gemacht. Zu den Büchern, die versucht haben, Licht in das Dunkel zu bringen, gehört auch das Buch Die Sprengung, der Nord Stream-Anschlag, die Jagd nach den Tätern und Deutschlands Verrat an der Ukraine, geschrieben von Oliver Ström und Ulrich Thiele. Und mit dem Letztgenannten bin ich verbunden. Hallo, Herr Thiele.
1: Hallo, danke für die Einladung.
0: Können Sie uns sozusagen ad hoc sofort sagen, wer hinter dem Anschlag steckt?
1: Ja, das kann ich. Wir waren letztes Jahr in Kiew und haben vor Ort mit Hintermännern der Sabotage gesprochen. Und wir können erstmals sagen, wer die zentralen Strippenzieher hinter der Operation sind. Und wir nennen sie auch erstmals in unserem Buch beim Namen. Zwei ehemalige ukrainische Geheimdienstagenten mit sehr engen Verbindungen zur CIA. Was übrigens, darauf werden wir wahrscheinlich auch noch eingehen, angesichts der Rolle der CIA bei der Sabotage wichtig ist. Diese beiden ehemaligen ukrainischen Geheimdienstagenten heißen Roman Scherwinski und Wassil Burba.
0: Handelt es sich bei der Sprengung um einen Akt von Staatsterrorismus oder sind das zwei Menschen, die sozusagen auf eigene Faust gehandelt haben, allerdings eben mit prominenter Unterstützung?
1: Von Staatsterrorismus würde ich nicht sprechen. Der Generalbundesanwalt in Deutschland ermittelt ja wegen verfassungsfeindlicher Sabotage, wobei er wahrscheinlich ändern wird auf Kriegsverbrechen. Vielleicht sollte ich etwas ausholen und auch was die CIA-Geschichte dieser beiden Männer betrifft. Wir erinnern uns, das Jahr 2015, Russland hatte die Krim annektiert und der Krieg im Donbass tobte. Und die CIA stand vor dem Problem, dass sie kaum verlässliche Quellen in der Ukraine oder im ukrainischen Geheimdienst hatte. Man hat damals geschätzt, dass ungefähr 60% der Geheimdienstmitarbeiter noch für Moskau arbeiten. Daraufhin hat die CIA im SBU, das ist der ukrainische Inlandsgeheimdienst, eine Sondereinheit eingerichtet, das sogenannte fünfte Direktorat. Dafür hat sie sich ukrainische Geheimdienstagenten ausgesucht, die sehr patriotisch sind, unverdächtig für Russland zu arbeiten, und haben dann dieses fünfte Direktorat eingerichtet. Das war formell eine ukrainische Einheit, aber sie war eng verbunden mit der CIA, von der CIA finanziert, ausgerüstet, aufgebaut. Roman Scherwinski, einer der Saboteure, glühender ukrainischer Patriot, der wurde zum Leiter dieser Einheit. Und dank seiner Hilfe, er war bekannt für seine skrupellosen Methoden, also er greift auch nicht davor zurück, zur Erpressung und Gewalt einzusetzen, um Korruption aufzudecken, um seine Ziele zu erreichen. Und mit diesem Roman Scherwinski hat sich das Nachrichtenaufkommen über Russland für die CIA verdoppelt. Und mit diesem fünften Direktorat hat Roman Scherwinski Quellcodes zu russischen Cyberangriffen geliefert. Er hat Informanten in den von Russland besetzten Gebieten rekrutiert. Und er hat auch sehr waghalsige Sabotageoperationen in der Ostukraine durchgeführt. Mordanschläge auf prorussische Kommandanten. Das fünfte Direktorat, diese Einheit, hat Fernbomben an Autos von prorussischen Kommandanten befestigt. Einmal haben sie eine Prostituierte beim Kommandanten eingeschleust. Die hat daraufhin dann Sprengstoff unter dessen Bett versteckt, das per Fernzünder ausgelöst wurde. Und diese Mordanschläge, an denen durfte sich die CIA offiziell nicht beteiligen. Und offiziell hat sie die auch nicht gut geheißen, aber es ist hinreichend bekannt, dass hinter vorgehaltener Hand dem Scherwinski auf die Schulter geklopft wurde und es immer wieder hieß, gut gemacht, wenn ihm ein Anschlag gelungen war. Parallel dazu hat die CIA auch den ukrainischen Militärgeheimdienst GUR oder GUR ausgebaut, der auch jenseits der ukrainischen Grenzen operieren durfte. Und Leiter des GUR war eben dieser Wassil Burba, der andere Strippenzieher der Sabotageoperation. Und was jetzt wichtig ist, um auf Ihre Frage zurückzukommen, 2019 wurde Volodymyr Zelensky Präsident der Ukraine. Und Zelensky ist in der Ostukraine geboren, russischsprachig aufgewachsen, hatte als Comedian ja auch in Russland Erfolg. Und er stand eher für eine Appeasement-Politik gegenüber Russland. Also er hat bis zuletzt die Hoffnung nicht aufgegeben, dass es eine friedliche Koexistenz geben könnte. Er hat versprochen, dass er den Krieg im Donbass beendet und das wollte er diplomatisch erreichen. Und plötzlich waren diese Methoden dieser ukrainischen Geheimdienstagenten nicht mehr gefragt, dieser sehr konfrontative Kurs gegenüber Russland. Und 2020 wurden sie dann von Zelensky gefeuert und seitdem hegen sie einen regelrechten Hass gegen Zelensky. Das muss man so sagen und das ist auch relevant für die Frage, ob das wirklich eine staatliche Operation war. Man kann sagen, es war eine Operation von Ukrainern, die explizite Gegner des Präsidenten und der Regierung sind.
0: Mhm. Stimmt dann also die Theorie, die zum Beispiel Seymour Hersh veröffentlicht hat, dass die CIA der eigentliche Auftraggeber war, sozusagen den Hass dieser beiden Männer, die Sie genannt haben, für sich genutzt hat, ohne selbst in Erscheinung treten zu müssen?
1: Nach allem, was ich weiß, ist die CIA nicht der Auftraggeber. Diese beiden Männer, Wassily Burba und Roman Schawinski, haben im April 2022 den Plan beschlossen, Nord Stream zu sprengen, Nord Stream 1 und 2, und haben sich dann auch mit einem Verbindungsmann der CIA in Kiew getroffen. Und dieser CIA-Mann hat ihnen ursprünglich grünes Licht gegeben für die Operation und hat sogar $200.000 in Aussicht gestellt, um dies zu finanzieren. Dann ist aber wochenlang nichts passiert und dieser Agent hat seine Zusage zurückgezogen, was wohl den Grund hat, dass die CIA offiziell nicht sich an Sabotageoperationen hinter der ukrainischen Grenze beteiligen darf. Daraufhin haben sich Wassily Burba und Roman Schawinski Anfang Juni nochmal mit anderen CIA-Verbindungsagenten getroffen, haben ihm von dem Plan erzählt und haben nochmal nach dem Geld gefragt. Diese CIA-Agenten haben nichts gesagt, haben einfach geschwiegen, aber sie haben auch kein Verbot ausgesprochen. Also das heißt, CIA hätte es geduldet. Und wir wissen auch von hochrangigen Quellen aus den USA, dass die CIA-Zentrale Anfang Juni in Langley, also auch der damalige CIA-Direktor William Burns, von diesem Plan und auch von diesen explizit von diesen beiden Ukrainern erfahren hat. Und dann ist etwas Entscheidendes passiert, nämlich wenige Tage später meldet sich der niederländische Geheimdienst, nicht gerade der größte in Europa, bei der CIA und sagt, er wisse von einem Plan der Ukrainer, Nord Stream zu sprengen. Was die Niederländer dort geschildert haben, war sehr präzise. Ein Segelboot, 6 Leute, Nord Stream und so weiter. Und die CIA hat dann die Flucht nach vorne ergriffen, weil es war klar, wenn jetzt rauskommt, dass sie früh beteiligt waren oder es wussten oder sogar erst finanzieren wollten, da würde es erheblichen politischen Druck geben. Da haben sie die Flucht nach vorne ergriffen, haben Deutschland gewarnt, haben das Präsidentenamt in der Ukraine gewarnt, also Zelensky, und haben auch die Saboteure gewarnt und haben versucht, das zu canceln. Die haben es aber dann trotzdem durchgezogen.
0: Joe Biden hat ja am 7. Februar 2022, neben sich stand da damals Bundeskanzler Olaf Scholz, vor der Weltpresse verkündet, dass die USA die Pipeline beenden werden. Wie er sagte, sollte Russland die Ukraine angreifen. Hat er sich damals verplappert oder war das sozusagen der Hinweis, dass da im Hintergrund eben bestimmte Dinge bereits am Laufen waren?
1: Das ist ja die These, die Seymour Hersh in seinem Artikel aufgreift, also dass Joe Biden das abgesegnet habe und dann mit Hilfe der Norweger Bomben während der Bell-Tops-Übung im Juni 2022 befestigt wurden. Diese These hat zahlreiche Widersprüche, weil viele von den Schiffen, die er dort schildert, nicht wirklich auf Karten vermerkt sind dort. Nach meiner Kenntnis ist das eine Operation nicht der USA, sondern eine Operation von Ukrainern mit sehr engen Verbindungen zur CIA. Die CIA wusste früher, als sie angegeben hat von diesem Plan, sie hat ihn erst zumindest geduldet, dann aber aus politischen Gründen die Flucht nach vorne ergriffen. Das ist mein Kenntnisstand.
0: Russland hatte ja schon sehr früh darüber berichtet, dass sie Sprengsätze bei Nord Stream 1, da war noch gar nicht von Nord Stream 2 die Rede, dort gefunden hatte und hat natürlich die USA bzw. andere Staaten verdächtigt. Hatte das bei ihren Recherchen eine Rolle gespielt?
1: Die Ermittler in Deutschland, also die Bundespolizei unter anderem, sind ja auf die Ostsee gesegelt und runtergetaucht zu den Pipelines und haben festgestellt, dass die Bomben außen befestigt waren oder dass die Pipelines außen zerstört waren. Das heißt, das waren keine Bomben, die jetzt irgendwie über Jahre da gelagert waren, das war lange geplant, sondern es waren tatsächlich militärischer Sprengstoff, das ist natürlich relevant, den dieses ukrainische Kommando von 6 Leuten dort befestigt hat.
0: Haben Ihre Recherchen, könnten Sie als Basis dafür dienen für Schadenersatzforderungen?
1: Von Deutschland an die Ukraine?
0: Zum Beispiel? Oder von der Nord Stream AG? Das war ja eine internationale AG, bevor das dann alles auf Gazprom verschmolzen wurde.
1: Das müssten Juristen entscheiden. Ich bin kein Jurist. Ich glaube, was relevant ist für diesen ganzen Prozess, den es jetzt auch gibt, einer der Saboteure ist ja gerade in Hamburg in Untersuchungshaft. Da wird bald Anklage erhoben und es wird ein Prozess beginnen. Ich denke, relevant ist die Frage, ob und inwiefern es eine staatliche Beteiligung ist. Es gibt manche, die sagen, es war die Ukraine. Ich bin mir da nicht so sicher, eben auch wegen dieser Rivalität zwischen den beiden Strippenziehern und Volodymyr Zelensky. Ich denke, das wird die zentrale Frage sein.
0: Mhm. Im Titel heißt es Jagd nach den Tätern. Muss man das Wort wörtlich nehmen? Mussten Sie die im wahrsten Wortsinne jagen?
1: Damit ist nicht unsere Jagd gemeint, sondern eher die Jagd in Anführungszeichen der Ermittler, vielleicht auch der Journalisten, die versucht haben, dem auf die Spur zu kommen. Wir mussten die nicht jagen, nein. Also im Gegenteil, es war relativ leicht, Kontakt aufzunehmen zu den Saboteuren. Sie waren uns anfangs gegenüber natürlich skeptisch, aber sie waren sehr redewillig, was auch einfach daran liegt, dass sie stolz sind auf die Tat. Ich glaube, sie reden gerne darüber und sie freuen sich auch, dass darüber geschrieben wird, weil sie das als patriotischen Akt sehen. Man darf ja nicht vergessen, Nord Stream 1 und 2 waren in der Ukraine oder auch generell in Osteuropa immer sehr umstritten. Und Deutschland ist damit einen Sonderweg gegangen zu Lasten Osteuropas. Und ich glaube, auch in der Ukraine sieht das keiner kritisch. Ich glaube, die Täter oder die Saboteure werden da eher als Helden verehrt. Insofern mussten wir nicht auf die Jagd gehen. Sie waren sehr redewillig.
0: Und der andere Teil des Titels Deutschlands Verrat an der Ukraine, wie ist das zu verstehen?
1: Ein wichtiger Teil unseres Buchs behandelt die Politik von Olaf Scholz und dessen Kanzleramtsminister Wolfgang Schmidt. Der spielt eine zentrale Rolle in unserem Buch, weil er als Kanzleramtschef für die Nachrichtendienste zuständig war und auch bei ihm sich sozusagen alles gebündelt hat bezüglich der Ermittlungen zu den Saboteuren. Was wir den Verrat nennen würden, ist dieses typische sich nach außen hin so geben, hinter den Kulissen etwas anderes machen. Olaf Scholz hat sich als Unterstützer und Freund der Ukraine dargestellt. Wir können aber zeigen, dass es hinter den Kulissen etwas anders lief. Er hat im Oktober 2021, als schon über 100.000 russische Soldaten an der ukrainischen Grenze waren, es schon Warnung gab, hat er sich heimlich dafür eingesetzt, dass Nord Stream 2 noch schnell durchgedrückt wird. Die Betriebsgenehmigung, bevor die neue Bundesregierung, vielleicht mit den Grünen, die gegen Nord Stream 2 waren, an die Macht kommen. Und er hat, das konnten wir auch rekonstruieren, nach der Kriegseskalation im Februar 2022 hat er natürlich seine Zeitenwende-Rede gehalten, hat sie als Unterstützer dargestellt. Hinter den Kulissen hat er Volodymyr Zelensky, so wurde es uns geschildert, zur Kapitulation aufgefordert. Nach allem, was wir wissen, hat

0: Lieferung, gerade von der, ich nenne sie mal, von der pro-ukrainischen Seite wurde da großer Druck aus ihnen ausgeübt.
1: Wenn es um Nord Stream 2 geht, wird ja gerne die These vertreten, das sei ein vorsätzlicher Verrat an ukrainischen ökonomischen Interessen, aber auch an polnischen, da die beiden Staaten als Transitstaaten umgangen werden sollten. Und es sei eine deutsch-russische abgemachte Sache so und so weiter. Die These wird aber auch vertreten, dass die Sprengung deshalb auch stattfand, weil die USA und in diesem Fall auch die Ukraine eben keine guten wirtschaftlichen Verbindungen zwischen Westeuropa und speziell Deutschland und Russland haben wollten. Denn zum Konsortium von Nord Stream 2 gehörten ja ursprünglich Staatskonzerne wie Engie, wie Uniper, wie Shell und so weiter. Können Sie dieser These etwas abgewinnen, dass Nord Stream vor allem auch gesprengt wurde, um diese ökonomische Verbindung zwischen Europa, zwischen EU-Staaten wie Deutschland, Frankreich und so weiter und Russland zu torpedieren, zu sabotieren?
0: Wie ich schon geschildert habe, diese beiden geschassten ehemaligen Geheimdienstmitarbeiter, die überpatriotisch sind oder hyperpatriotisch, wie auch immer man es nennen will, ihr Motiv war, glaube ich, nicht so groß angelegt im Sinne von einer Spaltung. Ihr Motiv war einfach, wie können wir Russland maximal schaden? Für sie, so stellen sie es auch dar, richtete sich die Sprengung von Nord Stream 1 und 2 nicht gegen Deutschland oder Europa, sondern gegen Russland. Sie waren der Auffassung, Nord Stream 1 und 2 ist ein geopolitisches Instrument Putins. Es hat Russland geostrategisch gestärkt, die Osteuropa geostrategisch geschwächt. Deswegen sei es ein legitimes militärisches Ziel und somit vom Völkerrecht gedeckt. Das ist ihre Auffassung. Das sieht Polen zum Beispiel auch so. Polen hat, was ein ungeheurer Affront ist, die Auslieferung eines der beteiligten Tauchers nach Deutschland verweigert, also hat sich dem europäischen Haftbefehl verweigert, mit der Begründung, für ihn gelte die funktionelle Immunität, weil Nord Stream ein legitimes militärisches Ziel sei. Das sieht die deutsche Justiz anders. Die deutsche Justiz sagt, Nord Stream 1 und 2 sind keine legitimen militärischen Ziele, sondern zivile Infrastruktur. Und deswegen handelt es sich um eine Straftat.
1: Ulrich Thiele, Cicero, Autor, hat zusammen mit Oliver Schrömm ein Buch geschrieben, Die Sprengung, der Nord Stream Anschlag, die Jagd nach den Tätern und Deutschlands Verrat an der Ukraine. Das Buch ist im Piper Verlag erschienen und wir haben mit Herrn Thiele gesprochen. Vielen Dank für das Gespräch, Herr Thiele.

0: 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Politische Parteien sind auf die Interaktion mit ihren potenziellen Wählern im Internet angewiesen. Deshalb unterhalten sie auf diversen Kanälen Nutzerkonten. Mittlerweile aber fremdeln besagte Parteien, weil sie es mit immer selbstbewussteren Nutzern zu tun haben, die die Deutungshoheit der Parteipresseabteilung in Frage stellen. Frustriert haben jetzt SPD, Grüne und Linkspartei wie beleidigte Schulkinder die Plattform X verlassen. Markus Fahlefeld kommentiert.
1: Wir befinden uns mitten in der Woche der Meinungsfreiheit. Sie ist eine von vielen Akteuren der sogenannten Zivilgesellschaft ausgerufene Initiative, um im Jahr 2026 endlich die Frage zu beantworten, was ist wahr? So lautet das diesjährige Motto. Am ersten Tag der Woche der Meinungsfreiheit, dem Montag, gaben dann in einer konzertierten Aktion die Parteien SPD, Grüne und Linke zeitgleich, wortgleich und mit großem Tamtam bekannt, dass sie die Plattform X, früher Twitter, nun für immer und ewig verlassen würden. Alle drei Parteien schrieben, politische Debatten leben vom Austausch, der Menschen erreicht und informiert. X hingegen fördert zunehmend Desinformation. Soweit die Begründung. Der Ehrlichkeit halber muss man sagen, dass die drei genannten linken Parteien X nie für Debatte und Austausch genutzt haben. Sie nutzten die Plattform, um ihre Verlautbarungen und das Volk

0: Betrieb zu bringen und Gleichgesinnte und Lobhudler um sich zu scharen. Das gelang nur mit Hilfe von Löschungen, Zensur und Gesetzen, die die freie Meinung bereits als Hass und Hetze markierten. Inzwischen hat sich der Wind nicht nur auf Ex, sondern in der Gesellschaft gedreht und nun wollen sie nicht mehr. Das ist auch verständlich, denn die letzten Wochen wurde es eine regelrechte Mode, unter den Verlautbarungen einer Katrin Göring-Eckardt, Grüne, oder eines Ralf Stegner, SPD, lustige Fotos mit umgefallenen Reissäcken oder Hundewelpen zu posten, verbunden mit der Frage, wer wohl mehr Likes bekommt, der umgefallene Sack Reis oder der Politiker. Die lustigen Bilder gewannen fast immer im Verhältnis 1 zu 100 oder noch höher. Das schätzen die hochmögenden linken Parteien gar nicht. Wenn man sich also in der Woche der Meinungsfreiheit fragen sollte, was wahr ist, dann bleibt nur Folgendes. Die linken Kräfte und Parteien haben verloren. Sie verlassen Ex wie getretene und räudige Hunde und all ihre totalitären Löschungs- und Zensurmaßnahmen sind geschmolzen wie Eis in der Sonne. Die über Jahrzehnte währende Dominanz der linksautoritären Moralapostel in Medien und Kultur ist vorbei. Gleichzeitig war die konzertierte Aktion der Regierungspartei SPD gemeinsam mit Grünen und Linken auch ein Signal an den Koalitionspartner CDU. Hatte der linke Bundestagsabgeordnete Ferhat Kocak noch am 1. Mai in Berlin lauthals skandiert »Merz leck Eier«, das ist natürlich nicht Hass und Hetze, so ist die nunmehr erfolgte Verbrüderung der SPD mit den Linken ein deutlicher Hinweis darauf, dass sie an einer gemeinsamen politischen Zukunft arbeiten, während die CDU hinter einer moralinsauren Brandmauer vertrocknet. Die Woche der Meinungsfreiheit hat also gut begonnen und wird hoffentlich genauso lustig enden. Denn was wäre ein Verlassen von Ex wert, wenn es nicht eine neue soziale Plattform geben würde? Und die wird dann am Samstag, dem 9. Mai, an den Start gehen und sich ganz kreativ avantgardistisch W nennen. Allein daran sieht man schon, wie sehr Elon Musk und sein Einzelbuchstabe Ex wirken. Nachahmung ist die höchste Erbezeugung. Auf W ist übrigens eine Anmeldung nur möglich mit Personalausweis und biometrischem Datenabgleich. Das freut die herrschende Klasse und die ihr willfährigen Staatsanwaltschaften natürlich. Entgegen kursierender Gerüchte ist W keine offizielle Social-Media-Plattform der EU, auch wenn sie alle Richtlinien erfüllt, die die Brüsseler Autokraten ausgeben. Hinter W steht Ingmar Rentzhog. Er ist der Entdecker der Lügenikone Greta Thunberg und das W steht für seine Firma We Don't Have Time. Wir haben keine Zeit mehr. Die letzte Generation lässt grüßen und man darf also W den schnellen Schiffbruch von Herzen wünschen. Die größten Lügner, die während Corona gar nicht schnell genug löschen und zensieren konnten, die beim Atomausstieg und der Energiewende, bei Schuldenbremse und Sondervermögen eine Unwahrheit nach der nächsten in den Äther bliesen, haben auf Ex ihre entscheidende Schlacht verloren. Den Krieg gegen den gesunden Menschenverstand geben sie aber noch lange nicht auf. Die Woche der Meinungsfreiheit ist ihre Erfindung und an der Lüge, die wir dann Wahrheit nennen sollen, werden sie weiter mit Inbrunst arbeiten.
1: Markus Fahlefeld kommentierte.

Wir sind am Ende der heutigen Ausgabe von Kontrafunk aktuell angelangt. Wie immer ein schneller Hinweis auf unser anderes Programmangebot. Um 10, 15 und 22 Uhr geht wieder unser Österreich-Magazin auf Sendung, wo es heute unter anderem um etwas abseitige Kunst von Ingeborg Kneip geht, der Plagiatsforscher Stefan Weber zum ORF-Skandal zu Wort kommt und die geplanten kamerabasierten Zufallskontrollen in österreichischen Städten thematisiert werden. Wenn Sie uns schreiben wollen, unsere Adresse lautet info@kontrafunk.radio. 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Ihr Andreas Peter.

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1: Die US-Regierung in Washington hat ihren Militäreinsatz in der Straße von Hormus vorübergehend ausgesetzt. US-Präsident Donald Trump kündigte an, die erst kürzlich gestartete Operation zur Sicherung der Schifffahrt vorerst zu stoppen. Damit soll laut dem Weißen Haus Raum für diplomatische Verhandlungen mit dem Iran geschaffen werden. Trotz der Pause bleibt die amerikanische Blockade gegen iranische Häfen aber weiter bestehen. Gleichzeitig erklärte US-Außenminister Marco Rubio, der Militäreinsatz im Iran selbst sei abgeschlossen und die strategischen Ziele seien erreicht worden. Damit verlagert Washington seinen Fokus nach eigenen Angaben von direkten Kampfhandlungen hin zu Absicherung und Diplomatie. Parallel dazu verschärft der Iran seine Kontrolle über die Straße von Hormus. Teheran kündigte ein neues Genehmigungsverfahren für Schiffe an, wonach Durchfahrten künftig von iranischen Behörden freigegeben werden müssen. Deutschlands Bundeskanzler Friedrich Merz fordert von seinem Koalitionspartner SPD mehr Entgegenkommen. Der CDU-Politiker erklärte mit Blick auf die zunehmenden Spannungen innerhalb der Bundesregierung, Kompromisse dürften keine Einbahnstraße sein. Zugleich betonte Merz, es gebe für ihn derzeit keine Alternative zur Zusammenarbeit zwischen Union und SPD. Minderheitsregierung oder Neuwahlen schloss der Kanzler ausdrücklich aus. Hintergrund sind anhaltende Konflikte über Steuerpolitik, Sozialausgaben und den künftigen Kurs der Bundesregierung. Beobachter weisen jedoch darauf hin, dass Merz in den Verhandlungen keinerlei Druckmittel besitzt. Eine Zusammenarbeit mit der größten Oppositionspartei, der AfD, schließt der Kanzler kategorisch aus. Damit bleibt die SPD der einzig mögliche Koalitionspartner. Der Mörder eines 14-jährigen Jungen im bayerischen Memmingen war offenbar ein abgelehnter Asylbewerber. Wie Polizei und Staatsanwaltschaft mitteilten, handelt es sich bei dem mutmaßlichen Täter um einen 37-jährigen Mann, der aus dem Westjordanland stammt. Seine Nationalität sei ungeklärt, da der Mann keine Ausweisdokumente besitze. Darum sei eine Abschiebung bislang nicht möglich gewesen. Ein Großaufgebot der Polizei hatte am Wochenende nach dem vermissten Schüler gesucht und seine Leiche schließlich in der Nacht zum Montag in einem leerstehenden Haus gefunden. Die Ermittler gehen von einem Gewaltverbrechen aus. Bei der Verhaftung des verdächtigen vorbestraften Migranten war dieser offenbar mit einem Messer auf die Beamten losgegangen, woraufhin diese ihn niederschossen. Der Mann verstarb kurz darauf in einem Krankenhaus. Der Gründer des Pharmaunternehmens CureVac wirft BioNTech bewusste Täuschung vor. Der frühere CureVac-Chef Ingmar Hoerr erklärte, das Mainzer Unternehmen habe im Zusammenhang mit seinen mRNA-Produkten Erwartungen geweckt, die wissenschaftlich und wirtschaftlich nicht gedeckt gewesen seien. Hintergrund sind anhaltende Streitigkeiten rund um Patente und die Nutzung von mRNA-Technologien. CureVac war Ende 2025 von BioNTech übernommen worden. Wegen sinkender Nachfrage wurde zuletzt jedoch ein Stellenabbau und die Schließung von Unternehmensstandorten angekündigt. Während der Corona-Zeit hatte die deutsche Bundesregierung BioNTech noch mit hunderten Millionen Euro an Steuergeld subventioniert. Der Niedergang der deutschen Automobilbranche geht unvermindert weiter. So brach der Gewinn von BMW im ersten Quartal um rund 23% auf knapp 1,7 Milliarden Euro ein. Auch Daimler Truck vermeldet einen massiven Gewinneinbruch von insgesamt 80%. Bereits zuvor hatten Volkswagen, Porsche und Mercedes deutliche Rückgänge gemeldet. Als Ursachen gelten vor allem die zunehmende Konkurrenz aus China und den USA, hohe Energiepreise sowie milliardenschwere Investitionen in Elektromobilität. Mehrere Konzerne reagieren inzwischen mit Stellenabbau. Allein Daimler Truck will bis 2030 rund 5000 Arbeitsplätze in Deutschland streichen. Soweit die Nachrichten im Kontrafunk. Redakteur und Sprecher war Marcel Joppa.

Liebe Hörer, ich begrüße Sie zu einer neuen Ausgabe des Österreich-Magazins hier im Kontrafunk. Dieses Format soll einordnen, hinterfragen und auch dort genauer hinsehen, wo Politik und etablierte Medien lieber wegsehen. Für Sie am Mikrofon ist heute Richard Schmidt. Das sind unsere Themen. Österreich spart, zumindest wird das den Bürgern vermittelt oder soll so vermittelt werden. Gleichzeitig fließen weiterhin erhebliche Summen in Projekte, die viele Menschen kaum nachvollziehen können. Der österreichische Beitrag zur Biennale in Venedig sorgt derzeit etwa für Kopfschütteln. Eine verstörende fäkale Provokation auf Kosten der Steuerzahler. Was dahinter steckt und wie der heimische Kunstbetrieb so tickt, das bespreche ich mit der Künstlerin Ingeborg Kneipp. Beim ehemals hoch angesehenen Nachrichtenmagazin-Profil steht die Chefredakteurin Anna Thalhammer in der Kritik. Es geht um auffällige Mängel in ihrer Diplomarbeit bis hin zu sehr ernsten Plagiatsvorwürfen. Außerdem steht eine nicht gekennzeichnete Nutzung von künstlicher Intelligenz für aktuelle Texte im Raum. Der Plagiateforscher Dr. Stefan Weber hat diese Vorwürfe genau dokumentiert und veröffentlicht. Ich spreche mit ihm über seine Ergebnisse. Der ORF kommt nicht zur Ruhe. Skandale, Machtfragen und politische Einflussnahme prägen das Bild. Gleichzeitig inszeniert sich ein Teil der Belegschaft mit der Aktion "Nicht mit uns" als moralische Instanz und will sich damit von den Geschehnissen distanzieren und irgendwie noch den Ruf des Hauses retten. Wie glaubwürdig das ist, das bespreche ich mit dem langjährigen ORF-Mitarbeiter Reinhard Jesionek. Und schließlich, neue Kamerasysteme sollen künftig kontrollieren, wer in die österreichischen Stadtzentren einfährt, automatisch und flächendeckend. Nichtberechtigten sollen empfindliche Strafen drohen. Kritiker sprechen von einem weiteren Schritt hin zu mehr Kontrolle im Alltag. Welche Folgen das für uns alle hat, das bespreche ich mit Richard Wladecker vom Porsche Club Austria.

0: In Österreich ist die Budgetlage extrem angespannt. Die Regierung will überall sparen, nur nicht bei sich selbst und natürlich auch nicht bei ihren Freunden. Dazu zählen offenbar nicht nur hunderte dubiose NGOs, sondern auch so manche Künstler. Kann Kunst denn nicht jeden Steuereuro wert sein? Der Beitrag Österreichs zur Biennale in Venedig wirkt auf den ersten Blick doch sehr befremdlich. Eine sogenannte Künstlerin will vor dem Publikum in menschlichem Urin schwimmen. Gefördert wird das mit 600.000 Euro Steuergeld. Was genau geplant ist und wie man das einordnen soll, das bespreche ich jetzt mit der Künstlerin Ingeborg Kneip. Sie ist seit den 80er Jahren im Bereich Malerei, Grafik und konzeptuelle Malerei tätig und kennt den Kunst- und Kulturbetrieb genau. Herzlich willkommen, Frau Kneip.
1: Ich freue mich.
0: Frau Kneip, kennen Sie die Künstlerin, die Österreich da auf der Biennale vertreten soll? Und können Sie uns das geplante Kunstwerk, diese Kunstaktion, etwas genauer erklären?
1: Also persönlich kenne ich diese Künstlerin nicht, aber natürlich habe ich ihren Namen gehört. Es wird viel über sie gesprochen und sie gilt als die einflussreichste Künstlerin Österreichs momentan. Sie ist in den vergangenen Jahren mit einigen Theaterproduktionen aufgefallen und sie hat auch eine ganze Reihe von Preisen erhalten.
0: Und können Sie uns das Kunstwerk an sich etwas genauer erklären? Haben Sie sich da eingelesen?
1: Ich habe mich ein bisschen eingelesen, aber es ist noch nicht viel bekannt. Die Künstlerin hat eine Website, da kann man ein bisschen schauen, aber es wird nicht viel verraten. Also es gibt eigentlich nur Gerüchte. Die Vermutung ist, dass sie einen Tank mit Urin anfüllt. Dieser Urin wird von den Ausstellungsbesuchern stammen und es wird vor dem Pavillon in Venedig werden Mobilklos aufgestellt, in denen die Betrachter sich erleichtern und dieser Urin wird gesammelt und in dem wird Florentina Holzinger dann schwimmen.
0: Ist dieses Konzept eigentlich eine neue Idee oder hat es das schon einmal gegeben?
1: Das Konzept mit Urin zu arbeiten ist nicht neu. Also die früheste Arbeit dieser Art, die mir bekannt ist, ist von vor rund 40 Jahren, also 1987, glaube ich, von einem amerikanischen Künstler namens Andres Serrano. Das Kunstwerk wurde damals viel diskutiert. Es hatte den Namen Piss Christ. Es bestand aus einem Kruzifix, das in Urin getaucht und dann fotografiert wurde. Es ist aber nie bewiesen worden, dass es sich wirklich um Urin handelte, denn bei diesem Kunstwerk wurde die Installation sozusagen nicht ausgestellt, sondern nur die Fotos, die davon gemacht wurden.
0: Befürworter sagen ja immer, Kunst darf alles, Kunst muss kritisch sein und den Finger in die Wunden legen. Trifft das auch auf so ein Konzept zu?
1: Ich finde schon, dass die Kunst das darf. Die Kunst liefert ein Abbild der Zeit, in der sie entsteht. Und diesen Zeitgeist, ja, der abgebildet wird, können sich die Künstler gar nicht entziehen. Ich glaube, man kann gar nicht dem Zeitgeist sozusagen voraus sein und mit der Kunst voraus sein. Also das gelingt nur ganz wenigen Künstlern und es hat auch keinen Sinn, etwas zu reproduzieren, was seit 100 Jahren vergangen ist. Man befindet sich eigentlich immer genau im Mainstream und im Zeitgeist. Und die Künstler müssen da eben ihre Position finden und mit dem Zeitgeist, so wie er momentan ist, einfach mitzuschwimmen, buchstäblich, ist das Einfachste, was man machen kann.
0: Sie selbst haben ja eine sehr fundierte Ausbildung absolviert. Wie ordnen Sie das jetzt persönlich ein, wenn sich hier in diesem Fall die Kunst oder die Aktion bei einer ganz großen Ausstellung der Biennale sich doch sehr auf Fäkalien reduziert?
1: Ich glaube, es hat mit der Kunstgeschichte seit dem Zweiten Weltkrieg zu tun. Also in der Theorie, in der ästhetischen Theorie, wurden wir Künstler angewiesen, der Kategorie des Schönen sozusagen zu widersagen. Denn das Schöne galt auf einmal als nicht wahrhaftig und als Verblendung und gewissermaßen als Lüge. Die Schönheit wurde als verlogen empfunden und sogar diffamiert. Und die Künstler haben das akzeptiert. Es ist aber kein Phänomen, das nur in der Kunst stattfindet, sondern generell wurde die Kategorie des Schönen immer weiter reduziert, also auch in der Alltagskultur. In Fragen der Kleidung und der Mode zum Beispiel oder in Fragen der Umgangsformen. Also die Schönheit ist schwierig geworden und es ist einfacher für die Künstler, dem Hässlichen zuzuneigen.
0: Die Kunst in Österreich ist ja immer wieder oder fast immer auch mit Subventionen, mit Steuergeld in Zusammenhang zu sehen. Das geht fast gar nicht anders. Wie sehen Sie das, dieses System, dass Parteien, die Bundesregierung, ein Kunstministerium entscheidet, was subventioniert, wofür es Geld gibt und für was eben nicht?
1: Ich empfinde es als bitter. Ich finde, der Staat sollte sich komplett aus der Kunst und der Kultur heraushalten. Es gibt ein paar Kunstwerke, die der Staat sich sozusagen angeeignet hat. Das sind die Bundesmuseen und die Albertina und die Kunstwerke darinnen, die von den Habsburgern gesammelt worden sind. Also da hat der Staat sozusagen eine Verpflichtung, diese Kunstwerke zu erhalten. Aber sonst, also bei neuer Produktion, finde ich, sollte der Staat sich raushalten. Denn unsere Vorfahren haben jahrzehntelang gekämpft, erstens keine Zensur mehr zu haben in der Kunst und zweitens die Kunst als etwas Privates zu etablieren, auf das der Staat eben keinen Zugriff hat. Es ist aber so, dass die Kunst und die Kultur als Ideologieressort angesehen werden. Also das ist ein Zitat der Kulturstadträtin Ursula Basterg. Sie hat gesagt, das Kulturamt der Stadt Wien in dem Fall ist das Ideologieressort, das gibt die SPÖ nicht her. Sie haben es schon einmal hergegeben, also ich glaube 4 Jahre lang war das dann einmal in der Hand der ÖVP, aber die hat auch an dieser Politik nichts geändert. Der Staat benutzt die Kultur, um Propaganda zu machen.
0: Die Dimension der Kosten für diese Kunstaktion in Venedig ist ja auch ein Thema. Also wären 600.000 Euro Steuergeld unter irgendwelchen Umständen für eine Teilnahme Österreichs an der Biennale gerechtfertigt?
1: In dem Punkt bin ich ein bisschen überfragt. Ich weiß nicht genau, was in diesen 600.000 Euro enthalten ist. Also ich nehme an, es geht um Personalkosten, denn diese Florentina Holzinger hat angekündigt, dass sie ein ganzes Team hat. Und dieses Team muss natürlich bezahlt werden. Die arbeiten nicht gratis. Ich sehe auch nicht, wie die Größenordnung sonst beschaffen ist, also was sonst ausgegeben wird. Generell ist das Kulturbudget, glaube ich, nicht gar so groß. Also wenn man da was einsparen wollte für den Steuerzahler, fielen mir zuerst ganz andere Sachen ein. Also zum Beispiel generell die NGOs.
0: Eine abschließende Frage, Frau Kneip. Hat das Gute, das Schöne in der Kunst in unserer Gegenwart überhaupt noch einen Platz?
1: Ich glaube, es steht im Gesetz, dass die Schulen das wahre, gute, schöne vermitteln sollen. Aber ich habe nicht den Eindruck, dass das gemacht wird. Natürlich hätte es rein theoretisch einen Platz, aber wie ich schon vorhin erwähnt habe, die Ideologie, die vertreten wird, hat keinen Platz für das Schöne, weil es eben als unwahrhaftig empfunden wird und weil es natürlich auch eine sogenannte Pearl Drift gibt in der Kultur. Also es passt sich die Kultur der Unterschicht an, nicht die Unterschicht der Kultur des, also so wie früher, der Kultur des Adels oder der Kultur des Bürgertums, sondern es geht verkehrt rum. Es wird von oben nach unten gearbeitet, aber zugunsten des Unteren.
0: Über den geplanten Beitrag Österreichs zur Biennale in Venedig und den Zustand einer zunehmend infantilen und auch fäkalen Kunstszene unterhielt ich mich mit der Künstlerin Ingeborg Kneip. Vielen herzlichen Dank für Ihre Zeit.
1: Ich danke auch, Herr Schmidt.

0: Die Journalistin Anna Thalhammer ist Chefredakteurin des ehemals als gehoben und investigativ geltenden Nachrichtenmagazins Profil in Österreich. Bei der Analyse ihrer Texte kam nun der Verdacht auf, sie würde sich der Hilfe von künstlicher Intelligenz bedienen. Ein Vorwurf, den sie entschieden dementiert. Doch auch ihre Diplomarbeit im Fach Germanistik wurde analysiert und dabei stieß der bekannte Plagiateforscher Dr. Stefan Weber auf zahlreiche Unregelmäßigkeiten. Ich frage ihn jetzt selbst, was er dort entdeckt hat und weshalb das ein Problem darstellt. Herzlich willkommen, Herr Dr. Weber.
1: Grüß Gott.
0: Herr Dr. Weber, welche Unregelmäßigkeiten haben Sie bei der Untersuchung der Arbeit der österreichischen Journalistin gefunden?
1: Naja, es gibt vier Kategorien. Das eine ist einmal, was ich sehr problematisch finde, ist die Huldigung des Marxismus. Also man muss hier klar sagen, in dieser Arbeit steht zum Beispiel auf Seite 17 wörtlich, Gramsci wird gesehen als Meilenstein der marxistischen Theorie. Man muss dazu sagen, für die, die es nicht wissen, Herr Gramsci ist immerhin Begründer der kommunistischen Partei in Italien, war also zeitlebens überzeugter Kommunist. Und die Frau Thalhammer hat aber da nicht eine Fußnote gesetzt, dass das jemand anderer sagt, sondern es hat sie selber gesagt. Ja, also das ist eine Huldigung des Marxismus, die ich eigentlich äußerst problematisch finde. Und des Weiteren enthält diese Arbeit Plagiatsfragmente. Sie enthält, wie ich es nenne, Textschablonen. Also auch bei Überschriften, gewissen Formulierungen hat sie abgeschrieben von anderer Literatur. Und das Deutsch der Arbeit ist höchst problematisch. Ich habe auf 9 Zeilen 12 oder 13, je nach Zählweise, Deutschfehler gefunden. Also das ist eigentlich ein Wahnsinn. Bitte, die Arbeit wurde in Germanistik angenommen, ne?
0: Wie sind Sie auf die Idee gekommen, diese Arbeit zu untersuchen? Ihre Gegner werfen Ihnen ja durchaus oft vor, persönliche oder politische Motive zu verfolgen.
1: Ja, und selbst wenn es so wäre, ja, das ist ja alles objektivierbar. Sie sehen ja, wenn ich sage, über Gramsci wurde geschrieben, Meilenstein der marxistischen Theorie ohne Fußnote, es gibt 13 oder 12 Deutschfehler auf 9 Zeilen. Also das sind ja alles objektivierbare Aussagen. Wissen Sie, was ich meine? Es ist so, wie wenn man sagt, Sie kriegen einen EKG-Befund vom Arzt und ja, der Arzt interpretiert den Befund, ja, dann ist es mir egal. Hauptsache, er hat ihn richtig interpretiert, welches Motiv der Arzt hat, ob er Geld verdienen will oder das aus medizinischer Neugierde macht, ist mir doch völlig egal. In dem konkreten Fall, weil Sie gefragt haben, war es so, dass einfach schon länger in der Branche der Hinweis kursiert. Sagen wir es mal vorsichtig, da würde die KI, die künstliche Intelligenz, in irgendeiner Form an den Texten der Anna Thalhammer mitarbeiten. Da gibt es ja auch so Kriterien, die sich auch bei anderen Autoren finden. Und über diesen Verdacht, den ich überprüft habe, ob diese Texte aus der künstlichen Intelligenz stammen oder von ihr optimiert worden wären, bin ich einfach auf die Idee gekommen, wie so oft in meinem Leben, was ist eigentlich mit der Diplomarbeit der Anna Thalhammer? Und die habe ich vorgestern zu analysieren begonnen. Und da schreien einem halt die Fehler, aber auch die Plagiate schon wieder entgegen.
0: Die Diplomarbeit von Anna Thalhammer wurde ja im Fach Germanistik verfasst. Wie kann es denn sein, dass eine so mangelhafte Arbeit zu einem positiven Abschluss führt? Allein die Anzahl der Fehler hätte ja bei jeder Schularbeit im Gymnasium zu einem nicht genügend geführt.
1: Richtig, Herr Schmidt, das ist eine wunderbare Frage und die würde jetzt sozusagen den Rahmen des Radioformats sprengen, weil das der wahre Skandal ist. Wir haben alle Kinder, wir wissen, die Kinder kriegen das angestrichen mit Rot, ja. Solche Deutschfehler, die führen auch zu einer schlechteren Beurteilung, weil der Deutschlehrer im Gymnasium, der muss sich ja daran orientieren, der hat ja meistens sogar eine ziemlich klare Liste, wie viele Fehler man auf wie vielen Seiten machen darf. Also fragen Sie mich nicht, wie das möglich ist, dass eine Diplomarbeit, die ja immerhin in Österreich im Gegensatz zu Deutschland und der Schweiz, muss ich mir dazu sagen, veröffentlichungspflichtig ist, die muss ja auch nur in den Bibliotheken liegen, ja. Also was ist das für eine Visitenkarte für die Universität Wien, dass eine Arbeit aus Germanistik von einer späteren, nennen wir es einmal so, Top-Journalistin, aber möchte ich jetzt unter Anführungszeichen setzen, ja, dass die so viele Fehler enthält. Ich halte das für skandalös und das ist einfach ein Niedergang des akademischen Qualitätsniveaus, den wir hier seit 20, 30 Jahren erleben.
0: Welche Rolle spielen Betreuer und Gutachter bei der Qualitätssicherung? Versagen hier einzelne Kontrollmechanismen oder sehen Sie ein systemisches Problem?
1: Beides, weil sozusagen die Diplomarbeit von der Anna Thalhammer ist der Prototyp von allem, was schieflaufen kann an einer österreichischen Universität. Es kommt nämlich jetzt zu den vier Punkten, die ich eingangs erwähnt habe. Plagiatsfragmente, Huldigung des Marxismus, Textschablonen und Deutschfehler, ja, muss man immer differenzieren, genau, ja, kommt noch etwas hinzu. Ihr Professor ist der Michael Rohrwasser und der steht wieder für diese, wir nennen es immer im Fach die Germanisierung der Universität. Damit meinen wir, dass immer mehr Deutsche berufen werden, also Bundesdeutsche, ja, die ihre deutschen Themen mitbringen. Und der Michael Rohrwasser ist ein Experte für DDR-Literatur und so diplomierte die gebürtige Oberösterreicherin Anna Thalhammer plötzlich zur DDR-Literatur. Also da kann man nur eins und eins zusammenzählen. Der Herr Rohrwasser hat diese Arbeit gar nicht gelesen, weil sonst wären ihm ja die Deutschfehler aufgefallen. Das ist die nächste akademische Tragödie, wie der Volker Rieble von der Universität München mal gesagt hat. Die Arbeiten werden dazu verfasst, dass sie nicht gelesen werden. Ja, ist eine akademische Tragödie. Und der Herr Weber, ja, spuckt jetzt hier in das System rein, indem er diese Arbeiten liest. Ich sage immer, ich bin höchstwahrscheinlich der erste Leser dieser Arbeit und wahrscheinlich bei Gutenberg, wenn Sie sich zurückreden, vor 14 Jahren war es genauso, die Doktorarbeit vom Herrn Gutenberg hat wahrscheinlich niemand gelesen, bis auf jenen, der dann entdeckt hat, dass sie Plagiate ohne Ende enthält. Wissen Sie, dann kann man sich fragen, wozu werden diese ganzen Texte überhaupt noch geschrieben?
0: Sie haben Frau Thalhammer auch vorgeworfen, künstliche Intelligenz für ihre journalistische Texte zu nutzen. Sie selbst dementiert das. Welche Verdachtsmomente gibt es da? Wie kann man das überhaupt feststellen?
1: Also nur aus juristischen Gründen sage ich, ich habe es hier natürlich nicht vorgeworfen, da muss man aufpassen. Ich habe einfach nur Parallelen herausgearbeitet, ja, zwischen Texten, die von künstlicher Intelligenz generiert wurden und Texten der Anna Thalhammer im Profil. Das ist höchst spannend. Wenn Sie der künstlichen Intelligenz Claude den Befehl geben, schreibe einen Text im Stil von Anna Thalhammer über den ORF. Das habe ich in meinem Blog, das kann jeder nachlesen. Kriegen Sie einen Text, wo jeder in Österreich glauben würde, der ist von der Anna Thalhammer, weil er alle Stilelemente enthält, wie zum Beispiel Dreierketten, also drei Substantive hintereinander oder Antithesen, also immer zu schreiben, etwas ist nicht so, sondern so. Da gibt es eine ganze Liste von Auffälligkeiten, die KI perfekt imitieren kann. Natürlich kann es so sein, dass die KI auch schon mit den Texten von Anna Thalhammer vorher gefüttert wurde, dass das also kein Indiz ist. Eben weil die KI so gut ist, ja, kann es sein, dass die KI auch die Texte der Anna Thalhammer verarbeitet hat, gelernt hat mit diesen Texten. Aber es ist ein Hinweis, sage ich Ihnen nur so viel, wenn ein österreichischer Journalist, Namen können wir uns denken, kann man auch eruieren auf X, eine österreichische Journalistin wie die Frau Thalhammer und lustigerweise, der Kreis schließt sich, der Karl Theodor zu Gutenberg, aktuell genau mit denselben Stilelementen arbeiten, dann könnte man schon denken, dass das die KI zumindest optimiert hat. Aber beweisen können wir es nicht. Wir können der Frau Thalhammer nicht über die Schulter schauen, wir können nicht in den Computer schauen, was sie gemacht hat. Aber es sind Hinweise.
0: Denken Sie, unter diesen Voraussetzungen ist man dazu geeignet, die Chefredaktion eines ehemals so renommierten Mediums auszuüben?
1: Fachlich nein. Als Figurehead sozusagen, als Figur, ja. Als Marionette im Spiel, ja. Und ich glaube auch, dass sie das ist. Und das finde ich eigentlich sehr traurig, weil ich glaube, wir haben alle die Anna Thalhammer in bester Erinnerung, zumindest in Österreich, als Aufdeckerin dieser völlig unappetitlichen SPÖ-Silberstein-Affäre. Da hat sie also eine tolle Rolle gespielt 2017. Ich glaube, da haben wir das alle toll gefunden, was sie gemacht hat. Jetzt nicht aus politischen Gründen, meine ich einfach jetzt unabhängig vom politischen Denken. Ja, natürlich war es auch wunderbar, dass sie mal wieder die unfassbare Verlogenheit und Niedertracht der Sozialisten aufgedeckt hat, ja. Aber da hat sie tolle Arbeit geleistet und ich sage Ihnen ehrlich, Herr Schmidt, ich lese schon seit Monaten, glaube ich, wie wir alle in der Branche, die Kommentare der Anna Thalhammer im Profil und wir haben uns eigentlich immer gewundert, ja, es ist ein komischer Schreibstil. Auch auf X hat sie einen, wie soll ich sagen, einen fast schülerhaften, mädchenhaften Schreibstil, ja. Sie schreibt statt ein, schreibt sie die Zahl eins und so weiter. Wir haben uns immer gewundert, also eigentlich ein komischer Stil für eine Chefredakteurin, ne? Eine Erklärung könnte jetzt eben sein und das ist schon ein bisschen meine Hypothese, dass in dieser Diplomarbeit sie gezeigt hat, dass sie sozusagen mit Deutsch auch ein bisschen auf Kriegsfuß ist, ja, und eben es Indizien gibt, formulieren wir es wieder juristisch sauber, ja, dass in irgendeiner Form künstliche Intelligenz an ihren Kommentaren mitgearbeitet hat. Und jetzt fragen Sie mich, ob die als Chefredakteurin eines, wie Sie in der Anmoderation gesagt haben, eines wirklich, ich glaube, das war ein Leuchtturm, das Profil in den 80er, 90er Jahren, da war das sozusagen das Magazin gemeinsam mit Basta und anderen, ja, hat man gesagt, also Profil ist die Benchmark der Edelfedern, ja. Und jetzt fragen Sie mich, naja, das ist ja auch, wissen Sie, der Verfall der Universität bildet sich einige Jahre später im Verfall des Journalismus ab. Und das sehen wir halt hier an diesem Fall.
0: Erinnern wir uns doch an den Fall der ehemaligen Standard-Chefredakteurin und Herausgeberin Alexandra Föderl-Schmidt. Die hat 157 Plagiate in 120 Seiten Doktorarbeit geschafft. 2024 meinte der Falter, es wäre nur ein angeblicher Plagiatsskandal gewesen. Haben Sie sich damals geirrt?
1: Naja, die Frau Barbara Todt vom Falter, wir kennen sie alle berühmt-berüchtigt, die baut sich die Wirklichkeit so, wie sie will. Ja, das kann sie, das ist ihr Handwerk. Darüber lache ich auch. Wissen, sage ich Ihnen ganz offen, sie haben das natürlich meinem Anwalt vorgelegt zur Prüfung, aber schauen Sie, der Falter liebt ja nichts mehr als den Rechtsstreit, beschäftigt ganze Anwälte damit. Ja, was will ich mit der Gaudi? Natürlich hat die Alexandra Föderl-Schmidt plagiert und zwar massivst. Ja, also die Zahl eben geht weit über 100. Ja, die Zahl der Seiten der Doktorarbeit, die sie genannt hat, hat nicht gestimmt, aber ist ja völlig egal, 157 Plagiatsfragmente ist ja eine irrsinnige Hausnummer. Und selbstverständlich, die Alexandra Föderl-Schmidt hat nicht an ihrer Doktorarbeit plagiert. Sie hat ja auch im Journalismus über Jahre plagiert. Teilweise war sie tatsächlich vor Ort, hat aber dann trotzdem Deutschlandfunk abgeschrieben. Das ist ja alles nachzuweisen, steht in meinem Blog, hat sie auch nie geklagt. Ja? Wenn das alles falsch gewesen wäre, wie der Falter behauptet, da hätte ich ja sofort eine Unterlassung. Ja? Also warum wurde das alles nie geklagt? Weil es wahr ist, weil es stimmt. Aber nochmal, ich finde, das ist Augenzwinkern, da muss ja dieses Handwerk dieser linken Medien oder sagen wir mal dieser sehr linken Medien, wie man beim Falter sagen muss, ja, das muss man auch verstehen. Ich sage nicht, dass alles nicht stimmt, also sozusagen, natürlich stimmen gewisse Dinge im Falter, aber in dem Fall, wenn es also darum geht, eine Freundin und eine Frau aus der linken Reichshälfte zu schützen, dann wird halt einfach gemäß Pippi Langstrumpf die Welt frei erfunden, wie man will. Ja, und es ist lustig, dass Sie mich das jetzt fragen, weil es hat nämlich schon lange kein Journalist mehr auf diese Sache angesprochen. Ich erinnere mich noch gut, weil das nur Zeit ist, die Barbara Todt hatte geschrieben, der Gutachter Stefan Weber steht jetzt völlig desavouiert da. Also kein Wort stimmt, ja, aber es ist bis heute in meinem Blog.
0: Denken Sie, Ihre Funde in der Arbeit von Frau Thalhammer werden nun Konsequenzen haben?
1: Also die Universität Wien wird sich natürlich hüten, hier eine Detailplagiatsprüfung der Diplomarbeit der Profilchefredakteurin zu machen. Was ich mir denke, die Eigentümer, Reifeisen und so weiter, da kann ich zu wenig dazu sagen. Da wird man wahrscheinlich schon die schützende Hand vor sie oder über sie halten, wie es halt so oft ist. Was mich stören würde, sage ich Ihnen ganz offen, wenn ich im Profil ein Schreiber der alten Garde wäre, ja, dort über Jahre angestellt und so weiter, und ich habe eine Chefin, bei der solche Probleme auftauchen. Sage ich Ihnen ganz offen. Also ich könnte mir denken, dass es innerredaktionell eine kleine Meuterei geben wird, wenn die Profilredakteure und die freien Mitarbeiter das lesen, was ich hier in meinem Blog zutage gefördert habe. Und das ist eben, wenn man das alles zusammendenkt, nochmal zusammenfassend, Huldigung des Marxismus, Deutschfehler, Sonderzahl und Plagiatsfragmente. Ui, ui, ui. Also beim Mediziner würde man schon sagen, ui, welche Qualifikation hat dieser Mann, im OP-Saal zu stehen, und bei einer Journalistin, die täglich mit Texten arbeitet, sollte man erwarten, dass das Deutsch sattelfest ist. Wir alle machen Fehler, Herr Schmidt, ich glaube Sie auch und ich, ja. Aber 13 Fehler auf 9 Zeilen, das ist schon Next Level. Und ja, so ist die Welt im Moment.
0: Zu Unregelmäßigkeiten, Inhalt und Qualität der Diplomarbeit von Profilchefredakteurin Anna Thalhammer hörten wir den Plagiateforscher Dr. Stefan Weber. Vielen Dank, dass Sie die Fragen beantwortet haben.
1: Danke für Ihr Interesse, Herr Schmidt. Auf bald.

0: Das öffentlich-rechtliche Nachrichtenhaus ORF kam in den letzten Wochen und Monaten durch zahlreiche Skandale in die Schlagzeilen. Immer weniger Zwangsgebührenzahler haben Verständnis dafür, wie mit ihren Geldern umgegangen wird. Infolge der Skandale rund um den Generaldirektor, um Machtmissbrauch, parteipolitische Begehrlichkeiten und vieles mehr wurde angeblich von den Mitarbeitern die Aktion Nicht mit uns ins Leben gerufen. Angeblich völlig unabhängig und in der Freizeit. Wie glaubwürdig diese Aktion ist, das bespreche ich jetzt mit dem langjährigen ORF-Mitarbeiter Reinhard Jesionek. Herzlich willkommen, Herr Jesionek.
1: Grüße Gott, hallo.
0: Ja, können Sie uns diese Kampagne Nicht mit uns kurz beschreiben und auch anreißen, was denn die auslösenden Gründe dafür waren?
1: Also die Kampagne heißt ja nicht mit uns. Ich habe das selber über Social Media gesehen, war anfangs ein wenig verwundert, weil ich das eigentlich nur übermittelt bekommen habe. Habe dann eigentlich zu recherchieren begonnen und gesehen, dass alle großen Tageszeitungen schon darüber berichtet haben. Es ist so eine Kampagne, wie wir sie eigentlich seit 20, 30 Jahren kennen. Es könnte jetzt genauso gegen den Missbrauch von Frauen gehen oder alle anderen Themen. Im ersten Blick habe ich es zur Kenntnis genommen. Am zweiten Blick war ich dann ziemlich verwundert, als ich mir die Hauptprotagonisten angeschaut habe. Also es sind schon sehr viele ORF-Mitarbeiter dabei, aber die Hauptprotagonisten sind halt eigentlich die üblichen Verdächtigen, die jetzt eine Entpolitisierung verlangen, aber klar politisch auftreten und von denen man weiß, wie sie stehen. Also da haben wir einen Armin Wolf, eine Clarissa Stadler, eine Eva Pölzl, die überhaupt am interessantesten ist, weil Eva Pölzl ist ja die Mutter des Kindes vom berühmten Pius Strobel. Und ich meine, ich sage es jetzt ungern, aber was wäre Eva Pölzl im ORF ohne Pius Strobel? Also dass ausgerechnet die jetzt eine Entpolitisierung fordert, ist spannend. Oder wir hätten Tarek Leitner, Nadja Bernhardt, Eva Linsinger, die in der Zeit im Bild und im Report arbeiten, die einfach ganz klar ein großes SPÖ-Schild auf der Stirn tragen, also die ja auch bei Veranstaltungen auftreten und die sie ja auch trotz ihrer Moderatorentätigkeit bei der Zeit im Bild ja dann bei Wahlkampfveranstaltungen sind, eben der SPÖ, also dort, wo man darf. Also das ist schon ein wenig absurd. Und das Absurdeste ist, dass ausgerechnet die Herrschaften, diese Hundertschaften, die jetzt die Entpolitisierung und neue Standards fordern, die sind, die eigentlich die letzten 5 Jahre nicht nur den Mund gehalten haben, sondern eigentlich dafür inhaltlich redaktionell verantwortlich sind für das, was passiert ist. Also das ist sozusagen wieder mal so ein typischer Versuch der Clique, ne?
0: Herr Pius Strobel ist langjähriger Manager im ORF, war auch für die neue Newsroom-Gestaltung des ORF am Königlberg in Wien zuständig und war aber auch Mitbegründer der Grünen in Österreich und auf diesem Ticket auch, so sagt man es hier in Österreich, im ORF tätig. Aber Herr Jesionek, durch Ihre langjährige Tätigkeit haben Sie ja sicher noch viele Kontakte und wahrscheinlich auch ein gewisses Insiderwissen noch immer. Wie beurteilen Sie denn die Glaubwürdigkeit von Nicht mit uns aus Ihrer persönlichen Erfahrung im ORF? Was haben Sie so erlebt?
1: Also die Glaubwürdigkeit dieser Aktion würde ich unter hilflos betrachten. Ich habe mit einigen Leuten mich auch unterhalten, die auch durchaus auf diesen Listen drauf sind, die das zuerst verteidigt haben und dann nach mehreren Argumenten meinerseits eingesehen haben, ja, du hast recht, das hat ja überhaupt keinen Sinn. Also das ist jetzt wirklich eine völlige Hilflosigkeit. Der berühmte Herr Weismann, der jetzt über diese Dickpick-Affäre geflogen ist, hat ja eigentlich die Haushaltsabgabe zu verantworten. Also der ganze Betrieb hat ja noch jetzt letztes Jahr groß gefeiert, dass die Regierungsbeteiligung der FPÖ erfolgreich verhindert wurde und somit auch die Haushaltsabgabe, die mittlerweile Zwangsgebühr überall getitelt wird, bleibt. Das heißt, es geht also wirklich um Gedeih und Verderb, das System, wie es ist. Und diese Herrschaften, die alle auf dieser Liste sind, sind in diesem System verwurzelt und haben natürlich Sorge um ihren Job, ganz einfach. Und da geht es einfach wirklich um Weitermachen wie bisher. Und die Argumente, quasi wir sind unseren Zusehern verpflichtet und so weiter, das sind ja alles Larifari-Argumente, wie man so schön sagt. Ein Gusto-Stückerl zum Beispiel ist, der auch groß auf der Liste dabei ist, ist der Herr Yilmaz Gülüm. Manche Menschen wundern sich, wenn sie den Report sehen, das ist also die politische Magazinsendung jeden Dienstag auf ORF 2, also Primetime. Und da ist interessant, wenn man sich den seinen Background anschaut, der war zuerst beim Falter und beim Standard, also klar links geframte Zeitungen in Österreich, ist dann also zum ORF gekommen, hat Migrationshintergrund, ist als Moderator nicht sonderlich begnadet, wenn man das jetzt nur als Zuschauer auch sieht. Ich selber als Moderator tue mir da jetzt schwer, aber ich habe mir immer gedacht, wieso moderiert der? Und diesen Vita ist interessant, also er ist Faktenchecker, er ist 2022 von der österreichischen Ärztekammer für seine Corona-Berichte der Stattung ausgezeichnet worden, besonders über Dokumentationen über Ungeimpfte. Das ist nahezu absurd. Dieser Mensch moderiert und ist Hauptreporter der größten und wichtigsten Dokumentations- und Reportagesendung des ORF. Und dass der natürlich jetzt tunlichst total Sorge hat um seinen Job oder um den ORF, wie er derzeit ist, ist klar. Das ist nur völlig absurd und das geht natürlich völlig nach hinten wieder mal los.
0: Sie haben es jetzt schon erwähnt, mir fällt noch ein, Tarek Leitner, ich möchte ihn auch bei Namen nennen, wenn man hier da einige Unterstützer dieser Aktion sich ansieht, dann mutet es ja wirklich seltsam an, dass gerade diese Leute parteipolitische Unabhängigkeit fordern. Eben auch dieser Tarek Leitner war ja auch mit einem späteren SPÖ-Bundeskanzler auf Urlaub. Und jetzt sagt man, man will absolut keine politische Schlagseite haben. Das ist doch alles eher sonderbar.
1: Ja, das ist völlig sonderbar. Ich habe ihn eh schon vorher auch genannt, Tarek Leitner und Nadja Bernhardt, die ja im Doppelpack die Zeit im Bild, also die Tagesschau, die österreichische, moderieren, die einfach ganz klar SPÖ auf der Stirn stehen haben, von denen man das weiß und wie ich es vorher schon gesagt habe, die auch kein Hehl draus machen, bei SPÖ-Parteiveranstaltungen aufzutreten und auch Wahlkampfveranstaltungen, also was ja eigentlich ein absolutes No-Go ist in dieser Funktion. Aber das ist ja in Ordnung, weil im roten Wien mehr oder weniger darf man das ja, das gehört auch zum guten Ton. Was fordern die? Die fordern ja keine Entpolitisierung, sondern sie fordern, wenn man es jetzt at the end of the day sieht, dass Peter Westenthaler aus dem Stiftungsrat fliegt. Also man regt sich ja unheimlich auf. Von den 35 Stiftungsräten geht es gegen 4, gegen die Leitenden, wo man sagt, okay, die haben das zu verantworten, was jetzt gerade passiert mit den Missbrauchsgeschichten. Wobei dieser Missbrauch ist ja nur ein Auslöser für viel anderes. Aber die Absetzung auch von Peter Westenthaler zu fordern, ist natürlich völlig absurd, weil Peter Westenthaler, der Stiftungsrat der FPÖ, da gibt es ja nur 2 von 35, da stimmt ja auch das ganze System mittlerweile nicht mehr. Also ohne den wäre das ja alles nicht ans Licht gekommen und der rührt natürlich um auf eine Art und Weise, die dem System höchst unangenehm ist. Und das System reagiert damit, dass sie professionell versuchen zu erklären, der gehört weg. Naja, wie soll denn das funktionieren? Das funktioniert ja bei 30-40% der Bevölkerung, die schüttelt wieder mal den Kopf und man schaufelt weiter die Grube, in die man jetzt irgendwann einmal fällt. So nehme ich es wahr.
0: Aber schildern Sie doch einmal aus Ihrer persönlichen Erfahrung, wie groß ist denn der Druck innerhalb des ORF, sich bestimmten Mehrheitsmeinungen anzuschließen?
1: Der Druck ist wahnsinnig groß, vor allem seit der Ära Brabetz, weil eigentlich die letzten 10 Jahre die letzte Regierung, also die schwarz-grüne Regierung, personell durchgeschlagen hat. Also wir haben mittlerweile im ORF am Königlberg, im ORF-Zentrum von 4000 Mitarbeitern, ist ein exorbitant großer Teil rot-grün. Das heißt, es ist im Endeffekt gar nicht unbedingt, dass der ORF wie immer SPÖ und ÖVP war, sondern es haben die Grünen sich also massiv dort durchgesetzt und muss ja auch Wien erklären, Wien ist ja die einzige Millionenstadt in Österreich. Also Österreich besteht also erst ländliche Bevölkerung und eben dieser einen großen Stadt. Und diese eine große Stadt repräsentiert sich mit den Mitarbeitern am Königlberg natürlich extrem in eine Linksrichtung mit Grünen, also dieses ganze Woke und Regenbogen, was wir kennen. Die Leute, die ich kenne, mit denen ich rede, die halten sich dort tunlichst zurück. Also man sitzt dort in den Kantinen und in den Redaktionen mit einer Hälfte oder 2/3 Mehrheit von politisch klar links geframten Menschen und das ist wahnsinnig schwierig im Alltag. Also ich würde das keinen Tag mehr dort schaffen ohne massivsten Diskussionen.
0: Ist denn der ORF eigentlich in seiner jetzigen Struktur noch reformierbar? Oder sind die Probleme, die wir jetzt sehen, sind die schon alle systembedingt und man muss komplett neu aufsetzen?
1: Ja, also ich würde Letzteres sagen, komplett systembedingt. Ich glaube nicht, dass das reformierbar ist. Wie soll es mit der Mannschaft reformierbar sein? Also stellen wir uns jetzt vor, man hat irgendwie einen Fleischhauerbetrieb und den möchte man auf ein veganes Restaurant umstellen. Also wie soll man jetzt mit den Fleischhauergesellen plötzlich vegane Küche machen, um es in einem ganz plakativen Beispiel zu bringen? Ich glaube, der ORF hat komplett neu aufgestellt, der Betrieb quasi eingestampft. Jeder darf sich neu bewerben. Natürlich mit einer massiven Verkleinerung. Das wäre sicher die brutalste, aber effektivste Form und würde wahrscheinlich von den Zusehern und vor allem von den Gebührenzahlern sehr gutiert. Also ich halte mit der momentanen Belegschaft das absolut nicht für reformierbar. Wie soll das funktionieren? Also diese Menschen, die sind ja auch nicht böse. Die leben ja missionarisch ihr politisches Wissen oder ihre Glaubensgesinnung und die ist halt einfach um jeden Preis alles, was konservativ ist und rechts ist, derzeit zu verhindern. Das ist einfach dieser Krieg, den wir haben, dieser politische und der sich in so einem Betrieb halt einfach total manifestiert hat.
0: Glauben Sie, dass diese Kampagne Nicht mit uns dann auch die Glaubwürdigkeit des ORF retten kann? Oder ist das eher kontraproduktiv, was Sie jetzt hier erleben?
1: Also absolut kontraproduktiv für die Gesamtbevölkerung. Ich glaube, das ist eine reine Klientelgeschichte. Also die, die das großartig finden, sind ja eh wieder der Standard und der Falter und die, also die klaren link geframten Tageszeitungen und Institutionen. Ich glaube, gewisse Bezirke in Wien finden das ganz toll und man sitzt in gewissen Lokalen und klopft sich auf die Schulter. Bei der Bevölkerung kommt das, glaube ich, gar nicht gut an, beziehungsweise so wie ich es mitbekomme, kommt überhaupt nicht an. Es war eine Meldung vor ein paar Tagen in allen Tageszeitungen einmal, aber von Kampagne kann ich überhaupt nichts erkennen, weil ich habe jetzt extra auch in Vorbereitung für dieses Gespräch rumgesucht und überhaupt nichts mehr wirklich Aktuellstes gefunden. Also das ist ja nach wenigen Tagen bereits schon wieder veräppt. Also das ist völlig sinnlos und die, die es mitbekommen, also die normalen klassischen Zuhörer und Zuhörerinnen, die schütteln wieder mal den Kopf, wenn sie sich das genau anschauen. Aber ich glaube, es wird auch nicht mal wirklich bemerkt.
0: Kann man einen öffentlich-rechtlichen Rundfunk, egal ob jetzt in Österreich oder in Deutschland, realistischerweise zu echter Objektivität verpflichten? Oder ist das, und müssen wir uns das eingestehen, ein rein theoretisches Ideal?
1: Ich glaube, theoretisches

0: seriöse Nachrichtensendungen. Man kann ihnen auch den Privaten überhaupt keine klare politische Schlagseite jetzt grundsätzlich vorwerfen, vielleicht ideologisch in gewisser Weise. Und der Öffentlich-Rechtliche jetzt quasi hat so gesehen keinen Sinn mehr. Das ist wie bei der Bahninfrastruktur. Also in Österreich haben wir ja die ÖBB und die Westbahn. Und was ist jetzt da für ein Unterschied? Beide fahren auf denselben Strecken. Es ist ein Konkurrenzbetrieb. Man kann jetzt nicht sagen, die staatliche fährt besser wie die private. Also das heißt, das hat so gesehen überhaupt keinen Sinn mehr. Und ich glaube, die ideologische Ausrichtung, es wäre fairer wie in Amerika. In Amerika haben wir Fox News und CNN, das ist klar geframed. Wenn man sich beide Sender zu aktuellen Themen anschaut, sieht man unterschiedliche Welten. Ich denke, das wäre fast ein faireres System als das, was wir haben. Ein Öffentlich-Rechtlicher, der uns die Wahrheit vorgibt, aber eigentlich jeder, der genau hinschaut oder hinschauen möchte und kann, das sieht und sich abwendet. Und der erste Schritt wäre einfach, diese Gebühren nicht mehr zu kassieren, weil man kann ja nicht Gebühren kassieren mit der sogenannten Wahrheit, die aber dann journalistisch relativ leicht zu entlarven ist. Also lange Rede, kurzer Sinn, funktioniert meiner Meinung nach nicht mehr, weil das System völlig überholt ist.
1: Danke vielmals für Ihre Antworten, Herr Jesionek. Wir hörten sehr viele interessante Aspekte zu diesem Thema. Im ORF reagierten die Mitarbeiter auf die zahlreichen Skandale der letzten Woche mit der Aktion Nicht mit uns. Ob es sich wirklich um eine unabhängige Aktion handelte und wie glaubwürdig sie generell ist, das besprach ich mit dem langjährigen ORF-Mitarbeiter Reinhard Jesionek. Vielen Dank.
0: Dankeschön. Grüße aus Wien.

0: Die Bundesregierung hat den Weg für eine neue Form der Zufahrtskontrolle in österreichischen Städten freigemacht. Kameras sollen künftig automatisch erfassen, wer in definierte Zonen einfährt, mit teils empfindlichen Strafen für unberechtigte Fahrten. Kritiker warnen vor einem Flickenteppich an Ausnahmeregelungen, unklaren Zuständigkeiten und einer schleichenden Einschränkung der individuellen Mobilität. Wer soll von den neuen Regelungen betroffen sein? Und geht es in Richtung totale Überwachung? Das bespreche ich jetzt mit Richard Wladecker vom Porsche Classic Club Austria. Herzlich willkommen, Herr Wladecker.
1: Danke für die Einladung.
0: Was genau ist derzeit in Österreich konkret geplant? Wie funktionieren diese kameragestützten Zufahrtskontrollen technisch und ja natürlich auch rechtlich?
1: Ja, soweit mir bekannt ist es, dass die dann die Einfahrt und die Ausfahrt kontrollieren und man mit maximal 30 Minuten verweilen darf quasi, außer man benutzt eine Tiefgarage, was ja nochmal mehr Überwachung dann darstellt eigentlich, ne? Und das ist, glaube ich, mit 28 umsetzen wollen.
0: Ja, und welche Zonen wären davon in der Praxis betroffen? Sprechen wir denn nur davon den Innenstädten oder wäre da ja auch andere Gegenden betroffen?
1: Na, aktuell spricht man vom ersten Bezirk. Ich fürchte nur, dass das mehr oder weniger dann so laufen wird wie beim Parkpickerl. Das war auch mal im ersten Bezirk. Und ich sage einmal, bis zum Gürtel war es noch sinnvoll und danach

0: was halt Abcash-Politik. Und wenn jetzt natürlich keiner mehr in den ersten fahren darf, werden wieder mehr draus parken, dann wollen die das auch. Momentan, soweit mir bekannt, ist es für den ersten Bezirk geplant. Man will da rund 15.000 Autos pro Tag sparen und man wird ein Drittel der Zufahrten auch reduzieren. Also statt 36, glaube ich, 24. Und was für mich zum Beispiel, der beruflich sehr viel unterwegs ist und das unmöglich öffentlich stemmen kann, schon ein Problem ist, ne? Weil ich denke, dass dann auch die Baggerer schon mit noch höheren Preisen reagieren werden, ne?
1: Ja, und wer entscheidet eigentlich darüber, wer jetzt einfahren darf und wer nicht, wer eine Ausnahmeregelung bekommt? Wie transparent ist das eigentlich?
0: Das ist die große Frage, weil bisher ist das noch nicht genau definiert. Natürlich alle, die das Auto im ersten Bezirk gemeldet haben, gehe ich davon aus, werden reinfahren dürfen. Alle, die zuliefern, werden reinfahren dürfen. Aber alle zum Beispiel, die halt so wie ich auf einen geschäftlichen Termin fahren oder vielleicht ein Geschäft aufsuchen, wo es länger als eine halbe Stunde dauert, die dürfen dann nicht einfahren. Mit Ausnahme, sie parken in einer Tiefgarage.
1: Welche Rolle spielen dabei Kennzeichenerfassung und automatische Strafen? Sehen Sie hier Risiken für Fehler oder für einen Missbrauch oder auch eine mangelnde Kontrolle?
0: Erstens denke ich, es gibt selten ein System, was vor allem zu Beginn nicht fehlerhaft ist. Und die Frage ist, inwieweit man dann nachher belegen kann, dass das ein Fehler war und dass man quasi unschuldig zum Handkuss kommt. Wobei, das könnte man natürlich machen, wenn man jetzt in einer Tiefgarage geparkt hat, was man auch mittlerweile eh immer muss fast, weil sie haben den ja eh schon ruiniert, den ersten Bezirk, was Parken betrifft. Also entweder Anrainer, Parkplätze, Baustellen, Parkverbote etc. Ich frage mich halt, wenn ich jetzt wirklich kurz reinfahre, beim Landmann einen schnellen Espresso trinke, mit einem Stehespresso und wieder rausfahre und dann habe ich die halbe Stunde nicht überschritten und kriege trotzdem vielleicht eine Strafe, da ist die Frage, wie belege ich das dann? Und die zweite Frage ist natürlich, die Sie erwähnt haben, die zweite große Frage ist, inwieweit das missbräuchlich verwendet wird, ne? Oder im Ernstfall verwendet wird, wenn man halt zum unangenehmen Bürger wird, ne? Aus welchem Grund auch immer.
1: Sie selbst sind ja ein Oldtimer-Fan. Was bedeutet das konkret auch für die Besitzer von klassischen Fahrzeugen?
0: Ja, für den ersten Bezirk praktisch nichts, weil ich eigentlich mit meinen Oldtimern, also ich wohne im Brunnengebirge, ich bin kein Wiener, Stadtrand Wiener, sage ich immer, bedeutet es nichts, weil ich nach Möglichkeit mit meinen alten Autos gar nicht in die Stadt fahre. Aber ich glaube halt nicht, dass das beim ersten Bezirk und auch nicht bei Wien bleiben wird. Und es wird dann halt so wie in Deutschland mit den ganzen Dieselfahrverboten und Einfahrtsverboten und grünen Pickeln und ich weiß nicht, was da alles gibt, natürlich dann jede Stadt nachziehen, weil also gerade da im Speckgürtel, wo ich wohne, sind die Grünen halt auch überall recht stark und die in Mödling versucht die auch gerade alles den Autofahrern und auch damit den Geschäftsleuten, was die nicht kapieren, das Leben schwer zu machen, ne?
1: Gibt es denn aus Ihrer Sicht überhaupt nachvollziehbare sachliche Gründe für diese Maßnahmen? Sie haben schon auch angesprochen, Emissionen oder Sicherheitsfragen. Oder stehen da überhaupt andere Motive im Vordergrund?
0: Wahrscheinlich wird die Wahrheit in der Mitte liegen. Ne? Ich denke, einerseits versteht man es vielleicht bis zu einem gewissen Grad schon, dass man sagt, okay, man will vielleicht nicht 40.000 Autos täglich in der Innenstadt haben und vieles ist vielleicht auch wirklich nicht nötig, was die Leute fahren. Nur wie gesagt, wenn es beim ersten Bezirk bleibt, wird es nicht das große Problem sein. Ich glaube, das ist ein weiteres Stück, das dann Stück für Stück ausgebaut ist, um den Individualverkehr zu behindern oder abzuschaffen oder zu stören. Ne? Und nebenbei kann man auch ganz gut die Leute zusätzlich überwachen.
1: Das wäre meine nächste Frage. Natürlich dient so ein Modell perfekt einer möglichen Überwachung der individuellen Mobilität. Gibt es eigentlich hier jetzt Autofahrerclubs oder Gruppierungen, die das jetzt verhindern wollen oder kann man da gar nichts mehr dagegen tun?
0: Das nichts dagegen tun ist so nicht so meine Einstellung, weil wenn genug Leute aufstehen und sie auf die Beine stellen, dann könnte man was tun, aber es sind halt meistens bei solchen Themen nicht genug. Inwieweit jetzt die Autofahrerclubs da pro contra einwirken, ich denke, dass ein ÖMTC schon immer alle Seiten hört und versucht, auch für die Autofahrer was zu tun. Ich glaube, früher mehr gefühlt als langes Mitglied als heute, aber doch noch. So von den Clubs, privaten Clubs, Oldtimer-Clubs oder so, glaube ich, passiert wenig bis gar nichts.
2: weil die ja nicht so groß sind und keine so eine große Präsenz haben, dass sie Gewicht hätten.
1: Wir werden das also wohl hinnehmen müssen, dass das ab 2028 auf uns zukommt. Über die Pläne, eine auf Kameraüberwachung basierende Zufahrtskontrolle in österreichischen Städten einzuführen, darüber sprach ich mit Richard Vladecker vom Porsche Classic Club Austria. Vielen Dank für Ihre Antworten, Herr Vladecker.
0: Ich danke schön. Auf Wiederhören.
1: Sie hörten das Österreich-Magazin im Kontrafunk. Das war die Ausgabe vom 6. Mai. Vielen Dank an unser Team im Hintergrund, in der Technik Thomas Hoffmann, die Redaktion machte Florian Machel. Für Sie am Mikrofon war heute Richard Schmidt. 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Vielen Dank fürs Zuhören. Ich verabschiede mich. Bis zum nächsten Mal.

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1: Die US-Regierung in Washington hat ihren Militäreinsatz in der Straße von Hormus vorübergehend ausgesetzt. US-Präsident Donald Trump kündigte an, die erst kürzlich gestartete Operation zur Sicherung der Schifffahrt vorerst zu stoppen. Damit soll laut dem Weißen Haus Raum für diplomatische Verhandlungen mit dem Iran geschaffen werden. Trotz der Pause bleibt die amerikanische Blockade gegen iranische Häfen aber weiter bestehen. Gleichzeitig erklärte US-Außenminister Marco Rubio, der Militäreinsatz im Iran selbst sei abgeschlossen und die strategischen Ziele seien erreicht worden. Damit verlagert Washington seinen Fokus nach eigenen Angaben von direkten Kampfhandlungen hin zu Absicherung und Diplomatie. Parallel dazu verschärft der Iran seine Kontrolle über die Straße von Hormus. Teheran kündigte ein neues Genehmigungsverfahren für Schiffe an, wonach Durchfahrten künftig von iranischen Behörden freigegeben werden müssen. Deutschlands Bundeskanzler Friedrich Merz fordert von seinem Koalitionspartner SPD mehr Entgegenkommen. Der CDU-Politiker erklärte mit Blick auf die zunehmenden Spannungen innerhalb der Bundesregierung, Kompromisse dürften keine Einbahnstraße sein. Zugleich betonte Merz, es gebe für ihn derzeit keine Alternative zur Zusammenarbeit zwischen Union und SPD. Minderheitsregierung oder Neuwahlen schloss der Kanzler ausdrücklich aus. Hintergrund sind anhaltende Konflikte über Steuerpolitik, Sozialausgaben und den künftigen Kurs der Bundesregierung. Beobachter weisen jedoch darauf hin, dass Merz in den Verhandlungen keinerlei Druckmittel besitzt. Eine Zusammenarbeit mit der größten Oppositionspartei, der AfD, schließt der Kanzler kategorisch aus. Damit bleibt die SPD der einzig mögliche Koalitionspartner. Der Mörder eines 14-jährigen Jungen im bayerischen Memmingen war offenbar ein abgelehnter Asylbewerber. Wie Polizei und Staatsanwaltschaft mitteilten, handelt es sich bei dem mutmaßlichen Täter um einen 37-jährigen Mann, der aus dem Westjordanland stammt. Seine Nationalität sei ungeklärt, da der Mann keine Ausweisdokumente besitze. Darum sei eine Abschiebung bislang nicht möglich gewesen. Ein Großaufgebot der Polizei hatte am Wochenende nach dem vermissten Schüler gesucht und seine Leiche schließlich in der Nacht zum Montag in einem leerstehenden Haus gefunden. Die Ermittler gehen von einem Gewaltverbrechen aus. Bei der Verhaftung des verdächtigen vorbestraften Migranten war dieser offenbar mit einem Messer auf die Beamten losgegangen, woraufhin diese ihn niederschossen. Der Mann verstarb kurz darauf in einem Krankenhaus. Der Gründer des Pharmaunternehmens CureVac wirft BioNTech bewusste Täuschung vor. Der frühere CureVac-Chef Ingmar Hoerr erklärte, das Mainzer Unternehmen habe im Zusammenhang mit seinen mRNA-Produkten Erwartungen geweckt, die wissenschaftlich und wirtschaftlich nicht gedeckt gewesen seien. Hintergrund sind anhaltende Streitigkeiten rund um Patente und die Nutzung von mRNA-Technologien. CureVac war Ende 2025 von BioNTech übernommen worden. Wegen sinkender Nachfrage wurde zuletzt jedoch ein Stellenabbau und die Schließung von Unternehmensstandorten angekündigt. Während der Corona-Zeit hatte die deutsche Bundesregierung BioNTech noch mit hunderten Millionen Euro an Steuergeld subventioniert. Der Niedergang der deutschen Automobilbranche geht unvermindert weiter. So brach der Gewinn von BMW im ersten Quartal um rund 23% auf knapp 1,7 Milliarden Euro ein. Auch Daimler Truck vermeldet einen massiven Gewinneinbruch von insgesamt 80%. Bereits zuvor hatten Volkswagen, Porsche und Mercedes deutliche Rückgänge gemeldet. Als Ursachen gelten vor allem die zunehmende Konkurrenz aus China und den USA, hohe Energiepreise sowie milliardenschwere Investitionen in Elektromobilität. Mehrere Konzerne reagieren inzwischen mit Stellenabbau. Allein Daimler Truck will bis 2030 rund 5000 Arbeitsplätze in Deutschland streichen. Soweit die Nachrichten im Kontrafunk. Redakteur und Sprecher war Marcel Joppa.
2: In unserer Sendung Leselust liest der Dresdner Schriftsteller Uwe Tellkamp aus seinem Roman unter dem Titel Archipelagus 1 – Der Schlaf in den Ohren. Die Handlung spielt in Dresden im Jahr 2015. Inmitten der Flüchtlingswelle blickt der Chronist Fabian Hoffmann zurück auf den 5. Dezember 1989. Sein Vater, Hans Hoffmann, besetzt an diesem Tag mit seinen Mitstreitern die Dresdner Bezirksverwaltung der Staatssicherheit, um die massenhafte Vernichtung von Akten zu verhindern. Dieses Beweismaterial wird in der Kohleninsel verwaltet, einem labyrinthischen Archivsystem, in dem die Dokumente des Überwachungsstaates lagern. Das Buch ist 2022 im Surkamp Verlag erschienen.
3: Erste Vigilie, Nemo. Unleserlich ist die Ordnung. Wir von der Sicherheit haben nie daran gezweifelt. Er ist das Wort und das Wort ist bei ihm, der alles sieht und hört. Nichts bleibt ihm verborgen, wie uns. Wir sind die Mitarbeiter des Systems, das ihm auf Erden am nächsten kommt. Wir, die Sicherheit. Es wäre falsch, uns zu den Ungläubigen zu rechnen. Die besten Köpfe unserer Behörde und der Kirche, die uns für Feinde hält, haben das immer gewusst. Schon nach der ersten Wegbiegung befiel mich die alte Unsicherheit. Hier unten war nichts mehr zu hören, außer dem Rieseln und Tropfen des Wassers. Hin und wieder ein Hallen wie von einer Sprengung. Ein ferner Pfiff der schwarzen Mathilde, deren Tunnel weiter oben durch den Berg verlief. Ich nahm den Helm ab und wischte mir den Schweiß von der Stirn. Die Wetterschächte waren lange nicht mehr gewartet worden. Einzelne Lichter hingen wie Zitronen an den Stiegen und vor den mit römischen Ziffern gekennzeichneten, vom Felsendom abzweigenden Gängen. Ich fischte einen Kiesel aus der Manteltasche, warf ihn in die Schwärze. Erst nach Sekunden ein Aufprall, Echos aus zunehmender Tiefe. Mich aus der Verfassung zu befreien, die mich ans Gestern heftet, scheint nicht nur unmöglich, sondern Verrat zu sein. Der Alte vom Berge verwies mich in die Abteilung zur Klärung von Sachverhalten. »Wir haben davon noch keinen Begriff«, sagte er. »Wir stehen immer noch am Anfang unserer Forschungen.« »Waren Sie anfangs noch nach außen gerichtet, in das Andere, wie hier gesagt wird, so richteten Sie sich inzwischen auf die Kohleninsel selbst, ins Innere. Und vielleicht bin nur ich ein leidenschaftlicherer Erkunder gewesen als Altberg, einer meiner Lehrer, oder Nemo, Lektor und Chronist. Er genoss die Protektion eines der mächtigsten Mandarine unserer Behörde, Marn, Leiter der Hauptverwaltung Aufklärung des Lektorats 1 im Literaturkombinat. Die Kohleninsel ein Labyrinth zu nennen, wäre untertrieben. Es gibt Labyrinthe auf mehreren vertikalen und horizontalen Ebenen, die den Archipelagus durchziehen, wie wir unser Gebiet vorzugsweise nennen. Der einfache und Staatsname erscheint uns unpassend und allzu oberflächlich. Wir dachten, wenn wir handelten, stets an das Ganze, nicht nur an den Klecks, dessen amtliche Bürger wir waren. Labyrinthe, manche in der Gestalt von Sternspindeln und Scheibengalaxien, deren Arme sich langsam und gleichmäßig in die Tiefe fraßen. Wie jede Behörde brauchten auch wir immer mehr Platz. Die Abteilung Ozeanien glich, betrachtete man ihren Aufriss einem Schneckenkegel. Das Gerücht sagte, es sei möglich, von den Gängen unserer coolen Inseln zu denen der befreundeten Dienste zu gelangen, über hunderte Kilometer von unserer und von ihrer Seite gegraben. Labyrinthe, die ins scheinbare Nichts führen, seit Jahrzehnten tote Bereiche, die Totenkammern, wurde gesagt, wo nicht mehr im Umlauf befindliche Akten lagern und hinter verplombten Türen die Vergangenheit. In anderen Verzweigungen drangvolle Enge. Viele der leitenden Mitarbeiter, sogar der Minister, hatten ihre Lieblingsaufenthalte, arbeiteten, wenn der Sommer oben zu heiß wurde, gern unter Tage, in der Stille der Welt hier unten. Man musste es beherrschen, wie eine Aufgabe oder ein Gedächtnis, dachte ich. Dieses System, dieses Körpersystem aus Wegen, Schluchten, Verzweigungen. Wir hier unten sind die Liebhaber der Erinnerung und die Feinde des Vergessens. Es gibt bei uns eine der besten Bibliotheken. Wir haben eine Neigung zur Geographie, zur Geschichte. Die Kartenwerkstatt mit ihren Kupferstechern bekommt regelmäßig den Dank der Chefs und einen der begehrten Präsentkörbe. Gute Landkarten werden in Kupfer gestochen und auf Leinen gezogen. Gute Landkarten, sagte der Alte vom Berge, werden für die Ewigkeit gemacht. Kostet uns ein Heidengeld, aber auch wir haben unsere Schwächen und Steckenpferde. Frag Meister Sperber nach seiner Sammlung menschlicher Abgründe. Ein schöner alter Geländeschnitt ist wenig gegen seine Kartografien. Ich hatte einmal versucht, einen Lageplan zu zeichnen, doch hatte mich der Alte vom Berge an die ungeschriebenen Gesetze erinnert. Eines davon wurde, wenn auch nicht offiziell, Sport und Spiel genannt. Es wies auf die Freiheit hin, die das Auswendigwissen verschafft. Kenntnis und Gedächtnis, mit Mut verbrüdert, brauchten nichts Schriftliches. Nichts, was etwas zeigte und nichts, was verriet. Dabei sind wir hier unten auf Schriftliches versessen, sagte Altberg. Nur was geschrieben ist, existiert. Das ist auch eins der ungeschriebenen Gebote, ironischerweise. Man muss sich vor die Schreibmaschine setzen oder das Blatt Papier mit Handschrift bedecken, dann baut man sich hier eine Bleibe. Wir schätzen die Eleganz, wir ahnen, wo sie möglich wäre, aber wir begegnen ihr nur selten, hatte Altberg hinzugefügt. Wir haben viel Sinn für Ästhetik. Während ich mit der Grubenlampe in die Gänge leuchtete, erinnerte ich mich daran, dass es auf der Kohleninsel Ost noch üblich war, Akten in preußischer und österreichischer Weise zu führen, letztere mit dem KK-Aktenknoten versehen. Viel verbindet uns mit Wien, und nicht nur der Minister hat bedauert, dass es von den sowjetischen Genossen unseren Freunden nicht besetzt geblieben ist. Eine Stadt wie geschaffen für uns. Ich verstehe, dass Altberg den Antrag gestellt hat, wieder Stahlfedern einzuführen. Solches Schreibgerät, getaucht in die Kanzleitinte der Firma Barock, verbessert die Qualität der Texte ungemein, wobei es innerhalb der Kohleninsel die Blau- und die Schwarzfraktion gibt. Die einen bevorzugen das eigens für uns gemischte, zur Erhöhung der Farbbrillanz mit teuer importiertem Indigo statt einheimischem Färberweit versetzte Dunkelblau, die anderen die Jahrhunderte überdauernde Eisengallustinte, die freilich den Nachteil hat, zu rosten und das Papier zu zerstören. Altberg und Nemo bringen es fertig, stundenlang vor alten Akten zu sitzen und sich an der Schönheit der Kanzleischrift zu berauschen, der Eleganz der Schnörkel und der Feinheit der Linien, mit denen man früher, als man noch wusste, dass Schnelligkeit allein nur Ungeduld ist, die Beute umgarnte. Eine Weile hat man hier unten erwogen, zur Sütterlin-Schrift zurückzukehren. »Wenn uns die Amerikaner eines Tages doch kidnappen«, sagte Altberg, »werden sie nichts als Gallimazias vorfinden. Die Amerikaner scheitern an der Sütterlin-Schrift. Sie wollen an unsere Stoffe und Hinterlassenschaften. Sie glauben, etwas vom Dritten Reich zu verstehen, wollen uns anzapfen. Doch daraus wird nichts werden, wenn wir endlich beginnen, die Schrift der Väter zu übernehmen.« Wissen Sie, dass Hitler die Fraktur gehasst hat? Das sei die Schwabacher Judenletter. Und dabei hängt die Fraktur unabtrennbar am Dritten Reich. Jeder halbwegs klischeebewusste Filmregisseur weiß das und lässt, wenn er Deutschland und Nazis inszenieren will, ein Schild mit Frakturschrift in die Kamera halten. Da steht dann natürlich Arbeit macht frei oder jedem das Seine drauf, bestimmt nie Ich liebe dich. Die Fraktur ist unverdient gestorben. Wir sollten ihr Gerechtigkeit widerfahren lassen. Jeder Grafiker wird Ihnen sagen, dass die Fraktur viel besser aussieht als die runden Schriften, die wir inzwischen benutzen. Das Leben schreibt sowieso in gebrochener Schrift. Aber man predigt tauben Ohren. Meine hat er damit nicht gemeint. Wir in den Lektoraten haben die alte Schrift wieder eingeführt. Altberg verschwieg taktvoll, dass es auch auf der Kohleninsel Bequemlichkeit und Dummheit gibt, Verständnislosigkeit und sogar Feindseligkeit zwischen einzelnen Abteilungen. Die Organisation Kleist wirft seit Jahr und Tag alles, was aus den Lektoraten kommt, in den Papierkorb. Sie, die sich die Praktiker nennen, glauben, dass wir, die Theoretiker, wie sie sagen, nichts als unterbeschäftigte, überbezahlte Spinner sind, die von der Realität so weit entfernt kreisen wie Pluto von der Sonne. Ich bin Mitarbeiter nicht nur der Lektorate, sondern auch der Chronik des Zeitarbeiterkollektivs. Wir haben unsere Neigungen hier unten. Eine davon ist die Beschäftigung mit Uhren. Sie gehören zu den faszinierendsten menschlichen Erfindungen. Wir besitzen eine nicht unbedeutende Sammlung, und für die Uhrmacher aus Glashütte, Künstler ihres Fachs, haben wir immer viel Bewunderung gehegt. Das Zeitarbeiterkollektiv beschäftigt sich mit dem utopischen Projekt, das innerabendlich nach der treffenden Bezeichnung eines dissidentischen Künstlers, der mit uns die Vorliebe für Höhlen und das Denken in Jahrhundertdimensionen teilt, das geschichtsphilosophische Kombinat genannt wird. Dieses Vorhaben genießt das Wohlwollen einflussreicher Kreise, selbst des Ministers, über dessen Fähigkeit zur gedanklichen Vertiefung unserer Arbeit hier unten so mancher Witz kursiert. Aber auch er wusste, was unsere Aufgabe ist, die Aufgabe im Grunde, wie sie in den turnusmäßig wiederkehrenden innerbehördlichen Mitteilungen heißt. Ich tastete mich voran. Sogar ganz oben, dachte ich, gibt es viel Sinn für Begegnungen von Genauigkeit und Schrulle, die manche unter dem Stichwort besondere Beziehung abheften. Ich lauschte. Das Geräusch der schwarzen Mathilde war verstummt. Das Ticken des Narrenturms war zu hören, auch diese Uhr eine der Besonderheiten der Kohleninsel. Es gibt kein größeres Geheimnis als das der Zeit, wie Altberg zu sagen pflegt, wenn wir in der Wiener Bibliothek beim Abendkaffee sitzen, vor uns die Träume der Seefahrer und Geographen, die Nacht mit ihren Plänen und Aufzeichnungen ihrer Schlaflosigkeit, hinter uns einer der Tage, die uns der Wahrheit näher bringen sollten. Einkreisen des Bedürfnisses nach Vergewisserung. Rode bevorzugte bestimmte Wege. Mit der Pünktlichkeit der Mönche würde er an der Weggabelung, an der ich auf ihn lauerte, auftauchen. Anders gekleidet als am Tage, ohne die Kugelkopfpfeife, doch mit der abgeschabten Aktentasche, in der im linken vorderen Fach die alten deutschen Dichtungen steckten, die zur Beglaubigung seiner ersten Existenz dienten, oben in der Legende, die wie ein Kokon aus Spinnenseide um ihn gewebt war. Durch den ehemaligen Luftschutzgang, in dem Kerzenstummel, tote Mäuse und verschimmelte Exemplare des völkischen Beobachters lagen, würde er hinabgelangen. Meno Rode, mein Feind, meine Liebe, mein Schatten. Jetzt sah ich ihn. Er schien unsicher. Die Anfragen, die Klärungen, die einzelnen Verwaltungen. In diesen Gängen konnte man sich selbst als Kundiger, wenn man nicht Acht gab, hoffnungslos verlaufen. Auch Rode trug Helm und Grubenlampe. Er zog ein Stück Papier aus der Manteltasche und studierte es im Lampenschein. Ich konnte gelassen abwarten und verborgen bleiben, als er ging. Ich sah, dass er einen der alten Gänge benutzte, die mit Steinmetzzeichen versehen waren. Ich wusste, wohin sie führten. Er verschwand im Gang mit dem Wels. Rode wollte zu Vogelstrom, aber nicht ins Spinnwebhaus, sondern hinunter, in die Tiefe, zur Quelle der kupfernen Schwester, die einer der acht Arme des elbischen Flusses ist, der durch den Archipelagus fließt. Dort lag der Riesensaal, in dem wir unsere Feste feierten, die neuen Jahrgänge vereidigt, die Jahreskonferenzen der Kohleninsel abgehalten wurden. Dort malte Vogelstrom die Studien zum Revolutionspanorama im Weißen Pavillon bei Barsano in Ostrom. Dort malte er das Herzstück des Panoramas, den Altar. Ich sah der Lichtbrigade zu, die am gegenüberliegenden Bogen der Rotunde, in die der Gang mündete, auftauchte. Wie immer arbeiteten die Männer, die in ihren graublauen Kitteln Unmengen von Glühbirnen trugen, wortlos, was bei der Feinhörigkeit der Mauern und Gewölbe hier unten erstaunlich war. Ich beobachtete die Hantierungen, die mit dem Heben eines Zeigefingers begannen, rücksichtsvoll und doch gebieterisch wie das Auftaktzeichen eines Dirigenten, worauf sich die Glühbirne, sonst nur über Leitern erreichbar, wie von selbst aus ihrer Fassung zu drehen schien und in die erwartungsvoll geöffnete Hand des Lichtputzers sank. Von der Rotunde zweigten mehrere Gänge ab. Geflügelte Schatten bewegten sich nahe der Lichtbrigade, und ich fragte mich, ob es Rode inzwischen gelungen war, eine unbegrenzt gültige Genehmigung für Rundgänge zu bekommen. Wahrscheinlich hatte nur die B-Variante, dachte ich. Obwohl Marn ihn schützt, ich war dem Geheimnis zwischen den beiden auf der Spur, es gab Hinweise in den Akten. Ist es kaum vorstellbar, dass er zu allen Bezirken der Kohleninsel Zutritt hat. Ich dagegen war im Besitz des A-Passierscheins, der nicht allzu oft ausgestellt wurde und mir den Zutritt selbst ins Vorzimmer des Ministers gestattete. Die Behörde prüfte lange. Die Ausfertigung dieses Dokuments gehörte zu den Auszeichnungen, und zwar zu den Begehrten. Die Lichtbrigade macht eigentlich gar nichts her, dachte ich. Sie ist ein wenig zu kurz gekommen. Man hat ihre Mitglieder hier und dort aufgelesen. Gestrandete, die bei uns Gelegenheit bekamen, sich zu bewähren, der Behörde und damit dem Staat zu beweisen, dass sie das Gnadenbrot verdienten, das im Übrigen gar keines ist. Der Alte vom Berge erzählte, wie die Mitarbeiter der Lichtbrigade nach Schichtschluss oft noch beisammen saßen, um beim Bier über ihre Lage und Funktion nachzudenken. Sie selber seien die Gnadenbrotphilosophen, niemand sonst. Es sei nicht unbekannt, dass die Mitarbeiter der Linie 25, Hausmeisterabteilung, in der Tarifklasse 2b stünden, eine der höchsten, von wegen also zu geringe Bezahlung. Sie haben Minderwertigkeitskomplexe, hatte der Alte vom Berge gesagt. Sie klagen gern, und doch ist ihnen niemand böse. Für die Kunst, zu der sie ihre Arbeit entwickelt haben, gibt es hier viel Sinn. Es ist nicht so, dass Behörden und speziell diese mit den schönen, scheinbar überflüssigen oder nutzlosen Seiten des Lebens nichts anfangen können. Übrigens sind die Glühlampen von Narva, unserem Beleuchtungswerk, besser als ihr Ruf. 10.11.2021, Mittwoch. Wie es begonnen hat. Warum sitze ich im Jahr 2 Corona in einer mit Bürsten vom Bürstenbinder Zwarzel, siehe operativer Vorgang Reinigung, und Nautikseife aus den Beständen des Flottenamts geschrubbten Kajüte und suche in meinen Aufzeichnungen nach Klarheit? Ich, Fabian Hoffmann, Jahrgang 1968, aus Dresden, Filmvorführer, Dissident, Angehöriger der Novalis-Klasse der Kohleninsel, Chronist. Der im Dezember 1989 zum ersten Mal den Decknamen Nemo auf einem Blatt Papier sah und noch in der Nacht seiner letzten Vorführung im Urania-Kino beschloss, Nemo zu folgen, auch wenn das bedeuten würde, in die Kohleninsel einzutreten, einer von ihnen zu werden, um Nemo folgen zu können. Die neue Kohleninsel würde der Demokratie dienen. Nemo folgen, in die Sicherheit, wenn es sein musste, bis auf den Grund, bis ganz nach unten. Die Chronik ist teils in Quarantäne, teils im Homeoffice, letzteres auf unbestimmte Zeit. Bedroht war die Chronik schon immer. Nicht jeder hat ein Interesse an der Darstellung dessen, was war, soweit es überhaupt möglich ist, das, was war, darzustellen. Nicht jeder liebt sie, die Konfrontation mit dem Gedächtnis. Ich bin nicht mehr offizieller Mitarbeiter der Chronik, damit auch nicht mehr der 1001-Nachtabteilung. Ich habe meine Wohnung in der Republik der Seeungeheuer verloren, Hause, meine 7 Sachen in dem von Muriel gefertigten Seesack auf der Nimrod. Treva hat sich verändert. Mir erscheinen die Jahre vor 2015 wie eine kaum mehr glaubhafte, im Unwirklichen versinkende Zeit. Was ist geschehen? Woher diese Düsternis? Arme aus Schrift, die ins Dunkel tasten. Wo bist du? Ist da wer? Bin ich ein Planet, um eine Sonne kreisend, die ihn in gehörigem Abstand mit Wärme nährt und mit Vernichtung bedroht? Bin ich ein Tiefseewesen, driftend in seiner natürlichen Umgebung, mit hinreichenden, aber rudimentären, im Vergleich zu den Lebewesen da oben? Dringt etwas von ihnen nach hier unten, doch das Konfetti ihrer Zersetzung? Sinnesorganen ausgestattet. Bewohner eines fließenden Bergwerks. Das Mächtige, schreibt Peter Nadasch, Unüberblickbare, von tiefen Strömungen durchzogene Wasser, dessen Sog mich erfasst, dieser vertraute, einer Werbung ähnelnde Kampf. Ad fontes, zum Grunde, wo Nemo an der Arbeit ist, Nemo, dessen Spuren ich verfolge, mein Begleiter hier unten, mein Schatten. Ich werde die Nachtwachen fortsetzen, werde den Stimmen der inoffiziellen Mitarbeiter folgen, den Garnen, der Aufgabe im Grunde. Neue Möbel. 7. Dezember. Der zentrale runde Tisch tagte im Bonhoeffer Haus. Der runde Tisch war viereckig. Die Bürgerrechtsbewegung Demokratie Jetzt hatte ihn zur Kontrolle der Regierung nach polnischem und ungarischem Vorbild angeregt. Der Ton verbindlich, der Staat, der in verschiedenen Formen am Tisch saß, ein Feind. Die Hände der Bürgerrechtler, wie sie vorsichtig um die Papiere griffen unter vorgebeugten Oberkörpern. Als wären die Papiere Fremdkörper, die man erst einmal kennenlernen musste, um sie begreifen zu können, im Wort und im übertragenen Sinn. Als wären sie noch nicht ganz wirklich, aber schon materiell. Gebote an den Tastsinn mehr als an die Augen. In der ersten Sitzung wurden freie Wahlen beschlossen. Gegen Mitternacht suchte einer der Moderatoren, Monsignore Ducke, noch den Hausmeister, um eine Schreibmaschine zu finden, auf der die Beschlüsse getippt werden konnten. 5. Dezember. Und sehe Hans den Telefonhörer abnehmen im Pharmakologischen Institut an der Medizinischen Akademie. Die Stimme Konrad Vogts im Apparat ist ruhig, um exakte Formulierung bemüht, als würde das die Glaubwürdigkeit der Meldung erhöhen. Die Staatssicherheit vernichte Akten, Lastwagen sollen gesehen worden sein, Akten sollen verbrannt worden sein in der Bezirksverwaltung der Staatssicherheit Dresden. Man müsse sich etwas überlegen, um weitere Aktenvernichtung zu verhindern und die Akten sicherzustellen. Hans fragte, woher Vogt das denn wisse, das mit den Akten. Vogt antwortete, nach kurzem Zögern, er wisse das aus der Staatssicherheit selbst. Er habe von dort einen Anruf bekommen. Hans bat um Bedenkzeit. Ich sehe ihn vom Schreibtisch mit den Versuchsnotizen aufstehen, hin und her laufen, dabei die Fäuste ballen, den Telefonhörer, in dem Vogts Stimme zu einem hörbaren Atmen geschrumpft, wartet, ans Ohr reißen. Entweder ist das eine Finte, Konrad, dann will die Stasi die Aufmerksamkeit auf sich ziehen und vom eigentlichen Machthaber der Partei ablenken, oder es ist keine Finte, dann will man uns hineinlocken und womöglich festhalten, weil wir irgendeinen Paragraphen verletzen, Hausfriedensbruch begehen. Oder man betreibt verbrannte Erde. Oder es ist Barsanos Strategie, die Stasi zu opfern, damit die Partei überleben kann. Vogt blieb immer noch ruhig, vielleicht maß er der Nachricht keine große Bedeutung bei, hielt sie womöglich für ein Gerücht oder ein Ablenkungsmanöver. Er schlug vor, der Sache nachzugehen. Ob Hans mitkommen könne, es sei wichtig, legal zu bleiben, sich keine formale Blöße zu geben. Er habe das Strafgesetzbuch durchforstet und einen Paragraphen gefunden, der Sabotage unter Strafe stelle, und nicht nur das, der auch sage, was unter Sabotage zu verstehen sei, unter anderem die Vernichtung wichtiger Unterlagen. Man müsse zur Polizei und die Stasi anzeigen, unter Berufung auf diesen Paragraphen. Die Stasi anzeigen. Vater lachte, angetan von Vogts Chuzpe. Ein Überraschungskuh, waghalsig und reizvoll. Die Attacke eines Reiters mit gesenktem Besenstiel gegen ein Panzerheer. Hans ging durch das Institut, erzählte, was er eben gehört und was er vorhatte. Professor Feller, der Chef des Instituts, rückte an seiner mächtigen Brille, wünschte Hans viel Glück. Er hatte Vater immer unterstützt. Vater verdankte ihm, dass er noch wissenschaftlich tätig sein konnte, nach mehreren Verhaftungen und einer Verurteilung wegen Verweigerung des Reservistendienstes galt Vater als vorbestraft. Feller schätzte ihn, hielt, wie gesagt wurde, die Hand über ihn, klemmte sich höchstpersönlich ans Telefon, um Kollegen in der Akademie über die neueste Schweinerei der Staatssicherheit, wie er sagte, zu informieren. Vater stellte sich auf die Hauptachse der Akademie zwischen Chirurgie, Klinik für Geburtshilfe, Wäscherei und Institut für Gerichtsmedizin, wo um diese Stunde, es war noch Vormittag, viele Ärzte, Krankenschwestern, Angestellte unterwegs waren, bat um Hilfe, berichtete von Vogts Vorhaben, rief dazu auf, vor der Bezirksverwaltung der Staatssicherheit zu demonstrieren, friedlich, um die Herren nicht noch nervöser zu machen, als sie ohnehin schon waren. Manche Ärzte zuckten die Achseln, sie seien nicht abkömmlich, sie müssten die Patienten versorgen. Andere versprachen, in den Dresdner Betrieben anzurufen und die Arbeiter zu informieren. Und sehe Vater neben Vogt im Polizeigebäude, einem Neubau mit Stufenetagen, deren Kupferglasfenster Blicke von außen abwehren, das Büro von Polizeichef Niffenegger suchen und dabei verschiedene Szenen durchspielen. Ob Niffenegger sie beide, statt ihre Anzeige entgegenzunehmen, verhaften lassen, die Staatssicherheit informieren würde. Niffenegger blieb ruhig, hörte Vogt zu, bat zwei Polizisten zur Beratung, nahm die Anzeige entgegen, hob die Hand, als Vogt den Staatsanwalt erwähnte, der Staatsanwalt könne erst heute Nachmittag tätig werden, so schnell gehe das nun auch nicht, woraufhin Vogt Hans beiseite zog. Er fände das seltsam, nicht, dass sie hier offene Türen einrannten, mit einem Plan gekommen zu sein, glaubten, aber in einen anderen Plan mit zwar schwindender, aber immer noch landesweiter Macht inszeniert hineingerieten. Das neue Forum, so Hans zu Niffenegger, habe zur Staatsanwaltschaft kein Vertrauen. Sie sei ebenfalls parteigesteuert. Das neue Forum wolle an den staatsanwaltschaftlichen Maßnahmen, der Durchsuchung vor allem, teilnehmen. Auch dies sicherte Niffenegger zu. Was passiert, wenn wir dort zu zehnt aufkreuzen, gegen 1000? Anne rief die Verbindungsleute des Forums in den Betrieben an, die in kürzester Zeit Arbeiterabordnungen zusammenstellten und sie mit Lastwagen aus den betriebseigenen Fuhrparks mit eigenen Fahrzeugen mit öffentlichem Verkehr zum angegebenen Treffpunkt schickten. Unterdessen schrieben Hans und Vogt einen Aufruf, der im Radio verlesen werden sollte, was Karas übernahm. Karas als Sprecher der Gruppe der 20 ließ sich den Text durchgeben und fuhr zum Lingner Platz. Am Lingner Platz in einem Flügel des Hygienemuseums befand sich der Sender Dresden. Seine Erkennungsmelodie aus Webers Freischütz war eine der beiden Dresdner Alltagshymnen, wie Hans sagte. Die andere war das Ta-ta-ta-ta des Deutschlandfunks auf Mittelwelle. Um 12 Uhr war Karas Stimme zu hören. Er bitte darum, die Straße vor der Bezirksverwaltung nicht zu überqueren, die Demonstration solle nicht bedrohlich wirken. Und sehe Vater, wie er zurück in der Akademie am Schreibtisch sitzt und seine Augen zwischen den Kladden mit Versuchsnotizen und dem Telefon, das ihm eigentlich nicht zukam, zu untergeordnet war seine Stellung, zu sehr war er ein Fremdkörper am Institut, hin und her wandern lässt. Das Telefon hatte Feller ihm zur Verfügung gestellt, nach Angriffen der Parteileitung und des Rektorats, gegen Widerstände im Institut, das ohnehin als politisch unzuverlässig und mit der Hautklinik unter Kleine Natrop als Auffangstelle für Freigeister galt. Hans Hoffmann betreibe von diesem Apparat aus Wühltätigkeit gegen den Staat, der ihm sein Studium ermöglicht und ihm Lohn und Brot gegeben habe. Hans kann sich nicht konzentrieren, ahnt schon etwas, erwartet den Anruf, wie man die Hiobsbotschaften ahnt und erwartet, sodass sie unsere Erwartungen zu übernehmen und sie als Wünsche interpretiert zu erfüllen scheinen. Es wüsste die Hiobsbotschaft, dass sie gerufen wird und auf eine geheime Sehnsucht stößt, so dass sie umgekehrt den nicht betrifft, der nicht mit ihr rechnet und sie nicht erwartet. Um 13 Uhr klingelte das Telefon. Anne sagte, es seien inzwischen doch schon Staatsanwälte in der Bezirksverwaltung. Hans solle sofort kommen, sie stehe vor der mit Demonstrationsteilnehmern gefüllten Straßenbahn in einer Telefonzelle. Der Fahrer habe die Fahrt unterbrochen, damit sie Anne anrufen könne. Sehe Hans, noch unschlüssig, so viele Versuche, immer wieder vergeblich, doch aufgegeben wird nicht, wie sein von Churchill übernommener Spruch lautet, sein Glaubensspruch, nachts vor dem Badezimmerspiegel gemurmelt beim Rasieren, wenn ich ihn heimlich beobachtete, ihm bei Selbstgesprächen zuhörte, aufgegeben wird nicht, niemals. Vielleicht etwas Besonderes zwischen Vater und einer Behörde, die sich Ministerium für Staatssicherheit nennt. Einem für Außenstehende undurchdringlichen Block, einer Burg, die angriff und abwehrte, mit einer vom Glauben, das Richtige zu tun, erfüllten Brutalität. Sehe Vater lächeln, diese Unternehmung, eine übermächtige und von allen gefürchtete Geheimpolizei anzugreifen, als eine Art von Spiel, todesmutig, jenseits der Vernunft, vor sich selbst erklären. Es gab Bürgerrechtler, die Vaters Einschätzung der Staatssicherheit widersprachen, mit ihm in Streit gerieten, bis sie einander mit Flaschen bewarfen und sich gegenseitig verblendet schimpften. Die Staatssicherheit, sagten sie, habe nur die Macht, die man ihr zugestehe. Sie sei nicht allmächtig. Man dürfe sie nicht dämonisieren. Auch die Stasi sei Teil eines verrotteten und zu jeder Erneuerung von Grund auf unfähigen Systems. Man dürfe sie davon nicht ablösen. Sie nicht wie etwas Außerirdisches, Unfehlbares betrachten. Etwas, das seinen Feinden oder solchen, die es dazu erkläre, zu jeder Zeit und in jeder Lage bedingungslos überlegen gewesen sei. Auch bei der Stasi habe es Schlamperei gegeben, Korruption, menschliche Schwäche, vor allem aber monströse Dummheit, und wiesen später auf die Berichte in ihren Akten, die von ozeanischer Langeweile bestimmt waren, in einem Deutsch, für das man sich schämen müsse. Konrad Vogt erwiderte, er habe es erlebt, wie ein Stasi-Offizier und noch nicht einmal ein Hoher ein Regiment betrat, wie alle stramm gestanden hätten, wie der Stasi-Offizier mit dem Regimentskommandanten weggefahren sei, man habe den Regimentskommandanten nicht wiedergesehen. Hans nahm ein Taxi. Der Taxifahrer fragte nach dem Ziel, weigerte sich zuerst zu fahren. Hans erklärte, der Taxifahrer hatte den Aufruf im Sender Dresden gehört, rief über Funk seine Kollegen vor kostenlos. 5. Dezember. Stahltore, Mauern, Peitschenlampen, die Straßenfront mit den kälteausstrahlenden Fensterreihen, Einsatzfahrzeuge, überall Polizisten mit Schilden und Schlagstöcken. Judith versuchte, die Menschen zu beruhigen. Vorläufig hielten sie sich noch an Karras Aufruf, die Straße nicht zu überqueren und nicht bedrohlich zu wirken. Werktätige, Fabian, die vor diesem Bau standen, was sonst verboten war, und auf die Fenster starrten, auf die Wachen, die Milchgesichter hatten. Dann Hans mit dem Taxi. Die Arbeiter begannen, »Wo bleibt denn der Staatsanwalt?« zu singen, auf die Melodie eines ihrer Dynamo-Schlachtgesänge. Und sehe Hans am Datum zweifeln in einer Beratung mit Judith, die von der Besetzung der Stasi-Zentrale in der Andreasstraße in Erfurt erfahren hat, vom Interview des Berliner Rundfunks mit einem Mitarbeiter der Hauptabteilung 22 Terrorabwehr, der die Aktenvernichtung bestätigt hatte, vom Fernschreiben des neuen Chefs, dessen Amt für nationale Sicherheit umbenannten Ministeriums für Staatssicherheit, in dem verlangt wird, dass der Zutritt unberechtigter Personen unbedingt zu verhindern ist, mit allen Mitteln außer der gezielten Schusswaffenanwendung. Vogt meint, es sei doch seltsam, dass alle diese Besetzungen am 5. Dezember stattfinden, in allen Bezirken, nur in der Hauptstadt nicht. Er ging zum Tor und klingelte. Das Tor wurde geöffnet, Judith und Anne versuchten, die Demonstranten zu beruhigen. Es gelang nicht, sie drücken das Tor auf, strömen in den Hof, wo Lastkraftwagen warten, bleiben stehen, unschlüssig, was nun zu tun sei. Ja, Fabian, ich kenne diese Erzählungen, dass man der Stasi ein Schnippchen geschlagen habe, weil man so mutig war oder so leichtsinnig oder so ahnungslos und schließlich eine Mischung aus allem. Ich kannte diese Diskussionen von Besuchen in Berlin mit Hans und Judith, wenn wir in der Schönhauser Allee oder in der Färbeliner Straße im Atelier von Bärbel Bohley saßen und den Beschwichtigungen der Träumerfraktion zuhörten. Abende im Kreis der Bürgerrechtler von Demokratie jetzt und demokratischem Aufbruch, der Initiative für Frieden und Menschenrechte und wie sie alle hießen, die über den besseren, den eigentlichen Sozialismus debattierten, den dritten Weg, die Alternative von Barrow und über Havemanns Ideen, dazu Rotwein tranken, den Kapitalismus kritisierten, die Atomkraft, die vor schönen Bücherwänden von Abrüstung und Friedensliebe sprachen, die man dem hiesigen Staat zugestehen müsse, die eine Wirklichkeit entwarfen, die Hans und mich befremdete. Es war nicht unsere Wirklichkeit. Hans untersuchte Uranhalden und die verseuchten Gewässer von Bitterfeld. Richard sah, wie die alten Menschen, abgespeist mit Elendsrenten, in Pflegeheimen dahinsiechten. Oft genug wurden diese Heime von der Kirche betrieben, die angefeindet wurde, wo es nur ging. Aber sich um unsere Rentner zu kümmern, dafür war die Kirche gut genug. Judith schien sich in diesen Kreisen wohlzufühlen, wie auch nicht, es war ihr Milieu. Hans schüttelte den Kopf, sprang manchmal auf, um in einer seiner Wutreden loszubrechen. Ein unbeherrschter Charakter, dein Vater, Fabian. Ich kannte das auch von Richard. Dann donnerte Hans in die Versammlung, dass niemand mehr ein Wort sagte. Ich sah, dass Berlin nichts für ihn war, dass die Politik, so sehr sie ihn seit Jahren beschäftigte, im Grunde doch nichts für ihn war. gerade weil er Prinzipien hatte, über einen Kompass verfügte, wie Delanotte und Kornbieter, die ihn beobachteten, sagten. Politik als tägliches Handeln ist keine Angelegenheit für geradeaus Männer und unablenkbare Überzeugungen. Man muss sich anpassen, Kompromisse eingehen können. Und dazu war Hans nicht in der Lage, alles oder nichts, eine klar erkannte Linie mit klar bekannten Maßnahmen verfolgen, entschiedene Durchsetzung des klar Notwendigen wie damals in der Bezirksverwaltung der Staatssicherheit, als Konrad Vogt und er klar die Treppe hinaufstiegen, Judith und mich im Schlepp, als müsste es so sein, dass 4 Bürgerrechtler, 3 davon vorbestraft, das Recht haben, diese Behörde zu betreten. Und nicht nur zu betreten, sondern sie zu besetzen. Wobei die Staatsanwälte behilflich sein sollen, die im Dienstzimmer des Leiters der Bezirksverwaltung, Palm, einigermaßen lässig herumstehen und sich mit den Genossen duzen, als hätte man es hier nur mit einer kurzen und wenig bedeutsamen Unterbrechung des Alltagsgeschäfts zu tun. Als wäre das Ganze im Grunde eine intime Veranstaltung unter uns und die paar Besucher so etwas wie Begleiterscheinungen beim Tag der offenen Tür. Eine dieser modischen und, alle wissen es, unnötigen Neuerungen, die kommen und gehen und wie Strandgut im ewigen Auf und Ab der Gezeiten hingenommen werden müssen. Aber dieses Duzen, Fabian, diese herablassende Vertrautheit, die uns zu verstehen gab, dass wir tun und lassen konnten, was wir wollten, es würde sie nicht berühren. Wir armen, Ahnungslosen, die mit Moral und aufgepumpten Vorstellungen von Gerechtigkeit anrückten. Und konnte mir vorstellen, was Hans davon hielt, wie ihn die Wut packte über dieses Du zwischen Staatsanwalt und Dienststellenleiter, der, ein General, noch dazu wie aus dem Ei gepellt aussah, in feinem Zwirn auftrat und mit glänzend glatten Wangen, als hätte er sich zum Empfang von Freunden noch frisch rasiert. Sie reißen Witzchen, einer dieser Staatsanwälte fragt, mit auf den Rücken gelegten Händen, auf den Fußballen wippend, was er hier soll, fragt es nicht zu Hans oder Anne gewandt, nicht zu Judith, die an der Tür stehen geblieben war und den Mitarbeiter anstarrte, der die Tür zugezogen und abgeschlossen hatte. Er fragt den General, macht eine wegwischende Geste, als wären Hans, Anne, Judith und Vogt, der nach dem Abschließen der Tür ans Fenster trat und winkte, nur lästige Insekten, die man doch bitte endlich verscheuchen solle. Es war der Staatsanwalt, der Hans nach den Orchideen gefragt hatte am 4. Dezember 1982, dem Tag der Verhaftung meiner Eltern, dem Tag von Richards 50. Geburtstag. Hans verlangte, dass das Objekt, er benutzte diese Sprache, um verstanden zu werden, ich kannte das von ihm, und indem er das Objekt sagte, mit einer verächtlichen Regung seines Mundwinkels, begab er sich nicht auf ihre Ebene, sondern zeigte ihnen, dass er sie kannte, ihre Beschränktheit und Furcht, ihr paranoides Sicherheitsbedürfnis und ihren Wahn nach Reinheit, hinter dem er, wie er Muriel und mir gesagt hatte in nächtlichen Erklärungen, die uns stärken sollten, etwas ganz Kleines, zutiefst Unsicheres, einen rasend arbeitenden Minderwertigkeitskomplex sah. Dass das Objekt, Hans wiederholte und betonte noch einmal stärker, geräumt werden müsse, sofort, und dass die Herren Staatsanwälte die Zimmer zu versiegeln hätten. Ich hielt den Atem an, Fabian, das war tollkühn. Hier an diesem Ort, den wir alle mit Furcht betrachteten, über den schwarze Gerüchte kursierten, so aufzutreten, schwäkisch, anmaßend, so wie Vogt auf die Frage des Wachtpostens, was wir wollten, zuerst einen Fuß in die Tür gestellt und dann gesagt hatte, wir seien das Volk, 4 Leutchen, und dieser Wachtposten war zurückgezuckt, hatte Vogt offenbar geglaubt, vielleicht zu den Demonstranten auf der anderen Straßenseite hinübergesehen. »Na los, lassen Sie uns rein, Genosse«, hatte Vogt nachgesetzt, und da schien etwas zurechtzuschnurren, einzurasten, in gewohnter Bahn von Befehl und Gehorsam abzulaufen. »Wir haben nichts zu verbergen«, sagte der General, »Sie können gern ein paar Zimmer sehen.« »Es gehe nicht um ein paar Zimmer«, so Judith. Er habe den Demonstranten zugewinkt, um ihnen zu signalisieren, dass alles in Ordnung sei, so Vogt. Er fände es allerdings angebracht, wenn der Genosse General die Tür jetzt wieder öffnen lasse und die Staatsanwälte mit ihnen, den Vertretern vom Neuen Forum und von der Gruppe der 20, die Flure versiegeln würden. Es seien Busse für die Mitarbeiter der Bezirksbehörde bestellt, um den Abtransport zu gewährleisten. Abtransport, Fabian, ich zuckte zusammen. »Die halten sich nicht an die Abmachung«, sagte einer der Staatsanwälte, wies aus dem Fenster. Die Demonstranten hatten die Straße überquert, 500, 600 standen im Hof. Ich hatte Mintkissen in der Tasche, Fabian. Meno hatte einen Vorrat in der Küche und ich hatte oft keine Zeit zum Einkaufen. Ich dachte, wenn du ein Weißes rausholst, wird alles gut.
4: Wenn die nun durchdrehen, sagte der General.
3: Die drehen nicht durch, sagte Vogt.
4: Das müssen wir uns nicht gefallen lassen, sagte einer der Mitarbeiter, ging zum Fenster, blickte nach unten, dann auf seine Hand.
3: Die wollen bloß gucken, sagte Vogt. Die sind nicht gefährlich.
4: Sieht nicht so aus, sagte der Mitarbeiter.
3: Immerhin seien die Damen und Herren Oppositionellen ja jetzt hier.
4: Die Mintkissen ließ ich stecken. Ich hatte schon nach einem getastet, die rillige Beschaffenheit der Oberfläche, trocken, bröckelig.
3: Haben Sie denn Siegelmasse? Fragte der General.
4: Und nicht einmal hochmütig, eher wie man Kinder fragt, die sich etwas in den Kopf gesetzt haben. Ein Spiel, über dessen Voraussetzungen sie sich nicht im Klaren sind. Man zieht sie ein wenig auf, freundlich, verständnisvoll, mit Wohlwollen.
3: Hans ging zum Telefon, wählte.
4: Der Apparat sei intern, so der Mitarbeiter.
3: Wofür die Damen und Herren sie denn hielten? Wenn man Siegelmasse brauche, müsse man schon selber welche mitbringen.
4: Von den Genossenstaatsanwälten hat auch keiner Siegelmasse dabei.
3: Judith stellte mehr fest, als dass sie fragte.
4: Man verbitte sich diesen Ton, sie seien Amtspersonen. Sie würden durch diese Aktion von wichtigen Aufgaben abgehalten, man sei der Anzeige gefolgt, es gelten Recht und Gesetz für jedermann in diesem Staat.
3: Sie sind doch die Ersten, die uns Korruption und Amtsmissbrauch vorwerfen.
4: Siegelmasse ja oder nein, sagte Hans ungeduldig, den Telefonhörer noch in der Hand.
3: Er sei übrigens jetzt nach draußen durchgekommen, offenbar ein Versehen der Telefonzentrale.
4: Er nickte Vogt zu, sie würden jetzt hinausgehen und den Demonstranten mitteilen, was hier gesagt worden sei.
3: Bestimmt habe jemand Siegelmasse mitgebracht.
4: Er werde die Demonstranten auffordern, die Regeln einzuhalten.
3: Sie haben die doch gar nicht im Griff, sagte der General.
4: Und sehe Hans, neben Konrad Vogt, die Treppe hinuntergehen. Vor und hinter sich ein Mitarbeiter der Staatssicherheit. Sein Gesicht hat eine wie selbstverständliche Unaufgeregtheit. Den eigentümlich leeren Ausdruck, den Hans bei besonders riskanten Abenteuern aufsetzt.
3: Ich kann nicht hinter seine Stirn blicken, weiß nicht, was in jenem Moment in ihm vorging. Aber so, wie er die Ordnung liebte, so reizte ihn auch das Wabank. Wohl weniger aus Leichtsinn als aus dem Bedürfnis, die Reichweite des Widerstands zu erkunden.
4: Seine Überzeugung, dass ein respektvoller Gott die Menschen nach seinem Bilde geschaffen und sie mit überwältigender Freiheit versehen habe. Vor sich selbst zu beweisen, sich und anderen, als Arzt und Wissenschaftler im Selbstversuch, die Grenzen des Möglichen auszutesten.
3: Und dass diese Überzeugung mit der Ahnung einhergeht, dass die meisten Menschen blind für das Ausmaß an Freiheit sind.
4: Dass sie geduckt unter der Knute der Ansprüche das tun, was alle tun. Es nicht mehr befragen, weil irgendeine Instanz

zu den Demonstranten im Hof gelangen muss, was die Wirkung womöglich erhöht. Das Megafon ist ein Gegenstand der Staatsmacht. Es wirkt autoritär, was herausdringt wie ein Befehl, nicht wie die Werbung, die Vogt einsetzt. Er bitte darum, dass die Demonstranten den Hof wieder verlassen, für eine halbe Stunde. Dann könne man ja gerne wiederkommen. Es ist nur, damit die Stasi merkt, dass ihr nicht die Absicht habt. Er duzt, obwohl es ihm sonst zuwider ist, aber so spricht nicht die Polizei, nicht die Macht. Der Stasi was zuleide zu tun, das ist schon eine kleine Frechheit, ja Unverschämtheit, die Stasi als so verletzlich und sensibel hinzustellen. Aber es kommt an, Gelächter hier und da. Vogt sagt, wir sind oben beim Versiegeln, die Stasi-Leute sind alle bewaffnet, wir nicht. Also verlasst bitte den Hof, kommt in einer halben Stunde wieder und keiner stachelt zu Gewalt auf. Und sehe Vogts Gesicht erhellt von einem Einfall. Wer zu Gewalt aufstachelt, ist Stasi, ruft er den Demonstranten zu. Wiederholt es, damit es alle begreifen und es sich festsetzt. Öffentliche Reden sind etwas anderes als in der Studierstube erklügelte und ausgefeilte rhetorische Traktate. Hier geht es um eine andere Form von Wirksamkeit. Ich stand am Fenster und sah zu, hörte diesen Satz, diesen geradezu genialen Einfall Fabian, bewunderte Vogt dafür. Die Aussage, platt und tückisch wie sie war, konnte nur mit umständlichen Manövern widerlegt werden, wofür aber in einer solchen Situation keine Zeit und nicht die Gelegenheit ist. Wer zu Gewalt aufstachelt, ist Stasi. Natürlich war das in dieser Pauschalität unzutreffend, aber es hat uns wahrscheinlich den Hals gerettet, hat dafür gesorgt, dass der Umsturz damals friedlich blieb. Es stand ja immer Spitze auf Knopf, gerade in Dresden, wo die Demonstration am 5. Oktober vor dem Hauptbahnhof keineswegs friedlich war, wo die Staatsmacht durchgriff, wo geprügelt wurde. Wer zu Gewalt aufruft, ist Stasi, und das wollte von den Demonstranten gewiss niemand sein. Und wenn einer es war, als Agent Provokateur, dann wollte er gewiss unerkannt bleiben. Ich sah zu, wie sie abzogen, folgsam wie eine Lämmerherde, inzwischen trafen die Busse ein, und wir erlebten das nächste Wunder. Die Stasi hielt sich an das, was wir gesagt hatten. Das Gebäude wurde geräumt, die Staatsanwälte hatten mit dem Versiegeln der Flure und Zimmer begonnen. Und sehe Judith, wie sie, begleitet von einem Offizier und einem Staatsanwalt, durch das Gebäude irrt, nachdem der General auf ihre Frage, wie es denn nun mit den Aktenvernichtungen stehe, geantwortet hat, dass die Bezirksverwaltung unter seiner Leitung genau das tue, was die Oppositionellen nach dem 5. Oktober gefordert haben, nämlich eine Vernichtung der Akten, die nach den sogenannten Zuführungen angelegt wurden. Andere Aktenvernichtungen gäbe es nicht. Anne legte Judith die Hand auf den Arm, um zu verhindern, dass Judith in ihrem Jähzorn etwas Unbedachtes tat. Sie hatte schon auf der Fahrt zur Bautzner Straße davon gesprochen, den ganzen Laden auszuräuchern, die Stasi in ihre eigene U-Haft zu sperren und die Gefangenen darin zu entlassen. Hans und Anne hatten versucht, sie zu beruhigen, hatten auf die Kräfteverhältnisse hingewiesen und um Vorsicht gebeten, hatten überlegt, Rosenträger dazuzunehmen, aber der war beschäftigt und konnte dem Aufruf nicht so schnell folgen, wie es nötig gewesen wäre. Anne versprach sich von Rosenträgers Anwesenheit einen mäßigenden Einfluss auf beide Seiten, Staatssicherheit und Demonstranten. Sie fürchtete Judiths Aufstachelungslust, ihre Neigung, die Angelegenheiten hochzupeitschen. Judith war hitzig, leidenschaftlich, Diplomatie und Abwägung der Möglichkeiten war ihre Sache nicht. »Über Sie alle hier«, sagte der General leichthin, »gibt es Akten, die Ihnen und Ihren Freunden nicht gefallen werden. Sie sollten sich gut überlegen, was Sie tun.« Der General öffnete einen Schrank, anscheinend um etwas darin zu suchen. Er bückte sich, man sah Waffen neben Kaffeetassen. Der General nahm eine heraus, blickte hinein, wie um zu prüfen, ob sie abgewaschen sei, ließ den Schrank geöffnet, sprach wieder von den Akten, nickte Vogt zu, der einen der verbliebenen Staatsanwälte aufforderte, den Schrank sofort zu versiegeln. »Material, Herr Vogt, das besser unter Verschluss bleibt oder am besten gar nicht existiert.« Der Offizier führte Judith in den Keller, klapperte mit einem Schlüsselbund, probierte an Türen herum, die verschlossen waren. Die Schlüssel passten nicht, so der Offizier, und ließ die Schlüssel auf dem Ring des Schlüsselbunds auf- und abrutschen. Er müsse die richtigen Schlüssel erst besorgen. Er schlenderte davon, kam nach einer Weile mit demselben Schlüsselbund zurück, wie es Judith schien, schloss eine Tür auf, eine Wäschekammer, eine andere, Besen und Staubsauger. Inzwischen waren Vogt und Anne dazugekommen. Vogt schlug vor, dem gesamten Haus den Strom abzustellen, um es funktionsunfähig zu machen.
Der Staatsanwalt wehrte ab, das sei nicht praktikabel. In diesem Haus liefen mehrere Funktionen zusammen. Es würden Aufgaben zur Sicherung wichtig

0: wichtige Aufgaben des Staats wahrgenommen: Terrorismusbekämpfung, Verbrechensvorbeugung, Aufklärung von Straftaten. Es sei eben nicht alles so einfach, wie es sich Klein Fritzchen und Klein Erna vorstellten. Was Judith so aufbrachte, Fabian, dass sie nach draußen ging zu den Demonstranten und ihnen die Tür öffnete. Sie würden drinnen gebraucht. Es gäbe da noch Probleme mit Ewiggestrigen, die glaubten, das Volk für dumm verkaufen zu können. Staubsauger und Wäschekammern statt Waffen würden vorgezeigt, so Judith über die Köpfe der Stasi-Mitarbeiter hinweg, die das Gebäude verließen und zu den Bussen gingen. Dennoch waren die Flure nicht leer. In einigen Zimmern saßen Mitarbeiter und bewachten Personalakten. »Wir lassen euch nicht an unsere Personalakten«, sagten sie, »nicht euch«, und wagten keinen Blick. Auch die Bewacher des Archivs gingen nicht. Hier seien wirklich problematische Akten, Schutzbedürftiges, Informationen von enormer Brisanz. Es müsse später befunden werden, was damit geschehen solle. Wir ließen alles versiegeln, ein Zimmer nach dem anderen. Einer der Staatsanwälte benutzte Siegelmasse, ein anderer Papierstreifen mit Dienstsiegel. Und jedes Mal, wenn er eins glattstrich, seine Arbeit beäugte, eine Falte auswischte, sah ich Vogt an, den Triumph in seinen Augen, die an der eigenen Wahrnehmung zweifelnde Freude. Und sehe Vogt mit Demonstranten in das Nachbargebäude gehen, in dem sich die U-Haftanstalt befindet, die Wachtposten reglos, die Besetzer gehen hinein, der Wachhabende am Kontrolldurchlass bittet um ordnungsgemäße Registrierung, die Türen in der Untersuchungshaftanstalt sind geöffnet. In den Zellen liegen die Gefangenen in Trainingsanzügen auf den Pritschen, starren die Menschen an, die sich in die Zellen drängen, reagieren nicht, als sie erfahren, dass sie frei seien. Und als Vogt wiederholt, sie könnten gehen, erhebt sich ein Gefangener, tritt auf Vogt zu. »Ich weiß nicht, wer ihr seid und was das hier ist. Meine Erfahrung sagt mir, das ist nichts Gutes.« Man hatte sie von allen Informationen abgeschirmt. Sie wussten nicht, was draußen vorging, Fabian. Der 5. Oktober, Hauptbahnhof, die Züge nach Prag, der 8. Oktober auf der Prager Straße, der 9. in Leipzig, der Mauerfall am 9. November, nichts davon hatten sie mitbekommen. »Das ist eine Falle«, sagte ein anderer Gefangener. »Wenn wir gehen, kriegen wir das Doppelte, haut bloß ab.« Und sehe Papier. Verkollerungsmaschinen waren Papiermühlen, die unter Zugabe von Wasser Papier zu Kügelchen und Brei zerrieben. Die Verkollerungsmaschinen hatten den Andrang nicht mehr bewältigt, standen verstopft in den Kellern. Hans öffnete eine Tür, ein Katarakt von Papierkügelchen ergoss sich. Judith wartete hinein, griff zu, wühlte, warf aus vollen Händen hoch. »Wo sind die Reißwölfe?«, riefen die Demonstranten. Journalisten interviewten Stasi-Mitarbeiter, die sich beschwerten, man solle sich doch mal umsehen, wie sie hier arbeiteten, auf 12 Quadratmetern zu zweit, uralte Schreibmaschine, täglich hätten sie unzählige Berichte zu tippen. In der Nachrichtenzentrale telefonierte ein Reporter mit der Schweiz. Auch die Reißwölfe litten an Überfressung. Mir ist, als hörte ich sie winseln, gefüttert mit schwerverdaulichen Akten. In der Hast war von Hand zerrissen worden. Es muss eine besondere Form von Muskelkater erzeugt haben, höre ich Hans sagen. Das Aktenzerreißungssymptom. In den Fluren, den Galerien, über die Treppen wirbelte Papier. Judith redete wie unter Drogen, ging fahrig durch die Zimmer, ringsum Papier, das vom Luftzug aus offenstehenden Fenstern und Türen angehoben wird, sich dreht und wendet. Und sehe den Gefängnistrakt, die Duschräume, die Fotokammer, die Aktfotos in den Büros, die Topfpflanzen, die schäbigen, abgeranzten Möbel, Gummibajonette auf Gummikalaschnikows dienen als Brieföffner, die silbern angepinselte Büste von Felix Dzerzhinsky neben einer Aufziehmaus aus Blech. Und höre dieses Geräusch, ich werde es nicht vergessen. Das Geräusch des umherwirbelnden Papiers, der Papierfetzen auf den Fluren, des Papierschnees auf den Treppen, den die Schuhe mit Winterschmutz bedecken. Sehe das aus den Fenstern segelnde Papier, Gaststättenrechnungen, Vordrucke, Einladungen zu Brigadefeiern, Quittungen, Berichte, Papier, überall Papier.
1: Uwe Tellkamp las aus seinem Roman Archipelagus I, Der Schlaf in den Uhren, der 2022 im Suhrkamp Verlag erschienen ist.

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1: Die US-Regierung in Washington hat ihren Militäreinsatz in der Straße von Hormus vorübergehend ausgesetzt. US-Präsident Donald Trump kündigte an, die erst kürzlich gestartete Operation zur Sicherung der Schifffahrt vorerst zu stoppen. Damit soll laut dem Weißen Haus Raum für diplomatische Verhandlungen mit dem Iran geschaffen werden. Trotz der Pause bleibt die amerikanische Blockade gegen iranische Häfen aber weiter bestehen. Gleichzeitig erklärte US-Außenminister Marco Rubio, der Militäreinsatz im Iran selbst sei abgeschlossen und die strategischen Ziele seien erreicht worden. Damit verlagert Washington seinen Fokus nach eigenen Angaben von direkten Kampfhandlungen hin zu Absicherung und Diplomatie. Parallel dazu verschärft der Iran seine Kontrolle über die Straße von Hormus. Teheran kündigte ein neues Genehmigungsverfahren für Schiffe an, wonach Durchfahrten künftig von iranischen Behörden freigegeben werden müssen. Deutschlands Bundeskanzler Friedrich Merz fordert von seinem Koalitionspartner SPD mehr Entgegenkommen. Der CDU-Politiker erklärte mit Blick auf die zunehmenden Spannungen innerhalb der Bundesregierung, Kompromisse dürften keine Einbahnstraße sein. Zugleich betonte Merz, es gebe für ihn derzeit keine Alternative zur Zusammenarbeit zwischen Union und SPD. Minderheitsregierung oder Neuwahlen schloss der Kanzler ausdrücklich aus. Hintergrund sind anhaltende Konflikte über Steuerpolitik, Sozialausgaben und den künftigen Kurs der Bundesregierung. Beobachter weisen jedoch darauf hin, dass Merz in den Verhandlungen keinerlei Druckmittel besitzt. Eine Zusammenarbeit mit der größten Oppositionspartei, der AfD, schließt der Kanzler kategorisch aus. Damit bleibt die SPD der einzig mögliche Koalitionspartner. Der Mörder eines 14-jährigen Jungen im bayerischen Memmingen war offenbar ein abgelehnter Asylbewerber. Wie Polizei und Staatsanwaltschaft mitteilten, handelt es sich bei dem mutmaßlichen Täter um einen 37-jährigen Mann, der aus dem Westjordanland stammt. Seine Nationalität sei ungeklärt, da der Mann keine Ausweisdokumente besitze. Darum sei eine Abschiebung bislang nicht möglich gewesen. Ein Großaufgebot der Polizei hatte am Wochenende nach dem vermissten Schüler gesucht und seine Leiche schließlich in der Nacht zum Montag in einem leerstehenden Haus gefunden. Die Ermittler gehen von einem Gewaltverbrechen aus. Bei der Verhaftung des verdächtigen vorbestraften Migranten war dieser offenbar mit einem Messer auf die Beamten losgegangen, woraufhin diese ihn niederschossen. Der Mann verstarb kurz darauf in einem Krankenhaus. Der Gründer des Pharmaunternehmens CureVac wirft BioNTech bewusste Täuschung vor. Der frühere CureVac-Chef Ingmar Hoerr erklärte, das Mainzer Unternehmen habe im Zusammenhang mit seinen mRNA-Produkten Erwartungen geweckt, die wissenschaftlich und wirtschaftlich nicht gedeckt gewesen seien. Hintergrund sind anhaltende Streitigkeiten rund um Patente und die Nutzung von mRNA-Technologien. CureVac war Ende 2025 von BioNTech übernommen worden. Wegen sinkender Nachfrage wurde zuletzt jedoch ein Stellenabbau und die Schließung von Unternehmensstandorten angekündigt. Während der Corona-Zeit hatte die deutsche Bundesregierung BioNTech noch mit hunderten Millionen Euro an Steuergeld subventioniert. Der Niedergang der deutschen Automobilbranche geht unvermindert weiter. So brach der Gewinn von BMW im ersten Quartal um rund 23% auf knapp 1,7 Milliarden Euro ein. Auch Daimler Truck vermeldet einen massiven Gewinneinbruch von insgesamt 80%. Bereits zuvor hatten Volkswagen, Porsche und Mercedes deutliche Rückgänge gemeldet. Als Ursachen gelten vor allem die zunehmende Konkurrenz aus China und den USA, hohe Energiepreise sowie milliardenschwere Investitionen in Elektromobilität. Mehrere Konzerne reagieren inzwischen mit Stellenabbau. Allein Daimler Truck will bis 2030 rund 5000 Arbeitsplätze in Deutschland streichen. Soweit die Nachrichten im Kontrafunk. Redakteur und Sprecher war Marcel Joppa.

herzlich willkommen zur Ausgabe von Kontrafunk aktuell am Mittwoch, den 6. Mai 2026. Am Mikrofon für Sie Andreas Peter. Wir befragen den Lungenfacharzt Wolfgang Wodak zum gemeldeten Ausbruch des Hantavirus auf einem Kreuzfahrtschiff im Atlantik. Wir unterhalten uns mit dem Fernseh- und Filmjournalisten Boris Brandt über Annäherungsversuche der NATO gegenüber Filmemachern. Wir sprechen mit dem Journalisten Ulrich Thiele über sein Buch, das die Täter der Sprengung von Nord Stream 1 und 2 identifizieren will. Und Markus Fahlefeld kommentiert den theatralisch aufgeblasenen Rückzug von SPD, Grünen und Linkspartei von der Social-Media-Plattform X.

0: 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Auf einem Kreuzfahrtschiff, das sich im Atlantik vor der Inselrepublik der Kapverden befand, sollen mehrere Passagiere am sogenannten Hunter-Virus erkrankt sein. Drei seien inzwischen verstorben. Wie genau es zu dieser Ansteckung kam, ist bislang noch nicht sicher geklärt. Die Weltgesundheitsorganisation WHO glaubt nicht, dass das Risiko für die Allgemeinheit groß sei. Dennoch haben sich die Behörden der Kapverden strikt geweigert, das Schiff in einem ihrer Häfen anlegen zu lassen. Wir wollen darüber sprechen mit dem Lungenfacharzt und Sozialmediziner Dr. Wolfgang Wodak. Herzlich willkommen, Herr Wodak.
1: Hallo, Herr Peter. Moin.
0: Herr Wodak, das Hunter-Virus, so wie ich es jetzt auf die Schnelle gelernt habe, kann unter anderem schwere Lungenerkrankungen auslösen und wird laut Lehrmeinung durch aufgewirbelten Kot von Nagetieren übertragen, also vorwiegend Mäusen und Ratten.
1: Genau.
0: Der Schiffseigentümer wiederum beteuert, es gebe keine Nager auf seinem Kreuzfahrtschiff. Klingt das für Sie sehr glaubwürdig?
1: Der Schiffseigentümer hat wahrscheinlich recht und glaubt schon, dass es so ist. Ich war ja mal Hafenarzt und habe Schiffe untersucht und da waren immer extra Desinfektoren dabei, die haben nach Nagetieren gesucht. Bei jedem Schiff sind sie in die Vorratsräume gegangen, in die Küchen gegangen und haben geguckt, ob die Kot finden. Denn wenn da Ratten sind oder Mäuse, dann findet man den Kot. Wenn man weiß, wo man suchen muss, ist das überhaupt kein Problem, das festzustellen, ob da ein Befall ist oder nicht. Und die Schiffe mussten dann auch immer was dagegen tun. Meistens, wenn Schiffe in einen Hafen einlaufen, werden sie ja besucht vom Gesundheitsdienst auch. Gerade Passagierschiffe, wenn da viele Menschen an Bord sind, werden gerne besucht. Und dann gehört das zum Routineprogramm, dass man auch guckt, ob da irgendwelche Nagetiere sind. Aber selbst wenn da auf so einem Schiff welche in der Speisekammer oder irgendwo dann zu finden wären und da würde man Kot finden, der ja die Quelle sein kann für solche Viren, dann ist das lächerlich verglichen mit dem, was jemand, der seinen Kaminofen immer füttert mit selbstgelagertem Holz und der dann im Holzstapel rumwühlt, wo man dann Mäusenester findet. Und Mäusenester gibt's ja, wenn man auf dem Bauernhof ist, überall im Stroh mal oder im, die verstecken sich dann ja. Da ist ja massenhaft Kot. Oder wenn jemand sein Wohnmobil längere Zeit stehen lassen hat, dann findet er plötzlich irgendwo in einer Ecke dort auch ein Mäusenest. Es ist also ganz häufig, dass solche Mäuse auf verkoteten Wohnstätten dann angetroffen werden, dass Menschen da exponiert sind. Und das passiert extrem selten, dass jemand an der Hunter-Virus-Erkrankung erkrankt. Das ist ja auch immer so eine Sache. Erstmal ist die Frage, ob man sowas erkennt oder nicht. Eigentlich erkennt man das nur, wenn man da ganz gezielt danach sucht. Und beim Hunter-Virus gibt es eben so spezielle, das ist so ja so eine Art Grippe, aber man hustet nicht dabei. Man hat nicht diese typischen Erscheinungen in den oberen Luftwegen, sondern das ist mehr sowas, dass man Rückenschmerzen kriegt oder atypische Beschwerden kriegt. Aber man kriegt Fieber und fühlt sich sehr krank. Das ist also schon der Fall. Es gibt aber dann unterschiedliche Typen auch, die regional unterschiedlich sind in Europa. Die sind eigentlich nicht so gefährlich. Es hat wenige Fälle gegeben. Die sind ja auch meldepflichtig. Und selbst wenn man von einer großen Dunkelziffer ausgeht, dann ist das also verglichen mit anderen Erkrankungen, ja, fast zu vernachlässigen. Das ist nicht, man muss dran denken, wenn man jemanden hat, der Fieber hat in der Praxis jetzt und der überhaupt nie irgendwelche Beschwerden gehabt hat, wie sie sonst typisch sind für die Grippe, sind in den oberen Atemwegen. Da muss man dran denken, da muss man mal gucken, ob die Nieren klopfempfindlich sind oder ob dort andere ungewöhnliche Krankheitserscheinungen denn aufgetretenen. Kleine Blutungen zum Beispiel kann es auch geben, dass auf der Haut plötzlich kleine Blutungen dann zu sehen sind, für die man sich nicht erklären kann.
0: Habe ich Sie mehr oder weniger richtig verstanden, dass auch Sie ein bisschen skeptisch sind oder noch nicht so richtig überzeugt sind von dem, was uns gerade erzählt wird, von den Übertragungswegen? Also die WHO redet ja davon, dass es die eher seltene Variante ist, dass es tatsächlich eine Übertragung von Mensch zu Mensch gewesen sei.
1: Nee, das halte ich für Tüdelkram. Das ist wieder so ein Ding, da will wieder einer seine Aktien steigen lassen. Das gibt ja jetzt auch klinische Studien schon, da laufen die ersten, ich glaube, das ist jetzt Phase 1 Studien, wo so ein gentechnischer Impfstoff denn vorbereitet wird. Und das ist so das Typische, dass die WHO mal wieder arbeitet als Agentur für zum Anheizen von Aktienkursen. Da haben irgendwelche Leute, haben wahrscheinlich die Aktien schon gekauft und hoffen, dass die jetzt steigen. Wenn man da eine Not wieder draus machen kann, wenn man uns wieder Angst macht, dann wird auch wieder plötzlich so ein Impfstoff, dann wieder gibt es eine Notfallzulassung und dann dürfen die das Zeug ausprobieren bei Menschen. Das ist das Übliche, was sie immer wieder versuchen. Seit den letzten 20 Jahren sind zunehmende Maße sicherlich eine Masche geworden. Und deshalb, ich kann das überhaupt nicht ernst nehmen. Und dann noch auf so einem schönen Dampfer. Also wenn das auf dem Bauernhof irgendwo in einer mäuseverpesteten Ecke gewesen wäre, naja gut, dann hätte man genauer nach, aber auf so einem Schiff, da ist es picobello eigentlich so, was die Sauberkeit angeht und was die Hygiene angeht, verglichen mit irgendwelchen sonstigen Mäuse- und Rattennestern, wo die sonst sich aufhalten.
0: Es ist ja auch nicht bei allen Erkrankten oder die sich zumindest krank fühlen oder als krank gemeldet wurden, das Hantavirus nachgewiesen worden, sondern nur bei einigen wenigen. Haben Sie eine plausible Erklärung, wie die sich dann angesteckt haben?
1: Nein, das habe ich nicht. Nein, also man kann natürlich künstlich Menschen infizieren, das kann man machen. Und das ist ja zum Beispiel wahrscheinlich bei Ebola so gemacht worden, wo man dann auch einen Impfstoff ausprobieren wollte, aber nicht genügend Fälle hatte, um die klinischen Studien zu machen. Das ist ja der zweite Grund, weshalb solche Verbrecher sowas machen, dass sie Menschen infizieren, damit sie dann Fälle haben, die dann dazu führen, dass sie die klinischen Studien machen mit ihrem Impfstoff und dann können sie den nachher zulassen. Und wenn da nie einer krank wird, dann hat man ja keine Chance, überhaupt genügend Patienten zu haben, um das auszuprobieren. Also die brauchen richtig Erkrankungen, damit ihr Geschäft läuft. Und das ist der Hauptgrund, weshalb solche Dinge dann immer wieder durch die Medien gejagt werden.
0: Ich habe gelesen, eine Erklärungsvariante heißt auch, dass sich Patient Null sozusagen schon vorher an Land irgendwo angesteckt hat und die Inkubationszeit mit einberechnet, dass das quasi von außen aufs Schiff getragen wurde.
1: Es ist bisher nicht bekannt, dass Menschen von Menschen angesteckt werden. Das müsste ja so nicht nur aus dem Schiff, da ist es eher unwahrscheinlich, sondern das müsste dann bei der Bauernfamilie oder bei Leuten, die viel mit Mäusen zu tun haben, müsste das viel häufiger dann vorkommen. Und es ist noch nie beobachtet worden. Eine Mensch-zu-Mensch-Übertragung ist auch in der Literatur nicht geschildert. Von daher kann man das vergessen, diese Theorie. Da will man uns Angst machen und da steckt was anderes dahinter. Bin ich mir sehr sicher.
0: Das heißt, Sie würden Freunden und Verwandten oder beziehungsweise unseren Hörern durchaus raten, gehen Sie weiter auf Kreuzfahrtschiffreise.
1: Ja, vergessen Sie diese Mäuse, vergessen Sie diese Geschichte. Die haben ja, denken Sie allein an diese komische, an die Vogelgrippe, die in den Kuhställen und all sowas, da waren ja auch die Katzen und die Mäuse befallen. Die haben ja lauter solche Initiativen gestartet und immer wird dann riesen Buhau drum gemacht und immer ist da irgendeine Firma, die irgendeinen Impfstoff entwickeln will oder die Aktien steigen lassen möchte. Es steckt immer dahinter. Das ist eine Sache, das ist eine Masche. Und wenn das jetzt von den Medien so breit getreten wird, na ja gut, denn ich kann nur sagen, vergesst das. Es gibt andere Dinge, die gefährlich sind, aber nicht diese kleinen Mäuseviren.
0: Mal unabhängig jetzt davon, Herr Wodak, sollte es also doch zu einer Ansteckung kommen oder zu einer Erkrankung, gibt es da Hilfe? Muss man sich da jetzt nicht in Panik ergeben? Also kann einem geholfen werden, wenn man sich wirklich ansteckt und erkrankt ist?
1: Also die wenigen Fälle, die sich angesteckt haben, die sind meistens durch konservative Maßnahmen, ist das meistens gut gegangen. Da sollen auch welche mal gestorben sein, aber ob die dann wirklich daran gestorben sind oder ob das Leute waren, die irgendwie eine andere Krankheit noch hatten, wo man dann zufällig auch nach diesen Viren geguckt hat und Antikörper gefunden hat. Antikörper kann man sicherlich bei vielen Menschen finden, die mit Mäusen zu tun haben. Das kann sein. Also auch wenn man nicht krank wird, dann bildet man ja Antikörper. Man kann also eine stille Feierung dadurch machen. Man kann den Kontakt haben mit diesen Viren. Wenn man mit Mäusen viel zu tun hat, dann kann das schon sein, dass man da Antikörper hat. Das heißt aber, dass man trotzdem nie krank geworden sein muss. Und die werden dann auch nicht weiter übertragen. Man kann symptomatisch behandeln. Es gibt da keine Therapie gegen diese Viruserkrankungen. Das gibt es nicht. Nur werden die Leute, die Nierenschädigung haben, in seltensten schweren Fällen, da muss man die Niere praktisch unterstützen. Da muss man aufpassen, dass man vielleicht sogar die Nierenfunktion übernehmen durch eine Dialyse für eine gewisse Zeit. Das ist dann aber bei ganz extrem seltenen Fällen wäre das die letzte Möglichkeit, dass man das überbrückt und dann, wenn die Krankheit dann überstanden ist, dann funktionieren die Nieren noch wieder. Also das heißt nicht, dass die dann immer kaputt sind.
0: Das heißt, wir können durchaus davon ausgehen oder zumindest es in Gedanken durchspielen, dass die Toten, die gemeldet wurden auf dem Schiff, möglicherweise Vorerkrankungen hatten oder gesundheitlich beeinträchtigt waren.
1: Es waren ja sehr viele sehr alte Leute auf solchen Schiffen und da passiert immer was. Muss man mal gucken, wie alt waren die und wie ist wirklich die Krankheitsgeschichte? Was ist überhaupt alles untersucht worden? Hat man nur diesen Test gemacht oder hat man die Leute wirklich gründlich untersucht? Kennt man die Anamnese? Da kann ich nichts zu sagen, weil diese ganzen Krankengeschichten sind mir nicht bekannt. Aber dass auf Kreuzfahrtschiffen immer welche sterben, da sind viele alte Menschen, das kann passieren. Das kann aber alle möglichen Gründe haben.
0: Auf einem Kreuzfahrtschiff im Atlantik sind mehrere Menschen erkrankt, 3 inzwischen verstorben. Ursache soll das sogenannte Hantavirus sein, das unter anderem zu schweren Erkrankungen der Lunge führen kann. Wir haben uns mit dem Lungenfacharzt und Sozialmediziner Dr. Wolfgang Wodak darüber unterhalten. Herzlichen Dank für das Gespräch, Herr Wodak.
1: Gerne.

0: 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Als George Orwell 1950 starb, geriet seine Witwe Sonja in finanzielle Schwierigkeiten. Da kam ihr natürlich sehr gelegen, dass ihr aus den USA das Angebot unterbreitet wurde, die Filmrechte am Buch ihres Mannes Farm der Tiere zu verkaufen. 1954 erschien dann der inzwischen ikonografische Trickfilm. Allerdings störte nicht nur Orwells Witwe damals, dass das Ende des Filmes nichts mit der Buchvorlage zu tun hatte, sondern plumpe antisowjetische Propaganda war. Erst in den 1980er Jahren kam heraus, dass die CIA die Filmrechte über eine Tarnfirma gekauft hatte. Vor wenigen Tagen nun wurde bekannt, dass die NATO mehrere Treffen mit Filmschaffenden veranstaltet hat, auf denen mehr oder weniger der Versuch unternommen wurde, die Künstler als, ja, man muss es so sagen, Propagandisten für den transatlantischen Westen zu benutzen. Wir wollen uns dem Thema Politik, Kultur, die Verbandelung nähern im Gespräch mit dem Film- und Fernsehjournalisten Boris Brandt. Herzlich willkommen, Herr Brandt.
1: Schönen guten Tag wünsche ich.
0: Herr Brandt, die Berliner Zeitung und der Guardian haben über das berichtet, was ich gerade erzählt habe, also die Annäherungsversuche der NATO an Film- und Fernsehindustrie, bei denen es offiziell um die, ich zitiere mal, sich entwickelnde Sicherheitslage in Europa und darüber hinaus gegangen sein soll. Empörte Teilnehmer sprachen danach von Propaganda. Überrascht Sie ein solcher Anbandelungsversuch?
1: Nee, das überrascht mich überhaupt nicht. Das ist schon seit Jahrzehnten Alltag. Was mich überrascht, ist die Empörung Einzelner darüber. Denn als die da hingefahren sind zu der Veranstaltung, haben die ja im Zweifel schon gewusst, was da auf sie zukommt. Und das, was da passiert, also diese Verbandung von Politik, politischen Interessen, Wirtschaft, wirtschaftlichen Interessen und der Kunst und Kultur, hat es, glaube ich, also solange ich denken kann, immer gegeben. Und ich kann da zahlreiche Beispiele aus meiner Vergangenheit auch immer erzählen.
0: Das heißt, Sie sind selbst auch schon mal angesprochen worden auf sowas.
1: Naja, ich sag mal so ein ganz einfaches Beispiel. Der Steffen Dürr zum Beispiel, ne? Soap-Darsteller, jetzt im Moment im Reality-Bereich unterwegs, der wollte einfach eine Hauptrolle haben. Und da er selbst gerade keine Hauptrollen bekommen hat, hatte er eine super Idee und hat sich gesagt, ja, da spreche ich doch mal die Bundeswehr an. Die Bundeswehr hat doch so gerade Imageprobleme und so. Und dann lass uns doch mal gucken, ob wir nicht irgendwas drehen können mit der Bundeswehr. So eine Bundeswehrgeschichte von so einem jungen, durchsetzungsfähigen Mann, der vielleicht intern in der Bundeswehr irgendwas Geheimnisvolles entdeckt und so weiter. Dann ist er hingegangen. Dann hat er einen Trailer gedreht. Dieser Trailer hat Mission Impossible Format. Die gesamte Bundeswehr inklusive Fregatten, Flugzeuge, alles wurde aufgefahren für ihn, für seinen Trailer. Gut, am Ende ist kein Film geworden, sondern hat nur ein Buch geschrieben. Aber schon das war nichts weiter als politisch motivierte Umsetzung von Filminhalten. Das gibt es schon immer, dass die NATO allerdings, also dass es so klingt, so ein bisschen wie so eine Einladung, um gemeinsam mal zu gucken, für die guten Werte einzutreten, ist schon Alltag, aber schräg. Und auch gerade in der heutigen Zeit übrigens, weil ja heute kommt alles raus. Das war früher nicht so. Früher wurde das unterm Deckel gehalten. Und genau wie Sponsoring zum Beispiel, heute kommt das eben alles raus vielleicht, weil halt viel mehr Leute auf diese elende Suppe gucken.
0: Grundsätzlich fernab von jeder weiteren Wertung, halten Sie es für legitim, wenn Journalisten oder Filmemacher auch aus patriotischen Motiven sich vom Staat für Propaganda, nenne ich es mal, einspannen lassen?
1: Ja, ich persönlich finde es völlig daneben, weil das nicht der Sinn der Kunst ist. Die Kunst ist eigentlich dazu da, den Mächtigen sozusagen auf die Finger zu gucken und sie zu kritisieren. Das war auch immer so, aber es hat auch schon immer natürlich, also wenn alle Seiten gleichmäßig das machen und machen dürfen, finde ich das eigentlich okay. Und wenn wir gucken, was zum Beispiel, gehen wir mal zurück in der amerikanischen Geschichte, 1940, 50, irgendwie 60 in der Drehe, was die alles gemacht haben, um Marihuana oder Cannabis zu verteufeln, das war politische Propaganda. Dann gucken wir uns an, viele große Filme, viele Heldengeschichten erzählen ja auch irgendwie etwas über das großartige Amerika zum Beispiel. Wenn man sich anguckt, was die kritischen Filme auf der anderen Seite zum Vietnamkrieg angeht, da hat man die andere Seite dargestellt und auch das wurde sicher von vielen genutzt und unterstützt, die entsprechende Ansichten hatten. Also das gibt's immer und das haben alle Seiten immer gemacht. Was mir heute ernsthaft Sorgen macht, ist, und das sieht man ja besonders auch in Deutschland, dass die gesamte Kunst und Kultur kaputt gemacht wird, weil nämlich die, in Anführungsstrichelchen, andere Seite keine Chance bekommt, eben auch Projekte zu machen. Also wenn ich mir angucke, was der Tatort inzwischen uns da für Geschichten erzählen will aus der Realität, also was angeblich deutsche Realität ist, permanent irgendwelche Sachen, die entweder die LGBTQ-Gemeinschaft positiv darstellen, die Flüchtlinge positiv darstellen und so weiter. Das ist ja auch politische Propaganda. Und heute in Deutschland, also sie kriegen keine Drehbuchförderung, wenn sie nicht politisch korrekt sind. Und wenn dann jemand sie anspricht aus der Regierung und sagt, wir müssen mal irgendwas Positives machen für Flüchtlinge und sie kriegen Geld dafür, dann wird der Autor sagen, schreibe ich. Wir werden immer jemand finden.
0: Brecht war es ja, der gesagt hat, zuerst kommt das Fressen, dann die Moral. Und Sie haben das Beispiel von Steffen Dürr genannt. Haben Sie Verständnis dafür, wenn jemand sagt, ich muss meine Rechnungen bezahlen und Geld, wie gesagt, stinkt nicht, ich mache das?
1: Ich habe totales Verständnis dafür, wenn das einhergeht mit der Lebensrealität. Ich sage Ihnen mal ein schönes Beispiel. Ich bin ein bisschen verzweifelt darüber, dass ich keinen habe, der mir 1,5 Millionen gibt. Wenn mir jemand 1,5 Millionen heute gibt, dann drehe ich einen Film, der ist die Fortsetzung von dem, was Ein Mann sieht rot mal war in den 70er Jahren, glaube ich Ende der 70er Jahre mit Charles Bronson. Die Älteren werden sich erinnern. Ein großartiger Film, der das Thema Selbstjustiz im Fokus hat. Ein frustrierter Familienvater, deren Frau, glaube ich, umgebracht und Tochter vergewaltigt wurde durch Gangster und dieses Amerika damals, New York, außer Kontrolle, viele kleine Straßenbanden, Gewalt überall. Und dann geht er los mit Ballermann und schießt die bösen Gangster tot. So ganz grob erzählt. Das Ganze hat einen moralischen Finger am Ende und das wird auch schon irgendwie aufgeklärt. Aber ich sage Ihnen eins, wenn ich 1,5 Millionen bekomme und drehe heute diesen Film in Berlin, dann brauche ich keinen Verleiher, keinen Fernsehsender, die würden mich alle boykottieren. Ich brauche gar nichts. Was ich brauche, ist eine Internetseite, auf der man den Film runterladen kann für 5 Euro. Ich werde mich dumm und dusselig verdienen. Das würde auch meiner Haltung entsprechen, weil ich glaube, dass dieses ganze Thema Frustration über die Sicherheit des öffentlichen Raums ein großes Thema ist. Aber ich werde weder das Geld bekommen, noch werde ich eine Filmförderung, eine Drehbuchförderung bekommen, noch werde ich Schauspieler bekommen, die das spielen. Also außer die, die ganz unbekannt sind. Und das ist genau die Ungerechtigkeit. Eine Seite, also wenn ich einen Film machen würde über, keine Ahnung, Syrer, die auf der Straße 1000 Euro finden, ja, und die zur Polizei bringen, da kriege ich sofort eine Drehbuchförderung. Und ich kann Ihnen sagen, als kleine Petitesse sozusagen in between zur Corona-Zeit. Ich kenne Autoren, die haben in der Corona-Zeit wirklich ein Problem gehabt, weil sie natürlich mit ihren Büchern kein Geld verdienen konnten. Was haben die gemacht? Die haben Geschichten geschrieben, wo arme Juden in der Nazizeit unterdrückt wurden. Die haben bewusst politische Inhalte gewählt, um Drehbuchförderung zu kriegen. Von Filmen, die niemals realisiert wurden. Also das gab es schon immer und Deutschland ist darin besonders dilettantisch, wenn es darum geht, gerecht Gelder zu verteilen, um alle Seiten zu präsentieren, alle Seiten der Medaille. Ich finde, in der heutigen Zeit einen Untergangsfilm einer Gesellschaft, die früher mal reich, arrogant und hochnäsig war, zu zeigen, einen kritischen Film zu unserer Zeit zu machen, wäre absolut angebracht. Auch für die Nachwelt, ehrlich gesagt, werden wir keine Förderung für kriegen. Sorry.
0: Am Sonntag war ja der Tag der Pressefreiheit, groß gefeiert und natürlich mit weihevollen Worten bedacht. Und wenn ich Sie jetzt gehört habe, wenn wir in die Archive gucken, es gibt ja unzählige Beispiele. Also die CIA hatte, glaube ich, auf dem Höhepunkt des Kalten Krieges Beteiligung an 400 Medienunternehmen. Die DDR, also das MFS, das Ministerium für Staatssicherheit, unterhielt für DDR-Verhältnisse ja schon sensationell das private Dokumentarfilmstudio Heinowski-Scheumann, die also wirklich auch international beachtete Dokumentationen produzierten, aber eben mit dem Ziel antikapitalistische und antiwestliche Propaganda. Müssen wir uns mehr oder weniger damit abfinden, dass das so ist und müssen einfach, ja, wie vor allem wird man vorsichtig oder hellhörig?
1: Da sprechen Sie zufällig gerade mit dem Richtigen über mein Thema der nächsten Jahre. Ich habe ja lange in diesen traditionellen Medien gearbeitet, bin sehr spät, erst durch Corona eigentlich auch zu einer anderen Art von Medien, freie Medien, kritische Medien und sowas alles gekommen, weil es früher so war, dass die Medien eigentlich grundsätzlich kritisch waren gegenüber den Mächtigen, gegenüber der Politik und gegenüber den großen Industrien und sowas alles. Und das hat sich mit Corona alles irgendwie geändert. Grundsätzlich mal kann jeder Deutsche sich jede Information besorgen. Aber, und das sind jetzt theoretische Zahlen, 5 Millionen maximal, also in Krisen 5 Millionen, sonst sind es nur 3,5, der deutschen Mediennutzer wissen, dass es alternative freie Medien gibt. Die meisten kennen Kontrafunk nicht, die kennen Tichis nicht, die kennen die Weltwoche nicht, die kennen Apollo News nicht, die kennen gerade mal vielleicht News, weil sie irgendwo mal was gehört haben, dass der wahnsinnige Ministerpräsident da von Schleswig-Holstein irgendwas gefaselt hat. Aber die wissen das ja nicht. So, 30 Millionen leiden unter Long Tagesschau. 30 Millionen sind auf der anderen Seite und kennen nur diese eine Seite und haben auch ehrlich gesagt aufgrund des Drucks der Spaltung und all dieser ganzen Themen überhaupt keinen Zugang zu diesen Medien. Und ich sehe es als meine große Aufgabe tatsächlich, und da bin ich selber bei mit meinem kleinen Kanal BobsTV, ich baue Brücken zwischen diesen 30 Millionen und diesen ganzen neuen Medien, weil die neuen Medien, die freien Medien haben es verdient, dass jeder sie hört, dass jeder gut gemachte Sendung hört. Ihr macht großartige Sendungen, wo wirklich einfach Themen vernünftig aufgearbeitet werden, aber es weiß keiner. Und das liegt daran, dass die Menschen zu viel zu tun haben. Und wir müssen Brücken bauen, wir müssen Zugänge schaffen und dann gibt es auch wieder diese Pressefreiheit, diese Breite. Und da müssen auch tatsächlich zum Beispiel diese ganzen freien Medien auch zusammenarbeiten und zusammenstehen, weil die anderen auf der anderen Seite stehen auch alle zusammen. Die spielen sich alle die Bälle zu. Es gibt ja nicht mal großartige mediale Konkurrenz mehr. Wo ist der Unterschied zwischen Taz, Spiegel, ARD, ZDF? Ich sehe den nicht.
0: Aber nun ist ja auch Tatsache, dass wenn Sie das tun, also wenn Sie so aktiv sind, um alternative Medien zu fördern, den Menschen mehr Informationen als nur aus den sogenannten Mainstream-Medien zuzuführen, dann wehrt sich der Staat ja oder die Autoritäten ziemlich rabiat inzwischen. Das Bankkonto wird gekündigt, man wird sanktioniert, wie der deutsche Journalist Hüseyin Dogru, den man einfach zum Türken erklärt, damit man ihn sanktionieren kann und seine Familie gleich mit. Haben Sie da nicht auch Befürchtung, dass der Staat da einfach sein Macht- und Herrschaftsmonopol durchsetzt, um seine Deutungshoheit und seine Meinungshoheit durchzusetzen?
1: Ja, ich selbst setze mir sozusagen die Narrenkappe auf. Ich mache mich mehr zum, so wie das früher. Die Könige hatten ja immer so ihren kleinen lustigen Begleiter, der sozusagen Stimme des Volkes sein durfte als Hofnarr. Ich probiere diesen Weg zu gehen. Ich probiere das lustig und leicht verdaulich zu machen und den Menschen die Herzen zu öffnen für diese. Und es sind übrigens keine alternativen Medien. Es sind nichts weiter als freie Medien oder neue Medien. Es sind keine Es ist nicht die Alternative. Die Leute sollen gerne Tagesschau gucken, aber sie sollen wissen, dass es auch mehr Informationen gibt als das, was da drin ist. Und dass es verschiedene Seiten gibt. Ich habe keine Angst davor, dass der Staat das macht, weil er kann nicht allen immer auf den Kopf hauen. Herr Habeck und wie sie alle hießen, haben das schon probiert zur Ampelzeit mit Hausdurchsuchung und sonst was. Der Deutsche merkt das. Und der Deutsche ist, und da darf man, glaube ich, uns als Volk nicht unterschätzen, was die Politiker gerade machen. Denn man sieht bei der Corona-Zeit, also eigentlich ist die Welt durchgeimpft. Ich bin jetzt kein Experte für Weltimpfung, muss ich auch sagen. Aber die Welt ist grundsätzlich durchgeimpft. In Deutschland haben ein Drittel das verweigert. Mit Tricks, mit Kniffen, leise, mit allem Möglichen. Aber sie haben es verweigert. Das heißt, das deutsche Volk stimmt schon leise mit den Füßen ab. Die gehen raus auf die Straße, nur wenn gemeinsam gegen rechts, weil das wie so Rummeln oder so, so ein Gemeinschaftsevent ist, wo man sich fotografieren kann. Aber so richtig gegen das bestehende System auf die Straße, das ist der Deutsche, tut er sich schwer mit, sage ich jetzt mal. Aber in Wirklichkeit, im Inneren des Herzens, stimmt der anders ab. Und ich glaube auch zum Beispiel bei diesen ganzen Umfragen über Politik und so, also wenn man mir heute sagt, die AfD hat 30%, bin ich mir ganz sicher, einfach aus medialem Wissen raus, dass das inzwischen schon 40% sind, die sich überlegen, ob sie eine Alternative wählen. Ohne zu wissen, ob die Alternative wirklich besser ist und so. Das muss man auch mal sagen, wissen wir ja nicht. Aber man muss die Leute arbeiten lassen, um zu sehen, was passiert. Und das ist meine Hoffnung. Und deswegen glaube ich auch nicht, dass Menschen, die alternativ Programme, gute Programme anbieten, dass die gejagt werden. Also ich kenne viele Beispiele davon, gar keine Frage, aber grundsätzlich, glaube ich, ist es in Deutschland nicht so weit. Und ich glaube auch nicht, dass grundsätzlich alle Richter, alle Polizisten, alle Lehrer und so weiter sich vereinnahmen lassen. Das glaube ich nicht.
0: Aber kommen wir nochmal zurück auf Corona zum Beispiel. Da gab es ja Kampagnen bzw. Aktionen von Schauspielern, von Künstlern, Theaterleuten und so weiter, die versucht haben, die Öffentlichkeit aufzurütteln und zu sagen, hier läuft etwas schief in der Darstellung dieser angeblichen oder tatsächlichen Pandemie. Da wurde ja glashart, also sind ja Existenzen bedroht worden. Verstehen Sie da nicht auch, dass Künstler dann eben nicht mutig sind, nicht den Rücken durchdrücken, sondern eben sagen, ich will auch weiter als Künstler tätig sein.
1: Ja, das gab es in den ganz finsteren Tagen Deutschlands, entweder im Osten oder ganz Deutschland, hier Anfang des 20. Jahrhunderts und so. Da gab es das ja auch. Da gab es einige wenige Mutige, die dann Vorbild waren. Ich sehe im Moment gerade zum Beispiel jemand wie Jan-Josef Liefers, interessanter Beitrag bei Hotel Matze, auch ein Podcast. Da erzählt er, was passiert ist, als sie damals diese Filme gedreht haben, dagegen, dass alles dicht gemacht wird. Und unter welchem Druck, was dann passiert ist. Man hört sich das an und man kriegt eine Gänsehaut und wird angeekelt von dem, was Staat in der Lage ist zu tun. Und dass er das jetzt sagt, damit ist Jan-Josef Liefers zum Beispiel für mich ein Held. Und das wiederum macht, glaube ich, vielen Künstlern auch Mut, sich nicht einzureihen. Was ich gar nicht verstehen kann, sind solche Leute, wie die ich auch persönlich kenne und die ich früher auch sehr geachtet und geschätzt habe, wie, keine Ahnung, jemand wie Caroline Kebekus oder Herbert Grönemeyer oder diese ganzen Schreihälse, die ihre gesamte Kunst verraten, auch nicht mehr lustig sind, hier auch Florian Schröder oder solche Menschen, die sind alle nicht mehr lustig und sind wie vernagelt in einzelne kleine dumme Sätze, die die Menschen nicht unterhalten, außer die wissen, wann sie lachen müssen. Das ist das total Verkommene der Kunst und das habe ich nicht für möglich gehalten. Jan-Josef Liefers ist für mich eine große, leuchtende Hoffnungsfigur. Ich habe ihm das damals sehr übel genommen, dass er seinen Film zurückgezogen hat. Ich entschuldige mich sozusagen im Nachhinein für meine radikale Äußerung damals mal, weil ich gesagt habe, das ist echt ein Feigling, weil ich ihn anders kenne. Aber dass er das jetzt sagt und dass er das im Hotel Matze erzählt und ich hoffe, dass das möglichst viele Leute hören, weil das wirklich zeigt, wie dramatisch die Lage war und weil es auch Verständnis dafür hervorruft, warum Menschen sich dann eben doch so unter Druck setzen lassen. Nur ist Jan-Josef Liefers einer, den man nicht einfach wegradieren kann. Das ist natürlich bei kleinen Künstlern, die dann ganz schnell gecancelt werden oder so, viel schlimmer, klar.
0: Eine Frage habe ich noch, vielleicht mit bitte um kurze Antwort. 1997 kam der Film Wag the Dog heraus, der ziemlich deutlich zeigte, wie skrupellos man die Öffentlichkeit mit einem fiktiven Krieg ablenken kann vom politischen Tagesgeschehen. Glauben Sie, dass wir sind da eine ganze Reihe von Kriegen im Moment unterwegs, wo man sich fragt, warum die überhaupt geführt werden. Glauben Sie, dass wir gerade wieder in einer solchen Situation sind, dass Kriege geführt werden, um von anderen Dingen abzulenken?
1: Ja. Also ich wollte eine kurze Antwort, deswegen sage ich nur ja.
0: Sehr schön. Die NATO sucht offenbar den Kontakt zu Film- und Fernsehindustrie, um die Bevölkerung auf mehr Rüstung und Kriegsvorbereitung einzustimmen. Wir waren im Gespräch mit dem Film- und Fernsehjournalisten Boris Brandt über die Verkuppelung und Verbandelung von Politik und Medien und Künstlern. Herzlichen Dank für das Gespräch, Herr Brandt.

0: 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Als am 26. September 2022 Meldungen und Bilder von der gesprengten Doppelpipeline Nord Stream 1 und 2 um die Welt gingen, stand für viele auch ohne Beweise fest, dass die Ukraine mit westlicher Hilfe hinter diesem Attentat stecken müsse. Inzwischen haben diverse Theorien über die Täter die Runde gemacht. Zu den Büchern, die versucht haben, Licht in das Dunkel zu bringen, gehört auch das Buch Die Sprengung, der Nord Stream-Anschlag, die Jagd nach den Tätern und Deutschlands Verrat an der Ukraine, geschrieben von Oliver Ström und Ulrich Thiele. Und mit dem Letztgenannten bin ich verbunden. Hallo, Herr Thiele.
1: Hallo, danke für die Einladung.
0: Können Sie uns sozusagen ad hoc sofort sagen, wer hinter dem Anschlag steckt?
1: Ja, das kann ich. Wir waren letztes Jahr in Kiew und haben vor Ort mit Hintermännern der Sabotage gesprochen. Und wir können erstmals sagen, wer die zentralen Strippenzieher hinter der Operation sind. Wir nennen sie auch erstmals in unserem Buch beim Namen. Zwei ehemalige ukrainische Geheimdienstagenten mit sehr engen Verbindungen zur CIA, was übrigens, darauf werden wir wahrscheinlich auch noch eingehen, angesichts der Rolle der CIA bei der Sabotage wichtig ist. Diese beiden ehemaligen ukrainischen Geheimdienstagenten heißen Roman Scherwinski und Wassil Burba.
0: Handelt es sich bei der Sprengung um einen Akt von Staatsterrorismus oder sind das zwei Menschen, die sozusagen auf eigene Faust gehandelt haben, allerdings eben mit prominenter Unterstützung?
1: Von Staatsterrorismus würde ich nicht sprechen. Der Generalbundesanwalt in Deutschland ermittelt ja wegen verfassungsfeindlicher Sabotage, wobei er wahrscheinlich ändern wird auf Kriegsverbrechen. Vielleicht sollte ich etwas ausholen und auch was die CIA-Geschichte dieser beiden Männer betrifft. Wir erinnern uns, das Jahr 2015, Russland hatte die Krim annektiert und der Krieg im Donbass tobte. Und die CIA stand vor dem Problem, dass sie kaum verlässliche Quellen in der Ukraine oder im ukrainischen Geheimdienst hatte. Man hat damals geschätzt, dass ungefähr 60% der Geheimdienstmitarbeiter noch für Moskau arbeiten. Daraufhin hat die CIA im SBU, das ist der ukrainische Inlandsgeheimdienst, eine Sondereinheit eingerichtet, das sogenannte 5. Direktorat. Dafür hat sie sich ukrainische Geheimdienstagenten ausgesucht, die sehr patriotisch sind, unverdächtig für Russland zu arbeiten. Und haben dann dieses 5. Direktorat eingerichtet. Das war formell eine ukrainische Einheit, aber sie war eng verbunden mit der CIA, von der CIA finanziert, ausgerüstet, aufgebaut. Roman Scherwinski, einer der Saboteure, glühender ukrainischer Patriot, der wurde zum Leiter dieser Einheit. Und dank seiner Hilfe, er war bekannt für seine skrupellosen Methoden, also er greift auch nicht davor zurück, zur Erpressung und Gewalt einzusetzen, um Korruption aufzudecken, um seine Ziele zu erreichen. Und mit diesem Roman Scherwinski hat sich das Nachrichtenaufkommen über Russland für die CIA verdoppelt. Und mit diesem 5. Direktorat hat Roman Scherwinski Quellcodes zu russischen Cyberangriffen geliefert. Er hat Informanten in den von Russland besetzten Gebieten rekrutiert. Und er hat auch sehr waghalsige Sabotageoperationen in der Ostukraine durchgeführt. Mordanschläge auf prorussische Kommandanten. Das 5. Direktorat, diese Einheit, hat Fernbomben an Autos von prorussischen Kommandanten befestigt. Einmal haben sie eine Prostituierte beim Kommandanten eingeschleust, die hat daraufhin dann Sprengstoff unter dessen Bett versteckt, das per Fernzünder ausgelöst wurde. Und diese Mordanschläge, an denen durfte sich die CIA offiziell nicht beteiligen. Und offiziell hat sie die auch nicht gut geheißen, aber es ist hinreichend bekannt, dass hinter vorgehaltener Hand ihm Scherwinski auf die Schulter geklopft wurde und es immer wieder hieß, gut gemacht, wenn ihm ein Anschlag gelungen war. Parallel dazu hat die CIA auch den ukrainischen Militärgeheimdienst GUR oder GUR ausgebaut, der auch jenseits der ukrainischen Grenzen operieren durfte. Und Leiter des GUR war eben dieser Wassil Burba, der andere Strippenzieher der Sabotageoperation. Und was jetzt wichtig ist, um auf Ihre Frage zurückzukommen, 2019 wurde Volodymyr Zelensky Präsident der Ukraine. Und Zelensky ist in der Ostukraine geboren, russischsprachig aufgewachsen, hatte als Comedian ja auch in Russland Erfolg. Und er stand eher für eine Appeasement-Politik gegenüber Russland. Also er hat bis zuletzt die Hoffnung nicht aufgegeben, dass es eine friedliche Koexistenz geben könnte. Er hat versprochen, dass er den Krieg im Donbass beendet und das wollte er diplomatisch erreichen. Und plötzlich waren diese Methoden dieser ukrainischen Geheimdienstagenten nicht mehr gefragt, dieser sehr konfrontative Kurs gegenüber Russland. Und 2020 wurden sie dann von Zelensky gefeuert und seitdem hegen sie einen regelrechten Hass gegen Zelensky. Das muss man so sagen und das ist auch relevant für die Frage, ob das wirklich eine staatliche Operation war. Man kann sagen, es war eine Operation von Ukrainern, die explizite Gegner des Präsidenten und der Regierung sind.
0: Mhm. Stimmt dann also die Theorie, die zum Beispiel Seymour Hersh veröffentlicht hat, dass die CIA der eigentliche Auftraggeber war, sozusagen den Hass dieser beiden Männer, die Sie genannt haben, für sich genutzt hat, ohne selbst in Erscheinung treten zu müssen?
1: Nach allem, was ich weiß, ist die CIA nicht der Auftraggeber. Diese beiden Männer, Wassily Burba und Roman Schawinski, haben im April 2022 den Plan beschlossen, Nord Stream zu sprengen, Nord Stream 1 und 2, und haben sich dann auch mit einem Verbindungsmann der CIA in Kiew getroffen. Und dieser CIA-Mann hat ihnen ursprünglich grünes Licht gegeben für die Operation und hat sogar $200.000 in Aussicht gestellt, um dies zu finanzieren. Dann ist aber wochenlang nichts passiert und dieser Agent hat seine Zusage zurückgezogen, was wohl den Grund hat, dass die CIA offiziell nicht sich an Sabotageoperationen hinter der ukrainischen Grenze beteiligen darf. Daraufhin haben sich Wassily Burba und Roman Schawinski Anfang Juni nochmal mit anderen CIA-Verbindungsagenten getroffen, haben ihm von dem Plan erzählt und haben nochmal nach dem Geld gefragt. Diese CIA-Agenten haben nichts gesagt, haben einfach geschwiegen, aber sie haben auch kein Verbot ausgesprochen. Also das heißt, CIA hätte es geduldet. Und wir wissen auch von hochrangigen Quellen aus den USA, dass die CIA-Zentrale Anfang Juni in Langley, also auch der damalige CIA-Direktor William Burns, von diesem Plan und auch von diesen explizit von diesen beiden Ukrainern erfahren hat. Und dann ist etwas Entscheidendes passiert, nämlich wenige Tage später meldet sich der niederländische Geheimdienst, nicht gerade der größte in Europa, bei der CIA und sagt, er wisse von einem Plan der Ukrainer, Nord Stream zu sprengen. Was die Niederländer dort geschildert haben, war sehr präzise. Ein Segelboot, 6 Leute, Nord Stream und so weiter. Und die CIA hat dann die Flucht nach vorne ergriffen, weil es war klar, wenn jetzt rauskommt, dass sie früh beteiligt waren oder es wussten oder sogar erst finanzieren wollten, da würde es erheblichen politischen Druck geben. Da haben sie die Flucht nach vorne ergriffen, haben Deutschland gewarnt, haben das Präsidentenamt in der Ukraine gewarnt, also Zelensky, und haben auch die Saboteure gewarnt und haben versucht, das zu canceln. Die haben es aber dann trotzdem durchgezogen.
0: Joe Biden hat ja am 7. Februar 2022, neben sich stand da damals Bundeskanzler Olaf Scholz, vor der Weltpresse verkündet, dass die USA die Pipeline beenden werden. Wie er sagte, sollte Russland die Ukraine angreifen. Hat er sich damals verplappert oder war das sozusagen der Hinweis, dass da im Hintergrund eben bestimmte Dinge bereits am Laufen waren?
1: Das ist ja die These, die Seymour Hersh in seinem Artikel aufgreift, also dass Joe Biden das abgesegnet habe und dann mit Hilfe der Norweger Bomben während der Baltops-Übung im Juni 2022 befestigt wurden. Diese These hat zahlreiche Widersprüche, weil viele von den Schiffen, die er dort schildert, nicht wirklich auf Karten vermerkt sind dort. Nach meiner Kenntnis ist das eine Operation nicht der USA, sondern eine Operation von Ukrainern mit sehr engen Verbindungen zur CIA. Die CIA wusste früher, als sie angegeben hat, von diesem Plan. Sie hat ihn erst zumindest geduldet, dann aber aus politischen Gründen die Flucht nach vorne ergriffen. Das ist mein Kenntnisstand.
0: Russland hatte ja schon sehr früh darüber berichtet, dass sie Sprengsätze bei Nord Stream 1, da war noch gar nicht von Nord Stream 2 die Rede, dort gefunden hatte und hat natürlich die USA bzw. andere Staaten verdächtigt. Hatte das bei Ihren Recherchen eine Rolle gespielt?
1: Die Ermittler in Deutschland, also die Bundespolizei unter anderem, sind ja auf die Ostsee gesegelt und runtergetaucht zu den Pipelines und haben festgestellt, dass die Bomben außen befestigt waren oder dass die Pipelines außen zerstört waren. Das heißt, das waren keine Bomben, die jetzt irgendwie über Jahre da gelagert waren, das war lange geplant, sondern es waren tatsächlich militärischer Sprengstoff, das ist natürlich relevant, den dieses ukrainische Kommando von 6 Leuten dort befestigt hat.
0: Haben Ihre Recherchen, könnten Sie als Basis dafür dienen, für Schadenersatzforderungen?
1: Von Deutschland an die Ukraine?
0: Zum Beispiel? Oder von der Nord Stream AG? Das war ja eine internationale AG, bevor das dann alles auf Gazprom verschmolzen wurde.
1: Das müssten Juristen entscheiden. Ich bin kein Jurist. Ich glaube, was relevant ist für diesen ganzen Prozess, den es jetzt auch gibt, einer der Saboteure ist ja gerade in Hamburg in Untersuchungshaft. Da wird bald Anklage erhoben und es wird ein Prozess beginnen. Ich denke, relevant ist die Frage, ob und inwiefern es eine staatliche Beteiligung ist. Es gibt manche, die sagen, es war die Ukraine. Ich bin mir da nicht so sicher, eben auch wegen dieser Rivalität zwischen den beiden Strippenziehern und Volodymyr Zelensky. Ich denke, das wird die zentrale Frage sein.
0: Mhm. Im Titel heißt es Jagd nach den Tätern. Muss man das Wort wörtlich nehmen? Mussten Sie die im wahrsten Wortsinne jagen?
1: Damit ist nicht unsere Jagd gemeint, sondern eher die Jagd in Anführungszeichen der Ermittler, vielleicht auch der Journalisten, die versucht haben, dem auf die Spur zu kommen. Wir mussten die nicht jagen, nein. Also im Gegenteil, es war relativ leicht, Kontakt aufzunehmen zu den Saboteuren. Sie waren uns anfangs gegenüber natürlich skeptisch, aber sie waren sehr redewillig, was auch einfach daran liegt, dass sie stolz sind auf die Tat. Ich glaube, sie reden gerne darüber und sie freuen sich auch, dass darüber geschrieben wird, weil sie das als patriotischen Akt sehen. Man darf ja nicht vergessen, Nord Stream 1 und 2 waren in der Ukraine oder auch generell in Osteuropa immer sehr umstritten. Und Deutschland ist damit einen Sonderweg gegangen zu Lasten Osteuropas. Und ich glaube, auch in der Ukraine sieht das keiner kritisch. Ich glaube, die Täter oder die Saboteure werden da eher als Helden verehrt. Insofern mussten wir nicht auf die Jagd gehen. Sie waren sehr redewillig.
0: Und der andere Teil des Titels, Deutschlands Verrat an der Ukraine, wie ist das zu verstehen?
1: Ein wichtiger Teil unseres Buchs behandelt die Politik von Olaf Scholz und dessen Kanzleramtsminister Wolfgang Schmidt. Der spielt eine zentrale Rolle in unserem Buch, weil er als Kanzleramtschef für die Nachrichtendienste zuständig war und auch bei ihm sich sozusagen alles gebündelt hat bezüglich der Ermittlungen zu den Saboteuren. Was wir den Verrat nennen würden, ist dieses typische sich nach außen hin so geben, hinter den Kulissen etwas anderes machen. Olaf Scholz hat sich als Unterstützer und Freund der Ukraine dargestellt. Wir können aber zeigen, dass es hinter den Kulissen etwas anders lief. Er hat im Oktober 2021, als schon über 100.000 russische Soldaten an der ukrainischen Grenze waren, es schon Warnung gab, hat er sich heimlich dafür eingesetzt, dass Nord Stream 2 noch schnell durchgedrückt wird, die Betriebsgenehmigung, bevor die neue Bundesregierung, vielleicht mit den Grünen, die gegen Nord Stream 2 waren, an die Macht kommen. Und er hat, das konnten wir auch rekonstruieren, nach der Kriegseskalation im Februar 2022, hat er natürlich seine Zeitenwende-Rede gehalten, hat sie als Unterstützer dargestellt. Hinter den Kulissen hat er Volodymyr Zelensky, so wurde es uns geschildert, zur Kapitulation aufgefordert. Und nach allem, was wir wissen, hat Scholz darauf gesetzt, dass die Ukraine verliert, dass die Ukraine russisch wird und er eigentlich mit der alten Erdgaspolitik weitermachen kann. Er hat auch einmal den Satz gesagt, wir werden mit dem neuen Russland leben müssen, also dem größeren Russland, zu dem dann auch die Ukraine gehört. Und wir zeigen später auch noch, eben weil es um diese Ermittlung geht oder um die Jagd nach den Tätern, wie das Kanzleramt unter Olaf Scholz die Hinweise, dass die Täter Ukrainer waren, genutzt hat, um die Stimmung gegen die Ukraine zu lenken und somit auch eine gewisse Entlastung zu haben in der Frage um schwere Waffenlieferungen. Man darf nicht vergessen, Olaf Scholz stand sehr unter Druck in der Frage um schwere Waffenlieferungen, gerade von der, ich nenne sie mal, von der pro-ukrainischen Seite wurde da großer Druck aus ihnen ausgeübt.
0: Wenn es um Nord Stream 2 geht, wird ja gerne die These vertreten, das sei ein vorsätzlicher Verrat an ukrainischen ökonomischen Interessen, aber auch an polnischen, da die beiden Staaten als Transitstaaten umgangen werden sollten. Und es sei eine deutsch-russische abgemachte Sache so und so weiter. Die These wird aber auch vertreten, dass die Sprengung deshalb auch stattfand, weil die USA und in diesem Fall auch die Ukraine eben keine guten wirtschaftlichen Verbindungen zwischen Westeuropa und speziell Deutschland und Russland haben wollten. Denn zum Konsortium von Nord Stream 2 gehörten ja ursprünglich Staatskonzerne wie Engie, wie Uniper, wie Shell und so weiter. Können Sie dieser These etwas abgewinnen, dass Nord Stream vor allem auch gesprengt wurde, um diese ökonomische Verbindung zwischen Europa, zwischen EU-Staaten wie Deutschland, Frankreich und so weiter und Russland zu torpedieren, zu sabotieren?
1: Wie ich schon geschildert habe, diese beiden geschassten ehemaligen Geheimdienstmitarbeiter, die überpatriotisch sind oder hyperpatriotisch, wie auch immer man es nennen will, ihr Motiv war, glaube ich, nicht so groß.

0: Eggert, also hat sich dem europäischen Haftbefehl verweigert, mit der Begründung, für ihn gelte die funktionelle Immunität, weil Nord Stream ein legitimes militärisches Ziel sei. Das sieht die deutsche Justiz anders. Die deutsche Justiz sagt, Nord Stream 1 und 2 sind keine legitimen militärischen Ziele, sondern zivile Infrastruktur. Und deswegen handelt es sich um eine Straftat.
1: Ulrich Thiele, Cicero-Autor, hat zusammen mit Oliver Schrömm ein Buch geschrieben, Die Sprengung, der Nord Stream-Anschlag, die Jagd nach den Tätern und Deutschlands Verrat an der Ukraine. Das Buch ist im Piper Verlag erschienen und wir haben mit Herrn Thiele gesprochen. Vielen Dank für das Gespräch, Herr Thiele.

0: 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Politische Parteien sind auf die Interaktion mit ihren potenziellen Wählern im Internet angewiesen. Deshalb unterhalten sie auf diversen Kanälen Nutzerkonten. Mittlerweile aber fremdeln besagte Parteien, weil sie es mit immer selbstbewussteren Nutzern zu tun haben, die die Deutungshoheit der Parteipresseabteilung in Frage stellen. Frustriert haben jetzt SPD, Grüne und Linkspartei wie beleidigte Schulkinder die Plattform X verlassen. Markus Fahlefeld kommentiert.
1: Wir befinden uns mitten in der Woche der Meinungsfreiheit. Sie ist eine von vielen Akteuren der sogenannten Zivilgesellschaft ausgerufene Initiative, um im Jahr 2026 endlich die Frage zu beantworten, was ist wahr? So lautet das diesjährige Motto. Am ersten Tag der Woche der Meinungsfreiheit, dem Montag, gaben dann in einer konzertierten Aktion die Parteien SPD, Grüne und Linke zeitgleich, wortgleich und mit großem Tamtam bekannt, dass sie die Plattform X, früher Twitter, nun für immer und ewig verlassen würden. Alle drei Parteien schrieben, politische Debatten leben vom Austausch, der Menschen erreicht und informiert. X hingegen fördert zunehmend Desinformation. Soweit die Begründung. Der Ehrlichkeit halber muss man sagen, dass die drei genannten linken Parteien X nie für Debatte und Austausch genutzt haben. Sie nutzten die Plattform, um ihre Verlautbarungen unters Volk zu bringen und Gleichgesinnte und Lobhudler um sich zu scharen. Das gelang nur mit Hilfe von Löschungen, Zensur und Gesetzen, die die freie Meinung bereits als Hass und Hetze markierten. Inzwischen hat sich der Wind nicht nur auf X, sondern in der Gesellschaft gedreht und nun wollen sie nicht mehr. Das ist auch verständlich, denn die letzten Wochen wurde es eine regelrechte Mode, unter den Verlautbarungen einer Katrin Göring-Eckardt, Grüne, oder eines Ralf Stegner, SPD, lustige Fotos mit umgefallenen Reissäcken oder Hundewelpen zu posten, verbunden mit der Frage, wer wohl mehr Likes bekommt, der umgefallene Sack Reis oder der Politiker. Die lustigen Bilder gewannen fast immer im Verhältnis 1 zu 100 oder noch höher. Das schätzen die hochmögenden linken Parteien gar nicht. Wenn man sich also in der Woche der Meinungsfreiheit fragen sollte, was wahr ist, dann bleibt nur Folgendes. Die linken Kräfte und Parteien haben verloren. Sie verlassen X wie getretene und räudige Hunde und all ihre totalitären Löschungs- und Zensurmaßnahmen sind geschmolzen wie Eis in der Sonne. Die über Jahrzehnte währende Dominanz der linksautoritären Moralapostel in Medien und Kultur ist vorbei. Gleichzeitig war die konzertierte Aktion der Regierungspartei SPD gemeinsam mit Grünen und Linken auch ein Signal an den Koalitionspartner CDU. Hatte der linke Bundestagsabgeordnete Ferhat Kocak noch am 1. Mai in Berlin lauthals skandiert »Merz leck Eier«, das ist natürlich nicht Hass und Hetze, so ist die nunmehr erfolgte Verbrüderung

0: Verbrüderung der SPD mit den Linken ein deutlicher Hinweis darauf, dass sie an einer gemeinsamen politischen Zukunft arbeiten, während die CDU hinter einer moralinsauren Brandmauer vertrocknet. Die Woche der Meinungsfreiheit hat also gut begonnen und wird hoffentlich genauso lustig enden. Denn was wäre ein Verlassen von X wert, wenn es nicht eine neue soziale Plattform geben würde? Und die wird dann am Samstag, dem 9. Mai, an den Start gehen und sich ganz kreativ avantgardistisch W nennen. Allein daran sieht man schon, wie sehr Elon Musk und sein Einzelbuchstabe X wirken. Nachahmung ist die höchste Erbezeugung. Auf W ist übrigens eine Anmeldung nur möglich mit Personalausweis und biometrischem Datenabgleich. Das freut die herrschende Klasse und die ihr willfährigen Staatsanwaltschaften natürlich. Entgegen kursierender Gerüchte ist W keine offizielle Social-Media-Plattform der EU, auch wenn sie alle Richtlinien erfüllt, die die Brüsseler Autokraten ausgeben. Hinter W steht Ingmar Rentzhog. Er ist der Entdecker der Lügenikone Greta Thunberg und das W steht für seine Firma We Don't Have Time. Wir haben keine Zeit mehr. Die letzte Generation lässt grüßen und man darf also W den schnellen Schiffbruch von Herzen wünschen. Die größten Lügner, die während Corona gar nicht schnell genug löschen und zensieren konnten, die beim Atomausstieg und der Energiewende, bei Schuldenbremse und Sondervermögen eine Unwahrheit nach der nächsten in den Äther bliesen, haben auf X ihre entscheidende Schlacht verloren. Den Krieg gegen den gesunden Menschenverstand geben sie aber noch lange nicht auf. Die Woche der Meinungsfreiheit ist ihre Erfindung und an der Lüge, die wir dann Wahrheit nennen sollen, werden sie weiter mit Inbrunst arbeiten.
1: Markus Fahlefeld kommentierte:

Wir sind am Ende der heutigen Ausgabe von Kontrafunk aktuell angelangt. Wie immer ein schneller Hinweis auf unser anderes Programmangebot. 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Wenn Sie uns schreiben wollen, unsere Adresse lautet info@kontrafunk.radio. 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Ihr Andreas Peter.

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1: Die US-Regierung in Washington hat ihren Militäreinsatz in der Straße von Hormus vorübergehend ausgesetzt. US-Präsident Donald Trump kündigte an, die erst kürzlich gestartete Operation zur Sicherung der Schifffahrt vorerst zu stoppen. Damit soll laut dem Weißen Haus Raum für diplomatische Verhandlungen mit dem Iran geschaffen werden. Trotz der Pause bleibt die amerikanische Blockade gegen iranische Häfen aber weiter bestehen. Gleichzeitig erklärte US-Außenminister Marco Rubio, der Militäreinsatz im Iran selbst sei abgeschlossen und die strategischen Ziele seien erreicht worden. Damit verlagert Washington seinen Fokus nach eigenen Angaben von direkten Kampfhandlungen hin zu Absicherung und Diplomatie. Parallel dazu verschärft der Iran seine Kontrolle über die Straße von Hormus. Teheran kündigte ein neues Genehmigungsverfahren für Schiffe an, wonach Durchfahrten künftig von iranischen Behörden freigegeben werden müssen. Deutschlands Bundeskanzler Friedrich Merz fordert von seinem Koalitionspartner SPD mehr Entgegenkommen. Der CDU-Politiker erklärte mit Blick auf die zunehmenden Spannungen innerhalb der Bundesregierung, Kompromisse dürften keine Einbahnstraße sein. Zugleich betonte Merz, es gebe für ihn derzeit keine Alternative zur Zusammenarbeit zwischen Union und SPD. Minderheitsregierung oder Neuwahlen schloss der Kanzler ausdrücklich aus. Hintergrund sind anhaltende Konflikte über Steuerpolitik, Sozialausgaben und den künftigen Kurs der Bundesregierung. Beobachter weisen jedoch darauf hin, dass Merz in den Verhandlungen keinerlei Druckmittel besitzt. Eine Zusammenarbeit mit der größten Oppositionspartei, der AfD, schließt der Kanzler kategorisch aus. Damit bleibt die SPD der einzig mögliche Koalitionspartner. Der Mörder eines 14-jährigen Jungen im bayerischen Memmingen war offenbar ein abgelehnter Asylbewerber. Wie Polizei und Staatsanwaltschaft mitteilten, handelt es sich bei dem mutmaßlichen Täter um einen 37-jährigen Mann, der aus dem Westjordanland stammt. Seine Nationalität sei ungeklärt, da der Mann keine Ausweisdokumente besitze. Darum sei eine Abschiebung bislang nicht möglich gewesen. Ein Großaufgebot der Polizei hatte am Wochenende nach dem vermissten Schüler gesucht und seine Leiche schließlich in der Nacht zum Montag in einem leerstehenden Haus gefunden. Die Ermittler gehen von einem Gewaltverbrechen aus. Bei der Verhaftung des verdächtigen vorbestraften Migranten war dieser offenbar mit einem Messer auf die Beamten losgegangen, woraufhin diese ihn niederschossen. Der Mann verstarb kurz darauf in einem Krankenhaus. Der Gründer des Pharmaunternehmens CureVac wirft BioNTech bewusste Täuschung vor. Der frühere CureVac-Chef Ingmar Hoerr erklärte, das Mainzer Unternehmen habe im Zusammenhang mit seinen mRNA-Produkten Erwartungen geweckt, die wissenschaftlich und wirtschaftlich nicht gedeckt gewesen seien. Hintergrund sind anhaltende Streitigkeiten rund um Patente und die Nutzung von mRNA-Technologien. CureVac war Ende 2025 von BioNTech übernommen worden. Wegen sinkender Nachfrage wurde zuletzt jedoch ein Stellenabbau und die Schließung von Unternehmensstandorten angekündigt. Während der Corona-Zeit hatte die deutsche Bundesregierung BioNTech noch mit hunderten Millionen Euro an Steuergeld subventioniert. Der Niedergang der deutschen Automobilbranche geht unvermindert weiter. So brach der Gewinn von BMW im ersten Quartal um rund 23% auf knapp 1,7 Milliarden Euro ein. Auch Daimler Truck vermeldet einen massiven Gewinneinbruch von insgesamt 80%. Bereits zuvor hatten Volkswagen, Porsche und Mercedes deutliche Rückgänge gemeldet. Als Ursachen gelten vor allem die zunehmende Konkurrenz aus China und den USA, hohe Energiepreise sowie milliardenschwere Investitionen in Elektromobilität. Mehrere Konzerne reagieren inzwischen mit Stellenabbau. Allein Daimler Truck will bis 2030 rund 5000 Arbeitsplätze in Deutschland streichen. Soweit die Nachrichten im Kontrafunk. Redakteur und Sprecher war Marcel Joppa.

herzlich willkommen zur Ausgabe von Kontrafunk aktuell am Mittwoch, den 6. Mai 2026. Am Mikrofon für Sie Andreas Peter. Wir befragen den Lungenfacharzt Wolfgang Wodak zum gemeldeten Ausbruch des Hantavirus auf einem Kreuzfahrtschiff im Atlantik. Wir unterhalten uns mit dem Fernseh- und Filmjournalisten Boris Brandt über Annäherungsversuche der NATO gegenüber Filmemachern. Wir sprechen mit dem Journalisten Ulrich Thiele über sein Buch, das die Täter der Sprengung von Nord Stream 1 und 2 identifizieren will. Und Markus Fahlefeld kommentiert den theatralisch aufgeblasenen Rückzug von SPD, Grünen und Linkspartei von der Social-Media-Plattform X.

0: 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Auf einem Kreuzfahrtschiff, das sich im Atlantik vor der Inselrepublik der Kapverden befand, sollen mehrere Passagiere am sogenannten Hunter-Virus erkrankt sein. Drei seien inzwischen verstorben. Wie genau es zu dieser Ansteckung kam, ist bislang noch nicht sicher geklärt. Die Weltgesundheitsorganisation WHO glaubt nicht, dass das Risiko für die Allgemeinheit groß sei. Dennoch haben sich die Behörden der Kapverden strikt geweigert, das Schiff in einem ihrer Häfen anlegen zu lassen. Wir wollen darüber sprechen mit dem Lungenfacharzt und Sozialmediziner Dr. Wolfgang Wodak. Herzlich willkommen, Herr Wodak.
1: Hallo, Herr Peter. Moin.
0: Herr Wodak, das Hunter-Virus, so wie ich es jetzt auf die Schnelle gelernt habe, kann unter anderem schwere Lungenerkrankungen auslösen und wird laut Lehrmeinung durch aufgewirbelten Kot von Nagetieren übertragen, also vorwiegend Mäusen und Ratten.
1: Genau.
0: Der Schiffseigentümer wiederum beteuert, es gebe keine Nager auf seinem Kreuzfahrtschiff. Klingt das für Sie sehr glaubwürdig?
1: Der Schiffseigentümer hat wahrscheinlich recht und glaubt schon, dass es so ist. Ich war mal Hafenarzt und habe Schiffe untersucht und da waren immer extra Desinfektoren dabei. Die haben nach Nagetieren gesucht. Bei jedem Schiff sind sie in die Vorratsräume gegangen, in die Küchen gegangen und haben geguckt, ob die Kot finden. Denn wenn da Ratten sind oder Mäuse, dann findet man den Kot. Wenn man weiß, wo man suchen muss, ist das überhaupt kein Problem, das festzustellen, ob da ein Befall ist oder nicht. Und die Schiffe mussten dann auch immer was dagegen tun. Meistens, wenn Schiffe in einen Hafen einlaufen, werden sie ja besucht vom Gesundheitsdienst auch. Gerade Passagierschiffe, wenn da viele Menschen an Bord sind, werden gerne besucht. Und dann gehört das zum Routineprogramm, dass man auch guckt, ob da irgendwelche Nagetiere sind. Aber selbst wenn da auf so einem Schiff welche in der Speisekammer oder irgendwo dann zu finden wären und da würde man Kot finden, der ja die Quelle sein kann für solche Viren, dann ist das lächerlich verglichen mit dem, was jemand, der seinen Kaminofen immer füttert mit selbstgelagertem Holz und der dann im Holzstapel rumwühlt, wo man dann Mäusenester findet. Und Mäusenester gibt's ja, wenn man auf dem Bauernhof ist, überall im Stroh mal oder die verstecken sich dann ja. Da ist ja massenhaft Kot. Oder wenn jemand sein Wohnmobil längere Zeit stehen lassen hat, dann findet er plötzlich irgendwo in einer Ecke dort auch ein Mäusenest. Es ist also ganz häufig, dass solche Mäuse auf verkoteten Wohnstätten dann angetroffen werden, dass Menschen da exponiert sind. Und das passiert extrem selten, dass jemand an der Hunter-Virus-Erkrankung erkrankt. Und das ist ja auch immer so eine Sache. Erstmal ist die Frage, ob man sowas erkennt oder nicht. Eigentlich erkennt man das nur, wenn man da ganz gezielt danach sucht. Und beim Hunter-Virus gibt es eben so spezielle, das ist so ja so eine Art Grippe, aber man hustet nicht dabei, man hat nicht diese typischen Erscheinungen in den oberen Luftwegen, sondern das ist mehr so ein, ist mehr sowas, dass man Rückenschmerzen kriegt oder atypische Beschwerden kriegt, aber man kriegt Fieber und fühlt sich sehr krank. Das ist also schon der Fall. Es gibt aber dann unterschiedliche Typen auch, die regional unterschiedlich sind in Europa. Die sind eigentlich nicht so gefährlich. Es hat wenige Fälle gegeben. Die sind ja auch meldepflichtig. Und selbst wenn man von der großen Dunkelziffer ausgeht, dann ist das also verglichen mit anderen Erkrankungen, ja, fast zu vernachlässigen. Das ist nicht, man muss dran denken, wenn man jemanden hat, der Fieber hat in der Praxis jetzt und der überhaupt nie irgendwelche Beschwerden gehabt hat, wie sie sonst typisch sind für die Grippe, sind in oberen Atemwegen. Da muss man dran denken, da muss man mal gucken, ob die Nieren klopfempfindlich sind oder ob dort andere ungewöhnliche Krankheitserscheinungen dann aufgetreten sind. Kleine Blutungen zum Beispiel kann es auch geben, dass sie auf der Haut plötzlich kleine Blutungen dann zu sehen sind, für die man sich nicht erklären kann.
0: Habe ich Sie mehr oder weniger richtig verstanden, dass auch Sie ein bisschen skeptisch sind oder noch nicht so richtig überzeugt sind von dem, was uns gerade erzählt wird, von den Übertragungswegen? Also die WHO redet ja davon, dass es die eher seltene Variante ist, dass es tatsächlich eine Übertragung von Mensch zu Mensch gewesen sei.
1: Nee, das halte ich für Tüdelkram. Das ist wieder so ein Ding, da will wieder einer seine Aktien steigen lassen. Das gibt ja jetzt auch klinische Studien schon, da laufen die ersten, ich glaube, das ist jetzt Phase 1 Studien, wo so ein gentechnischer Impfstoff denn vorbereitet wird. Und das ist so das Typische, dass die WHO mal wieder arbeitet als Agentur für zum Anheizen von Aktienkursen. Da haben irgendwelche Leute, haben wahrscheinlich die Aktien schon gekauft und hoffen, dass die jetzt steigen. Wenn man da eine Not wieder draus machen kann, wenn man uns wieder Angst macht, dann wird auch wieder plötzlich so ein Impfstoff, dann wieder gibt es eine Notfallzulassung und dann dürfen die das Zeug ausprobieren bei Menschen. Das ist das Übliche, was sie immer wieder versuchen. Seit den letzten 20 Jahren sind zunehmend immer, es ist richtig eine Masche geworden. Und deshalb, ich kann das überhaupt nicht ernst nehmen. Und dann noch auf so einem schönen Dampfer. Also wenn das auf dem Bauernhof irgendwo in einer mäuseverpesteten Ecke gewesen wäre, naja gut, dann hätte man genauer nach Arbeit auf so einem Schiff. Da ist es picobello eigentlich so, was die Sauberkeit angeht und was die Hygiene angeht, verglichen mit irgendwelchen sonstigen Mäuse- und Rattennestern, wo die sonst sich aufhalten.
0: Es ist ja auch nicht bei allen Erkrankten oder die sich zumindest krank fühlen oder als krank gemeldet wurden, das Hantavirus nachgewiesen worden, sondern nur bei einigen wenigen. Haben Sie eine plausible Erklärung, wie die sich dann angesteckt haben?
1: Nein, das habe ich nicht. Nein, also man kann natürlich künstlich Menschen infizieren, das kann man machen. Und das ist ja zum Beispiel wahrscheinlich bei Ebola so gemacht worden, wo man dann auch einen Impfstoff ausprobieren wollte, aber nicht genügend Fälle hatte, um die klinischen Studien zu machen. Das ist ja der zweite Grund, weshalb solche Verbrecher sowas machen, dass sie Menschen infizieren, damit sie dann Fälle haben, die dann dazu führen, dass sie die klinischen Studien machen mit ihrem Impfstoff und dann können sie den nachher zulassen. Und wenn da nie einer krank wird, dann hat man ja keine Chance, überhaupt genügend Patienten zu haben, um das auszuprobieren. Also die brauchen richtig Erkrankungen, damit ihr Geschäft läuft. Und das ist der Hauptgrund, weshalb solche Dinge dann immer wieder durch die Medien gejagt werden.
0: Ich habe gelesen, eine Erklärungsvariante heißt auch, dass sich Patient Null sozusagen schon vorher an Land irgendwo angesteckt hat und die Inkubationszeit mit einberechnet, dass das quasi von außen aufs Schiff getragen wurde.
1: Es ist bisher nicht bekannt, dass Menschen von Menschen angesteckt werden. Das müsste ja nicht nur aus dem Schiff, da ist es eher unwahrscheinlich, sondern das müsste dann bei der Bauernfamilie oder bei Leuten, die viel mit Mäusen zu tun haben, müsste das viel häufiger dann vorkommen. Und es ist noch nie beobachtet worden. Eine Mensch-zu-Mensch-Übertragung ist auch in der Literatur nicht geschildert. Von daher kann man das vergessen, diese Theorie. Da will man uns Angst machen. Und da steckt was anderes dahinter. Bin ich mir sehr sicher.
0: Das heißt, Sie würden Freunden und Verwandten oder beziehungsweise unseren Hörern durchaus raten, gehen Sie weiter auf Kreuzfahrtschiffreise.
1: Ja, vergessen Sie diese Mäuse, vergessen Sie diese Geschichte. Die haben ja, denken Sie allein an diese komische, an die Vogelgrippe, die in den Kuhställen und all sowas. Da waren ja auch die Katzen und die Mäuse befallen. Die haben ja lauter solche Initiativen gestartet und immer wird da ein Riesenbuhau drum gemacht und immer ist da irgendeine Firma, die irgendeinen Impfstoff entwickeln will oder die Aktien steigen lassen möchte. Es steckt immer dahinter. Das ist eine Sache, das ist eine Masche. Und wenn das jetzt von den Medien so breit getreten wird, naja gut, denn ich kann nur sagen, vergesst das. Es gibt andere Dinge, die gefährlich sind, aber nicht diese kleinen Mäuseviren.
0: Mal unabhängig jetzt davon, Herr Wodak, sollte es also doch zu einer Ansteckung kommen oder zu einer Erkrankung, gibt es da Hilfe? Muss man sich da jetzt nicht in Panik ergeben? Also kann einem geholfen werden, wenn man sich wirklich ansteckt und erkrankt ist?
1: Also die wenigen Fälle, die sich angesteckt haben, die sind meistens durch konservative Maßnahmen, ist das meistens gut gegangen. Da sollen auch welche mal gestorben sein, aber ob die dann wirklich daran gestorben sind oder ob das Leute waren, die irgendwie eine andere Krankheit noch hatten, wo man dann zufällig auch nach diesen Viren geguckt hat und Antikörper gefunden hat. Antikörper kann man sicherlich bei vielen Menschen finden, die mit Mäusen zu tun haben, das kann sein. Also auch wenn man nicht krank wird, dann bildet man ja Antikörper. Man kann also eine stille Feierung dadurch machen. Man kann den Kontakt haben mit diesen Viren. Wenn man mit Mäusen viel zu tun hat, dann kann das schon sein, dass man da Antikörper hat. Das heißt aber, dass man trotzdem nie krank geworden sein muss. Und die werden dann auch nicht weiter übertragen. Man kann symptomatisch behandeln. Es gibt da keine Therapie gegen diese Viruserkrankungen. Das gibt es nicht. Nur werden die Leute, die Nierenschädigung haben, in seltensten schweren Fällen, da muss man die Niere praktisch unterstützen. Da muss man aufpassen, dass man vielleicht sogar die Nierenfunktion übernehmen durch eine Dialyse für eine gewisse Zeit. Das ist dann aber bei ganz extrem seltenen Fällen wäre das die letzte Möglichkeit, dass man das überbrückt und dann, wenn die Krankheit dann überstanden ist, dann funktionieren die Nieren auch wieder. Also das heißt nicht, dass die dann immer kaputt sind.
0: Das heißt, wir können durchaus davon ausgehen oder zumindest es in Gedanken durchspielen, dass die Toten, die gemeldet wurden auf dem Schiff, möglicherweise Vorerkrankungen hatten oder gesundheitlich beeinträchtigt waren.
1: Es waren ja sehr viele sehr alte Leute auf solchen Schiffen und da passiert immer was. Muss man mal gucken, wie alt waren die und wie ist wirklich die Krankheitsgeschichte? Was ist überhaupt alles untersucht worden? Hat man nur diesen Test gemacht oder hat man die Leute wirklich gründlich untersucht? Kennt man die Anamnese? Da kann ich nichts zu sagen, weil diese ganzen Krankengeschichten sind mir nicht bekannt. Aber dass auf Kreuzfahrtschiffen immer welche sterben, da sind viele alte Menschen, das kann passieren. Das kann aber alle möglichen Gründe haben.
0: Auf einem Kreuzfahrtschiff im Atlantik sind mehrere Menschen erkrankt, 3 inzwischen verstorben. Ursache soll das sogenannte Hantavirus sein, das unter anderem zu schweren Erkrankungen der Lunge führen kann. Wir haben uns mit dem Lungenfacharzt und Sozialmediziner Dr. Wolfgang Wodak darüber unterhalten. Herzlichen Dank für das Gespräch, Herr Wodak.

0: 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Als George Orwell 1950 starb, geriet seine Witwe Sonja in finanzielle Schwierigkeiten. Da kam ihr natürlich sehr gelegen, dass ihr aus den USA das Angebot unterbreitet wurde, die Filmrechte am Buch ihres Mannes Farm der Tiere zu verkaufen. 1954 erschien dann der inzwischen ikonografische Trickfilm. Allerdings störte nicht nur Orwells Witwe damals, dass das Ende des Filmes nichts mit der Buchvorlage zu tun hatte, sondern plumpe antisowjetische Propaganda war. Erst in den 1980er Jahren kam heraus, dass die CIA die Filmrechte über eine Tarnfirma gekauft hatte. Vor wenigen Tagen nun wurde bekannt, dass die NATO mehrere Treffen mit Filmschaffenden veranstaltet hat, auf denen mehr oder weniger der Versuch unternommen wurde, die Künstler als, ja, man muss es so sagen, Propagandisten für den transatlantischen Westen zu benutzen. Wir wollen uns dem Thema Politik, Kultur, die Verbandelung nähern im Gespräch mit dem Film- und Fernsehjournalisten Boris Brandt. Herzlich willkommen, Herr Brandt.
1: Schönen guten Tag wünsche ich.
0: Herr Brandt, die Berliner Zeitung und der Guardian haben über das berichtet, was ich gerade erzählt habe, also die Annäherungsversuche der NATO an Film- und Fernsehindustrie, bei denen es offiziell um die, ich zitiere mal, sich entwickelnde Sicherheitslage in Europa und darüber hinaus gegangen sein soll. Empörte Teilnehmer sprachen danach von Propaganda. Überrascht Sie ein solcher Anwandlungsversuch?
1: Nee, das überrascht mich überhaupt nicht. Das ist schon seit Jahrzehnten Alltag. Was mich überrascht, ist die Empörung Einzelner darüber. Denn als die da hingefahren sind zu der Veranstaltung, haben die ja im Zweifel schon gewusst, was da auf sie zukommt. Und das, was da passiert, also diese Verbandung von Politik, politischen Interessen, Wirtschaft, wirtschaftlichen Interessen und der Kunst und Kultur, hat es, glaube ich, also solange ich denken kann, immer gegeben. Und ich kann da zahlreiche Beispiele aus meiner Vergangenheit auch immer erzählen.
0: Das heißt, Sie sind selbst auch schon mal angesprochen worden auf sowas?
1: Naja, ich sag mal so ein ganz einfaches Beispiel. Der Steffen Dürr zum Beispiel, ne? Soap-Darsteller, jetzt im Moment im Reality-Bereich unterwegs, der wollte einfach eine Hauptrolle haben. Und da er selbst gerade keine Hauptrollen bekommen hat, hatte er eine super Idee und hat sich gesagt, ja, da spreche ich doch mal die Bundeswehr an. Die Bundeswehr hat doch so gerade Imageprobleme und so. Und dann lasst uns doch mal gucken, ob wir nicht irgendwas drehen können mit der Bundeswehr. So eine Bundeswehrgeschichte von so einem jungen, durchsetzungsfähigen Mann, der vielleicht intern in der Bundeswehr irgendwas Geheimnisvolles entdeckt und so weiter. Dann ist er hingegangen. Dann hat er einen Trailer gedreht. Dieser Trailer hat Mission Impossible Format. Die gesamte Bundeswehr inklusive Fregatten, Flugzeuge, alles wurde aufgefahren für ihn, für seinen Trailer. Gut, am Ende ist kein Film geworden, sondern hat nur ein Buch geschrieben. Aber schon das war nichts weiter als politisch motivierte Umsetzung von Filminhalten. Das gibt es schon immer, dass die NATO allerdings, also dass es so klingt, so ein bisschen wie so eine Einladung, um gemeinsam mal zu gucken, für die guten Werte einzutreten, ist schon Alltag, aber schräg. Und auch gerade in der heutigen Zeit übrigens, weil ja heute kommt alles raus. Das war früher nicht so. Früher wurde das unterm Deckel gehalten. Und genau wie Sponsoring zum Beispiel, heute kommt das eben alles raus vielleicht, weil halt viel mehr Leute auf diese elende Suppe gucken.
0: Grundsätzlich, fernab von jeder weiteren Wertung, halten Sie es für legitim, wenn Journalisten oder Filmemacher auch aus patriotischen Motiven sich vom Staat für Propaganda, nenne ich es mal, einspannen lassen?
1: Ja, ich persönlich finde es völlig daneben, weil das nicht der Sinn der Kunst ist. Die Kunst ist eigentlich dazu da, den Mächtigen sozusagen auf die Finger zu gucken und sie zu kritisieren. Das war auch immer so. Aber es hat auch schon immer natürlich, also wenn alle Seiten gleichmäßig das machen und machen dürfen, finde ich das eigentlich okay. Und wenn wir gucken, was zum Beispiel, gehen wir mal zurück in der amerikanischen Geschichte, 1940, 50, irgendwie 60 in der Drehe, was die alles gemacht haben, um Marihuana oder Cannabis zu verteufeln. Das war politische Propaganda. Dann gucken wir uns an, viele große Filme, viele Heldengeschichten erzählen ja auch irgendwie etwas über das großartige Amerika zum Beispiel. Wenn man sich anguckt, was die kritischen Filme auf der anderen Seite zum Vietnamkrieg angeht, da hat man die andere Seite dargestellt und auch das wurde sicher von vielen genutzt und unterstützt, die entsprechende Ansichten hatten. Also das gibt's immer und das haben alle Seiten immer gemacht. Was mir heute ernsthaft Sorgen macht, ist, und das sieht man ja besonders auch in Deutschland, dass die gesamte Kunst und Kultur kaputt gemacht wird, weil nämlich die, in Anführungsstrichelchen, andere Seite keine Chance bekommt, eben auch Projekte zu machen. Also wenn ich mir angucke, was der Tatort inzwischen uns da für Geschichten erzählen will aus der Realität, also was angeblich deutsche Realität ist, permanent irgendwelche Sachen, die entweder die LGBTQ-Gemeinschaft positiv darstellen, die Flüchtlinge positiv darstellen und so weiter, das ist ja auch politische Propaganda. Und heute in Deutschland, also sie kriegen keine Drehbuchförderung, wenn sie nicht politisch korrekt sind. Und wenn dann jemand sie anspricht aus der Regierung und sagt, wir müssen mal irgendwas Positives machen für Flüchtlinge und sie kriegen Geld dafür, dann wird der Autor sagen, schreibe ich. Wir werden immer jemand finden.
0: Brecht war es ja, der gesagt hat, zuerst kommt das Fressen, dann die Moral. Und Sie haben das Beispiel von Steffen Dürr genannt. Haben Sie Verständnis dafür, wenn jemand sagt, ich muss meine Rechnungen bezahlen und Geld, wie gesagt, stinkt nicht, ich mach das?
1: Ich habe totales Verständnis dafür, wenn das einhergeht mit der Lebensrealität. Ich sage Ihnen mal ein schönes Beispiel. Ich bin ein bisschen verzweifelt darüber, dass ich keinen habe, der mir 1,5 Millionen gibt. Wenn mir jemand 1,5 Millionen heute gibt, dann drehe ich einen Film, der ist die Fortsetzung von dem, was Ein Mann sieht rot mal war in den 70er Jahren, glaube ich Ende der 70er Jahre mit Charles Bronson. Die Älteren werden sich erinnern. Ein großartiger Film, der das Thema Selbstjustiz im Fokus hat. Ein frustrierter Familienvater, deren Frau, glaube ich, umgebracht und Tochter vergewaltigt wurde durch Gangster und dieses Amerika damals, New York, außer Kontrolle, viele kleine Straßenbanden, Gewalt überall. Und dann geht er los mit dem Ballermann und schießt die bösen Gangster tot. So ganz grob erzählt. Das Ganze hat einen moralischen Finger am Ende und das wird auch schon irgendwie aufgeklärt. Aber ich sage Ihnen eins, wenn ich 1,5 Millionen bekomme und drehe heute diesen Film in Berlin, dann brauche ich keinen Verleiher, keinen Fernsehsender, die würden mich alle boykottieren. Ich brauche gar nichts. Was ich brauche, ist eine Internetseite, auf der man den Film runterladen kann für 5 Euro. Ich werde mich dumm und dusselig verdienen. Das würde auch meiner Haltung entsprechen, weil ich glaube, dass dieses ganze Thema Frustration über die Sicherheit des öffentlichen Raums ein großes Thema ist. Aber ich werde weder das Geld bekommen, noch werde ich eine Filmförderung, eine Drehbuchförderung bekommen, noch werde ich Schauspieler bekommen, die das spielen. Also außer die, die ganz unbekannt sind. Und das ist genau die Ungerechtigkeit. Eine Seite, also wenn ich einen Film machen würde über, keine Ahnung, Syrer, die auf der Straße 1000 Euro finden, ja, und die zur Polizei bringen, da kriege ich sofort eine Drehbuchförderung. Und ich kann Ihnen sagen, als kleine Petitesse sozusagen in between zur Corona-Zeit. Ich kenne Autoren, die haben in der Corona-Zeit wirklich ein Problem gehabt, weil sie natürlich mit ihren Büchern kein Geld verdienen konnten. Was haben die gemacht? Die haben Geschichten geschrieben, wo arme Juden in der Nazizeit unterdrückt wurden. Die haben bewusst politische Inhalte gewählt, um Drehbuchförderung zu kriegen. Von Filmen, die niemals realisiert wurden. Also das gab es schon immer und Deutschland ist darin besonders dilettantisch, wenn es darum geht, gerecht Gelder zu verteilen, um alle Seiten zu präsentieren, alle Seiten der Medaille. Ich finde, in der heutigen Zeit einen Untergangsfilm einer Gesellschaft, die früher mal reich, arrogant und hochnäsig war, zu zeigen, einen kritischen Film zu unserer Zeit zu machen, wäre absolut angebracht. Auch für die Nachwelt, ehrlich gesagt, werden wir keine Förderung für kriegen. Sorry.
0: Am Sonntag war ja der Tag der Pressefreiheit, groß gefeiert und natürlich mit weihevollen Worten bedacht. Und wenn ich Sie jetzt gehört habe, wenn wir in die Archive gucken, es gibt ja unzählige Beispiele. Also die CIA hatte, glaube ich, auf dem Höhepunkt des Kalten Krieges Beteiligung an 400 Medienunternehmen. Die DDR, also das MFS, das Ministerium für Staatssicherheit, unterhielt für DDR-Verhältnisse ja schon sensationell das private Dokumentarfilmstudio Heinowski-Scheumann, die also wirklich auch international beachtete Dokumentationen produzierten, aber eben mit dem Ziel antikapitalistische und antiwestliche Propaganda. Müssen wir uns mehr oder weniger damit abfinden, dass das so ist und müssen einfach, ja, wie vor allem wird man vorsichtig oder hellhörig?
1: Da sprechen Sie zufällig gerade mit dem Richtigen über mein Thema der nächsten Jahre. Ich habe ja lange in diesen traditionellen Medien gearbeitet, bin sehr spät, erst durch Corona eigentlich auch zu einer anderen Art von Medien, freie Medien, kritische Medien und sowas alles gekommen, weil es früher so war, dass die Medien eigentlich grundsätzlich kritisch waren gegenüber den Mächtigen, gegenüber der Politik und gegenüber den großen Industrien und sowas alles. Und das hat sich mit Corona alles irgendwie geändert. Grundsätzlich mal kann jeder Deutsche sich jede Information besorgen. Aber, und das sind jetzt theoretische Zahlen, 5 Millionen maximal, also in Krisen 5 Millionen, sonst sind es nur 3,5 der deutschen Mediennutzer wissen, dass es alternative freie Medien gibt. Die meisten kennen Kontrafunk nicht, die kennen Tichis nicht, die kennen die Weltwoche nicht, die kennen Apollo News nicht, die kennen gerade mal vielleicht News, weil sie irgendwo mal was gehört haben, dass der wahnsinnige Ministerpräsident davon Schleswig-Holstein irgendwas gefaselt hat. Aber die wissen das ja nicht. So, 30 Millionen leiden unter Long Tagesschau. 30 Millionen sind auf der anderen Seite und kennen nur diese eine Seite und haben auch ehrlich gesagt aufgrund des Drucks der Spaltung und all dieser ganzen Themen überhaupt keinen Zugang zu diesen Medien. Und ich sehe es als meine große Aufgabe tatsächlich, und da bin ich selber bei mit meinem kleinen Kanal Bobs TV, ich baue Brücken zwischen diesen 30 Millionen und diesen ganzen neuen Medien, weil die neuen Medien, die freien Medien haben es verdient, dass jeder sie hört, dass jeder gut gemachte Sendung hört. Ihr macht großartige Sendungen, wo wirklich einfach Themen vernünftig aufgearbeitet werden, aber es weiß keiner. Und das liegt daran, dass die Menschen zu viel zu tun haben. Und wir müssen Brücken bauen, wir müssen Zugänge schaffen und dann gibt es auch wieder diese Pressefreiheit, diese Breite. Und da müssen auch tatsächlich zum Beispiel diese ganzen freien Medien auch zusammenarbeiten und zusammenstehen, weil die anderen auf der anderen Seite stehen auch alle zusammen. Die spielen sich alle die Bälle zu. Es gibt ja nicht mal großartige mediale Konkurrenz mehr. Wo ist der Unterschied zwischen Taz, Spiegel, ARD, ZDF? Ich sehe den nicht.
0: Aber nun ist ja auch Tatsache, dass wenn Sie das tun, also wenn Sie so aktiv sind, um alternative Medien zu fördern, den Menschen mehr Informationen als nur aus den sogenannten Mainstream-Medien zuzuführen, dann wehrt sich der Staat ja oder die Autoritäten ziemlich rabiat inzwischen. Das Bankkonto wird gekündigt, man wird sanktioniert, wie der deutsche Journalist Hüseyin Doğru, den man einfach zum Türken erklärt, damit man ihn sanktionieren kann und seine Familie gleich mit. Haben Sie da nicht auch Befürchtung, dass der Staat da einfach sein Macht- und Herrschaftsmonopol durchsetzt, um seine Deutungshoheit und seine Meinungshoheit durchzusetzen?
1: Ja, ich selbst setze mir sozusagen die Narrenkappe auf. Ich mache mich mehr zum, so wie das früher. Die Könige hatten ja immer so ihren kleinen lustigen Begleiter, der sozusagen Stimme des Volkes sein durfte als Hofnarr. Ich probiere diesen Weg zu gehen. Ich probiere das lustig und leicht verdaulich zu machen und den Menschen die Herzen zu öffnen für diese. Und es sind übrigens keine alternativen Medien. Es sind nichts weiter als freie Medien oder neue Medien. Es sind keine Alternativen. Es ist nicht die Alternative. Die Leute sollen gerne Tagesschau gucken, aber sie sollen wissen, dass es auch mehr Informationen gibt als das, was da drin ist. Und dass es verschiedene Seiten gibt. Ich habe keine Angst davor, dass der Staat das macht, weil er kann nicht allen immer auf den Kopf hauen. Herr Habeck und wie sie alle hießen, haben das schon probiert zur Ampelzeit mit Hausdurchsuchung und sonst was. Der Deutsche merkt das. Und der Deutsche ist, und da darf man, glaube ich, uns als Volk nicht unterschätzen, was die Politiker gerade machen. Wenn man sieht, bei der Corona-Zeit, also eigentlich ist die Welt durchgeimpft. Ich bin jetzt kein Experte für Weltimpfung, muss ich auch sagen. Aber die Welt ist grundsätzlich durchgeimpft. In Deutschland haben ein Drittel das verweigert. Mit Tricks, mit Kniffen, leise, mit allem Möglichen. Aber sie haben es verweigert. Das heißt, das deutsche Volk stimmt schon leise mit den Füßen ab. Die gehen raus auf die Straße, nur wenn gemeinsam gegen rechts, weil das wie so Rummel oder so, so ein Gemeinschaftsevent ist, wo man sich fotografieren kann. Aber so richtig gegen das bestehende System auf die Straße, das ist der Deutsche, tut er sich schwer mit, sage ich jetzt mal. Aber in Wirklichkeit, im Inneren des Herzens, stimmt er anders ab. Und ich glaube auch zum Beispiel bei diesen ganzen Umfragen über Politik und so, also wenn man mir heute sagt, die AfD hat 30%, bin ich mir ganz sicher, einfach aus medialem Wissen raus, dass das inzwischen schon 40% sind, die sich überlegen, ob sie eine Alternative wählen. Ohne zu wissen, ob die Alternative wirklich besser ist und so. Das muss man auch mal sagen, wissen wir ja nicht. Aber man muss die Leute arbeiten lassen, um zu sehen, was passiert. Und das ist meine Hoffnung. Und deswegen glaube ich auch nicht, dass Menschen, die Alternativprogramme, gute Programme anbieten, dass die gejagt werden. Also ich kenne viele Beispiele davon, gar keine Frage, aber grundsätzlich, glaube ich, ist es in Deutschland nicht so weit. Und ich glaube auch nicht, dass grundsätzlich alle Richter, alle Polizisten, alle Lehrer und so weiter sich vereinnahmen lassen. Das glaube ich nicht.
0: Aber kommen wir nochmal zurück auf Corona zum Beispiel. Da gab es ja Kampagnen beziehungsweise Aktionen von Schauspielern, von Künstlern, Theaterleuten und so weiter, die versucht haben, die Öffentlichkeit aufzurütteln und zu sagen, hier läuft etwas schief in der Darstellung dieser angeblichen oder tatsächlichen Pandemie. Da wurde ja glashart, also sind ja Existenzen bedroht worden. Verstehen Sie da nicht auch, dass Künstler dann eben nicht mutig sind, nicht den Rücken durchdrücken, sondern eben sagen, ich will auch weiter als Künstler tätig sein.
1: Ja, das gab es in den ganz finsteren Tagen Deutschlands, entweder im Osten oder ganz Deutschland, hier Anfang des 20. Jahrhunderts und so. Da gab es das ja auch. Da gab es einige wenige Mutige, die dann Vorbild waren. Ich sehe im Moment gerade zum Beispiel jemand wie Jan-Josef Liefers, interessanter Beitrag bei Hotel Matze, auch ein Podcast. Da erzählt er, was passiert ist, als sie damals diese Filme gedreht haben, dagegen, dass alles dicht gemacht wird. Und unter welchem Druck, was dann passiert ist. Man hört sich das an und man kriegt eine Gänsehaut und wird angeekelt von dem, was Staat in der Lage ist zu tun. Und dass er das jetzt sagt, damit ist Jan-Josef Liefers zum Beispiel für mich ein Held. Und das wiederum macht, glaube ich, vielen Künstlern auch Mut, sich nicht einzureihen. Was ich gar nicht verstehen kann, sind solche Leute, wie die ich auch persönlich kenne und die ich früher auch sehr geachtet und geschätzt habe, wie, keine Ahnung, jemand wie Caroline Kebekus oder Herbert Grönemeyer oder diese ganzen Schreihälse, die ihre gesamte Kunst verraten, auch nicht mehr lustig sind, hier auch Florian Schröder oder solche Menschen, die sind alle nicht mehr lustig und sind wie vernagelt in einzelne kleine dumme Sätze, die Menschen nicht unterhalten, außer die wissen, wann sie lachen müssen. Das ist das total Verkommene der Kunst und das habe ich nicht für möglich gehalten. Jan-Josef Liefers ist für mich eine große leuchtende Hoffnungsfigur. Ich habe ihm das damals sehr übel genommen, dass er seinen Film zurückgezogen hat. Ich entschuldige mich sozusagen im Nachhinein für meine radikale Äußerung damals mal, weil ich gesagt habe, das ist echt ein Feigling, weil ich ihn anders kenne. Aber dass er das jetzt sagt und dass er das im Hotel Matze erzählt und ich hoffe, dass das möglichst viele Leute hören, weil das wirklich zeigt, wie dramatisch die Lage war und weil es auch Verständnis dafür hervorruft, warum Menschen sich dann eben doch so unter Druck setzen lassen. Nur ist Jan-Josef Liefers einer, den man nicht einfach wegradieren kann. Das ist natürlich bei kleinen Künstlern, die dann ganz schnell gecancelt werden oder so, viel schlimmer, klar.
0: Eine Frage habe ich noch, vielleicht mit Bitte um kurze Antwort. 1997 kam der Film Wag the Dog heraus, der ziemlich deutlich zeigte, wie skrupellos man die Öffentlichkeit mit einem fiktiven Krieg ablenken kann vom politischen Tagesgeschehen. Glauben Sie, dass wir, sind da eine ganze Reihe von Kriegen im Moment unterwegs, wo man sich fragt, warum die überhaupt geführt werden. Glauben Sie, dass wir gerade wieder in einer solchen Situation sind, dass Kriege geführt werden, um von anderen Dingen abzulenken?
1: Ja. Also ich wollte eine kurze Antwort, deswegen sage ich nur ja.
0: Sehr schön. Die NATO sucht offenbar den Kontakt zu Film- und Fernsehindustrie, um die Bevölkerung auf mehr Rüstung und Kriegsvorbereitung einzustimmen. Wir waren im Gespräch mit dem Film- und Fernsehjournalisten Boris Brandt über die Verkuppelung und Verbandelung von Politik und Medien und Künstlern. Herzlichen Dank für das Gespräch, Herr Brandt.
1: Sehr gerne.

0: 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Als am 26. September 2022 Meldungen und Bilder von der gesprengten Doppelpipeline Nord Stream 1 und 2 um die Welt gingen, stand für viele auch ohne Beweise fest, dass die Ukraine mit westlicher Hilfe hinter diesem Attentat stecken müsse. Inzwischen haben diverse Theorien über die Täter die Runde gemacht. Zu den Büchern, die versucht haben, Licht in das Dunkel zu bringen, gehört auch das Buch Die Sprengung, der Nord Stream-Anschlag, die Jagd nach den Tätern und Deutschlands Verrat an der Ukraine, geschrieben von Oliver Ström und Ulrich Thiele. Und mit dem Letztgenannten bin ich verbunden. Hallo, Herr Thiele.
1: Hallo, danke für die Einladung.
0: Können Sie uns sozusagen ad hoc sofort sagen, wer hinter dem Anschlag steckt?
1: Ja, das kann ich. Wir waren letztes Jahr in Kiew und haben vor Ort mit Hintermännern der Sabotage gesprochen. Und wir können erstmals sagen, wer die zentralen Strippenzieher hinter der Operation sind. Wir nennen sie auch erstmals in unserem Buch beim Namen. Zwei ehemalige ukrainische Geheimdienstagenten mit sehr engen Verbindungen zur CIA, was übrigens, darauf werden wir wahrscheinlich auch noch eingehen, angesichts der Rolle der CIA bei der Sabotage wichtig ist. Diese beiden ehemaligen ukrainischen Geheimdienstagenten heißen Roman Scherwinski und Wassil Burba.
0: Handelt es sich bei der Sprengung um einen Akt von Staatsterrorismus oder sind das zwei Menschen, die sozusagen auf eigene Faust gehandelt haben, allerdings eben mit prominenter Unterstützung?
1: Von Staatsterrorismus würde ich nicht sprechen. Der Generalbundesanwalt in Deutschland ermittelt ja wegen verfassungsfeindlicher Sabotage, wobei er wahrscheinlich ändern wird auf Kriegsverbrechen. Vielleicht sollte ich etwas ausholen und auch was die CIA-Geschichte dieser beiden Männer betrifft. Wir erinnern uns, das Jahr 2015, Russland hatte die Krim annektiert und der Krieg im Donbass tobte. Und die CIA stand vor dem Problem, dass sie kaum verlässliche Quellen in der Ukraine oder im ukrainischen Geheimdienst hatte. Man hat damals geschätzt, dass ungefähr 60% der Geheimdienstmitarbeiter noch für Moskau arbeiten. Daraufhin hat die CIA im SBU, das ist der ukrainische Inlandsgeheimdienst, eine Sondereinheit eingerichtet, das sogenannte 5. Direktorat. Dafür hat sie sich ukrainische Geheimdienstagenten ausgesucht, die sehr patriotisch sind, unverdächtig für Russland zu arbeiten. Und haben dann dieses 5. Direktorat eingerichtet. Das war formell eine ukrainische Einheit, aber sie war eng verbunden mit der CIA, von der CIA finanziert, ausgerüstet, aufgebaut. Roman Scherwinski, einer der Saboteure, glühender ukrainischer Patriot, der wurde zum Leiter dieser Einheit. Und dank seiner Hilfe, er war bekannt für seine skrupellosen Methoden, also er greift auch nicht davor zurück, zur Pressung und Gewalt einzusetzen, um Korruption aufzudecken, um seine Ziele zu erreichen. Und mit diesem Roman Scherwinski hat sich das Nachrichtenaufkommen über Russland für die CIA verdoppelt. Und mit diesem 5. Direktorat hat Roman Scherwinski Quellcodes zu russischen Cyberangriffen geliefert. Er hat Informanten in den von Russland besetzten Gebieten rekrutiert. Und er hat auch sehr waghalsige Sabotageoperationen in der Ostukraine durchgeführt. Mordanschläge auf prorussische Kommandanten. Das 5. Direktorat, diese Einheit, hat Fernbomben an Autos von prorussischen Kommandanten befestigt. Einmal haben sie eine Prostituierte beim Kommandanten eingeschleust, die hat daraufhin dann Sprengstoff unter dessen Bett versteckt, das per Fernzünder ausgelöst wurde. Und diese Mordanschläge, an denen durfte sich die CIA offiziell nicht beteiligen. Und offiziell hat sie die auch nicht gut geheißen, aber es ist hinreichend bekannt, dass hinter vorgehaltener Hand dem Scherwinski auf die Schulter geklopft wurde und es immer wieder hieß, gut gemacht, wenn ihm ein Anschlag gelungen war. Parallel dazu hat die CIA auch den ukrainischen Militärgeheimdienst GUR oder GUR ausgebaut, der auch jenseits der ukrainischen Grenzen operieren durfte. Und Leiter des GUR war eben dieser Wassil Burba, der andere Strippenzieher der Sabotageoperation. Und was jetzt wichtig ist, um auf Ihre Frage zurückzukommen, 2019 wurde Volodymyr Zelensky Präsident der Ukraine. Und Zelensky ist in der Ostukraine geboren, russischsprachig aufgewachsen, hatte als Comedian ja auch in Russland Erfolg. Und er stand eher für eine Appeasement-Politik gegenüber Russland. Also er hat bis zuletzt die Hoffnung nicht aufgegeben, dass es eine friedliche Koexistenz geben könnte. Er hat versprochen, dass er den Krieg im Donbass beendet und das wollte er diplomatisch erreichen. Und plötzlich waren diese Methoden dieser ukrainischen Geheimdienstagenten nicht mehr gefragt, dieser sehr konfrontative Kurs gegenüber Russland. Und 2020 wurden sie dann von Zelensky gefeuert und seitdem hegen sie einen regelrechten Hass gegen Zelensky. Das muss man so sagen und das ist auch relevant für die Frage, ob das wirklich eine staatliche Operation war. Man kann sagen, es war eine Operation von Ukrainern, die explizite Gegner des Präsidenten und der Regierung sind.
0: Mhm. Stimmt dann also die Theorie, die zum Beispiel Seymour Hersh veröffentlicht hat, dass die CIA der eigentliche Auftraggeber war, sozusagen den Hass dieser beiden Männer, die Sie genannt haben, für sich genutzt hat, ohne selbst in Erscheinung treten zu müssen?
1: Nach allem, was ich weiß, ist die CIA nicht der Auftraggeber. Diese beiden Männer, Wassily Burba und Roman Schawinski, haben im April 2022 den Plan beschlossen, Nord Stream zu sprengen, Nord Stream 1 und 2, und haben sich dann auch mit einem Verbindungsmann der CIA in Kiew getroffen. Und dieser CIA-Mann hat ihnen ursprünglich grünes Licht gegeben für die Operation und hat sogar $200.000 in Aussicht gestellt, um dies zu finanzieren. Dann ist aber wochenlang nichts passiert und dieser Agent hat seine Zusage zurückgezogen, was wohl den Grund hat, dass die CIA offiziell nicht sich an Sabotageoperationen hinter der ukrainischen Grenze beteiligen darf. Daraufhin haben sich Wassily Burba und Roman Schawinski Anfang Juni nochmal mit anderen CIA-Verbindungsagenten getroffen, haben ihm von dem Plan erzählt und haben nochmal nach dem Geld gefragt. Diese CIA-Agenten haben nichts gesagt, haben einfach geschwiegen, aber sie haben auch kein Verbot ausgesprochen. Also das heißt, CIA hätte es geduldet. Und wir wissen auch von hochrangigen Quellen aus den USA, dass die CIA-Zentrale Anfang Juni in Langley, also auch der damalige CIA-Direktor William Burns, von diesem Plan und auch von diesen explizit von diesen beiden Ukrainern erfahren hat. Und dann ist etwas Entscheidendes passiert, nämlich wenige Tage später meldet sich der niederländische Geheimdienst, nicht gerade der größte in Europa, bei der CIA und sagt, er wisse von einem Plan der Ukrainer, Nord Stream zu sprengen. Was die Niederländer dort geschildert haben, war sehr präzise. Ein Segelboot, 6 Leute, Nord Stream und so weiter. Und die CIA hat dann die Flucht nach vorne ergriffen, weil es war klar, wenn jetzt rauskommt, dass sie früh beteiligt waren oder es wussten oder sogar erst finanzieren wollten, da würde es erheblichen politischen Druck geben. Da haben sie die Flucht nach vorne ergriffen, haben Deutschland gewarnt, haben das Präsidentenamt in der Ukraine gewarnt, also Zelensky, und haben auch die Saboteure gewarnt und haben versucht, das zu canceln. Die haben es aber dann trotzdem durchgezogen.
0: Joe Biden hat ja am 7. Februar 2022, neben sich stand da damals Bundeskanzler Olaf Scholz, vor der Weltpresse verkündet, dass die USA die Pipeline beenden werden. Wie er sagte, sollte Russland die Ukraine angreifen. Hat er sich damals verplappert oder war das sozusagen der Hinweis, dass da im Hintergrund eben bestimmte Dinge bereits am Laufen waren?
1: Das ist ja die These, die Seymour Hersh in seinem Artikel aufgreift, also dass Joe Biden das abgesegnet habe und dann mit Hilfe der Norweger Bomben während der Bell-Tops-Übung im Juni 2022 befestigt wurden. Diese These hat zahlreiche Widersprüche, weil viele von den Schiffen, die er dort schildert, nicht wirklich auf Karten vermerkt sind dort. Nach meiner Kenntnis ist das eine Operation nicht der USA, sondern eine Operation von Ukrainern mit sehr engen Verbindungen zur CIA. Die CIA wusste früher, als sie angegeben hat von diesem Plan, sie hat ihn erst zumindest geduldet, dann aber aus politischen Gründen die Flucht nach vorne ergriffen. Das ist mein Kenntnisstand.
0: Russland hatte ja schon sehr früh darüber berichtet, dass sie Sprengsätze bei Nord Stream 1, da war noch gar nicht von Nord Stream 2 die Rede, dort gefunden hatte und hat natürlich die USA bzw. andere Staaten verdächtigt. Hatte das bei ihren Recherchen eine Rolle gespielt?
1: Die Ermittler in Deutschland, also die Bundespolizei unter anderem, sind ja auf die Ostsee gesegelt und runtergetaucht zu den Pipelines und haben festgestellt, dass die Bomben außen befestigt waren oder dass die Pipelines außen zerstört waren. Das heißt, das waren keine Bomben, die jetzt irgendwie über Jahre da gelagert waren, das war lange geplant, sondern es waren tatsächlich militärischer Sprengstoff, das ist natürlich relevant, den dieses ukrainische Kommando von 6 Leuten dort befestigt hat.
0: Haben Ihre Recherchen, könnten Sie als Basis dafür dienen für Schadenersatzforderungen?
1: Von Deutschland an die Ukraine?
0: Zum Beispiel? Oder von der Nord Stream AG? Das war ja eine internationale AG, bevor das dann alles auf Gazprom verschmolzen wurde.
1: Das müssten Juristen entscheiden. Ich bin kein Jurist. Ich glaube, was relevant ist für diesen ganzen Prozess, den es jetzt auch gibt, einer der Saboteure ist ja gerade in Hamburg in Untersuchungshaft. Da wird bald Anklage erhoben und es wird ein Prozess beginnen. Ich denke, relevant ist die Frage, ob und inwiefern es eine staatliche Beteiligung ist. Es gibt manche, die sagen, es war die Ukraine. Ich bin mir da nicht so sicher, eben auch wegen dieser Rivalität zwischen den beiden Strippenziehern und Volodymyr Zelensky. Ich denke, das wird die zentrale Frage sein.
0: Mhm. Im Titel heißt es Jagd nach den Tätern. Muss man das Wort wörtlich nehmen? Mussten Sie die im wahrsten Wortsinne jagen?
1: Damit ist nicht unsere Jagd gemeint, sondern eher die Jagd in Anführungszeichen der Ermittler, vielleicht auch der Journalisten, die versucht haben, dem auf die Spur zu kommen. Wir mussten die nicht jagen, nein. Also im Gegenteil, es war relativ leicht, Kontakt aufzunehmen zu den Saboteuren. Sie waren uns anfangs gegenüber natürlich skeptisch, aber sie waren sehr redewillig, was auch einfach daran liegt, dass sie stolz sind auf die Tat. Ich glaube, sie reden gerne darüber und sie freuen sich auch, dass darüber geschrieben wird, weil sie das als patriotischen Akt sehen. Man darf ja nicht vergessen, Nord Stream 1 und 2 waren in der Ukraine oder auch generell in Osteuropa immer sehr umstritten. Und Deutschland ist damit einen Sonderweg gegangen zu Lasten Osteuropas. Und ich glaube, auch in der Ukraine sieht das keiner kritisch. Ich glaube, die Täter oder die Saboteure werden da eher als Helden verehrt. Insofern mussten wir nicht auf die Jagd gehen. Sie waren sehr redewillig.
0: Und der andere Teil des Titels, Deutschlands Verrat an der Ukraine, wie ist das zu verstehen?
1: Ein wichtiger Teil unseres Buchs behandelt die Politik von Olaf Scholz und dessen Kanzleramtsminister Wolfgang Schmidt. Der spielt eine zentrale Rolle in unserem Buch, weil er als Kanzleramtschef für die Nachrichtendienste zuständig war und auch bei ihm sich sozusagen alles gebündelt hat bezüglich der Ermittlungen zu den Saboteuren. Was wir den Verrat nennen würden, ist dieses typische sich nach außen hin so geben, hinter den Kulissen etwas anderes machen. Olaf Scholz hat sich als Unterstützer und Freund der Ukraine dargestellt. Wir können aber zeigen, dass es hinter den Kulissen etwas anders lief. Er hat im Oktober 2021, als schon über 100.000 russische Soldaten an der ukrainischen Grenze waren, es schon Warnung gab, hat er sich heimlich dafür eingesetzt, dass Nord Stream 2 noch schnell durchgedrückt wird, die Betriebsgenehmigung, bevor die neue Bundesregierung, vielleicht mit den Grünen, die gegen Nord Stream 2 waren, an die Macht kommen. Und er hat, das konnten wir auch rekonstruieren, nach der Kriegseskalation im Februar 2022 hat er natürlich seine Zeitenwende-Rede gehalten, hat sie als Unterstützer dargestellt. Hinter den Kulissen hat er Volodymyr Zelensky, so wurde es uns geschildert, zur Kapitulation aufgefordert. Und nach allem, was wir wissen, hat Scholz darauf gesetzt, dass die Ukraine verliert, dass die Ukraine russisch wird und er eigentlich mit der alten Erdgaspolitik weitermachen kann. Er hat auch einmal den Satz gesagt, wir werden mit dem neuen Russland leben müssen, also dem größeren Russland, zu dem dann auch die Ukraine gehört. Und wir zeigen später auch noch eben, weil es um diese Ermittlung geht oder um die Jagd nach den Tätern, wie das Kanzleramt unter Olaf Scholz die Hinweise, dass die Täter Ukrainer waren, genutzt hat, um die Stimmung gegen die Ukraine zu lenken und somit auch eine gewisse Entlastung zu haben in der Frage um schwere Waffenlieferungen. Man darf nicht vergessen, Olaf Scholz stand sehr unter Druck in der Frage um schwere Waffenlieferungen. Gerade von der, ich nenne sie mal, von der pro-ukrainischen Seite wurde da großer Druck aus ihm ausgeübt.
0: Wenn es um Nord Stream 2 geht, wird ja gerne die These vertreten, das sei ein vorsätzlicher Verrat an ukrainischen ökonomischen Interessen, aber auch an polnischen, da die beiden Staaten als Transitstaaten umgangen werden sollten. Und es sei eine deutsch-russische abgemachte Sache so und so weiter. Die These wird aber auch vertreten, dass die Sprengung deshalb auch stattfand, weil die USA und in diesem Fall auch die Ukraine eben keine guten wirtschaftlichen Verbindungen zwischen Westeuropa und speziell Deutschland und Russland haben wollten. Denn zum Konsortium von Nord Stream 2 gehörten ja ursprünglich Staatskonzerne wie Engie, wie Uniper, wie Shell und so weiter. Können Sie dieser These etwas abgewinnen, dass Nord Stream vor allem auch gesprengt wurde, um diese ökonomische Verbindung zwischen Europa, zwischen EU-Staaten wie Deutschland, Frankreich und so weiter und Russland zu torpedieren, zu sabotieren?
1: Wie ich schon geschildert habe, diese beiden geschassten ehemaligen Geheimdienstmitarbeiter, die überpatriotisch sind oder hyperpatriotisch, wie auch immer man es nennen will, ihr Motiv war, glaube ich, nicht so groß angelegt im Sinne von einer Spaltung. Ihr Motiv war einfach, wie können wir Russland maximal schaden? Für sie, so stellen sie es auch dar, richtete sich die Sprengung von Nord Stream 1 und 2 nicht gegen Deutschland oder Europa, sondern gegen Russland. Sie waren der Auffassung, Nord Stream 1 und 2 ist ein geopolitisches Instrument Putins. Es hat Russland geostrategisch gestärkt, die Osteuropa geostrategisch geschwächt. Deswegen sei es ein legitimes militärisches Ziel und somit vom Völkerrecht gedeckt. Das ist ihre Auffassung. Das sieht Polen zum Beispiel auch so. Polen hat, was ein ungeheurer Affront ist, die Auslieferung eines der beteiligten Tauchers nach Deutschland verweigert.

0: 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Politische Parteien sind auf die Interaktion mit ihren potenziellen Wählern im Internet angewiesen. Deshalb unterhalten sie auf diversen Kanälen Nutzerkonten. Mittlerweile aber fremdeln besagte Parteien, weil sie es mit immer selbstbewussteren Nutzern zu tun haben, die die Deutungshoheit der Parteipresseabteilung in Frage stellen. Frustriert haben jetzt SPD, Grüne und Linkspartei wie beleidigte Schulkinder die Plattform X verlassen. Markus Fahlefeld kommentiert.
1: Wir befinden uns mitten in der Woche der Meinungsfreiheit. Sie ist eine von vielen Akteuren der sogenannten Zivilgesellschaft ausgerufene Initiative, um im Jahr 2026 endlich die Frage zu beantworten, was ist wahr? So lautet das diesjährige Motto. Am ersten Tag der Woche der Meinungsfreiheit, dem Montag, gaben dann in einer konzertierten Aktion die Parteien SPD, Grüne und Linke zeitgleich, wortgleich und mit großem Tamtam bekannt, dass sie die Plattform X, früher Twitter, nun für immer und ewig verlassen würden. Alle drei Parteien schrieben, politische Debatten leben vom Austausch, der Menschen erreicht und informiert. X hingegen fördert zunehmend Desinformation. Soweit die Begründung. Der Ehrlichkeit halber muss man sagen, dass die drei genannten linken Parteien X nie für Debatte und Austausch genutzt haben. Sie nutzten die Plattform, um ihre Verlautbarungen unters Volk zu bringen und Gleichgesinnte und Lobhudler um sich zu scharen. Das gelang nur mit Hilfe von Löschungen, Zensur und Gesetzen, die die freie Meinung bereits als Hass und Hetze markierten. Inzwischen hat sich der Wind nicht nur auf X, sondern in der Gesellschaft gedreht und nun wollen sie nicht mehr. Das ist auch verständlich, denn die letzten Wochen wurde es eine regelrechte Mode, unter den Verlautbarungen einer Katrin Göring-Eckardt, Grüne, oder eines Ralf Stegner, SPD, lustige Fotos mit umgefallenen Reissäcken oder Hundewelpen zu posten, verbunden mit der Frage, wer wohl mehr Likes bekommt, der umgefallene Sack Reis oder der Politiker. Die lustigen Bilder gewannen fast immer im Verhältnis 1:100 oder noch höher. Das schätzen die hochmögenden linken Parteien gar nicht. Wenn man sich also in der Woche der Meinungsfreiheit fragen sollte, was wahr ist, dann bleibt nur Folgendes. Die linken Kräfte und Parteien haben verloren. Sie verlassen X wie getretene und räudige Hunde und all ihre totalitären Löschungs- und Zensurmaßnahmen sind geschmolzen wie Eis in der Sonne. Die über Jahrzehnte währende Dominanz der linksautoritären Moralapostel in Medien und Kultur ist vorbei. Gleichzeitig war die konzertierte Aktion der Regierungspartei SPD gemeinsam mit Grünen und Linken auch ein Signal an den Koalitionspartner CDU. Hatte der linke Bundestagsabgeordnete Ferhat Kocak noch am 1. Mai in Berlin lauthals skandiert Merz leck Eier, das ist natürlich nicht Hass und Hetze, so ist die nunmehr erfolgte Verbrüderung der SPD mit den Linken ein deutlicher Hinweis darauf, dass sie an einer gemeinsamen politischen Zukunft arbeiten, während die CDU hinter einer moralinsauren Brandmauer vertrocknet. Die Woche der Meinungsfreiheit hat also gut begonnen und wird hoffentlich genauso lustig enden. Denn was wäre ein Verlassen von X wert, wenn es nicht eine neue soziale Plattform geben würde? Und die wird dann am Samstag, dem 9.

0: Mai an den Stab gehen und sich ganz kreativ, avantgardistisch W nennen. Allein daran sieht man schon, wie sehr Elon Musk und sein Einzelbuchstabe X wirken. Nachahmung ist die höchste Erbezeugung. Auf W ist übrigens eine Anmeldung nur möglich mit Personalausweis und biometrischem Datenabgleich. Das freut die herrschende Klasse und die ihr willfährigen Staatsanwaltschaften natürlich. Entgegen kursierender Gerüchte ist W keine offizielle Social-Media-Plattform der EU, auch wenn sie alle Richtlinien erfüllt, die die Brüsseler Autokraten ausgeben. Hinter W steht Ingmar Rendshoog. Er ist der Entdecker der Lügenikone Greta Thunberg und das W steht für seine Firma We Don't Have Time. Wir haben keine Zeit mehr. Die letzte Generation lässt grüßen und man darf also W den schnellen Schiffbruch von Herzen wünschen. Die größten Lügner, die während Corona gar nicht schnell genug löschen und zensieren konnten, die beim Atomausstieg und der Energiewende, bei Schuldenbremse und Sondervermögen eine Unwahrheit nach der nächsten in den Äther bliesen, haben auf X ihre entscheidende Schlacht verloren. Den Krieg gegen den gesunden Menschenverstand geben sie aber noch lange nicht auf. Die Woche der Meinungsfreiheit ist ihre Erfindung und an der Lüge, die wir dann Wahrheit nennen sollen, werden sie weiter mit Inbrunst arbeiten.
1: Markus Fahlefeld kommentierte.

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Ihr Andreas Peter.

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1: Die US-Regierung in Washington hat ihren Militäreinsatz in der Straße von Hormus vorübergehend ausgesetzt. US-Präsident Donald Trump kündigte an, die erst kürzlich gestartete Operation zur Sicherung der Schifffahrt vorerst zu stoppen. Damit soll laut dem Weißen Haus Raum für diplomatische Verhandlungen mit dem Iran geschaffen werden. Trotz der Pause bleibt die amerikanische Blockade gegen iranische Häfen aber weiter bestehen. Gleichzeitig erklärte US-Außenminister Marco Rubio, der Militäreinsatz im Iran selbst sei abgeschlossen und die strategischen Ziele seien erreicht worden. Damit verlagert Washington seinen Fokus nach eigenen Angaben von direkten Kampfhandlungen hin zu Absicherung und Diplomatie. Parallel dazu verschärft der Iran seine Kontrolle über die Straße von Hormus. Teheran kündigte ein neues Genehmigungsverfahren für Schiffe an, wonach Durchfahrten künftig von iranischen Behörden freigegeben werden müssen. Deutschlands Bundeskanzler Friedrich Merz fordert von seinem Koalitionspartner SPD mehr Entgegenkommen. Der CDU-Politiker erklärte mit Blick auf die zunehmenden Spannungen innerhalb der Bundesregierung, Kompromisse dürften keine Einbahnstraße sein. Zugleich betonte Merz, es gebe für ihn derzeit keine Alternative zur Zusammenarbeit zwischen Union und SPD. Minderheitsregierung oder Neuwahlen schloss der Kanzler ausdrücklich aus. Hintergrund sind anhaltende Konflikte über Steuerpolitik, Sozialausgaben und den künftigen Kurs der Bundesregierung. Beobachter weisen jedoch darauf hin, dass Merz in den Verhandlungen keinerlei Druckmittel besitzt. Eine Zusammenarbeit mit der größten Oppositionspartei, der AfD, schließt der Kanzler kategorisch aus. Damit bleibt die SPD der einzig mögliche Koalitionspartner. Der Mörder eines 14-jährigen Jungen im bayerischen Memmingen war offenbar ein abgelehnter Asylbewerber. Wie Polizei und Staatsanwaltschaft mitteilten, handelt es sich bei dem mutmaßlichen Täter um einen 37-jährigen Mann, der aus dem Westjordanland stammt. Seine Nationalität sei ungeklärt, da der Mann keine Ausweisdokumente besitze. Darum sei eine Abschiebung bislang nicht möglich gewesen. Ein Großaufgebot der Polizei hatte am Wochenende nach dem vermissten Schüler gesucht und seine Leiche schließlich in der Nacht zum Montag in einem leerstehenden Haus gefunden. Die Ermittler gehen von einem Gewaltverbrechen aus. Bei der Verhaftung des verdächtigen vorbestraften Migranten war dieser offenbar mit einem Messer auf die Beamten losgegangen, woraufhin diese ihn niederschossen. Der Mann verstarb kurz darauf in einem Krankenhaus. Der Gründer des Pharmaunternehmens CureVac wirft BioNTech bewusste Täuschung vor. Der frühere CureVac-Chef Ingmar Hoerr erklärte, das Mainzer Unternehmen habe im Zusammenhang mit seinen mRNA-Produkten Erwartungen geweckt, die wissenschaftlich und wirtschaftlich nicht gedeckt gewesen seien. Hintergrund sind anhaltende Streitigkeiten rund um Patente und die Nutzung von mRNA-Technologien. CureVac war Ende 2025 von BioNTech übernommen worden. Wegen sinkender Nachfrage wurde zuletzt jedoch ein Stellenabbau und die Schließung von Unternehmensstandorten angekündigt. Während der Corona-Zeit hatte die deutsche Bundesregierung BioNTech noch mit hunderten Millionen Euro an Steuergeld subventioniert. Der Niedergang der deutschen Automobilbranche geht unvermindert weiter. So brach der Gewinn von BMW im ersten Quartal um rund 23% auf knapp 1,7 Milliarden Euro ein. Auch Daimler Truck vermeldet einen massiven Gewinneinbruch von insgesamt 80%. Bereits zuvor hatten Volkswagen, Porsche und Mercedes deutliche Rückgänge gemeldet. Als Ursachen gelten vor allem die zunehmende Konkurrenz aus China und den USA, hohe Energiepreise sowie milliardenschwere Investitionen in Elektromobilität. Mehrere Konzerne reagieren inzwischen mit Stellenabbau. Allein Daimler Truck will bis 2030 rund 5000 Arbeitsplätze in Deutschland streichen. Soweit die Nachrichten im Kontrafunk. Redakteur und Sprecher war Marcel Joppa.

Herzlich willkommen zu einer neuen Stunde im Lehrerzimmer auf Kontrafunk, unserer Sendung über Fragen von Pädagogik und Bildung. Am Mikrofon begrüßt Sie Anne-Kathrin Mücke. Fragt man Lehrer nach ihrem Beruf, so hört man häufig nur Stöhnen über die Schüler, die hohe Belastung, den vollen Lehrplan. Und auch bei Kindern sieht man beim Thema Schule immer seltener in leuchtende Augen, je älter sie werden. Aber muss das wirklich so sein? Gibt es nicht doch Wege und Möglichkeiten, das Lernen mit Freude zu verbinden und die Schule zu einem Ort der Kreativität zu machen, statt stur einem vollgepackten Lehrplan hinterher zu hecheln? Ja, das ist möglich, meint zumindest Christina Buchner, die selbst über 4 Jahrzehnte mit Freude Grundschullehrerin und Schulleiterin in Bayern war. Über ihre positiven Ansätze und Anregungen für einen entspannten Schulalltag, die sie auch in einem Buch zusammengefasst hat, spreche ich gleich mit ihr. Um ein weniger positives Thema geht es in meinem zweiten Gespräch, den zunehmenden islamistischen Einfluss in deutschen Kitas und Schulen. Astrid Mantay ist Sozialwissenschaftlerin und kommunale Gleichstellungsbeauftragte im Landkreis Harburg und beobachtet seit vielen Jahren, wie islamische Kopftücher, Speisen und Verhaltensregeln den Schulalltag in der Bundesrepublik immer stärker dominieren. Warum sie darin nicht ein positives Zeichen für Weltaufgeschlossenheit sieht, sondern eine Gefahr für freiheitlich-demokratische Grundrechte, das erläutert sie in unserem zweiten Interview. Und in den Bildungsnachrichten erfahren Sie die neuesten Entwicklungen aus der Welt der Pädagogik und Bildung. Ich wünsche Ihnen eine interessante Stunde.

0: Schule ist anstrengend. Diesen Satz würden wahrscheinlich viele Lehrer und Schüler sofort unterschreiben. Laut Forsa-Umfragen bejahten 2019 knapp 40% der Lehrkräfte die Frage, ob die Belastungen zugenommen hätten. 2023 waren es bereits 60%. Und die Zahlen zeigen es deutlich. Immer mehr Lehrer sind dauerkrank oder komplett arbeitsunfähig. Wie stark sie den Druck allerdings wahrnehmen und darunter leiden, das liegt auch sehr in der Hand jedes einzelnen Lehrers, sagt zumindest Christina Buchner, die selbst 4 Jahrzehnte lang Grundschullehrerin und einige Jahre Schulleiterin war und ihren Beruf noch heute liebt. Schönen guten Tag, Frau Buchner.
1: Guten Tag.
0: Sie sind jetzt bereits einige Jahre im wohlverdienten Ruhestand und haben diese Zeit genutzt, um ein Buch über Ihre Erfahrungen als erfolgreiche und nicht dauergestresste Lehrerin zu schreiben. Der Titel lautet Unterricht entschleunigen, stressfrei lehren und lernen in der Grundschule. Was genau verstehen Sie denn unter Entschleunigung im Unterricht?
1: Dass wir uns für die wirklich wichtigen Dinge Zeit genügend nehmen und unsere Zeit in der Schule nicht vertun mit nebensächlichen Aktivitäten, die mehr Aktionismus als tatsächliche Pädagogik sind.
0: Was sind denn solche nebensächlichen Dinge? Was würden Sie denn darunter verstehen?
1: Zunächst einmal das etwas zwecklose Bemühen und fast nicht erreichbare Ziel, ein Lehrbuch von vorne bis hinten, ganz egal welches Thema angesprochen wird auf den Seiten, durchzuarbeiten und da zum Teil auch ganz marginale Themen dann auszudehnen und für die wirklich wichtigen Dinge, also in der Grundschule sind es die Kernfächer Lesen, Schreiben und Rechnen, zu wenig Zeit zu haben.
0: Da fällt mir Ihre Forderung ein, sich mehr auf Kant zu besinnen, der sagte, wichtig ist die Mündigkeit. Wie sehen Sie denn diese Forderung nach Mündigkeit in Bezug auf die Lehrer? Was genau sollten die denn tun, wenn sie wirklich mündig sind und agieren?
1: Sie sollten überlegen, welche Themen sie im Unterricht wirklich ausgiebig und mit gehörigem Zeitaufwand behandeln. Das heißt aber auch, dass sie die Verantwortung für dieses Unterrichten und für dieses Vorgehen selbst übernehmen müssen, denn sie müssen entscheiden, wofür verwende ich Zeit im Unterricht.
0: Und an welcher Stelle ist die Freiheit des Lehrers wirklich eingeschränkt? Also was denken Sie, wie weit geht diese selbstbestimmte Freiheit auf die individuellen Bedürfnisse der jeweiligen Klasse einzugehen und den Unterricht anzupassen? Und wo setzt dann wirklich der Zwang an, bestimmte Ziele erreichen zu müssen?
1: Naja, es ist so, dass ja unbestritten die Notwendigkeit besteht, unsere Schüler nach der Grundschule mit einem sinnvoll geschnürten Paket an Fähigkeiten zu entlassen. Also ich gehe nochmal zurück auf die 3 Punkte, Lesen, Schreiben und Rechnen. Die Kinder sollten flüssig und sinnentnehmend lesen können. Sie sollten im Optimalfall auch Freude am Lesen haben. Sie sollten schreiben können, sich schriftlich ausdrücken können und sie sollten die 4 Grundrechenarten beherrschen. Das würde ich aber nicht als Zwang bezeichnen, sondern das ist die Notwendigkeit. Das wird jeden vernünftigen und verantwortungsbewussten Lehrer einleuchten, dass hier ganz klar eine Forderung besteht, den Kindern dieses Paket mitzugeben.
0: Also Sie plädieren sehr deutlich für eine eigene Ausgestaltung der Freiräume, die ja zumindest im bayerischen Lehrplan für die Grundschule doch ganz gut ausgestattet ist. Aber wo sehen Sie vielleicht auch die Gefahren? Denn das setzt ja doch ein großes Engagement und auch Selbstdisziplin bei den Lehrern voraus, oder?
1: Ja, natürlich. Es setzt Selbstdisziplin voraus. Es setzt aber auch die Bereitschaft voraus, die Verantwortung für den eigenen Unterricht selbst zu übernehmen. Wenn ich ein Schulbuch habe und dieses Schulbuch einfach Seite für Seite durcharbeite, dann kann ich sagen, ja, das muss ich machen, das steht ja im Schulbuch und alle machen es so. In dem Moment, in dem ich davon abweiche, weil ich sage, für meine Klasse ist dies oder jenes sinnvoller und selbst etwas gestalte, übernehme ich natürlich auch die Verantwortung. Das ist klar.
0: Wenn Lehrer in diesem berühmten Dreischritt vorgehen, den wir wahrscheinlich alle auch kennengelernt haben, ja, ich lerne etwas, es wird getestet und danach vergesse ich etwas. Das bringt ja am Ende des Tages nicht viel. So wie ich Sie verstanden habe, plädieren Sie ja für eine ganz andere Art des Lernens. Was könnte man stattdessen tun? Welche Erfahrungen haben Sie da gemacht?
1: Erstens einmal muss nicht alles, was in der Schule gemacht wird, sofort abgeprüft werden. Und wenn ich mir jetzt überlege, ich möchte die Kinder an Mathematik so heranführen, dass sie keine Angst vor dem Rechnen haben, denn diese Angst ist ja sehr häufig vorhanden, dann ist es wichtig, dass mir klar ist, ich brauche gewisse Lernbausteine, die ich langfristig verfolgen muss. Zum Beispiel der Umgang mit dem Dezimalsystem. Das ist ja nichts, was ich einmal in einer Schulstunde erkläre und dann prüfe ich es und dann verschwindet es irgendwo, sondern das muss uns langfristig begleiten und es muss auch langfristig geübt werden. Und dieses langfristige Üben hat nichts damit zu tun, dass ich sofort immer gleich einen Test schreibe. Und es wäre natürlich sehr, sehr gut, wenn dieses langfristige Üben auch so gestaltet wird, dass den Kindern ein wenig Freude daran vermittelt wird. Das heißt, wenn es gekoppelt ist mit einerseits der Möglichkeit für die Kinder autonom sich Übungsmaterial zu holen, das für sie speziell jetzt wichtig ist und andererseits auch wenn es gekoppelt ist mit Gemeinschaftsaktivitäten in der Klasse, dass wir gemeinsam etwas machen, was uns Freude macht. Zum Beispiel gerade in der ersten Klasse beim Einstieg in den 20er-Raum, dass wir gemeinsam Bewegungsübungen machen und die Zahlen dazu nennen und zur einen Zahl klatschen, zur anderen stampfen und den Raum von 1 bis 20 vorwärts und rückwärts machen. Also das ist jetzt ein Beispiel. Aber es gibt viele Möglichkeiten, gemeinsam auch im Rechnen irgendetwas zu tun, sodass die Kinder auch diese Freude am gemeinsamen Agieren erleben. Und das wird sich natürlich übertragen auf die Grundeinstellung zur Mathematik.
2: Ja, das große Bewegungsbedürfnis bei Kindern, gerade noch in der Grundschule, das ist ja, glaube ich, ein wichtiges Stichwort. Es gab auch schon an einer Universität eine Studie mit erwachsenen Studenten, die haben Japanisch gelernt, was ja nicht einfach ist. Und es gab zwei Testgruppen. Die eine hat es einfach ganz normal gelernt und die andere hat das verbunden mit Bewegungen, hatte viel, viel bessere Lernerfolge zu verweisen, auch nachhaltigere Lernerfolge. Wie schätzen Sie denn das ein? Was sollte da an Schulen anders und besser gemacht werden, auch in Bezug auf diese althergebrachte Einteilung der Unterrichtsstunden in 45 Minuten?
1: An Grundschulen wäre es wichtig, und das wird auch von unseren Lehrplänen gefordert, dass regelmäßige Bewegungseinheiten den Unterrichtsvormittag auflockern. Aber dieses Auflockern alleine ist ja nicht der Sinn und Zweck von Bewegungsübungen, sondern, wie Sie eben auch schon gesagt haben, es wird besser gelernt mit Bewegung. Und es sollte in jeder Klasse zumindest einmal am Vormittag, besser noch zweimal, eine Bewegungssequenz von ungefähr 15 Minuten stattfinden. Und diese Bewegungssequenz sollte so gestaltet werden, dass eben alle sich sinnvoll bewegen. Das heißt, ich lege nicht eine CD ein und da wird irgendein Lied gesungen mit Bewegungsaufforderungen wie ich fliege wie ein Flieger, ich hüpfe wie ein Gummiball, ich kreische wie ein Affe oder irgend sowas, sondern es sollte sinnvoll bewegt werden. Das heißt, Koordinationsübungen, die mit schwungvoller Musik verbunden sind. Und ich kann diese Koordinationsübungen übrigens auch mit Lernen verbinden, indem ich zum Beispiel einmal eins rein aufsage und dazu mich bewege. Aber dieses regelmäßige Bewegen, jeden Vormittag, ungefähr 15 Minuten, am besten zweimal, das bringt wirklich sehr viel.
2: Warum wird das an Grundschulen viel zu wenig gemacht? Was denken Sie?
1: Ich glaube, dass die Lehrkräfte gar nicht wissen, wie eng der Zusammenhang zwischen Lernen und Bewegung ist. Das kann ich schon in einer Fortbildung erzählen und dann wird das brav abgenickt. Aber was da wirklich dahinter steckt, das bekomme ich erst mit, wenn ich mich wirklich auch mit entsprechender Literatur befasse, wenn ich mich auch damit befasse, wie zum Beispiel Koordination entsteht, was ich alles brauche, um Körperkoordination zu erwerben. Und wenn ich dann mein Bewegungsprogramm entsprechend gestalte, dann ist das natürlich etwas ganz anderes, als wenn ich einfach nur irgendwie Bewegung mache. Denn wenn ich nur so irgendwie herumhample, dann sagen die Lehrer eher, oh, wow, wow, jetzt ist die Klasse in Unruhe und ich muss sie hinterher wieder ruhig bringen, dann lasse ich die Bewegung lieber gleich ganz weg.
2: Genau, also dass die Bewegung Stress abbaut und nicht zusätzlichen Stress aufbaut, ne? Das wäre natürlich eigentlich das Ziel der Sache. Sie haben auch in Ihrem Buch noch etwas anderes angesprochen, das Prinzip nach John Hattie, das Lernen sichtbar zu machen. Schildern Sie doch mal vielleicht auch aus Ihrem Alltag, aus Ihren Erfahrungen, wie das funktioniert.
1: so habe ich das nicht zitiert, sondern Verhalten sichtbar machen, wenn man zum Beispiel bei Disziplinstörungen mit den Kindern spricht. Allerdings geht das immer nur, wenn ein Deal mit einem Kind geschlossen wird. Ich kann ein Kind nicht von außen einfach disziplinieren, indem ich sage, das oder jenes darfst du nicht, sondern ich muss mit dem Kind zusammen auf Einsicht hinwirken. Und meine Erfahrung ist, dass Grundschüler grundsätzlich alles richtig machen wollen. Sie können es nur nicht. Und der Erwachsene hilft ihnen nicht, wenn er ihnen das Etikett aufklebt, da hast du dich jetzt falsch verhalten. Das führt eher dazu, dass ein weiteres falsches Verhalten noch kommt, weil ein Kind, das sich missbilligt fühlt, nicht angenommen fühlt, das wird natürlich eher dazu neigen, zu stören oder irgendetwas zu tun, was eben nicht so ganz im Sinne des Erfinders ist.
2: Ja, geben Sie doch mal ein Beispiel. Wie haben Sie das gemacht?
1: Ein ganz großer Klassiker beim störenden Verhalten ist, dass Kinder reinrufen in die Klasse, weil sie nicht gerne warten wollen, bis sie aufgerufen werden. Sie sind ungeduldig, sie wissen was und sie meinen, sie müssen das jetzt unbedingt loswerden. Und dieses Reinrufen, wenn einmal passiert, macht überhaupt nichts. Wenn das aber so regelmäßig passiert, ist das schon sehr störend, auch für die anderen Kinder und ist auch ärgerlich für diejenigen, die diszipliniert abwarten. Mit diesen Kindern habe ich dann immer Gespräche geführt, ernsthafte, sachliche Gespräche und habe gesagt, gell, du weißt ja schon, dass du das machst und dass das stört. Und die Kinder wissen das immer und die geben das auch zu, die sind wirklich ehrlich. Mein Vorschlag war dann immer, ich kann dir schon helfen, dass du das lassen kannst. Aber das geht nur, wenn du willst. Und die Kinder wollen auch im Regelfall. Und ich habe dann in diese hohen, schmalen Gläser, in denen Oliven immer verkauft werden, in solche Gläser habe ich dann Watte, also wir nannten es immer Wattekugeln, es waren aber Filzperlen. Und habe dann zu den Kindern gesagt, jetzt schauen wir mal, wie oft du das überhaupt machst. Ich glaube, du weißt gar nicht, wie oft dir das passiert. Und wie oft dir das passiert, das ist eine andere Wortwahl als wie oft du störst. Es passiert dir. Und das ist auch meine Meinung, den Kindern passiert das. Die wollen nicht stören, die wollen nicht, in Anführungszeichen, unartig sein. Es passiert ihnen also. Jedes Mal, wenn das jetzt in einem Vormittag passiert, wird so eine Filzperle in das Glas geworfen. Und weil das Glas sehr schmal ist, steigt natürlich die Säule der Filzperlen sehr schnell an. Und am Ende des Tages betrachten wir das dann. Und ich sage zu dem Kind, gell, das hättest du jetzt nicht geglaubt, dass dir das so oft passiert. Und dann lehren wir das aus. Ganz, ganz wichtig. Der nächste Tag muss beginnen, ohne dass ein Schuldenkonto vorhanden ist. Und am nächsten Tag wird, im Regelfall war das immer so, wird wesentlich weniger in dem Glas drinnen sein. Da sind vielleicht, am Vortag waren vielleicht 12 Perlen drin und jetzt sind es noch 5. Und am Ende des Tages wird das wieder betrachtet und dann wird mit dem Kind der Erfolg gewürdigt, denn es ist jetzt ja wesentlich weniger drin und das Kind wird dann für seine 5 Filzperlen kräftig gelobt. Es hat also 5-mal rausgerufen, wird aber trotzdem gelobt, denn es ist ja bloß noch die Hälfte vom Vortag. Auf diese Weise zum Beispiel kann man dem Kind sehr gut einsehbar machen, wie es sich verhält und kann ihm aber auch die Erfolge sichtbar machen.
2: Also nicht beschämen und bestrafen, sondern einen Weg weisen, wie es besser ginge und dann dafür eben auch sofort ins Positive gehen.
1: Genau.
2: Das ist das Prinzip, ne? Auf der einen Seite sagen Sie, das freie und auf die jeweilige Klasse angepasste Umsetzen von Lerninhalten sehr wichtig ist. Aber auf der anderen Seite betonen Sie auch, dass Disziplin und Regelwerke Voraussetzungen für ein stressfreies Lernen sind. Das bringt ja jetzt nicht jeder unbedingt zusammen. Wie funktioniert das?
1: Es ist so, wenn die Dinge ganz klar geregelt sind und jeder weiß Bescheid, dann macht das erstens sowohl die Lehrkraft als auch den Unterricht für die Kinder berechenbar. Und alles, was berechenbar ist, ist auch angstabbauend. Die Kinder wissen also ganz genau, was wird von mir verlangt, was geht. Und das ist für die Kinder eher entspannend und nicht anspannend. Natürlich müssen die Regeln, die aufgestellt sind, auch so sein, dass die Kinder sie gut finden und dass sie sie auch verstehen. Ich kann es jetzt nicht ein Regelwerk den Kindern einfach vorsetzen, sondern wir haben das immer gemeinsam besprochen. Was brauchen wir alle, um konzentriert und gut lernen zu können? Das ist im Interesse aller Kinder. Und da kommen dann eben solche Dinge wie zum Beispiel, wenn ich mich konzentrieren muss, dann soll es in der Klasse ruhig sein. Und diese Regeln geben den Kindern erstens den Schutz, dass auch ein Kind, das nicht die allerstärksten Ellbogen hat, in Ruhe lernen kann. Und es macht überhaupt den Vormittag in der Schule für die Kinder durchschaubar, berechenbar. Er ist klar geregelt und das baut Angst ab und schafft im Grunde eine positive Lernatmosphäre.
2: Diese Atmosphäre, die ein Lehrer in einem Klassenraum schaffen kann, das ist wichtig. Angenehme Ruhe, Sicherheit, Zugehörigkeit, sozialer Zusammenhalt. Sie greifen da in Ihrem Buch auf die Bedürfnispyramide des US-amerikanischen Soziologen Maslow zurück. Wie funktioniert die genau?
1: Ja, Maslow sagt, was brauchen Menschen, um an ihrer Selbstverwirklichung zu arbeiten, um ihre Talente auszubauen? Sie brauchen zuerst einmal das Allerwichtigste, körperliche Sicherheit. Und er geht da auch zurück auf die Menschen in früheren Zeiten. Also nehmen wir einmal an, unsere Vorfahren, die noch in Höhlen lebten. Wenn da draußen Gefahr war und viele wilde Tiere waren und einer war ganz allein und er hatte noch so sehr Hunger, dann wird er sich nicht aus seiner Höhle gewagt haben, weil seine körperliche Sicherheit ja gefährdet war. Dieses Sicherheitsgefühl kann auch gefährdet sein, wenn ich zum Beispiel in der Schule ständig feindliches, mobbendes Verhalten erlebe. Wenn in meinem Hausschuh zum Beispiel jeden Tag ein Reißnagel liegt, wenn ich gezwickt werde, wenn ich durch die Klasse gehe, wenn ich verhöhnt werde, das alles gefährdet meine Sicherheit und das macht den Kindern Angst. Und ein Mensch, der unsicher ist, Angst hat, auch Angst in die Klasse zu gehen, und das haben viele Kinder, der wird nicht frei sein, um seine geistigen Kapazitäten zu entwickeln, sondern der wird seine Energien darauf lenken, möglichst ungefährdet durchzukommen. Und das Nächste, was wir noch brauchen, um uns frei entfalten zu können, das ist die Zugehörigkeit zu einer Gruppe. Das heißt also, für uns Lehrer ist es ein ganz großer, wichtiger Punkt, dafür zu sorgen, dass unsere Kinder angstfrei in die Schule gehen können und dass die Klasse eine Gemeinschaft bildet, in der jedes Kind seinen Platz hat und jedes Kind gesehen wird. Und dann erst können wir von den Kindern erwarten, dass sie für unsere Unterrichtsthemen, ob man Vater mit Vogel-V oder Fenster-F schreibt und Ähnliches, dass sie für unsere Unterrichtsthemen überhaupt Energie frei haben.
2: Sie erwähnen da auch das Konzept der Doppelproben, um eben genau Angst zu reduzieren und die Leistungsmessung so fair zu machen, dass sich eben niemand zurückgesetzt fühlt oder vielleicht gar nicht mehr traut, überhaupt Leistungen zu bringen. Wie funktioniert das mit diesen Doppelproben?
1: Ja, das habe ich in meinen Klassen gemacht, auf eigene Faust sozusagen, denn es wird ja auch gefordert, dass die Kinder Portfolios anlegen und aus diesen Portfolios dann Arbeitsproben entnommen werden, die in die Benotung einfließen und so weiter. Und das habe ich eben sehr, sehr frei ausgelegt, denn der Gedanke, der dahinter steckte, und das bezieht sich jetzt auf Mathematik, der Gedanke, der dahinter steckte, ich will ja nicht wissen, was die Kinder, wenn sie Angst vor einer Note haben, leisten können. Ich will wissen, was die Kinder können. Und ich habe in meinen Klassen, in der dritten und vierten war das, die Matheproben so gemacht, dass ich Dienstag eine Matheprobe schrieb, zum Beispiel in der Woche. Und dann in der gleichen Struktur, aber mit anderen Aufgaben, nochmal eine Probe am Donnerstag. Das heißt also, wenn vorn dran zwei Aufgaben zum Zahlenrechnen waren, dann waren die am Dienstag da und am Donnerstag mit anderen Zahlen. Wenn Aufgaben zur Reorganisation sind, so klassische Platzhalteraufgaben, wie zum Beispiel jetzt 8 plus ist 12, ne? Sind Reorganisationsaufgaben. Wenn da eine Aufgabe kam am Dienstag, kam eine solche Aufgabe auch am Donnerstag mit anderen Zahlen. Genauso die Sachaufgaben, die zu einer Probe gehören. Ich habe dann beide Proben korrigiert, habe auch beide Proben für mich benotet, habe den Kindern am Freitag dann die bessere der beiden Proben gegeben und nur diese, die andere habe ich gar nicht hergezeigt. Und als ich das Kollegen vorstellte, wurde mir entgegengehalten, so in dieser Ja-Aber-Haltung. Ja, aber da haben die Kinder das ja dann am Dienstag schon geübt und dann machen sie am Donnerstag alle, schreiben sie eine bessere Note und das ist doch nicht richtig. Nein, so war es nicht. Interessanterweise war ungefähr jeweils ein Drittel am Dienstag, also in der ersten Probe, besser. Ein anderes Drittel war in der zweiten Probe am Donnerstag besser und ungefähr ein Drittel meiner Schüler war in beiden Proben gleich. Wenn ich mir dann die Kinder so angeschaut habe, dann fand ich dazu auch eine Erklärung. Dienstag waren diejenigen besser, die das Gefühl hatten, ich habe ja noch eine Chance. Also wenn es diesmal nichts wird, ich habe ja noch einen zweiten Schuss und darum ist es jetzt gar nicht so schlimm, wenn ich es jetzt nicht kann. Und das hat denen so ein Gefühl der Freiheit gegeben. Das waren also diese Kinder, die vor allem sehr ehrgeizig waren und unbedingt wollten, dass sie gut sind. Am Donnerstag in der zweiten Probe waren die ängstlichen Kinder, die immer, wenn etwas neu war und etwas unbekannt war, die erst einmal Angst hatten. Und die kannten ja die Struktur der Probe schon. Die Struktur war ja die gleiche, lediglich die Aufgaben waren anders. Und die fühlten sich am Donnerstag dann sicher genug, ja, das habe ich ja schon, das kenne ich jetzt ja schon, und haben dann am Donnerstag freier gearbeitet und ohne diese Angst. Und dann gab's sozusagen die Wetterfesten, für die das egal war, die waren am Dienstag und am Donnerstag gleich gut. Also fand ich das ja irgendwie sehr befriedigend, dass ich den Kindern ermöglichen konnte, das zu zeigen, was sie wirklich können und sie nicht vor dem Hintergrund, ich habe jetzt nur eine Gelegenheit, vor dem Hintergrund der Angst abzufragen.
2: Jetzt haben Sie erwähnt, dass Sie da sehr frei agiert und vielleicht auch vieles selber ausgedacht haben. Wie war denn da die Reaktion an Ihrer Schule, wenn Sie einfach so ungewohnte Dinge gemacht haben, die man nicht kannte und die Kollegen auch eher skeptisch betrachtet haben?
1: Es gab Kollegen, die ließen sich davon inspirieren. Die haben mich dann gefragt, wie machst du denn das, wie geht denn das? Und haben das dann ähnlich für sich in der Klasse durchgeführt. Dann gab es natürlich auch welche, denen das nicht gefallen hat. Also direkt beliebt ist so etwas in einem Lehrerkollegium nicht. Also da hat man schon sehr, sehr gerne im Grunde, dass alle das Gleiche machen. Dann kommen die Eltern nicht auf dumme Gedanken. Also so in etwa.
2: Aber nun haben Sie ja 40 Jahre lang den Lehrerberuf durchaus als sehr schön und erfüllend empfunden und nicht als so stressig und furchtbar wie viele Ihrer Kollegen. Was geben Sie zum Abschluss vielleicht noch des Gesprächs denen mit? Was können die selber einfach oder sollten sie dringend tun, um eben den Unterricht für sich und für die Schüler stressfreier zu machen und wirklich zu einem, ja, auch ein schönen Erlebnis zu machen?
1: Ja, sich erstens einmal besinnen darauf, was wirklich wichtig ist. Ihre Authentizität nicht aufgeben, ihre Autonomie, die ihnen garantiert ist, auch wirklich einfordern, sich überlegen, was macht wirklich Sinn in meinem Beruf? Wenn ich jetzt ein bestimmtes Thema behandle, ist das sinnvoll? Führt es die Kinder weiter oder ist es einfach nur das Abarbeiten irgendeiner Seite, die letztendlich für die Kinder und für ihr weiteres Lernen gar nicht wichtig ist? Und akzeptieren, was nicht geht, geht nicht. Viele Lehrer arbeiten sich auf im Abstrampeln, weil sie Ziele verfolgen, die einfach nicht zu verfolgen sind. Wenn ich eine Klasse habe, in der nur die Hälfte der Kinder Deutsch spricht, dann gehen gewisse Dinge nicht. Und das muss ich akzeptieren, statt immer wieder etwas zu probieren, was so nicht durchführbar ist. Also das Machbare zu akzeptieren, das wäre ein wichtiger Rat für meine Kollegen.
2: Und wahrscheinlich auf die individuellen Bedürfnisse einer jeden Klasse einzugehen. Vielen Dank, Christina Buchner, langjährige Grundschullehrerin und Schulleiterin im Unruhestand, für Ihre Einblicke in die vielen Möglichkeiten, die jeder Lehrer offensichtlich hat, um den Unterricht stressfrei und trotzdem sehr erfolgreich für alle Beteiligten zu gestalten. Ihr Buch Unterricht entschleunigen ist 2017 im Verlag Belz erschienen, aber immer noch höchst aktuell.
1: Danke.

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1: Die Schüler im deutschen Bundesland Rheinland-Pfalz fordern mehr Mitbestimmung. Die Vertreterin des Landesvorstands der Landesschülervertretung, LSV, Isabel Seltenreich, betonte, unangekündigte Hausaufgabenkontrollen müssten weiterhin verboten bleiben. Eine Wiedereinführung erhöhe den Stress, ohne nachhaltigen Lernerfolg zu fördern, so Seltenreich in Richtung der neuen CDU-geführten Landesregierung. Seit dem Schuljahr 2025/2026 werden alle schriftlichen und mündlichen Hausaufgabenüberprüfungen bereits bei der Erteilung der Hausaufgaben gemäß einem Beschluss von Bildungsminister Sven Täuber, SPD, angekündigt. Außerdem müsse die digitale Ausstattung der Schulen mit flächendeckendem Zugang zu kostenlosem WLAN verbessert werden. Lehrer bräuchten gezielte Fortbildungen zur Förderung der Medienkompetenz im Unterricht. Alternative Prüfungsformate müssten ermöglicht werden. Ein pauschales Handyverbot lehne sie ab, so Seltenreich weiter. Ferner forderte sie ein kostenloses Mittagessen für alle Schüler, eine umfassende Modernisierung von Schulgebäuden sowie gratis Menstruationsartikel in allen öffentlichen Bildungseinrichtungen. Ihr Forderungskatalog beinhaltete zudem eine konsequente und strengere Verfolgung sexueller Übergriffe seitens der Lehrer. Kritiker hielten den umfassenden Forderungen entgegen, es fehle ein Konzept der Gegenfinanzierung. Außerdem seien die Vorschläge praxisfern. Hinzu komme, dass die LSV nicht für alle Schüler sprechen könne, sondern linkslastig ausgerichtet sei. In Österreich setzt das Land Vorarlberg seine Werbekampagne »Bildung bringt's« fort. Mit dem Slogan »Wo bist du?« wird vor allem mit Plakaten und in den sozialen Medien nach neuen Lehrern für das kommende Schuljahr gesucht. Die Kampagne habe im letzten Jahr dazu beigetragen, den Personalbedarf der Schulen zu decken, so die Bildungsdirektion Vorarlberg. Zudem werde auch auf Messen geworben. Darüber hinaus sind regionale Informations- und Netzwerktreffen mit Quereinsteigern geplant, die mit der Kampagne ebenfalls angesprochen werden sollen. Sie richtet sich grundsätzlich an alle Menschen, die in den Schuldienst einsteigen wollen und die nötigen Voraussetzungen mitbringen. Für das kommende Schuljahr sind in Vorarlberg etwas mehr als 500 Voll- und Teilzeitstellen unbesetzt. In Deutschland haben sich bereits 5000 Schulen der Initiative Schule ohne Rassismus, Schule mit Courage angeschlossen. Das 1995 vom Trägerverein Aktion Courage e.V. ins Leben gerufene Projekt war zunächst als Antwort auf sogenannte rechtsextreme Krawalle gegründet worden. Inzwischen sind nicht nur weiterführende Schulen, sondern auch Berufs- und Grundschulen eingebunden. Der Verein erhält in diesem Jahr über das von Familienministerin Karin Prien, CDU, verantwortete Bundesprogramm Demokratie leben, wie im Vorjahr, 425.000 Euro Steuergeld. Mithilfe von 130 Koordinierungsstellen werden die Projektpartner an die jeweiligen Schulen vermittelt. Sie sollen dabei helfen, dass die Mitgliedsschulen mindestens einmal im Jahr ein Projekt durchführen, mit dem sie sich gegen Gewalt und Diskriminierung, besonders gegen Rassismus, wenden. Über 370 Einrichtungen aus den Bereichen Klima, Migration, Erinnerungspolitik oder auch queeres Leben fungieren als Partner. Die SPD-nahen sozialistischen Falken zählen ebenfalls dazu. Sie gerieten Mitte März wegen eines schwulen Porno-Workshops an einer Oberschule im sächsischen Schleife in die Schlagzeilen, den die Amadeo-Antonio-Stiftung vermittelt und bezahlt hatte. Auch Omas gegen Rechts, der in linken Kreisen verkehrende Sänger Axel Bosse und die LGBTQ-Aktivistin Suli Pushban sind an Projekttagen immer wieder an Schulen anzutreffen. Die AfD und Teile der CDU-CSU kritisieren die Initiative. Sie werfen ihr linke Indoktrination und eine einseitige politische Ausrichtung vor. Dadurch sei die Neutralität der Schule in Frage gestellt, so die Kritiker.
0: Das waren die Bildungsnachrichten. Redaktion Christina Rüdiger, Sprecherin Eva Horstmann.

0: Die Anzahl muslimischer Menschen in der Bundesrepublik hat in den vergangenen 10 Jahren spürbar zugenommen. Man bemerkt das fast aller Orten, zunehmend auch in unseren Kitas und Schulen, auch wenn die Grünen-Politikerin Katrin Göring-Eckardt in der ARD-Talksendung Hart aber fair vor über einem Jahr verkündete, Migration habe, Zitat, mit dem Alltag der Menschen verdammt wenig zu tun. Islamismus-Experten wie Ahmed Mansur halten das für eine Verharmlosung eines Problems, das unbedingt stärker thematisiert werden muss. Ich spreche deshalb jetzt mit Astrid Mantay über die Frage, ob deutsche Kitas und Schulen wirklich zunehmend unter islamischen Einfluss gelangen und was das Problem daran ist. Schönen guten Tag, Frau Mantay.
1: Guten Tag, vielen Dank für die Einladung.
0: Sie sind keine Lehrerin, aber Sozialwissenschaftlerin und kommunale Gleichstellungsbeauftragte. Wie nehmen Sie das aus Ihrer Perspektive wahr? Gibt es diesen islamischen Einfluss auf das Leben und das Arbeiten in Kitas und Schulen hierzulande oder sagen wir mal auch einen islamistischen Einfluss?
1: Das möchte ich auf jeden Fall bejahen. Es gibt einen islamistischen Einfluss und da müssen wir eben auch gucken, dass es einen Übergang gibt zwischen Islam und Islamismus. Und das erleben wir auch schon in den Kitas. Das heißt, wir müssen ganz früh anfangen, wenn wir unsere Gesellschaft, so wie wir sie mit den westlichen Werten und Normen kennen und mögen, weitergestalten wollen. Ich möchte ein paar Beispiele nennen. Es geht immer wieder um die Geschlechterrollen. Das heißt, dass Erzieherinnen oder Lehrerinnen häufig Schwierigkeiten haben, schon bei muslimischen Jungs, auch bei ganz kleinen muslimischen Jungs, selbst in der Kita, dass sie nicht ernst genommen werden oder dass die sagen, mit dir rede ich gar nicht. Und dieses Problem vor allen Dingen auch einsetzt mit den Vätern oder Onkeln, Brüdern, wie auch immer, dass Lehrerinnen nicht als Gesprächspartnerin akzeptiert werden und die Dinge, die sie sagen, sozusagen nichts zählen.
0: Jetzt geht es ja, wenn man darauf guckt, zum einen auf diese Einflussnahme eher, sage ich mal, auf so einer geistigen Ebene. Und es gibt ja aber auch eine ganz sichtbare Ebene. Darauf würde ich gerne als erstes eingehen. Stichwort Tragen von Kopftüchern bei muslimischen Lehrerinnen. Also die das Kopftuch ganz offensichtlich nicht als modisches Accessoire oder so tragen, sondern aus religiösen Gründen. Ist denn das wirklich ein großes Problem und trifft das nur auf Musliminnen zu? Oder gäbe es das theoretisch auch bei anderen Religionen? Was meinen Sie?
1: Also das ist ein ganz großes Problem. Zumal Lehrerinnen ja in der Grundschule vor allen Dingen, aber auch in den weiterführenden Klassen immer auch für Mädchen Ansprechpartnerin und auch Identifikationsfigur sind. Und wenn eine Lehrerin sagt, sie kann aus religiösen Gründen ihr Kopftuch nicht ablegen, ist das auf jeden Fall auch eine Ablehnung unserer demokratischen Grundordnung. Denn wenn sie sich dieser verpflichtet fühlen würde, dann würde sie sagen, ich kann, wenn ich hier arbeiten möchte, im staatlichen Kontext, dann bin ich sehr wohl in der Lage, dieses Kopftuch auch abzulegen. Es ist so, dass die jetzige Regierung auch versucht, da etwas gesetzlich zu machen. Wir werden sehen, ob sie damit durchkommen. Es gibt einige Gesetze, einige Rechtsprechungen dazu, weil es auch immer wieder die Situation gab, nicht nur, dass Lehrerinnen das Kopftuch tragen wollten, sondern auch, dass Schülerinnen mit einem Hijab oder teilweise sogar voll verschleiert in die Schule beziehungsweise später in die Uni gehen wollten. Und da wurde ganz klar gesagt, dass innerhalb der Bildung das Gesicht ein Kommunikationsmittel darstellt, weil wir anhand der Mimik feststellen können, wie unser Gegenüber reagiert. Und das ist mit einer Vollverschleierung auf jeden Fall, aber auch mit dem Kopftuch eingeschränkt, weil dieses Kopftuch eben auch bedeutet, dass das Mädchen bzw. die junge Frau sich quasi angemessen verhält. Und dieses angemessene Verhalten bedeutet, dass sie die Ehre, ihre eigene Ehre und die Ehre der Familie schützen muss und in keinster Art und Weise ihrem Gegenüber, vor allen Dingen keinem Mann, etwas als Anlass zum Übergriff zum Beispiel geben könnte.
0: Jetzt gibt es aber eigentlich ja das Kopftuchgebot noch gar nicht für kleine Mädchen. Das gibt es ja eigentlich erst ab einem bestimmten Alter, aber man sieht in Deutschland doch sehr oft auch schon wirklich kleine Mädchen mit solchen Kopftüchern.
1: Ich habe lange in einem Stadtteil Hamburgs in Billstedt gewohnt. Das ist ein Stadtteil mit einem extrem hohen Migrantinnenanteil und auch mehreren Flüchtlingsunterkünften. Und ich habe dort Mädchen gesehen, die waren vielleicht maximal 2 Jahre alt, saßen in der Kinderkarre und haben einen Hijab getragen. Also noch nicht mal irgendwie ein lose gebundenes Kopftuch, sondern einen Hijab, der wirklich fest um den Kopf gewickelt wird und auch ein langes Gewand. Also das, was wir eigentlich wollen, dass Kinder und auch Mädchen genauso wie Jungs Freiheit haben, auch Freiheit innerhalb ihrer Bekleidung, dass sie spielen können, dass sie sich frei bewegen können, dass sie auch Luft an den Körper bekommen, dass sie Sonne, der Körper Vitamin D produzieren kann, das erleben wir dort massiv eingeschränkt. Auch ein Teil Ihrer Frage, selbst im Islam ist es so, dass so kleine Mädchen überhaupt kein Kopftuch tragen sollten. Also es ist religiös, kulturell und traditionell bedingt. Und das bedeutet, dass ein Mädchen dann, wenn es ihre Menstruation bekommt, gebärfähig und heiratsfähig ist, Kinder kriegen kann und vorher natürlich geheiratet werden kann. Und ein 2-jähriges Mädchen ist das definitiv nicht. Auch ein 9-jähriges Mädchen ist es eher selten. Also wir gehen normalerweise davon aus, dass es vielleicht das mit 14 ist, so wie wir in Deutschland auch die Religionsmündigkeit festgelegt haben. Das ist etwas, was wir zum Beispiel in einem wunderbaren Positionspapier damals bei Terre de Femmes festgelegt haben, dass wir gesagt haben, wir würden es gerne ab 18 machen, weil dann die Freiwilligkeit anders gegeben ist als bei einem minderjährigen Mädchen. Aber aufgrund der Religionsmündigkeit würden wir auf jeden Fall sagen, dass mindestens bis 14 Jahre kein Kopftuch als Überbegriff getragen werden kann.
2: Daran kann man vielleicht auch eben den Unterschied zwischen Islam und Islamismus festmachen. Denn das, was hier teilweise zu beobachten ist, hat ja mit den Vorgaben, die der Koran macht, nur noch wenig zu tun, sondern ist ja sehr überzogen. Das sieht man auch zunehmend in Bezug auf den Fastenmonat Ramadan, wo es ja auch immer mehr Beobachtungen und Berichte darüber gibt, dass eben schon Schulkinder gegenseitig sich sozusagen belauern, ob sie das wirklich einhalten oder auch Kinder, die keine Muslime sind, trotzdem beschimpft werden, wenn sie in Gegenwart von muslimischen Kindern etwas essen. Sehen Sie das auch als Problem, also gerade diese Ausprägung des Ramadan?
1: Natürlich, Ramadan auf jeden Fall, weil auch die Form, so wie das von vielen jungen Menschen, mittlerweile teilweise auch sogar schon in der Grundschule, Kindern gehandhabt wird, ist auf jeden Fall gesundheitsschädlich. Also es ist nicht nur so, dass Lehrerinnen und Lehrer berichten, dass sie bestimmte Arbeiten, also sowohl Arbeiten als auch Klausuren als auch Tests, nicht schreiben können, weil die Kinder überhaupt nicht in der Lage sind, weil die ja nicht nur fasten, sondern die trinken ja auch nichts. Und je nachdem, der Ramadan ist ja eine bewegliche Feierzeit sozusagen, je nachdem, wann diese Zeit im Jahr fällt, bedeutet, dass das durchaus auch bei 35 Grad im Hochsommer gefastet wird. Und fasten sollen eigentlich nur Erwachsene. Es sollen auch keine Kranken, es sollen auch keine schwangeren Frauen fasten. So wie das gehandhabt wird, ist es so, dass die jungen Leute, auch gerade die Jugendlichen und teilweise eben auch die noch jüngeren Kinder, dass die nicht nur den Erwachsenen nacheifern, sondern oftmals auch versuchen, ihre Eltern zu überholen, also sich noch eifriger darin zeigen. Und eine ganz gravierende Ursache liegt darin, dass konservative und vor allen Dingen fundamentalistische Muslime, Islamisten eben, da gibt es ja verschiedene Richtungen, dass die den Koran und die Sunna nicht im historischen Kontext auslegen und auf die heutige Zeit anwenden, sondern sagen, das ist anmaßend, das ist Gottes Wort. Da dürfen wir Menschen nicht dran rumfuhrwerken und sozusagen eine literalistische Lesart haben. Das heißt, es wird so wortwörtlich genommen, wie es im 7. Jahrhundert geschrieben worden ist oder vermeintlich geschrieben worden ist. Und das ist natürlich ganz schwierig.
2: Das ist ja die eine Seite, dass also offensichtlich wirklich islamistische Kräfte versuchen, den Einfluss zu verstärken. Auf der anderen Seite gibt es ja aber auch die deutschen, ja teilweise Behörden, die dann in Schulen zum Beispiel dafür sorgen, dass es dort Halal-Essen gibt. Also in Gelsenkirchen zum Beispiel gibt es einen Catering-Service, der lustigerweise Muttis Küche heißt, mehrere Schulen beliefert, aber nur noch Speisen nach islamischen Vorschriften zubereitet. Das bezeichnet zum Beispiel Ahmed Mansur als religiöse Unterwanderung, die ja irgendwie auch noch aus falsch verstandener Rücksichtnahme heraus unterstützt wird von deutscher Seite. Wie kommt das zustande?
1: Das ist eine einzige Katastrophe. Also das ist teilweise vorauseilender Gehorsam an Schulen. Ich weiß von einer Grundschule in Billstedt auch, wo die Küche das eingeführt hat, weil der Schulelternratsvorsitzende den Vorschlag gemacht hat, das war ein Muslim, und gesagt hat, ich finde das richtig. Es sind so viele Muslime hier an der Schule, wir führen jetzt Halal-Essen ein, was einen Aufschrei in der anderen Elternschaft gegeben hat. Letztendlich musste das zurückgenommen werden. Jetzt ist wieder ein ganz normales Essen. Und es obliegt jedem ja selbst, was er oder sie isst oder was die Eltern sagen, was er oder sie essen darf. Das ist das eine. Und wir haben hier in Hamburg zum Beispiel auch ein großes Catering-Unternehmen, das gesagt hat, sie haben es an einer Schule mal erlebt, da haben sie das Halal-Essen eingeführt und von ursprünglich 30 Kindern, die dieses Mittagessen wahrgenommen haben, sind es auf einmal 200 Essen gewesen, die sie verteilt haben. Das ist eine Schule mit einem sehr hohen Migrationsanteil gewesen. Und da hat man gesehen, dass die Kinder aufgrund dessen, dass es kein Halal-Essen gab, dieses Essen nicht zu sich genommen haben. Ich finde das absurd.
2: Diese Verhaltensregeln und diese Veränderungen im Verhalten sind das eine. Was aber ja auch stattfindet, ist, dass sich die islamischen und islamistischen Einflüsse zunehmend auch auf den Unterricht auswirken. Also es gibt ja zunehmend ein Spannungsfeld zwischen den Extremen. Auf der einen Seite haben wir Genderaktivisten, die schon Kleinkinder extrem sexualisieren. Und auf der anderen Seite dann streng religiöse Muslime, die ja jegliche Art von Aufklärung ablehnen. Wie sollte sich Schule da positionieren?
1: Schule sollte auf jeden Fall einen Mittelweg finden. Also ich finde die extreme Frühsexualisierung, es ist ein schwieriger Begriff, aber die finde ich auch oft schwierig, weil ich denke, für ein vierjähriges oder für ein achtjähriges Kind ist es nicht relevant, ob es sich eher als ein etwas weiblicherer Junge oder ein burschikoseres Mädchen fühlt, das gerne auch auf Bäume klettert. Ich glaube, dass da einfach auch viel zu forsch vorangeschritten wurde. Dass das ein Thema ist, mit dem sich Jugendliche und Erwachsene auseinandersetzen können, wenn sie das wollen. Ich habe da eine ganz klare Haltung dazu. Aber ich denke, das ist wichtig. Wir haben natürlich auch Frühschwangerschaften. Und wir haben Mädchen, die schon frühzeitig Mütter werden. Wir müssen natürlich aufklären. Und das gehört auch zu unserem humanistischen Bildungsanspruch dazu, dass wir Bescheid wissen. Also nicht nur Aufklärung, sondern dass wir über den Menschen, den menschlichen Körper, seine Funktionen, die Schwierigkeiten in der Anpassung und so weiter, dass wir da Bescheid wissen. Das gehört einfach dazu, auch ohne Sexualität. Und genauso natürlich auch mit Sexualität. Sexualität ist das, was das menschliche Miteinander auch prägt. Wir erleben, und da muss ich auf einen anderen Punkt hinweisen, wir erleben das auch. Das hängt auch mit dem zusammen, was wir in verschiedenen Kriminalstatistiken erleben. Viele junge Männer, die einen Migrationshintergrund haben und entweder auch schon in dritter oder vielleicht vierter Generation hier sind oder aber hierher geflüchtet sind, dass die aufgrund dieser Tabuisierung von Sexualität auf der einen Seite, dass sie sozusagen überhaupt keine Kontakte zum anderen Geschlecht haben dürfen, dass es dort dann eben auch ganz leicht zu Übergriffen kommt, weil sie das, so wie sich ein Mädchen hier im Sommer kleidet, mit einer kurzen Hose oder einem kurzen Rock und einem T-Shirt oder einem Top, als Einladung verstehen zum Übergriff, das ist doch absurd.
2: Kommen wir nochmal zur Aufgabe der Schule zurück. Inwiefern gibt es denn da eben Einflüsse von islamischer Seite, den Unterricht zu ändern und da andere Schwerpunkte zu legen aus Ihrer Beobachtung?
1: Die gibt es. Wir haben das hier zum Beispiel in Hamburg. Wir haben hier den Staatsvertrag, der jetzt

0: mit einem Bild von Freiheit und vor allen Dingen Gleichberechtigung auch, dass wir ihnen das vermitteln und das in einem, wie ich sagen würde, am besten integrativen Ethikunterricht. Da haben wir bei Terdefam auch mal ein Positionspapier dazu entwickelt, damit alle Kinder die gleiche Grundlage haben und Religion als etwas Privates in den Nachmittag oder Abend oder ans Wochenende gelegt wird. Und wenn Eltern meinen, dass ein Kind dann noch in die Koranschule gehen müsste, dann kann es das dort ja tun. Aber die Schule muss sozusagen die säkularen Werte unserer Gesellschaft vertreten und die muss sie auch den Kindern vermitteln und darf nicht aus Angst in irgendeiner Form diskreditiert zu werden oder diffamiert zu werden, einen anderen Weg einschlagen und zum Beispiel fundamentalistischen Unterricht zuzulassen. Das Problem ist ja, dass die wenigsten bei uns Arabisch sprechen und bisher auch in den Moscheen die meisten Imame, je nachdem, wo sie halt ausgebildet wurden, zum Beispiel durch Saudi-Arabien oder die Türkei, dass die halt eine Sprache sprachen, die dann die Schüler auch sprachen, aber die anderen Lehrerinnen oder andere Eltern und andere Kinder nicht. Das heißt, man war auch gar nicht in der Lage, mitzubekommen, was dort gelehrt wird. Das ist ein ganz großes Problem. Also ich denke, wenn, dann muss Deutsch unterrichtet werden.
1: Wäre es da nicht wichtig, dass man generell an den deutschen Schulen etwas umlenkt und sagt, egal welche Religion, all diese Dinge werden aus dem staatlichen Schulunterricht herausgehalten und alle unterrichten eine Art Ethikunterricht und Religion findet dann außerhalb der staatlichen Schule statt?
0: Das ist das, was ich meinte. Ich hatte das eben im Kopf vorausgesetzt. Dieser integrative Ethikunterricht, der beinhaltet zum einen einen ganz großen Teil, den ich jetzt als Werte und Normen bezeichnen würde, aber wo auch alltägliche Themen und Auseinandersetzungen, Konflikte aufgegriffen und miteinander besprochen und diskutiert werden und auch unterschiedliche Haltungen diskutiert werden. Und Religionskunde, das heißt alle großen Religionen und vielleicht gibt es auch Kinder, die aus Gegenden kommen, wo ganz bestimmte animistische oder Jaismus oder was auch immer Religionen gelehrt und praktiziert werden, wo solche Sachen halt vermittelt werden als Religionskunde. Das heißt, rein objektiv, keine Wertung, keine Religion ist besser oder schlechter als die andere. Und gesagt wird, dass das etwas ist, was sozusagen jeder für sich ausmachen muss.
1: Es gibt ja jetzt seit einigen Tagen eine neue Folge der viel diskutierten neuen Reihe Klar vom Bayerischen Rundfunk und dem Norddeutschen Rundfunk in der ARD. Und die hat den Titel Wo Islamisten Deutschland unterwandern, also genau unser Thema. Und auch da geht es um eine Schule in Neukölln. Da sagt eine Politikerin mit muslimischem Hintergrund, die Schule ist der einzige Raum im Grunde genommen, wo alle sich treffen, unabhängig von ihrer Herkunft, von ihrer Religion und wo man einen freien Diskussionsraum findet, um ein unvoreingenommenes Zusammenkommen zu gewährleisten. Und die Schule ist ja auch ein Raum, wo zum Beispiel Mädchen, die von Zwangsheirat bedroht sind, eventuell eine Möglichkeit finden, außerhalb ihrer Familie Gesprächspartner zu finden. Also inwiefern musste Ihrer Meinung nach diese Verantwortung, die die Schulen auch zunehmend haben mit der zunehmenden Migration, inwieweit müssten da auch Änderungen stattfinden, auch spezielle Schulungen, um das Personal vor Ort, die Lehrer, die Schulleiter, die Hortner, die Erzieher, damit zu wappnen mit den entsprechenden Mitteln, um darauf auch richtig reagieren zu können?
0: Ich denke, das ist ein ganz wichtiger Punkt. Denn wir haben bisher erlebt, dass gerade kritische Lehrerinnen und Lehrer, die auch versuchen, Konflikte, auch diese ethnischen oder religiösen Konflikte, die gerade zum Beispiel nach dem 7. Oktober auch aufgetreten sind, immer wieder aufgetreten sind und auch einen massiven Antisemitismus befördert haben, dass diese Lehrerinnen und Lehrer oftmals von der Schulleitung allein gelassen werden. Und ich denke, auch wenn wir Föderalismus haben, da müsste eine ganz klare Linie seitens der Bundesregierung an die Kultusministerien laufen und die wiederum an die Schulbehörden mit den Lehrerinnen und Schulleitungen. Und die müssten geschult werden, wie sozusagen die Positionierung ist und wie sie mit Kindern umgehen, wo es schwierig ist, weil die aggressiv oder gewalttätig sind, weil die versuchen zu missionieren oder aber auch Mädchen, die unter Druck gesetzt werden oder bei denen die Sorge besteht, dass sie beschnitten werden, dass FGM sozusagen durchgeführt wird oder aber, dass sie zwangsverheiratet werden in den Ferien. Und da gibt es noch eine andere Instanz, die wir gar nicht vergessen dürfen. Das ist nämlich das Jugendamt. Auch das Jugendamt muss geschult

0: werden, weil der Staat hat das sogenannte staatliche Wächteramt, was über das Jugendamt dann ausgeübt wird. Das bedeutet, dass wenn Eltern eine bestimmte Linie bei dem Kind verfolgen wollen und zum Beispiel sehr fundamentalistisch orientiert sind, dass gegebenenfalls auch das Jugendamt eingreifen kann, informiert durch die Schule, und dieses Kind möglicherweise auch rausnehmen kann, auf jeden Fall zum Beispiel vor Zwangsheirat oder vor körperlicher Misshandlung schützen kann. Und auch da besteht ganz große Unsicherheit, weil Lehrerinnen oft nicht wissen, zum einen, wie sie reagieren sollen und zum anderen auch, ob sie das überhaupt richtig einschätzen, so eine Situation.
1: Es gibt ja seit Ende 2025 ein neues Beratergremium im Innenministerium zur Islamismusprävention. Der parlamentarische Staatssekretär Christoph de Vries steht dem Ganzen vor. Was halten Sie von diesem Gremium und ist es auch für die Bildungspolitik wichtig?
0: Ja, natürlich. Also ich kenne etliche der dort Mitarbeitenden, also Männer vor allen Dingen und Güner Balci auch. Mit Christoph de Vries und Ahmad Mansour und vor allen Dingen auch Ali Azatoprak habe ich hier auch in Hamburg viele, viele Jahre zusammengearbeitet. Wir haben zum Beispiel auch gemeinsam unter anderem dafür gesorgt, dass das IZH geschlossen worden ist und auch aus der Schuche ausgeschlossen worden ist. Ich finde dieses Gremium wirklich absolut wichtig, weil es von der vorherigen Regierung, da gab es etwas Analoges, den Deutschen Islamrat, und das wurde abgeschafft, weil man der Auffassung war, man bräuchte das nicht. Und es ist wirklich so dringend, dass sich Fachleute, und zwar auch Fachleute unterschiedlicher Couleur, unterschiedlicher wissenschaftlicher Kenntnisse, dass die sich zusammensetzen und genau analysieren, was hier passiert, zum Beispiel die Situation in den Schulen, die Situation in den sozialen Medien. Wir haben jetzt gerade den Motra-Monitor gehabt. Wir haben vorher auch Studien gehabt, dass sich immer mehr Jugendliche und junge Männer islamismusaffin zeigen. Wir haben zwei große Kalifatsdemos in Hamburg gehabt und so weiter und so fort, dass da ganz klar mit den unterschiedlichen Kenntnissen, dem unterschiedlichen Werkzeug, das jeder sozusagen aufgrund seiner Erfahrung mitbringt, dass da geschaut wird, was gemacht werden kann, um die Bundesregierung zu beraten, bestimmte Gesetze zum Beispiel auf den Weg zu bringen. Und das, finde ich, ist was ganz Wichtiges.
1: Vielen Dank, Frau Manthey, für Ihre Einschätzung. Mit der Sozialwissenschaftlerin und Gleichstellungsbeauftragten sprach ich über den zunehmenden Einfluss des Islamismus in Kitas und Schulen und wie dem entgegengewirkt werden kann und sollte.
0: Vielen Dank.

Ja, so schnell kann eine Stunde vergehen, ganz entspannt und produktiv und ganz im Sinne von Christina Buchner, mit der ich über eine Entschleunigung der Schule sprach. Um den zunehmenden Einfluss des Islamismus an deutschen Kitas und Schulen und wie man ihm entgegentreten sollte, ging es in dem Gespräch mit der Soziologin Astrid Mantai. Sind Sie Lehrer, Erzieher, Pädagoge oder haben Sie als Eltern Erfahrungen im Bildungsbereich gemacht, die Sie uns mitteilen wollen? Dann schreiben Sie uns gern an lehrerzimmer@kontrafunk.radio. Kritik, Anregungen und Themenvorschläge, all das ist ebenfalls herzlich willkommen. 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Besuchen Sie uns auch in der nächsten Woche wieder im Lehrerzimmer. Für heute verabschiedet sich am Mikrofon Anne-Kathrin Mücke. Alles Gute!

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1: Die USA und der Iran stehen offenbar kurz vor einer Einigung. Nach Angaben aus Washington und Teheran laufen derzeit intensive Gespräche über eine längerfristige Waffenruhe und Sicherheitsgarantien in der Golfregion. Auch China drängt inzwischen auf einen umfassenden Waffenstillstand und fordert beide Seiten zu direkten Verhandlungen auf. Strittig bleiben jedoch zentrale Fragen. Während die USA auf eine internationale Kontrolle des iranischen Atomprogramms und eine freie Schifffahrt drängen, fordert Teheran ein Ende amerikanischer Sanktionen und den Rückzug westlicher Truppen aus der Region. Gleichzeitig bestätigte das Weiße Haus, dass die US-Angriffe auf den Iran beendet seien. Die Vereinigten Staaten hätten alle selbstgesteckten Ziele ihrer Mission erreicht. Beobachter weisen jedoch darauf hin, dass die zuvor kritisierte Führung in Teheran weiterhin Kontrolle über das Land hat und zentrale Konfliktpunkte weiter ungelöst bleiben. Die Zahl der ausreisepflichtigen Migranten ist in Deutschland auf einen neuen Rekordwert gestiegen. Das geht aus einer Antwort der Bundesregierung auf eine Anfrage der AfD hervor. Demnach waren zuletzt mehr als 237.000 Menschen registriert, die das Land eigentlich verlassen müssten. Davon besitzen über 40.000 keine Duldung und gelten damit als vollziehbar ausreisepflichtig. Seit Monaten ist diese Zahl kontinuierlich gestiegen. Trotzdem scheitern Abschiebungen in vielen Fällen an bürokratischen oder rechtlichen Hürden. Häufig fehlen Ausweisdokumente oder die Identität der Betroffenen ist ungeklärt. Gleichzeitig bleibt Deutschland eines der beliebtesten Zielländer für Migration in Europa. Weiterhin reisen deutlich mehr Menschen neu in die Bundesrepublik ein, als tatsächlich abgeschoben werden. Die Regierung in Österreich verstärkt ihre Zusammenarbeit mit früheren Sowjetrepubliken. Zu diesem Zweck besuchen Innenminister Gerhard Karner und Außenministerin Beate Meinl-Reisinger aktuell mehrere Staaten Zentralasiens wie Kasachstan und Usbekistan. In der kasachischen Hauptstadt Astana vereinbarten beide Seiten einen engeren Austausch bei der Bekämpfung von organisierter Kriminalität, Extremismus und illegaler Migration. Bereits zuvor war ein Rückübernahmeabkommen für Migranten zwischen beiden Ländern in Kraft getreten. Nach Angaben der österreichischen Regierung geht es dabei auch um wirtschaftliche Interessen. Wien will seine Beziehungen zu Zentralasien deutlich ausbauen. Hintergrund ist vor allem die Suche nach neuen Wirtschafts- und Energiepartnern außerhalb der Europäischen Union. Die Situation auf dem deutschen Ausbildungsmarkt hat sich deutlich verschlechtert. Nach Angaben der Bundesregierung wurden im vergangenen Jahr bundesweit nur noch rund 476.000 neue Ausbildungsverträge abgeschlossen. Das sind über 10.000 weniger als im Vorjahr. Gleichzeitig sank auch die Zahl der angebotenen Ausbildungsplätze deutlich. Besonders betroffen sind Industrie und Handel. Neben dem demografischen Wandel liegt die Ursache vor allem in der schwachen Wirtschaftslage. Industrie- und Handelskammern berichten, dass Betriebe wegen hoher Energiepreise, steigender Rohstoffkosten sowie hoher Steuern und Abgaben deutlich weniger investieren und Ausbildungsplätze abbauen. Der Freistaat Bayern führt eine Hymnenpflicht an Schulen ein. Wie das Kultusministerium in München mitteilte, müssen ab dem kommenden Schuljahr bei Abschlussfeiern an weiterführenden Schulen künftig mindestens 2 Hymnen gespielt werden, darunter verpflichtend die Bayern-Hymne. Eine Pflicht zum Mitsingen soll es allerdings nicht geben. Der Vorstoß geht auf die regierende CSU und ihre Jugendorganisation Junge Union zurück und war auf dem CSU-Parteitag Ende vergangenen Jahres beschlossen worden. Beobachter sehen in dem Vorstoß auch den Versuch, konservative Wähler zurückzugewinnen, die zuletzt verstärkt zur Alternative für Deutschland abgewandert waren. Soweit die Nachrichten im Kontrafunk. Redakteur und Sprecher war Marcel Joppa.

Liebe Hörer, ich begrüße Sie zu einer neuen Ausgabe des Österreich-Magazins hier im Kontrafunk. Dieses Format soll einordnen, hinterfragen und auch dort genauer hinsehen, wo Politik und etablierte Medien lieber wegsehen. Für Sie am Mikrofon ist heute Richard Schmidt. Das sind unsere Themen. Österreich spart. Zumindest wird das den Bürgern vermittelt oder soll so vermittelt werden. Gleichzeitig fließen weiterhin erhebliche Summen in Projekte, die viele Menschen kaum nachvollziehen können. Der österreichische Beitrag zur Biennale in Venedig sorgt derzeit etwa für Kopfschütteln. Eine verstörende fäkale Provokation auf Kosten der Steuerzahler. Was dahinter steckt und wie der heimische Kunstbetrieb so tickt, das bespreche ich mit der Künstlerin Ingeborg Kneip. Beim ehemals hoch angesehenen Nachrichtenmagazin-Profil steht die Chefredakteurin Anna Thalhammer in der Kritik. Es geht um auffällige Mängel in ihrer Diplomarbeit bis hin zu sehr ernsten Plagiatsvorwürfen. Außerdem steht eine nicht gekennzeichnete Nutzung von künstlicher Intelligenz für aktuelle Texte im Raum. Der Plagiateforscher Dr. Stefan Weber hat diese Vorwürfe genau dokumentiert und veröffentlicht. Ich spreche mit ihm über seine Ergebnisse. Der ORF kommt nicht zur Ruhe. Skandale, Machtfragen und politische Einflussnahme prägen das Bild. Gleichzeitig inszeniert sich ein Teil der Belegschaft mit der Aktion »Nicht mit uns« als moralische Instanz und will sich damit von den Geschehnissen distanzieren und irgendwie noch den Ruf des Hauses retten. Wie glaubwürdig das ist, das bespreche ich mit dem langjährigen ORF-Mitarbeiter Reinhard Jesionek. Und schließlich, neue Kamerasysteme sollen künftig kontrollieren, wer in die österreichischen Stadtzentren einfährt, automatisch und flächendeckend. Nichtberechtigten sollen empfindliche Strafen drohen. Kritiker sprechen von einem weiteren Schritt hin zu mehr Kontrolle im Alltag. Welche Folgen das für uns alle hat, das bespreche ich mit Richard Wladecker vom Porsche Club Austria.

0: In Österreich ist die Budgetlage extrem angespannt. Die Regierung will überall sparen, nur nicht bei sich selbst und natürlich auch nicht bei ihren Freunden. Dazu zählen offenbar nicht nur hunderte dubiose NGOs, sondern auch so manche Künstler. Kann Kunst denn nicht jeden Steuereuro wert sein? Der Beitrag Österreichs zur Biennale in Venedig wirkt auf den ersten Blick doch sehr befremdlich. Eine sogenannte Künstlerin will vor dem Publikum in menschlichem Urin schwimmen. Gefördert wird das mit 600.000 Euro Steuergeld. Was genau geplant ist und wie man das einordnen soll, das bespreche ich jetzt mit der Künstlerin Ingeborg Kneipp. Sie ist seit den 80er Jahren im Bereich Malerei, Grafik und konzeptuelle Malerei tätig und kennt den Kunst- und Kulturbetrieb genau. Herzlich willkommen, Frau Kneipp.
1: Ich freue mich.
0: Frau Kneipp, kennen Sie die Künstlerin, die Österreich da auf der Biennale vertreten soll? Und können Sie uns das geplante Kunstwerk, diese Kunstaktion, etwas genauer erklären?
1: Also persönlich kenne ich diese Künstlerin nicht, aber natürlich habe ich ihren Namen gehört. Es wird viel über sie gesprochen und sie gilt als die einflussreichste Künstlerin Österreichs momentan. Sie ist in den vergangenen Jahren mit einigen Theaterproduktionen aufgefallen und sie hat auch eine ganze Reihe von Preisen erhalten.
0: Und können Sie uns das Kunstwerk an sich etwas genauer erklären? Haben Sie sich da eingelesen?
1: Ich habe mich ein bisschen eingelesen, aber es ist noch nicht viel bekannt. Die Künstlerin hat eine Website, da kann man ein bisschen schauen, aber es wird nicht viel verraten. Also es gibt eigentlich nur Gerüchte. Die Vermutung ist, dass sie einen Tank mit Urin anfüllt. Dieser Urin wird von den Ausstellungsbesuchern stammen und es wird vor dem Pavillon in Venedig werden Mobilklos aufgestellt, in denen die Betrachter sich erleichtern und dieser Urin wird gesammelt und in dem wird Florentina Holzinger dann schwimmen.
0: Ist dieses Konzept eigentlich eine neue Idee oder hat es das schon einmal gegeben?
1: Das Konzept mit Urin zu arbeiten ist nicht neu. Also die früheste Arbeit dieser Art, die mir bekannt ist, ist von vor rund 40 Jahren, also 1987, glaube ich, von einem amerikanischen Künstler namens Andres Serrano. Das Kunstwerk wurde damals viel diskutiert. Es hatte den Namen Piss Christ. Es bestand aus einem Kruzifix, das in Urin getaucht und dann fotografiert wurde. Es ist aber nie bewiesen worden, dass es sich wirklich um Urin handelte, denn bei diesem Kunstwerk wurde die Installation sozusagen nicht ausgestellt, sondern nur die Fotos, die davon gemacht wurden.
0: Befürworter sagen ja immer, Kunst darf alles, Kunst muss kritisch sein und den Finger in die Wunden legen. Trifft das auch auf so ein Konzept zu?
1: Ich finde schon, dass die Kunst das darf. Die Kunst liefert ein Abbild der Zeit, in der sie entsteht. Und diesen Zeitgeist, ja, der abgebildet wird, können sich die Künstler gar nicht entziehen. Ich glaube, man kann gar nicht dem Zeitgeist sozusagen voraus sein und mit der Kunst voraus sein. Also das gelingt nur ganz wenigen Künstlern und es hat auch keinen Sinn, etwas zu reproduzieren, was seit 100 Jahren vergangen ist. Man befindet sich eigentlich immer genau im Mainstream und im Zeitgeist. Und die Künstler müssen da eben ihre Position finden und mit dem Zeitgeist, so wie er momentan ist, einfach mitzuschwimmen, buchstäblich, ist das Einfachste, was man machen kann.
0: Sie selbst haben ja eine sehr fundierte Ausbildung absolviert. Wie ordnen Sie das jetzt persönlich ein, wenn sich hier in diesem Fall die Kunst oder die Aktion bei einer ganz großen Ausstellung der Biennale sich doch sehr auf Fäkalien reduziert?
1: Ich glaube, es hat mit der Kunstgeschichte seit dem Zweiten Weltkrieg zu tun. Also in der Theorie, in der ästhetischen Theorie, wurden wir Künstler angewiesen, der Kategorie des Schönen sozusagen zu widersagen. Denn das Schöne galt auf einmal als nicht wahrhaftig und als Verblendung und gewissermaßen als Lüge. Die Schönheit wurde als verlogen empfunden und sogar diffamiert. Und die Künstler haben das akzeptiert. Es ist aber kein Phänomen, das nur in der Kunst stattfindet, sondern generell wurde die Kategorie des Schönen immer weiter reduziert, also auch in der Alltagskultur. In Fragen der Kleidung und der Mode zum Beispiel oder in Fragen der Umgangsformen. Also die Schönheit ist schwierig geworden. Und es ist einfacher für die Künstler, dem Hässlichen zuzuneigen.
0: Die Kunst in Österreich ist ja immer wieder oder fast immer auch mit Subventionen, mit Steuergeld in Zusammenhang zu sehen. Das geht fast gar nicht anders. Wie sehen Sie das, dieses System, dass Parteien, die Bundesregierung, ein Kunstministerium entscheidet, was subventioniert, wofür es Geld gibt und für was eben nicht?
1: Ich empfinde es als bitter. Ich finde, der Staat sollte sich komplett aus der Kunst und der Kultur heraushalten. Es gibt ein paar Kunstwerke, die der Staat sich sozusagen angeeignet hat. Das sind die Bundesmuseen und die Albertina und die Kunstwerke darinnen, die von den Habsburgern gesammelt worden sind. Also da hat der Staat sozusagen eine Verpflichtung, diese Kunstwerke zu erhalten. Aber sonst, also bei neuer Produktion, finde ich, sollte der Staat sich raushalten. Denn unsere Vorfahren haben jahrzehntelang gekämpft, erstens keine Zensur mehr zu haben in der Kunst und zweitens die Kunst als etwas Privates zu etablieren, auf das der Staat eben keinen Zugriff hat. Es ist aber so, dass die Kunst und die Kultur als Ideologieressort angesehen werden. Also das ist ein Zitat der Kulturstadträtin Ursula Basterk. Sie hat gesagt, das Kulturamt der Stadt Wien in dem Fall ist das Ideologieressort, das gibt die SPÖ nicht her. Sie haben es schon einmal hergegeben, also ich glaube 4 Jahre lang war das dann einmal in der Hand der ÖVP, aber die hat auch an dieser Politik nichts geändert. Der Staat benutzt die Kultur, um Propaganda zu machen.
0: Die Dimension der Kosten für diese Kunstaktion in Venedig ist ja auch ein Thema. Also wären 600.000 Euro Steuergeld unter irgendwelchen Umständen für eine Teilnahme Österreichs an der Biennale gerechtfertigt?
1: In dem Punkt bin ich ein bisschen überfragt. Ich weiß nicht genau, was in diesen 600.000 Euro enthalten ist. Also ich nehme an, es geht um Personalkosten, denn diese Florentina Holzinger hat angekündigt, dass sie ein ganzes Team hat. Und dieses Team muss natürlich bezahlt werden. Die arbeiten nicht gratis. Ich sehe auch nicht, wie die Größenordnung sonst beschaffen ist, also was sonst ausgegeben wird. Generell ist das Kulturbudget, glaube ich, nicht gar so groß. Also wenn man da was einsparen wollte für den Steuerzahler, fielen mir zuerst ganz andere Sachen ein. Also zum Beispiel generell die NGOs.
0: Eine abschließende Frage, Frau Kneip. Hat das Gute, das Schöne in der Kunst in unserer Gegenwart überhaupt noch einen Platz?
1: Ich glaube, es steht im Gesetz, dass die Schulen das wahre, gute, schöne vermitteln sollen. Aber ich habe nicht den Eindruck, dass das gemacht wird. Natürlich hätte es rein theoretisch einen Platz, aber wie ich schon vorhin erwähnt habe, die Ideologie, die vertreten wird, hat keinen Platz für das Schöne, weil es eben als unwahrhaftig empfunden wird. Und weil es natürlich auch eine sogenannte Pearl Drift gibt in der Kultur. Also es passt sich die Kultur der Unterschicht an, nicht die Unterschicht der Kultur des, also so wie früher, der Kultur des Adels oder der Kultur des Bürgertums, sondern es geht verkehrt rum. Es wird von oben nach unten gearbeitet, aber zugunsten des Unteren.
0: Über den geplanten Beitrag Österreichs zur Biennale in Venedig und den Zustand einer zunehmend infantilen und auch fäkalen Kunstszene unterhielt ich mich mit der Künstlerin Ingeborg Kneip. Vielen herzlichen Dank für Ihre Zeit.
1: Ich danke auch, Herr Schmidt.

0: Die Journalistin Anna Thalhammer ist Chefredakteurin des ehemals als gehoben und investigativ geltenden Nachrichtenmagazins Profil in Österreich. Bei der Analyse ihrer Texte kam nun der Verdacht auf, sie würde sich der Hilfe von künstlicher Intelligenz bedienen. Ein Vorwurf, den sie entschieden dementiert. Doch auch ihre Diplomarbeit im Fach Germanistik wurde analysiert und dabei stieß der bekannte Plagiateforscher Dr. Stefan Weber auf zahlreiche Unregelmäßigkeiten. Ich frage ihn jetzt selbst, was er dort entdeckt hat und weshalb das ein Problem darstellt. Herzlich willkommen, Herr Dr. Weber.
1: Grüß Gott.
0: Herr Dr. Weber, welche Unregelmäßigkeiten haben Sie bei der Untersuchung der Arbeit der österreichischen Journalistin gefunden?
1: Naja, es gibt vier Kategorien. Das eine ist einmal, was ich sehr problematisch finde, ist die Huldigung des Marxismus. Also man muss hier klar sagen, in dieser Arbeit steht zum Beispiel auf Seite 17 wörtlich, Gramsci wird gesehen als Meilenstein der marxistischen Theorie. Man muss dazu sagen, für die, die es nicht wissen, Herr Gramsci ist immerhin Begründer der kommunistischen Partei in Italien, war also zeitlebens überzeugter Kommunist. Und die Frau Thalhammer hat aber da nicht eine Fußnote gesetzt, dass das jemand anderer sagt, sondern es hat sie selber gesagt. Ja, also das ist eine Huldigung des Marxismus, die ich eigentlich äußerst problematisch finde. Und des Weiteren enthält diese Arbeit Plagiatsfragmente. Sie enthält, wie ich es nenne, Textschablonen. Also auch bei Überschriften, gewissen Formulierungen hat sie abgeschrieben von anderer Literatur. Und das Deutsch der Arbeit ist höchst problematisch. Ich habe auf 9 Zeilen 12 oder 13, je nach Zählweise, Deutschfehler gefunden. Also das ist eigentlich ein Wahnsinn. Bitte, die Arbeit wurde in Germanistik angenommen, ne?
0: Wie sind Sie auf die Idee gekommen, diese Arbeit zu untersuchen? Ihre Gegner werfen Ihnen ja durchaus oft vor, persönliche oder politische Motive zu verfolgen.
1: Ja, und selbst wenn es so wäre, ja, das ist ja alles objektivierbar. Sie sehen ja, wenn ich sage, über Gramsci wurde geschrieben, Meilenstein der marxistischen Theorie ohne Fußnote, es gibt 13 oder 12 Deutschfehler auf 9 Zeilen. Also das sind ja alles objektivierbare Aussagen. Wissen Sie, was ich meine? So, wenn man sagt, Sie kriegen einen EKG-Befund vom Arzt und der Arzt interpretiert den Befund, ja, dann ist es mir egal. Hauptsache, er hat ihn richtig interpretiert, welches Motiv der Arzt hat, ob er Geld verdienen will oder das aus medizinischer Neugierde macht, ist mir doch völlig egal. In dem konkreten Fall, weil Sie gefragt haben, war es so, dass einfach schon länger in der Branche der Hinweis kursiert. Sagen wir es mal vorsichtig, da würde die KI, die künstliche Intelligenz, in irgendeiner Form an den Texten der Anna Thalhammer mitarbeiten. Da gibt es ja auch so Kriterien, die sich auch bei anderen Autoren finden. Und über diesen Verdacht, den ich überprüft habe, ob diese Texte aus der künstlichen Intelligenz stammen oder von ihr optimiert worden wären, bin ich einfach auf die Idee gekommen, wie so oft in meinem Leben, was ist eigentlich mit der Diplomarbeit der Anna Thalhammer? Und die habe ich vorgestern zu analysieren begonnen und da schreien einem halt die Fehler, aber auch die Plagiate schon wieder entgegen.
0: Die Diplomarbeit von Anna Thalhammer wurde ja im Fach Germanistik verfasst. Wie kann es denn sein, dass eine so mangelhafte Arbeit zu einem positiven Abschluss führt? Allein die Anzahl der Fehler hätte ja bei jeder Schularbeit im Gymnasium zu einem Nichtgenügen geführt.
1: Richtig, Herr Schmidt, das ist eine wunderbare Frage und die würde jetzt sozusagen den Rahmen des Radioformats sprengen, weil das der wahre Skandal ist. Wir haben alle Kinder, wir wissen, die Kinder kriegen das angestrichen mit Rot, ja. Solche Deutschfehler, die führen auch zu einer schlechteren Beurteilung, weil der Deutschlehrer im Gymnasium, der muss sich ja daran orientieren, der hat ja meistens sogar eine ziemlich klare Liste, wie viele Fehler man auf wie vielen Seiten machen darf. Also fragen Sie mich nicht, wie das möglich ist, dass eine Diplomarbeit, die ja immerhin in Österreich im Gegensatz zu Deutschland und der Schweiz, muss ich mir dazu sagen, veröffentlichungspflichtig ist, die muss ja auch nur in den Bibliotheken liegen, ja. Also was ist das für eine Visitenkarte für die Universität Wien, dass eine Arbeit aus Germanistik von einer späteren, nennen wir es einmal so, Top-Journalistin, aber möchte ich jetzt unter Anführungszeichen setzen, ja, dass die so viele Fehler enthält. Ich halte das für skandalös und das ist einfach ein Niedergang des akademischen Qualitätsniveaus, den wir hier seit 20, 30 Jahren erleben.
0: Welche Rolle spielen Betreuer und Gutachter bei der Qualitätssicherung? Versagen hier einzelne Kontrollmechanismen oder sehen Sie ein systemisches Problem?
1: Beides, weil sozusagen die Diplomarbeit von der Anna Thalhammer ist der Prototyp von allem, was schieflaufen kann an einer österreichischen Universität. Es kommt nämlich jetzt zu den vier Punkten, die ich eingangs erwähnt habe. Plagiatsfragmente, Huldigung des Marxismus, Textschablonen und Deutschfehler, ja, muss man immer differenzieren, genau, ja, kommt noch etwas hinzu. Ihr Professor ist der Michael Rohrwasser und der steht wieder für diese, wir nennen es immer im Fach die Germanisierung der Universität. Damit meinen wir, dass immer mehr Deutsche berufen werden, also Bundesdeutsche, ja, die ihre deutschen Themen mitbringen. Und der Michael Rohrwasser ist ein Experte für DDR-Literatur und so diplomierte die gebürtige Oberösterreicherin Anna Thalhammer plötzlich zur DDR-Literatur. Also da kann man nur eins und eins zusammenzählen. Der Herr Rohrwasser hat diese Arbeit gar nicht gelesen, weil sonst wären ihm ja die Deutschfehler aufgefallen. Das ist die nächste akademische Tragödie, wie der Volker Rieble von der Universität München mal gesagt hat. Die Arbeiten werden dazu verfasst, dass sie nicht gelesen werden. Ja, ist eine akademische Tragödie. Und der Herr Weber, ja, spuckt jetzt hier in das System rein, indem er diese Arbeiten liest. Ich sage immer, ich bin höchstwahrscheinlich der erste Leser dieser Arbeit und wahrscheinlich bei Gutenberg, wenn Sie sich zurückerinnern, vor 14 Jahren war es genauso, die Doktorarbeit vom Herrn Gutenberg hat wahrscheinlich niemand gelesen, bis auf jenen, der dann entdeckt hat, dass sie Plagiate ohne Ende enthält. Wisst ihr, dann kann man sich fragen, wozu werden diese ganzen Texte überhaupt noch geschrieben?
0: Sie haben Frau Thalhammer auch vorgeworfen, künstliche Intelligenz für ihre journalistische Texte zu nutzen. Sie selbst dementiert das. Welche Verdachtsmomente gibt es da? Wie kann man das überhaupt feststellen?
1: Also nur aus juristischen Gründen sage ich, ich habe es hier natürlich nicht vorgeworfen, da muss man aufpassen. Ich habe einfach nur Parallelen herausgearbeitet, ja, zwischen Texten, die von künstlicher Intelligenz generiert wurden und Texten der Anna Thalhammer im Profil. Das ist höchst spannend. Wenn Sie der künstlichen Intelligenz Claude den Befehl geben, schreibe einen Text im Stil von Anna Thalhammer über den ORF. Das habe ich in meinem Blog, das kann jeder nachlesen. Kriegen Sie einen Text, wo jeder in Österreich glauben würde, der ist von der Anna Thalhammer, weil er alle Stilelemente enthält, wie zum Beispiel Dreierketten, also drei Substantive hintereinander, oder Antithesen, also immer zu schreiben, etwas ist nicht so, sondern so. Da gibt's eine ganze Liste von Auffälligkeiten, die KI perfekt imitieren kann. Natürlich kann es so sein, dass die KI auch schon mit den Texten von Anna Thalhammer vorher gefüttert wurde, dass das also kein Indiz ist. Eben weil die KI so gut ist, ja, kann es sein, dass die KI auch die Texte der Anna Thalhammer verarbeitet hat, gelernt hat mit diesen Texten. Aber es ist ein Hinweis, sage ich Ihnen nur so viel, wenn ein österreichischer Journalist, Namen können wir uns denken, kann man auch eruieren auf X, eine österreichische Journalistin wie die Frau Thalhammer und lustigerweise, der Kreis schließt sich, der Karl Theodor zu Gutenberg, aktuell genau mit denselben Stilelementen arbeiten, dann könnte man schon denken, dass das die KI zumindest optimiert hat. Aber beweisen können wir es nicht. Wir können der Frau Thalhammer nicht über die Schulter schauen, wir können nicht in den Computer schauen, was sie gemacht hat. Aber es sind Hinweise.
0: Denken Sie, unter diesen Voraussetzungen ist man dazu geeignet, die Chefredaktion eines ehemals so renommierten Mediums auszuüben?
1: Fachlich nein. Als Figurehead sozusagen, als Figur, ja. Als Marionette im Spiel, ja. Und ich glaube auch, dass sie das ist. Und das finde ich eigentlich sehr traurig, weil ich glaube, wir haben alle die Anna Thalhammer in bester Erinnerung, zumindest in Österreich, als Aufdeckerin dieser völlig unappetitlichen SPÖ-Silberstein-Affäre. Da hat sie also eine tolle Rolle gespielt 2017. Ich glaube, da haben wir das alle toll gefunden, was sie gemacht hat. Jetzt nicht aus politischen Gründen, meine ich einfach jetzt unabhängig vom politischen Denken. Ja, natürlich war es auch wunderbar, dass sie mal wieder die unfassbare Verlogenheit und Niedertracht der Sozialisten aufgedeckt hat, ja. Aber da hat sie tolle Arbeit geleistet und ich sage Ihnen ehrlich, Herr Schmidt, ich lese schon seit Monaten, glaube ich, wie wir alle in der Branche, die Kommentare der Anna Thalhammer im Profil und wir haben uns eigentlich immer gewundert, ja, es ist ein komischer Schreibstil. Auch auf X hat sie einen, wie soll ich sagen, einen fast schülerhaften, mädchenhaften Schreibstil, ja. Sie schreibt statt ein, schreibt sie die Zahl eins und so weiter. Wir haben uns immer gewundert, also eigentlich ein komischer Stil für eine Chefredakteurin, ne? Eine Erklärung könnte jetzt eben sein und das ist schon ein bisschen meine Hypothese, dass in dieser Diplomarbeit sie gezeigt hat, dass sie sozusagen mit Deutsch auch ein bisschen auf Kriegsfuß ist, ja, und eben es Indizien gibt, formulieren wir es wieder juristisch sauber, ja, dass in irgendeiner Form künstliche Intelligenz an ihren Kommentaren mitgearbeitet hat. Und jetzt fragen Sie mich, ob die als Chefredakteurin eines, wie Sie in der Anmoderation gesagt haben, eines wirklich, ich glaube, das war ein Leuchtturm, das Profil in den 80er, 90er Jahren, da war das sozusagen das Magazin gemeinsam mit Basta und anderen, ja, haben wir gesagt, also Profil ist die Benchmark der Edelfedern, ja. Und jetzt fragen Sie mich, naja, das ist ja auch, wissen Sie, der Verfall der Universität bildet sich einige Jahre später im Verfall des Journalismus ab. Und das sehen wir halt hier an diesem Fall.
0: Erinnern wir uns doch an den Fall der ehemaligen Standard-Chefredakteurin und Herausgeberin Alexandra Föderl-Schmidt. Die hat 157 Plagiate in 120 Seiten Doktorarbeit geschafft. 2024 meinte der Falter, es wäre nur ein angeblicher Plagiatskandal gewesen. Haben Sie sich damals geirrt?
1: Naja, die Frau Barbara Tod vom Falter, wir kennen sie alle berühmt-berüchtigt, die baut sich die Wirklichkeit so, wie sie will. Ja, das kann sie, das ist ihr Handwerk. Darüber lache ich auch. Wissen, sage ich Ihnen ganz offen, sie hat das natürlich meinem Anwalt vorgelegt zur Prüfung, aber schauen Sie, der Falter liebt ja nichts mehr als den Rechtsstreit, beschäftigt ganze Anwälte damit. Ja, was will ich mit der Gaudi? Natürlich hat die Alexandra Föderl-Schmidt plagiert und zwar massivst. Ja, also die Zahl eben geht weit über 100. Ja, die Zahl der Seiten der Doktorarbeit, die sie genannt haben, hat nicht gestimmt, aber ist ja völlig egal, 157 Plagiatsfragmente ist ja eine irrsinnige Hausnummer. Und selbstverständlich, die Alexandra Föderl-Schmidt hat nicht an ihrer Doktorarbeit plagiert. Sie hat ja auch im Journalismus über Jahre plagiert. Teilweise war sie tatsächlich vor Ort, hat aber dann trotzdem Deutschlandfunk abgeschrieben. Das ist ja alles nachzuweisen, steht in meinem Blog, hat sie auch nie geklagt. Ja? Wenn das alles falsch gewesen wäre, wie der Falter behauptet, da hätte ich ja sofort eine Unterlassung. Ja? Also warum wurde das alles nie geklagt? Weil es wahr ist, weil es stimmt. Aber nochmal, ich finde, das ist Augenzwinkern, da muss ja dieses Handwerk dieser linken Medien oder sagen wir mal dieser sehr linken Medien, wie man beim Falter sagen muss, ja, das muss man auch verstehen. Ich sage nicht, dass alles nicht stimmt, also sozusagen natürlich stimmen gewisse Dinge im Falter, aber in dem Fall, wenn es also darum geht, eine Freundin und eine Frau aus der linken Reichshälfte zu schützen, dann wird halt einfach gemäß Pippi Langstrumpf die Welt frei erfunden, wie man will. Ja, und es ist lustig, dass Sie mich das jetzt fragen, weil es hat mich schon lange kein Journalist mehr auf diese Sache angesprochen. Ich erinnere mich noch gut, weil das nur Zeit ist, die Bauer tot hatte geschrieben. Der Gutachter Stefan Weber steht jetzt völlig desavouiert da. Also kein Wort stimmt, ja, aber es ist bis heute in meinem Blog.
0: Denken Sie, Ihre Funde in der Arbeit von Frau Thalhammer werden nun Konsequenzen haben?
1: Die Universität Wien wird sich natürlich hüten, hier eine Detailplagiatsprüfung der Diplomarbeit der Profilchefredakteurin zu machen. Was ich mir denke, die Eigentümer, Reifeisen und so weiter, da kann ich zu wenig dazu sagen. Da wird man wahrscheinlich schon die schützende Hand vor sie oder über sie halten, wie es halt so oft ist. Was mich stören würde, sage ich Ihnen ganz offen, wenn ich im Profil ein Schreiber der alten Garde wäre, ja, dort über Jahre angestellt und so weiter, und ich habe eine Chefin, bei der solche Probleme auftauchen. Sage ich Ihnen ganz offen. Also ich könnte mir denken, dass es immer redaktionell eine kleine Meuterei geben wird, wenn die Profilredakteure und die freien Mitarbeiter das lesen, was ich hier in meinem Blog zutage gefördert habe. Und das ist eben, wenn man das alles zusammendenkt, nochmal zusammenfassen, Huldigung des Marxismus, Deutschfehler, Sonderzahl und Plagiatsfragmente. Ui, ui, ui. Also beim Mediziner würde man schon sagen, ui, welche Qualifikation hat dieser Mann, im OP-Saal zu stehen, und bei einer Journalistin, die täglich mit Texten arbeitet, sollte man erwarten, dass das Deutsch sattelfest ist. Wir alle machen Fehler, Herr Schmidt, ich glaube Sie auch und ich, ja. Aber 13 Fehler auf 9 Zeilen, das ist schon Next Level. Und ja, so ist die Welt im Moment.
0: Zu Unregelmäßigkeiten, Inhalt und Qualität der Diplomarbeit von Profilchefredakteurin Anna Thalhammer hörten wir den Plagiateforscher Dr. Stefan Weber. Vielen Dank, dass Sie die Fragen beantwortet haben.
1: Danke für Ihr Interesse, Herr Schmidt. Auf bald.

0: Das öffentlich-rechtliche Nachrichtenhaus ORF kam in den letzten Wochen und Monaten durch zahlreiche Skandale in die Schlagzeilen. Immer weniger Zwangsgebührenzahler haben Verständnis dafür, wie mit ihren Geldern umgegangen wird. Infolge der Skandale rund um den Generaldirektor, um Machtmissbrauch, parteipolitische Begehrlichkeiten und vieles mehr wurde angeblich von den Mitarbeitern die Aktion Nicht mit uns ins Leben gerufen. Angeblich völlig unabhängig und in der Freizeit. Wie glaubwürdig diese Aktion ist, das bespreche ich jetzt mit dem langjährigen ORF-Mitarbeiter Reinhard Jesionek. Herzlich willkommen, Herr Jesionek.
1: Grüße Gott, hallo.
0: Ja, können Sie uns diese Kampagne Nicht mit uns kurz beschreiben und auch anreißen, was denn die auslösenden Gründe dafür waren?
1: Also die Kampagne heißt ja nicht mit uns. Ich habe das selber über Social Media gesehen, war anfangs ein wenig verwundert, weil ich das eigentlich nur übermittelt bekommen habe. Habe dann eigentlich zu recherchieren begonnen und gesehen, dass alle großen Tageszeitungen schon darüber berichtet haben. Es ist so eine Kampagne, wie wir sie eigentlich seit 20, 30 Jahren kennen. Es könnte jetzt genauso gegen den Missbrauch von Frauen gehen oder alle anderen Themen. Im ersten Blick habe ich es zur Kenntnis genommen. Am zweiten Blick war ich dann ziemlich verwundert, als ich mir die Hauptprotagonisten angeschaut habe. Also es sind schon sehr viele ORF-Mitarbeiter dabei, aber die Hauptprotagonisten sind halt eigentlich die üblichen Verdächtigen, die jetzt eine Entpolitisierung verlangen, aber klar politisch auftreten und von denen man weiß, wie sie stehen. Also da haben wir einen Armin Wolf, eine Clarissa Stadler, eine Eva Pölzl, die überhaupt am interessantesten ist, weil Eva Pölzl ist ja die Mutter des Kindes vom berühmten Pius Stroh. Und ich meine, ich sage es jetzt ungern, aber was wäre Eva Pölzl im ORF ohne Pius Strobel? Also dass ausgerechnet die jetzt eine Entpolitisierung fordert, ist spannend. Oder wir hätten Tarek Leitner, Nadja Bernhardt, Eva Linsinger, die in der Zeit im Bild und im Report arbeiten, die einfach ganz klar ein großes SPÖ-Schild auf der Stirn tragen, also die ja auch bei Veranstaltungen auftreten und die sie ja auch trotz ihrer Moderatorentätigkeit bei der Zeit im Bild ja dann bei Wahlkampfveranstaltungen sind, eben der SPÖ, also dort, wo man darf. Also das ist schon ein wenig absurd. Und das Absurdeste ist, dass ausgerechnet die Herrschaften, diese Hundertschaften, die jetzt die Entpolitisierung und neue Standards fordern, die sind, die eigentlich die letzten 5 Jahre nicht nur den Mund gehalten haben, sondern eigentlich dafür inhaltlich redaktionell verantwortlich sind für das, was passiert ist. Also das ist sozusagen wieder mal so ein typischer Versuch der Clique, ne?
0: Herr Pius Strobel ist langjähriger Manager im ORF, war auch für die neue Newsroom-Gestaltung des ORF am Königlberg in Wien zuständig und war aber auch Mitbegründer der Grünen in Österreich und auf diesem Ticket auch, so sagt man es hier in Österreich, im ORF tätig. Aber Herr Jesionek, durch Ihre langjährige Tätigkeit haben Sie ja sicher noch viele Kontakte und wahrscheinlich auch ein gewisses Insiderwissen noch immer. Wie beurteilen Sie denn die Glaubwürdigkeit von Nicht mit uns aus Ihrer persönlichen Erfahrung im ORF? Was haben Sie so erlebt?
1: Also die Glaubwürdigkeit dieser Aktion würde ich unter hilflos betrachten. Ich habe mit einigen Leuten mich auch unterhalten, die auch durchaus auf diesen Listen drauf sind, die das zuerst verteidigt haben und dann nach mehreren Argumenten meinerseits eingesehen haben, ja, du hast recht, das hat ja überhaupt keinen Sinn. Also das ist jetzt wirklich eine völlige Hilflosigkeit. Der berühmte Herr Weismann, der jetzt über diese Dickpick-Affäre geflogen ist, hat ja eigentlich die Haushaltsabgabe zu verantworten. Also der ganze Betrieb hat ja noch jetzt letztes Jahr groß gefeiert, dass die Regierungsbeteiligung der FPÖ erfolgreich verhindert wurde und somit auch die Haushaltsabgabe, die mittlerweile Zwangsgebühr überall getitelt wird, bleibt. Das heißt, es geht also wirklich um Gedeih und Verderb, das System, wie es ist. Und diese Herrschaften, die alle auf dieser Liste sind, sind in diesem System verwurzelt und haben natürlich Sorge um ihren Job, ganz einfach. Und da geht es einfach wirklich um Weitermachen wie bisher. Und die Argumente, quasi wir sind unseren Zusehern verpflichtet und so weiter, das sind ja alles Larifari-Argumente, wie man so schön sagt. Ein Gusto-Stückerl zum Beispiel ist, der auch groß auf der Liste dabei ist, ist der Herr Yilmaz Gülüm. Manche Menschen wundern sich, wenn Sie den Report sehen, das ist also die politische Magazinsendung jeden Dienstag auf ORF 2, also Primetime. Und da ist interessant, wenn man sich denn seinen Background anschaut, der war zuerst beim Falter und beim Standard, also klar links geframte Zeitungen in Österreich, ist dann also zum ORF gekommen, hat Migrationshintergrund, ist als Moderator nicht sonderlich begnadet, wenn man das jetzt nur als Zuschauer auch sieht. Ich selber als Moderator tue mir das halt schwer, aber ich habe mir immer gedacht, wieso moderiert der? Und diesen Vita ist interessant. Also er ist Faktenchecker, er ist 2022 von der österreichischen Ärztekammer für seine Corona-Berichte Erstattung ausgezeichnet worden, besonders über Dokumentationen über Ungeimpfte. Das ist nahezu absurd. Dieser Mensch moderiert und ist Hauptreporter der größten und wichtigsten Dokumentations- und Reportagesendung des ORF. Und dass der natürlich jetzt tunlichst total Sorge hat um seinen Job oder um den ORF, wie er derzeit ist, ist klar. Das ist nur völlig absurd und das geht natürlich völlig nach hinten wieder mal los.
0: Sie haben es jetzt schon erwähnt, mir fällt noch ein, Tarek Leitner, ich möchte ihn auch bei Namen nennen, wenn man hier da einige Unterstützer dieser Aktion sich ansieht, dann mutet es ja wirklich seltsam an, dass gerade diese Leute parteipolitische Unabhängigkeit fordern. Eben auch dieser Tarek Leitner war ja auch mit einem späteren SPÖ-Bundeskanzler auf Urlaub. Und jetzt sagt man, man will absolut keine politische Schlagseite haben. Das ist doch alles eher sonderbar.
1: Ja, das ist völlig sonderbar. Ich habe ihn eh schon vorher auch genannt, Tarek Leitner und Nadja Bernhardt, die ja im Doppelpack die Zeit im Bild, also die Tagesschau, die österreichische, moderieren, die einfach ganz klar SPÖ auf der Stirn stehen haben, von denen man das weiß und wie ich es vorher schon gesagt habe, die auch kein Hehl draus machen, bei SPÖ-Parteiveranstaltungen aufzutreten und auch Wahlkampfveranstaltungen, also was ja eigentlich ein absolutes No-Go ist in dieser Funktion. Aber das ist ja in Ordnung, weil im roten Wien mehr oder weniger darf man das ja, das gehört auch zum guten Ton. Was fordern die? Die fordern ja keine Entpolitisierung, sondern sie fordern, wenn man es jetzt at the end of the day sieht, dass Peter Westenthaler aus dem Stiftungsrat fliegt. Also man regt sich ja unheimlich auf. Von den 35 Stiftungsräten geht es gegen 4, gegen die Leitenden, wo man sagt, okay, die haben das zu verantworten, was jetzt gerade passiert mit den Missbrauchsgeschichten. Wobei dieser Missbrauch ist ja nur ein Auslöser für viel anderes. Aber die Absetzung auch von Peter Westenthaler zu fordern, ist natürlich völlig absurd, weil Peter Westenthaler, der Stiftungsrat der FPÖ, da gibt es ja nur 2 von 35, da stimmt ja auch das ganze System mittlerweile nicht mehr. Also ohne den wäre das ja alles nicht ans Licht gekommen und der rührt natürlich rum auf eine Art und Weise, die dem System höchst unangenehm ist. Und das System reagiert damit, dass sie professionell versuchen zu erklären, der gehört weg. Naja, wie soll denn das funktionieren? Das funktioniert ja bei 30-40% der Bevölkerung, die schüttelt wieder mal den Kopf und man schaufelt weiter die Grube, in die man jetzt irgendwann einmal fällt. So nehme ich es wahr.
0: Aber schildern Sie doch einmal aus Ihrer persönlichen Erfahrung, wie groß ist denn der Druck innerhalb des ORF, sich bestimmten Mehrheitsmeinungen anzuschließen?
1: Der Druck ist wahnsinnig groß, vor allem seit der Ära Brabetz, weil eigentlich die letzten 10 Jahre die letzte Regierung, also die schwarz-grüne Regierung, personell durchgeschlagen hat. Also wir haben mittlerweile im ORF am Königlberg, im ORF-Zentrum von 4000 Mitarbeitern, ist ein exorbitant großer Teil rot-grün. Das heißt, es ist im Endeffekt gar nicht unbedingt, dass der ORF wie immer SPÖ und ÖVP war, sondern es haben die Grünen sich also massivst dort durchgesetzt und muss ja auch Wien erklären, Wien ist ja die einzige Millionenstadt in Österreich. Also Österreich besteht also erst ländliche Bevölkerung und eben dieser einen großen Stadt. Und diese eine große Stadt repräsentiert sich mit den Mitarbeitern am Königlberg natürlich extrem in eine Linksrichtung mit Grünen, also dieses ganze Woke und Regenbogen, was wir kennen. Die Leute, die ich kenne, mit denen ich rede, die halten sich dort tunlichst zurück. Also man sitzt dort in den Kantinen und in den Redaktionen mit einer Hälfte oder 2/3 Mehrheit von politisch klar links geframten Menschen und das ist wahnsinnig schwierig im Alltag. Also ich würde das keinen Tag mehr dort schaffen ohne massivsten Diskussionen.
0: Ist denn der ORF eigentlich in seiner jetzigen Struktur noch reformierbar? Oder sind die Probleme, die wir jetzt sehen, sind die schon alle systembedingt und man muss komplett neu aufsetzen?
1: Ja, also ich würde Letzteres sagen, komplett systembedingt. Ich glaube nicht, dass das reformierbar ist. Wie soll es mit der Mannschaft reformierbar sein? Also stellen wir uns jetzt vor, man hat irgendwie einen Fleischhauerbetrieb und den möchte man auf ein veganes Restaurant umstellen. Also wie soll man jetzt mit den Fleischhauergesellen plötzlich vegane Küche machen, um es in einem ganz plakativen Beispiel zu bringen? Ich glaube, der ORF hat komplett neu aufgestellt, der Betrieb quasi eingestampft. Jeder darf sich neu bewerben. Natürlich mit einer massiven Verkleinerung, das wäre sicher sicher die brutalste, aber effektivste Form und würde wahrscheinlich von den Zusehern und vor allem von den Gebührenzahlern sehr gutiert. Also ich halte mit der momentanen Belegschaft das absolut nicht für reformierbar. Wie soll das funktionieren? Also diese Menschen, die sind ja auch nicht böse. Die leben ja missionarisch ihr politisches Wissen oder ihre Glaubensgesinnung und die ist halt einfach um jeden Preis alles, was konservativ ist und rechts ist, derzeit zu verhindern. Das ist einfach dieser Krieg, den wir haben, dieser politische und der sich in so einem Betrieb halt einfach total manifestiert hat.
0: Glauben Sie, dass diese Kampagne Nicht mit uns dann auch die Glaubwürdigkeit des ORF retten kann? Oder ist das eher kontraproduktiv, was Sie jetzt hier erleben?
1: Also absolut kontraproduktiv für die Gesamtbevölkerung. Ich glaube, das ist eine reine Klientelgeschichte. Also die, die das großartig finden, sind ja eh wieder der Standard und der Falter und die, also die klaren link geframten Tageszeitungen und Institutionen. Ich glaube, gewisse Bezirke in Wien finden das ganz toll und man sitzt in gewissen Lokalen und klopft sich auf die Schulter. Bei der Bevölkerung kommt das, glaube ich, gar nicht gut an, beziehungsweise so wie ich es mitbekomme, kommt überhaupt nicht an. Es war eine Meldung vor ein paar Tagen in allen Tageszeitungen einmal, aber von Kampagne kann ich überhaupt nichts erkennen, weil ich habe jetzt extra auch in Vorbereitung für dieses Gespräch rumgesucht und überhaupt nichts mehr wirklich Aktuellstes gefunden. Also das ist ja nach wenigen Tagen bereits schon wieder veräppt. Also das ist völlig sinnlos und die, die es mitbekommen, also die normalen klassischen Zuhörer und Zuhörerinnen, die schütteln wieder mal den Kopf, wenn sie sich das genau anschauen. Aber ich glaube, es wird auch nicht mal wirklich bemerkt.
0: Kann man einen öffentlich-rechtlichen Rundfunk, egal ob jetzt in Österreich oder in Deutschland, realistischerweise zu echter Objektivität verpflichten? Oder ist das, und müssen wir uns das eingestehen, ein rein theoretisches Ideal?
1: Ich glaube, theoretisches Ideal und der Öffentlich-Rechtliche ist ja aus der Geschichte entstanden. Also wir sind ja aufgewachsen, wahrscheinlich die meisten Zuhörer, in einer Zeit, wo es also die großen Sender wie ARD, ZDF, ORF gab und dann gab es irgendwann in den 90ern, 2000ern in Österreich ja viel später die ersten privaten, die natürlich ganz klar anders waren, rein kommerziell, rein an RTL, die also quasi mit Tutti Frutti und so weiter. Und in der Zwischenzeit haben sich die Privaten aber öffentlich-rechtlich entwickelt in Österreich. Und jetzt haben wir diese absurde Situation, also in Österreich und Deutschland, absurde Situation, dass eigentlich alle Sender, egal ob öffentlich-rechtlich oder privat, das Gleiche machen. Sie haben alle seriöse Nachrichtensendungen. Man kann ihnen auch den Privaten überhaupt keine klare politische Schlagseite jetzt grundsätzlich vorwerfen, vielleicht ideologisch in gewisser Weise. Und der Öffentlich-Rechtliche jetzt quasi hat so gesehen keinen Sinn mehr. Das ist wie bei der Bahninfrastruktur. Also in Österreich haben wir ja die ÖBB und die Westbahn. Und was ist jetzt da für ein Unterschied? Beide fahren auf denselben Strecken. Es ist ein Konkurrenzbetrieb. Man kann jetzt nicht sagen, die staatliche fährt besser wie die private. Also das heißt, das hat so gesehen überhaupt keinen Sinn mehr. Und ich glaube, die ideologische Ausrichtung, es wäre fairer wie in Amerika. In Amerika haben wir Fox News und CNN, das ist klar geframed. Wenn man sich beide Sender zu aktuellen Themen anschaut, sieht man unterschiedliche Welten. Ich denke, das wäre fast ein faireres System als das, was wir haben, ein öffentlich-rechtlicher, der uns die Wahrheit vorgibt, aber eigentlich jeder, der genau hinschaut oder hinschauen möchte und kann, das sieht und sich abwendet. Und der erste Schritt wäre einfach, diese Gebühren nicht mehr zu kassieren, weil man kann ja nicht Gebühren kassieren mit der sogenannten Wahrheit, die aber dann journalistisch relativ leicht zu entlarven ist. Also lange Rede, kurzer Sinn, funktioniert meiner Meinung nach nicht mehr, weil das System völlig überholt ist.
0: Danke vielmals für Ihre Antworten, Herr Jesionek. Wir hörten sehr viele interessante Aspekte zu diesem Thema. Im ORF reagierten die Mitarbeiter auf die zahlreichen Skandale der letzten Woche mit der Aktion Nicht mit uns. Ob es sich wirklich um eine unabhängige Aktion handelte und wie glaubwürdig sie generell ist, das besprach ich mit dem langjährigen ORF-Mitarbeiter Reinhard Jesionek. Vielen Dank.
1: Dankeschön. Grüße aus Wien.

0: Die Bundesregierung hat den Weg für eine neue Form der Zufahrtskontrolle in österreichischen Städten freigemacht. Kameras sollen künftig automatisch erfassen, wer in definierte Zonen einfährt, mit teils empfindlichen Strafen für unberechtigte Fahrten. Kritiker warnen vor einem Flickenteppich an Ausnahmeregelungen, unklaren Zuständigkeiten und einer schleichenden Einschränkung der individuellen Mobilität. Wer soll von den neuen Regelungen betroffen sein? Und geht es in Richtung totale Überwachung? Das bespreche ich jetzt mit Richard Wladecker vom Porsche Classic Club Austria. Herzlich willkommen, Herr Wladecker.
1: Danke für die Einladung.
0: Was genau ist derzeit in Österreich konkret geplant? Wie funktionieren diese kameragestützten Zufahrtskontrollen technisch und ja natürlich auch rechtlich?
1: Ja, soweit mir bekannt ist es, dass die dann die Einfahrt und die Ausfahrt kontrollieren und man mit maximal 30 Minuten verweilen darf quasi, außer man benutzt eine Tiefgarage, was ja nochmal mehr Überwachung dann darstellt eigentlich, ne? Und das ist, glaube ich, mit 28 umsetzen wollen.
0: Ja, und welche Zonen wären davon in der Praxis betroffen? Sprechen wir denn nur davon den Innenstädten oder wäre da ja auch andere Gegenden betroffen?
1: Na, aktuell spricht man vom ersten Bezirk. Ich fürchte nur, dass das mehr oder weniger dann so laufen wird wie beim Parkpickerl. Das war auch mal im ersten Bezirk. Und ich sage einmal, bis zum Gürtel war es noch sinnvoll und danach war es halt Abcash-Politik. Und wenn jetzt natürlich keiner mehr in den ersten fahren darf, werden wieder mehr draus parken, dann wollen die das auch. Momentan, soweit mir bekannt, ist es für den ersten Bezirk geplant. Man will da rund 15.000 Autos pro Tag sparen und man wird ein Drittel der Zufahrten auch reduzieren. Also statt 36, glaube ich, 24. Und was für mich zum Beispiel, der beruflich sehr viel unterwegs ist und das unmöglich öffentlich stemmen kann, schon ein Problem ist, ne? Weil ich denke, dass dann auch die Parkgaragen mit noch höheren Preisen reagieren werden, ne?
0: Ja, und wer entscheidet eigentlich darüber, wer jetzt einfahren darf und wer nicht, wer eine Ausnahmeregelung bekommt? Wie transparent ist das eigentlich?
1: Das ist die große Frage, weil bisher ist das noch nicht genau definiert. Natürlich alle, die das Auto im ersten Bezirk gemeldet haben, gehe ich davon aus, werden reinfahren dürfen. Alle, die zuliefern, werden reinfahren dürfen. Aber alle zum Beispiel, die halt so wie ich auf einen geschäftlichen Termin fahren oder vielleicht ein Geschäft aufsuchen, wo es länger als eine halbe Stunde dauert, die dürfen dann nicht einfahren. Mit Ausnahme, sie parken in einer Tiefgarage.
0: Welche Rolle spielen dabei Kennzeichenerfassung und automatische Strafen? Sehen Sie hier Risiken für Fehler oder für einen Missbrauch oder auch eine mangelnde Kontrolle?
1: Erstens denke ich, es gibt selten ein System, was vor allem zu Beginn nicht fehlerhaft ist. Und die Frage ist, inwieweit man dann nachher belegen kann, dass das ein Fehler war und dass man quasi unschuldig zum Handkuss kommt. Wobei das könnte man natürlich machen, wenn man jetzt in einer Tiefgarage geparkt hat, was man auch mittlerweile eh immer muss fast, weil sie haben den ja eh schon ruiniert, den ersten Bezirk, was Parken betrifft. Also entweder Anrainerparkplätze, Baustellen, Parkverbote etc. Ich frage mich halt, wenn ich jetzt wirklich kurz reinfahre, beim Landmann einen schnellen Espresso trinke, einen Stehespresso und wieder rausfahre und dann habe ich die halbe Stunde nicht überschritten und kriege trotzdem vielleicht eine Strafe. Da ist die Frage, wie belege ich das dann? Und die zweite Frage ist natürlich, die Sie erwähnt haben, die zweite große Frage ist, inwieweit das missbräuchlich verwendet wird, ne? Oder im Ernstfall verwendet wird, wenn man halt zum unangenehmen Bürger wird, ne? Aus welchem Grund auch immer.
0: Sie selbst sind ja ein Oldtimer-Fan. Was bedeutet das konkret auch für die Besitzer von klassischen Fahrzeugen?
1: Ja, für den ersten Bezirk praktisch nichts, weil ich eigentlich mit meinen Oldtimern, also ich wohne im Brunnen im Gebirge, ich bin kein Wiener, Stadtrand Wiener, sage ich immer, bedeutet es nichts, weil ich nach Möglichkeit mit meinen alten Autos gar nicht in die Stadt fahre. Aber ich glaube halt nicht, dass das beim ersten Bezirk und auch nicht bei Wien bleiben wird. Und es wird dann halt so wie in Deutschland mit den ganzen Dieselfahrverboten und Einfahrtsverboten und grünen Pickeln und ich weiß nicht, was da alles gibt, natürlich dann jede Stadt nachziehen, weil also gerade da im Speckgürtel, wo ich wohne, sind die Grünen halt auch überall recht stark und die in Mödling versucht die auch gerade alles den Autofahrern und auch damit den Geschäftsleuten, was die nicht kapieren, das Leben schwer zu machen, ne?
0: Gibt es denn aus Ihrer Sicht überhaupt nachvollziehbare sachliche Gründe für diese Maßnahmen? Sie haben schon auch angesprochen, Emissionen oder Sicherheitsfragen. Oder stehen da überhaupt andere Motive im Vordergrund?
1: Wahrscheinlich wird die Wahrheit in der Mitte liegen. Ne? Ich denke, einerseits versteht man es vielleicht bis zu einem gewissen Grad schon, dass man sagt, okay, man will vielleicht nicht 40.000 Autos täglich in der Innenstadt haben und vieles ist vielleicht auch wirklich nicht nötig, was die Leute fahren. Nur wie gesagt, wenn es beim ersten Bezirk bleibt, wird es nicht das große Problem sein. Ich glaube, das ist ein weiteres Stück, das dann Stück für Stück ausgebaut ist, um den Individualverkehr zu behindern oder abzuschaffen oder zu stören. Ne? Und nebenbei kann man auch ganz gut die Leute zusätzlich überwachen.
0: Das wäre meine nächste Frage. Natürlich dient so ein Modell perfekt einer möglichen Überwachung der individuellen Mobilität. Gibt es eigentlich hier jetzt Autofahrerclubs oder Gruppierungen, die das jetzt verhindern wollen, oder kann man da gar nichts mehr dagegen tun?
1: Das nichts dagegen tun ist so nicht so meine Einstellung, weil wenn genug Leute aufstehen und sie auf die Beine stellen, dann könnte man was tun, aber es sind halt meistens bei solchen Themen nicht genug. Inwieweit jetzt die Autofahrerclubs da pro contra einwirken, ich denke, dass ein ÖMTC schon immer alle Seiten hört und versucht, auch für die Autofahrer was zu tun. Ich glaube, früher mehr gefühlt als langes Mitglied als heute, aber doch noch. So von den Clubs, privaten Clubs, Oldtimer-Clubs oder so, glaube ich, passiert wenig bis gar nichts, weil die auch nicht so groß sind und keine so eine große Präsenz haben, dass sie Gewicht hätten.
0: Wir werden das also wohl hinnehmen müssen, dass das ab 2028 auf uns zukommt. Über die Pläne, eine auf Kameraüberwachung basierende Zufahrtskontrolle in österreichischen Städten einzuführen, darüber sprach ich mit Richard Vladecker vom Porsche Classic Club Austria. Vielen Dank für Ihre Antworten, Herr Vladecker.
1: Ich danke schön. Auf Wiederhören.
0: Sie hörten das Österreich-Magazin im Kontrafunk. Das war die Ausgabe vom 6. Mai. Vielen Dank an unser Team im Hintergrund, in der Technik Thomas Hoffmann, die Redaktion machte Florian Machel. Für Sie am Mikrofon war heute Richard Schmidt. 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Vielen Dank fürs Zuhören. Ich verabschiede mich. Bis zum nächsten Mal.

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Wir bringen Nachrichten. Die USA und der Iran stehen offenbar kurz vor einer Einigung. Nach Angaben aus Washington und Teheran laufen derzeit intensive Gespräche über eine längerfristige Waffenruhe und Sicherheitsgarantien in der Golfregion. Auch China drängt inzwischen auf einen umfassenden Waffenstillstand und fordert beide Seiten zu direkten Verhandlungen auf. Strittig bleiben jedoch zentrale Fragen. Während die USA auf eine internationale Kontrolle des iranischen Atomprogramms und eine freie Schifffahrt drängen, fordert Teheran ein Ende amerikanischer Sanktionen und den Rückzug westlicher Truppen aus der Region. Gleichzeitig bestätigte das Weiße Haus, dass die US-Angriffe auf den Iran beendet seien. Die Vereinigten Staaten hätten alle selbstgesteckten Ziele ihrer Mission erreicht. Beobachter weisen jedoch darauf hin, dass die zuvor kritisierte Führung in Teheran weiterhin Kontrolle über das Land hat und zentrale Konfliktpunkte weiter ungelöst bleiben. Die Zahl der ausreisepflichtigen Migranten ist in Deutschland auf einen neuen Rekordwert gestiegen. Das geht aus einer Antwort der Bundesregierung auf eine Anfrage der AfD hervor. Demnach waren zuletzt mehr als 237.000 Menschen registriert, die das Land eigentlich verlassen müssten. Davon besitzen über 40.000 keine Duldung und gelten damit als vollziehbar ausreisepflichtig. Seit Monaten ist diese Zahl kontinuierlich gestiegen. Trotzdem scheitern Abschiebungen in vielen Fällen an bürokratischen oder rechtlichen Hürden. Häufig fehlen Ausweisdokumente oder die Identität der Betroffenen ist ungeklärt. Gleichzeitig bleibt Deutschland eines der beliebtesten Zielländer für Migration in Europa. Weiterhin reisen deutlich mehr Menschen neu in die Bundesrepublik ein, als tatsächlich abgeschoben werden. Die Regierung in Österreich verstärkt ihre Zusammenarbeit mit früheren Sowjetrepubliken. Zu diesem Zweck besuchen Innenminister Gerhard Karner und Außenministerin Beate Meinl-Reisinger aktuell mehrere Staaten Zentralasiens wie Kasachstan und Usbekistan. In der kasachischen Hauptstadt Astana vereinbarten beide Seiten einen engeren Austausch bei der Bekämpfung von organisierter Kriminalität, Extremismus und illegaler Migration. Bereits zuvor war ein Rückübernahmeabkommen für Migranten zwischen beiden Ländern in Kraft getreten. Nach Angaben der österreichischen Regierung geht es dabei auch um wirtschaftliche Interessen. Wien will seine Beziehungen zu Zentralasien deutlich ausbauen. Hintergrund ist vor allem die Suche nach neuen Wirtschafts- und Energiepartnern außerhalb der Europäischen Union. Die Situation auf dem deutschen Ausbildungsmarkt hat sich deutlich verschlechtert. Nach Angaben der Bundesregierung wurden im vergangenen Jahr bundesweit nur noch rund 476.000 neue Ausbildungsverträge abgeschlossen. Das sind über 10.000 weniger als im Vorjahr. Gleichzeitig sank auch die Zahl der angebotenen Ausbildungsplätze deutlich. Besonders betroffen sind Industrie und Handel. Neben dem demografischen Wandel liegt die Ursache vor allem in der schwachen Wirtschaftslage. Industrie- und Handelskammern berichten, dass Betriebe wegen hoher Energiepreise, steigender Rohstoffkosten sowie hoher Steuern und Abgaben deutlich weniger investieren und Ausbildungsplätze abbauen. Der Freistaat Bayern führt eine Hymnenpflicht an Schulen ein. Wie das Kultusministerium in München mitteilte, müssen ab dem kommenden Schuljahr bei Abschlussfeiern an weiterführenden Schulen künftig mindestens 2 Hymnen gespielt werden, darunter verpflichtend die Bayern-Hymne. Eine Pflicht zum Mitsingen soll es allerdings nicht geben. Der Vorstoß geht auf die regierende CSU und ihre Jugendorganisation Junge Union zurück und war auf dem CSU-Parteitag Ende vergangenen Jahres beschlossen worden.
Beobachter sehen in dem Vorstoß auch den Versuch, konservative Wähler zurückzugewinnen, die zuletzt verstärkt zur Alternative für Deutschland abgewandert waren. Soweit die Nachrichten im Kontrafunk. Redakteur und Sprecher war Marcel Joppa.

0: Hallo und herzlich willkommen bei Kontrafunk Wirtschaft und Gesellschaft. Ich bin Klaus-Rüdiger May. Die Insolvenzen steigen, die Flucht der Firmen ins Ausland reißt nicht ab. Die chemische Industrie wird bald nur noch eine Erinnerung sein an schönere Tage. In der DDR hieß es, Chemie gibt Brot, Wohlstand, Schönheit. Das mitteldeutsche Industriedreieck wankt, das PCK Schwedt fährt Verluste ein. Die Zukunft des EKO in Eisenhüttenstadt, das ArcelorMittal gehört, ist unsicher. Aber nicht nur der Osten deindustrialisiert, auch Westdeutschland, ganz Deutschland. Immer dringlicher stellt sich die Frage, welche Wirtschafts- und Energiepolitik macht die Regierung? Welche müsste sie machen? Und warum fürchtet sie die richtige Wirtschaftspolitik wie der Teufel das Weihwasser? Darüber hatte ich bereits mit Professor Dr. Fritz Fahrenhold und mit der Brandenburger Bundestagsabgeordneten Dr. Saskia Ludwig von der CDU diskutiert. Heute möchte ich die Kardinalfrage für den deutschen Wohlstand und für unsere Zukunft und die Zukunft unserer Kinder mit Dr. Sarah Wagenknecht vom BSW besprechen. Was vielleicht nicht jeder weiß, aber Frau Dr. Wagenknecht wurde, wie übrigens auch Frau Dr. Ludwig, in den Wirtschaftswissenschaften promoviert. Und zwar zum Thema die Grenzen der Wahlfreiheit, Sparentscheidungen und Grundbedürfnisse in entwickelten Ländern. Einen schönen guten Tag, Frau Wagenknecht.
1: Hallo, ich grüße Sie.
0: Wenn wir die Megaverschuldung im Staatshaushalt für das Jahr 2027 geradezu atemlos zur Kenntnis nehmen, beschleicht Sie da nicht das Gefühl, ich könnte meine Dissertation heraussuchen, sie ist wieder aktuell?
1: Vor allem beschleicht mich das Gefühl, dass das alles nicht gut ausgeht. Also es ist ja wirklich grauenvoll, welche Wirtschaftspolitik in Deutschland gemacht wird. Ich meine, auch die CDU ist ja zum Beispiel, ich glaube schon, von vielen Leuten gewählt worden im letzten Jahr, weil irrtümlicherweise man mit ihr irgendwie noch Wirtschaftskompetenz verbindet. Und die Wirtschaftskrise war ja schon vor einem Jahr da. Also sie ist jetzt nicht nur das Ergebnis der aktuellen Koalition. Sie ist das Ergebnis gravierender Fehlentscheidungen. Und genau diese Fehlentscheidungen werden aber fortgeschrieben und teilweise sogar noch verschlimmert. Also dieses gigantische Schuldenpaket, das Merz aufgelegt hat, stellt ja alles in den Schatten, was wir in den Jahren davor hatten. Und nun würde ich ja sogar noch akzeptieren, weil unsere Infrastruktur zum Beispiel ist verrottet, das kann man ganz schlecht aus dem laufenden Haushalt finanzieren, wenn tatsächlich wenigstens Kreditaufnahme in wirtschaftliche Substanz, in tatsächlich die Erneuerung von Brücken, von Straßen, von Schienennetzen, in Innovationsförderung und Ähnliches fließen würde, also in Investitionen. Aber das findet ja nicht statt, sondern man nutzt die Schulden, um den Haushalt zu entlasten und eben um eine gigantische Aufrüstung zu finanzieren. Das ist vollkommen irre. Und so wird Deutschland tatsächlich in 10 Jahren kein Industrieland mehr sein. Das muss man so hart sehen. Und das ist natürlich eine ganz gefährliche Entwicklung.
0: Ja, wir haben eine riesige Verschuldung. Wir haben aber gleichzeitig Rekordsteuereinnahmen. Und dennoch kommt die Regierung mit dem Budget nicht hin. Woran liegt das?
1: Weil sie mit dem Geld völlig unsinnige Dinge macht und weil sie auch nicht mit Geld umgehen kann. Das hat auch was damit zu tun, dass die zwei Koalitionspartner eigentlich sich nur gegenseitig blockieren. Also selbst wenn einer von beiden mal eine gute Idee hat, kann man sicher davon ausgehen, dass der andere das ausbremst und am Ende kommt Unsinn raus. Also das haben wir jetzt gerade bei Tankrabatt und 1.000-Euro-Prämie gesehen. Es ist einfach kein Konzept, es ist keine Idee, es ist auch kein langfristiges Verständnis dafür da, was den deutschen Wohlstand einmal getragen hat und welche Voraussetzungen das hatte. Also Deutschland ist das klassische Modell einer sozialen Marktwirtschaft gewesen. Das heißt, sie beruhte nicht in erster Linie auf Großunternehmen, die finanzialisiert sind, die von BlackRock und Co. angetrieben werden, sondern sie beruhte auf einem starken Mittelstand, auf Hochtechnologie, auf Hidden Champions. Sie beruhte auf einer starken, auch chemischen Industrie. Und all das verlangt zum Beispiel preiswerte Energie. Also ohne preiswerte Energie kann ein Exportland und ein Industrieland lebt vom Export überhaupt nicht überleben. Und da ist natürlich die Hauptursache dieses dramatischen Einbruchs, den wir jetzt haben, ist natürlich die falsche Energiepolitik und ist die Explosion der Energiepreise und auch die Energieunsicherheit. Ich kann jeden Unternehmer verstehen, der Energie braucht, der auch Gas braucht beispielsweise. Das ist ja auch ein Rohstoff. Ist ja nicht nur immer nur darüber geredet, dass man Gas für Strom braucht. Gas ist ja auch ein Rohstoff, gerade in der chemischen Industrie. Ich kann jeden verstehen, der sagt, das ist mir zu unsicher. Ich weiß gar nicht, ob ich in 10 Jahren noch mich drauf verlassen kann. Und aktuell ist es ja sogar so, ob man sich in einem halben Jahr noch drauf verlassen kann, dass Deutschland ausreichend Energieträger importiert, um tatsächlich hier eine industrielle Produktion aufrechtzuerhalten. Und dann gehen Unternehmen oder sie halten sich mindestens mit Investitionen zurück. Und viele, das ist ja auch eben die dramatische Entwicklung, schlittern in die Pleite.
0: Also was ich mich ja frage ist, wenn ich mir das im internationalen Vergleich anschaue, Sie haben das gerade benannt, die Energiepolitik, also da sind wir auch beide einer Meinung, aber da stehen wir auch nicht allein da. Jeder, der einigermaßen mit klarem Blick auf die Verhältnisse schaut, sieht in der Tat die Ursache in der falschen Wirtschaft, vor allem in der falschen Energiepolitik. Aber wenn wir uns im Internationalen herumschauen, sehen wir doch, dass die meisten im Grunde von dieser Klimaideologie, die ja ein Treiber der falschen Energiepolitik ist, abgekommen sind. Warum geschieht da in Deutschland nichts? Warum meinen wir, wir können allein von Wind und Sonne leben?
1: Ich weiß gar nicht, ob die Regierung das immer noch meint. Also mal jeden Tag erleben wir, dass es nicht stimmt. Wir haben ja jetzt sehr stark in den letzten Jahren Windenergie, Sonne, Solar ausgebaut. Das Ergebnis haben wir gerade in den letzten Wochen wieder erlebt. Also der Staat muss mit vielen, vielen Millionen, in der Summe ja auch Milliarden, subventionieren, dass das viel zu hohe Stromangebot aus Solaranlagen, wenn eben die Sonne sehr intensiv scheint, dass das irgendeiner abnimmt und weder das Ausland noch das Inland hat wirklich Verwendung dafür. Das heißt, wir haben die Erneuerbaren so stark ausgebaut, dass wenn die Sonne scheint und wenn der Wind weht, wir viel zu viel Strom haben, dann haben wir die berühmten negativen Strompreise. Dann muss der Staat, das ist ja das Setting, was man damals eingeführt hat, die Anbieter entschädigen, das ist ein ganz teures Konstrukt. Und trotzdem fördert man weiter den Ausbau. Und umgekehrt haben wir den Atomausstieg beschlossen in einem merkwürdigen Zickzackkurs. Man hat ihn ja damals schon unter Rot-Grün das erste Mal beschlossen. Merkel ist raus, dann ist sie wieder rein. Und ich sag mal, ich bin auch kein großer Anhänger der Atomtechnologie. Sie ist schon eine riskante Technologie. Das haben wir da gesehen, wo Unfälle stattfinden. Aber was natürlich die größte Dummheit war, in der konkreten geopolitischen Situation nach 2022 die letzten 3 Meiler abzustellen, das hätte nicht sein müssen. Das war damals natürlich noch nicht die aktuelle Koalition, sondern die letzte. Aber es war eben auch eine Fehlentscheidung. Aber die viel wichtigere Frage ist ja, die Strategie, die war ja sogar durchdacht, Frau Merkel hat in vielen Dingen nicht durchdacht, also vor allen Dingen ihre Flüchtlingspolitik, aber die Energiepolitik war eigentlich insoweit zumindest durchdacht, als man damals noch wusste, wenn man aus der Braunkohle raus will und wenn man perspektivisch sogar noch aus dem Atomstrom raus will, dann muss man eine starke Grundlast auf Basis von Gas herstellen. Also Gas ist ja durchaus ein Energieträger, den wir lange Zeit relativ preiswert zur Verfügung hatten. Dafür haben wir die Nord Stream Pipelines gebaut und wir hatten auch andere. Also wir haben ja nicht ausschließlich russisches Gas, aber wir hatten eben langfristige Verträge mit preiswertem russischem Gas. Das wäre ein Konzept gewesen. Also mit Gas kann man tatsächlich, wenn man verlässliche langfristige Verträge hat, die preiswert sind, kann man auch ergänzend eben zu diesen ganzen Erneuerbaren eine Volkswirtschaft betreiben. Nur dann kam dieser völlige Irrsinn, dass wir uns freiwillig und eigenmächtig von diesem Gas ja abgetrennt haben. Wir wollten es nicht. Die Ukrainer haben uns das weggesprengt, was wir ihnen offensichtlich nicht verübelt haben, weil wir ihnen ja trotzdem immer noch ganz viel Geld schenken. Aber es war ja sogar eine Entscheidung der Bundesregierung. Man wollte es ja nicht mehr. Also die Grünen haben das immer gefordert. Merz übrigens auch, sehr frühzeitig, hat gesagt, also kein Gas über Nord Stream. Ist nicht nur die Sprengung, ein Strang ginge ja auch noch. So, und damit hat man sich also auch von Gas abgeklemmt, zumindest von bezahlbaren. Und die Alternative ist Flüssiggas, das wir also mit sehr viel Kosten, haben wir ja diese Terminals gebaut. Flüssiggas ist per se teurer, war immer teurer und amerikanisches Frackinggas ist besonders teuer. Und das hat ja auch gar nichts mehr mit Klima zu tun. Also das Absurde dieser Klimaideologie ist ja, dass sie immer nur dann plötzlich zählt, wenn es irgendwie passt oder irgendeine Lobby profitiert, also wenn man Wärmepumpen fördern will oder was auch immer. Wenn tatsächlich man von Pipeline-Gas auf Fracking-Gas, Flüssiggas umstellt, dann ist das Klima plötzlich ja auch egal, weil das ist ja sehr viel Kohlendioxid intensiver, wenn man jetzt Klima Schutz ernst nimmt, hätte man auch schon aus diesem Grund einen solchen Wechsel nicht machen dürfen. Aber das Schlimme daran ist eben, es ist sehr viel teurer, schon alleine, weil die Herstellung viel teurer ist. Wir haben uns in eine absolute Abhängigkeit begeben. Jetzt sehen wir, dass wenn aus dem Golf auch nichts mehr kommt, wir ausschließlich eigentlich abhängig sind von den Vereinigten Staaten. Trump setzt das als geopolitisches Erpressungsinstrument in einer Weise ein, wie es die Russen nie gemacht haben. Das muss man ja einfach auch sehen. Und deswegen ist das halt eine völlig verrückte Politik. Wir haben zurzeit keine Strategie, wie wir die Energieversorgung unserer Volkswirtschaft sichern. Und in einem Land, das keine Strategie für seine Energieversorgung hat und wo die Energie zusätzlich sehr, sehr teuer ist, investiert man nicht. Und das ist einer der wichtigsten Gründe dafür, dass uns die Unternehmen weglaufen und dass wir hier ganz massiven Wohlstand verlieren werden.
0: Also ich stimme Ihnen ja zu, dass die Energiewende, die sogenannte Energiewende, im Grunde nur möglich war auf der Grundlage von relativ billigen und verlässlichen russischen Erdgas. Ich glaube, das ist geradezu eine Binse, das einzusehen. Ich halte das ja trotzdem für einen Fehler, dass man diese Energiewende so vorangetrieben hat, anstatt einen vernünftigen Energiemix herzustellen. Im Übrigen ist auch bei Braunkohle und bei Steinkohle die Filtertechnik so weit, dass es die Belastungen relativ gering hält, weil man ja eine moderne Industrienation sein muss und die wird halt durch Energie getrieben. Aber trotzdem nochmal zu meiner Frage zurück. Wenn wir das alles koinzidieren und wenn wir das alles auch analysieren und so sehen, dennoch sehe ich keine Veränderung im politischen Bereich. Frau Reiche versucht mal ein bisschen hier, mal ein bisschen da. Am klügsten ist sie, wenn sie am weitesten vom BMWE entfernt ist, was sie sagt. Aber ich verstehe nicht, warum dennoch, wenn man das alles so sehen kann, keine Veränderung stattfindet, warum man nicht endlich einen Strich macht mit dieser völlig falschen Klimapolitik. Und was für eine Macht steckt dahinter? Was denken Sie?
1: Zum einen sind das inzwischen auch Lobbys, die auch große Geschäfte machen, auch gerade mit Windenergie. Da wird ja inzwischen wirklich auch viel Geld verdient. Allerdings, sie hatten mehr Zugang bei Habeck. In seinem Ministerium war das ja bekannt. Da sind ja diese ganzen Lobbyisten ein- und ausgegangen und sie haben Funktionen gehabt und Einfluss. Könnte mir vorstellen, dass das bei der Reiche nicht mehr ganz so ist, aber offensichtlich ist da trotzdem immer noch Einfluss da. Aber das Entscheidende ist ja, nach allem, was man weiß, ist der Rückbau der Atommeiler kaum rückgängig zu machen. Die hat man so kaputt gemacht. Da müsste man neu bauen und Atomkraftwerke neu bauen in einem Land, das noch nicht mal Flughäfen und Bahnhöfe bauen kann. Das dauert unendlich lange und wird auch sehr, sehr teuer. Die Frage, jetzt wieder in den Atomstrom einzusteigen, halte ich nicht für eine aussichtsreiche Strategie. Es nützt uns auch für die nächsten Jahre nichts. Das dauert mindestens 10 Jahre. China baut so ein Kraftwerk in vielleicht 7 Jahren, aber
0: 5 bis 7 brauchen die, maximal 7.
1: Aber Deutschland ist eben nicht China. Ich meine, China baut Hochgeschwindigkeitsstrecken und Bahnhöfe und Flughäfen in wenigen Jahren. Und wir erinnern uns mit Grausen, wie lange der Berliner Flughafen gedauert hat oder in Stuttgart. Ich glaube, der steht immer noch nicht. Ich glaube nicht, dass wir jetzt mit einer Rückabwicklung, also mit einem Wiederaufbau der Atommeiler, ich hätte die 3 unbedingt am Netz gelassen, aber jetzt sind wir da raus. Jetzt haben wir eigentlich nur die Chance, fossile Energie stärker einzusetzen, was ja auch nicht so schlecht wäre, weil es auch ergänzend zu diesen ganzen Erneuerbaren sogar besser ist, weil man Gaskraftwerke hoch und runter fahren kann. Also die sind flexibler. Da hat man nicht diese Stromspitzen, die wir jetzt immer wieder erleben. Nur dann müsste man über seine Ideologie und seinen Schatten springen und sagen, okay, wenn wir Gas brauchen, übrigens auch Öl, also von Öl haben wir uns ja auch abgetrennt, das ist ja bei Schwedt das Kernproblem, dann müssen wir das da importieren, wo wir die günstigsten Preise haben. Und das ist gar nicht nur eine Frage des politischen Goodwills, wie die Preise sind, sondern das ist eine Frage der Geografie. Pipeline-Gas, Pipeline-Öl ist eben billiger als Flüssiggas, weil einfach die Transportkosten und die Herstellungskosten, zum Beispiel auch wenn es direkt gefördert wird, sind billiger, als wenn es über eine Fracking-Methode gefördert wird. Es gibt einfach geografische und physische Bedingungen, die Preise ja auch mitbestimmen, ganz abgesehen von der Gewinnspanne. Und damit ist klar, wenn wir preiswerte Energie haben wollen, haben wir nicht so viele Möglichkeiten. Wir haben Norwegen, da importieren wir ja auch. Aber das reicht natürlich bei weitem nicht. Der Nahe Osten sehen wir jetzt, selbst wenn hoffentlich dieser Krieg endet. Da sind ja auch enorm viele Anlagen einfach zerstört. Also das ist jetzt nicht so, dass die in Kürze wieder hochfahren können. Das heißt, wir werden da gar nicht so viel bekommen. Also ohne, dass man beginnt, und das ist ja das, was die deutsche Politik unter gar keinen Umständen will, dass man beginnt, auch mit Russland wieder zu reden über Energiepartnerschaft und Energiezusammenarbeit, was im Kalten Krieg möglich war. Man hat den Brezhnev auch nicht geliebt und man hat das System auch nicht gut gefunden. Man hat aber sehr klar, und das ist ja wirklich eine langjährige Zusammenarbeit gewesen, man hat sehr klar begriffen, wo mögliche Quellen für Deutschland sind und dass wir die brauchen, wenn wir ein exportstarkes Industrieland sein wollen und auch das weiter ausbauen wollen. So, und dieser Schritt, der ist für die Bundesregierung offensichtlich ein No-Go aus Gründen, die mit ihrer eigenen Ideologie zu tun haben, aber nicht irgendwie rational begründet. Weil zu sagen, wir dürfen aus Russland keine Energie beziehen, weil Russland das Völkerrecht bricht, während Merz uns gleichzeitig beim Iran-Krieg erklärt, eigentlich ist das Völkerrecht gar nicht mehr so wichtig, das hat einfach keine Logik. Es ist völlig irre.
0: Also es liegt dann schon dann auch ein Stück weit im Auge des Betrachters. Aber wo ich mit Ihnen übereingehe, ist, dass das Fach Geopolitik in dieser Regierung komplett ausfällt und eigentlich in der letzten auch fast ausgefallen war, wenn man mal von Olaf Scholz absieht. Weil es gibt ja nicht nur Russland. Also Russland, stimme ich Ihnen auch zu, man muss zu rationalen Überlegungen kommen. Es gibt auch Kasachstan. Und was wenige nur wissen, ist, dass Kasachstan eines der rohstoffreichsten Länder ist. Die haben Erdöl, die haben Erdgas, die haben seltene Erden. 2024 ist Herr Scholz nach Kasachstan, Astana geflogen, hat sich dort unterhalten, seitdem ist eigentlich nichts mehr passiert. Dann hat man versucht, Schwedz mit kasachischem Öl zu beliefern. Dann hat Herr Merz gemeint, er muss weiter gegen Herrn Putin schimpfen und muss sich weiter freuen an Drohnen, die er mit der Ukraine bauen will, sodass dann erstmal ein Lieferstopp eingesetzt ist. Das ist ja geopolitisch alles nicht allzu rational. Das heißt, wir hätten doch eigentlich Möglichkeiten, viel flexibler in der Welt umzugehen, wenn wir uns viel stärker von deutschen Interessen leiten lassen. Oder wie sehen Sie das?
1: Ja, unbedingt. Natürlich ist auch Kasachstan eine Quelle von Öl auf jeden Fall. Wir sehen allerdings jetzt auch, ich meine, wenn man selber Wirtschaftskrieg macht, dann machen andere eben auch Wirtschaftskrieg. Und da das durch Russland durchgeht und Kasachstan offensichtlich ja auch mit Russland einigermaßen gut kooperiert, wird natürlich dann ein Engpass auch ausgenutzt. Jetzt wurde das Öl umgeleitet. Gerade in einer Situation, wo eben auf dem Weltmarkt Öl fehlt, ist auch irgendwie nachvollziehbar, dass man sagt, ja, jetzt beliefern wir die, die sowieso langfristig von uns auch kaufen wollen. Und das wollen die Deutschen ja nicht. Wir haben uns in einen Wirtschaftskrieg begeben, den jetzt auch Russland führt. Das ist eindeutig. Und wir müssen aus dieser Situation heraus. Wenn wir das nicht schaffen, dann sieht das wirklich schlecht aus. Es gibt ja auch andere Pipelines teilweise, die über die Ukraine laufen oder auch über Polen. Es gibt noch die Jamal-Pipeline zum Beispiel. Das sind alles politische Entscheidungen, dass solche Pipelines nicht mehr bedient werden, dass man darüber nichts mehr bezieht. Ein Unternehmer beispielsweise, der jetzt sich sagt, okay, er will seine Lieferanten diversifizieren, weil er sich nicht zu sehr von einem abhängig machen will. Das ist ja durchaus auch eine nachvollziehbare Entscheidung, kann man ja machen. Dann muss man aber, bevor man aus einem Vertrag aussteigt oder ihn reduziert, ich bin ja der Meinung, aus allen Verträgen können wir gar nicht raus, weil wir keine Alternativen haben. Aber selbst wenn man es reduzieren will, das macht man doch erst, wenn man Alternativen hat und die auch sichergestellt sind. In der deutschen Politik, das war ja von Anfang an ein Druck, der auch von den Amerikanern kam. Wir betätigen uns ja hier einfach als unterwürfige Vasallen. Es war immer amerikanische Politik, zum Beispiel die Nord Stream Pipelines anzufeinden, auch mit Sanktionen zu überziehen, weil das natürlich nicht im amerikanischen Interesse war. Ich hatte vor einiger Zeit gelesen, das ist wirklich interessant, schon quasi noch in der Zeit des Kalten Krieges unter Helmut Schmidt, wo die erste Energiepartnerschaft ja mit der damaligen Sowjetunion geschlossen wurde, also wo man begonnen hat, im Grunde russisches Gas zu kaufen, sind die Amerikaner auf den Tisch gestiegen und haben massiven Druck gemacht, haben auch damals schon gesagt, ihr könnt doch von uns haben. Die hatten zwar da noch nicht, gab es noch keine Fracking-Technologie, aber sie wollten das unter gar keinen Umständen. Also deutsche Industrie, russische Rohstoffe, das sollte immer auseinandergebracht werden. Und gut, damals hatten wir eben einen Bundeskanzler wie Helmut Schmidt, der souverän gesagt hatte, wir machen das jetzt, da können die noch so bellen. Aber solche Bundeskanzler haben wir eben seit langem nicht mehr. Also da muss man sogar sagen, Merkel hat zumindest in dem Punkt noch einigermaßen gestanden. Also die hat das ja durchgezogen. Aber danach war eben rum.
0: Danach war es vorbei und Herr Merz hat ja nun die wirklich Meisterleistung fertiggebracht, sich mit Herrn Trump zu verzanken, in Richtung Putin weiter zu eskalieren und gleichzeitig eine unglückliche Figur in China abzugeben. Also ich denke, die außenpolitische Isolation von Deutschland wird zunehmen, das werden wir auch wirtschaftlich merken. Ich möchte gerne nochmal zurück auf die Frage des Haushalts. Wir werden nochmal auf die Wirtschaft dann später etwas genauer eingehen. Was denken Sie, was müsste die Regierung tun, um einen ausgeglichenen Haushalt hinzubekommen?
1: Ich denke, aktuell kann sie das kaum. Die klügere Frage wäre, was kann sie tun, um die Neuverschuldung deutlich zu reduzieren? Also in einer so dramatischen Krise, wie wir jetzt sind, ist ein ausgeglichener Haushalt fast nicht machbar. Also man kann sagen, sie müsste wieder für Wirtschaftswachstum sorgen. Dann würde sie auch wieder mehr Einnahmen haben und dann wären die Perspektiven andere. Aber wenn man sich anguckt, wofür werden denn die Schulden ausgegeben, dann sieht man schon ziemlich deutlich, wo man sparen kann. Zum einen haben wir eine wirklich unglaubliche Aufrüstung. Also in einer Situation, wo bei uns die Brücken brockeln und die Schule in einem wirklich beklagenswerten Zustand sind, weil sie nicht mehr in der Lage sind, jedem Kind auch nur noch ordentlich rechnen, lesen und schreiben beizubringen. In einer solchen Situation haben wir innerhalb kürzester Zeit unsere Ausgaben für Militär und Aufrüstung verdoppelt. Und das sind wirklich vielfach auch völlig sinnlose. Ich sage nicht, wir sollten uns auf einen Krieg vorbereiten, das halte ich sowieso für falsch. Aber selbst wenn man sich die Kriege anguckt, die auf dieser Welt so geführt werden, mit Panzern werden sie eben nicht mehr geführt. Und das ganze Beschaffungswesen, das wir in Deutschland haben, ist so intransparent. Und der Staat lässt sich da in einer Weise von den Rüstungslobbys über den Tisch ziehen, dass die Preise ja immer weiter explodieren. Also wir verbrennen dort Milliarden und Abermilliarden an Steuergeld. Man muss ja einfach sehen, wir haben ja die Ausgaben seit 2021 mehr als verdoppelt. Also das ist Wahnsinn, was dort jetzt in diese Aufrüstung fließt, weil Deutschland wieder größte Militärmacht Europas werden will. Das führt ja auch bei unseren Nachbarn schon eher zu Sorgen und zu Bedenken. Also die Welt wartet nicht darauf, dass Deutschland wieder größte Militärmacht Europas wird. Und das bringt uns auch überhaupt nichts. Dann haben wir viele andere Dinge, die finanziert werden und auch in den letzten Jahren finanziert wurden, wo man sagen muss, so unseriös mit dem Steuergeld umgehen. Also das war die ganze Corona-Zeit alleine, was diese Lockdowns uns gekostet haben. Die meisten Unternehmen haben ja nicht wirklich Stützen bekommen, haben sie dann teilweise auch zurückzahlen müssen. Aber trotzdem hat es ja alles viel gekostet. Impfstoffe wurden eingeführt. Herr Lauterbach hat 7 Impfungen pro Bundesbürger gekauft. Der größte Teil wurde dann, was glaube ich auch ganz gut war, einfach nur wieder vernichtet. Aber es hat viel Geld gekostet. Herr Spahn, der immer noch eine große Karriere vor sich hat, hat 6 Milliarden in Masken versiebt. Wir haben ein Gesundheitswesen. Da sind wir jetzt auch in der aktuellen Situation. Das zahlen zwar überwiegend die Versicherten, aber der Staat müsste ja mehr zuschießen, nämlich zum Beispiel die Gesundheitskosten der Bürgergeldempfänger. Wir haben das zweiteuerste Gesundheitswesen der Welt, aber wir haben bei weitem nicht das zweitbeste. Das sieht man auch an der Lebenserwartung. Das heißt, wir bezahlen Mondpreise für Pharmaprodukte viel höher als andere Länder. Das sind ja auch alles Ausgaben, die letztlich, also auch wenn es die Versicherten tragen, es sind ja alles Ausgaben, die auch irgendwie über den Haushalt laufen. Wir haben ein Gesundheitssystem, das völlig falsche Anreize setzt, also teure Apparatemedizin, also besonders teuer. Da ließe sich viel, viel Geld sparen. Wir drangsalieren die Unternehmen mit Auflagen, die ja auch in den Unternehmen Geld kosten und dann, und zwar viel Geld, gerade bei mittelständischen Unternehmen mit Berichtspflichten. Dieses Geld kann dann nicht investiert werden, weil es verschleudert wird. Wir haben eine Situation, wo immer wieder Entscheidungen getroffen werden, auch Technologien zu subventionieren. Wir subventionieren ja zum Beispiel E-Autos immer noch sehr, sehr hoch. Die Luxuswagen bis 100.000 Listenpreis. Also das ist alles völlig irre.
0: Vor allen Dingen subventionieren wir dadurch chinesische E-Mobilproduktion. Das ist ja noch die Absurdität, die dahinter steckt. Das heißt, die wirklich Ingenieurleistung, einen Verbrenner zu bauen, die gerät in Vergessenheit. Ein E-Auto kann jeder bauen, dann entwickeln sie halt eine Batterie und machen einen Computer draus. Das war's dann eigentlich schon. Das heißt, das ist eine absurde Subventionspolitik, die da stattfindet. Da gebe ich Ihnen vollkommen recht. Wenn wir sagen, ausgeglichener Haushalt, ich denke schon, dass man da ein Stück weit hinkommen kann, weil
2: Sie haben mit allem recht, was Sie sagen über diese krisenhaften Situationen, was da ausgeglichen werden muss alles. Ich habe das einmal durchgerechnet. Wenn man sehr konservativ rangeht, können Sie sofort 60 Milliarden streichen in diesem Haushalt. Wir leisten uns beispielsweise ein Ministerium, das Bürokratie abbauen soll. Und wir beginnen mit Bürokratieabbau, mit Bürokratieaufbau. Das ist absurd. Kein Mensch braucht das BMZ, das Bundesministerium für Zusammenarbeit. Das ist mal entstanden, weil es zu wenig Ministerposten für die FDP gab. Und dann hat man zwei Abteilungen aus dem Wirtschaftsministerium ausgegliedert und daraus ein Ministerium gemacht. Worauf ich hinaus will, ist, wir haben, wenn Sie den Haushalt durchgehen, und da bin ich noch nicht beim Thema Rüstung, da haben wir so viele Positionen, wo man streichen kann, wo man zusammenlegen kann. Am Ende braucht man wahrscheinlich auch nur 5 bis 6 Ministerien. Wenn man es genau betrachtet, dann kämen wir schon auf Einsparungen, sondern wahrscheinlich auch, wenn man es richtig anstellt, auf Leistungssteigerungen.
1: Wir könnten viel sparen. Es gibt ja auch eine Berechnung, wenn man alleine die Rüstungsausgaben da einfriert, wo sie 2021 waren. Und die waren nicht niedrig. Die waren ja in den Jahren davor auch schon gestiegen. Dann würde man im Kernhaushalt in dieser Legislatur über 270 Milliarden einsparen. Also das wäre schon ein richtiger Posten. Alleine das. Es gibt genügend Subventionen, die unsinnig sind, die man sich sparen könnte. Allerdings gibt es auch genügend Ausgaben, die nicht getätigt werden, die notwendig wären. Also wir haben jetzt über Energie gesprochen als wichtigen Standortnachteil, also die teure Energie in Deutschland. Auch die verrottende Infrastruktur ist ein massiver Standortnachteil. In vielen Ländern sind Glasfasernetze viel ausgebauter. Immer mehr Brücken, da können keine LKWs mehr drüber fahren. Das deutsche Schienennetz, also wenn man mit Leuten, die sich da auskennen, redet, die sagen ja, Deutschland ist ja in der Mitte Europas und vieles, was logistisch läuft, auch an Gütertransport, läuft ja halt übers deutsche Schienennetz, muss ja durch. Und die sind immer froh, wenn sie Deutschland hinter sich haben, weil das einfach hier so schlecht ist, weil es einfach nicht gewartet wurde. Oder wir müssten dringendst, und das würde aber Geld kosten, natürlich in unser Bildungssystem investieren. Also das ist ja auch ein enormer Standortnachteil, wenn wir junge Menschen nicht mehr halbwegs angemessen ausbilden. Also das ist ja ein Drama, was sich zurzeit in den Schulen abspielt.
2: Die Bildungsreform ist ja nicht nur eine Frage von Geld. Also wo ich immer diesen Streit gerne führe, ist, das hat zwei Komponenten, was Sie gerade gesagt haben, eine Frage der Finanzierung. Die andere Frage ist, dass man aus dem Bildungssystem inzwischen den Faktor Leistung rausgekürzt hat.
1: Ja, wobei die Kinder auch kaum noch eine Chance haben, Leistung zu bringen, weil man ihnen elementare Grundfertigkeiten nicht mehr beibringt. D'accord. Also ich bin sehr für ein leistungsorientiertes Bildungssystem. Ich halte auch viele Reformen in den Lehrplänen nicht für sinnvoll. Also bis dahin, dass man, ich meine, es gibt ja solche Vorschläge, gerade auch aus dem grünen Bereich, aber leider ist das inzwischen ja bis in die CDU. Also Noten brauchen wir nicht mehr und eigentlich mit Autokorrektur muss man auch nicht mehr richtig Rechtschreibung können. Und dann ist irgendwann die Frage, was muss man überhaupt noch können mit dem Zeitalter von KI so ungefähr. Also das ist ja eine völlig idiotische Politik. Es gibt genügend Belege, dass die geistige Entwicklung eines Kindes oder eben später auch des Erwachsenen sehr davon abhängt, dass es früh gefordert wird, dass es eben auch Dinge lernt, dass es auch Dinge, ja, ich sage jetzt nicht, ich will jetzt kein Pauken, aber natürlich, ja, bestimmte Dinge muss man auch einfach, da muss man immer wieder üben. Also, und dass Menschen nicht mehr richtig schreiben können und teilweise noch nicht mal richtig sprechen können, also das ist, hat ja auch was mit gescheiterter Integration zu tun, was ja auch so ein Problem ist, über das man lieber nicht gern redet. Und es ist aber ein riesiges Problem. Es hat nur, findet nur nicht in den Schulen der Politikerkinder statt, weil es in den Schulen der ärmeren Wohnbezirke ist. Wenn dann 80% in einer ersten Klasse kein Wort Deutsch können, wie soll man so eine Klasse wirklich sinnvoll beschulen? Also sprich, wie soll man diesen Kindern etwas beibringen? Das ist ja einer der Gründe, warum das Bildungsniveau so massiv im Sinkflug ist. Neben den Schulschließungen aus der Corona-Zeit, die sich ja immer noch rächen, und eben auch falschen Lehrplänen, wo man gar nicht mehr irgendwie auf das Erwerben von Fähigkeiten Wert legt, sondern irgendwelche wolkigen Ideen damit verbindet. Es ist richtig, es ist nicht nur eine Frage des Geldes, aber es ist auch eine Frage des Geldes, weil Bildung braucht Lehrer. Und wir haben in Deutschland einen wirklich dramatischen Lehrermangel. Kinder brauchen nicht Laptops, sie brauchen Lehrer. Die brauchen Menschen, die mit ihnen üben, die sich mit ihnen hinsetzen. Und zwar vor allem brauchen es die Kinder, deren Eltern das nicht abdecken können. Und das ist ja die große Ungerechtigkeit des deutschen Bildungssystems. Und die hat sich in den letzten Jahren nochmal verstärkt, dass die Perspektive eines Kindes, auch die Chancen im Bildungssystem, massiv davon abhängen. Ja, hat es eben Bildungsbürgertum, Eltern, die setzen sich hin, die nehmen sich die Zeit, die üben, die machen alles. Oder hat es eben Eltern, die das nicht können? Und das gilt ja auch für viele eben Eltern, die teilweise selber dann meinetwegen auch in den letzten Jahren erst nach Deutschland gekommen sind, die nicht gut sprechen. Früher war das mal so, dass Integration über Schulen funktionierte. Also die Kinder haben dann sich stärker integriert als die Eltern und so hat das halbwegs funktioniert. Da entstanden dann keine Parallelgesellschaften. Auch die USA beispielsweise in ihren besten Zeiten, die lebte ja von Zuwanderung, die kam ja von überall her. Das Bildungssystem hat damals integriert und das deutsche Bildungssystem integriert nicht mehr, das desintegriert, weil es eben einfach quasi die Kinder ja konzentriert in bestimmten Vierteln, in bestimmten Schulen und da läuft nichts mehr. Und wir bilden unsere Kinder nicht aus, dann heißt es, wir brauchen Fachkräfte. Dann sagen alle, ja, wir brauchen Einwanderung. Dann kommen aber nicht die Top-Fachkräfte, weil Deutschland für die gar nicht interessant ist. Und so verstärken wir eigentlich nur das Problem. Und deswegen sage ich schon, also wir müssten ins Bildungssystem auch mehr Geld investieren, zum Beispiel für eine Schnellstausbildung von Lehrern, auch für die Attraktivität des Lehrerberufs, die derzeit gerade in vielen Grundschulen überhaupt nicht gegeben ist. Und wir brauchen ein anderes Herangehen an Lehrpläne, auch an Ausbildung. Ich meine, früher war Deutschland, wurde international beneidet für sein duales Ausbildungssystem. Das war mal der Hit. Und jetzt die duale Ausbildung ist am Boden. Das waren die Fertigkeiten, die die Industrie braucht. Die braucht ja nicht nur akademische Abschlüsse, sondern sie braucht vor allem eben auch Facharbeiter. Sie braucht Naturwissenschaftler, Techniker. Und die bilden wir überhaupt nicht aus.
2: Ja, und es kommt etwas Zweites hinzu. Ich habe das mal in das Bild gekleidet und in die Erinnerung. Deutschland hatte die meisten Nobelpreisträger, als wir das humanistische Gymnasium hatten. Da gehörten ja auch die Realgymnasien dazu. Das heißt, was Sie gerade auch beschreiben, Bildung wirklich in seiner Vielfältigkeit und seiner Vielfalt, wozu nicht nur die sogenannten Mindfächer, sondern auch die musischen Fächer gehören. Wenn Sie wollen, dass Ihr Kind Goethes Faust liest, müssen Sie das Kind nach China schicken. Da findet es statt, bei uns findet es nicht mehr statt. Das sind alles Ursachen, die dazukommen. Und ich war sehr empört gewesen 2015 oder 16, als Thomas de Maizière sagt, naja, wenn wir jetzt so viel an Migration haben, dann müssen wir halt mal ein bisschen langsamer treten in der Bildung. Dann kommen wir halt nicht so gut voran mit dem Bilden. Das muss Deutschland dann schon mal aushalten. Und dann habe ich gespottet, ja, dann machen wir halt jetzt im internationalen Vergleich und Wettbewerb mal eine Pause, weil wir können jetzt gerade nicht, weil wir so viele Leute aufnehmen müssen. Ich glaube, dass das deutsche Bildungssystem natürlich auch deswegen in der Schwierigkeit steckt, weil es überfordert wurde, richtig gehend überfordert und damit die Integrationskraft nicht mehr ausfahren konnte, nicht mehr besitzt.
1: Ja, und es ist auch eine Sünde übrigens an den Kindern, also die aus diesen Familien kommen, weil die gehen in ein Leben, wo sie im besten Fall noch irgendwie als Hilfsarbeiter überleben oder eben gleich in der Grundsicherung bleiben. Und das ist ja das Gegenteil von Integration. Also Integration heißt, man bekommt irgendwann einen Job, man ist im Arbeitsleben. Dann lösen sich auch viele kulturelle Konflikte. Die entstehen ja dann, wenn es eben Parallelgesellschaften gibt, wenn man unter sich bleibt, wenn dann noch möglicherweise islamistische Moscheen sogar noch ihren Beitrag leisten, das Klima besonders giftig zu machen. Aber der entscheidende Punkt ist tatsächlich, dass man in der Gesellschaft, in der man dann lebt, Aufstiegsperspektiven hat. Das gilt ja auch für alle Kinder. Ich meine, es wird ja jetzt immer gerne in Deutschland darüber geredet, wir haben keine Leistungsmotivation und die Leute sind zu faul angeblich. Das hat ja viel damit zu tun. Also Leistungsmotivation entsteht, wenn Leistung sich lohnt. Also ich sag mal, diesen platten Slogan, der stimmt ja. Das heißt, wenn ich mit Anstrengung, mit Bildung tatsächlich nach oben kommen kann. Wenn ich eine Chance habe, selber über mein Leben wesentlich zu entscheiden. Also natürlich, Menschen haben unterschiedliche Begabung und so weiter. Aber trotzdem, es gab mal eine Phase in der Bundesrepublik, wo es relativ gut möglich war, wenn man sich angestrengt hat, wenn man sich bemüht hat, auch wirklich sich Bildung anzueignen, dass dann Kinder aus ärmeren Verhältnissen, wo die Eltern eben nicht so auf Rosen gebettet waren, dass die wirklich sich einen guten Wohlstand erarbeitet haben. Diese Aufstiegsperspektiven sind weitgehend gekappt, sondern wer unten geboren ist, bleibt unten. Und das gilt insbesondere auch für Kinder eben aus migrantischen Familien. Die bleiben ja überproportional unten. Das ist für eine Gesellschaft natürlich, und gleichzeitig haben wir so eine obere Mittelschicht, die dann eben fleißig die Grünen wählt und sich selber quasi reproduziert, so in diesem urbanen Milieu, wo schon auch Mechanismen da sind, dass man zwar nicht mehr groß nach oben kommt, aber eben auch nicht nach unten absteigt. Und wir haben eine Oberschicht, die eben auf großen Vermögenserbschaften beruht, wo man im Grunde mit dem goldenen Löffel im Mund geboren wird und gar nichts machen muss und trotzdem reich bleibt. Und das ist eine Schichtung einer Gesellschaft, die gefährlich ist, weil das hat mit dem demokratischen Aufstiegsversprechen nichts mehr zu tun.
2: Ja, dieses demokratische Aufstiegsversprechen haben ja Parteien, die es eigentlich vertreten sollten, wie beispielsweise die SPD, gestrichen. Daraus resultiert im Übrigen auch der Niedergang der SPD. Den laufen ja die Wähler weg und die laufen ein bisschen zur CDU, aber en masse auch zur AfD. Und das hat was damit zu tun, dass dieses Gespür für Sozialität und für Aufstieg bei der SPD nicht mehr vorhanden ist, weil die SPD letztendlich wie die Grünen, wie die Linken auch funktioniert und sie eigentlich um das gleiche Wählerpotenzial streiten. Und das ist das von Ihnen, glaube ich, beschriebene urbane Innenstadtmilieu. Und daraus werden ja auch die Kader oder Funktionäre dieser Parteien reproduziert. Was war denn, wenn wir schon mal bei diesem Thema sind, was war denn für Sie, das würde mich persönlich auch interessieren, so der letzte Punkt, dass Sie gesagt haben, ich trenne mich jetzt von den Linken?
1: Ja, dass die Linke eben wirklich ihre Wurzeln verloren hat. Heute ist der Begriff ja diskreditiert, weil er einfach eigentlich so für Cancel Culture, Klimafanatismus, Arroganz steht. Aber das urlinke Anliegen ist ja ein richtiges Anliegen. Nämlich sich für die einzusetzen, die es schwer haben, die aus ärmeren Verhältnissen kommen und dafür zu kämpfen, dass die bessere Möglichkeiten im Leben haben, dass sie auch abgesichert sind, wenn sie ohne eigene Schulden ihren Arbeitsplatz verlieren, dass sie im Alter gesichert sind. Also diese vielen Dinge, die ja auch, also ein starker Sozialstaat, aber ein leistungsorientierter Sozialstaat auch. Also das Rentensystem in Deutschland lebte ja mal von dem Versprechen, dass man seinen Lebensstandard im Alter halten kann. Das fand ich ein absolut richtiges Versprechen. Also nicht nur sozusagen minimale Mindestrente für alle, sondern wirklich seinen Lebensstandard halten können. Und all das war einfach dann, wurde überlagert von ja Sprachkontrolle, Genderpolitik, einer auch, das war mein erster großer Konflikt mit der Linken, einer Flüchtlingspolitik, die jeden Realitätsbezug verloren hat. Also die Linke steht ja heute noch und sagt, offene Grenzen für alle. Also wer nach Deutschland kommen will, kann kommen. Und hat vollen Zugang zu den Sozialsystemen. Und das ist ja nicht links. Also ein Sozialstaat, in den jeder einwandern kann, der zerstört sich. Also der geht kaputt. So, und das haben wir ja jetzt. Die Hälfte aller Grundsicherungsbezieher hat keinen deutschen Pass. So, was entsteht daraus? Natürlich eine Debatte, dass man doch das kürzen muss. Weil die Leute natürlich dann nicht mehr sehr solidarisch sind, wenn sie das Gefühl haben, der Sozialstaat ist eigentlich für Leute da, die nie eingezahlt haben, die einfach so nach Deutschland gekommen sind. Die Leidtragenden sind die, die diesen Sozialstaat wirklich brauchen. Also es gibt genügend alleinerziehende Mütter, die in der Grundsicherung sind, weil sie einfach keine Chance auf einen Job haben, weil die Ganztagskita-Betreuung in Deutschland immer noch nicht ausgebaut ist. Das heißt, wir haben also gerade bei der Flüchtlingspolitik, was da heute als links gilt, richtet sich ja vor allem gegen die Ärmeren. In deren Wohngebieten sind ja eben auch die Schulen in einem entsprechenden Niveau. In deren Wohngebieten sind auch die Mieten massiv gestiegen. Also sag mal, Flüchtlinge kommen nicht nach Berlin-Prenzlauer Berg oder Berlin-Mitte, das können die sich nie leisten. Da sind zwar auch natürlich Rekordmieten, aber die Zuwanderung findet in anderen Bezirken statt. Da sind auch die kulturellen Konflikte. Da erlebt man auch, was die Statistik so kühl eben darstellt, was steigende Gewaltkriminalität, Messerstechereien und Ähnliches angeht. Das ist ja auch, wer immer mit dem Taxi fahren kann oder Bundestagsabgeordnete haben ja auch immer ihren Fahrdienst. Da hat man kein Problem. Wenn man abends in der U-Bahn ist, da hat man das Problem in den Städten. Also insoweit, ja, es ist eine arrogante Politik, die eigentlich die Interessen von Privilegierten vertritt, aber heute als links gilt. Und das ist sozusagen, ich meine, die Linke hat sich ja jetzt inzwischen sehr stark wieder regeneriert, aber nicht, weil sie die Ärmeren erreicht, sondern weil sie tatsächlich die grünen Wähler in großer Zahl erreicht, weil die Grünen eben inzwischen so blass und farblos geworden sind. Aber das ist nicht die Politik, warum ich in die Politik gegangen bin.
2: Sie haben ja im Grunde die sogenannten Reformen angesprochen. Also ich finde, das Wort Reform ist inzwischen sowas von heruntergekommen, weil es ist nur noch ein Synonym für Mehrbelastung und Streichung von Leistungen, Abgabenerhöhungen. Es gibt ja diese drei großen Reformen, die man jetzt gerne machen möchte. Gesundheitsreform, Rentenreform und die Bürgergeldreform, Grundsicherungsreform. Das sind riesige Themen, da können wir stundenlang drüber diskutieren, aber vielleicht können wir es versuchen, kurz zu fassen. Was ist denn Ihr Eindruck von der Gesundheitsreform? In welche Richtung läuft's und wohin müsste es laufen?
1: Die ist eine Unverschämtheit gegenüber den gesetzlich Versicherten. Weil das, was wirklich reformiert werden müsste, wird nicht gemacht. Also ich meine, 12 Milliarden in der gesetzlichen Krankenversicherung werden dafür aufgebracht, von den gesetzlich Versicherten ausschließlich, um die Gesundheitskosten der Grundsicherungsbezieher zu bezahlen. Mit welchem Recht? Warum verpflichtet man gesetzlich Versicherten, also die Privatversicherten sind da raus, dafür aufzukommen, dass Deutschland damals unter Frau Merkel und auch danach entschieden hat, wir holen jetzt viele Menschen nach Deutschland, die dann jetzt Grundsicherungsbezieher sind, die auch zum Beispiel die ganzen Ukrainer direkt in die Gesundheitsversicherung reingehen. Und diese Ausgaben, mit denen belasten wir die gesetzlich Versicherten. Es gibt überhaupt keine Rechtfertigung dafür. Wo wir wirklich etwas verändern müssen, sind die hohen Arzneimittelpreise. Andere Länder regeln das besser. Wir haben mit die höchsten.
2: Woran liegt das?
1: An Lobbyisten im Amt des Gesundheitsministers. Lauterbach ist ja ein klassischer Fall, der ist der bekannteste, aber es war wo offensichtlich auch bei anderen nicht besser, weil wir haben ja zugelassen, dass zum Beispiel die Preise für neue Medikamente, die sind explodiert in den letzten 15 Jahren. Also die waren viel, viel niedriger. Das heißt, wir haben ja dort eine Regelung geschaffen, dass die Unternehmen zunächst mal für eine gewisse Zeit die Preise völlig frei festlegen können, was sie natürlich dann mit optimalen und höchsten Gewinnspannen tun. Und danach wird zwar verhandelt, aber dann sind es immer noch sehr hohe Preise. Das heißt, in anderen Ländern wird einfach geguckt, so und so viel Rendite ist ja noch okay, aber dann wird eben einfach so ein Preis auch quasi limitiert. Und das machen wir nicht.
2: Die Firmen würden Ihnen ja jetzt entgegnen. Wir haben halt hohe Kosten für die Forschung und das Medikament muss dann irgendwann diese Forschungskosten auch wieder einspielen.
1: Ja, das muss es in anderen Ländern auch. Und wir sehen ja, wie die Renditen gestiegen sind. Also erstens, ein Teil der Forschung ist tatsächlich auch öffentlich finanziert. Wir hatten ja diesen Fall in der Corona-Zeit. BioNTech wurde plötzlich also eines der wertvollsten Unternehmen dieser Welt. Die Technologie oder die Forschung, die am Ende diesen mRNA-Impfstoffen zugrunde lag, die ja eigentlich einen anderen Aspekt hatten. Die waren ja mal aus der Krebsforschung. Diese Grundlagenforschung ist von Universitäten finanziert worden. Also ein erheblicher Teil der medizinischen Forschung findet an Universitäten und öffentlich finanzierten Instituten statt. Ja, auch die Unternehmen forschen, aber das rechtfertigt nicht diese völlig schamlosen Gewinnspannen, die wir ihnen ermöglichen. Das hat was mit Lobbyismus und mit Käuflichkeit und ja, man muss ja dann nur mal hinschauen, wo so Gesundheitsminister später mal landen, wenn sie nicht mehr in der Politik sind. Also irgendwie Herr Lauterbach wird jetzt gehandelt als neuer WHO-Chef. Also ich weiß nicht, um Gottes Willen, ob er das wird. Aber irgendwo wird er sicherlich noch weich landen, wo er mehr Geld verdient als jetzt im Bundestag. Das ist eben eine Käuflichkeit von Politik, aber es müsste nicht so sein. Und andere Länder belegen, dass es auch anders geht. Wo wir wirklich ein richtiges Problem haben, sind Fehlanreize im Gesundheitssystem selbst. Krankenhäuser hatten früher eigentlich so einen Versorgungsauftrag. Schon, die sollten sich rechnen, aber sie mussten nicht gewinnorientiert arbeiten. In dem Augenblick, wo ich Krankenhäuser verpflichte, gewinnorientiert zu arbeiten, nutzen sie natürlich alle Möglichkeiten, Behandlungsmethoden zu priorisieren, die besonders teuer sind, weil man mit denen eben mehr Geld verdient. Und das macht aber das Gesundheitssystem besonders teuer. Also die Deutschen sind sicherlich nicht hüftlahmer und als andere, aber wir haben also gigantisch viele Hüftoperationen, Knieoperationen, viel, viel mehr als andere Länder, weil natürlich eine solche Operation viel mehr Geld bringt als eine verordnete Physiotherapie, obwohl für den Patienten oft die Physiotherapie besser ist, als immer sofort und das Messer und möglichst teure Apparate einzusetzen. Also das sind Fehlanreize, auch die Konkurrenz. Wir haben ja im BSW zum Beispiel mit dem Professor Schrappe, das sind ja sehr, sehr kluge Leute. Wir haben ja so einen Arbeits- und Expertenrat Gesundheit, die haben sich das angeguckt. Diese Konkurrenz zwischen den einzelnen Gesundheitssektoren, also zwischen Krankenhäusern auf der einen Seite, dann den ambulanten Medizinern, die sich ja auch, die werden ja immer mehr von Finanzinvestoren geschluckt. Letztens war ich bei einem Arzt, der hat mir sein Leidwesen geklagt. Der hat jetzt also auch so eine Beteiligungsgesellschaft im Nacken und muss jetzt auch richtig Gewinn machen. Und die konkurrieren ja miteinander. Das heißt, sie schieben sich die unrentablen Patienten zu und sie versuchen bei den rentablen möglichst viel abzugreifen. Das ist ein nicht funktionierendes, viel

0: teurer geworden ist. Das ist auch eine riesige Ungerechtigkeit. Auch die Privatversicherten leiden ja unter den Kostenexplosionen. Also auch bei den Privatversicherten, die allerdings immer noch in dieser Zweiklassenmedizin natürlich die bessere Karte gezogen haben, weil sie zumindest nicht monatelang auf den Facharzt warten müssen und ähnliches und bevorzugt behandelt werden. Aber wir haben auch da das Problem, junge Leute werden mit billigen Verträgen gelockt, wurden das auch in den letzten Jahren. Je älter jemand wird, desto teurer wird die Privatversicherung. Meistens kann er gar nicht mehr raus, weil er darf ja dann auch nicht zurück. Wir haben sicherlich ein Problem in absehbarer Zeit, dass alte Menschen auch ihre Privatversicherung nicht mehr bezahlen können, weil das einfach dieses Gesundheitssystem viel zu teuer und zu dysfunktional ist.
1: Können Sie mir einen Satz, weil ich möchte ganz gerne noch zu einer anderen Frage kommen, einen Satz oder sagen wir zwei Sätze zum Thema Rentenreform sagen?
0: Ja, das ist eine richtig zynische Debatte, weil wir haben eine öffentliche Diskussion, die den Eindruck erweckt, die deutschen Renten seien besonders hoch und die Alten würden also sozusagen den Jungen die Haare vom Kopf fressen. Die Wahrheit ist, die deutschen Renten sind im Vergleich anderer EU-Länder besonders schlecht. Also wir haben ein niedriges Rentenniveau. Und das, was Merz gesagt hat, Rente wird in Zukunft Basissicherung sein. Ja, das ist ja jetzt schon für die jungen Leute die Perspektive. Und das ist aber schlimm. Also er hat das eben positiv gesehen. Das ist natürlich ein Problem. Aber so zu tun, als hätte er hier etwas vorgeschlagen, was ganz schlimm wäre, das ist das, was das Ergebnis der Rentenreform, an denen die SPD fleißig beteiligt war, der letzten Jahre ist. Die Rente sichert keinen Lebensstandard mehr, sondern die Rente ist im besten Fall noch eine Basisabsicherung für viele Menschen, noch nicht mal mehr. Die sind im Alter arm. Das heißt, wenn man eine ordentliche Rentenreform machen wollte, müsste man beispielsweise nach Österreich schauen. Die haben ein vernünftiges Rentensystem. Da zahlen alle ein. Sie haben also nicht die Zweiteilung. Zumindest wird die schrittweise überwunden zwischen Beamten und Normalversicherten. Und aber nicht dadurch, dass man jetzt die Beamten so viel schlechter stellt. Aber es ist ein System, in das alle einzahlen und das im Schnitt für einen langjährig Versicherten immerhin 800 Euro Rente im Monat mehr bringt. Und wenn man wissen will, wie das funktioniert, muss man Österreich analysieren. Die haben eine geringfügig andere Demografie. Das stimmt, das ist ein Faktor, den wir nicht einfach so aus dem Hut zaubern können. Aber die meisten anderen Dinge könnten wir kopieren und hätten zumindest vielleicht dann nicht 800 Euro mehr, aber 500 Euro mehr für jeden. Das wäre ja schon mal ein sehr großer Gewinn. Und ein Punkt muss man natürlich bei Rente auch immer noch sagen, wenn dieses Gejammer über unsere Demografie. Also Deutsche haben immer weniger Kinder, immer mehr Ältere. Alles, was jetzt diskutiert wird, Abschaffung des Ehegattensplittings, Abschaffung der kostenlosen Mitversicherung von Frauen, in einer Situation, wo wir nicht eine gut ausgebaute Kita-Struktur haben, bedeuten all diese Dinge, dass wir noch weniger Kinder haben werden in nächster Zeit. Also zu jammern, dass wir keine Kinder haben und das Land immer kinderunfreundlicher zu machen, und familienunfreundlicher ist natürlich wo auch eine Politik, die einfach nur zum Weglaufen ist.
1: Sie sind ja in der politischen Konkurrenz, Sie stehen einer politischen Partei vor. Ich würde Sie gerne bitten, jetzt zu den Parteien, die ich sage, ein, zwei Sätze zu formulieren. Ich beginne mit den Grünen.
0: Ja, das ist eben das Sprachrohr der privilegierten urbanen Mittelschichten, die mit ziemlicher Überheblichkeit den anderen das Leben verteuern und sich dann noch meinen oder dann noch glauben, dass sie gute Menschen seien.
1: Linke.
0: Die Linke hat es geschafft, große Teile oder erhebliche Teile der grünen Wählerschaft zu erreichen, indem sie eben tatsächlich diesen Weg konsequent zu Ende gegangen ist, um die zu werben und nicht mehr um die Ärmeren und weniger Ausgebildeten. Aber das gilt heute als links. Früher war links mal was anderes.
1: Ja, Sie hatten ja mal geschrieben über die Lifestyle-Linken, oder?
0: Ja, also das ist ja die Selbstgerechten. Das war ja mein letztes Buch. Und das hatte ja hauptsächlich auch dieses Thema, wie sich die Begriffe verändert haben. Also was früher als links und rechts galt und was heute mit diesen Begriffen assoziiert wird, das hat ja nichts mehr miteinander zu tun. Also in beider Hinsicht. Also auch eine begrenzte und kontrollierte Migration, also Begrenzung von Migration war früher mal links. Die SPD, also es war Brandt, der hat damals das Anwerbeabkommen gestoppt und auch war immer so, dass eigentlich die Sozialdemokratie wusste, wenn man den Sozialstaat nicht überfordern will, dann darf man Einwanderung in den Sozialstaat nicht zulassen. Aber das ist eben heute völlig anders.
1: SPD, wo wir schon mal bei der SPD sind.
0: Ja, die Partei hat einfach alles verloren,

0: für das sie mal stand und logischerweise dann auch nach und nach immer mehr von ihren Wählern. Also warum soll man diese Partei wählen? Also ich wüsste nicht, was die irgendwie noch originär hat. Also das war mal eine gute Außenpolitik, Willy Brandt, Ostpolitik. Es war die Verteidigung des Aufstiegsversprechens, alles weg.
1: Also ich habe mal formuliert, die SPD ist eigentlich keine Partei mehr, sondern nur noch ein Apparat. Und deswegen, glaube ich, besteht auch wenig Hoffnung, dass es eine Renaissance gibt. Das bedeutet, die Partei müsste sich ja völlig neu erfinden.
0: Ja, ich meine, sie hat ja auch einfach das Personal nicht, das wenigstens den Willen dazu hätte.
1: AfD.
0: Ja, die AfD ist zurzeit eben der Kristallisationspunkt oder der Anzugspunkt von allen, die protestieren wollen. Ich habe große Zweifel. Ich meine, die AfD will ja eigentlich vor allem mit der CDU regieren. Das sagt sie ja auch sehr deutlich, weil sie tatsächlich in vielen Dingen Überschneidungen hat mit der CDU. Es ist eine Idiotie gewesen, seit Jahren die AfD in dieser Weise auszugrenzen, auch weil man sie dadurch immer stärker gemacht hat. Und ich plädiere dafür, dass man Demokratie ernst nimmt. Und das heißt, wenn 30-40% jetzt vielleicht im Osten eine Partei wählen, dann muss es eine Regierung geben, die in welcher Form auch immer das ernst nimmt und einbezieht. Und nicht immer größere Brandmauerkoalitionen, nur um die AfD draußen zu halten.
1: Bin ja mal gespannt, wie es in Sachsen-Anhalt ausgeht, wenn auch BSW in den Landtag kommt, wenn es eine starke AfD fast an der 40%-Marke gibt. Wie dann die Verhandlungen aussehen werden zwischen CDU und Linke beispielsweise. Das wird nochmal ein spannendes Thema, glaube ich.
0: Ich weiß, dass viele Menschen denken, es ändert sich nur was, wenn die AfD die absolute Mehrheit kriegt. Ich glaube, das ist keine wünschenswerte Perspektive, weil es in der AfD eben auch Tendenzen gibt, zum Beispiel Meinungsfreiheit nur da zu verteidigen, wo es die eigene Meinung betrifft. Wenn die AfD ganz alleine regieren kann, habe ich die große Sorge, dass das nicht gut ausgeht. Deswegen hoffe ich, dass wir da eine Konstellation bekommen, die Veränderung ermöglicht, aber nicht eine sozusagen absolute Mehrheit der AfD.
1: CDU, CSU.
0: Geht fast das Gleiche wie für die SPD. Also hat eine äußere Hülle, ehrlich gesagt BlackRock, Merz. Das war ja auch nicht die alte CDU, Finanzkonzerne. Die alte CDU war Mittelstand, Haftung, Verantwortung. Auch soziale Marktwirtschaft, also nicht sozusagen Ellenbogengesellschaft, alles weg.
1: Herzlichen Dank für das Gespräch, Frau Wagenknecht.
0: Sehr gerne.
1: Und ja, alles Gute auf den Weg gewünscht.
0: Vielen Dank.
1: Das war für Sie Klaus-Rüdiger May im Kontrafunk mit Wirtschaft und Gesellschaft.

0: 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Es ist 17 Uhr. Wir bringen Nachrichten. Die USA und der Iran stehen offenbar kurz vor einer Einigung. Nach Angaben aus Washington und Teheran laufen derzeit intensive Gespräche über eine längerfristige Waffenruhe und Sicherheitsgarantien in der Golfregion. Auch China drängt inzwischen auf einen umfassenden Waffenstillstand und fordert beide Seiten zu direkten Verhandlungen auf. Strittig bleiben jedoch zentrale Fragen. Während die USA auf eine internationale Kontrolle des iranischen Atomprogramms und eine freie Schifffahrt drängen, fordert Teheran ein Ende amerikanischer Sanktionen und den Rückzug westlicher Truppen aus der Region. Gleichzeitig bestätigte das Weiße Haus, dass die US-Angriffe auf den Iran beendet seien. Die Vereinigten Staaten hätten alle selbstgesteckten Ziele ihrer Mission erreicht. Beobachter weisen jedoch darauf hin, dass die zuvor kritisierte Führung in Teheran weiterhin Kontrolle über das Land hat und zentrale Konfliktpunkte weiter ungelöst bleiben. Die Zahl der ausreisepflichtigen Migranten ist in Deutschland auf einen neuen Rekordwert gestiegen. Das geht aus einer Antwort der Bundesregierung auf eine Anfrage der AfD hervor. Demnach waren zuletzt mehr als 237.000 Menschen registriert, die das Land eigentlich verlassen müssten. Davon besitzen über 40.000 keine Duldung und gelten damit als vollziehbar ausreisepflichtig. Seit Monaten ist diese Zahl kontinuierlich gestiegen. Trotzdem scheitern Abschiebungen in vielen Fällen an bürokratischen oder rechtlichen Hürden. Häufig fehlen Ausweisdokumente oder die Identität der Betroffenen ist ungeklärt. Gleichzeitig bleibt Deutschland eines der beliebtesten Zielländer für Migration in Europa. Weiterhin reisen deutlich mehr Menschen neu in die Bundesrepublik ein, als tatsächlich abgeschoben werden. Die Regierung in Österreich verstärkt ihre Zusammenarbeit mit früheren Sowjetrepubliken. Zu diesem Zweck besuchen Innenminister Gerhard Karner und Außenministerin Beate Meinl-Reisinger aktuell mehrere Staaten Zentralasiens wie Kasachstan und Usbekistan. In der kasachischen Hauptstadt Astana vereinbarten beide Seiten einen engeren Austausch bei der Bekämpfung von organisierter Kriminalität, Extremismus und illegaler Migration. Bereits zuvor war ein Rückübernahmeabkommen für Migranten zwischen beiden Ländern in Kraft getreten. Nach Angaben der österreichischen Regierung geht es dabei auch um wirtschaftliche Interessen. Wien will seine Beziehungen zu Zentralasien deutlich ausbauen. Hintergrund ist vor allem die Suche nach neuen Wirtschafts- und Energiepartnern außerhalb der Europäischen Union. Die Situation auf dem deutschen Ausbildungsmarkt hat sich deutlich verschlechtert. Nach Angaben der Bundesregierung wurden im vergangenen Jahr bundesweit nur noch rund 476.000 neue Ausbildungsverträge abgeschlossen. Das sind über 10.000 weniger als im Vorjahr. Gleichzeitig sank auch die Zahl der angebotenen Ausbildungsplätze deutlich. Besonders betroffen sind Industrie und Handel. Neben dem demografischen Wandel liegt die Ursache vor allem in der schwachen Wirtschaftslage. Industrie- und Handelskammern berichten, dass Betriebe wegen hoher Energiepreise, steigender Rohstoffkosten sowie hoher Steuern und Abgaben deutlich weniger investieren und Ausbildungsplätze abbauen. Der Freistaat Bayern führt eine Hymnenpflicht an Schulen ein. Wie das Kultusministerium in München mitteilte, müssen ab dem kommenden Schuljahr bei Abschlussfeiern an weiterführenden Schulen künftig mindestens 2 Hymnen gespielt werden, darunter verpflichtend die Bayern-Hymne. Eine Pflicht zum Mitsingen soll es allerdings nicht geben. Der Vorstoß geht auf die regierende CSU und ihre Jugendorganisation Junge Union zurück und war auf dem CSU-Parteitag Ende vergangenen Jahres beschlossen worden. Beobachter sehen in dem Vorstoß auch den Versuch, konservative Wähler zurückzugewinnen, die zuletzt verstärkt zur Alternative für Deutschland abgewandert waren. Soweit die Nachrichten im Kontrafunk. Redakteur und Sprecher war Marcel Joppa.
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2: Mein heutiger Gast ist Frau Julia Onken. Sie ist Schweizerin, Schriftstellerin und Gründerin des Frauenseminars Bodensee in Romanshorn. In ihrem Wikipedia-Eintrag wird sie als Feministin vorgestellt. Hallo Frau Onken.
3: Hallo Herr Pfahlefeld.
2: Ihr letztes Buch trägt den Titel Grundlos vergnügt. Und ich fange mit einer Bemerkung an, die vielleicht für andere, ich hoffe für Sie, nicht unhöflich klingt, die aber für unser Gespräch nicht ohne Bedeutung ist. Sie sind 1942 geboren, das heißt, Sie sind jetzt 84 Jahre alt, machen daraus ja auch kein Geheimnis und gehen, wie Sie in Ihrem Buch schreiben, auf das Lebensende zu. Das betone ich zum einen, weil Sie selbst so energetisch wirken, dass ich bei unserem Gespräch Ihr Alter völlig vergessen habe. Zum anderen aber auch beschäftigen Sie sich in Ihrem letzten Buch eben mit dem Tod. Und das ist ein schönes Thema, weil man selten darüber reden kann und reden mag. Ist Ihre jetzige Lebensphase, Frau Onken, ein melancholisches Abschiednehmen?
3: Überhaupt nicht. Also von Melancholie keine Spur. Im Gegenteil, ich erfreue mich des Lebens. Ich habe sogar den Eindruck, dieses ist die schönste Zeit, die ich überhaupt in meinem Leben erlebt habe. Warum das so ist, weiß ich auch nicht. Ich versuche es immer wieder zu ergründen. Es ist einfach so ein Gefühl der Leichtigkeit. Es fallen viele Bedenken einfach weg, zum Beispiel den Anspruch zu haben, ich müsste vielen Menschen gefallen oder sie müssten mit mir einverstanden sein, das ist alles weg. Und das veranlasst mich dazu, mich so frei zu fühlen, frei auch in Bezug auf andere Menschen. Ich höre anderen Menschen gerne zu, auch wenn sie was ganz anderes denken und eine ganz andere Lebensphilosophie haben als ich. Es ist einfach unheimlich entlastend. Und weil ich mich ja sehr damit auseinandersetze, mit diesen letzten Jahren, also es ist quasi so eine Nachspielzeit, könnte man sagen.
2: Schöner Begriff.
3: Ja. Ist es auch so, dass ich immer wieder neue Gedankenräume entdecken kann, die mir früher verborgen geblieben sind, weil ich so in Alltagsaktivitäten beschäftigt war, dass ich dazu gar nicht so die Muße hatte. Und jetzt, wenn ich so einfach die Zeit mir nehme und die Gedanken auch kommen lasse, die da nun eigentlich schon sprungbereit dastehen, dann kann ich nur staunen. Also ich bin dann einfach erfüllt von großer Dankbarkeit und denke, das ist ja eigentlich ganz wunderbar, was hier geschieht.
2: Das Leben ein Wunder. Frau Onken, das ist ja so ein bisschen so ein Grundthema auch von Ihnen, weil ich erinnere das erste Buch von Ihnen, also Feuerzeichen Frau, ein Bericht über die Wechseljahre, bereits 1988 erschienen, immer noch erhältlich beim Beck Verlag. Aber dieses Buch ist ja auch so wie eine Tür schließt sich und eine neue öffnet sich. Und wenn ich Ihr letztes Buch darüber halte, das ist ja immer so, was ist jetzt zuerst und was kommt als letztes, ist ja nicht zeitlich unbedingt in der Reihenfolge, aber spüre ich, dass es jetzt auch wieder so etwas ist, wo Sie sagen, ja, es schließen sich Kapitel, aber es gehen neue auf. Und ich finde erstmal Ihre Fähigkeit, mit Türen, die sich schließen, umzugehen, erstmal sehr schön und bewundernswert, weil eigentlich, um ehrlich zu sein, sind ihre Bücher zwar irgendwie auch Ratgeber, aber immer auch autobiografische Schriften. Verraten Sie mir mal, weil Feuerzeichenfrau, also ein Bericht über die Wechseljahre, ist ja Ihr erstes Buch, 1988. Wie sind Sie überhaupt dazu gekommen zu schreiben und vor allen Dingen auch immer biografisch zu schreiben, obwohl Sie ja auch Psychotherapeutin sind und eigentlich eher so, ich vielleicht erwarten würde, das könnten medizinische Sachbücher sein. Aber nein, es ist immer sehr autobiografisch, immer sehr dicht an Ihrem eigenen Leben dran.
3: Ich schreibe sehr dicht an meinem Leben. Das ist für mich irgendwie auch so wie die Eintrittskarte, um eine Aussage zu machen, dass ich es auch von mir aus so erlebt habe oder mich damit auseinandersetze. Es gibt so viele kluge Ratgeber. Die einen sind sehr klug, andere sind weniger klug, aber es gibt ganz viele reine Ratgeber und da muss ich mich nicht anschließen. Ich wähle den anderen Weg und ich habe ihn nicht bewusst gewählt, sondern das hat sich so ergeben. Ich habe immer geschrieben. Ich habe immer Tagebücher geschrieben. Ich habe immer Aufzeichnungen gemacht über meine Befindlichkeit, wie es mir geht, was ich fühle, was ich möchte, was ich nicht möchte. Dann die vielen Liebesgeschichten, die mussten ja also irgendwie auch erfasst und verarbeitet werden. Und so habe ich eigentlich immer geschrieben. Aber eigentlich war nicht mein Plan, dass ich irgendwann Bücher schreiben werde, sondern ich wollte Psychotherapeutin werden und habe dann auch mit großer Leidenschaft diesen Beruf ausgeübt. Fußnote, ich habe 10 Jahre im Männergefängnis gearbeitet, psychotherapeutisch. Das muss ich immer so dazu sagen, weil das vergisst man immer, wenn man so sagt, ich sei eine Feministin. Dann geht es so ein bisschen unter, dass ich mich eben auch doch sehr mit der männlichen Psyche auseinandergesetzt habe und hoffentlich da auch hilfreiche Unterstützung geben konnte. Also ich wollte eigentlich nie so Bücher, es war nicht auf meinem Plan. Es hat sich so ergeben, und zwar mit den Wechseljahren. Da habe ich vor allem gelesen, was männliche Autoren darüber geschrieben haben. Und es hat mich doch sehr erschüttert und auch wütend gemacht. Und ich dachte, das kann ja nicht sein. Wenn das, was ich hier lese, zutreffen würde, dann ist das weibliche Wesen ein Fehlentwurf. Ein Fehlentwurf der Schöpfungsintelligenz. Und da war ich nicht bereit, das so hinzunehmen. Und da kam ich eigentlich an eine wahnsinnig spannende Frage und auch an eine Entscheidung. Gehe ich davon aus, dass das menschliche Wesen ein Zufallsprodukt ist? Irgendwie entstand so Zellteilung und so weiter, so ganz materialistisch. Oder gehe ich davon aus, dass es eine Schöpfungsintelligenz gibt? Da musste ich nicht lange überlegen. Das war mir von Anfang an klar. Ich war ja ein sehr katholisches Kind einst. Ich habe da auch sehr viel aufgenommen von dieser Idee, dass es so etwas gibt wie eine Schöpfungsintelligenz. Und da dachte ich, also wenn es eine Schöpfungsintelligenz gibt, dann ist diese Intelligenz weit größer als irgendwie so ein männliches Wesen, das jetzt über die Wechseljahre schreibt. Und dann glaube ich einfach nicht, was der da schreibt, nämlich, dass man nun versuchen muss, irgendwie medikamentös noch zu unterstützen, den Hormonausgleich wieder herbeizuführen, um die Parität, die da noch kommen, so einigermaßen gut über die Runden zu bringen. Das war eigentlich der Auftakt. Und da habe ich mich dann hingesetzt und eigentlich nichts anderes mehr gedacht. Also auch wenn ich einkaufen ging, wenn ich andere Tätigkeiten gemacht habe, das klang immer so, diese Frage im Hintergrund, was wollen mir die Wechseljahre sagen? Da bin ich dann auf dieses Gedicht gestoßen von Hermann Hesse. Das schlug bei mir ein wie ein Blitz, dass alles Sichtbare ein Gleichnis sei und dass hinter dem Gleichnis der Geist und das ewige Leben wohne. Da habe ich gedacht, das ist eigentlich eine gute Leitplanke. Jetzt gehe ich einfach mal und schaue, was machen denn die Wechseljahre mit einer Frau? Welche Zeichen werden auf der körperlichen Ebene gesetzt? Und dann versuche ich es da zu verstehen auf dem Hintergrund der geistigen Bedeutung. Und das war natürlich dann für mich, also als ich zum ersten Mal dachte, also hiermit ist die körperliche Mutterschaft beendet. Das ist die körperliche Angelegenheit. Jetzt aber geht eine geistige Fruchtbarkeit los. Und ich muss Ihnen sagen, als mir das zum ersten Mal so durch den Kopf stoß, dachte ich, das ist ja ein neues Leben. Das ist ja eine neue Aufgabe. Da muss man sich doch damit auseinandersetzen. Und so habe ich die verschiedenen Zeichen, die da gesetzt wurden, versucht, auf dieser Weise zu deuten. Und wie soll ich sagen, da stand ich vor dem Wunder des Lebens. Und das wollte ich allen Menschen erzählen, also den Frauen natürlich. Und so habe ich angefangen, darüber zu sprechen. Und da kamen immer mehr Frauen. Dann habe ich angefangen, Vorträge zu haben und es kamen immer mehr. Und da hat man mich gefragt, ja, könnte man das nicht auch schriftlich haben und so. Und da habe ich gesagt, ja, ich kann ja mal versuchen, das aufzuschreiben. Und so ist es eigentlich dann entstanden. Also nicht gezielt auf ein Buch hin, sondern es hat sich so entwickelt. Und dann habe ich natürlich etwas gelernt, und zwar, ich habe so viele Briefe dann erhalten, als das Buch erschienen war. Die Erscheinung des Buches war ja auch eine spezielle Geschichte. Ich weiß nicht, ob ich sie kurz erzählen darf.
2: Natürlich, unbedingt, weil sonst wäre es mal eine Frage gewesen, Frau Onkmann. Es ist ja im Selbstverlag erschienen.
3: Ich habe dieses Buch einfach mal getippt im Blindflug, jeweils morgens von 6 bis 9. Nachher hatte ich die Arbeit in meiner psychotherapeutischen Praxis. Irgendwann war das dann soweit gediehen, dass ich dachte, okay, jetzt werde ich das mal so drucken in einer Druckerei, vervielfältigen und so. Hab dann gedacht, naja, also vielleicht so 10, 20 Exemplare, das kann ja nicht schaden. Dann hatte ich dieses Teil, habe das abgegeben. Ich kann mich noch gut erinnern, mein Mann und ich, wir dachten, was soll das Dings kosten? Wir hatten ja keine Ahnung. Da habe ich gedacht, also 28 ist eine schöne Zahl. Es kostet 28 Franken. Und somit wurde das dann so ad hoc verkauft für 28 Franken. Mein Mann hatte da gerade eine Pause in seiner Arbeitswelt und dann hat er gesagt, ja, also ich kümmere mich darum und werde das dann auch in den Verkauf so parat machen. Und irgendwann kamen dann Buchhandlungen und die wollten dann mehr Exemplare. Da dachte ich, oh, damit habe ich es aber nicht gerechnet. Das sind ja eigentlich gar keine richtigen Bücher. Das ist so ein Offset-Druck. Und das war damals noch mit der Schreibmaschine geschrieben. Jetzt können Sie sich vorstellen, wie schwierig es war, wenn man Korrekturen da anbringen wollte. Da musste man das draufkleben und das Wort musste genau auf das andere, auf das Falsche passen. Sonst musste man die ganze Seite neu abtippen. Dann kamen also Buchhandlungen und ich bin dann selbst in eine Buchhandlung gegangen und habe gesagt, also das können Sie doch nicht in Ihrem Regal aufnehmen. Schauen Sie, es fällt eigentlich fast auseinander, wenn man das so aufklappt. Das hat dann die Buchhändlerin nicht groß interessiert. Sie sagte, ja, das, aber die wollen das. Also jedenfalls, wir haben dann 50 nachgedruckt, dann 100, dann 500, dann 1000, dann 2000. Es wurden immer mehr und mir wurde es Angst und Bang. Und ich habe dann gedacht, ja, also irgendwann, wenn es mir dann zu viel wird, dann hören wir einfach auf mit dieser Nachdruckerei. Und dann kam jemand und sagte, das ist übrigens auf der Bestsellerliste. Dann dachte ich, was, wie bitte, was ist der Bestsellerliste? Ich habe mich nie darum gekümmert. Also ich habe es dann gefunden und so, ich wurde eigentlich wie überrascht von dieser Resonanz. Irgendwann kam dann der Beck-Verlag und hat gesagt, ja, bei uns ist dieses Exemplar auf dem Schreibtisch gelandet. Wir würden das gerne herausbringen. Ich wusste nicht, wer Beck-Verlag ist. Ich dachte dann einfach, okay, ja, wenn Sie meinen, aber ich muss es mir noch überlegen. Ich weiß nicht, es ist jetzt, ich habe so viele Anfragen bekommen für Vorträge und so. Ach, ich weiß nicht. Hatte da aber bereits Kontakte mit anderen Autoren und ich erzählte es und die sagten dann einfach, du spinnst. du musst es machen. Also wenn schon ein Verlag anklopft, dann muss man das einfach machen. So ist es dann bei Beck Verlag erschienen. Ich machte viele Vorträge und ich habe viele Briefe erhalten von Frauen. Und ich muss sagen, das ist irgendwie auch so wie ein Wunder gewesen. Das hat mir so viele biografische Erfahrungen von diesen Frauen gezeigt. Ich habe das alles gelesen. Ich habe viele von Hand beantwortet, jeweils nachts und abends noch. Es haben sich daraus auch richtige Freundschaften entwickelt. Somit kam ich eigentlich in den Genuss von ganz vielen Frauengeschichten, wie Frauen leben, was sie erleben, an was sie leiden, was ist das Problem in den Wechseljahren. Also ich habe gedacht, es ist ein Fundus von Informationen, die ich da bekomme. Viele haben mir auch geschrieben, ich bin so froh, dass du auch über dich schreibst, wie es bei dir gewesen ist, sonst hätte ich wieder das Gefühl, ich bin wieder mal falsch gewickelt oder ich bin wieder mal die Einzige. Das war dann eigentlich für mich klar, dass diese Art des Schreibens mir auch sehr viel Spaß macht, das muss ich zugeben. Also so ein bisschen aus dem eigenen Nähkästchen zu plaudern, finde ich eben auch spannend. Und dann hatte ich auch einen sehr spannenden Kontakt mit Vera F. Birkenbiel. Ich habe sie gefragt, warum erzählen mir diese Frauen ihre Geschichte? Die Briefe, die ich bekommen habe, die nehmen nicht Bezug auf das, was ich geschrieben habe, sondern die haben meistens so begonnen, ich muss dir unbedingt erzählen, wie es mir geht. Jetzt hör mir mal zu. Und da hat sie mich aufgeklärt und hat gesagt, du sprichst in Bildern. Und wenn du in Bildern beschreibst deine eigenen Erfahrungen, dann wird bei den Leserinnen die eigene Bilderwelt, die rechte Hirnhälfte aktiviert und dann wollen sie ihre eigene Geschichte erzählen. Und das war dann für mich so wie, das könnte auch ein Ziel sein. Also wenn das gelingt, dass man durch die eigene Geschichte Impulse vermitteln kann, die dazu führen, dass andere ihre eigene Geschichte beginnen zu reflektieren, dann ist das doch eigentlich eine schöne Aufgabe. Somit bin ich eigentlich dann dieser Linie treu geblieben bis zum heutigen Tag.
4: Ja, und Ihre Bücher sind ja auch in viele Sprachen übersetzt worden. Also es ist ja nicht so, dass es sozusagen bei Ihnen geblieben ist, sondern es ist ja in die ganze Welt gegangen. Auch an der bestimmte Art des Schreibens, muss ich ganz ehrlich sagen, weil Sie schreiben immer über sich. Es ist eine bestimmte Art der Schonungslosigkeit, ohne dass es dabei impertinent oder, ich sag mal, zu schlüssellochmäßig wird, sondern es ist immer was durchaus Reflektiertes, aber gleichzeitig auch was sehr Authentisches. Sie schreiben auch über Ihren Stolz, Ihren Trotz. Sie sind ein sehr leidenschaftlicher Mensch, zumindest was ich so aus den Büchern herauslesen konnte. Ungeheuer willensstark. Sie, glaube ich, prägen auch den Begriff wuchtig in Ihrem Feuerzeichen-Frau-Buch. Also, dass es Ihnen vorgeworfen wurde, dass Sie zu wuchtig seien. Und ich finde den Begriff wuchtig ganz schön, weil man den ja eigentlich erstmal Frauen nicht so gerne unterstellt. Und dann ist es eigentlich eher was Unschönes, sagen wir es so. Aber bei Ihnen wirkt das Ganze halt wie so ein geschlossenes Bild einer ungeheuer starken, energetisch aufgeladenen Frau. Und Sie hatten gerade schon gesagt, dass Sie aus einem katholischen Haushalt kommen oder mal als katholisches Mädchen aufgewachsen sind. Da würde ich gerne mal einhaken. Die Klammer ist ja das letzte Buch, Grundlos vergnügt, eben das Lebensende. Sie sind in einem christlichen Haushalt aufgewachsen, sind immer zur Kirche gegangen. Aber wenn ich dieses letzte Buch richtig deute, Sie führen das ja nicht aus, dann haben Sie in Ihrem Leben eben auch den Buddhismus kennengelernt. Ich glaube, über Ihren Schwiegervater. Sie teilen Ihr letztes Buch in Jahrsiebte auf. Das heißt, das wiederum, da rekurrieren Sie auch drauf. Das ist in etwas, was Rudolf Steiner in seiner Anthroposophie und in seiner Menschenkunde entwickelt hat. Wie spirituell sind Sie, Frau Onken?
3: Sehr. Um es kurz und bündig zu machen, sehr. Das heißt, ich gehe davon aus, wir haben eine sichtbare Welt und eine unsichtbare Welt. Und diese zu erschließen, fällt uns wahnsinnig schwer, obwohl diese unsichtbare Welt immer mitzureden hat in allem, was wir tun, was wir sind, wohin wir gehen und so weiter. Also somit spirituell ist für mich eigentlich eine Begrifflichkeit, die ich ganz tief in mir auszufüllen hoffe, weil auch mit zunehmendem Alter diese unsichtbare Welt für mich immer ein bisschen spürbarer wird. Und wenn ich so in meinen galaktischen Gedankenspaziergängen unterwegs bin, da habe ich oft das Gefühl, ich werde begleitet, ich bekomme Eingebungen, habe Erkenntnisse, die ich so überhaupt noch nicht bedacht habe. Die kommen also nicht aus dem Nichts, sondern die fließen mir zu von irgendwoher. Und somit ist der Begriff für mich also sehr haptisch, sehr materialistisch, ja. Und diese katholische Kindheit, dafür bin ich sehr dankbar. Die hat mir doch ungeheuerlich viel mitgegeben an Eindrücken, wenn ich nur an diese unzählig vielen Stunden denke, in denen ich da auf diesen harten Kirchbänken versucht habe, einigermaßen gerade zu sitzen und mein Blick dann in diese Bilderwelt abgleitete, dann war ich da in einem aufgehobenen Zustand, dass man gar nicht anders beschreiben kann, als mit dieser Metapher sich aufgehoben fühlen in der Hand Gottes. Und dieses wiederum war ein Gegensatz zu meiner familiären Situation, die äußerst problematisch war. Die Konstellation in der Familie war schwierig. Mein Vater, 30 Jahre älter als meine Mutter.
4: Er war auch Deutscher, nicht wahr, Ihr Vater?
3: Er war Deutscher, ein stolzer Deutscher, der zwar in der Schweiz lebte, aber die schweizerische Bürgerschaft nicht angenommen hätte, auch wenn er sie geschenkt bekommen hätte. Also das wäre überhaupt nicht in Frage gekommen. Und meine Mutter, das Gegenteil, also 30 Jahre jünger, eine sehr zurückhaltende, sensible, sehr lebens- und herzenskluge Frau, die mit diesem selbstbewussten deutschen Mann, also nun weiß Gott, nicht zugange kam. Und er nicht mit ihr. Also wie die sich gefunden haben, ist mir ein Rätsel. Die müssen irgendwie betrunken gewesen sein oder ich weiß es nicht. Also die passten nun wirklich nicht zusammen. Das war eine äußerst problematische familiäre Konstellation, weil es gab entweder Streit oder eisernes Schweigen. Einzeln waren die dann aber sehr zugänglich, also der Vater und die Mutter. Und so musste man sich dann immer zwei Welten getrennt vorstellen. Somit ist für mich der Begriff Eltern, kenne ich nicht, weil das so eine Einheit ist. Ich kenne nur den Begriff Vater und Mutter und die haben nichts miteinander zu tun. Das ist was ganz anderes. Dazu kam, dass mein Vater 4 Töchter aus erster Ehe hatte. Die erste Frau ist gestorben, mit der war er sehr glücklich. Und das hat er die zweite auch immer wissen lassen. Er hat dann auch immer den Hochzeitstag mit der ersten gefeiert, obwohl sie schon tot war. Und diese 4 Töchter aus erster Ehe, die waren älter als meine Mutter. Und die waren ebenfalls so nach dem Holz des Vaters geschnitzt, sehr selbstbewusst, sehr stolz, wunderschön. Meine Mutter war dann quasi die Magd von diesen grandiosen Frauen. Also es war eine schwierige Konstellation. Und deshalb war für mich die Kirche dann immer wieder so was Einigendes, was Versöhnliches. Das hat mir wirklich eine gute Begleitung gegeben. Aber dazu muss ich sagen, dass ich dann eben mit meiner Mutter ein sehr inniges Verhältnis hatte. Weil wenn die alleine war, dann war das großartig. Nur wenn der Vater auch im Raum war, dann ging es also überhaupt nicht. Ach, und auch etwas. Mich hat natürlich auch ungeheuerlich fasziniert, diese fantastischen Roben, die die Priester getragen haben an den Festtagen, diese Faltenwürfe, diese gestickten Geschichten. Also ich konnte mich da nicht satt sehen. Und das ist zum Beispiel etwas, was mich noch heute, bis zum heutigen Tag fasziniert, Mode. Ich schaue mir wahnsinnig gern Mode an. Ich finde es so schön. Und ich sage immer zu meinen Freundinnen, wann hört es endlich auf? Das kann doch nicht so weitergehen. Gut, aber zum katholischen Kind noch etwas. Mit 14 war es dann aus und vorbei. Da habe ich realisiert, dass Frauen in diesem Verein nichts zu sagen haben. Und es hat mich derart gekränkt, weil ich erlebte meine Mutter als kluge Frau. Ich erlebte andere Frauen. Und da dachte ich, das kann ja nicht sein. Die dürfen die Blumen gießen, die dürfen diese schönen Kostüme bügeln und bereitstellen. So, das kann nicht sein. Und da kam ich in eine echte Krise und habe mich dann ausgeklickt, aber habe quasi wie die Religiosität in mir bewahrt. Aber ich dachte, also mit diesem Verein möchte ich nichts mehr zu tun haben. Hingegen mit dieser urchristlichen Idee, da schon. Und somit bin ich dann eben mit der Kirche nicht mehr so gut aufgehoben gewesen und habe mich da dann auch abgesetzt, was dazu führte, dass ich ziemlich orientierungslos wurde und wie so ein Schiff ohne Steuer herumgondelte in verschiedenen Bereichen, was dazu auch führte, dass ich dann so in diese Vor-68er Geschichte hineingeriet, politisch und so. Das hat ja dann auch nichts gebracht. Das war ja auch sehr anstrengend. Und erst als ich dann meinen Schwiegervater kennengelernt habe, mit seinem buddhistischen Wissen, mit der buddhistischen Philosophie, das klingt jetzt vielleicht ein bisschen verrückt und Sie als Philosoph können es wahrscheinlich noch besser einordnen. Also, dass ich quasi dann mit der buddhistischen Philosophie wieder sehr viel näher an die christliche Lehre hingerückt bin. Und heute lese ich die Bibel und ich lese buddhistische Reden und ich vereine das und es geht mir bestens dabei.
4: Das habe ich mir, um ehrlich zu sein, gedacht, weil Sie vertiefen das in Ihren Büchern nicht.
3: Ja.
4: Gerade den Buddhismus, aber man merkt es trotzdem wie so zwischen den Zeilen, wie man sagt, also in diesem Anwesenden, was dann doch unsichtbar oder abwesend ist. Man spürt, dass Sie einfach einen durchaus spirituellen Zugang zur Welt, auch zum Dasein, auch zu Ihrer eigenen Identität, zu Ihrer eigenen Geschlechtlichkeit etc. haben. Auch wenn Sie das gar nicht so betonen. Finde ich sehr schön. Würden Sie denn heute sagen, dass Sie wieder zum Christentum in Anführungsstrichen zurückgefunden haben? Oder ist das ein weiterhin distanziertes Verhältnis, wo Sie sehen, Sie sind aufgeladen damit, aber es entlädt sich sozusagen nicht mehr in der Kirche? Wie würden Sie das sagen?
3: Ich mache da einen Unterschied zwischen dem christlichen Gedankengut und dem kirchlichen Verein. Da bin ich nach wie vor sehr zurückhaltend. Ich gehe aber gern in Kirchen, ich setze mich da gern hin und ich habe auch eine Kirche gefunden, bei der die Mikrofonanlage, die ist so wie in einem Kinderzimmer Spielzeug verkleinert. Man kann nichts verstehen und es ist gerade gut für mich, dann höre ich nicht, was gesprochen wird, weil das möchte ich auch nicht hören. Ich möchte mich in meinen christlichen Gedankengängen nicht gestört fühlen durch das, was da jetzt gesagt wird. Somit, ja, ich gehe gerne in Kirche, aber ich höre mir nicht gerne an, was da zusammen gesprochen wird, weil ich finde, das kommt zum Teil so schräg daher, dass es die Menschen nur verstört und aus den Kirchen treibt. Und somit muss ich sagen, also ich bin durchaus ganz und gar mit diesem christlichen Gedankengut einverstanden und ich fühle mich auch beheimatet. Aber die Kirche an sich, so wie sie sich darstellt, da denke ich immer, ja gut, das ist wie bei irgendwelchen Verkaufshäusern, da gibt es dann Filialen und die Filialleiter, die sind dann einfach so ein bisschen eigenartig und haben da ihre Macken und ihre Störfelder und mit dem möchte ich mich nicht beschäftigen.
4: Sie haben schon angedeutet, dass Sie die 68er Jahre zumindest Prä-68er, da waren sie in einem Strom drin. Da ging es dann immer um Marxismus und Psychoanalyse und Sigmund Freud. Aber ich gehe mal davon aus, dass sie eben auch die 68er und die Folgen daraus, also die 70er Jahre, voll mitgelebt haben. Ich glaube, wenn mich nicht alles täuscht, ohne es jetzt wirklich zeitlich einordnen zu können, hatten sie da auch so eine Art Kommunenvilla, wo sie mit einigen anderen zusammen... Darf ich das so sagen?
3: Ja,
4: ist das als Bild richtig?
3: Naja, absolut. Mhm.
4: Ich will nochmal auf Ihre Familie zurück, weil vielleicht ist das eine ganz schöne Brücke dahin. Sie sagten gerade, dass Ihr Vater 30 Jahre älter war als Ihre Mutter. Ihre Mutter war jünger als die vier Stiefschwestern, die Sie hatten. Aber Sie hatten noch eine weitere Schwester. Ist das richtig? War das eine wirklich leibliche Schwester? Also das war Ihre ältere leibliche Schwester?
3: Ja, wir gehen davon aus, aber wir sind nicht so sicher.
4: Okay.
3: Aber wir gehen da, eben, es ging alles runter und drüber. Wir gehen davon aus, ja, ich habe noch eine Leib, aber die ist auch 7 Jahre älter. Also ich bin im Grunde genommen, ich bin die Allerjüngste in diesem ganzen familiären Gebilde. Ich bin irgendwie wie so ein Fremdkörper da hineingefallen, mit wenig Anknüpfungspunkten, außer zu meiner Mutter. Das muss ich wirklich noch sagen. Also meine Mutter war meine Universität. Von ihr habe ich viel gelernt. Wir haben viele Stunden, weil ja die Beziehung zum Vater so schlecht war, hat sie auch keine Lust gehabt, sich mit ihm groß auseinanderzusetzen. Die 7 Jahre ältere Schwester, die kam nicht so ganz nach ihrer Vorstellung. Also ich war quasi ihr Sonnenschein. Ich war ihr Ein und Alles. Ich habe mit ihr unendlich viele Gespräche geführt, die Abendgespräche mit ihr, stundenlang. Ich habe von ihr eigentlich auch gelernt, was Gespräche führen bedeutet, was es heißt, zuzuhören. Sie arbeitete als ganz junge Frau in einer psychiatrischen Klinik, und zwar zu einer Zeit, die Menschen in der Psychiatrie, da wurden die einfach verwahrt. Und sie kam dahin und dachte als erstes, als wenn ich den ganzen Tag so sitzen müsste und eigentlich nur auf den See starren, weil diese Klinik, die stand direkt am See, dann würde ich auch verrückt werden. Man muss sie beschäftigen, und sie hat dann ganz so aus ihrer ursprünglichen Intelligenz heraus hat sie gedacht, ich kaufe mal Klebstoff, Farbstifte, Stricknadeln, Wolle und werde mit diesen Menschen einfach anfangen zu arbeiten. Und das führte dazu, schon als ganz junge Frau hat sie einfach so eine Abteilung dann geleitet und hat mit den Menschen gearbeitet. Aber sie hat auch Gespräche geführt. Und da hat sie mir so viel über diese Gespräche erzählt, wie die verlaufen sind und auf was zu achten ist. Und jetzt muss man sich mal vorstellen, diese Frau, die noch nie etwas gehört hat von Gesprächspsychotherapie, erklärte mir damals, es wäre eben wichtig, dass man sich immer in den Gefühlsbereich des anderen versucht einzufühlen und in sein Lebensumfeld, damit man diesen Menschen überhaupt verstehen kann. Wenn man nur die Worte nimmt, dann genügt es nicht, sondern man muss versuchen, diesen gefühlsmäßigen, emotionalen Hintergrund aufzunehmen und diesen dann anzubieten im Gespräch. Das hat sie gemacht, und es hat dazu geführt, dass sie in ihrer Arbeit viele Gespräche führten, und die Patienten und Patientinnen haben ihr viel über ihr Leben erzählt, und das hat sie an mich weitergegeben. Also somit habe ich sehr früh von ihr diese Faszination mitbekommen, was es bedeutet, Gespräche zu führen und genau zuzuhören und den anderen aussprechen zu lassen. Und das ist so wohltuend, dass man da dann einfach in tiefere Regionen auch vom Gedanklichen her steigen kann.
4: Es ist also sozusagen ein Vermächtnis von ihrer Mutter, das sie eigentlich fortführen, wenn man das mal so sagen will. Vor allen Dingen, weil sie schildern das eben auch, dass ihre Stiefschwestern ihre Mutter auch wirklich sehr misstrauisch beäugt haben, sie eigentlich verachtet haben, zumindest drei von den vier Stiefschwestern. Die sind ja nach uns Ausland gegangen und ich glaube, wenn ich das richtig verstanden habe, sie haben darunter auch sehr gelitten. Und sie beschreiben ihre Mutter als eine sehr zurückhaltende, ertragende Person. Und ich glaube, da sind sie dann wiederum anders geworden.
3: Ich glaube, dass ich da von dieser Sensibilität von meiner Mutter, dass ich das schon auch mitbekommen habe, aber dass es bei mir nicht in eine hoffnungslose Gefühlsregion führt, wo man sagt, man kann ja nichts machen und man muss es halt erdulden, sondern dass ich da in die Aktion gehe, dass ich sage, nein, man muss es nicht erdulden. Wenn ich da nochmals auf meine Mutter zu sprechen kommen darf, sie litt auch unter Depressionen. Also sie war oft sehr traurig. Also wirklich. Und ich habe mit ihr gelernt, dass es bestimmte Worte gibt, die sie erheitern, dass es bestimmte Formulierungen gibt, die ich ihr sage, die ihr wie so eine Leitplanke geben, damit sie wieder sich ein bisschen aufrichten kann. Und somit muss ich auch sagen, dass ich bei ihr und in dieser Auseinandersetzung mit ihr quasi das psychotherapeutische Handwerk von der Pike auf gelernt habe. Ich musste dann nur noch die Theorien dazu erarbeiten, damit ich das dann auch entsprechend noch so ausweisen konnte. Aber alles war schon da. Aber diese Situation mit ihr zu erleben, wie sich Kränkungen äußern, wie sich Beleidigungen niederschlagen auf das Gemüt und was zu tun ist, um das wieder aufzuhellen, das ist eigentlich mein Kapital aus dieser doch problematischen familiären Konstellation. Und somit war ich dann eigentlich wieder ganz zufrieden mit meiner Familie.
4: Ja, hat sich ein guter Trotz herausentwickelt, oder? Also sie wirken manchmal mit so einem wuchtigen Willen gegen die Dinge an und haben eben den Durchhaltewillen, da auch durchzukommen. Und das kann man, glaube ich, nur mit Trotz auch wirklich umschreiben, weil sie schreiben auch gerade in Feuerzeichen Frau, das sage ich ganz ehrlich, der Ton ist anders als in ihrem letzten Buch, Grundlos vergnügt. Der ist weiser, der ist ruhiger. In ihrem Feuerzeichen Frau sind sie noch wirklich so mit dem Kopf durch die Wand und sie schildern da die lustigsten Situationen. Also ich habe mich auch wirklich köstlich amüsiert beim Lesen. Es ist sehr herzerwärmend geschrieben. Ich will noch mal auf einen Punkt zurückkommen, Frau Onken. Und zwar, Sie sagten schon, dass Sie im Männergefängnis gearbeitet haben, also im Strafvollzug und in der Bewährungshilfe mit Männern. Gleichzeitig, ich weiß nicht, ob es zeitgleich war, aber gleichzeitig haben Sie ein Frauenseminar am Bodensee eröffnet. Also auch dort diese beiden Standbeine, einmal sich ganz tief mit der männlichen Seele zu beschäftigen, ja auch in einem Umfeld, das ich eher als entweder schwierig oder sogar ernüchternd wahrnehmen oder beschreiben würde. Und dann ein Frauenseminar am Bodensee, wo dann, wenn ich das richtig verstehe, eben die Frauen, die wirklich Rat brauchen, die Probleme haben, dann zu Ihnen kommen. Also zwei ganz verschiedene Situationen. Was hat das Sie über die Männer gelehrt, als Sie 10 Jahre im Männergefängnis gearbeitet haben?
3: Es hat vor allem mir im Nachhinein etwas gezeigt, dass es ziemlich vermessen war von mir, dass ich mir das zugemutet habe, dass ich mir das zugetraut habe. Aber wie Sie sagen, zur damaligen Zeit war ich da sehr trotzig und dachte, ich kann die Welt verändern. Und nach meinem Studium, als ich da angefangen habe, und habe gedacht, so, jetzt komme ich, jetzt werde ich diesen Sauladen mal in den Griff nehmen und werde diese Männer therapieren, damit die nicht mehr rückfällig werden. Das war eigentlich eine sehr wichtige Station, weil ich da vor allem etwas gelernt habe. Das, was ich beitragen kann, das ist eine ganz kleine Nummer. Da sind ganz andere Kräfte am Werk, die ich überhaupt nicht einschätzen kann. Und als ich so die ersten Misserfolge verbuchen musste, da habe ich mir ein Bild zurechtgemacht, weil ich dachte, ich muss damit umgehen können, dass das doch, ich will immer mein Bestes geben. Aber ich muss davon ausgehen, dass mein Bestes, was ich hier gebe, mein ganzes Bemühen, meine Leidenschaft und so weiter, dass es nicht genügend ist. Und da habe ich mir so ein Bild zurechtgeschustert und das habe ich dann immer so innerlich mitgetragen, wenn ich in eine Zelle hineingegangen bin. Dann habe ich immer gesagt zum Schicksal dieses Menschen, der da saß, den ich therapieren sollte, habe ich gesagt, bitte nach ihnen. Das Schicksal sitzt schon neben dieser Person. Ich komme dazu und ich versuche, mein Möglichstes zu machen. Das war immer sehr schwierig. Ich habe vor allem gelernt, dass Männer oft Schwierigkeiten haben, die richtigen Worte zu finden und dass sie ein zum Teil sehr beschränktes Vokabular haben, um ihre Innenräume zu erforschen, ihre innere Befindlichkeit überhaupt wahrzunehmen und Worte zu finden. Und das war natürlich für mich, ich muss das jetzt einfach mal so ein bisschen salopp sagen, ein gefundenes Fressen, zu erleben, wie es ist, wenn Menschen beginnen, nach Worten zu suchen, um eine bestimmte Befindlichkeit zu beschreiben. Und wenn in dem Moment, wo das Wort ausgesprochen wird und diese Befindlichkeit haargenau passt, und beschreibt, dass in dem Moment sich auch etwas verändert in Bezug auf die Bearbeitung. Da wurde mir klar, was nicht beschrieben werden kann, was nicht in Begriffe, in Worte gefasst werden kann, kann auch nicht bearbeitet werden. Und somit war natürlich dann meine Arbeit vor allem darin, mit diesen Menschen vor allem die Worte zu finden für das, was geschehen ist oder was sie mitbringen. Und habe auch gelernt, dass oft Delikte eine Geschichte erzählen, für die noch keine Worte gefunden wurden. Und wenn ich das so sage, ist mir ganz wichtig, das soll also nicht als Entschuldigung gelten, dann ist ja das Delikt eigentlich entschuldigt. Nein, überhaupt nicht. Aber man muss es ja erst mal verstehen können, weshalb jemand auch immer wieder straffällig wird. Was geschieht denn da in dieser Psyche? Weil so viel habe ich auch gelernt. Kein Mensch sitzt am Schreibtisch und denkt, ach, mir geht's so gut. Welches Verbrechen könnte ich denn jetzt heute Abend ausführen? Sondern das sind unbewusste Kräfte, die da mit hereinspielen und denen auf die Spur zu kommen, das ist was ganz Entscheidendes. Das habe ich dort gelernt. Aber die Arbeit mit Frauen, die kam nachher. Und zwar habe ich eine Stelle bekommen, um Psychologie zu unterrichten, zu dozieren und habe einmal Studenten gehabt, da waren nur Studentinnen. Und da habe ich gemerkt, da gehöre ich hin. Ich weiß, von was Sie sprechen. Wir verstehen uns. Wir sind so schwesterlich miteinander unterwegs. Und da habe ich angefangen, diese Arbeit mit dem Frauenseminar auszuarbeiten und auf die Beine zu stellen und habe dann angefangen, diese Arbeit im Gefängnis nicht mehr zu machen. Somit hat sich eigentlich ein ganz organischer Übergang hat sich da vollzogen. Aber die Zeit mit diesen im Gefängnis, es war eben auch eine Zeit, da hat man noch gar nicht so viel von Psychotherapie gesprochen in Gefängnissen. Wir waren in den Anfängen. Wir waren eine Gruppe von Psychotherapeuten und Psychotherapeutinnen und wir haben dann auch relativ schnell begriffen, also was wir hier machen, genügt nicht. Wir müssten eigentlich immer die ganze Familie auch mit einbeziehen. Denn wenn ein Mann im Gefängnis sitzt und er hat eine Familie, dann was passiert denn mit dieser Familie? Was passiert mit dieser Beziehung? Kann die so weitergehen oder wie ist es da? Und dann haben wir auch angefangen, ganze Wochenende durchzuführen. Da haben wir die Familien dazu eingeladen. Und für mich war das damals als junge Mutter ganz günstig. Ich hatte auch zwei kleine Kinder. Die habe ich dann auch mitgenommen. Und die Kinder haben dann mit den Kindern von den Straftätern gespielt. Und die wurden dann gerade eingeführt in diese Welt. Und es war eine sehr schöne Zeit, muss ich sagen.
4: Das heißt, dass Sie an Ihre Grenzen gestoßen sind. Sie hatten gesagt, vermessen mit Männern zu arbeiten. Lag das auch daran, dass Sie eine Frau sind? Also würden Sie sagen, ich versuche das jetzt logisch einfach fortzuführen, in einem Männergefängnis sind männliche Psychotherapeuten besser aufgehoben als weibliche?
3: Ich würde so generell nicht wollen generalisieren. Heute sind ja die Frauen auch anders ausgebildet. Aber ich war da wirklich ein Greenhorn. Und ich kam da, mein Wissen hat auch nicht gereicht oder meine Denkmöglichkeiten haben auch gar nicht dazu ausgereicht, dieses Ausmaß überhaupt zu begreifen. Ich habe einfach das gemacht, was mir möglich war. Und wie gesagt, am Anfang dachte ich, das werde ich jetzt alles in den Griff bekommen. Aber im Nachhinein muss ich sagen, auch wenn ich mit Frauen arbeite, mir ist es wohl dabei. Und ich denke dann auch, ich weiß nicht, ob ein Mann in der Lage wäre, diese subtile Gefühlslage, die diese Frau beschreibt, so nachvollziehen zu können. Wobei ich natürlich nicht ausschließe, dass es immer Menschen gibt, die sind in der Lage. Ich war es damals mit Sicherheit nicht.
4: Das bringt mich zu Ihrem Feminismus. Sie gelten als Feministin. Was hat es damit auf sich, Frau Onken?
3: Ja, ich muss da immer ein bisschen schmunzeln.
4: Ja, das sind ja diese Begriffe, die so an den Kopf geworfen werden. Ich kann mit ihm ja auch so wenig anfangen. Wir haben es ja auch noch gar nicht thematisiert. Was bedeutet für Sie Feminismus? Sind Sie Feministin? Warum steht es im Wikipedia-Eintrag?
3: Ich überprüfe das ja auch nicht. Es wird so viel geschrieben, da hätte man zu viel zu tun. Ich definiere Feminismus so. Ich persönlich, ich bin natürlich vollumfänglich für die Menschenrechte. Aber ich gehe davon aus, dass Frauen auch Menschen sind und dass sie an allen Rechten zu partizipieren haben. Das verstehe ich unter Feminismus. Das, was man jetzt wieder hören kann, also das erschüttert mich, was über die Männer gesagt wird. Die Männer sind alle Schweine.

0: bin weit davon entfernt, also ich muss alles selbst machen und so. Aber so grundsätzlich, so für sich die Verantwortung, sich verantwortlich zu fühlen, ist wahrscheinlich schon eine gute Ausgangsposition.
1: Ich möchte noch mal die Klammer zumachen, Frau Onken, weil unsere Zeit ist fast vorbei. Und Ihr letztes Buch haben Sie grundlos vergnügt genannt. Interessanterweise Untertitel vom Ankommen und Loslassen, ein Leben in 12 Kapiteln. Und zwar 12 Kapitel, weil Sie eben die Jahr 7. beschreiben. Und Sie sind jetzt 84, 84 durch 12 ist eben 7. Das heißt, Sie bauen sozusagen Ihr Leben in diese Jahr 7. auf. Ich habe mich trotzdem gefragt, auch wenn ich Sie jetzt höre, sind Sie wirklich grundlos vergnügt? Weil Ihnen Vergnügen abzusprechen, das würde ich nicht. Aber ich habe den Eindruck, da gibt es einen Haufen Gründe für, doch vergnügt zu sein, auch bei Ihnen und in Ihrem Leben.
0: Also es gibt vor allem einen Grund, vergnügt zu sein, dass ich in mir dieses Gefühl erleben kann, grundlos vergnügt zu sein. Also, dass ich mich einfach freuen kann, die Sonne scheint, draußen da in meinem Teich, da schwimmen die Fische herum, meine Hunde sind da, es ist alles gut, ich fühle mich wohl, ich bin einfach dankbar. Also dieses grundlos vergnügt, das verknüpfe ich noch mit dem Begriff der Dankbarkeit. Ich bin einfach dankbar und ich denke, wenn es so weitergeht, und ich zweifle keine Minute daran, denn bis jetzt ist immer alles gut gelaufen, dann kann nichts schiefgehen. Und um ganz ehrlich zu sein, da erfüllt mich dann beinahe so etwas wie eine Vorfreude auf den letzten Akt, den allerletzten Akt, die letzte Türe zu schließen und aber eine neue aufzumachen, die ich noch nicht in irgendeiner Weise benennen kann, aber dieses Gefühl, dass es irgendwie weitergeht, das empfinde ich. Und dass ich dieses Gefühl des Vergnügtseins und der Dankbarkeit auch dahin mitnehmen werde, wo immer dann es auch sein wird.
1: Wir haben jetzt die 12 Kapitel Ihres Lebens als Buch. Es wird noch ein 13., 14., vielleicht 15. Kapitel geben. Frau Onken, ich bedanke mich ganz herzlich für das Gespräch.
0: Und ich danke Ihnen für Ihre wirklich schöne Gesprächsführung. Vielen Dank.

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1: Die USA und der Iran stehen offenbar kurz vor einer Einigung. Nach Angaben aus Washington und Teheran laufen derzeit intensive Gespräche über eine längerfristige Waffenruhe und Sicherheitsgarantien in der Golfregion. Auch China drängt inzwischen auf einen umfassenden Waffenstillstand und fordert beide Seiten zu direkten Verhandlungen auf.

strittig bleiben jedoch zentrale Fragen, während die USA auf eine internationale Kontrolle des iranischen Atomprogramms und eine freie Schifffahrt drängen, fordert Teheran ein Ende amerikanischer Sanktionen und den Rückzug westlicher Truppen aus der Region. Gleichzeitig bestätigte das Weiße Haus, dass die US-Angriffe auf den Iran beendet seien. Die Vereinigten Staaten hätten alle selbstgesteckten Ziele ihrer Mission erreicht. Beobachter weisen jedoch darauf hin, dass die zuvor kritisierte Führung in Teheran weiterhin Kontrolle über das Land hat und zentrale Konfliktpunkte weiter ungelöst bleiben. Die Zahl der ausreisepflichtigen Migranten ist in Deutschland auf einen neuen Rekordwert gestiegen. Das geht aus einer Antwort der Bundesregierung auf eine Anfrage der AfD hervor. Demnach waren zuletzt mehr als 237.000 Menschen registriert, die das Land eigentlich verlassen müssten. Davon besitzen über 40.000 keine Duldung und gelten damit als vollziehbar ausreisepflichtig. Seit Monaten ist diese Zahl kontinuierlich gestiegen. Trotzdem scheitern Abschiebungen in vielen Fällen an bürokratischen oder rechtlichen Hürden. Häufig fehlen Ausweisdokumente oder die Identität der Betroffenen ist ungeklärt. Gleichzeitig bleibt Deutschland eines der beliebtesten Zielländer für Migration in Europa. Weiterhin reisen deutlich mehr Menschen neu in die Bundesrepublik ein, als tatsächlich abgeschoben werden. Die Regierung in Österreich verstärkt ihre Zusammenarbeit mit früheren Sowjetrepubliken. Zu diesem Zweck besuchen Innenminister Gerhard Karner und Außenministerin Beate Meinl-Reisinger aktuell mehrere Staaten Zentralasiens wie Kasachstan und Usbekistan. In der kasachischen Hauptstadt Astana vereinbarten beide Seiten einen engeren Austausch bei der Bekämpfung von organisierter Kriminalität, Extremismus und illegaler Migration. Bereits zuvor war ein Rückübernahmeabkommen für Migranten zwischen beiden Ländern in Kraft getreten. Nach Angaben der österreichischen Regierung geht es dabei auch um wirtschaftliche Interessen. Wien will seine Beziehungen zu Zentralasien deutlich ausbauen. Hintergrund ist vor allem die Suche nach neuen Wirtschafts- und Energiepartnern außerhalb der Europäischen Union. Die Situation auf dem deutschen Ausbildungsmarkt hat sich deutlich verschlechtert. Nach Angaben der Bundesregierung wurden im vergangenen Jahr bundesweit nur noch rund 476.000 neue Ausbildungsverträge abgeschlossen. Das sind über 10.000 weniger als im Vorjahr. Gleichzeitig sank auch die Zahl der angebotenen Ausbildungsplätze deutlich. Besonders betroffen sind Industrie und Handel. Neben dem demografischen Wandel liegt die Ursache vor allem in der schwachen Wirtschaftslage. Industrie- und Handelskammern berichten, dass Betriebe wegen hoher Energiepreise, steigender Rohstoffkosten sowie hoher Steuern und Abgaben deutlich weniger investieren und Ausbildungsplätze abbauen. Der Freistaat Bayern führt eine Hymnenpflicht an Schulen ein. Wie das Kultusministerium in München mitteilte, müssen ab dem kommenden Schuljahr bei Abschlussfeiern an weiterführenden Schulen künftig mindestens 2 Hymnen gespielt werden, darunter verpflichtend die Bayern-Hymne. Eine Pflicht zum Mitsingen soll es allerdings nicht geben. Der Vorstoß geht auf die regierende CSU und ihre Jugendorganisation Junge Union zurück und war auf dem CSU-Parteitag Ende vergangenen Jahres beschlossen worden. Beobachter sehen in dem Vorstoß auch den Versuch, konservative Wähler zurückzugewinnen, die zuletzt verstärkt zur Alternative für Deutschland abgewandert waren. Soweit die Nachrichten im Kontrafunk. Redakteur und Sprecher war Marcel Joppa.

0: 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Ich bin Benjamin Golme und ich heiße Sie herzlich willkommen. Stellen Sie sich vor, es ist Weltuntergang und keiner geht hin. Das deutet sich jetzt in der weltweiten Klimapolitik an. Das Szenario RCP 8.5 verliert an Boden. Das klingt jetzt erst einmal ziemlich technisch, kann aber eine enorme Tragweite haben. Denn mit diesem Szenario hat unter anderem das Wirtschaftsministerium von Robert Habeck argumentiert. Ein wichtiges Klimamodell wird zum Auslaufmodell. Darüber sprechen wir heute mit Oliver Lauter. Friedrich Merz und seine schwarz-rote Koalition werden ein Jahr alt. Aber besonders in den vergangenen Tagen hatte der deutsche Bundeskanzler kein großes Glück. Seine Umfragewerte sind im Keller. Für sich selbst hat er Mitleid und meint, kein Kanzler vor ihm müsste das ertragen, was er ertragen muss. Einer krebskranken Frau konnte er aber kein Mitleid entgegenbringen. Dem US-Präsidenten attestierte Merz, dass er sich vom Iran demütigen lässt. Das soll dann dazu geführt haben, dass die Amerikaner tausende Soldaten aus Deutschland abziehen wollen. Doch diese Sache ist noch größer. Es geht auch um Mittelstreckenraketen. Darüber sprechen wir heute mit Karl-Heinz Peil vom Bündnis Stopp Airbase Rammstein. Ein Jahr schwarz-rote Koalition war heute auch Thema im Deutschen Bundestag. Eine Aktuelle Stunde zog eine wirtschaftspolitische Bilanz. Bernd Baumann von der größten Oppositionsfraktion, der AfD, wendete sich direkt an Friedrich Merz und forderte Neuwahlen.
1: Meine Damen und Herren von der Union, beenden Sie diese Koalition, denn wenn Sie es nicht tun, beenden Sie Deutschland, so wie wir es kennen.
0: Die AfD kann sich also gut vorstellen, im Bund neu zu wählen. In den Ländern stehen aber noch mehrere Wahlen aus. Berlin, Mecklenburg-Vorpommern und Sachsen-Anhalt. In allen drei Bundesländern wird die AfD wohl deutlich zulegen. In Mecklenburg-Vorpommern wird sie nach aktuellen Umfragen stärkste Kraft. In Sachsen-Anhalt ist sogar eine absolute Mehrheit nicht ausgeschlossen. Diese Entwicklung erfüllt die anderen Parteien mit großer Sorge. Nun hat sich der CDU-Politiker Rainer Haseloff zu Wort gemeldet. Vor wenigen Monaten hat Haseloff das Amt des Ministerpräsidenten von Sachsen-Anhalt ja abgegeben, um die Wahlchancen von Sven Schulze zu verbessern. Haseloff hat dem Spiegel ein Interview gegeben. Darin warnt er vor einer Regierungsbeteiligung der AfD. Wenn die AfD regiert, drohen für die Bürger eine ganze Reihe von Zumutungen. Unter anderem könnte das Abitur nicht mehr anerkannt werden. Also in Hamburg studieren mit einem Abi aus Sachsen-Anhalt, das wäre dann vielleicht nicht mehr möglich. Dazu begrüßen wir jetzt Joachim Paul, der AfD-Landtagsabgeordnete aus Rheinland-Pfalz, ist von Beruf Lehrer. Herr Paul, guten Abend.
2: Guten Abend.
0: Rainer Haseloff war ja bis vor kurzem dienstältester Ministerpräsident in Deutschland. Man kann also davon ausgehen, dass er sich mit Regelungen rund um Bildungsabschlüsse ganz gut auskennt. Wie realistisch ist aus Ihrer Sicht diese Aussage, dass ein Abitur aus einem AfD-regierten Bundesland möglicherweise nicht mehr überall anerkannt würde?
2: Ja, das kann man eigentlich gar nicht ernst nehmen. Man kann es nur als Zeichen der Panik, als Angst vor dem Machtverlust werten. Und hier wird auch ein sehr seltsames Staatsverständnis deutlich, denn die ganzen Beamten in Sachsen-Anhalt, also die verbeamteten Lehrer und die Institutionen müssen natürlich nach Recht und Gesetz urteilen und sie müssen sich natürlich auch nach den bildungspolitischen Vorgaben einer AfD-Landesregierung richten. Was sie nicht machen müssen, ist eben die Standards aufweichen, aufgeben, die dafür sorgen, dass das Abitur eben ordentlich abgenommen wird. Nicht eine Regierung kontrolliert die Vergabe des Abiturs, eine Regierung kontrolliert bzw. kann die Bildungspolitik ändern, das kann sie machen. Gleichwohl gibt es Standard, an die der verbeamtete Lehrer und die Schule als Institution gebunden ist. Von daher zeigt das einmal die Panik von Herrn Haseloff. Man hat manchmal den Eindruck, die Leute verlieren langsam den Verstand, also die Vertreter, die jetzt in den östlichen Bundesländern noch regieren. Und es zeigt eben, was für ein seltsames Staatsverständnis dieser Mensch hat. Natürlich kann eine AfD-Regierung nicht Standards der Leistungsmessung und so weiter auflösen und aufgeben. Von daher braucht sich derjenige, der das Abitur in Sachsen-Anhalt in Magdeburg macht, keine Gedanken zu machen, dass ein Abschluss bei einer AfD-Regierung nicht mehr in Bayern anerkannt würde.
0: Schon seit ich denken kann, heißt es ja, dass es in Deutschland Abschlüsse unterschiedlicher Güte gibt. Also das bayerische Abitur gilt als anspruchsvoller als etwa das Berliner. Welche Rolle spielt das dann in der Praxis wirklich?
2: Also natürlich gibt es Unterschiede. Wir haben ja ein föderales System. Wir haben die Kultushoheit der Länder. Das heißt also, die Bildungspolitik ist Ländersache, was Vor- und Nachteile natürlich hat. Ich bin auch gegen ein Einheitsabitur. Das heißt, dass alles von Berlin kontrolliert wird. Und deswegen daraus ergeben sich zum Beispiel Unterschiede. Zum Beispiel in Rheinland-Pfalz ist es so, dass man eben das Abitur nach der sogenannten Mainzer Studienstufe in anderen Fächern ablegen kann als in Sachsen-Anhalt und so weiter und so fort. Gleichwohl haben wir bei dieser gesamten Heterogenität natürlich immer noch gewisse Dinge, die sich nicht unterscheiden, ja, die sich nicht unterscheiden, weil es eben ein Bildungssystem in Deutschland ist, ein föderales. Es gibt da Stellschrauben, wo man was verändern kann, aber im Grunde sind diese, ich sag jetzt mal, die Bildungspolitik natürlich auch soziodemografisch auch beeinflusst. Das heißt, es kommt darauf an, auch in Bayern kommt es darauf an, ist es ein Gymnasium in einer Großstadt, ist es ein Gymnasium in Nürnberg oder ist es ein Gymnasium in Oberbayern, ist es ein Gymnasium an der Grenze zu Tschechien, Deggendorf, oder ist es in Sachsen-Anhalt eben eine ländliche Region? Das hat sehr viel mit den Schülern zu tun, die dort, aus welchen Familien die kommen und so weiter und so fort. Also bei aller Unterschiedlichkeit gibt es trotzdem aber einen gemeinsamen verbindenden Rahmen, und Bildungspolitik ist ja eben auch eine Politik, die das, ich sag jetzt mal, im Blick hat. Da kann man nicht von heute auf morgen alles umstoßen, sondern da muss man hier und da dicke Bretter bohren, und von daher denke ich, auch hier kann man Entwarnung geben.
0: Haseloff hat ja nicht nur vor Nachteilen in der Bildungspolitik gewarnt, sondern auch bei Transfergeldern, also Mitteln aus der EU oder vom Bund oder durch den Länderfinanzausgleich, dass man die dann halt auch sperren könnte, wenn die AfD regiert. Gerade vor dem Hintergrund, dass ja Ungarn auch Milliarden aus der EU nicht bekommen hat. Wie realistisch ist diese Warnung?
2: Ja, also man muss sich manchmal tatsächlich fragen, welches Verständnis der Politik hier offenbart wird durch Herrn Haseloff. Also quasi, wer falsch wählt, bekommt kein Geld mehr. Also kein Geld mehr für Infrastrukturmaßnahmen, kein Geld mehr für Bildung, kein Geld mehr für Straßen, kein Geld mehr für die innere Sicherheit und so weiter und so fort. Das sind ja ganz wichtige Transfersysteme. Es gibt ja einige Länder, auch gerade SPD-geführte Länder, die Nehmerländer sind. Also ich finde, diese ganze Diskussion zeigt eigentlich nur die Panik und die Unseriösität eben des politischen Establishments. Wenn man den Menschen natürlich sagt, wenn du demokratisch eine Partei wählst, die wir nicht gut finden, dann erdrosseln wir euch finanziell. Das offenbart nur, dass man Demokratie nicht verstanden hat. Das sind ja auch Leistungen, die aus Steuermitteln aufgebracht werden, übrigens auch Steuermitteln der Wähler, die AfD wählen würden. Und von daher kann ich da nur sagen, Finger weg. Und so eine Maßnahme oder so eine Ankündigung wird nicht nur rechtlich nicht durchzusetzen sein, sondern es wird die Menschen eben, wird dazu führen, dass die Menschen den Glauben in die Demokratie verlieren, in den Glauben, dass man eben an der Wahlurne Wandel herbeiführen kann. Das darf nicht passieren.
0: Das sind ja schon scharfe Schwerter, die er da ins Feld führt. Also erstens mögliche Nachteile bei Schule und Bildungsabschlüssen. Das betrifft Jungwähler oder Kinder von Wählern. Zweitens finanzielle Konsequenzen für das Land. Und drittens Probleme beim Informationsaustausch von Sicherheitsbehörden. Mögliche Auswirkungen dann ja vermutlich bis zur Terrorabwehr. Also wenn die AfD das Innenministerium besetzt, dann hat sie auch Einfluss auf das Landesamt für Verfassungsschutz, und deswegen bekommt das Bundesland da möglicherweise weniger Hinweise, ja vielleicht auch zur Terrorabwehr. Also das sind schon drei wirklich scharfe Schwerter. Sehen Sie das auch so?
2: Also zum Verfassungsschutz, dem angeblichen, der ein Inlandsgeheimdienst ist, zu dieser Ebene kann man sowieso nur sagen, dass wir komplett von den Amerikanern abhängig sind. Das heißt, alles, was Terrorbekämpfung, Vorwarnung, sensible Daten, um eben Gefahren der inneren Sicherheit zu erkennen, insbesondere bei islamistischem Terror, da wären wir ohne die Amerikaner blind und taub. Das muss man schon mal feststellen. Diese Lage haben wir uns selbst gebracht. Das merke ich hier schon mal kritisch an. Es zeigt aber auch, mit welchem, ich sag jetzt mal, mit welchem Vernichtungswillen offenkundig die Altparteien oder gewisse Altparteienvertreter unterwegs sind. Es handelt sich ja hier, wie gesagt, um Steuerleistungen, die allen Bürgern zustehen, unabhängig von ihrer Wahlentscheidung. Und natürlich ist es so, dass natürlich diese ganzen Forderungen darauf hindeuten, dass man längst begriffen hat, dass wir im September in Sachsen-Anhalt natürlich bald eine AfD-Alleinregierung bekommen. Worauf ich nochmal ganz besonders hinweisen möchte, natürlich sind das scharfe Schwerter in der Ankündigung. Ich möchte aber die Leute insofern beruhigen, dass es im Staatsdienst eben Staatsbeamte gibt, die nach Recht und Gesetz handeln müssen. Auch dort gibt es Standards. Eine Regierung kann nicht sagen, ihr müsstet diese Standards, ihr dürft diese Standards nicht beachten, sondern das ist im Prinzip ein austariertes System. Und selbst bei einer AfD-Regierung oder wenn es eine AfD-Regierung geben würde, was ich natürlich begrüße und gut finde, denn Politik heißt eben, Demokratie heißt eben Wechsel und Wandel durch Wählermeinung oder Wählerabstimmung, dann wird sich erstmal gerade bei diesen gewissen Themen gar nicht so viel ändern. Es wird sich natürlich die politische Ausrichtung ändern, aber zum Beispiel bei der Terrorbekämpfung. Warum sollte ein Polizist eine Gefahr weniger ernst nehmen, nur weil der Dienstherr ein AfD-Innenminister ist? Das sind alles Konstruktionen.
0: Na, weil die Gefahr von rechts kommt. Das ist ja der Gedanke dahinter. Der Gedanke ist ja, wenn AfD Bildungspolitik macht, dann gibt's da mehr 1848, aber weniger 1933. Wenn AfD Innenministerium macht, dann gibt's da weniger Bekämpfung von Rechtsterror. Genau, im Geschichtsunterricht. Dann gibt's weniger Kampf gegen Rechtsterror. Und Haseloff sagte ja, Ihre Partei habe einen Duktus, der zu vergleichen sei mit der NSDAP von Anfang der 1930er Jahre.
2: Ja, also offenkundig geht es keine Nummer kleiner. Der Mann leidet völlig unter Realitätsverlust. Es ist ja heute auch schon so, dass ein Lehrer, wenn Sie jetzt gerade den Geschichtsunterricht ansprechen, dass ein Lehrer heute natürlich nicht die gesamte Geschichte gleichmäßig machen kann, sondern selbst eine Auswahl treffen muss nach pädagogischen Gesichtspunkten. Da kann nicht der Direktor sagen, du hast genau das jetzt heute in der Schule durchzunehmen. Jeder Lehrer kann Schwerpunkte setzen, übrigens auch gerade ein Lehrer, den ich jetzt mal links verorten würde. Er darf das nicht durchscheinen lassen, er darf die Schüler nicht manipulieren, aber er kann natürlich Schwerpunkte setzen und von daher sind Lehrer keine Marionetten, die aus dem ich sage jetzt mal Bildungsministerium, gesteuert werden können. Das ist Punkt 1. Punkt 2 zur Sicherheitsebene. Wir haben aus gutem Grund Beamte, die mit beiden Beinen auf der Verfassung stehen und die meines Erachtens professionell genug sind, eben zu erkennen, es gibt eine andere Ausrichtung der Politik im Allgemeinen. Aber ich eben habe als Teil der Sicherheitsebene eben die Bürger zu schützen, und das ist mein Auftrag, und dem komme ich nach, egal ob der Innenminister von der AfD ist oder nicht. Also ich glaube, dieses Verständnis, dass irgendeine Landesregierung alles sozusagen manipulieren und kontrollieren könnte, das fällt eigentlich auf den Herrn Haseloff zurück.
0: Herr Paul, wo wir Sie gerade dran haben, heute ist ja auch in Ihrem Bundesland ein wichtiger Tag. Schwarz-Rot haben den Koalitionsvertrag unterschrieben in Rheinland-Pfalz und es gab dann tatsächlich die mit Spannung erwartete Verfassungsänderung, die dazu führt, dass die AfD trotz einem großen Wahlerfolg bei der Wahl nicht selber einen Untersuchungsausschuss ins Leben rufen kann. Wie haben Sie diesen Tag heute erlebt?
2: Ja, wir hatten heute ja eine weitere, ich sag jetzt mal, Sitzung des Gespensterparlaments. Ein Parlament ist zusammengerufen worden, dessen Mehrheit ja vom Wähler abgewählt worden sind. Also heute haben über ein Gesetz Parteien, in dem Fall Fraktionen, abgestimmt, die gar nicht mehr im Landtag sind. Deswegen reden wir von einem Gespensterparlament, das eigentlich gar keine demokratische Legitimation hat, das vielleicht rein juristisch zusammentreten kann, aber eben den Wählerwillen nicht mehr respektiert. Man kann aber nicht so tun, als hätte es keine Landtagswahl gegeben. Aber gleichwohl hat man heute eine Verfassungsänderung noch schnell durchgesetzt, bevor wir Anträge auf Einrichtung von Untersuchungsausschüssen stellen konnten. Und man hat das gemacht, um uns Untersuchungsausschüsse zu verunmöglichen. Und das heißt de facto, da wir ja das Quorum verändert, das heißt mit anderen Worten, wir bräuchten jetzt, um das neue Quorum zu erreichen, Abgeordnete der Grünen, die kriegen wir nicht, die kriegen wir in gar keinem Fall, weil die Grünen sich entschlossen haben, nicht Opposition zu sein, sondern im Prinzip die Regierung zu unterstützen. Das heißt, 5 Jahre keine Untersuchungsausschüsse in Rheinland-Pfalz, 5 Jahre keine Aufklärung, 5 Jahre steht uns das schärfste Schwert der Opposition nicht zur Verfügung. Nicht nur uns, sondern wir sind ja die Oppositionsführerin. Das ist ein Skandal ersten Ranges.
0: sagt Joachim Paul, AfD-Landtagsabgeordneter in Rheinland-Pfalz und Lehrer. Herr Paul, herzlichen Dank für das Gespräch.
2: Ja, vielen Dank. Schöne Grüße.
0: Und wir machen gleich weiter mit einem anderen Thema. Im vergangenen Jahr hat es in Spanien gebrannt. Ein Brand in Spanien schafft es heutzutage auch in die deutschen Nachrichten, jedenfalls wenn eine wichtige Voraussetzung erfüllt ist. Es braucht eine überregionale Bedeutung und muss von besonderem Ausmaß sein. Im ZDF erfuhren die Zuschauer, warum diese Voraussetzungen hier gegeben sind.
3: Neben Brandstiftung führt die Ursachensuche unweigerlich auch zum Klimawandel. Die klare Botschaft, die wir von den Feuern dieser Größenordnung jetzt und von den Stürmen im Herbst und Winter erhalten, ist, dass der Klimanotstand, der die Welt in Atem hält, sich beschleunigt und verstärkt.
0: Es war also mal wieder der Klimawandel. Der Klimawandel verstärkt Naturkatastrophen oder löst sie selber aus. Der Klimawandel ist eine Folge von menschlichem Verhalten. Der Waldbrand in Spanien ist darum die Schuld von Stefan in Zürich oder Wien, denn Stefan ist heute mit dem Auto zur Arbeit gefahren. Aber es wird ja noch schlimmer. Stefan ist auch dafür verantwortlich, dass Städte wie New York oder Jakarta eines Tages von der Bildfläche verschwinden könnten, denn er und sein Auto sorgen für den Anstieg des Meeresspiegels. So, ich denke, dieses Denkmuster kennen wir alle und so wird das seit Jahren kommuniziert. Das führt dann auch zu politischen Entscheidungen, doch jetzt kommt Bewegung in diese Debatte. Der oft zitierte IPCC-Bericht könnte sich verändern und darüber sprechen wir mit Oliver Lauter, Wirtschaftsjournalist und Diplom-Geograf. Guten Abend, Herr Lauter.
4: Ja, wunderschönen guten Abend.
0: Der IPCC-Bericht wird von Klimaaktivisten, aber auch Politikern häufig als Beweis für ihre Thesen herangezogen. Wird herausgegeben vom Weltklimarat, der bei den UN angesiedelt ist. Was soll sich da ändern?
4: Na, es geht vor allem um die Extremszenarien. Der Weltklimarat hat gesagt, dass bis 2010 die Temperatur um 3,5 Grad steigen soll weltweit, und zwar auf Basis nur von CO2. Und jetzt ist man eben zurückgekommen und hat gesagt, das wahrscheinlich stimmt das überhaupt gar nicht. Und das kann auch vielleicht nicht unbedingt nur an CO2 liegen, sondern an anderen Sachen. Und hat genau diese Passage jetzt nonchalant rausgestrichen aus dem Pamphlet des Weltklimarats.
0: Nochmal kurz zum Verständnis, Sie sagten gerade 2010, ich denke, wir sprechen über 2100?
4: 2100 ist richtig, genau.
0: Ja, okay. Und dieser RCP 8.5, welche Rolle spielt der in der politischen Debatte?
4: In erster Linie spielt er natürlich die Rolle, dass halt alles grundsätzlich nur verschuldet ist dem CO2-Anstieg und man aber festgestellt hat, dass es zum Beispiel in der Vergangenheit auch einen CO2-Anstieg gab, aber das Weltklima gar nicht angestiegen ist, sondern das Weltklima sogar sich abgekühlt hat. Zum Beispiel gab es 1991 den Vulkanausbruch auf den Philippinen, nämlich den Pinatubo, etwa 90 Kilometer von Manila entfernt. Und das war 91 und von 91 bis 93 hat sich trotz CO2-Anstieg die Welttemperatur um 0,5 Grad abgekühlt. Das heißt also, offensichtlich gibt es noch ganz andere Faktoren außer eben CO2. Das Dramatische daran ist, dass mit jedem Abkühlen von der Erde oder mit jedem Vulkanausbruch und damit verbundenen Schwefelteilchen in der Atmosphäre, ich gleichzeitig auch eine Reduktion vom Pflanzenwachstum habe und das Pflanzenwachstum ist in der Zeit um 7-8% weltweit zurückgegangen.
0: Wieso kommen die Wissenschaftler jetzt zu dem Schluss, dass dieses RCP 8.5, was eben eine CO2-induzierte Erwärmung von 4-6 Grad vorhergesagt hat, nicht eintreffen wird?
4: Weil die ganzen Vorhersagen nicht eingetroffen sind. Es gibt ja nach wie vor Bali, es gibt nach wie vor Venedig, es gibt nach wie vor das Korallen West Barrier Reef in Australien und die Korallen wachsen ja sogar. Das heißt also, bisher sind eigentlich alle Voraussagen, die man getroffen hat, nicht so richtig eingetreten. Und irgendwann muss man den Leuten ja die Wahrheit sagen.
0: Aber neben diesem Extremszenario sehr starke Erwärmung wurde auch das Szenario mit der geringsten Erwärmung gestrichen, ist das richtig?
4: Es wurden beide extremer gestrichen, genau, weil man ja, wie gesagt, offensichtlich den Klimawandel, den es ja seit Jahrmillionen gibt, nicht alleine auf CO2 zurückführen kann, sondern eben auf mehrere Faktoren, nämlich die Sonnenaktivität, auf Vulkanausbrüche, auf viele andere Sachen auch. Und deswegen haben wir die beiden Extremszenarien rausgeschmissen, die also am unglaubwürdigsten erschienen. Wenn man sich zum Beispiel das Thema CO2 anschaut, ganz vereinfacht dargestellt, ist es wie eine Badewanne. Das heißt, ich habe eine Badewanne voller Wasser und würde jetzt in der Mitte anfangen, mit einem Eimerchen das Wasser rauszuschöpfen. Dann habe ich zwar da weniger Wasser, in unserem Beispiel weniger CO2, aber von beiden Seiten fließt es nach, bis es wieder gesättigt ist. Und ich kann es reduzieren, wie ich möchte, und irgendwann beginnen halt die Ozeane CO2 auszustoßen, bis halt die Bilanz wieder hergestellt ist. Also es gibt keine unendlich schädliche Aktivierung von CO2. Und ich bin ja von meinem Beruf her Diplom-Geograf und ich schaue mir ja nicht nur das Klima der letzten 10.000 Jahre an, sondern auch die Erdzeiten. Und da ist es so, dass er zum Beispiel im Trias, das heißt zur Zeit der Dinosaurier, 950% mehr CO2 in der Atmosphäre hatten. Und deswegen hatten wir eben ein gigantisches Pflanzenwachstum, ein gigantisch große Tiere, nämlich die Dinosaurier da, und eine Temperatur, die 10 Grad höher war als heute. Aber für die Biomasse ist mehr CO2 besser. Und deswegen kann man natürlich auch sagen, wenn ich jetzt plötzlich anfange, CO2 zu reduzieren, ich würde da gleich ganz gerne nochmal über die Direct Air Capture Maschinen was sagen, dann kommt es irgendwann zu einem Mangelwachstum. Also wir haben ja zur Zeit, vor der industriellen Revolution, nur 0,028% CO2 in der Luft gehabt, und bereits ab 0,02 beginnt das Mangelwachstum von Pflanzen. Das heißt, wir haben dann Ernteausfälle.
0: Es gibt eben dieses Ziel von Net Zero, also letzten Endes den Ausstoß von CO2 komplett zu verhindern. Der schwedische Energieversorger Vattenfall, der auch in Deutschland groß aktiv ist, der schreibt auf seiner Internetseite: Um die schlimmsten Folgen des Klimawandels zu verhindern, muss der weltweite CO2-Ausstoß auf netto null reduziert werden. Wie stehen Sie zu diesem Szenario?
4: Es ist ja ein Business-Szenario, ne? Das darf man eben nicht vergessen. Also auch Vattenfall ist natürlich ein wirtschaftlich orientiertes Unternehmen, und die haben halt Milliarden, allen voran BlackRock, Vanguard und die ganzen großen Player, übrigens auch die Internationale Energieagentur, in dieses Thema Zero Asset CO2 reingesteckt. Und das heißt, das hat alle Investitionen in diese Richtung gehen, und deswegen darf das gar nicht schief gehen, egal wie schlecht die Annahme war. Wenn man sich ja die ganzen Medien anguckt, die dazu berichten, also auch dieses Potsdamer Institut, es gibt ja nie einen Weg zurück, es gibt ja immer nur noch mehr CO2 und noch mehr Klimakatastrophe, aber der Klimawandel, den es ja auf der Erde gibt, der hat ja mal eine Bewegung nach oben, mal eine Bewegung nach unten, je nachdem wie viele Vulkanausbrüche oder Sonnenstürme oder wie auch immer man hat, und die wollen einfach ihr Geld nicht verlieren, das ist eben das Thema. Und da gibt es jetzt neu, also nämlich da ist zum Beispiel auch Airbus dran beteiligt, die sogenannten Direct Air Capture Maschinen, das sind Maschinen, die CO2 aus der Luft filtern und dann auch noch in den Boden reinleiten. Also das Schlimmste, was es überhaupt gibt, ein riesen Energiebedarf, die aber dafür sorgen, dass es weniger CO2 in der Luft gibt. Mit aber einem riesen Energiebedarf werden auch neue Risiken geschaffen. Also dieses CO2, was dann eben nicht in CO2-Klimaanlagen umgewandelt wird, oder man kann ja aus CO2 auch ganz normales Benzin oder ganz normalen Dieselkraftstoff machen, sondern in die Erde reingepumpt wird, sorgt dafür, dass es sich bei seismischen Aktivitäten dann mehr oder weniger befreien kann, und dann kann ich zum Beispiel auch Grundwasserverseuchung haben, ich kann Auslösung von Quecksilber und Schwermetallen von Cadmium im Boden haben und die Versauerung von Böden, also es ist eine Riesengefahr, und weltweit sind große Player dabei, das ist die Maschine aus der Hölle, zu produzieren, damit eben CO2 aus der Luft genommen wird und in den Boden verteilt wird, also der totale Irrsinn, und erstaunlicherweise sind daran auch beteiligt Rüstungsunternehmen, frage ich mich, was die da zu suchen haben.
0: Ja, da bahnt sich ja schon das nächste Streitgespräch an. Herr Lauter und Fritz Fahrenhold, der deutlich positiver über CO2-Speicherung spricht. Ich denke, das könnte man vielleicht auch mal arrangieren, ist ja auch spannend. Aber lassen Sie uns nochmal schauen auf diesen Aspekt, dass dieses Horrorszenario jetzt erstmal abgeräumt ist. Also 4 bis 6 Grad Erwärmung, davon will man jetzt nicht mehr ausgehen. Aber bleiben ja immer noch zum Beispiel 3 bis 4 Grad Erwärmung bis 2100. Auch das soll ja die Lebensgrundlagen der Menschen quasi von der Erde tilgen.
4: Und das ist einfach die Annahme falsch. Ne? Also, dass das Problem wird, das wird ja gleichgesetzt, ist, es wird CO2 in die Luft freigesetzt und gleichzeitig ändert sich dadurch das Klima. Das kann aber gar nicht so sein, denn wir sind ja bei CO2 im atmosphärischen Fenster und das heißt, sowieso hat CO2 eine relativ geringe Adsorption. Also Adsorption heißt, es wird Wärme ins All gestreut und in der obersten Luftschicht, wo ich zum Beispiel CO2 habe, wird es wieder zurückgestrahlt zur Erde. Aber das Ganze funktioniert logarithmisch. Das heißt, irgendwann habe ich eine Sättigung erreicht, natürlich nicht eine völlige Sättigung, sondern ich brauche exponentiell, also logarithmisch, mehr CO2, um den gleichen Erwärmungseffekt zu haben. Das heißt, es geht irgendwann gegen Null. Also je mehr CO2 ich in der Atmosphäre habe, umso geringer ist der Effekt. Und das heißt, der Klimawandel ist ein natürlicher Klimawandel und der wird aber gleichgesetzt mit CO2. Es ist einfach völlig irrelevant, ob Sie Lastenfahrrad fahren oder nicht. Das Klima ändert sich sowieso. Und was natürlich viel wichtiger wäre, sag mal, den Dinosauriern wurde es egal, wenn die halt irgendwie von der Welle überschwemmt wurden. Aber wir sind in der Zivilisation, dass man sich Sachen überlegt, wie kann die Zivilisation überleben mit Klimawandel? Also mehr Wasserentsalzungsanlagen, Bewässerungssysteme. Früher gab es zur Zeit der Römer den Aquädukt, wo das Wasser geleitet wurde. Es gab die Nilbewässerung. Es gab zum Beispiel in Israel, das gehört zu den sieben Weltwundern, die Negev-Bewässerung. Das ist eine Tröpfchenbewässerung, damit der Boden nicht versalzt, wenn ich die Wüste bewässere. Und mit jeder Pflanze ist es ja so, dass ich automatisch eine Kühlung habe. Also wenn man zum Beispiel jetzt in der Stadt, in Stuttgart ist, und da habe ich im Schwarzwald, habe ich 17 Grad. Und wenn ich in Stuttgart in der Innenstadt bin, wo keine Bäume sind, habe ich 27 Grad auf dem Asphalt. Ja, und da ist es halt auch wieder so eine Manipulation, weil eben zum Beispiel die Wetterstationen im Baden-Württemberg viele gesetzt wurden vom Schwarzwald in die Stadt und dann eben nicht mehr auf 2 Meter Höhe, sondern nur noch auf 1 Meter Höhe und dass ich da natürlich höhere Temperaturen habe, ist klar. Das heißt, es wird alles auf CO2 und Klimawandel geträumt. Das sind immer zwei verschiedene Sachen, weil egal wie viel CO2 ich mache, je mehr ich gebe, umso weniger ist der Effekt.
0: Klimaforscher kassieren RCP 8.5. Dieses Szenario war weltweit als Argumentationshilfe für Klimapolitik ins Feld geführt worden. Unter anderem hat man auch Schadensberechnungen für künftige Klimakatastrophen auf dieser Basis gemacht. Wir bedanken uns bei Oliver Lauter.
4: Gerne.

0: Friedrich Merz und seine schwarz-rote Koalition feiern ersten Geburtstag. Besonders stolz war der Kanzler ja auf seine Außenpolitik. Er habe Deutschland zu neuer Bedeutung verholfen. Außenpolitik sei auch Innenpolitik und er fand wohl auch etwas Gefallen daran, hin und wieder als Außenkanzler bezeichnet zu werden. Ende April skizzierte Merz dann seine Einschätzung der aktuellen Lage im Irankrieg.
1: Ich erkenne im Augenblick nicht, welchen strategischen Exit die Amerikaner jetzt wählen, zumal die Iraner offensichtlich sehr geschickt verhandeln oder eben sehr geschickt nicht verhandeln und die Amerikaner da nach Islamabad reisen lassen und ohne Ergebnis wieder abreisen lassen. Da wird eine ganze Nation gedemütigt.
0: Donald Trump und die USA werden gedemütigt vom Iran. Dass seine Außenpolitik tatsächlich Auswirkungen für die Innenpolitik hat, wurde kurz darauf deutlich, denn postwendend kam aus den USA die Ankündigung, die Truppenstärke der Armee in Deutschland zu reduzieren. 5000 Männer sollen abgezogen werden, so heißt es im Moment. Und wir blicken auf die Hintergründe und die Auswirkungen dieser Ankündigung. Dazu begrüßen wir Karl-Heinz Peil. Peil ist seit Jahrzehnten Teil der Deutschen Friedensbewegung und verantwortlicher Redakteur des Friedensjournals. Er ist auch seit Beginn, also seit 2015, aktiv in der Kampagne Stopp Airbase Rammstein. Herr Peil, herzlich willkommen.
2: Danke, dass ich hier sein darf und freue mich auf das Gespräch.
0: Zunächst mal zu dieser Nachricht selber. Es gibt ja auch Relativierung der ganzen Geschichte. Also, dass dieser Abzug schon geplant war oder dass es sich um Soldaten handelt, die Joe Biden erst nach Deutschland geschickt hatte. Welche Bedeutung hat der Abzug und was hat das jetzt mit diesem Außenkanzler zu tun?
2: Ja, es hat erstmal natürlich eine große symbolische Bedeutung, weil also für uns als Friedensbewegung rückt die Thematik Mittelstreckenwaffen in den Fokus. Ich meine, das war nun seit langem ein Thema. Wir haben 90.000 Unterschriften unter dem Berliner Appell gesammelt für eine Nichtstationierung, die jetzt beschlossen ist als Konsequenz aus der Truppenreduzierung. Denn die Stationierung von Mittelstreckenwaffen ist ja auch gebunden an operative Einheiten, vor allen Dingen in Vielsec, wo diese Waffen zum großen Teil stationiert werden sollen. Zu dem, was Sie anfangs gesagt haben, also Merz rühmt sich jetzt der wachsenden außenpolitischen Bedeutung Deutschlands. Also die Bedeutung Deutschlands besteht allenfalls noch darin, dass durch die massive Aufrüstung auch US-Rüstungsfirmen enorm profitieren, denn die Rüstungsgelder werden zwar auch Rheinmetall in den Hintern gesteckt, aber fließen zum größten Teil in die USA. Und deswegen hält man es halt mit den USA ganz gut oder umgekehrt. Mhm. Die USA wissen, dass sie nun auf Deutschland als Abnehmer für Rüstungsgüter angewiesen sind.
0: Die Truppenpräsenz der USA wird ja häufig auch als Schutzschild bezeichnet und dazu gehört ja dann auch die Stationierung von Tomahawk-Marschflugkörpern, die jetzt erstmal abgesagt ist. Also militärische Abschreckung gegen Russland. Meinen Sie, dieser Effekt leidet jetzt durch den Abzug?
2: Ja, das ist nur in der Fantasie von einigen Politikern, die dann groß aufgeschrien haben, dass ein angebliches Schutzschild nicht mehr gegeben ist oder eine sogenannte Fähigkeitslücke besteht. Also von einem Schutzschild, da war ich nie davon die Rede, denn die Funktion vor allen Dingen der Airbase Rammstein und der anderen Stützpunkte in Deutschland ist ja eine ganz andere, nämlich Kriegslogistik und auch operativ Einsatzzentrale für die Kriege, also aktuell in der Ukraine und was schon ja seit langem ist im Nahen Osten.
0: Welche Operationen werden denn über Deutschland abgewickelt und was genau passiert auf diesen Basen?
2: Also das Entscheidende ist, dass über Rammstein die ganzen Transporte von Rüstungsgütern in die Regionen laufen, wo auch vorgeschobene US-Stützpunkte sind. Also nicht nur in Westasien, sondern auch in Afrika, wo noch mehrere Basen vorhanden sind. Und das ist also eine Funktion. Eine zweite Funktion, die gerade jetzt in der letzten Zeit sehr aktuell gewesen ist, worüber man sich allerdings ausschweigt, weitgehend ausschweigt, ist, dass in Landstuhl das größte US-Hospital weltweit vorhanden ist. Es mussten nach Beginn des Krieges gegen den Iran mindestens hunderte Schwerverletzte dort eingeflogen werden. Und dieses Hospital wird ja nun auch zwingend beibehalten. Es entsteht ja gerade ein Neubau direkt gegenüber der Airbase, der im nächsten Jahr in Betrieb geht. Das ist also wohlgemerkt also eine zweite unentbehrliche Funktion. Dann haben wir es mit mehreren Kommandozentralen der Luftwaffe zu tun, also US- und NATO-Kommandozentralen. Darüber hinaus gibt es mehrere technische Einrichtungen, die für die Satellitenkommunikation essentiell sind. Also es gibt sogar insgesamt drei große Anlagen dieser Art, also nicht nur auf der Airbase, sondern auch in der Nähe von Landstuhl. Und eine dieser Einrichtungen, nämlich die sogenannte Satellitenrelaisstation für den Drohnenkrieg, war auch der Auslöser für die Kampagne Stopp Rammstein in 2015.
0: Wir kennen Donald Trump jetzt ja schon ziemlich gut aus seiner ersten Legislatur, aber auch aus seiner zweiten. Ich kann mir schon vorstellen, was er Ihnen gerade entgegnet hätte. Sie haben ja gerade gesagt, also die Auftragsbücher der US-Rüstungskonzerne, die sind voll, weil Deutschland da einkauft. Soweit ja nicht falsch. Aber auf der anderen Seite haben Sie auch das Krankenhaus angesprochen. Das ist eine Milliardeninvestition und es gibt weitere Milliardeninvestitionen der USA in deutsche Militärbasen. Die Airbase Spangdahlen soll ein Arbeitgeber für 700 bis 800 deutsche Arbeiter sein. 2000 Wohnungen werden von deutschen Vermietern an das US-Militär vermietet. Also ist es ja offensichtlich auch ein massiver Wirtschaftsfaktor und deswegen im deutschen Interesse, dass die Basen da sind.
2: Ja, dass es ein Wirtschaftsfaktor ist, das behaupten vor allen Dingen Landespolitiker. Man kann das in Rheinland-Pfalz beobachten, wo regelmäßig in der Lokalpresse darüber berichtet wird, dass Landespolitiker wieder mal in Washington waren und sich vergewissert haben, dass es keinen Truppenabzug geben wird, weil eben das US-Militär mit ihrer Präsenz ein wichtiger Wirtschaftsfaktor sei. Das ist allerdings eindeutig falsch, weil das US-Militär einmal natürlich nur ein Teil der vorhandenen Kaufkraft auch in die regionale zivile Wirtschaft einfließen lässt. Vor allen Dingen aber ist das Problem, das sich insbesondere in Kaiserslautern darstellt. Man hat in dem Landkreis Kaiserslautern 3000 Hektar belegte Flächen durch das US-Militär. Gleichzeitig hat man aber den Bedarf für eigene Gewerbeflächen. Also die kann man auch genau beziffern. Das sind 160 Hektar, also vergleichsweise sehr wenig. Nur diese Flächen sind nicht verfügbar, weil das Militär auch an Standorten, die man eigentlich als Altstandorte bezeichnen könnte, wo eigentlich nicht mehr so operativ sich viel abspielt. Diese Standorte werden alle einbehalten und das führt dazu, dass eine wirtschaftliche Entwicklung, die auch Gewerbesteuern nun zur Folge hätte, die auch nun Folge Dienstleistungen erzeugen würde, regionale Wirtschaftskreisläufe im weiteren Sinne. All das findet nicht statt.
0: Sie meinen, und wegen des US-Militärs gibt es irgendwo in der Nähe von Kaiserslautern zu wenig Gewerbeflächen?
2: Ja, ja, genau, das ist eindeutig. Und es ist auch dokumentiert, dass von dem bundesweiten Kaufkraftindex, den es Jahr für Jahr gibt, dass Kaiserslautern zu den ärmsten Regionen in Deutschland hört, also zumindest im Westen Deutschlands, und dass offensichtlich die Präsenz des US-Militärs dazu führt, dass es hier eine nur schwache regionale Entwicklung gibt, was sich auch darin artikuliert, das hat man jetzt bei den letzten Landtagswahlen in Rheinland-Pfalz gesehen, dass der Anteil der AfD-Wähler dort sehr hoch ist, also mit am höchsten im ganzen Bundesland Rheinland-Pfalz.
0: Würden Sie so weit gehen, dass die Bevölkerung vor Ort gar nicht glücklich ist mit diesen Basen?
2: Also glücklich sind sie mit Sicherheit nicht, weil die wirtschaftliche Schwäche ja offensichtlich ist. Es ist auch wahrnehmbar, dass durch den Flugbetrieb der sehr lauten Militärmaschinen auf Rammstein eine starke Lärmbelastung da ist. Gut, hinzu kommt ja noch, was mit Rammstein nichts direkt zu tun hat, dass die ganze Region Westpfalz eine Präferenz bei Luftübungen von Kampfjets darstellt und auch damit die Verlärmung enorm ist und auch durch hierdurch verursachte Luftschadstoffe auch gesundheitliche Schäden entstehen, die man allerdings jetzt schwer fassen kann.
0: Okay, ich fasse Ihre Kritik zusammen. Sie sagen also, so eine große Airbase ist ein Entwicklungshemmnis für die regionale Wirtschaft. Es entsteht Lärm. Die Bevölkerung wählt deswegen auch AfD. Hinzu kommt ja noch die potenzielle Bedrohung. Also das wäre ja dann eines der ersten Ziele im Falle eines Krieges. Wenn das alles so ist, wie Sie es darstellen, warum ist dann die Teilnahme am Protest gegen die Rammstein Airbase doch recht gering? Ich habe mir ein Video angeschaut bei YouTube vom vergangenen Jahr, 10-jähriges Jubiläum. Das Video hat 31 Aufrufe, ist also praktisch nicht existent und ich würde mal sagen, vielleicht hunderte Teilnehmer vor Ort.
2: Ja gut, das war jetzt nicht immer so. Also die Kampagne ist ja in 2015 gestartet und wir hatten über mehrere Jahre größere Demos gemacht mit jeweils Tausenden von Teilnehmern und Hintergrund war, dass man halt diese Fokussierung hatte auf den illegalen US-Drohnenkrieg. Das heißt, eine völkerrechts- und grundgesetzwidrige Nutzung von Rammstein für die Kriegsführung. Und danach ist allerdings Rammstein etwas aus dem Fokus geraten. Aber wir hoffen, dass das jetzt wieder eine Kehrtwende gibt, weil das
0: Verstehen Sie mich auch gar nicht falsch. Ich meine das auch gar nicht böse. Es irritiert mich aber tatsächlich. Es irritiert mich wirklich, dass wir gerade in Zeiten von Aufrüstung, Zeitenwende und Krieg sprechen und auch den Angriff auf den Iran kann man ja als völkerrechtswidrig betrachten, aber trotzdem die Friedensbewegung nicht groß ist.
2: Ja, das kann man aber so nicht sagen. Also was Sie gerade in Bezug auf die Teilnehmerzahl vom letzten Jahr und das die Videoaufzeichnung gesagt haben, dass die vor Ort Präsenz der Friedensbewegung in Kaiserslautern relativ schwach ist. Wir haben derzeit mehr also den Fokus auf eine andere Kriegsführungszentrale, nämlich in Wiesbaden, wo wir im letzten Jahr eine Großdemo mit mehreren tausend Teilnehmern geschafft haben. Wir werden das auch in diesem Jahr am 30. Mai hoffentlich mit derselbigen Größenordnung wiederholen, obwohl die Raketenstationierung, die von Wiesbaden aus gesteuert werden sollte, erstmal abgesagt ist, was aber nichts an den Funktionen ändert, die für die Kriegsführung in Wiesbaden angesagt sind. Und wir haben in Wiesbaden auch eine Friedensbewegung, die sich im vorletzten Jahr zu einem Bündnis zusammengeschlossen hat. Und diese Situation haben wir leider nicht in Kaiserslautern, was halt eine Voraussetzung wäre, um dort auch viel stärker präsent zu sein.
0: Abschließend noch Ihre Einschätzung zum Iran-Krieg. Also andere Länder der EU wie Spanien oder Italien haben ja auch ihren Luftraum eingeschränkt für die US-Luftwaffe. Die deutsche Bundesregierung sagt, der Iran-Krieg ist nicht unser Krieg. Inwiefern haben Sie das Gefühl, dass Schwarz-Rot sich da einen schlanken Fuß macht, weil sie eigentlich durch die Basen durchaus beteiligt sind?
2: Also es ist ganz eindeutig, dass dieser völkerrechtswidrige Angriffskrieg auch von deutschem Boden aus erfolgt ist, also und nur mit Unterstützung der Kriegslogistik über Rammstein geführt werden konnte oder immer noch geführt wird. Und deshalb ist Deutschland eindeutig mitverantwortlich und direkt beteiligt an einem völkerrechtswidrigen Angriffskrieg. Also sich einen schlanken Fuß machen und sagen, das ist nicht unser Krieg. Das hieße eine entsprechende Konsequenz, wie es auch von dem spanischen Ministerpräsidenten erfolgt ist, der gesagt hat, also wir unterbinden die Nutzung des bei uns vorhandenen Militärstützpunktes für diese Kriegsführung.
0: Die nächste Chance zur Teilnahme an einem solchen Protest ist dann übrigens in Rammstein Ende Juni. Die Friedenswoche Stopp Airbase Rammstein ist vom 20. bis zum 28.06. Wir bedanken uns bei Karl-Heinz Peil.
2: Ja, ich danke auch.

0: Es ist eine Plattform für russische Propaganda, für Rechtsextreme. Dort wurden mit KI Frauen und Kinder ausgezogen. Wir wollen diesen Schmutz nicht länger legitimieren. So hat die grüne Fraktionsvorsitzende Katharina Dröge heute über X gesprochen. So erklären Grüne und Linke, warum sie sich von der größten meinungsbildenden Plattform der Welt verabschiedet haben. Dazu hören Sie jetzt unseren Kommentar des Tages von Markus Fahlefeld.
1: Wir befinden uns mitten in der Woche der Meinungsfreiheit. Sie ist eine von vielen Akteuren der sogenannten Zivilgesellschaft ausgerufene Initiative, um im Jahr 2026 endlich die Frage zu beantworten, was ist wahr? So lautet das diesjährige Motto. Am ersten Tag der Woche der Meinungsfreiheit, dem Montag, gaben dann in einer konzertierten Aktion die Parteien SPD, Grüne und Linke zeitgleich, wortgleich und mit großem Tamtam bekannt, dass sie die Plattform X, früher Twitter, nun für immer und ewig verlassen würden. Alle drei Parteien schrieben, politische Debatten leben vom Austausch, der Menschen erreicht und informiert. X hingegen fördert zunehmend Desinformation. Soweit die Begründung. Der Ehrlichkeit halber muss man sagen, dass die drei genannten linken Parteien X nie

0: Unter den Verlautbarungen einer Katrin Göring-Eckardt, Grüne, oder eines Ralf Stegner, SPD, lustige Fotos mit umgefallenen Reissäcken oder Hundewelpen zu posten, verbunden mit der Frage, wer wohl mehr Likes bekommt, der umgefallene Sack Reis oder der Politiker. Die lustigen Bilder gewannen fast immer im Verhältnis 1 zu 100 oder noch höher. Das schätzen die hochmögenden linken Parteien gar nicht. Wenn man sich also in der Woche der Meinungsfreiheit fragen sollte, was wahr ist, dann bleibt nur Folgendes. Die linken Kräfte und Parteien haben verloren. Sie verlassen Ex wie getretene und räudige Hunde und all ihre totalitären Löschungs- und Zensurmaßnahmen sind geschmolzen wie Eis in der Sonne. Die über Jahrzehnte währende Dominanz der linksautoritären Moralapostel in Medien und Kultur ist vorbei. Gleichzeitig war die konzertierte Aktion der Regierungspartei SPD gemeinsam mit Grünen und Linken auch ein Signal an den Koalitionspartner CDU. Hatte der linke Bundestagsabgeordnete Ferhat Kocak noch am 1. Mai in Berlin lauthals skandiert "Merz leck Eier", das ist natürlich nicht Hass und Hetze, so ist die nunmehr erfolgte Verbrüderung der SPD mit den Linken ein deutlicher Hinweis darauf, dass sie an einer gemeinsamen politischen Zukunft arbeiten, während die CDU hinter einer moralinsauren Brandmauer vertrocknet. Die Woche der Meinungsfreiheit hat also gut begonnen und wird hoffentlich genauso lustig enden. Denn was wäre ein Verlassen von Ex wert, wenn es nicht eine neue soziale Plattform geben würde? Und die wird dann am Samstag, dem 9. Mai, an den Stab gehen und sich ganz kreativ, avantgardistisch W nennen. Allein daran sieht man schon, wie sehr Elon Musk und sein Einzelbuchstabe Ex wirken. Nachahmung ist die höchste Erbezeugung. Auf W ist übrigens eine Anmeldung nur möglich mit Personalausweis und biometrischem Datenabgleich. Das freut die herrschende Klasse und die ihr willfährigen Staatsanwaltschaften natürlich. Entgegen kursierender Gerüchte ist W keine offizielle Social-Media-Plattform der EU, auch wenn sie alle Richtlinien erfüllt, die die Brüsseler Autokraten ausgeben. Hinter W steht Ingmar Rentzhog. Er ist der Entdecker der Lügenikone Greta Thunberg und das W steht für seine Firma We Don't Have Time. Wir haben keine Zeit mehr. Die letzte Generation lässt grüßen und man darf also W den schnellen Schiffbruch von Herzen wünschen. Die größten Lügner, die während Corona gar nicht schnell genug löschen und zensieren konnten, die beim Atomausstieg und der Energiewende, bei Schuldenbremse und Sondervermögen eine Unwahrheit nach der nächsten in den Äther bliesen, haben auf Ex ihre entscheidende Schlacht verloren. Den Krieg gegen den gesunden Menschenverstand geben sie aber noch lange nicht auf. Die Woche der Meinungsfreiheit ist ihre Erfindung und an der Lüge, die wir dann Wahrheit nennen sollen, werden sie weiter mit Inbrunst arbeiten.
1: Das war unser Kommentar des Tages von Markus Fahlefeld.

Das war's für den heutigen Mittwoch mit Kontrafunk 1820. Ich bin Benjamin Golme. Ich bedanke mich bei den Kollegen Andreas Horn in der Technik und Katharina Schmieder in der Redaktion. Hier bei uns brechen wir ja allgemein gerne mit Tabus. Und darum empfehle ich Ihnen heute die Musikstunde mit Jennifer Larry. Sie beschäftigt sich heute mit einer Bevölkerungsgruppe, für die es so manche Beschreibung gibt. Fahrendes Volk, Zirkusleute, Sinti und Roma. Oder dann doch, wie es im 19. Jahrhundert hieß, Zigeuner. Jetzt habe ich es gesagt, das Z-Wort. Brahms, Jennifer Larry, beide heute mit dem Z-Wort unterwegs in der Musikstunde ab 21 Uhr. 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
1: Die US-Regierung in Washington sendet widersprüchliche Signale zu einem möglichen Kriegsende im Iran. Nachdem das Weiße Haus zuletzt erklärt hatte, die militärische Mission gegen den Iran sei erfolgreich abgeschlossen worden, droht US-Präsident Donald Trump nun erneut mit massiven Angriffen. Sollte Teheran einem amerikanischen Vorschlag für ein Abkommen nicht zustimmen, werde die Bombardierung mit größerer Intensität als je zuvor fortgesetzt, so Trump. Auch geht aktuell die Blockade iranischer Häfen durch das US-Militär weiter. Gleichzeitig berichten Vermittler aus Pakistan über intensive Gespräche zwischen Washington und Teheran. Dabei geht es unter anderem um das iranische Atomprogramm, die Straße von Hormus sowie die Aufhebung amerikanischer Sanktionen. Der Iran prüft nach eigenen Angaben derzeit einen entsprechenden Vorschlag der USA. Die ukrainische Regierung erhält beschlagnahmtes Geld aus Ungarn zurück. Wie die ungarischen Behörden mitteilten, handelt es sich dabei um den Inhalt von Geldtransportern, die Anfang März bei einer Kontrolle sichergestellt worden waren. Die Fahrzeuge einer staatlichen ukrainischen Bank waren aus Österreich kommend auf dem Weg in die Ukraine und transportierten unter anderem rund 40 Millionen Dollar, 35 Millionen Euro sowie mehrere Kilogramm Gold. Ungarn leitete daraufhin Ermittlungen wegen des Verdachts auf Geldwäsche ein. Nach Angaben aus Budapest konnte die ukrainische Seite nicht ausreichend erklären, wofür das Geld bestimmt war. Der Vorfall ereignete sich vor dem Hintergrund zunehmender Spannungen zwischen beiden Ländern. Die neue Regierung in Ungarn will dagegen nun enger mit Kiew zusammenarbeiten. In Deutschland könnte bald das Kerosin knapp werden. Das geht aus einer Antwort der Bundesregierung auf eine Anfrage der AfD hervor. Demnach reichen die strategischen Reserven der Bundesrepublik inklusive sonstiger Lagerbestände für maximal 2 Monate. Auch warnen inzwischen mehrere Branchenverbände sowie die Internationale Energieagentur. Hintergrund sind die Auswirkungen des Iran-Kriegs und die anhaltenden Probleme beim Transport von Ölprodukten. Besonders betroffen wäre der Flugverkehr in Europa und Deutschland. Airlines reagieren bereits mit Flugstreichungen und Sparmaßnahmen. Noch vor wenigen Wochen hatte Wirtschaftsministerin Katharina Reiche eine drohende Kerosinknappheit abgestritten. Deutschlands Arbeitsministerin Bärbel Baas hat mit einer Äußerung im Bundestag für große Aufmerksamkeit gesorgt. Die SPD-Politikerin erklärte während einer Regierungsbefragung, niemand wandere in die deutschen Sozialsysteme ein. Hintergrund war eine Anfrage der AfD zur Belastung der Sozialkassen durch Migration. Baas verwies dabei auf den Fachkräftemangel und betonte, viele Zuwanderer würden dringend auf dem Arbeitsmarkt gebraucht. Kritiker werfen der Ministerin jedoch Realitätsverweigerung vor und verweisen auf aktuelle Zahlen zum Bürgergeld. So besitzen laut Bundesagentur für Arbeit inzwischen fast die Hälfte aller Bürgergeldempfänger keinen deutschen Pass. Gleichzeitig steigen die Ausgaben für Sozialleistungen weiter deutlich an. Die Äußerung der Arbeitsministerin sorgte anschließend auch für Spott und breite Diskussionen in sozialen Medien. Im Deutschen Bundestag formiert sich eine Mehrheit für eine Reform der Organspende. Eine fraktionsübergreifende Gruppe aus Abgeordneten von CDU, CSU, SPD, Grünen und Linken will die Zahl der Organspenden in Deutschland deutlich erhöhen und eine Gesetzesinitiative vorbereiten. Im Mittelpunkt steht dabei erneut die sogenannte Widerspruchsregelung. Diese sieht vor, dass grundsätzlich jeder Bürger als Organspender gilt, sofern er nicht ausdrücklich widerspricht. Gleichzeitig regt sich auch Widerstand gegen die Pläne. Kritiker aus mehreren Parteien warnen vor dem Eingriff in das Selbstbestimmungsrecht der Bürger. Sie betonen, das Recht auf Entscheidung über den eigenen Körper dürfe nicht automatisch mit dem Tod enden. Soweit die Nachrichten im Kontrafunk. Redakteur und Sprecher war Marcel Joppa.
0: Es ist 19.05 Uhr. Wir wiederholen jetzt die erste Sendestunde unseres aktuellen Abendmagazins 18.20. Eventuelle Zeitbezüge in der Live-Sendung können jetzt überholt sein. Es handelt sich um einen Mitschnitt.

0: Kontrafunk 18:20 am Mittwochabend. Ich bin Benjamin Golmer und ich heiße Sie herzlich willkommen. Stellen Sie sich vor, es ist Weltuntergang und keiner geht hin. Das deutet sich jetzt in der weltweiten Klimapolitik an. Das Szenario RCP 8.5 verliert an Boden. Das klingt jetzt erst einmal ziemlich technisch, kann aber eine enorme Tragweite haben. Denn mit diesem Szenario hat unter anderem das Wirtschaftsministerium von Robert Habeck argumentiert. Ein wichtiges Klimamodell wird zum Auslaufmodell. Darüber sprechen wir heute mit Oliver Lauter. Friedrich Merz und seine schwarz-rote Koalition werden ein Jahr alt, aber besonders in den vergangenen Tagen hatte der deutsche Bundeskanzler kein großes Glück. Seine Umfragewerte sind im Keller. Für sich selbst hat er Mitleid und meint, kein Kanzler vor ihm müsste das ertragen, was er ertragen muss. Einer krebskranken Frau konnte er aber kein Mitleid entgegenbringen. Dem US-Präsidenten attestierte Merz, dass er sich vom Iran demütigen lässt. Das soll dann dazu geführt haben, dass die Amerikaner tausende Soldaten aus Deutschland abziehen wollen. Doch diese Sache ist noch größer. Es geht auch um Mittelstreckenraketen. Darüber sprechen wir heute mit Karl-Heinz Peil vom Bündnis Stopp Airbase Rammstein. Ein Jahr schwarz-rote Koalition war heute auch Thema im Deutschen Bundestag. Eine Aktuelle Stunde zog eine wirtschaftspolitische Bilanz. Bernd Baumann von der größten Oppositionsfraktion, der AfD, wendete sich direkt an Friedrich Merz und forderte Neuwahlen.
1: Meine Damen und Herren von der Union, beenden Sie diese Koalition, denn wenn Sie es nicht tun, beenden Sie Deutschland, so wie wir es kennen.
0: Die AfD kann sich also gut vorstellen, im Bund neu zu wählen. In den Ländern stehen aber noch mehrere Wahlen aus. Berlin, Mecklenburg-Vorpommern und Sachsen-Anhalt. In allen drei Bundesländern wird die AfD wohl deutlich zulegen. In Mecklenburg-Vorpommern wird sie nach aktuellen Umfragen stärkste Kraft. In Sachsen-Anhalt ist sogar eine absolute Mehrheit nicht ausgeschlossen. Diese Entwicklung erfüllt die anderen Parteien mit großer Sorge. Nun hat sich der CDU-Politiker Rainer Haseloff zu Wort gemeldet. Vor wenigen Monaten hat Haseloff das Amt des Ministerpräsidenten von Sachsen-Anhalt ja abgegeben, um die Wahlchancen von Sven Schulze zu verbessern. Haseloff hat dem Spiegel ein Interview gegeben. Darin warnt er vor einer Regierungsbeteiligung der AfD. Wenn die AfD regiert, drohen für die Bürger eine ganze Reihe von Zumutungen. Unter anderem könnte das Abitur nicht mehr anerkannt werden. Also in Hamburg studieren mit einem Abi aus Sachsen-Anhalt, das wäre dann vielleicht nicht mehr möglich. Dazu begrüßen wir jetzt Joachim Paul, der AfD-Landtagsabgeordnete aus Rheinland-Pfalz, ist von Beruf Lehrer. Herr Paul, guten Abend.
2: Guten Abend.
0: Rainer Haseloff war ja bis vor kurzem dienstältester Ministerpräsident in Deutschland. Man kann also davon ausgehen, dass er sich mit Regelungen rund um Bildungsabschlüsse ganz gut auskennt. Wie realistisch ist aus Ihrer Sicht diese Aussage, dass ein Abitur aus einem AfD-regierten Bundesland möglicherweise nicht mehr überall anerkannt würde?
2: Ja, das kann man eigentlich gar nicht ernst nehmen. Man kann es nur als Zeichen der Panik, als Angst vor dem Machtverlust werten. Und hier wird auch ein sehr seltsames Staatsverständnis deutlich, denn die ganzen Beamten in Sachsen-Anhalt, also die verbeamteten Lehrer und die Institutionen müssen natürlich nach Recht und Gesetz urteilen und sie müssen sich natürlich auch nach den bildungspolitischen Vorgaben einer AfD-Landesregierung richten. Was sie nicht machen müssen, ist eben die Standards aufweichen, aufgeben, die dafür sorgen, dass das Abitur eben ordentlich abgenommen wird. Nicht eine Regierung kontrolliert die Vergabe des Abiturs, eine Regierung kontrolliert bzw. kann die Bildungspolitik ändern, das kann sie machen. Gleichwohl gibt es Standard, an die der verbeamtete Lehrer und die Schule als Institution gebunden ist. Von daher zeigt das einmal die Panik von Herrn Haseloff. Man hat manchmal den Eindruck, die Leute verlieren langsam den Verstand, also die Vertreter, die jetzt in den östlichen Bundesländern noch regieren. Und es zeigt eben, was für ein seltsames Staatsverständnis dieser Mensch hat. Natürlich kann eine AfD-Regierung nicht Standards der Leistungsmessung und so weiter auflösen und aufgeben. Von daher braucht sich derjenige, der das Abitur in Sachsen-Anhalt in Magdeburg macht, keine Gedanken zu machen, dass ein Abschluss bei einer AfD-Regierung nicht mehr in Bayern anerkannt würde.
0: Schon seit ich denken kann, heißt es ja, dass es in Deutschland Abschlüsse unterschiedlicher Güte gibt. Also das bayerische Abitur gilt als anspruchsvoller als etwa das Berliner. Welche Rolle spielt das dann in der Praxis wirklich?
2: Also natürlich gibt es Unterschiede. Wir haben ja ein föderales System. Wir haben die Kultushoheit der Länder. Das heißt also, die Bildungspolitik ist Ländersache, was Vor- und Nachteile natürlich hat. Ich bin auch gegen ein Einheitsabitur. Das heißt, dass alles von Berlin kontrolliert wird. Und deswegen daraus ergeben sich zum Beispiel Unterschiede. Zum Beispiel in Rheinland-Pfalz ist es so, dass man eben das Abitur nach der sogenannten Mainzer Studienstufe in anderen Fächern ablegen kann als in Sachsen-Anhalt und so weiter und so fort. Gleichwohl haben wir bei dieser gesamten Heterogenität natürlich immer noch gewisse Dinge, die sich nicht unterscheiden, ja, die sich nicht unterscheiden, weil es eben ein Bildungssystem in Deutschland ist, ein föderales. Es gibt da Stellschrauben, wo man was verändern kann, aber im Grunde sind diese, ich sage jetzt mal, die Bildungspolitik natürlich auch soziodemografisch auch beeinflusst. Das heißt, es kommt darauf an, auch in Bayern kommt es darauf an, ist es ein Gymnasium in einer Großstadt, ist es ein Gymnasium in Nürnberg oder ist es ein Gymnasium in Oberbayern, ist es ein Gymnasium an der Grenze zu Tschechien, Deggendorf, oder ist es in Sachsen-Anhalt eben eine ländliche Region. Das hat sehr viel mit den Schülern zu tun, die dort, aus welchen Familien die kommen und so weiter und so fort. Also bei aller Unterschiedlichkeit gibt es trotzdem aber einen gemeinsamen verbindenden Rahmen, und Bildungspolitik ist ja eben auch eine Politik, die das, ich sag jetzt mal, im Blick hat. Da kann man nicht von heute auf morgen alles umstoßen, sondern da muss man hier und da dicke Bretter bohren. Und von daher denke ich, auch hier kann man Entwarnung geben.
0: Haseloff hat ja nicht nur vor Nachteilen in der Bildungspolitik gewarnt, sondern auch bei Transfergeldern, also Mitteln aus der EU oder vom Bund oder durch den Länderfinanzausgleich, dass man die dann halt auch sperren könnte, wenn die AfD regiert. Gerade vor dem Hintergrund, dass ja Ungarn auch Milliarden aus der EU nicht bekommen hat. Wie realistisch ist diese Warnung?
2: Ja, also man muss sich manchmal tatsächlich fragen, welches Verständnis der Politik hier offenbart wird durch den Haseloff. Also quasi, wer falsch wählt, bekommt kein Geld mehr. Also kein Geld mehr für Infrastrukturmaßnahmen, kein Geld mehr für Bildung, kein Geld mehr für Straßen, kein Geld mehr für die innere Sicherheit und so weiter und so fort. Das sind ja ganz wichtige Transfersysteme. Es gibt ja einige Länder, auch gerade SPD-geführte Länder, die Nehmerländer sind. Also ich finde, diese ganze Diskussion zeigt eigentlich nur die Panik und die Unseriösität eben des politischen Establishments. Wenn man den Menschen natürlich sagt, wenn du demokratisch eine Partei wählst, die wir nicht gut finden, dann erdrosseln wir euch finanziell. Das offenbart nur, dass man Demokratie nicht verstanden hat. Das sind ja auch Leistungen, die aus Steuermitteln aufgebracht werden, übrigens auch Steuermittel der Wähler, die AfD wählen würden. Und von daher kann ich da nur sagen, Finger weg. Und so eine Maßnahme oder so eine Ankündigung wird nicht nur rechtlich nicht durchzusetzen sein, sondern es wird die Menschen wird dazu führen, dass die Menschen den Glauben in die Demokratie verlieren, in den Glauben, dass man eben an der Wahlurne Wandel herbeiführen kann. Das darf nicht passieren.
0: Das sind ja schon scharfe Schwerter, die er da ins Feld führt. Also erstens mögliche Nachteile bei Schule und Bildungsabschlüssen. Das betrifft Jungwähler oder Kinder von Wählern. Zweitens finanzielle Konsequenzen für das Land. Und drittens Probleme beim Informationsaustausch von Sicherheitsbehörden. Mögliche Auswirkungen dann ja vermutlich bis zur Terrorabwehr. Also wenn die AfD das Innenministerium besetzt, dann hat sie auch Einfluss auf das Landesamt für Verfassungsschutz und deswegen bekommt das Bundesland da möglicherweise weniger Hinweise, ja vielleicht auch zur Terrorabwehr. Also das sind schon drei wirklich scharfe Schwerter, sehen Sie das auch so?
2: Also zum Verfassungsschutz, dem angeblichen, der ein Inlandsgeheimdienst ist, zu dieser Ebene kann man sowieso nur sagen, dass wir komplett von den Amerikanern abhängig sind. Das heißt, alles, was Terrorbekämpfung, Vorwarnung, sensible Daten, um eben Gefahren der inneren Sicherheit zu erkennen, insbesondere bei islamistischem Terror, da wären wir ohne die Amerikaner blind und taub. Das muss man schon mal feststellen. Diese Lage haben wir uns selbst gebracht. Das merke ich hier schon mal kritisch an. Es zeigt aber auch, mit welchem, ich sag jetzt mal, mit welchem Vernichtungswillen offenkundig die Altparteien oder gewisse Altparteienvertreter unterwegs sind. Es handelt sich ja hier, wie gesagt, um Steuerleistungen, die allen Bürgern zustehen, unabhängig von ihrer Wahlentscheidung. Und natürlich ist es so, dass natürlich diese ganzen Forderungen darauf hindeuten, dass man längst begriffen hat, dass wir im September in Sachsen-Anhalt natürlich bald eine AfD-Alleinregierung bekommen. Worauf ich nochmal ganz besonders hinweisen möchte, natürlich sind das scharfe Schwerter in der Ankündigung. Ich möchte aber die Leute insofern beruhigen, dass es im Staatsdienst eben Staatsbeamte gibt, die nach Recht und Gesetz handeln müssen. Auch dort gibt es Standards. Eine Regierung kann nicht sagen, ihr müsstet diese Standards, ihr dürft diese Standards nicht beachten, sondern das ist im Prinzip ein austariertes System. Und selbst bei einer AfD-Regierung oder wenn es eine AfD-Regierung geben würde, was ich natürlich begrüße und gut finde, denn Politik heißt eben, Demokratie heißt eben Wechsel und Wandel durch Wählermeinung oder Wählerabstimmung, dann wird sich erstmal gerade bei diesen gewissen Themen gar nicht so viel ändern. Es wird sich natürlich die politische Ausrichtung ändern, aber zum Beispiel bei der Terrorbekämpfung. Warum sollte ein Polizist eine Gefahr weniger ernst nehmen, nur weil der Dienstherr ein AfD-Innenminister ist? Das sind alles Konstruktionen.
0: Na, weil die Gefahr von rechts kommt. Das ist ja der Gedanke dahinter. Der Gedanke ist ja, wenn AfD Bildungspolitik macht, dann gibt es da mehr 1848, aber weniger 1933. Wenn AfD Innenministerium macht, dann gibt es da weniger Bekämpfung von Rechtsterror. Genau, im Geschichtsunterricht. Dann gibt es weniger Kampf gegen Rechtsterror. Und Haseloff sagte ja, Ihre Partei habe einen Duktus, der zu vergleichen sei mit der NSDAP von Anfang der 1930er Jahre.
2: Ja, also offenkundig geht es keine Nummer kleiner. Der Mann leidet völlig unter Realitätsverlust. Es ist ja heute auch schon so, dass ein Lehrer, wenn Sie jetzt gerade den Geschichtsunterricht ansprechen, dass ein Lehrer heute natürlich nicht die gesamte Geschichte gleichmäßig machen kann, sondern selbst eine Auswahl treffen muss nach pädagogischen Gesichtspunkten. Da kann nicht der Direktor sagen, du hast genau das jetzt heute in der Schule durchzunehmen. Jeder Lehrer kann Schwerpunkte setzen, übrigens auch gerade ein Lehrer, den ich jetzt mal links verorten würde. Er darf das nicht durchscheinen lassen, er darf die Schüler nicht manipulieren, aber er kann natürlich Schwerpunkte setzen und von daher sind Lehrer keine Marionetten, die aus dem ich sage jetzt mal Bildungsministerium, gesteuert werden können. Das ist Punkt 1. Punkt 2 zur Sicherheitsebene. Wir haben aus gutem Grund Beamte, die mit beiden Beinen auf der Verfassung stehen und die meines Erachtens professionell genug sind, eben zu erkennen, es gibt eine andere Ausrichtung der Politik im Allgemeinen, aber ich eben habe als Teil der Sicherheitsebene eben die Bürger zu schützen, und das ist mein Auftrag, und dem komme ich nach, egal ob der Innenminister von der AfD ist oder nicht. Also ich glaube, dieses Verständnis, dass irgendeine Landesregierung alles sozusagen manipulieren und kontrollieren könnte, das fällt eigentlich auf den Herrn Haseloff zurück.
0: Herr Paul, wo wir Sie gerade dran haben, heute ist ja auch in Ihrem Bundesland ein wichtiger Tag. Schwarz-Rot haben den Koalitionsvertrag unterschrieben in Rheinland-Pfalz und es gab dann tatsächlich die mit Spannung erwartete Verfassungsänderung, die dazu führt, dass die AfD trotz einem großen Wahlerfolg bei der Wahl nicht selber einen Untersuchungsausschuss ins Leben rufen kann. Wie haben Sie diesen Tag heute erlebt?
2: Ja, wir hatten heute ja eine weitere, ich sag jetzt mal, Sitzung des Gespensterparlaments. Ein Parlament ist zusammengerufen worden, dessen Mehrheit ja vom Wähler abgewählt worden sind. Also heute haben über ein Gesetz Parteien, in dem Fall Fraktionen, abgestimmt, die gar nicht mehr im Landtag sind. Deswegen reden wir von einem Gespensterparlament, das eigentlich gar keine demokratische Legitimation hat, das vielleicht rein juristisch zusammentreten kann, aber eben den Wählerwillen nicht mehr respektiert. Man kann aber nicht so tun, als hätte es keine Landtagswahl gegeben. Aber gleichwohl hat man heute eine Verfassungsänderung noch schnell durchgesetzt, bevor wir Anträge auf Einrichtung von Untersuchungsausschüssen stellen konnten. Und man hat das gemacht, um uns Untersuchungsausschüsse zu verunmöglichen. Und das heißt de facto, da wir ja das Quorum verändert, das heißt mit anderen Worten, wir bräuchten jetzt, um das neue Quorum zu erreichen, Abgeordnete der Grünen, die kriegen wir nicht, die kriegen wir in gar keinem Fall, weil die Grünen sich entschlossen haben, nicht Opposition zu sein, sondern im Prinzip die Regierung zu unterstützen. Das heißt, 5 Jahre keine Untersuchungsausschüsse in Rheinland-Pfalz, 5 Jahre keine Aufklärung, 5 Jahre steht uns das schärfste Schwert der Opposition nicht zur Verfügung. Nicht nur uns, sondern wir sind ja die Oppositionsführerin. Das ist ein Skandal ersten Ranges.
0: sagt Joachim Paul, AfD-Landtagsabgeordneter in Rheinland-Pfalz und Lehrer. Herr Paul, herzlichen Dank für das Gespräch.
2: Ja, vielen Dank. Schöne Grüße.
0: Und wir machen gleich weiter mit einem anderen Thema. Im vergangenen Jahr hat es in Spanien gebrannt. Ein Brand in Spanien schafft es heutzutage auch in die deutschen Nachrichten, jedenfalls wenn eine wichtige Voraussetzung erfüllt ist. Es braucht eine überregionale Bedeutung und muss von besonderem Ausmaß sein. Im ZDF erfuhren die Zuschauer, warum diese Voraussetzungen hier gegeben sind.
3: Neben Brandstiftung führt die Ursachensuche unweigerlich auch zum Klimawandel. Die klare Botschaft, die wir von den Feuern dieser Größenordnung jetzt und von den Stürmen im Herbst und Winter erhalten, ist, dass der Klimanotstand, der die Welt in Atem hält, sich beschleunigt und verstärkt.
0: Es war also mal wieder der Klimawandel. Der Klimawandel verstärkt Naturkatastrophen oder löst sie selber aus. Der Klimawandel ist eine Folge von menschlichem Verhalten. Der Waldbrand in Spanien ist darum die Schuld von Stefan in Zürich oder Wien. Denn Stefan ist heute mit dem Auto zur Arbeit gefahren. Aber es wird ja noch schlimmer. Stefan ist auch dafür verantwortlich, dass Städte wie New York oder Jakarta eines Tages von der Bildfläche verschwinden könnten. Denn er und sein Auto sorgen für den Anstieg des Meeresspiegels. So, ich denke, dieses Denkmuster kennen wir alle und so wird das seit Jahren kommuniziert. Das führt dann auch zu politischen Entscheidungen, doch jetzt kommt Bewegung in diese Debatte. Der oft zitierte IPCC-Bericht könnte sich verändern und darüber sprechen wir mit Oliver Lauter, Wirtschaftsjournalist und Diplom-Geograf. Guten Abend, Herr Lauter.
4: Ja, wunderschönen guten Abend.
0: Der IPCC-Bericht wird von Klimaaktivisten, aber auch Politikern häufig als Beweis für ihre Thesen herangezogen. Wird herausgegeben vom Weltklimarat, der bei den UN angesiedelt ist. Was soll sich da ändern?
4: Na, es geht vor allem um die Extremszenarien. Der Weltklimarat hat gesagt, dass bis 2010 die Temperatur um 3,5 Grad steigen soll weltweit, und zwar auf Basis nur von CO2. Und jetzt ist man eben zurückgekommen und hat gesagt, dass wahrscheinlich stimmt das überhaupt gar nicht und es kann auch vielleicht nicht unbedingt nur an CO2 liegen, sondern an anderen Sachen, und hat genau diese Passage jetzt nonchalant rausgestrichen aus dem Pamphlet des Weltklimarats.
0: Nochmal kurz zum Verständnis, Sie sagten gerade 2010, ich denke, wir sprechen über 2100?
4: 2100 ist richtig, genau.
0: Ja, okay. Und dieser RCP 8.5, welche Rolle spielt der in der politischen Debatte?
4: In erster Linie spielt er natürlich die Rolle, dass halt alles grundsätzlich nur verschuldet ist dem CO2-Anstieg, und man aber festgestellt hat, dass es zum Beispiel in der Vergangenheit auch einen CO2-Anstieg gab, aber das Weltklima gar nicht angestiegen ist, sondern das Weltklima sogar sich abgekühlt hat. Zum Beispiel gab es 1991 den Vulkanausbruch auf den Philippinen, nämlich den Pinatubo, etwa 90 Kilometer von Manila entfernt. Und das war 91, und von 91 bis 93 hat sich trotz CO2-Anstieg die Welttemperatur um 0,5 Grad abgekühlt. Das heißt also, offensichtlich gibt es noch ganz andere Faktoren außer eben CO2. Das Dramatische daran ist, dass mit jedem Abkühlen von der Erde oder mit jedem Vulkanausbruch und damit verbundenen Schwefelteilchen in der Atmosphäre, ich gleichzeitig auch eine Reduktion vom Pflanzenwachstum habe, und das Pflanzenwachstum ist in der Zeit um 7-8% weltweit zurückgegangen.
0: Wieso kommen die Wissenschaftler jetzt zu dem Schluss, dass dieses RCP 8.5, was eben eine CO2-induzierte Erwärmung von 4-6 Grad vorhergesagt hat, nicht eintreffen wird?
4: Weil die ganzen Vorhersagen nicht eingetroffen sind. Es gibt ja nach wie vor Bali, es gibt nach wie vor Venedig, es gibt nach wie vor das Korallen West Barrier Reef in Australien, und die Korallen wachsen ja sogar. Das heißt also, bisher sind eigentlich alle Voraussagen, die man getroffen hat, nicht so richtig eingetreten. Und irgendwann muss man den Leuten ja die Wahrheit sagen.
0: Aber neben diesem Extremszenario sehr starke Erwärmung wurde auch das Szenario mit der geringsten Erwärmung gestrichen, ist das richtig?
4: Es wurden beide extremer gestrichen, genau, weil man ja, wie gesagt, offensichtlich den Klimawandel, den es ja seit Jahrmillionen gibt, nicht alleine auf CO2 zurückführen kann, sie eben auf mehrere Faktoren, nämlich die Sonnenaktivität, auf Vulkanausbrüche, auf viele andere Sachen auch. Und deswegen haben wir die beiden Extremszenarien rausgeschmissen, die also am unglaubwürdigsten erschienen. Wenn man sich zum Beispiel das Thema CO2 anschaut, ganz vereinfacht dargestellt, ist es wie eine Badewanne. Das heißt, ich habe eine Badewanne voller Wasser und würde jetzt in der Mitte anfangen, mit einem Eimerchen das Wasser rauszuschöpfen. Dann habe ich zwar da weniger Wasser, in unserem Beispiel weniger CO2, aber von beiden Seiten fließt es nach, bis es wieder gesättigt ist. Und ich kann es reduzieren, wie ich möchte, und irgendwann beginnen halt die Ozeane CO2 auszustoßen, bis halt die Bilanz wieder hergestellt ist. Also es gibt keine unendlich schädliche Aktivierung von CO2. Und ich bin ja von meinem Beruf her Diplom-Geograf ich schaue mir ja nicht nur das Klima der letzten 10.000 Jahre an, sondern auch die Erdzeiten. Und da ist es so, dass er zum Beispiel im Trias, das heißt zur Zeit der Dinosaurier, 950% mehr CO2 in der Atmosphäre hatten. Und deswegen hatten wir eben ein gigantisches Pflanzenwachstum, ein gigantisch große Tiere, nämlich die Dinosaurier da, und eine Temperatur, die 10 Grad höher war als heute. Aber für die Biomasse ist mehr CO2 besser. Und deswegen kann man natürlich auch sagen, wenn ich jetzt plötzlich anfange, CO2 zu reduzieren, ich würde da gleich ganz gerne nochmal über die Direct Air Capture Maschinen was sagen, dann kommt es irgendwann zu einem Mangelwachstum. Also wir haben ja zur Zeit, vor der industriellen Revolution, nur 0,028% CO2 in der Luft gehabt, und bereits ab 0,02 beginnt das Mangelwachstum von Pflanzen. Das heißt, wir haben dann Ernteausfälle.
0: Es gibt eben dieses Ziel von Net Zero, also letzten Endes den Ausstoß von CO2 komplett zu verhindern. Der schwedische Energieversorger Vattenfall, der auch in Deutschland groß aktiv ist, der schreibt auf seiner Internetseite: Um die schlimmsten Folgen des Klimawandels zu verhindern, muss der weltweite CO2-Ausstoß auf netto null reduziert werden. Wie stehen Sie zu diesem Szenario?
4: Es ist ja ein Business-Szenario, ne? Das darf man eben nicht vergessen. Also auch Vattenfall ist natürlich ein wirtschaftlich orientiertes Unternehmen, und die haben halt Milliarden, allen voran BlackRock, Vanguard und die ganzen großen Player, übrigens auch die Internationale Energieagentur, in dieses Thema Zero Asset CO2 reingesteckt. Und das heißt, das hat alle Investitionen in diese Richtung gehen, und deswegen darf das gar nicht schief gehen, egal wie schlecht die Annahme war. Wenn man sich ja die ganzen Medien anguckt, die dazu berichten, also auch dieses Potsdamer Institut, es gibt ja nie einen Weg zurück, es gibt ja immer nur noch mehr CO2 und noch mehr Klimakatastrophe, aber der Klimawandel, den es ja auf der Erde gibt, der hat ja mal eine Bewegung nach oben, mal eine Bewegung nach unten, je nachdem wie viele Vulkanausbrüche oder Sonnenstürme oder wie auch immer man hat, und die wollen einfach ihr Geld nicht verlieren. Das ist eben das Thema. Und da gibt es jetzt neu, also nämlich da ist zum Beispiel auch Airbus dran beteiligt, die sogenannten Direct Air Capture Maschinen. Das sind Maschinen, die CO2 aus der Luft filtern und dann auch noch in den Boden reinleiten. Also das Schlimmste, was es überhaupt gibt, ein riesen Energiebedarf, die aber dafür sorgen, dass es weniger CO2 in der Luft gibt. Mit aber einem riesen Energiebedarf werden auch neue Risiken geschaffen. Also dieses CO2, was dann eben nicht in CO2-Klimaanlagen umgewandelt wird, oder man kann ja aus CO2 auch ganz normales Benzin oder ganz normalen Dieselkraftstoff machen, sondern in die Erde reingepumpt wird, sorgt dafür, dass es sich bei seismischen Aktivitäten dann mehr oder weniger befreien kann, und dann kann ich zum Beispiel auch Grundwasserverseuchung haben, ich kann Auslösung von Quecksilber und Schwermetallen von Cadmium im Boden haben und die Versauerung von Böden. Also es ist eine Riesengefahr, und weltweit sind große Player dabei, das ist die Maschine aus der Hölle, zu produzieren, damit eben CO2 aus der Luft genommen wird und in den Boden verteilt wird. Also der totale Irrsinn. Und erstaunlicherweise sind daran auch beteiligt Rüstungsunternehmen, frage ich mich, was die da zu suchen haben.
0: Ja, da bahnt sich ja schon das nächste Streitgespräch an. Herr Lauter und Fritz Fahrenhold, der deutlich positiver über CO2-Speicherung spricht. Ich denke, das könnten wir vielleicht auch mal arrangieren, ist ja auch spannend. Aber lassen Sie uns nochmal schauen auf diesen Aspekt, dass dieses Horrorszenario jetzt erstmal abgeräumt ist. Also 4 bis 6 Grad Erwärmung, davon will man jetzt nicht mehr ausgehen. Aber bleiben ja immer noch zum Beispiel 3 bis 4 Grad Erwärmung bis 2100. Auch das soll ja die Lebensgrundlagen der Menschen quasi von der Erde tilgen.
4: Und das ist einfach die Annahme falsch. Ne? Also, dass das Problem wird, es wird ja gleichgesetzt, ist, es wird CO2 in die Luft freigesetzt und gleichzeitig ändert sich dadurch das Klima. Das kann aber gar nicht so sein, denn wir sind ja bei CO2 im atmosphärischen Fenster und das heißt, sowieso hat CO2 eine relativ geringe Adsorption. Also Adsorption heißt, es wird Wärme ins All gestreut und in der obersten Luftschicht, wo ich zum Beispiel CO2 habe, wird es wieder zurückgestrahlt zur Erde. Aber das Ganze funktioniert logarithmisch. Das heißt, irgendwann habe ich eine Sättigung erreicht, natürlich nicht eine völlige Sättigung, sondern ich brauche exponentiell, also logarithmisch, mehr CO2, um den gleichen Erwärmungseffekt zu haben. Das heißt, es geht irgendwann gegen Null. Also je mehr CO2 ich in der Atmosphäre habe, umso geringer ist der Effekt. Und das heißt, der Klimawandel ist ein natürlicher Klimawandel und der wird aber gleichgesetzt mit CO2. Es ist einfach völlig irrelevant, ob Sie Lastenfahrrad fahren oder nicht. Das Klima ändert sich sowieso. Und was natürlich viel wichtiger wäre, sag mal, den Dinosauriern wurde es egal, wenn die halt irgendwie von der Welle überschwemmt wurden, aber wir sind in der Zivilisation, dass man sich Sachen überlegt, wie kann die Zivilisation überleben mit Klimawandel, also mehr Wasserentsalzungsanlagen, Bewässerungssysteme. Früher gab es zur Zeit der Römer den Aquädukt, wo das Wasser geleitet wurde. Es gab die Nilbewässerung, es gab zum Beispiel in Israel, das gehört zu den sieben Weltwundern, die Negev-Bewässerung, das ist eine Tröpfchenbewässerung, damit der Boden nicht versalzt, wenn ich die Wüste bewässere. Und mit jeder Pflanze ist es ja so, dass ich automatisch eine Kühlung habe. Also wenn man zum Beispiel jetzt in der Stadt, in Stuttgart ist, und da habe ich im Schwarzwald, habe ich 17 Grad. Und wenn ich in Stuttgart in der Innenstadt bin, wo keine Bäume sind, habe ich 27 Grad auf dem Asphalt. Ja, und da ist es halt auch wieder so eine Manipulation, weil eben zum Beispiel die Wetterstationen im Baden-Württemberg viele gesetzt wurden vom Schwarzwald in die Stadt und dann eben nicht mehr auf 2 Meter Höhe, sondern nur noch auf 1 Meter Höhe und dass ich da natürlich höhere Temperaturen habe, ist klar. Das heißt, es wird alles auf CO2 und Klimawandel geträumt. Das sind immer zwei verschiedene Sachen, weil egal wie viel CO2 ich mache, je mehr ich gebe, umso weniger ist der Effekt.
0: Klimaforscher kassieren RCP 8.5. Dieses Szenario war weltweit als Argumentationshilfe für Klimapolitik ins Feld geführt worden. Unter anderem hat man auch Schadensberechnungen für künftige Klimakatastrophen auf dieser Basis gemacht. Wir bedanken uns bei Oliver Lauter.
4: Gerne.

0: Friedrich Merz und seine schwarz-rote Koalition feiern ersten Geburtstag. Besonders stolz war der Kanzler ja auf seine Außenpolitik. Er habe Deutschland zu neuer Bedeutung verholfen. Außenpolitik sei auch Innenpolitik und er fand wohl auch etwas Gefallen daran, hin und wieder als Außenkanzler bezeichnet zu werden. Ende April skizzierte Merz dann seine Einschätzung der aktuellen Lage im Irankrieg.
1: Ich erkenne im Augenblick nicht, welchen strategischen Exit die Amerikaner jetzt wählen, zumal die Iraner offensichtlich sehr geschickt verhandeln oder eben sehr geschickt nicht verhandeln und die Amerikaner da nach Islamabad reisen lassen und ohne Ergebnis wieder abreisen lassen. Da wird eine ganze Nation gedemütigt.
0: Donald Trump und die USA werden gedemütigt vom Iran. Dass seine Außenpolitik tatsächlich Auswirkungen für die Innenpolitik hat, wurde kurz darauf deutlich, denn postwendend kam aus den USA die Ankündigung, die Truppenstärke der Armee in Deutschland zu reduzieren. 5000 Männer sollen abgezogen werden, so heißt es im Moment. Und wir blicken auf die Hintergründe und die Auswirkungen dieser Ankündigung. Dazu begrüßen wir Karl-Heinz Peil. Peil ist seit Jahrzehnten Teil der Deutschen Friedensbewegung und verantwortlicher Redakteur des Friedensjournals. Er ist auch seit Beginn, also seit 2015, aktiv in der Kampagne Stopp Airbase Rammstein. Herr Peil, herzlich willkommen.
2: Danke, dass ich hier sein darf und freue mich auf das Gespräch.
0: Zunächst mal zu dieser Nachricht selber. Es gibt ja auch Relativierung der ganzen Geschichte. Also, dass dieser Abzug schon geplant war oder dass es sich um Soldaten handelt, die Joe Biden erst nach Deutschland geschickt hatte. Welche Bedeutung hat der Abzug und was hat das jetzt mit diesem Außenkanzler zu tun?
2: Ja, es hat erstmal natürlich eine große symbolische Bedeutung, weil also für uns als Friedensbewegung rückt die Thematik Mittelstreckenwaffen in den Fokus. Ich meine, das war nun, ist seit langem ein Thema. Wir haben 90.000 Unterschriften unter dem Berliner Appell gesammelt für eine Nichtstationierung, die jetzt beschlossen ist, als Konsequenz aus der Truppenreduzierung. Denn die Stationierung von Mittelstreckenwaffen ist ja auch gebunden an operative Einheiten, vor allen Dingen in Vielsec, wo diese Waffen zum großen Teil stationiert werden sollen. Zu dem, was Sie anfangs gesagt haben, also Merz rühmt sich jetzt der wachsenden außenpolitischen Bedeutung Deutschlands. Also die Bedeutung Deutschlands besteht allenfalls noch darin, dass durch die massive Aufrüstung auch US-Rüstungsfirmen enorm profitieren, denn die Rüstungsgelder werden zwar auch Rheinmetall in den Hintern gesteckt, aber fließen zum größten Teil in die USA. Und deswegen hält man es halt mit den USA ganz gut oder umgekehrt. Mhm. Die USA wissen, dass sie nun auf Deutschland als Abnehmer für Rüstungsgüter angewiesen sind.
0: Die Truppenpräsenz der USA wird ja häufig auch als Schutzschild bezeichnet und dazu gehört ja dann auch die Stationierung von Tomahawk-Marschflugkörpern, die jetzt erstmal abgesagt ist. Also militärische Abschreckung gegen Russland. Meinen Sie, dieser Effekt leidet jetzt durch den Abzug?
2: Ja, das ist nur in der Fantasie von einigen Politikern, die dann groß aufgeschrien haben, dass ein angebliches Schutzschild nicht mehr gegeben ist oder eine sogenannte Fähigkeitslücke besteht. Also von einem Schutzschild, da war ich nie davon die Rede, denn die Funktion vor allen Dingen der Airbase Rammstein und der anderen Stützpunkte in Deutschland ist ja eine ganz andere, nämlich Kriegslogistik und auch operativ Einsatzzentrale für die Kriege, also aktuell in der Ukraine und was schon ja seit langem ist im Nahen Osten.
0: Welche Operationen werden denn über Deutschland abgewickelt und was genau passiert auf diesen Basen?
2: Also das Entscheidende ist, dass über Rammstein die ganzen Transporte von Rüstungsgütern in die Regionen laufen, wo auch vorgeschobene US-Stützpunkte sind. Also nicht nur in Westasien, sondern auch in Afrika, wo noch mehrere Basen vorhanden sind. Und das ist also eine Funktion. Eine zweite Funktion, die gerade jetzt in der letzten Zeit sehr aktuell gewesen ist, worüber man sich allerdings weitgehend ausschweigt, ist, dass in Landstuhl das größte US-Hospital weltweit vorhanden ist. Es mussten nach Beginn des Krieges gegen den Iran mindestens hunderte Schwerverletzte dort eingeflogen werden. Und dieses Hospital wird ja nun auch zwingend beibehalten. Es entsteht ja gerade ein Neubau direkt gegenüber der Airbase, der im nächsten Jahr in Betrieb geht. Das ist also wohlgemerkt also eine zweite unentbehrliche Funktion. Dann haben wir es mit mehreren Kommandozentralen der Luftwaffe zu tun, also US- und NATO-Kommandozentralen. Darüber hinaus gibt es mehrere technische Einrichtungen, die für die Satellitenkommunikation essentiell sind. Also es gibt sogar insgesamt 3 große Anlagen dieser Art, also nicht nur auf der Airbase, sondern auch in der Nähe von Landstuhl. Und eine dieser Einrichtungen, nämlich die sogenannte Satellitenrelaisstation für den Drohnenkrieg, war auch der Auslöser für die Kampagne Stopp Rammstein in 2015.
0: Wir kennen Donald Trump jetzt ja schon ziemlich gut aus seiner ersten Legislatur, aber auch aus seiner zweiten. Ich kann mir schon vorstellen, was er Ihnen gerade entgegnet hätte. Sie haben ja gerade gesagt, also die Auftragsbücher der US-Rüstungskonzerne, die sind voll, weil Deutschland da einkauft. Soweit ja nicht falsch. Aber auf der anderen Seite haben Sie auch das Krankenhaus angesprochen. Das ist eine Milliardeninvestition und es gibt weitere Milliardeninvestitionen der USA in deutsche Militärbasen. Die Airbase Spangdahlen soll ein Arbeitgeber für 700 bis 800 deutsche Arbeiter sein. 2000 Wohnungen werden von deutschen Vermietern an das US-Militär vermietet. Also ist es ja offensichtlich auch ein massiver Wirtschaftsfaktor und deswegen im deutschen Interesse, dass die Basen da sind.
2: Ja, dass es ein Wirtschaftsfaktor ist, das behaupten vor allen Dingen Landespolitiker. Man kann das in Rheinland-Pfalz beobachten, wo regelmäßig in der Lokalpresse darüber berichtet wird, dass Landespolitiker wieder mal in Washington waren und sich vergewissert haben, dass es keinen Truppenabzug geben wird, weil eben das US-Militär mit ihrer Präsenz ein wichtiger Wirtschaftsfaktor sei. Das ist allerdings eindeutig falsch, weil das US-Militär einmal natürlich nur ein Teil der vorhandenen Kaufkraft auch in die regionale zivile Wirtschaft einfließen lässt. Vor allen Dingen aber ist das Problem, das sich insbesondere in Kaiserslautern darstellt. Man hat in dem Landkreis Kaiserslautern 3000 Hektar belegte Flächen durch das US-Militär. Gleichzeitig hat man aber den Bedarf für eigene Gewerbeflächen. Also die kann man auch genau beziffern, das sind 160 Hektar, also vergleichsweise sehr wenig. Nur diese Flächen sind nicht verfügbar, weil das Militär auch an Standorten, die man eigentlich als Altstandorte bezeichnen könnte, wo eigentlich nicht mehr so operativ sich viel abspielt, diese Standorte werden alle einbehalten und das führt dazu, dass eine wirtschaftliche Entwicklung, die auch Gewerbesteuern nun zu Folge hätte, die auch nun Folge Dienstleistungen erzeugen würde, regionale Wirtschaftskreisläufe im weiteren Sinne, all das findet nicht statt.
0: Sie meinen, und wegen des US-Militärs gibt es irgendwo in der Nähe von Kaiserslautern zu wenig Gewerbeflächen?
2: Ja, genau, das ist eindeutig. Und es ist auch dokumentiert, dass von dem bundesweiten Kaufkraftindex, den es Jahr für Jahr gibt, dass Kaiserslautern zu den ärmsten Regionen in Deutschland gehört, also zumindest im Westen Deutschlands. Und dass offensichtlich die Präsenz des US-Militärs dazu führt, dass es hier eine nur schwache regionale Entwicklung gibt, was sich auch darin artikuliert, das hat man jetzt bei den letzten Landtagswahlen in Rheinland-Pfalz gesehen, dass der Anteil der AfD-Wähler dort sehr hoch ist. Also mit am höchsten im ganzen Bundesland Rheinland-Pfalz.
0: Würden Sie so weit gehen, dass die Bevölkerung vor Ort gar nicht glücklich ist mit diesen Basen?
2: Also glücklich sind sie mit Sicherheit nicht, weil die wirtschaftliche Schwäche ja offensichtlich ist. Es ist auch wahrnehmbar, dass durch den Flugbetrieb der sehr lauten Militärmaschinen auf Rammstein eine starke Lärmbelastung da ist. Gut, hinzu kommt ja noch, was mit Rammstein nichts direkt zu tun hat, dass die ganze Region Westpfalz eine Präferenz bei Luftübungen von Kampfjets darstellt und auch damit die Verlärmung enorm ist und auch durch hierdurch verursachte Luftschadstoffe auch gesundheitliche Schäden entstehen, die man allerdings jetzt schwer fassen kann.
0: Okay, ich fasse Ihre Kritik zusammen. Sie sagen also, so eine große Airbase ist ein Entwicklungshemmnis für die regionale Wirtschaft. Es entsteht Lärm, die Bevölkerung wählt deswegen auch AfD. Hinzu kommt ja noch die potenzielle Bedrohung. Also das wäre ja dann eines der ersten Ziele im Falle eines Krieges. Wenn das alles so ist, wie Sie es darstellen, warum ist dann die Teilnahme am Protest gegen die Rammstein Airbase doch recht gering? Ich habe mir ein Video angeschaut bei YouTube vom vergangenen Jahr, 10-jähriges Jubiläum. Das Video hat 31 Aufrufe, ist also praktisch nicht existent und ich würde mal sagen, vielleicht hunderte Teilnehmer vor Ort.
2: Ja gut, das war jetzt nicht immer so. Also die Kampagne ist ja in 2015 gestartet und wir hatten über mehrere Jahre größere Demos gemacht mit jeweils Tausenden von Teilnehmern und Hintergrund war, dass man halt diese Fokussierung hatte auf den illegalen US-Drohnenkrieg. Das heißt, eine völkerrechts- und grundgesetzwidrige Nutzung von Rammstein für die Kriegsführung. Und danach ist allerdings Rammstein etwas aus dem Fokus geraten. Aber wir hoffen, dass das jetzt wieder eine Kehrtwende gibt. Weil das
0: Verstehen
2: ja
0: Sie mich auch gar nicht falsch. Ich meine das auch gar nicht böse. Es irritiert mich aber tatsächlich. Es irritiert mich wirklich, dass wir gerade in Zeiten von Aufrüstung, Zeitenwende und Krieg sprechen und auch den Angriff auf den Iran kann man ja als völkerrechtswidrig betrachten, aber trotzdem die Friedensbewegung nicht groß ist.
2: Ja, das kann man aber so nicht sagen. Also was Sie gerade in Bezug auf die Teilnehmerzahl vom letzten Jahr und das die Videoaufzeichnung gesagt haben, dass die vor Ort Präsenz der Friedensbewegung in Kaiserslautern relativ schwach ist. Wir haben derzeit mehr also den Fokus auf eine andere Kriegsführungszentrale, nämlich in Wiesbaden, wo wir im letzten Jahr eine Großdemo mit mehreren tausend Teilnehmern geschafft haben. Wir werden das auch in diesem Jahr am 30. Mai hoffentlich mit derselbigen Größenordnung wiederholen, obwohl die Raketenstationierung, die von Wiesbaden aus gesteuert werden sollte, erstmal abgesagt ist, was aber nichts an den Funktionen ändert, die für die Kriegsführung in Wiesbaden angesagt sind. Und wir haben in Wiesbaden auch eine Friedensbewegung, die sich im vorletzten Jahr zu einem Bündnis zusammengeschlossen hat. Und diese Situation haben wir leider nicht in Kaiserslautern, was halt eine Voraussetzung wäre, um dort auch viel stärker präsent zu sein.
0: Abschließend noch Ihre Einschätzung zum Iran-Krieg. Also andere Länder der EU wie Spanien oder Italien haben ja auch ihren Luftraum eingeschränkt für die US-Luftwaffe. Die deutsche Bundesregierung sagt, der Iran-Krieg ist nicht unser Krieg. Inwiefern haben Sie das Gefühl, dass Schwarz-Rot sich da einen schlanken Fuß macht, weil sie eigentlich durch die Basen durchaus beteiligt sind?
2: Also es ist ganz eindeutig, dass dieser völkerrechtswidrige Angriffskrieg auch von deutschem Boden aus erfolgt ist. Also und nur mit Unterstützung der Kriegslogistik über Rammstein geführt werden konnte oder immer noch geführt wird. Und deshalb ist Deutschland eindeutig mitverantwortlich und direkt beteiligt an einem völkerrechtswidrigen Angriffskrieg. Also sich einen schlanken Fuß machen und sagen, das ist nicht unser Krieg. Das hieße eine entsprechende Konsequenz, wie es auch von dem spanischen Ministerpräsidenten erfolgt ist, der gesagt hat, also wir unterbinden die Nutzung des bei uns vorhandenen Militärstützpunktes für diese Kriegsführung.
0: Die nächste Chance zur Teilnahme an einem solchen Protest ist dann übrigens in Rammstein Ende Juni. Die Friedenswoche Stopp Airbase Rammstein ist vom 20. bis zum 28.06. Wir bedanken uns bei Karl-Heinz Peil.
2: Ja, ich danke auch.

0: Es ist eine Plattform für russische Propaganda, für Rechtsextreme. Dort wurden mit KI Frauen und Kinder ausgezogen. Wir wollen diesen Schmutz nicht länger legitimieren. So hat die grüne Fraktionsvorsitzende Katharina Dröge heute über X gesprochen. So erklären Grüne und Linke, warum sie sich von der größten meinungsbildenden Plattform der Welt verabschiedet haben. Dazu hören Sie jetzt unseren Kommentar des Tages von Markus Fahlefeld.
1: Wir befinden uns mitten in der Woche der Meinungsfreiheit. Sie ist eine von vielen Akteuren der sogenannten Zivilgesellschaft ausgerufene Initiative, um im Jahr 2026 endlich die Frage zu beantworten, was ist wahr? So lautet das diesjährige Motto. Am ersten Tag der Woche der Meinungsfreiheit, dem Montag, gaben dann in einer konzertierten Aktion die Parteien SPD, Grüne und Linke zeitgleich, wortgleich und mit großem Tamtam bekannt, dass sie die Plattform X, früher Twitter, nun für immer und ewig verlassen würden. Alle drei Parteien schrieben, politische Debatten leben vom Austausch, der Menschen erreicht und informiert. X hingegen fördert zunehmend Desinformation. Soweit die Begründung. Der Ehrlichkeit halber muss man sagen, dass die drei genannten linken Parteien X nie für Debatte und Austausch genutzt haben. Sie nutzten die Plattform, um ihre Verlautbarungen unters Volk zu bringen und Gleichgesinnte und Lobhudler um sich zu scharen. Das gelang nur mit Hilfe von Löschungen

0: der Frage, wer wohl mehr Likes bekommt, der umgefallene Sack Reis oder der Politiker. Die lustigen Bilder gewannen fast immer im Verhältnis 1 zu 100 oder noch höher. Das schätzen die hochmögenden linken Parteien gar nicht. Wenn man sich also in der Woche der Meinungsfreiheit fragen sollte, was wahr ist, dann bleibt nur Folgendes. Die linken Kräfte und Parteien haben verloren. Sie verlassen X wie getretene und räudige Hunde und all ihre totalitären Löschungs- und Zensurmaßnahmen sind geschmolzen wie Eis in der Sonne. Die über Jahrzehnte währende Dominanz der linksautoritären Moralapostel in Medien und Kultur ist vorbei. Gleichzeitig war die konzertierte Aktion der Regierungspartei SPD gemeinsam mit Grünen und Linken auch ein Signal an den Koalitionspartner CDU. Hatte der linke Bundestagsabgeordnete Ferhat Kocak noch am 1. Mai in Berlin lauthals skandiert »Merz leck Eier«, das ist natürlich nicht Hass und Hetze, so ist die nunmehr erfolgte Verbrüderung der SPD mit den Linken ein deutlicher Hinweis darauf, dass sie an einer gemeinsamen politischen Zukunft arbeiten, während die CDU hinter einer moralinsauren Brandmauer vertrocknet. Die Woche der Meinungsfreiheit hat also gut begonnen und wird hoffentlich genauso lustig enden. Denn was wäre ein Verlassen von X wert, wenn es nicht eine neue soziale Plattform geben würde? Und die wird dann am Samstag, dem 9. Mai, an den Start gehen und sich ganz kreativ, avantgardistisch W nennen. Allein daran sieht man schon, wie sehr Elon Musk und sein Einzelbuchstabe X wirken. Nachahmung ist die höchste Erbezeugung. Auf W ist übrigens eine Anmeldung nur möglich mit Personalausweis und biometrischem Datenabgleich. Das freut die herrschende Klasse und die ihr willfährigen Staatsanwaltschaften natürlich. Entgegen kursierender Gerüchte ist W keine offizielle Social-Media-Plattform der EU, auch wenn sie alle Richtlinien erfüllt, die die Brüsseler Autokraten ausgeben. Hinter W steht Ingmar Rentzhog. Er ist der Entdecker der Lügenikone Greta Thunberg und das W steht für seine Firma We Don't Have Time. Wir haben keine Zeit mehr. Die letzte Generation lässt grüßen und man darf also W den schnellen Schiffbruch von Herzen wünschen. Die größten Lügner, die während Corona gar nicht schnell genug löschen und zensieren konnten, die beim Atomausstieg und der Energiewende, bei Schuldenbremse und Sondervermögen eine Unwahrheit nach der nächsten in den Äther bliesen, haben auf X ihre entscheidende Schlacht verloren. Den Krieg gegen den gesunden Menschenverstand geben sie aber noch lange nicht auf. Die Woche der Meinungsfreiheit ist ihre Erfindung und an der Lüge, die wir dann Wahrheit nennen sollen, werden sie weiter mit Inbrunst arbeiten.
1: Das war unser Kommentar des Tages von Markus Fahlefeld.

Das war's für den heutigen Mittwoch mit Kontrafunk 1820. Ich bin Benjamin Golme. Ich bedanke mich bei den Kollegen Andreas Horn in der Technik und Katharina Schmieder in der Redaktion. Hier bei uns brechen wir ja allgemein gerne mit Tabus. Und darum empfehle ich Ihnen heute die Musikstunde mit Jennifer Larry. Sie beschäftigt sich heute mit einer Bevölkerungsgruppe, für die es so manche Beschreibung gibt. Fahrendes Volk, Zirkusleute, Sinti und Roma. Oder dann doch, wie es im 19. Jahrhundert hieß, Zigeuner. Jetzt habe ich es gesagt, das Z-Wort. Brahms, Jennifer Larry, beide heute mit dem Z-Wort unterwegs in der Musikstunde ab 21 Uhr. 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
1: Die US-Regierung in Washington sendet widersprüchliche Signale zu einem möglichen Kriegsende im Iran. Nachdem das Weiße Haus zuletzt erklärt hatte, die militärische Mission gegen den Iran sei erfolgreich abgeschlossen worden, droht US-Präsident Donald Trump nun erneut mit massiven Angriffen. Sollte Teheran einem amerikanischen Vorschlag für ein Abkommen nicht zustimmen, werde die Bombardierung mit größerer Intensität als je zuvor fortgesetzt, so Trump. Auch geht aktuell die Blockade iranischer Häfen durch das US-Militär weiter. Gleichzeitig berichten Vermittler aus Pakistan über intensive Gespräche zwischen Washington und Teheran. Dabei geht es unter anderem um das iranische Atomprogramm, die Straße von Hormus sowie die Aufhebung amerikanischer Sanktionen. Der Iran prüft nach eigenen Angaben derzeit einen entsprechenden Vorschlag der USA. Die ukrainische Regierung erhält beschlagnahmtes Geld aus Ungarn zurück. Wie die ungarischen Behörden mitteilten, handelt es sich dabei um den Inhalt von Geldtransportern, die Anfang März bei einer Kontrolle sichergestellt worden waren. Die Fahrzeuge einer staatlichen ukrainischen Bank waren aus Österreich kommend auf dem Weg in die Ukraine und transportierten unter anderem rund 40 Millionen Dollar, 35 Millionen Euro sowie mehrere Kilogramm Gold. Ungarn leitete daraufhin Ermittlungen wegen des Verdachts auf Geldwäsche ein. Nach Angaben aus Budapest konnte die ukrainische Seite nicht ausreichend erklären, wofür das Geld bestimmt war. Der Vorfall ereignete sich vor dem Hintergrund zunehmender Spannungen zwischen beiden Ländern. Die neue Regierung in Ungarn will dagegen nun enger mit Kiew zusammenarbeiten. In Deutschland könnte bald das Kerosin knapp werden. Das geht aus einer Antwort der Bundesregierung auf eine Anfrage der AfD hervor. Demnach reichen die strategischen Reserven der Bundesrepublik inklusive sonstiger Lagerbestände für maximal 2 Monate. Auch warnen inzwischen mehrere Branchenverbände sowie die Internationale Energieagentur. Hintergrund sind die Auswirkungen des Iran-Kriegs und die anhaltenden Probleme beim Transport von Ölprodukten. Besonders betroffen wäre der Flugverkehr in Europa und Deutschland. Airlines reagieren bereits mit Flugstreichungen und Sparmaßnahmen. Noch vor wenigen Wochen hatte Wirtschaftsministerin Katharina Reiche eine drohende Kerosinknappheit abgestritten. Deutschlands Arbeitsministerin Bärbel Baas hat mit einer Äußerung im Bundestag für große Aufmerksamkeit gesorgt. Die SPD-Politikerin erklärte während einer Regierungsbefragung, niemand wandere in die deutschen Sozialsysteme ein. Hintergrund war eine Anfrage der AfD zur Belastung der Sozialkassen durch Migration. Baas verwies dabei auf den Fachkräftemangel und betonte, viele Zuwanderer würden dringend auf dem Arbeitsmarkt gebraucht. Kritiker werfen der Ministerin jedoch Realitätsverweigerung vor und verweisen auf aktuelle Zahlen zum Bürgergeld. So besitzen laut Bundesagentur für Arbeit inzwischen fast die Hälfte aller Bürgergeldempfänger keinen deutschen Pass. Gleichzeitig steigen die Ausgaben für Sozialleistungen weiter deutlich an. Die Äußerung der Arbeitsministerin sorgte anschließend auch für Spott und breite Diskussionen in sozialen Medien. Im Deutschen Bundestag formiert sich eine Mehrheit für eine Reform der Organspende. Eine fraktionsübergreifende Gruppe aus Abgeordneten von CDU, CSU, SPD, Grünen und Linken will die Zahl der Organspenden in Deutschland deutlich erhöhen und eine Gesetzesinitiative vorbereiten. Im Mittelpunkt steht dabei erneut die sogenannte Widerspruchsregelung. Diese sieht vor, dass grundsätzlich jeder Bürger als Organspender gilt, sofern er nicht ausdrücklich widerspricht. Gleichzeitig regt sich auch Widerstand gegen die Pläne. Kritiker aus mehreren Parteien warnen vor dem Eingriff in das Selbstbestimmungsrecht der Bürger. Sie betonen, das Recht auf Entscheidung über den eigenen Körper dürfe nicht automatisch mit dem Tod enden. Soweit die Nachrichten im Kontrafunk. Redakteur und Sprecher war Marcel Joppa.
2: In unserer Sendung Leselust liest der Dresdner Schriftsteller Uwe Tellkamp aus seinem Roman unter dem Titel Archipelagus 1 – Der Schlaf in den Uhren. Die Handlung spielt in Dresden im Jahr 2015. Inmitten der Flüchtlingswelle blickt der Chronist Fabian Hoffmann zurück auf den 5. Dezember 1989. Sein Vater, Hans Hoffmann, besetzt an diesem Tag mit seinen Mitstreitern die Dresdner Bezirksverwaltung der Staatssicherheit, um die massenhafte Vernichtung von Akten zu verhindern. Dieses Beweismaterial wird in der Kohleninsel verwaltet, einem labyrinthischen Archivsystem, in dem die Dokumente des Überwachungsstaates lagern. Das Buch ist 2022 im Surkamp Verlag erschienen.
3: Erste Vigilie, Nemo. Unleserlich ist die Ordnung. Wir von der Sicherheit haben nie daran gezweifelt. Er ist das Wort und das Wort ist bei ihm, der alles sieht und hört. Nichts bleibt ihm verborgen, wie uns. Wir sind die Mitarbeiter des Systems, das ihm auf Erden am nächsten kommt. Wir, die Sicherheit. Es wäre falsch, uns zu den Ungläubigen zu rechnen. Die besten Köpfe unserer Behörde und der Kirche, die uns für Feinde hält, haben das immer gewusst. Schon nach der ersten Wegbiegung befiel mich die alte Unsicherheit. Hier unten war nichts mehr zu hören, außer dem Rieseln und Tropfen des Wassers. Hin und wieder ein Hallen wie von einer Sprengung. Ein ferner Pfiff der schwarzen Mathilde, deren Tunnel weiter oben durch den Berg verlief. Ich nahm den Helm ab und wischte mir den Schweiß von der Stirn. Die Wetterschächte waren lange nicht mehr gewartet worden. Einzelne Lichter hingen wie Zitronen an den Stiegen und vor den mit römischen Ziffern gekennzeichneten, vom Felsendom abzweigenden Gängen. Ich fischte einen Kiesel aus der Manteltasche, warf ihn in die Schwärze. Erst nach Sekunden ein Aufprall. Echos aus zunehmender Tiefe. Mich aus der Verfassung zu befreien, die mich ans Gestern heftet, scheint nicht nur unmöglich, sondern Verrat zu sein. Der Alte vom Berge verwies mich in die Abteilung zur Klärung von Sachverhalten. »Wir haben davon noch keinen Begriff«, sagte er. »Wir stehen immer noch am Anfang unserer Forschungen.« »Waren Sie anfangs noch nach außen gerichtet, in das Andere?« Wie hier gesagt wird, so richteten sie sich inzwischen auf die Kohleninsel selbst, ins Innere. Und vielleicht bin nur ich ein leidenschaftlicherer Erkunder gewesen als Altberg, einer meiner Lehrer, oder Nemo, Lektor und Chronist. Er genoss die Protektion eines der mächtigsten Mandarine unserer Behörde, Marn, Leiter der Hauptverwaltung Aufklärung des Lektorats I im Literaturkombinat. Die Kohleninsel ein Labyrinth zu nennen, wäre untertrieben. Es gibt Labyrinthe auf mehreren vertikalen und horizontalen Ebenen, die den Archipelagus durchziehen, wie wir unser Gebiet vorzugsweise nennen. Der einfache und Staatsname erscheint uns unpassend und allzu oberflächlich. Wir dachten, wenn wir handelten, stets an das Ganze, nicht nur an den Klecks, dessen amtliche Bürger wir waren. Labyrinthe, manche in der Gestalt von Sternspindeln und Scheibengalaxien, deren Arme sich langsam und gleichmäßig in die Tiefe fraßen. Wie jede Behörde brauchten auch wir immer mehr Platz. Die Abteilung Ozeanien glich, betrachtete man ihren Aufriss einem Schneckenkegel. Das Gerücht sagte, es sei möglich, von den Gängen unserer coolen Inseln zu denen der befreundeten Dienste zu gelangen, über hunderte Kilometer von unserer und von ihrer Seite gegraben. Labyrinthe, die ins scheinbare Nichts führen, seit Jahrzehnten tote Bereiche, die Totenkammern, wurde gesagt. wo nicht mehr im Umlauf befindliche Akten lagern und hinter verplombten Türen die Vergangenheit. In anderen Verzweigungen drangvolle Enge. Viele der leitenden Mitarbeiter, sogar der Minister, hatten ihre Lieblingsaufenthalte, arbeiteten, wenn der Sommer oben zu heiß wurde, gern unter Tage, in der Stille der Welt hier unten. Man musste es beherrschen, wie eine Aufgabe oder ein Gedächtnis, dachte ich. Dieses System, dieses Körpersystem aus Wegen, Schluchten, Verzweigungen. Wir hier unten sind die Liebhaber der Erinnerung und die Feinde des Vergessens. Es gibt bei uns eine der besten Bibliotheken. Wir haben eine Neigung zur Geographie, zur Geschichte. Die Kartenwerkstatt mit ihren Kupferstechern bekommt regelmäßig den Dank der Chefs und einen der begehrten Präsentkörbe. Gute Landkarten werden in Kupfer gestochen und auf Leinen gezogen. Gute Landkarten, sagte der Alte vom Berge, werden für die Ewigkeit gemacht. Kostet uns ein Heidengeld, aber auch wir haben unsere Schwächen und Steckenpferde. Frag Meister Sperber nach seiner Sammlung menschlicher Abgründe. Ein schöner alter Geländeschnitt ist wenig gegen seine Kartografien. Ich hatte einmal versucht, einen Lageplan zu zeichnen, doch hatte mich der Alte vom Berge an die ungeschriebenen Gesetze erinnert. Eines davon wurde, wenn auch nicht offiziell, Sport und Spiel genannt. Es wies auf die Freiheit hin, die das Auswendigwissen verschafft, Kenntnis und Gedächtnis, mit Mut verbrüdert, brauchten nichts Schriftliches, nichts, was etwas zeigte und nichts, was verriet. Dabei sind wir hier unten auf Schriftliches versessen, sagte Altberg. Nur was geschrieben ist, existiert. Das ist auch eins der ungeschriebenen Gebote, ironischerweise. Man muss sich vor die Schreibmaschine setzen oder das Blatt Papier mit Handschrift bedecken, dann baut man sich hier eine Bleibe. Wir schätzen die Eleganz, wir ahnen, wo sie möglich wäre, aber wir begegnen ihr nur selten, hatte Altberg hinzugefügt. Wir haben viel Sinn für Ästhetik. Während ich mit der Grubenlampe in die Gänge leuchtete, erinnerte ich mich daran, dass es auf der Kohleninsel Ost noch üblich war, Akten in preußischer und österreichischer Weise zu führen, letztere mit dem KK-Aktenknoten versehen. Viel verbindet uns mit Wien, und nicht nur der Minister hat bedauert, dass es von den sowjetischen Genossen unseren Freunden nicht besetzt geblieben ist. Eine Stadt wie geschaffen für uns. Ich verstehe, dass Altberg den Antrag gestellt hat, wieder Stahlfedern einzuführen. Solches Schreibgerät, getaucht in die Kanzleitinte der Firma Barock, verbessert die Qualität der Texte ungemein, wobei es innerhalb der Kohleninsel die Blau- und die Schwarzfraktion gibt. Die einen bevorzugen das eigens für uns gemischte, zur Erhöhung der Farbbrillanz mit teuer importiertem Indigo statt einheimischem Färberweit versetzte Dunkelblau, die anderen die Jahrhunderte überdauernde Eisengallustinte, die freilich den Nachteil hat, zu rosten und das Papier zu zerstören. Altberg und Nemo bringen es fertig, stundenlang vor alten Akten zu sitzen und sich an der Schönheit der Kanzleischrift zu berauschen, der Eleganz der Schnörkel und der Feinheit der Linien, mit denen man früher, als man noch wusste, dass Schnelligkeit allein nur Ungeduld ist, die Beute umgarnte. Eine Weile hat man hier unten erwogen, zur Sütterlin-Schrift zurückzukehren. »Wenn uns die Amerikaner eines Tages doch kidnappen«, sagte Altberg, »werden sie nichts als Gallimazias vorfinden. Die Amerikaner scheitern an der Sütterlin-Schrift. Sie wollen an unsere Stoffe und Hinterlassenschaften. Sie glauben, etwas vom Dritten Reich zu verstehen, wollen uns anzapfen. Doch daraus wird nichts werden, wenn wir endlich beginnen, die Schrift der Väter zu übernehmen.« Wissen Sie, dass Hitler die Fraktur gehasst hat? Das sei die Schwabacher Judenletter. Und dabei hängt die Fraktur unabtrennbar am Dritten Reich. Jeder halbwegs klischeebewusste Filmregisseur weiß das und lässt, wenn er Deutschland und Nazis inszenieren will, ein Schild mit Frakturschrift in die Kamera halten. Da steht dann natürlich Arbeit macht frei oder jedem das Seine drauf, bestimmt nie Ich liebe dich. Die Fraktur ist unverdient gestorben. Wir sollten ihr Gerechtigkeit widerfahren lassen. Jeder Grafiker wird Ihnen sagen, dass die Fraktur viel besser aussieht als die runden Schriften, die wir inzwischen benutzen. Das Leben schreibt sowieso in gebrochener Schrift. Aber man predigt tauben Ohren. Meine hat er damit nicht gemeint. Wir in den Lektoraten haben die alte Schrift wieder eingeführt. Altberg verschwieg taktvoll, dass es auch auf der Kohleninsel Bequemlichkeit und Dummheit gibt, Verständnislosigkeit und sogar Feindseligkeit zwischen einzelnen Abteilungen. Die Organisation Kleist wirft seit Jahr und Tag alles, was aus den Lektoraten kommt, in den Papierkorb. Sie, die sich die Praktiker nennen, glauben, dass wir, die Theoretiker, wie sie sagen, nichts als unterbeschäftigte, überbezahlte Spinner sind, die von der Realität so weit entfernt kreisen wie Pluto von der Sonne. Ich bin Mitarbeiter nicht nur der Lektorate, sondern auch der Chronik des Zeitarbeiterkollektivs. Wir haben unsere Neigungen hier unten. Eine davon ist die Beschäftigung mit Uhren. Sie gehören zu den faszinierendsten menschlichen Erfindungen. Wir besitzen eine nicht unbedeutende Sammlung, und für die Uhrmacher aus Glashütte, Künstler ihres Fachs, haben wir immer viel Bewunderung gehegt. Das Zeitarbeiterkollektiv beschäftigt sich mit dem utopischen Projekt, das inneramtlich nach der treffenden Bezeichnung eines dissidentischen Künstlers, der mit uns die Vorliebe für Höhlen und das Denken in Jahrhundertdimensionen teilt, das geschichtsphilosophische Kombinat genannt wird. Dieses Vorhaben genießt das Wohlwollen einflussreicher Kreise, selbst des Ministers, über dessen Fähigkeit zur gedanklichen Vertiefung unserer Arbeit hier unten so mancher Witz kursiert. Aber auch er wusste, was unsere Aufgabe ist, die Aufgabe im Grunde, wie sie in den turnusmäßig wiederkehrenden innerbehördlichen Mitteilungen heißt. Ich tastete mich voran. Sogar ganz oben, dachte ich, gibt es viel Sinn für Begegnungen von Genauigkeit und Schrulle, die manche unter dem Stichwort besondere Beziehung abheften. Ich lauschte. Das Geräusch der schwarzen Mathilde war verstummt. Das Ticken des Narrenturms war zu hören, auch diese Uhr eine der Besonderheiten der Kohleninsel. Es gibt kein größeres Geheimnis als das der Zeit, wie Altberg zu sagen pflegt, wenn wir in der Wiener Bibliothek beim Abendkaffee sitzen, vor uns die Träume der Seefahrer und Geographen, die Nacht mit ihren Plänen und Aufzeichnungen ihrer Schlaflosigkeit, hinter uns einer der Tage, die uns der Wahrheit näher bringen sollten. Einkreisen des Bedürfnisses nach Vergewisserung. Rode bevorzugte bestimmte Wege. Mit der Pünktlichkeit der Mönche würde er an der Weggabelung, an der ich auf ihn lauerte, auftauchen. Anders gekleidet als am Tage, ohne die Kugelkopfpfeife, doch mit der abgeschabten Aktentasche, in der im linken vorderen Fach die alten deutschen Dichtungen steckten, die zur Beglaubigung seiner ersten Existenz dienten, oben in der Legende, die wie ein Kokon aus Spinnenseide um ihn gewebt war. Durch den ehemaligen Luftschutzgang, in dem Kerzenstummel, tote Mäuse und verschimmelte Exemplare des völkischen Beobachters lagen, würde er hinabgelangen. Meno Rode, mein Feind, meine Liebe, mein Schatten. Jetzt sah ich ihn. Er schien unsicher. Die Anfragen, die Klärungen, die einzelnen Verwaltungen. In diesen Gängen konnte man sich selbst als Kundiger, wenn man nicht Acht gab, hoffnungslos verlaufen. Auch Rode trug Helm und Grubenlampe. Er zog ein Stück Papier aus der Manteltasche und studierte es im Lampenschein. Ich konnte gelassen abwarten und verborgen bleiben, als er ging. Ich sah, dass er einen der alten Gänge benutzte, die mit Steinmetzzeichen versehen waren. Ich wusste, wohin sie führten. Er verschwand im Gang mit dem Wels. Rode wollte zu Vogelstrom, aber nicht ins Spinnwebhaus, sondern hinunter, in die Tiefe, zur Quelle der kupfernen Schwester, die einer der acht Arme des Elbischen Flusses ist, der durch den Archipelagus fließt. Dort lag der Riesensaal, in dem wir unsere Feste feierten, die neuen Jahrgänge vereidigt, die Jahreskonferenzen der Kohleninsel abgehalten wurden. Dort malte Vogelstrom die Studien zum Revolutionspanorama im Weißen Pavillon bei Barsano in Ostrom. Dort malte er das Herzstück des Panoramas, den Altar. Ich sah der Lichtbrigade zu, die am gegenüberliegenden Bogen der Rotunde, in die der Gang mündete, auftauchte. Wie immer arbeiteten die Männer, die in ihren graublauen Kitteln Unmengen von Glühbirnen trugen, wortlos, was bei der Feinhörigkeit der Mauern und Gewölbe hier unten erstaunlich war. Ich beobachtete die Hantierungen, die mit dem Heben eines Zeigefingers begannen, rücksichtsvoll und doch gebieterisch wie das Auftaktzeichen eines Dirigenten, worauf sich die Glühbirne, sonst nur über Leitern erreichbar, wie von selbst aus ihrer Fassung zu drehen schien und in die erwartungsvoll geöffnete Hand des Lichtputzers sank. Von der Rotunde zweigten mehrere Gänge ab. Geflügelte Schatten bewegten sich nahe der Lichtbrigade, und ich fragte mich, ob es Rode inzwischen gelungen war, eine unbegrenzt gültige Genehmigung für Rundgänge zu bekommen. Wahrscheinlich hat er nur die B-Variante, dachte ich. Obwohl Marn ihn schützt, ich war dem Geheimnis zwischen den beiden auf der Spur, es gab Hinweise in den Akten. Ist es kaum vorstellbar, dass er zu allen Bezirken der Kohleninsel Zutritt hat? Ich dagegen war im Besitz des A-Passierscheins, der nicht allzu oft ausgestellt wurde und mir den Zutritt selbst ins Vorzimmer des Ministers gestattete. Die Behörde prüfte lange. Die Ausfertigung dieses Dokuments gehörte zu den Auszeichnungen, und zwar zu den Begehrten. Die Lichtbrigade macht eigentlich gar nichts her, dachte ich. Sie ist ein wenig zu kurz gekommen. Man hat ihre Mitglieder hier und dort aufgelesen, Gestrandete, die bei uns Gelegenheit bekamen, sich zu bewähren, der Behörde und damit dem Staat zu beweisen, dass sie das Gnadenbrot verdienten, das im Übrigen gar keines ist. Der Alte vom Berge erzählte, wie die Mitarbeiter der Lichtbrigade nach Schichtschluss oft noch beisammen saßen, um beim Bier über ihre Lage und Funktion nachzudenken. Sie selber seien die Gnadenbrotphilosophen, niemand sonst. Es sei nicht unbekannt, dass die Mitarbeiter der Linie 25, Hausmeisterabteilung, in der Tarifklasse 2b stünden, eine der höchsten, von wegen also zu geringe Bezahlung. Sie haben Minderwertigkeitskomplexe, hatte der Alte vom Berge gesagt. Sie klagen gern, und doch ist ihnen niemand böse. Für die Kunst, zu der sie ihre Arbeit entwickelt haben, gibt es hier viel Sinn. Es ist nicht so, dass Behörden und speziell diese mit den schönen, scheinbar überflüssigen oder nutzlosen Seiten des Lebens nichts anfangen können. Übrigens sind die Glühlampen von Narva, unserem Beleuchtungswerk, besser als ihr Ruf. 10.11.2021, Mittwoch. Wie es begonnen hat. Warum sitze ich im Jahr 2 Corona in einer mit Bürsten vom Bürstenbinder Zwarzel, siehe operativer Vorgang Reinigung, und Nautikseife aus den Beständen des Flottenamts geschrubbten Kajüte und suche in meinen Aufzeichnungen nach Klarheit? Ich, Fabian Hoffmann, Jahrgang 1968, aus Dresden, Filmvorführer, Dissident, Angehöriger der Novalis-Klasse der Kohleninsel, Chronist. Der im Dezember 1989 zum ersten Mal den Decknamen Nemo auf einem Blatt Papier sah und noch in der Nacht seiner letzten Vorführung im Urania-Kino beschloss, Nemo zu folgen, auch wenn das bedeuten würde, in die Kohleninsel einzutreten, einer von ihnen zu werden, um Nemo folgen zu können. Die neue Kohleninsel würde der Demokratie dienen. Nemo folgen, in die Sicherheit, wenn es sein musste, bis auf den Grund, bis ganz nach unten. Die Chronik ist teils in Quarantäne, teils im Homeoffice, letzteres auf unbestimmte Zeit. Bedroht war die Chronik schon immer. Nicht jeder hat ein Interesse an der Darstellung dessen, was war, soweit es überhaupt möglich ist, das, was war, darzustellen. Nicht jeder liebt sie, die Konfrontation mit dem Gedächtnis. Ich bin nicht mehr offizieller Mitarbeiter der Chronik, damit auch nicht mehr der 1001-Nachtabteilung. Ich habe meine Wohnung in der Republik der Seeungeheuer verloren, Hause, meine 7 Sachen in dem von Muriel gefertigten Seesack auf der Nimrod. Treva hat sich verändert. Mir erscheinen die Jahre vor 2015 wie eine kaum mehr glaubhafte, im Unwirklichen versinkende Zeit. Was ist geschehen? Woher diese Düsternis? Arme aus Schrift, die ins Dunkel tasten. Wo bist du? Ist da wer? Bin ich ein Planet, um eine Sonne kreisend, die ihn in gehörigem Abstand mit Wärme nährt und mit Vernichtung bedroht? Bin ich ein Tiefseewesen, driftend in seiner natürlichen Umgebung, mit hinreichenden, aber rudimentären, im Vergleich zu den Lebewesen da oben? Dringt etwas von ihnen nach hier unten, doch das Konfetti ihrer Zersetzung, Sinnesorganen ausgestattet. Bewohner eines fließenden Bergwerks, das mächtige, schreibt Peter Nadasch, unüberblickbare, von tiefen Strömungen durchzogene Wasser, dessen Sog mich erfasst, dieser vertraute, einer Werbung ähnelnde Kampf. Ad fontes, zum Grunde, wo Nemo an der Arbeit ist, Nemo, dessen Spuren ich verfolge, mein Begleiter hier unten, mein Schatten. Ich werde die Nachtwachen fortsetzen, werde den Stimmen der inoffiziellen Mitarbeiter folgen, den Garnen, der Aufgabe im Grunde. Neue Möbel. 7. Dezember. Der zentrale runde Tisch tagte im Bonhoeffer-Haus. Der runde Tisch war viereckig. Die Bürgerrechtsbewegung Demokratie Jetzt hatte ihn zur Kontrolle der Regierung nach polnischem und ungarischem Vorbild angeregt. Der Ton verbindlich, der Staat, der in verschiedenen Formen am Tisch saß, ein Feind. Die Hände der Bürgerrechtler, wie sie vorsichtig um die Papiere griffen unter vorgebeugten Oberkörpern. Als wären die Papiere Fremdkörper, die man erst einmal kennenlernen musste, um sie begreifen zu können, im Wort und im übertragenen Sinn. Als wären sie noch nicht ganz wirklich, aber schon materiell. Gebote an den Tastsinn mehr als an die Augen. In der ersten Sitzung wurden freie Wahlen beschlossen. Gegen Mitternacht suchte einer der Moderatoren, Monsignore Ducke, noch den Hausmeister, um eine Schreibmaschine zu finden, auf der die Beschlüsse getippt werden konnten. 5. Dezember. Und sehe Hans den Telefonhörer abnehmen im Pharmakologischen Institut an der Medizinischen Akademie. Die Stimme Konrad Vogts im Apparat ist ruhig, um exakte Formulierung bemüht, als würde das die Glaubwürdigkeit der Meldung erhöhen. Die Staatssicherheit vernichte Akten, Lastwagen sollen gesehen worden sein, Akten sollen verbrannt worden sein in der Bezirksverwaltung der Staatssicherheit Dresden. Man müsse sich etwas überlegen, um weitere Aktenvernichtung zu verhindern und die Akten sicherzustellen. Hans fragte, woher Vogt das denn wisse, das mit den Akten. Vogt antwortete, nach kurzem Zögern, er wisse das aus der Staatssicherheit selbst. Er habe von dort einen Anruf bekommen. Hans bat um Bedenkzeit. Ich sehe ihn vom Schreibtisch mit den Versuchsnotizen aufstehen, hin und her laufen, dabei die Fäuste ballen, den Telefonhörer, in dem Vogts Stimme zu einem hörbaren Atmen geschrumpft, wartet, ans Ohr reißen. Entweder ist das eine Finte, Konrad, dann will die Stasi die Aufmerksamkeit auf sich ziehen und vom eigentlichen Machthaber der Partei ablenken, oder es ist keine Finte, dann will man uns hineinlocken und womöglich festhalten, weil wir irgendeinen Paragraphen verletzen, Hausfriedensbruch begehen. Oder man betreibt verbrannte Erde. Oder es ist Barsanos Strategie, die Stasi zu opfern, damit die Partei überleben kann. Vogt blieb immer noch ruhig, vielleicht maß er der Nachricht keine große Bedeutung bei, hielt sie womöglich für ein Gerücht oder ein Ablenkungsmanöver. Er schlug vor, der Sache nachzugehen. Ob Hans mitkommen könne, es sei wichtig, legal zu bleiben, sich keine formale Blöße zu geben. Er habe das Strafgesetzbuch durchforstet und einen Paragraphen gefunden, der Sabotage unter Strafe stelle, und nicht nur das, der auch sage, was unter Sabotage zu verstehen sei, unter anderem die Vernichtung wichtiger Unterlagen. Man müsse zur Polizei und die Stasi anzeigen, unter Berufung auf diesen Paragraphen. Die Stasi anzeigen. Vater lachte, angetan von Vogts Chuzpe. Ein Überraschungskuh, waghalsig und reizvoll. Die Attacke eines Reiters mit gesenktem Besenstiel gegen ein Panzerheer. Hans ging durch das Institut, erzählte, was er eben gehört und was er vorhatte. Professor Feller, der Chef des Instituts, rückte an seiner mächtigen Brille, wünschte Hans viel Glück. Er hatte Vater immer unterstützt. Vater verdankte ihm, dass er noch wissenschaftlich tätig sein konnte, nach mehreren Verhaftungen und einer Verurteilung wegen Verweigerung des Reservistendienstes galt Vater als vorbestraft. Feller schätzte ihn, hielt, wie gesagt wurde, die Hand über ihn, klemmte sich höchstpersönlich ans Telefon, um Kollegen in der Akademie über die neueste Schweinerei der Staatssicherheit, wie er sagte, zu informieren. Vater stellte sich auf die Hauptachse der Akademie zwischen Chirurgie, Klinik für Geburtshilfe, Wäscherei und Institut für Gerichtsmedizin, wo um diese Stunde, es war noch Vormittag, viele Ärzte, Krankenschwestern, Angestellte unterwegs waren, bat um Hilfe, berichtete von Vogts Vorhaben, rief dazu auf, vor der Bezirksverwaltung der Staatssicherheit zu demonstrieren, friedlich, um die Herren nicht noch nervöser zu machen, als sie ohnehin schon waren. Manche Ärzte zuckten die Achseln, sie seien nicht abkömmlich, sie müssten die Patienten versorgen. Andere versprachen, in den Dresdner Betrieben anzurufen und die Arbeiter zu informieren. Und sehe Vater neben Vogt im Polizeigebäude, einem Neubau mit Stufenetagen, deren Kupferglasfenster Blicke von außen abwehren, das Büro von Polizeichef Niffenegger suchen und dabei verschiedene Szenen durchspielen. Ob Niffenegger sie beide, statt ihre Anzeige entgegenzunehmen, verhaften lassen, die Staatssicherheit informieren würde. Niffenegger blieb ruhig, hörte Vogt zu, bat zwei Polizisten zur Beratung, nahm die Anzeige entgegen, hob die Hand, als Vogt den Staatsanwalt erwähnte, der Staatsanwalt könne erst heute Nachmittag tätig werden, so schnell gehe das nun auch nicht, woraufhin Vogt Hans beiseite zog. Er fände das seltsam, nicht, dass sie hier offene Türen einrannten, mit einem Plan gekommen zu sein, glaubten, aber in einen anderen Plan mit zwar schwindender, aber immer noch landesweiter Macht inszeniert hineingerieten. Das neue Forum, so Hans zu Niffenegger, habe zur Staatsanwaltschaft kein Vertrauen. Sie sei ebenfalls parteigesteuert. Das neue Forum wolle an den staatsanwaltschaftlichen Maßnahmen der Durchsuchung vor allem teilnehmen. Auch dies sicherte Niffenegger zu. Was passiert, wenn wir dort zu 10 aufkreuzen, gegen 1000? Anne rief die Verbindungsleute des Forums in den Betrieben an, die in kürzester Zeit Arbeiterabordnungen zusammenstellten und sie mit Lastwagen aus den betriebseigenen Fuhrparks mit eigenen Fahrzeugen mit öffentlichem Verkehr zum angegebenen Treffpunkt schickten. Unterdessen schrieben Hans und Vogt einen Aufruf, der im Radio verlesen werden sollte, was Karas übernahm. Karas als Sprecher der Gruppe der 20 ließ sich den Text durchgeben und fuhr zum Lingner Platz. Am Lingner Platz in einem Flügel des Hygienemuseums befand sich der Sender Dresden. Seine Erkennungsmelodie aus Webers Freischütz war eine der beiden Dresdner Alltagshymnen, wie Hans sagte. Die andere war das Ta-ta-ta-ta des Deutschlandfunks auf Mittelwelle. Um 12 Uhr war Karas Stimme zu hören. Er bitte darum, die Straße vor der Bezirksverwaltung nicht zu überqueren, die Demonstration solle nicht bedrohlich wirken. Und sehe Vater, wie er zurück in der Akademie am Schreibtisch sitzt und seine Augen zwischen den Kladden mit Versuchsnotizen und dem Telefon, das ihm eigentlich nicht zukam, zu untergeordnet war seine Stellung, zu sehr war er ein Fremdkörper am Institut, hin und her wandern lässt. Das Telefon hatte Feller ihm zur Verfügung gestellt, nach Angriffen der Parteileitung und des Rektorats, gegen Widerstände im Institut, das ohnehin als politisch unzuverlässig und mit der Hautklinik unter Kleine Natrop als Auffangstelle für Freigeister galt. Hans Hoffmann betreibe von diesem Apparat aus Wühltätigkeit gegen den Staat, der ihm sein Studium ermöglicht und ihm Lohn und Brot gegeben habe. Hans kann sich nicht konzentrieren, ahnt schon etwas, erwartet den Anruf, wie man die Hiobsbotschaften ahnt und erwartet, sodass sie unsere Erwartungen zu übernehmen und sie als Wünsche interpretiert zu erfüllen scheinen. Es wüsste die Hiobsbotschaft, dass sie gerufen wird und auf eine geheime Sehnsucht stößt, so dass sie umgekehrt den nicht betrifft, der nicht mit ihr rechnet und sie nicht erwartet. Um 13 Uhr klingelte das Telefon. Anne sagte, es seien inzwischen doch schon Staatsanwälte in der Bezirksverwaltung. Hans solle sofort kommen, sie stehe vor der mit Demonstrationsteilnehmern gefüllten Straßenbahn in einer Telefonzelle. Der Fahrer habe die Fahrt unterbrochen, damit sie Anne anrufen könne. Sehe Hans, noch unschlüssig, so viele Versuche, immer wieder vergeblich, doch aufgegeben wird nicht, wie sein von Churchill übernommener Spruch lautet, sein Glaubensspruch, nachts vor dem Badezimmerspiegel gemurmelt beim Rasieren, wenn ich ihn heimlich beobachtete, ihm bei Selbstgesprächen zuhörte, aufgegeben wird nicht, niemals. Vielleicht etwas Besonderes zwischen Vater und einer Behörde, die sich Ministerium für Staatssicherheit nennt, einem für Außenstehende undurchdringlichen Block, einer Burg, die angriff und abwehrte, mit einer vom Glauben, das Richtige zu tun, erfüllten Brutalität. Sehe Vater lächeln, diese Unternehmung, eine übermächtige und von allen gefürchtete Geheimpolizei anzugreifen, als eine Art von Spiel, todesmutig, jenseits der Vernunft, vor sich selbst erklären. Es gab Bürgerrechtler, die Vaters Einschätzung der Staatssicherheit widersprachen, mit ihm in Streit gerieten, bis sie einander mit Flaschen bewarfen und sich gegenseitig verblendet schimpften. Die Staatssicherheit, sagten sie, habe nur die Macht, die man ihr zugestehe. Sie sei nicht allmächtig. Man dürfe sie nicht dämonisieren. Auch die Stasi sei Teil eines verrotteten und zu jeder Erneuerung von Grund auf unfähigen Systems. Man dürfe sie davon nicht ablösen, sie nicht wie etwas Außerirdisches, Unfehlbares betrachten, etwas, das seinen Feinden oder solchen, die es dazu erkläre, zu jeder Zeit und in jeder Lage bedingungslos überlegen gewesen sei. Auch bei der Stasi habe es Schlamperei gegeben, Korruption, menschliche Schwäche, vor allem aber monströse Dummheit, und wiesen später auf die Berichte in ihren Akten, die von ozeanischer Langeweile bestimmt waren, in einem Deutsch, für das man sich schämen müsse. Konrad Vogt erwiderte, er habe es erlebt, wie ein Stasi-Offizier und noch nicht einmal ein Hoher ein Regiment betrat, wie alle stramm gestanden hätten, wie der Stasi-Offizier mit dem Regimentskommandanten weggefahren sei, man habe den Regimentskommandanten nicht wiedergesehen. Hans nahm ein Taxi. Der Taxifahrer fragte nach dem Ziel, weigerte sich zuerst zu fahren. Hans erklärte, der Taxifahrer hatte den Aufruf im Sender Dresden gehört, rief über Funk seine Kollegen vor kostenlos. 5. Dezember. Stahltore, Mauern, Peitschenlampen, die Straßenfront mit den kälteausstrahlenden Fensterreihen, Einsatzfahrzeuge, überall Polizisten mit Schilden und Schlagstöcken. Judith versuchte, die Menschen zu beruhigen. Vorläufig hielten sie sich noch an Karas Aufruf, die Straße nicht zu überqueren und nicht bedrohlich zu wirken. Werktätige, Fabian, die vor diesem Bau standen, was sonst verboten war, und auf die Fenster starrten, auf die Wachen, die Milchgesichter hatten. Dann Hans mit dem Taxi. Die Arbeiter begannen, »Wo bleibt denn der Staatsanwalt?« zu singen, auf die Melodie eines ihrer Dynamo-Schlachtgesänge. Und sehe Hans am Datum zweifeln in einer Beratung mit Judith, die von der Besetzung der Stasi-Zentrale in der Andreasstraße in Erfurt erfahren hat, vom Interview des Berliner Rundfunks mit einem Mitarbeiter der Hauptabteilung 22 Terrorabwehr, der die Aktenvernichtung bestätigt hatte, vom Fernschreiben des neuen Chefs, dessen Amt für nationale Sicherheit umbenannten Ministeriums für Staatssicherheit, in dem verlangt wird, dass der Zutritt unberechtigter Personen unbedingt zu verhindern ist, mit allen Mitteln außer der gezielten Schusswaffenanwendung. Vogt meint, es sei doch seltsam, dass alle diese Besetzungen am 5. Dezember stattfinden, in allen Bezirken, nur in der Hauptstadt nicht. Er ging zum Tor und klingelte, das Tor wurde geöffnet, Judith und Anne versuchten, die Demonstranten zu beruhigen. Es gelang nicht, sie drücken das Tor auf, strömen in den Hof, wo Lastkraftwagen warten, bleiben stehen, unschlüssig, was nun zu tun sei. Ja, Fabian, ich kenne diese Erzählungen, dass man der Stasi ein Schnippchen geschlagen habe, weil man so mutig war oder so leichtsinnig oder so ahnungslos und schließlich eine Mischung aus allem. Ich kannte diese Diskussionen von Besuchen in Berlin mit Hans und Judith, wenn wir in der Schönhauser Allee oder in der Färbeliner Straße im Atelier von Bärbel Bohley saßen und den Beschwichtigungen der Träumerfraktion zuhörten. Abende im Kreis der Bürgerrechtler von Demokratie jetzt und demokratischem Aufbruch, der Initiative für Frieden und Menschenrechte und wie sie alle hießen, die über den besseren, den eigentlichen Sozialismus debattierten, den dritten Weg, die Alternative von Barrow und über Havemanns Ideen, dazu Rotwein tranken, den Kapitalismus kritisierten, die Atomkraft, die vor schönen Bücherwänden von Abrüstung und Friedensliebe sprachen, die man dem hiesigen Staat zugestehen müsse, die eine Wirklichkeit entwarfen, die Hans und mich befremdete. Es war nicht unsere Wirklichkeit. Hans untersuchte Uranhalden und die verseuchten Gewässer von Bitterfeld. Richard sah, wie die alten Menschen, abgespeist mit Elendsrenten, in Pflegeheimen dahinsiechten. Oft genug wurden diese Heime von der Kirche betrieben, die angefeindet wurde, wo es nur ging. Aber sich um unsere Rentner zu kümmern, dafür war die Kirche gut genug. Judith schien sich in diesen Kreisen wohlzufühlen, wie auch nicht, es war ihr Milieu. Hans schüttelte den Kopf, sprang manchmal auf, um in einer seiner Wutreden loszubrechen. Ein unbeherrschter Charakter, dein Vater, Fabian. Ich kannte das auch von Richard. Dann donnerte Hans in die Versammlung, dass niemand mehr ein Wort sagte. Ich sah, dass Berlin nichts für ihn war, dass die Politik, so sehr sie ihn seit Jahren beschäftigte, im Grunde doch nichts für ihn war, gerade weil er Prinzipien hatte, über einen Kompass verfügte, wie Delanotte und Kornbieter, die ihn beobachteten, sagten. Politik als tägliches Handeln ist keine Angelegenheit für geradeaus Männer und unablenkbare Überzeugungen. Man muss sich anpassen, Kompromisse eingehen können. Und dazu war Hans nicht in der Lage. Alles oder nichts, eine klar erkannte Linie mit klar bekannten Maßnahmen verfolgen, entschiedene Durchsetzung des klar Notwendigen wie damals in der Bezirksverwaltung der Staatssicherheit, als Konrad Vogt und er klar die Treppe hinaufstiegen, Judith und mich im Schlepp, als müsste es so sein, dass 4 Bürgerrechtler, 3 davon vorbestraft, das Recht haben, diese Behörde zu betreten. Und nicht nur zu betreten, sondern sie zu besetzen. Wobei die Staatsanwälte behilflich sein sollen, die im Dienstzimmer des Leiters der Bezirksverwaltung Palm einigermaßen lässig herumstehen und sich mit den Genossen duzen, als hätte man es hier nur mit einer kurzen und wenig bedeutsamen Unterbrechung des Alltagsgeschäfts zu tun. Als wäre das Ganze im Grunde eine intime Veranstaltung unter uns und die paar Besucher so etwas wie Begleiterscheinungen beim Tag der offenen Tür. Eine dieser modischen und, alle wissen es, unnötigen Neuerungen, die kommen und gehen und wie Strandgut im ewigen Auf und Ab der Gezeiten hingenommen werden müssen. Aber dieses Duzen, Fabian, diese herablassende Vertrautheit, die uns zu verstehen gab, dass wir tun und lassen konnten, was wir wollten, es würde sie nicht berühren. Wir armen, Ahnungslosen, die mit Moral und aufgepumpten Vorstellungen von Gerechtigkeit anrückten. Und konnte mir vorstellen, was Hans davon hielt, wie ihn die Wut packte über dieses Du zwischen Staatsanwalt und Dienststellenleiter, der, ein General, noch dazu wie aus dem Ei gepellt aussah, in feinem Zwirn auftrat und mit glänzend glatten Wangen, als hätte er sich zum Empfang von Freunden noch frisch rasiert. Sie reißen Witzchen, einer dieser Staatsanwälte fragt, mit auf den Rücken gelegten Händen, auf den Fußballen wippend, was er hier soll, fragt es nicht zu Hans oder Anne gewandt, nicht zu Judith, die an der Tür stehen geblieben war und den Mitarbeiter anstarrte, der die Tür zugezogen und abgeschlossen hatte. Er fragt den General, macht eine wegwischende Geste, als wären Hans, Anne, Judith und Vogt, der nach dem Abschließen der Tür ans Fenster trat und winkte, nur lästige Insekten, die man doch bitte endlich verscheuchen solle. Es war der Staatsanwalt, der Hans nach den Orchideen gefragt hatte am 4. Dezember 1982, dem Tag der Verhaftung meiner Eltern, dem Tag von Richards 50. Geburtstag. Hans verlangte, dass das Objekt, er benutzte diese Sprache, um verstanden zu werden, ich kannte das von ihm, und indem er das Objekt sagte, mit einer verächtlichen Regung seines Mundwinkels, begab er sich nicht auf ihre Ebene, sondern zeigte ihnen, dass er sie kannte, ihre Beschränktheit und Furcht, ihr paranoides Sicherheitsbedürfnis und ihren Wahn nach Reinheit, hinter dem er, wie er Muriel und mir gesagt hatte in nächtlichen Erklärungen, die uns stärken sollten, etwas ganz Kleines, zutiefst Unsicheres, einen rasend arbeitenden Minderwertigkeitskomplex sah. Dass das Objekt, Hans wiederholte und betonte noch einmal stärker, geräumt werden müsse, sofort, und dass die Herren Staatsanwälte die Zimmer zu versiegeln hätten. Ich hielt den Atem an, Fabian, das war tollkühn. Hier an diesem Ort, den wir alle mit Furcht betrachteten, über den schwarze Gerüchte kursierten, so aufzutreten, schwäkisch, anmaßend, so wie Vogt auf die Frage des Wachtpostens, was wir wollten, zuerst einen Fuß in die Tür gestellt und dann gesagt hatte, wir seien das Volk, 4 Leutchen, und dieser Wachtposten war zurückgezuckt, hatte Vogt offenbar geglaubt, vielleicht zu den Demonstranten auf der anderen Straßenseite hinübergesehen. »Na los, lassen Sie uns rein, Genosse«, hatte Vogt nachgesetzt, und da schien etwas zurechtzuschnurren, einzurasten, in gewohnter Bahn von Befehl und Gehorsam abzulaufen. »Wir haben nichts zu verbergen«, sagte der General, »Sie können gern ein paar Zimmer sehen.« »Es gehe nicht um ein paar Zimmer«, so Judith. Er habe den Demonstranten zugewinkt, um ihnen zu signalisieren, dass alles in Ordnung sei, so Vogt. Er fände es allerdings angebracht, wenn der Genosse General die Tür jetzt wieder öffnen lasse und die Staatsanwälte mit ihnen, den Vertretern vom Neuen Forum und von der Gruppe der 20, die Flure versiegeln würden. Es seien Busse für die Mitarbeiter der Bezirksbehörde bestellt, um den Abtransport zu gewährleisten. Abtransport, Fabian, ich zuckte zusammen. »Die halten sich nicht an die Abmachung«, sagte einer der Staatsanwälte, wies aus dem Fenster. Die Demonstranten hatten die Straße überquert, 500, 600 standen im Hof. Ich hatte Mintkissen in der Tasche, Fabian. Meno hatte einen Vorrat in der Küche und ich hatte oft keine Zeit zum Einkaufen. Ich dachte, wenn du ein Weißes rausholst, wird alles gut. »Wenn die nun durchdrehen«, sagte der General. Die drehen nicht durch, sagte Vogt. Das müssen wir uns nicht gefallen lassen, sagte einer der Mitarbeiter, ging zum Fenster, blickte nach unten, dann auf seine Hand. Die wollen bloß gucken, sagte Vogt. Die sind nicht gefährlich.
4: Sieht nicht so aus, sagte der Mitarbeiter.
3: Immerhin seien die Damen und Herren Oppositionellen ja jetzt hier. Die Mintkissen ließ ich stecken. Ich hatte schon nach einem getastet, die rillige Beschaffenheit der Oberfläche, trocken, bröckelig.
4: Haben Sie denn Siegelmasse? Fragte der General. Und nicht einmal hochmütig, eher wie man Kinder fragt, die sich etwas in den Kopf gesetzt haben. Ein Spiel, über dessen Voraussetzungen sie sich nicht im Klaren sind. Man zieht sie ein wenig auf, freundlich, verständnisvoll, mit Wohlwollen.
3: Hans ging zum Telefon, wählte. Der Apparat sei intern, so der Mitarbeiter. Wofür die Damen und Herren sie denn hielten? Wenn man Siegelmasse brauche, müsse man schon selber welche mitbringen.
4: Von den Genossenstaatsanwälten hat auch keiner Siegelmasse dabei.
3: Judith stellte mehr fest, als dass sie fragte.
4: Man verbitte sich diesen Ton, sie seien Amtspersonen. Sie würden durch diese Aktion von wichtigen Aufgaben abgehalten, man sei der Anzeige gefolgt, es gelten Recht und Gesetz für jedermann in diesem Staat.
3: Sie sind doch die Ersten, die uns Korruption und Amtsmissbrauch vorwerfen.
4: Siegelmasse ja oder nein, sagte Hans ungeduldig, den Telefonhörer noch in der Hand.
3: Er sei übrigens jetzt nach draußen durchgekommen, offenbar ein Versehen der Telefonzentrale.
4: Er nickte Vogt zu, sie würden jetzt hinausgehen und den Demonstranten mitteilen, was hier gesagt worden sei. Bestimmt habe jemand Siegelmasse mitgebracht. Er werde die Demonstranten auffordern, die Regeln einzuhalten.
3: Sie haben die doch gar nicht im Griff, sagte der General.
4: Und sehe Hans, neben Konrad Vogt, die Treppe hinuntergehen. Vor und hinter sich ein Mitarbeiter der Staatssicherheit. Sein Gesicht hat eine wie selbstverständliche Unaufgeregtheit. Den eigentümlich leeren Ausdruck, den Hans bei besonders riskanten Abenteuern aufsetzt. Ich kann nicht hinter seine Stirn blicken, weiß nicht, was in jenem Moment in ihm vorging. Aber so, wie er die Ordnung liebte, so reizte ihn auch das Wabank. Wohl weniger aus Leichtsinn als aus dem Bedürfnis, die Reichweite des Widerstands zu erkunden. Seine Überzeugung, dass ein respektvoller Gott die Menschen nach seinem Bilde geschaffen und sie mit überwältigender Freiheit versehen habe. Vor sich selbst zu beweisen, sich und anderen, als Arzt und Wissenschaftler im Selbstversuch, die Grenzen des Möglichen auszutesten. Und dass diese Überzeugung mit der Ahnung einhergeht, dass die meisten Menschen blind für das Ausmaß an Freiheit sind. Dass sie geduckt unter der Knute der Ansprüche das tun, was alle tun, es nicht mehr befragen, weil irgendeine Instanz ihnen vorgibt, dass dieses Befragen unstatthaft sei. Ihre Unfreiheit gegeben, unabänderlich, der Zustand, der daraus folgt, die Realität. Doch die Realität kann täglich neu abgesteckt werden. Ein Kind kann kommen und dem Kaiser sagen, dass er nackt sei. Und plötzlich trauen sich alle, die vorher schwiegen, ihre wahre Meinung zu sagen. Ihre Wahrnehmung nicht länger zu bestreiten. Und sehe Vogt auf eine Rampe klettern, ein Megafon probieren, das nicht funktionieren wird, sodass seine Stimme unverstärkt zu den Demonstranten im Hof gelangen muss, was die Wirkung womöglich erhöht. Das Megafon ist ein Gegenstand der Staatsmacht. Es wirkt autoritär, was herausdringt wie ein Befehl, nicht wie die Werbung, die Vogt einsetzt. Er bitte darum, dass die Demonstranten den Hof wieder verlassen, für eine halbe Stunde. Dann könne man ja gerne wiederkommen. Es ist nur, damit die Stasi merkt, dass ihr nicht die Absicht habt. Er duzt, obwohl es ihm sonst zuwider ist, aber so spricht nicht die Polizei, nicht die Macht. Der Stasi was zuleide zu tun, das ist schon eine kleine Frechheit, ja Unverschämtheit, die Stasi als so verletzlich und sensibel hinzustellen. Aber es kommt an, Gelächter hier und da. Vogt sagt, wir sind oben beim Versiegeln, die Stasi-Leute sind alle bewaffnet, wir nicht. Also verlasst bitte den Hof, kommt in einer halben Stunde wieder und keiner stachelt zu Gewalt auf.
3: Und sehe Vogts Gesicht erhellt von einem Einfall. Wer zu Gewalt aufstachelt, ist Stasi, ruft er den Demonstranten zu. Wiederholt es, damit es alle begreifen und es sich festsetzt. Öffentliche Reden sind etwas anderes als in der Studierstube erklügelte und ausgefeilte rhetorische Traktate. Hier geht es um eine andere Form von Wirksamkeit.
4: Ich stand am Fenster und sah zu, hörte diesen Satz, diesen geradezu genialen Einfall Fabian, bewunderte Vogt dafür. Die Aussage, platt und tückisch, wie sie war, konnte nur mit umständlichen Manövern widerlegt werden, wofür aber in einer solchen Situation keine Zeit und nicht die Gelegenheit ist. Wer zu Gewalt aufstachelt, ist Stasi. Natürlich war das in dieser Pauschalität unzutreffend. aber es hat uns wahrscheinlich den Hals gerettet, hat dafür gesorgt, dass der Umsturz damals friedlich blieb. Es stand ja immer Spitze auf Knopf, gerade in Dresden, wo die Demonstration am 5. Oktober vor dem Hauptbahnhof keineswegs friedlich war, wo die Staatsmacht durchgriff, wo geprügelt wurde. Wer zu Gewalt aufruft, ist Stasi, und das wollte von den Demonstranten gewiss niemand sein. Und wenn einer es war, als Agent Provocateur, dann wollte er gewiss unerkannt bleiben. Ich sah zu, wie sie abzogen, folgsam wie eine Lämmerherde. Inzwischen trafen die Busse ein und wir erlebten das nächste Wunder. Die Stasi hielt sich an das, was wir gesagt hatten. Das Gebäude wurde geräumt, die Staatsanwälte hatten mit dem Versiegeln der Flure und Zimmer begonnen. Und sehe Judith, wie sie, begleitet von einem Offizier und einem Staatsanwalt, durch das Gebäude irrt, nachdem der General auf ihre Frage, wie es denn nun mit den Aktenvernichtungen stehe, geantwortet hat, dass die Bezirksverwaltung unter seiner Leitung genau das tue, was die Oppositionellen nach dem 5. Oktober gefordert haben, nämlich eine Vernichtung der Akten, die nach den sogenannten Zuführungen angelegt wurden. Andere Aktenvernichtungen gäbe es nicht. Anne legte Judith die Hand auf den Arm, um zu verhindern, dass Judith in ihrem Jähzorn etwas Unbedachtes tat. Sie hatte schon auf der Fahrt zur Bautzner Straße davon gesprochen, den ganzen Laden auszuräuchern, die Stasi in ihre eigene U-Haft zu sperren und die Gefangenen darin zu entlassen. Hans und Anne hatten versucht, sie zu beruhigen, hatten auf die Kräfteverhältnisse hingewiesen und um Vorsicht gebeten, hatten überlegt, Rosenträger dazuzunehmen, aber der war beschäftigt und konnte dem Aufruf nicht so schnell folgen, wie es nötig gewesen wäre. Anne versprach sich von Rosenträgers Anwesenheit einen mäßigenden Einfluss auf beide Seiten, Staatssicherheit und Demonstranten. Sie fürchtete Judiths Aufstachelungslust, ihre Neigung, die Angelegenheiten hochzupeitschen. Judith war hitzig, leidenschaftlich, Diplomatie und Abwägung der Möglichkeiten war ihre Sache nicht. »Über Sie alle hier«, sagte der General leichthin, »gibt es Akten, die Ihnen und Ihren Freunden nicht gefallen werden. Sie sollten sich gut überlegen, was Sie tun.« Der General öffnete einen Schrank, anscheinend um etwas darin zu suchen. Er bückte sich, man sah Waffen neben Kaffeetassen. Der General nahm eine heraus, blickte hinein, wie um zu prüfen, ob sie abgewaschen sei, ließ den Schrank geöffnet, sprach wieder von den Akten, nickte Vogt zu, der einen der verbliebenen Staatsanwälte aufforderte, den Schrank sofort zu versiegeln. »Material, Herr Vogt, das besser unter Verschluss bleibt oder am besten gar nicht existiert.« Der Offizier führte Judith in den Keller, klapperte mit einem Schlüsselbund, probierte an Türen herum, die verschlossen waren. Die Schlüsselbund probierte

0: Es würden Aufgaben zur Sicherung wichtiger Aufgaben des Staats wahrgenommen. Terrorismusbekämpfung, Verbrechensvorbeugung, Aufklärung von Straftaten. Es sei eben nicht alles so einfach, wie es sich Klein Fritzchen und Klein Erna vorstellten. Was Judith so aufbrachte, Fabian, dass sie nach draußen ging zu den Demonstranten und ihnen die Tür öffnete. Sie würden drinnen gebraucht. Es gäbe da noch Probleme mit Ewiggestrigen, die glaubten, das Volk für dumm verkaufen zu können. Staubsauger und Wäschekammern statt Waffen würden vorgezeigt, so Judith über die Köpfe der Stasi-Mitarbeiter hinweg, die das Gebäude verließen und zu den Bussen gingen. Dennoch waren die Flure nicht leer. In einigen Zimmern saßen Mitarbeiter und bewachten Personalakten. »Wir lassen euch nicht an unsere Personalakten«, sagten sie, »nicht euch«, und wagten keinen Blick. Auch die Bewacher des Archivs gingen nicht. Hier seien wirklich problematische Akten, Schutzbedürftiges, Informationen von enormer Brisanz. Es müsse später befunden werden, was damit geschehen solle. Wir ließen alles versiegeln, ein Zimmer nach dem anderen. Einer der Staatsanwälte benutzte Siegelmasse, ein anderer Papierstreifen mit Dienstsiegel. Und jedes Mal, wenn er eins glattstrich, seine Arbeit beäugte, eine Falte auswischte, sah ich Vogt an, den Triumph in seinen Augen, die an der eigenen Wahrnehmung zweifelnde Freude. Und sehe Vogt mit Demonstranten in das Nachbargebäude gehen, in dem sich die U-Haftanstalt befindet, die Wachtposten reglos, die Besetzer gehen hinein, der Wachhabende am Kontrolldurchlass bittet um ordnungsgemäße Registrierung, die Türen in der Untersuchungshaftanstalt sind geöffnet. In den Zellen liegen die Gefangenen in Trainingsanzügen auf den Pritschen, starren die Menschen an, die sich in die Zellen drängen, reagieren nicht, als sie erfahren, dass sie frei seien. Und als Vogt wiederholt, sie könnten gehen, erhebt sich ein Gefangener, tritt auf Vogt zu. »Ich weiß nicht, wer ihr seid und was das hier ist. Meine Erfahrung sagt mir, das ist nichts Gutes.« Man hatte sie von allen Informationen abgeschirmt. Sie wussten nicht, was draußen vorging, Fabian. Der 5. Oktober, Hauptbahnhof, die Züge nach Prag, der 8. Oktober auf der Prager Straße, der 9. in Leipzig, der Mauerfall am 9. November, nichts davon hatten sie mitbekommen. »Das ist eine Falle«, sagte ein anderer Gefangener. »Wenn wir gehen, kriegen wir das Doppelte, haut bloß ab.« Und sehe Papier. Verkollerungsmaschinen waren Papiermühlen, die unter Zugabe von Wasser Papier zu Kügelchen und Brei zerrieben. Die Verkollerungsmaschinen hatten den Andrang nicht mehr bewältigt, standen verstopft in den Kellern. Hans öffnete eine Tür, ein Katarakt von Papierkügelchen ergoss sich. Judith wartete hinein, griff zu, wühlte, warf aus vollen Händen hoch. »Wo sind die Reißwölfe?«, riefen die Demonstranten. Journalisten interviewten Stasi-Mitarbeiter, die sich beschwerten, man solle sich doch mal umsehen, wie sie hier arbeiteten, auf 12 Quadratmetern zu zweit, uralte Schreibmaschine, täglich hätten sie unzählige Berichte zu tippen. In der Nachrichtenzentrale telefonierte ein Reporter mit der Schweiz. Auch die Reißwölfe litten an Überfressung. Mir ist, als hörte ich sie winseln, gefüttert mit schwerverdaulichen Akten. In der Hast war von Hand zerrissen worden. Es muss eine besondere Form von Muskelkater erzeugt haben, höre ich Hans sagen. Das Aktenzerreißungssymptom. In den Fluren, den Galerien, über die Treppen wirbelte Papier. Judith redete wie unter Drogen, ging fahrig durch die Zimmer, ringsum Papier, das vom Luftzug aus offenstehenden Fenstern und Türen angehoben wird, sich dreht und wendet. Und sehe den Gefängnistrakt, die Duschräume, die Fotokammer, die Aktfotos in den Büros, die Topfpflanzen, die schäbigen, abgeranzten Möbel, Gummibajonette auf Gummikalaschnikows dienen als Brieföffner, die silbern angepinselte Büste von Felix Dzerzhinsky neben einer Aufziehmaus aus Blech. Und höre dieses Geräusch, ich werde es nicht vergessen. Das Geräusch des umherwirbelnden Papiers, der Papierfetzen auf den Fluren, des Papierschnees auf den Treppen, den die Schuhe mit Winterschmutz bedecken. Sehe das aus den Fenstern segelnde Papier, Gaststättenrechnungen, Vordrucke, Einladungen zu Brigadefeiern, Quittungen, Berichte, Papier, überall Papier.
1: Uwe Tellkamp las aus seinem Roman Archipelagus I, Der Schlaf in den Uhren, der 2022 im Suhrkamp Verlag erschienen ist.

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1: Die US-Regierung in Washington sendet widersprüchliche Signale zu einem möglichen Kriegsende im Iran. Nachdem das Weiße Haus zuletzt erklärt hatte, die militärische Mission gegen den Iran sei erfolgreich abgeschlossen worden, droht US-Präsident Donald Trump nun erneut mit massiven Angriffen. Sollte Teheran einem amerikanischen Vorschlag für ein Abkommen nicht zustimmen, werde die Bombardierung mit größerer Intensität als je zuvor fortgesetzt, so Trump. Auch geht aktuell die Blockade iranischer Häfen durch das US-Militär weiter. Gleichzeitig berichten Vermittler aus Pakistan über intensive Gespräche zwischen Washington und Teheran. Dabei geht es unter anderem um das iranische Atomprogramm, die Straße von Hormuz sowie die Aufhebung amerikanischer Sanktionen. Der Iran prüft nach eigenen Angaben derzeit einen entsprechenden Vorschlag der USA. Die ukrainische Regierung erhält beschlagnahmtes Geld aus Ungarn zurück. Wie die ungarischen Behörden mitteilten, handelt es sich dabei um den Inhalt von Geldtransportern, die Anfang März bei einer Kontrolle sichergestellt worden waren. Die Fahrzeuge einer staatlichen ukrainischen Bank waren aus Österreich kommend auf dem Weg in die Ukraine und transportierten unter anderem rund 40 Millionen Dollar, 35 Millionen Euro sowie mehrere Kilogramm Gold. Ungarn leitete daraufhin Ermittlungen wegen des Verdachts auf Geldwäsche ein. Nach Angaben aus Budapest konnte die ukrainische Seite nicht ausreichend erklären, wofür das Geld bestimmt war. Der Vorfall ereignete sich vor dem Hintergrund zunehmender Spannungen zwischen beiden Ländern. Die neue Regierung in Ungarn will dagegen nun enger mit Kiew zusammenarbeiten. In Deutschland könnte bald das Kerosin knapp werden. Das geht aus einer Antwort der Bundesregierung auf eine Anfrage der AfD hervor. Demnach reichen die strategischen Reserven der Bundesrepublik inklusive sonstiger Lagerbestände für maximal 2 Monate. Auch warnen inzwischen mehrere Branchenverbände sowie die Internationale Energieagentur. Hintergrund sind die Auswirkungen des Iran-Kriegs und die anhaltenden Probleme beim Transport von Ölprodukten. Besonders betroffen wäre der Flugverkehr in Europa und Deutschland. Airlines reagieren bereits mit Flugstreichungen und Sparmaßnahmen. Noch vor wenigen Wochen hatte Wirtschaftsministerin Katharina Reiche eine drohende Kerosinknappheit abgestritten. Deutschlands Arbeitsministerin Bärbel Baas hat mit einer Äußerung im Bundestag für große Aufmerksamkeit gesorgt. Die SPD-Politikerin erklärte während einer Regierungsbefragung, niemand wandere in die deutschen Sozialsysteme ein. Hintergrund war eine Anfrage der AfD zur Belastung der Sozialkassen durch Migration. Baas verwies dabei auf den Fachkräftemangel und betonte, viele Zuwanderer würden dringend auf dem Arbeitsmarkt gebraucht. Kritiker werfen der Ministerin jedoch Realitätsverweigerung vor und verweisen auf aktuelle Zahlen zum Bürgergeld. So besitzen laut Bundesagentur für Arbeit inzwischen fast die Hälfte aller Bürgergeldempfänger keinen deutschen Pass. Gleichzeitig steigen die Ausgaben für Sozialleistungen weiter deutlich an. Die Äußerung der Arbeitsministerin sorgte anschließend auch für Spott und breite Diskussionen in sozialen Medien. Im Deutschen Bundestag formiert sich eine Mehrheit für eine Reform der Organspende. Eine fraktionsübergreifende Gruppe aus Abgeordneten von CDU, CSU, SPD, Grünen und Linken will die Zahl der Organspenden in Deutschland deutlich erhöhen und eine Gesetzesinitiative vorbereiten. Im Mittelpunkt steht dabei erneut die sogenannte Widerspruchsregelung. Diese sieht vor, dass grundsätzlich jeder Bürger als Organspender gilt, sofern er nicht ausdrücklich widerspricht. Gleichzeitig regt sich auch Widerstand gegen die Pläne. Kritiker aus mehreren Parteien warnen vor dem Eingriff in das Selbstbestimmungsrecht der Bürger. Sie betonen, das Recht auf Entscheidung über den eigenen Körper dürfe nicht automatisch mit dem Tod enden. Soweit die Nachrichten im Kontrafunk. Redakteur und Sprecher war Marcel Joppa.

Willkommen zur Musikstunde. Mein Name ist Jennifer Larry, ich bin Opernsängerin. Wir hören heute zwei Werke, die auf den ersten Blick geschniegelt in der Vitrine stehen, auf den zweiten Blick aber sofort Staub aufwirbeln. Brahms und die Zigeunerlieder und Dvořáks Zigeunermelodien. Titel, die heute Reibung erzeugen und Werke, die musikalisch so viel Charme besitzen, dass man diese Reibung nicht einfach übergehen sollte. Man sollte genauer hinschauen. Der Begriff Zigeuner gehört zu jenen Wörtern, die heute das übliche Ritual aus moralischer Empörung auslöst. Öffentliche Distanzierung, den reflexhaften Ruf nach Tilgung aus Sprache, Literatur und Musikgeschichte. Das Problem liegt dabei oft weniger im Wort selbst als in der Art, wie man mit Geschichte umgeht. Historisch stammt die Bezeichnung aus einer langen europäischen Wahrnehmung wandernder Volksgruppen, die man heute meist als Roma und Sinti bezeichnet. Der Ursprung des Wortes ist sprachgeschichtlich nicht ganz eindeutig. Es reicht jedoch weit zurück und war über Jahrhunderte eine geläufige Fremdbezeichnung im deutschen Sprachraum. In Opern, Liedern und literarischen Werken des 19. Jahrhunderts stand Zigeuner meist für ein romantisches Ideal von Freiheit, Ungebundenheit, Leidenschaft und musikalischem Feuer. Das war oft verklärt, manchmal naiv, gelegentlich auch voller Klischees. Doch es war nicht automatisch eine Herabsetzung. Gerade die Kunst des 19. Jahrhunderts liebte solche Projektionsflächen. Der Bürger im Salon träumte vom Lagerfeuer in der Busta, vom wilden Geiger, von der schönen Fremden mit dunklen Augen, vom Leben ohne Stechuhr und Steuerformular. Das hatte mit der sozialen Realität der Roma wenig zu tun. Es war eine Fantasie der Sesshaften über die Nicht-Sesshaften. Kunst war hier Spiegel der Sehnsucht, nicht Sozialreportage. Wenn heute gefordert wird, Titel wie Zigeunerlieder oder Der Zigeunerbaron umzubenennen oder aus Programmen zu verbannen, zeigt sich ein merkwürdiger Eifer zur historischen Säuberung. Man behandelt Kunstwerke vergangener Jahrhunderte, als hätten sie gestern auf einer Parteiversammlung das Sprachregelwerk unterschrieben. Das ist kein Fortschritt, das ist kulturelle Gedächtnisschwäche. Ein Werk von Johannes Brahms heißt Zigeunerlieder, weil es in seiner Zeit genauso verstanden wurde. Ein Werk von Johann Strauss heißt Der Zigeunerbaron, weil dieses Bild damals literarisch und musikalisch präsent war. Wer den Titel entfernt, verändert weder Geschichte noch Gegenwart, sondern verdeckt sie. Das Publikum lernt dadurch nichts über Herkunft, Vorurteile, Romantisierung oder gesellschaftliche Realität. Es lernt nur, dass man unbequeme Wörter mit Tippex behandeln soll. Man muss zwischen historischer Verwendung und heutiger Alltagssprache unterscheiden. Ein Begriff kann im Laufe der Zeit seine Wirkung verändern. Sprache lebt. Empfindungen realer Menschen verdienen Aufmerksamkeit. Niemand braucht grobe Beleidigungen unter dem Deckmantel der Tradition. Doch ist es ein Unterschied, ob man jemanden heute bewusst abwertet oder ob man ein Kunstwerk des 19. Jahrhunderts in seinem historischen Kontext betrachtet? Die moderne Debatte leidet oft an einer seltsamen Ungeduld. Man will nicht erklären, man will löschen. Das ist bequem, klingt moralisch sauber und spart jede Mühe des Denkens. Kultur verlangt jedoch das Gegenteil. Sie verlangt Einordnung, Kenntnis und die Fähigkeit, Ambivalenz auszuhalten. Der Ursprung der Zigeunerlieder von Brahms ist zwar für 4 Solostimmen, heutzutage gibt es aber von dieser Konstellation kaum Aufnahmen, entweder mit Solostimme oder dann mit einem ganzen Chor. Ich muss gestehen, dass ich kein großer Verfechter der Chorfassung bin. Meines Erachtens kommt die Musik besser in der Solostimme zur Geltung. Hierfür hat Brahms allerdings nur 8 Lieder statt 11 arrangiert. Warum?
Eine eindeutige schriftliche Erklärung von Brahms gibt es dazu meines Wissens nicht, aber musikalisch ist es gut nachvollziehbar. Diese mittleren Stücke funktionieren stark aus dem Ensemble-Gedanken heraus. Sie leben mehr vom dialogischen Quartettcharakter, vom Wechselspiel mehrerer Stimmen und vom vokalen Satz als von einer einzelnen lyrischen Linie. Für eine Solostimme wären sie weniger natürlich oder würden stärker nach Bearbeitung klingen. Die acht ausgewählten Lieder dagegen lassen sich überzeugender als eigenständige Sololieder aufführen. Sie tragen auch ohne Quartettstruktur besser. Man könnte sagen, Brahms fragt nicht, kann man das irgendwie für Solo umschreiben, sondern eher, welche Lieder sind wirklich als Sololied glaubwürdig? Und nur diese acht nahm er. Gleich das erste Lied packt uns am Kragen. He Zigeuner, greife in die Saiten ein, ist kein stilles Hereinschlürfen, es ist ein Auftritt. Das Klavier flackert, die Solostimme ruft. Alles zielt auf unmittelbare Wirkung. Man könnte sagen, Brahms beginnt mit einer kleinen Oper im Taschenformat. Im Notenbild sieht man sofort die Rolle des Klaviers als Zupf- oder Schlaginstrument. Hierfür werde ich ausschließlich zu einer Mezzostimme greifen. Erstens, weil es überwiegend Mezzostimmen aufgenommen haben. Obwohl die hohe Fassung für Sopran zum Ursprung des Arrangements gehört, ist die transponierte für Mezzo durchaus reizvoller und schöner. Brahms braucht einfach eine gute Tiefe und auch etwas Derbheit. Vor allem bei so volksliedhaften Melodien. Und keine schafft diesen Ausdruck besser als Brigitte Fassbender, eindrucksvoll begleitet von Karl Engel.

Meinte Johannes Brahms mit seinen Zigeunerliedern Verachtung? Der Befund spricht klar dagegen. Er wollte keine Häme vertonen. Ihn interessierten Klangfarbe, Bewegung, Intimität und die Atmosphäre der Hausmusik. Er suchte jene ungarisch gefärbte Klangwelt, die ihn seit jungen Jahren faszinierte. Schon früh hatte ihn der ungarische Geiger Ede Remeni mit jener sogenannten ungarischen Spielweise vertraut gemacht. Später wurde Joseph Joachim zu einer wichtigen Bezugsperson. Brahms unternahm also keinen modischen Ausflug in folkloristische Exotik. Dieser Klang lebte vielmehr seit Jahrzehnten in seinem Ohr. Natürlich bewegte er sich sprachlich in den Begriffen seiner Zeit, doch seine musikalische Absicht war keine Geringschätzung. Sie war Faszination. Der Ausgangspunkt der Zigeunerlieder lag in einer Sammlung mit dem Titel Ungarische Liebeslieder. Dort wurden ungarische Texte zunächst im Haus Konrad mit Hilfe der aus Ungarn stammenden Marie Witzel in deutsche Prosa übertragen und anschließend von Hugo Konrad in Verse gebracht. Dass Konrad Brahms dabei sehr konkret zuarbeitete, zeigen Briefe aus dem Frühjahr 1888. Brahms schrieb halb genervt, halb dankbar: »Sie überschütten mich mit Versen.« Konrad wählte Texte aus, formte sie in deutsche Verse und besprach Änderungen offenbar laufend mit Brahms. Die Henle-Verlag-Ausgabe zeigt deutlich, dass Brahms mehrfach von Konrads Textfassungen abwich und deshalb das Gespräch suchte. Der Dichter bestimmte also nicht die Musik, doch er prägte die poetische Ausgangslage, die sprachliche Form und damit die Richtung des gesamten Projekts. Brahms machte daraus allerdings keine bloße folkloristische Bearbeitung. Er komponierte neu, oft sehr frei und mit nur losem Bezug auf vorhandene melodische Vorlagen. Gerade darin liegt der Reiz dieses Werkes. Rohmaterial und Meisterhand reichen einander die Hand. Doch am Ende trägt jeder Takt unverkennbar Brahms Handschrift. Der Musikwissenschaftler Karl Laux nannte die Zigeunerlieder treffend das exotischere Gegenstück zu den Liebesliederwalzern, vokales Gegenstück aber zu den ungarischen Tänzen. Die zweite Nummer der Zigeunerlieder kippt in dunklere Wasser. Hochgetürmte Riemerflut lässt die Wellen im Klavier laufen und die Klage am Ufer stehen. Schon da ist klar, dieses Werk ist keine Sammelmappe hübscher Tonfälle. Es hat Dramaturgie, es spielt mit Gegensätzen von Drang und Innigkeit, Tanz und Träne. Dass hier Wasser, Ferne und Trennung ineinandergreifen, ist also nicht nur Text, es ist Bewegungsform. Die Begleitung rauscht, schiebt, hebt an und fällt zurück.

Die Hauptarbeit an Opus 103 fällt nach der neuen Händler-Ausgabe in den Februar 1888. Ein Brief vom 4. Februar kündigt einen Besuch bei Konrad an. Weitere Mitteilungen zeigen, dass Textfragen zu diesem Zeitpunkt noch in Bewegung waren. Ganz ausschließen lässt sich nicht, dass Brahms den Stoff bereits nach seiner Budapest-Reise im Dezember 1887 innerlich bewegte. Die konzentrierte Niederschrift des Zyklus wird von der editorischen Evidenz jedoch klar in die Wochen danach gelegt. Brahms nannte die Stücke anfangs sogar ungarische Liebeslieder. Der emotionale Kern lag für ihn nicht im dekorativen Etikett, sondern in der Liebesthematik und im musikalischen Tonfall. Der spätere Titel Zigeunerlieder gehört stärker zur stilistischen Wahrnehmung des damaligen Publikums, das mit diesem Begriff sofort ein ganzes Klangbild verband. Leidenschaft, Freiheit, Tanz, Melancholie und ein wenig kontrolliertes Chaos. Also im Grunde ein sehr guter Konzertabend. Schon kurz nach der Fertigstellung wurden sie im Freundeskreis gesungen. Zuerst im Haus des Pianisten Ignaz Brüll, dann bei Theodor Billroth. Brahms liebte wohl die private, gesellige Umgebung dieser Stücke. Der erste nachgewiesene öffentliche Auftritt folgte am 31. Oktober 1888 in Berlin. Im Mai 1888 nahm der Verleger Simrock die Stichvorlagen in Empfang. Brahms hätte sie lieber zuvor noch Clara Schumann gezeigt. Man sieht, das Stück war privat geboren und sehr schnell öffentlich erfolgreich. In der Mitte des Zyklus wird es hell, witzig, beinahe neckisch. Wisst ihr, wann mein Kindchen und brauner Bursche führt zum Tanz, gehören zu jenen Brahms-Momenten, in denen man meint, der alte Meister habe plötzlich Lust, mit dem Taktstock im Mundwinkel einmal ums Klavier zu tanzen. Nirgends ist das bürgerliche Missverständnis so charmant wie hier. Das Stück verkauft uns Volksnähe, doch in Wahrheit hören wir die höchste Kunst der Verdichtung. Alles sitzt, alles springt, alles ist auf Wirkung kalkuliert. Die Nummer 3, wisst ihr, wann mein Kindchen, und die Nummer 5, brauner Bursche führt zum Tanz, hellen also das Bild auf. Die Tanzgestik ist knapp, federnd und von schneller Dialogenergie geprägt. Im Notenbild von brauner Bursche sieht man das fast körperlich. Drehfiguren, Ausrufe, kleine Spannungsstöße, dann wieder ein federnder Lauf. Brahms komponiert hier nicht die Steppe, er komponiert Gesellschaft in Bewegung. Dazwischen ist die Nummer 4. Lieber Gott, du weißt, wie oft bereit ich habe. Der Tanz wird kurzzeitig unterbrochen und das lyrische Ich geht in eine nachdenkliche Stimmung, die Brahms dementsprechend atmosphärisch aufgreift. Diese 3, sie sind alle so kurz, möchte ich gerne hintereinander erklingen lassen. Abermals in der Aufnahme mit der Mezzosopranistin Brigitte Fassbender und ihrem wunderbaren Pianisten Karl Engel.

Musikalisch ist der Zyklus ein kleines Wunder an Ökonomie. Alle 11 Lieder stehen im Zweivierteltakt. Über allem schwebt der Geist des Tschardasch. Das Klavier ahmt immer wieder den metallischen Reiz des Zymbal an. Und doch ist Brahms klug genug, die grellen Markenzeichen nur sparsam zu verwenden. Er trägt kein Folklore-Kostüm aus Zuckerhut und Quaste, er lässt die Farbe durch die Textur schimmern. Damit ist das Werk viel feiner, als sein Titel vermuten lässt. Politisch lebte Brahms in keiner Wattewolke. Er lebte im Klima der Donaumonarchie unter Graf Taaffe, also in einer Zeit wachsender Nationalitätenkonflikte, des Umbaus der Parteiwelt und des Aufstiegs politischer Agitation. Seit dem Ausgleich von 1867 lebte die Monarchie im Spannungsfeld ihrer vielen Völker. In den 80er Jahren verschärften sich in Wien nationale und antisemitische Bewegungen. Brahms war kein politischer Naivling im Zuckerstreusel der Kaffeehauswelt. Er war über die Richtung von Kultur und Politik in seiner Wahlheimat verstimmt. Gerade darum wirken die Zigeunerlieder wie eine merkwürdige Mischform aus Geselligkeit, Kunsthandwerk und stilisiertem Fernweh. Nicht als Weltflucht, eher als Salonstück mit offenem Fenster zur politischen Wetterlage. Man hört diese Verstimmung den Zigeunerliedern nicht als Leitmotiv an, doch man sollte sie als Hintergrundrauschen kennen. Die Stücke sind keine Parole, sie sind ein Kunstprodukt des Salons in einer unruhigen Zeit. Als Brahms die Zigeunerlieder schrieb, war er kein aufstrebender Jungkomponist mehr, auch kein vom Misserfolg geplagter Außenseiter. Er war in seinen 50er Jahren ein weithin anerkannter Meister, in Wien fest etabliert, mit großem Werk hinter sich und hohem Prestige im Musikleben. Die vorhergehenden Jahre hatten die großen Symphonien und kurz davor noch das Doppelkonzert gebracht. Sein Publikum war da, sein Verleger war da, seine Autorität ebenso. Das erklärt den gelassenen Witz, mit dem er das neue Werk einmal als lustigen und übermütigen Unsinn herunterspielte. Die Nummer 6, Rösleindreie in der Reihe blühen so rot, ist eines jener Lieder, die so selbstverständlich klingen, dass man fast vergisst, wie kunstvoll sie gebaut sind. Brahms zeichnet hier keine große Tragödie, sondern eine kleine Szene voller Farbe und viel Bewegung. Die Melodie wirkt schlicht, das Klavier hält alles mit tänzerischer Leichtigkeit zusammen. Das Stück lebt von seiner Direktheit und Schnelligkeit. Es will nicht philosophieren, es will leuchten. Und manchmal ist genau das musikalisch die schwierigste Aufgabe.

Und dann kommt Nummer 7. Kommt dir manchmal in den Sinn? Hier tritt der bunte Vorhang einen Schritt zurück. Die Karus-Ausgabe nennt diese Nummer den lyrischen Höhepunkt. Das leuchtet sofort ein. Die unregelmäßigen Phrasen, die leise kontrapunktische Arbeit und der bittende Ton machen aus dem Lied ein wahres Brahms-Zentrum. Da singt kein Bühnenbild, da singt ein Herz. Wer behaupten will, die Zigeunerlieder seien nur Kolorit mit Schnurrbart, der scheitert spätestens hier.

Das Schlusslied »Rote Abendwolken ziehen am Firmament« macht nicht Krawall, es macht Glut. Ein Choral ist es nicht, eine final aufgedrehte Tanznummer auch nicht. Eher ein warmes Nachbild im Himmel. Eine choralpraktische Studie aus Illinois bemerkt sogar, Nummer 11 komme fast aus Brahms eigenem Kopf. Das passt. Am Ende steht keine Sammlung von Fundstücken. Am Ende steht ein geschlossener Zyklus, das Volksmusik spielt und Kunstmusik liefert. Wir hören auch hier zum Abschluss die wunderbare Brigitte Fassbender mit ihrem Komplizen Karl Engel.

Wenn wir über Zigeunerlieder sprechen, landet man fast zwangsläufig nicht nur bei Johannes Brahms, sondern auch bei Antonín Dvořák. Doch gehen sie musikalisch sehr unterschiedlich damit um. Dvořák schrieb seine Zigeunerlieder, international meist als Zigeunermelodien bekannt, Anfang des Jahres 1880. Der Anlass war erfreulich konkret und ganz unromantisch. Ein Sänger brauchte gutes Material. Der berühmte Tenor der Wiener Hofoper, Gustav Walter, hatte Dvořáks Lieder bereits häufig in seinen Konzerten gesungen und bat in 1879 um einen neuen Zyklus eigens für seine Stimme. Ein Komponist hört so etwas natürlich gern. Es ist die freundlichste Form der Arbeitsbeschaffung. Dvořák griff dafür auf 7 Gedichte von Adolf Hajduk zurück. Die Texte stammten aus dessen Sammlung Zigeunermelodien. Hajduk hatte sich nach einem Besuch bei seinem Bruder in der Slowakei diesem Thema zugewandt und war zugleich von jener romantischen Begeisterung für das sogenannte Zigeunerbild geprägt, die das 19. Jahrhundert mit großer Hingabe pflegte. Die Gedichte kreisen um Freiheit, Natur, Musik und das Gefühl, dass ein Leben ohne Gesang eigentlich nur ein sehr schlecht organisierter Montag ist. Sie wurzeln stark in volkstümlicher slowakischer und tschechischer Dichtung und wurden später oft auch als poetische Allegorie auf das tschechische Streben nach kultureller und politischer Selbstbehauptung gelesen. Dvořák schrieb die Lieder zunächst auf Deutsch. Das war kein Verrat an Prag, sondern eine praktische Entscheidung, denn Gustav Walter sang an der Wiener Hofoper. Der Text wurde von Hajduk selbst so übersetzt, dass die deutsche Fassung möglichst nah an der tschechischen Deklamation blieb. Das Werk erschien 1880 beim Berliner Verlag Simrock, zuerst nur mit deutschem Text, was in der tschechischen Presse für deutliche Verstimmung sorgte. Nationalgefühl und Verlagswesen waren schon damals keine entspannte Beziehung. Später erschien natürlich auch die tschechische Fassung. Musikalisch sind diese Lieder ein Höhepunkt in Dvořáks Liedschaffen. Hier gelingt ihm die Verbindung von Stimme und Klavier mit großer Selbstverständlichkeit. Das Klavier begleitet nicht nur, es atmet mit. Es kommentiert, färbt, trägt die Stimmung und erinnert klanglich oft an das Zimbal, jenes angeschlagene Saiteninstrument, das wir schon von Brahms kennen, das in der Volksmusik des ungarisch-slowakischen Raumes eine wichtige Rolle spielt. Dvořák versucht dabei nicht, echte Zigeunerfolklore zu komponieren. Er nimmt die poetische Idee des Volkstons und verwandelt sie in Kunstlied. Das ist übrigens ein schöner Parallelpunkt zu Brahms. Auch dort geht es nicht um dokumentarische Genauigkeit, sondern um künstlerische Verdichtung. Schon das erste Lied, Mein Lied ertönt, ein Liebespsalm, macht deutlich, worum es in diesem Zyklus geht. Musik ist hier kein Schmuck, keine Unterhaltung für den Sonntagnachmittag, sie ist Lebensform. Der Sänger identifiziert sich mit seinem Lied selbst. Gesang wird zum Ausdruck von Liebe, Herkunft und innerer Wahrheit. Dvořák eröffnet den Zyklus also nicht vorsichtig, sondern mit programmatischer Klarheit. Musikalisch ist das Stück lebendig, deklamatorisch und voller Vorwärtsdrang. Obwohl Dvořák es für einen Tenor geschrieben hat, greife ich auch bei den Zigeunermelodien bewusst zu einer Mezzostimme. Anne-Sophie von Otter begleitet von Bengt Forsberg. Auch Dvořák braucht Wärme, Erdung und Nähe. Eine zu helle Sopran- oder Tenorstimme kann schnell zu süß wirken. Diese Lieder leben jedoch von Innigkeit und natürlicher Sprachführung. Anne-Sophie von Otter besitzt genau das. Farbe ohne Schwere, Klarheit ohne Kälte und eine fast sprechende Musikalität. Auch Bengt Forsberg ist weit mehr als Begleiter. Das Klavier trägt bei Dvořák die Atmosphäre und er spielt das mit großer Ruhe und Selbstverständlichkeit. Hören wir nun das erste Lied, Mein Lied ertönt, ein Liebespsalm.

Mit dem zweiten Lied »Ei wie mein Triangel« das Musizieren selbst gefeiert. Hier stehen Rhythmus, Klangfarbe und Bewegung im Mittelpunkt. Man hört fast das Instrument vor sich, das Schlagen, das Schwingen, das Aufblitzen des Tons. Das Lied ist kurz, fast skizzenhaft, aber voller Energie. Es besitzt tänzerische Leichtigkeit und rhythmische Schärfe. Das Klavier übernimmt dabei fast den Charakter eines Volksinstruments und verleiht dem Stück seinen federnden Puls.

Die dritte Nummer, Rings ist der Wald, führt in eine ganz andere Welt. Plötzlich wird es stiller. Die Natur wird zum Spiegel innerer Stimmung. Wald, Weite und Einsamkeit stehen nicht bloß als Landschaft da, sie tragen ein Gefühl. Das Lied wird lyrischer, fließender und deutlich introvertierter. Hier geht es nicht um äußere Bewegung, sondern um innere Sammlung. Das Klavier malt Atmosphäre mehr als Rhythmus. Es entsteht fast ein stiller Raum, in dem die Stimme nicht erzählen muss, sondern erinnern darf.

Das berühmteste Lied des Zyklus ist ohne Zweifel das vierte, Als die alte Mutter, international bekannt als Songs My Mother Taught Me. Dieses Lied kennt fast jeder, selbst wenn er überzeugt ist, es noch nie gehört zu haben. Es besitzt jene seltene Qualität einer Melodie, die sofort vertraut wirkt, als hätte sie schon immer irgendwo im Raum gestanden. Es geht um Erinnerung, Kindheit und den stillen Schmerz des Rückblicks. Die Mutter singt dem Kind vor, später kehrt diese Melodie im Erwachsenenalter als Wehmut zurück. Die Singstimme bewegt sich im Zweivierteltakt, während das Klavier gleichzeitig im Sechsachteltakt begleitet. Genau diese feine rhythmische Verschiebung erzeugt das schwebende, fast traumhafte dieses Liedes. Wir hören Anne-Sophie von Otter in einfühlsamer Begleitung von Bengt Forsberg.

Mit reingestimmt die Saiten der Nummer 5 kehrt das Thema Musik als Lebensnotwendigkeit zurück. Hier spürt man fast die Vorbereitung auf den Auftritt. Das innere Sammeln vor dem ersten Ton. Das Lied wirkt lebendig und spannungsvoll mit klarem rhythmischem Profil und starkem Vorwärtsdrang. Es ist Musik voller Erwartung. Man hat das Gefühl, gleich beginnt etwas Größeres, obwohl das Lied selbst schon mitten darin steht.

eines der farbigsten Lieder des Zyklus ist »In dem weiten, breiten, luftigen Leinenkleide«. Hier tritt das Bild des Zigeuners stärker hervor, mit Bewegung, Kleidung, Blicken und jener volkstümlichen Direktheit, die sofort Bilder erzeugt. Musikalisch ist das Lied lebhaft, mit tänzerischem Impuls und klarem Volksliedcharakter.

Das Schlusslied Darf des Falken Schwinge bringt das große Thema Freiheit noch einmal auf den Punkt. Der Falke wird zum Symbol des freien Menschen, der sich nicht einsperren lässt. Das ist kein stilles Verklingen, sondern ein stolzer, fast trotziger Abschluss. Hier spricht ein Mensch, der lieber gegen den Wind lebt als bequem hinter Gittern. Musikalisch ist das Lied kraftvoll, weit gespannt und klar als Finale gedacht. Es beendet den Zyklus nicht mit Nostalgie, sondern mit Haltung. Ein letztes Mal erklingt Anne-Sophie von Otter in Begleitung von Bengt Forsberg am Klavier.

Vergleicht man Dvorak mit Brahms, sieht man zwei sehr unterschiedliche Temperamente. Brahms baut Spannung aus rhythmischer Energie, aus Tschardasch-Geist, aus kontrollierter Glut. Dvorak sucht stärker die melodische Weite, den sanglichen Bogen, die Wärme des Erinnerns. Beide sprechen über dieselbe Sehnsucht nach Freiheit. Der eine eher mit energischem Schritt, der andere

andere mit einem Blick aus dem Fenster. Und beide beweisen, dass ein gutes Lied manchmal mehr über ein ganzes Jahrhundert erzählen kann, als ein Regal voller politischer Reden. In diesem Sinne darf ich mich heute von Ihnen verabschieden. Mein Name ist Jennifer Larry und das war die Musikstunde beim Kontrafunk.

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1: Die US-Regierung in Washington sendet widersprüchliche Signale zu einem möglichen Kriegsende im Iran. Nachdem das Weiße Haus zuletzt erklärt hatte, die militärische Mission gegen den Iran sei erfolgreich abgeschlossen worden, droht US-Präsident Donald Trump nun erneut mit massiven Angriffen. Sollte Teheran einem amerikanischen Vorschlag für ein Abkommen nicht zustimmen, werde die Bombardierung mit größerer Intensität als je zuvor fortgesetzt, so Trump. Auch geht aktuell die Blockade iranischer Häfen durch das US-Militär weiter. Gleichzeitig berichten Vermittler aus Pakistan über intensive Gespräche zwischen Washington und Teheran. Dabei geht es unter anderem um das iranische Atomprogramm, die Straße von Hormuz sowie die Aufhebung amerikanischer Sanktionen. Der Iran prüft nach eigenen Angaben derzeit einen entsprechenden Vorschlag der USA. Die ukrainische Regierung erhält beschlagnahmtes Geld aus Ungarn zurück. Wie die ungarischen Behörden mitteilten, handelt es sich dabei um den Inhalt von Geldtransportern, die Anfang März bei einer Kontrolle sichergestellt worden waren. Die Fahrzeuge einer staatlichen ukrainischen Bank waren aus Österreich kommend auf dem Weg in die Ukraine und transportierten unter anderem rund 40 Millionen Dollar, 35 Millionen Euro sowie mehrere Kilogramm Gold. Ungarn leitete daraufhin Ermittlungen wegen des Verdachts auf Geldwäsche ein. Nach Angaben aus Budapest konnte die ukrainische Seite nicht ausreichend erklären, wofür das Geld bestimmt war. Der Vorfall ereignete sich vor dem Hintergrund zunehmender Spannungen zwischen beiden Ländern. Die neue Regierung in Ungarn will dagegen nun enger mit Kiew zusammenarbeiten. In Deutschland könnte bald das Kerosin knapp werden. Das geht aus einer Antwort der Bundesregierung auf eine Anfrage der AfD hervor. Demnach reichen die strategischen Reserven der Bundesrepublik inklusive sonstiger Lagerbestände für maximal 2 Monate. Auch warnen inzwischen mehrere Branchenverbände sowie die Internationale Energieagentur. Hintergrund sind die Auswirkungen des Iran-Kriegs und die anhaltenden Probleme beim Transport von Ölprodukten. Besonders betroffen wäre der Flugverkehr in Europa und Deutschland. Airlines reagieren bereits mit Flugstreichungen und Sparmaßnahmen. Noch vor wenigen Wochen hatte Wirtschaftsministerin Katharina Reiche eine drohende Kerosinknappheit abgestritten. Deutschlands Arbeitsministerin Bärbel Baas hat mit einer Äußerung im Bundestag für große Aufmerksamkeit gesorgt. Die SPD-Politikerin erklärte während einer Regierungsbefragung, niemand wandere in die deutschen Sozialsysteme ein. Hintergrund war eine Anfrage der AfD zur Belastung der Sozialkassen durch Migration. Baas verwies dabei auf den Fachkräftemangel und betonte, viele Zuwanderer würden dringend auf dem Arbeitsmarkt gebraucht. Kritiker werfen der Ministerin jedoch Realitätsverweigerung vor und verweisen auf aktuelle Zahlen zum Bürgergeld. So besitzen laut Bundesagentur für Arbeit inzwischen fast die Hälfte aller Bürgergeldempfänger keinen deutschen Pass. Gleichzeitig steigen die Ausgaben für Sozialleistungen weiter deutlich an. Die Äußerung der Arbeitsministerin sorgte anschließend auch für Spott und breite Diskussionen in sozialen Medien. Im Deutschen Bundestag formiert sich eine Mehrheit für eine Reform der Organspende. Eine fraktionsübergreifende Gruppe aus Abgeordneten von CDU, CSU, SPD, Grünen und Linken will die Zahl der Organspenden in Deutschland deutlich erhöhen und eine Gesetzesinitiative vorbereiten. Im Mittelpunkt steht dabei erneut die sogenannte Widerspruchsregelung. Diese sieht vor, dass grundsätzlich jeder Bürger als Organspender gilt, sofern er nicht ausdrücklich widerspricht. Gleichzeitig regt sich auch Widerstand gegen die Pläne. Kritiker aus mehreren Parteien warnen vor dem Eingriff in das Selbstbestimmungsrecht der Bürger. Sie betonen, das Recht auf Entscheidung über den eigenen Körper dürfe nicht automatisch mit dem Tod enden. Soweit die Nachrichten im Kontrafunk. Redakteur und Sprecher war Marcel Joppa.

Liebe Hörer, ich begrüße Sie zu einer neuen Ausgabe des Österreich-Magazins hier im Kontrafunk. Dieses Format soll einordnen, hinterfragen und auch dort genauer hinsehen, wo Politik und etablierte Medien lieber wegsehen. Für Sie am Mikrofon ist heute Richard Schmidt. Das sind unsere Themen. Österreich spart, zumindest wird das den Bürgern vermittelt oder soll so vermittelt werden. Gleichzeitig fließen weiterhin erhebliche Summen in Projekte, die viele Menschen kaum nachvollziehen können. Der österreichische Beitrag zur Biennale in Venedig sorgt derzeit etwa für Kopfschütteln. Eine verstörende fäkale Provokation auf Kosten der Steuerzahler. Was dahinter steckt und wie der heimische Kunstbetrieb so tickt, das bespreche ich mit der Künstlerin Ingeborg Kneipp. Beim ehemals hoch angesehenen Nachrichtenmagazin-Profil steht die Chefredakteurin Anna Thalhammer in der Kritik. Es geht um auffällige Mängel in ihrer Diplomarbeit bis hin zu sehr ernsten Plagiatsvorwürfen. Außerdem steht eine nicht gekennzeichnete Nutzung von künstlicher Intelligenz für aktuelle Texte im Raum. Der Plagiateforscher Dr. Stefan Weber hat diese Vorwürfe genau dokumentiert und veröffentlicht. Ich spreche mit ihm über seine Ergebnisse. Der ORF kommt nicht zur Ruhe. Skandale, Machtfragen und politische Einflussnahme prägen das Bild. Gleichzeitig inszeniert sich ein Teil der Belegschaft mit der Aktion "Nicht mit uns" als moralische Instanz und will sich damit von den Geschehnissen distanzieren und irgendwie noch den Ruf des Hauses retten. Wie glaubwürdig das ist, das bespreche ich mit dem langjährigen ORF-Mitarbeiter Reinhard Jesionek. Und schließlich, neue Kamerasysteme sollen künftig kontrollieren, wer in die österreichischen Stadtzentren einfährt, automatisch und flächendeckend. Nichtberechtigten sollen empfindliche Strafen drohen. Kritiker sprechen von einem weiteren Schritt hin zu mehr Kontrolle im Alltag. Welche Folgen das für uns alle hat, das bespreche ich mit Richard Wladecker vom Porsche Club Austria.

0: In Österreich ist die Budgetlage extrem angespannt. Die Regierung will überall sparen, nur nicht bei sich selbst und natürlich auch nicht bei ihren Freunden. Dazu zählen offenbar nicht nur hunderte dubiose NGOs, sondern auch so manche Künstler. Kann Kunst denn nicht jeden Steuereuro wert sein? Der Beitrag Österreichs zur Biennale in Venedig wirkt auf den ersten Blick doch sehr befremdlich. Eine sogenannte Künstlerin will vor dem Publikum in menschlichem Urin schwimmen. Gefördert wird das mit 600.000 Euro Steuergeld. Was genau geplant ist und wie man das einordnen soll, das bespreche ich jetzt mit der Künstlerin Ingeborg Kneipp. Sie ist seit den 80er Jahren im Bereich Malerei, Grafik und konzeptuelle Malerei tätig und kennt den Kunst- und Kulturbetrieb genau. Herzlich willkommen, Frau Kneipp.
1: Ich freue mich.
0: Frau Kneipp, kennen Sie die Künstlerin, die Österreich da auf der Biennale vertreten soll? Und können Sie uns das geplante Kunstwerk, diese Kunstaktion, etwas genauer erklären?
1: Also persönlich kenne ich diese Künstlerin nicht, aber natürlich habe ich ihren Namen gehört. Es wird viel über sie gesprochen und sie gilt als die einflussreichste Künstlerin Österreichs momentan. Sie ist in den vergangenen Jahren mit einigen Theaterproduktionen aufgefallen und sie hat auch eine ganze Reihe von Preisen erhalten.
0: Und können Sie uns das Kunstwerk an sich etwas genauer erklären? Haben Sie sich da eingelesen?
1: Ich habe mich ein bisschen eingelesen, aber es ist noch nicht viel bekannt. Die Künstlerin hat eine Website, da kann man ein bisschen schauen, aber es wird nicht viel verraten. Also es gibt eigentlich nur Gerüchte. Die Vermutung ist, dass sie einen Tank mit Urin anfüllt. Dieser Urin wird von den Ausstellungsbesuchern stammen und es wird vor dem Pavillon in Venedig werden Mobilklos aufgestellt, in denen die Betrachter sich erleichtern und dieser Urin wird gesammelt und in dem wird Florentina Holzinger dann schwimmen.
0: Ist dieses Konzept eigentlich eine neue Idee oder hat es das schon einmal gegeben?
1: Das Konzept mit Urin zu arbeiten ist nicht neu. Also die früheste Arbeit dieser Art, die mir bekannt ist, ist von vor rund 40 Jahren, also 1987, glaube ich, von einem amerikanischen Künstler namens Andres Serrano. Das Kunstwerk wurde damals viel diskutiert. Es hatte den Namen Piss Christ. Es bestand aus einem Kruzifix, das in Urin getaucht und dann fotografiert wurde. Es ist aber nie bewiesen worden, dass es sich wirklich um Urin handelte, denn bei diesem Kunstwerk wurde die Installation sozusagen nicht ausgestellt, sondern nur die Fotos, die davon gemacht wurden.
0: Befürworter sagen ja immer, Kunst darf alles, Kunst muss kritisch sein und den Finger in die Wunden legen. Trifft das auch auf so ein Konzept zu?
1: Ich finde schon, dass die Kunst das darf. Die Kunst liefert ein Abbild der Zeit, in der sie entsteht. Und diesen Zeitgeist, ja, der abgebildet wird, können sich die Künstler gar nicht entziehen. Ich glaube, man kann gar nicht dem Zeitgeist sozusagen voraus sein und mit der Kunst voraus sein. Also das gelingt nur ganz wenigen Künstlern und es hat auch keinen Sinn, etwas zu reproduzieren, was seit 100 Jahren vergangen ist. Man befindet sich eigentlich immer genau im Mainstream und im Zeitgeist. Und die Künstler müssen da eben ihre Position finden und mit dem Zeitgeist, so wie er momentan ist, einfach mitzuschwimmen, buchstäblich, ist das Einfachste, was man machen kann.
0: Sie selbst haben ja eine sehr fundierte Ausbildung absolviert. Wie ordnen Sie das jetzt persönlich ein, wenn sich hier in diesem Fall die Kunst oder die Aktion bei einer ganz großen Ausstellung der Biennale sich doch sehr auf Fäkalien reduziert?
1: Ich glaube, es hat mit der Kunstgeschichte seit dem Zweiten Weltkrieg zu tun. Also in der Theorie, in der ästhetischen Theorie, wurden wir Künstler angewiesen, der Kategorie des Schönen sozusagen zu widersagen. Denn das Schöne galt auf einmal als nicht wahrhaftig und als Verblendung und gewissermaßen als Lüge. Die Schönheit wurde als verlogen empfunden und sogar diffamiert. Und die Künstler haben das akzeptiert. Es ist aber kein Phänomen, das nur in der Kunst stattfindet, sondern generell wurde die Kategorie des Schönen immer weiter reduziert, also auch in der Alltagskultur. In Fragen der Kleidung und der Mode zum Beispiel oder in Fragen der Umgangsformen. Also die Schönheit ist schwierig geworden und es ist einfacher für die Künstler, dem Hässlichen zuzuneigen.
0: Die Kunst in Österreich ist ja immer wieder oder fast immer auch mit Subventionen, mit Steuergeld in Zusammenhang zu sehen. Das geht fast gar nicht anders. Wie sehen Sie das, dieses System, dass Parteien, die Bundesregierung, ein Kunstministerium entscheidet, was subventioniert, wofür es Geld gibt und für was eben nicht?
1: Ich empfinde es als bitter. Ich finde, der Staat sollte sich komplett aus der Kunst und der Kultur heraushalten. Es gibt ein paar Kunstwerke, die der Staat sich sozusagen angeeignet hat. Das sind die Bundesmuseen und die Albertina und die Kunstwerke darinnen, die von den Habsburgern gesammelt worden sind. Also da hat der Staat sozusagen eine Verpflichtung, diese Kunstwerke zu erhalten. Aber sonst, also bei neuer Produktion, finde ich, sollte der Staat sich raushalten. Denn unsere Vorfahren haben jahrzehntelang gekämpft, erstens keine Zensur mehr zu haben in der Kunst und zweitens die Kunst als etwas Privates zu etablieren, auf das der Staat eben keinen Zugriff hat. Es ist aber so, dass die Kunst und die Kultur als Ideologieressort angesehen werden. Also das ist ein Zitat der Kulturstadträtin Ursula Basterk. Sie hat gesagt, das Kulturamt der Stadt Wien in dem Fall ist das Ideologieressort, das gibt die SPÖ nicht her. Sie haben es schon einmal hergegeben, also ich glaube 4 Jahre lang war das dann einmal in der Hand der ÖVP, aber die hat auch an dieser Politik nichts geändert. Der Staat benutzt die Kultur, um Propaganda zu machen.
0: Die Dimension der Kosten für diese Kunstaktion in Venedig ist ja auch ein Thema. Also wären 600.000 Euro Steuergeld unter irgendwelchen Umständen für eine Teilnahme Österreichs an der Biennale gerechtfertigt?
1: In dem Punkt bin ich ein bisschen überfragt. Ich weiß nicht genau, was in diesen 600.000 Euro enthalten ist. Also ich nehme an, es geht um Personalkosten, denn diese Florentina Holzinger hat angekündigt, dass sie ein ganzes Team hat. Und dieses Team muss natürlich bezahlt werden. Die arbeiten nicht gratis. Ich sehe auch nicht, wie die Größenordnung sonst beschaffen ist, also was sonst ausgegeben wird. Generell ist das Kulturbudget, glaube ich, nicht gar so groß. Also wenn man da was einsparen wollte für den Steuerzahler, fielen mir zuerst ganz andere Sachen ein. Also zum Beispiel generell die NGOs.
0: Eine abschließende Frage, Frau Kneip. Hat das Gute, das Schöne in der Kunst in unserer Gegenwart überhaupt noch einen Platz?
1: Ich glaube, es steht im Gesetz, dass die Schulen das wahre, gute, schöne vermitteln sollen. Aber ich habe nicht den Eindruck, dass das gemacht wird. Natürlich hätte es rein theoretisch einen Platz, aber wie ich schon vorhin erwähnt habe, die Ideologie, die vertreten wird, hat keinen Platz für das Schöne, weil es eben als unwahrhaftig empfunden wird und weil es natürlich auch eine sogenannte Pearl Drift gibt in der Kultur. Also es passt sich die Kultur der Unterschicht an, nicht die Unterschicht der Kultur des, also so wie früher, der Kultur des Adels oder der Kultur des Bürgertums, sondern es geht verkehrt rum. Es wird von oben nach unten gearbeitet, aber zugunsten des Unteren.
0: Über den geplanten Beitrag Österreichs zur Biennale in Venedig und den Zustand einer zunehmend infantilen und auch fäkalen Kunstszene unterhielt ich mich mit der Künstlerin Ingeborg Kneip. Vielen herzlichen Dank für Ihre Zeit.
1: Ich danke auch, Herr Schmidt.

0: Die Journalistin Anna Thalhammer ist Chefredakteurin des ehemals als gehoben und investigativ geltenden Nachrichtenmagazins Profil in Österreich. Bei der Analyse ihrer Texte kam nun der Verdacht auf, sie würde sich der Hilfe von künstlicher Intelligenz bedienen. Ein Vorwurf, den sie entschieden dementiert. Doch auch ihre Diplomarbeit im Fach Germanistik wurde analysiert und dabei stieß der bekannte Plagiateforscher Dr. Stefan Weber auf zahlreiche Unregelmäßigkeiten. Ich frage ihn jetzt selbst, was er dort entdeckt hat und weshalb das ein Problem darstellt. Herzlich willkommen, Herr Dr. Weber.
1: Grüß Gott.
0: Herr Dr. Weber, welche Unregelmäßigkeiten haben Sie bei der Untersuchung der Arbeit der österreichischen Journalistin gefunden?
1: Naja, es gibt vier Kategorien. Das eine ist einmal, was ich sehr problematisch finde, ist die Huldigung des Marxismus. Also man muss hier klar sagen, in dieser Arbeit steht zum Beispiel auf Seite 17 wörtlich, Gramsci wird gesehen als Meilenstein der marxistischen Theorie. Man muss dazu sagen, für die, die es nicht wissen, Herr Gramsci ist immerhin Begründer der kommunistischen Partei in Italien, war also zeitlebens überzeugter Kommunist. Und die Frau Thalhammer hat aber da nicht eine Fußnote gesetzt, dass das jemand anderer sagt, sondern es hat sie selber gesagt. Ja, also das ist eine Huldigung des Marxismus, die ich eigentlich äußerst problematisch finde. Und des Weiteren enthält diese Arbeit Plagiatsfragmente. Sie enthält, wie ich es nenne, Textschablonen, also auch bei Überschriften, gewissen Formulierungen hat sie abgeschrieben von anderer Literatur. Und das Deutsch der Arbeit ist höchst problematisch. Ich habe auf 9 Zeilen 12 oder 13, je nach Zählweise, Deutschfehler gefunden. Also das ist eigentlich ein Wahnsinn. Bitte, die Arbeit wurde in Germanistik angenommen, ne?
0: Wie sind Sie auf die Idee gekommen, diese Arbeit zu untersuchen? Ihre Gegner werfen Ihnen ja durchaus oft vor, persönliche oder politische Motive zu verfolgen.
1: Ja, und selbst wenn es so wäre, ja, das ist ja alles objektivierbar. Sie sehen ja, wenn ich sage, über Gramsci wurde geschrieben, Meilenstein der marxistischen Theorie ohne Fußnote, es gibt 13 oder 12 Deutschfehler auf 9 Zeilen. Also das sind ja alles objektivierbare Aussagen. Wissen Sie, was ich meine? Es ist so, wie wenn man sagt, Sie kriegen einen EKG-Befund vom Arzt und der Arzt interpretiert den Befund, ja, dann ist er mir egal. Hauptsache, er hat ihn richtig interpretiert, welches Motiv der Arzt hat, ob er Geld verdienen will oder das aus medizinischer Neugierde macht, ist mir doch völlig egal. In dem konkreten Fall, weil Sie gefragt haben, war es so, dass einfach schon länger in der Branche der Hinweis kursiert. Sagen wir es mal vorsichtig, da würde die KI, die künstliche Intelligenz, in irgendeiner Form an den Texten der Anna Thalhammer mitarbeiten. Da gibt es ja auch so Kriterien, die sich auch bei anderen Autoren finden. Und über diesen Verdacht, den ich überprüft habe, ob diese Texte aus der künstlichen Intelligenz stammen oder von ihr optimiert worden wären, bin ich einfach auf die Idee gekommen, wie so oft in meinem Leben, was ist eigentlich mit der Diplomarbeit der Anna Thalhammer? Und die habe ich vorgestern zu analysieren begonnen und da schreien einem halt die Fehler, aber auch die Plagiate schon wieder entgegen.
0: Die Diplomarbeit von Anna Thalhammer wurde ja im Fach Germanistik verfasst. Wie kann es denn sein, dass eine so mangelhafte Arbeit zu einem positiven Abschluss führt? Allein die Anzahl der Fehler hätte ja bei jeder Schularbeit im Gymnasium zu einem nicht genügend geführt.
1: Richtig, Herr Schmidt, das ist eine wunderbare Frage und die würde jetzt sozusagen den Rahmen des Radioformats sprengen, weil das der wahre Skandal ist. Wir haben alle Kinder, wir wissen, die Kinder kriegen das angestrichen mit Rot, ja. Solche Deutschfehler, die führen auch zu einer schlechteren Beurteilung, weil der Deutschlehrer im Gymnasium, der muss sich ja daran orientieren, der hat ja meistens sogar eine ziemlich klare Liste, wie viele Fehler man auf wie vielen Seiten machen darf. Also fragen Sie mich nicht, wie das möglich ist, dass eine Diplomarbeit, die ja immerhin in Österreich im Gegensatz zu Deutschland und der Schweiz, muss ich mir dazu sagen, veröffentlichungspflichtig ist, die muss ja auch nur in den Bibliotheken liegen, ja. Also was ist das für eine Visitenkarte für die Universität Wien, dass eine Arbeit aus Germanistik von einer späteren, nennen wir es einmal so, Top-Journalistin, aber möchte ich jetzt unter Anführungszeichen setzen, ja, dass die so viele Fehler enthält. Ich halte das für skandalös und das ist einfach ein Niedergang des akademischen Qualitätsniveaus, den wir hier seit 20, 30 Jahren erleben.
0: Welche Rolle spielen Betreuer und Gutachter bei der Qualitätssicherung? Versagen hier einzelne Kontrollmechanismen oder sehen Sie ein systemisches Problem?
1: Beides, weil sozusagen die Diplomarbeit von der Anna Thalhammer ist der Prototyp von allem, was schieflaufen kann an einer österreichischen Universität. Es kommt nämlich jetzt zu den vier Punkten, die ich eingangs erwähnt habe. Plagiatsfragmente, Huldigung des Marxismus, Textschablonen und Deutschfehler, ja, muss man immer differenzieren, genau, ja, kommt noch etwas hinzu. Ihr Professor ist der Michael Rohrwasser und der steht wieder für diese, wir nennen es immer im Fach die Germanisierung der Universität. Damit meinen wir, dass immer mehr Deutsche berufen werden, also Bundesdeutsche, ja, die ihre deutschen Themen mitbringen. Und der Michael Rohrwasser ist ein Experte für DDR-Literatur und so diplomierte die gebürtige Oberösterreicherin Anna Thalhammer plötzlich zur DDR-Literatur. Also da kann man nur eins und eins zusammenzählen. Der Herr Rohrwasser hat diese Arbeit gar nicht gelesen, weil sonst wären ihm ja die Deutschfehler aufgefallen. Das ist die nächste akademische Tragödie, wie der Volker Rieble von der Universität München mal gesagt hat. Die Arbeiten werden dazu verfasst, dass sie nicht gelesen werden. Ja, ist eine akademische Tragödie. Und der Herr Weber, ja, spuckt jetzt hier in das System rein, indem er diese Arbeiten liest. Ich sage immer, ich bin höchstwahrscheinlich der erste Leser dieser Arbeit und wahrscheinlich bei Gutenberg, wenn Sie sich zurückerinnern, vor 14 Jahren war es genauso, die Doktorarbeit vom Herrn Gutenberg hat wahrscheinlich niemand gelesen, bis auf jenen, der dann entdeckt hat, dass sie Plagiate ohne Ende enthält. Wissen Sie, dann kann man sich fragen, wozu werden diese ganzen Texte überhaupt noch geschrieben?
0: Sie haben Frau Thalhammer auch vorgeworfen, künstliche Intelligenz für ihre journalistische Texte zu nutzen. Sie selbst dementiert das. Welche Verdachtsmomente gibt es da? Wie kann man das überhaupt feststellen?
1: Also nur aus juristischen Gründen sage ich, ich habe es hier natürlich nicht vorgeworfen, da muss man aufpassen. Ich habe einfach nur Parallelen herausgearbeitet, ja, zwischen Texten, die von künstlicher Intelligenz generiert wurden und Texten der Anna Thalhammer im Profil. Das ist höchst spannend. Wenn Sie der künstlichen Intelligenz Claude den Befehl geben, schreibe einen Text im Stil von Anna Thalhammer über den ORF. Das habe ich in meinem Blog, das kann jeder nachlesen. Kriegen Sie einen Text, wo jeder in Österreich glauben würde, der ist von der Anna Thalhammer, weil er alle Stilelemente enthält, wie zum Beispiel Dreierketten, also drei Substantive hintereinander oder Antithesen, also immer zu schreiben, etwas ist nicht so, sondern so. Da gibt es eine ganze Liste von Auffälligkeiten, die KI perfekt imitieren kann. Natürlich kann es so sein, dass die KI auch schon mit den Texten von Anna Thalhammer vorher gefüttert wurde, dass das also kein Indiz ist. Eben weil die KI so gut ist, ja, kann es sein, dass die KI auch die Texte der Anna Thalhammer verarbeitet hat, gelernt hat mit diesen Texten. Aber es ist ein Hinweis, sage ich Ihnen nur so viel, wenn ein österreichischer Journalist, Namen können wir uns denken, kann man auch eruieren auf X, eine österreichische Journalistin wie die Frau Thalhammer und lustigerweise, der Kreis schließt sich, der Karl Theodor zu Gutenberg, aktuell genau mit denselben Stilelementen arbeiten, dann könnte man schon denken, dass das die KI zumindest optimiert hat. Aber beweisen können wir es nicht. Wir können der Frau Thalhammer nicht über die Schulter schauen. Wir können ihr nicht in den Computer schauen, was sie gemacht hat. Aber es sind Hinweise.
0: Denken Sie, unter diesen Voraussetzungen ist man dazu geeignet, die Chefredaktion eines ehemals so renommierten Mediums auszuüben?
1: Fachlich nein. Als Figurehead sozusagen, als Figur, ja. Als Marionette im Spiel, ja. Und ich glaube auch, dass sie das ist. Und das finde ich eigentlich sehr traurig, weil ich glaube, wir haben alle die Anna Thalhammer in bester Erinnerung, zumindest in Österreich, als Aufdeckerin dieser völlig unappetitlichen SPÖ-Silberstein-Affäre. Da hat sie also eine tolle Rolle gespielt 2017. Ich glaube, da haben wir das alle toll gefunden, was sie gemacht hat. Jetzt nicht aus politischen Gründen, meine ich einfach jetzt unabhängig vom politischen Denken. Ja, natürlich war es auch wunderbar, dass sie mal wieder die unfassbare Verlogenheit und Niedertracht der Sozialisten aufgedeckt hat, ja. Aber da hat sie tolle Arbeit geleistet und ich sage Ihnen ehrlich, Herr Schmidt, ich lese schon seit Monaten, glaube ich, wie wir alle in der Branche, die Kommentare der Anna Thalhammer im Profil und wir haben uns eigentlich immer gewundert, ja, es ist ein komischer Schreibstil. Auch auf X hat sie einen, wie soll ich sagen, einen fast schülerhaften, mädchenhaften Schreibstil, ja. Sie schreibt statt ein, schreibt sie die Zahl eins und so weiter. Wir haben uns immer gewundert, also eigentlich ein komischer Stil für eine Chefredakteurin, ne? Eine Erklärung könnte jetzt eben sein und das ist schon ein bisschen meine Hypothese, dass in dieser Diplomarbeit sie gezeigt hat, dass sie sozusagen mit Deutsch auch ein bisschen auf Kriegsfuß ist, ja, und eben es Indizien gibt, formulieren wir es wieder juristisch sauber, ja, dass in irgendeiner Form künstliche Intelligenz an ihren Kommentaren mitgearbeitet hat. Und jetzt fragen Sie mich, ob die als Chefredakteurin eines, wie Sie in der Anmoderation gesagt haben, eines wirklich, ich glaube, das war ein Leuchtturm, das Profil in den 80er, 90er Jahren, da war das sozusagen das Magazin gemeinsam mit Basta und anderen, ja, haben wir gesagt, also Profil ist die Benchmark der Edelfedern, ja. Und jetzt fragen Sie mich, naja, das ist ja auch, wissen Sie, der Verfall der Universität bildet sich einige Jahre später im Verfall des Journalismus ab. Und das sehen wir halt hier an diesem Fall.
0: Erinnern wir uns doch an den Fall der ehemaligen Standard-Chefredakteurin und Herausgeberin Alexandra Födal-Schmidt. Die hat 157 Plagiate in 120 Seiten Doktorarbeit geschafft. 2024 meinte der Falter, es wäre nur ein angeblicher Plagiatsskandal gewesen. Haben Sie sich damals geirrt?
1: Naja, die Frau Barbara Todt vom Falter, wir kennen sie alle berühmt-berüchtigt, die baut sich die Wirklichkeit so, wie sie will. Ja, das kann sie, das ist ihr Handwerk. Darüber lache ich auch. Wissen, das sage ich Ihnen ganz offen. Sie hat das natürlich meinem Anwalt vorgelegt zur Prüfung, aber schauen Sie, der Falter liebt ja nichts mehr als den Rechtsstreit, beschäftigt ganze Anwälte damit. Ja, was will ich mit der Gaudi? Natürlich hat die Alexandra Födal-Schmidt plagiert und zwar massivst. Ja, also die Zahl eben geht weit über 100. Ja, die Zahl der Seiten der Doktorarbeit, die sie genannt hat, hat nicht gestimmt, aber ist ja völlig egal, 157 Plagiatsfragmente ist ja eine irrsinnige Hausnummer. Und selbstverständlich, die Alexandra Födal-Schmidt hat nicht an ihrer Doktorarbeit plagiert. Sie hat ja auch im Journalismus über Jahre plagiert. Teilweise war sie tatsächlich vor Ort, hat aber dann trotzdem Deutschlandfunk abgeschrieben. Das ist ja alles nachzuweisen, steht in meinem Blog, hat sie auch nie geklagt. Ja? Wenn das alles falsch gewesen wäre, wie der Falter behauptet, da hätte ich ja sofort eine Unterlassung. Ja? Also warum wurde das alles nie geklagt? Weil es wahr ist, weil es stimmt. Aber nochmal, ich finde, das ist Augenzwinker, da muss ja dieses Handwerk dieser linken Medien oder sagen wir mal dieser sehr linken Medien, wie man beim Falter sagen muss, ja, das muss man auch verstehen. Ich sage nicht, dass alles nicht stimmt, also sozusagen natürlich stimmen gewisse Dinge im Falter, aber in dem Fall, wenn es also darum geht, eine Freundin und eine Frau aus der linken Reichshälfte zu schützen, dann wird halt einfach gemäß Bibi Langstrumpf die Welt frei erfunden, wie man will. Ja, und es ist lustig, dass Sie mich das jetzt fragen, weil es hat nämlich schon lange kein Journalist mehr auf diese Sache angesprochen. Ich erinnere mich noch gut, weil das nur Zeit ist, die Barbara Todt hatte geschrieben, der Gutachter Stefan Weber steht jetzt völlig desavouiert da. Also kein Wort stimmt, ja, aber es ist bis heute in meinem Blog.
0: Denken Sie, Ihre Funde in der Arbeit von Frau Thalhammer werden nun Konsequenzen haben?
1: Also die Universität Wien wird sich natürlich hüten, hier eine Detailplagiatsprüfung der Diplomarbeit der Profilchefredakteurin zu machen. Was ich mir denke, die Eigentümer, Raiffeisen und so weiter, da kann ich zu wenig dazu sagen. Da wird man wahrscheinlich schon die schützende Hand vor sie oder über sie halten, wie es halt so oft ist. Was mich stören würde, sage ich Ihnen ganz offen, wenn ich im Profil ein Schreiber der alten Garde wäre, ja, dort über Jahre angestellt und so weiter, und ich habe eine Chefin, bei der solche Probleme auftauchen. Sage ich Ihnen ganz offen. Also ich könnte mir denken, dass es innerredaktionell eine kleine Meuterei geben wird, wenn die Profilredakteure und die freien Mitarbeiter das lesen, was ich hier in meinem Blog zutage gefördert habe. Und das ist eben, wenn man das alles zusammendenkt, nochmal zusammenfassend, Huldigung des Marxismus, Deutschfehler, Sonderzahl und Plagiatsfragmente. Ui, ui, ui. Also beim Mediziner würde man schon sagen, ui, welche Qualifikation hat dieser Mann, im OP-Saal zu stehen, und bei einer Journalistin, die täglich mit Texten arbeitet, sollte man erwarten, dass das Deutsch sattelfest ist. Wir alle machen Fehler, Herr Schmidt, ich glaube Sie auch und ich, ja. Aber 13 Fehler auf 9 Zeilen, das ist schon Next Level. Und ja, so ist die Welt im Moment.
0: Zu Unregelmäßigkeiten, Inhalt und Qualität der Diplomarbeit von Profilchefredakteurin Anna Thalhammer hörten wir den Plagiateforscher Dr. Stefan Weber. Vielen Dank, dass Sie die Fragen beantwortet haben.
1: Danke für Ihr Interesse, Herr Schmidt. Auf bald.

0: Das öffentlich-rechtliche Nachrichtenhaus ORF kam in den letzten Wochen und Monaten durch zahlreiche Skandale in die Schlagzeilen. Immer weniger Zwangsgebührenzahler haben Verständnis dafür, wie mit ihren Geldern umgegangen wird. Infolge der Skandale rund um den Generaldirektor, um Machtmissbrauch, parteipolitische Begehrlichkeiten und vieles mehr wurde angeblich von den Mitarbeitern die Aktion Nicht mit uns ins Leben gerufen. Angeblich völlig unabhängig und in der Freizeit. Wie glaubwürdig diese Aktion ist, das bespreche ich jetzt mit dem langjährigen ORF-Mitarbeiter Reinhard Jesionek. Herzlich willkommen, Herr Jesionek.
1: Grüße Gott, hallo.
0: Ja, können Sie uns diese Kampagne Nicht mit uns kurz beschreiben und auch anreißen, was denn die auslösenden Gründe dafür waren?
1: Also die Kampagne heißt ja nicht mit uns. Ich habe das selber über Social Media gesehen, war anfangs ein wenig verwundert, weil ich das eigentlich nur übermittelt bekommen habe. Habe dann eigentlich zu recherchieren begonnen und gesehen, dass alle großen Tageszeitungen schon darüber berichtet haben. Es ist so eine Kampagne, wie wir sie eigentlich seit 20, 30 Jahren kennen. Es könnte jetzt genauso gegen den Missbrauch von Frauen gehen oder alle anderen Themen. Im ersten Blick habe ich es zur Kenntnis genommen. Am zweiten Blick war ich dann ziemlich verwundert, als ich mir die Hauptprotagonisten angeschaut habe. Also es sind schon sehr viele ORF-Mitarbeiter dabei, aber die Hauptprotagonisten sind halt eigentlich die üblichen Verdächtigen, die jetzt eine Entpolitisierung verlangen, aber klar politisch auftreten und von denen man weiß, wie sie stehen. Also da haben wir einen Armin Wolf, eine Clarissa Stadler, eine Eva Pölzl, die überhaupt am interessantesten ist, weil Eva Pölzl ist ja die Mutter des Kindes vom berühmten Pius Stroh. Und ich meine, ich sage es jetzt ungern, aber was wäre Eva Pölzl im ORF ohne Pius Strobel? Also dass ausgerechnet die jetzt eine Entpolitisierung fordert, ist spannend. Oder wir hätten Tarek Leitner, Nadja Bernhardt, Eva Linsinger, die in der Zeit im Bild und im Report arbeiten, die einfach ganz klar ein großes SPÖ-Schild auf der Stirn tragen, also die ja auch bei Veranstaltungen auftreten und die sie ja auch trotz ihrer Moderatorentätigkeit bei der Zeit im Bild ja dann bei Wahlkampfveranstaltungen sind, eben der SPÖ, also dort, wo man darf. Also das ist schon ein wenig absurd. Und das Absurdeste ist, dass ausgerechnet die Herrschaften, diese Hundertschaften, die jetzt die Entpolitisierung und neue Standards fordern, die sind, die eigentlich die letzten 5 Jahre nicht nur den Mund gehalten haben, sondern eigentlich dafür inhaltlich redaktionell verantwortlich sind für das, was passiert ist. Also das ist sozusagen wieder mal so ein typischer Versuch der Clique, ne?
0: Herr Pius Strobel ist langjähriger Manager im ORF, war auch für die neue Newsroom-Gestaltung des ORF am Königlberg in Wien zuständig und war aber auch Mitbegründer der Grünen in Österreich und auf diesem Ticket auch, so sagt man es hier in Österreich, im ORF tätig. Aber Herr Jesionek, durch Ihre langjährige Tätigkeit haben Sie ja sicher noch viele Kontakte und wahrscheinlich auch ein gewisses Insiderwissen noch immer. Wie beurteilen Sie denn die Glaubwürdigkeit von Nicht mit uns aus Ihrer persönlichen Erfahrung im ORF? Was haben Sie so erlebt?
1: Also die Glaubwürdigkeit dieser Aktion würde ich unter hilflos betrachten. Ich habe mit einigen Leuten mich auch unterhalten, die auch durchaus auf diesen Listen drauf sind, die das zuerst verteidigt haben und dann nach mehreren Argumenten meinerseits eingesehen haben, ja, du hast recht, das hat ja überhaupt keinen Sinn. Also das ist jetzt wirklich eine völlige Hilflosigkeit. Der berühmte Herr Weismann, der jetzt über diese Dickpick-Affäre geflogen ist, hat ja eigentlich die Haushaltsabgabe zu verantworten. Also der ganze Betrieb hat ja noch jetzt letztes Jahr groß gefeiert, dass die Regierungsbeteiligung der FPÖ erfolgreich verhindert wurde und somit auch die Haushaltsabgabe, die mittlerweile Zwangsgebühr überall getitelt wird, bleibt. Das heißt, es geht also wirklich um Gedeih und Verderb, das System, wie es ist. Und diese Herrschaften, die alle auf dieser Liste sind, sind in diesem System verwurzelt und haben natürlich Sorge um ihren Job, ganz einfach. Und da geht es einfach wirklich um Weitermachen wie bisher und die Argumente, quasi wir sind unseren Zusehern verpflichtet und so weiter, das sind ja alles Larifari-Argumente, wie man so schön sagt. Ein Gusto-Stückel zum Beispiel ist, der auch groß auf der Liste dabei ist, ist der Herr Yilmaz Gülüm. Manche Menschen wundern sich, wenn sie den Report sehen, das ist also die politische Magazinsendung jeden Dienstag auf ORF 2, also Primetime. Und da ist interessant, wenn man sich denn seinen Background anschaut, der war zuerst beim Falter und beim Standard, also klar links geframte Zeitungen in Österreich, ist dann also zum ORF gekommen, hat Migrationshintergrund, ist als Moderator nicht sonderlich begnadet, wenn man das jetzt nur als Zuschauer auch sieht. Ich selber als Moderator tue mir das halt schwer, aber ich habe mir immer gedacht, wieso moderiert der? Und diesen Vita ist interessant, also er ist Faktenchecker, er ist 2022 von der österreichischen Ärztekammer für seine Corona-Berichterstattung ausgezeichnet worden, besonders über Dokumentationen über Ungeimpfte. Das ist nahezu absurd. Dieser Mensch moderiert und ist Hauptreporter der größten und wichtigsten Dokumentations- und Reportagesendung des ORF. Und dass der natürlich jetzt tunlichst total Sorge hat um seinen Job oder um den ORF, wie er derzeit ist, ist klar. Das ist nur völlig absurd und das geht natürlich völlig nach hinten wieder mal los.
0: Sie haben es jetzt schon erwähnt, mir fällt noch ein, Tarek Leitner, ich möchte ihn auch bei Namen nennen, wenn man hier da einige Unterstützer dieser Aktion sich ansieht, dann mutet es ja wirklich seltsam an, dass gerade diese Leute parteipolitische Unabhängigkeit fordern. Eben auch dieser Tarek Leitner war ja auch mit einem späteren SPÖ-Bundeskanzler auf Urlaub. Und jetzt sagt man, man will absolut keine politische Schlagseite haben. Das ist doch alles eher sonderbar.
1: Nein, das ist völlig sonderbar. Ich habe ihn eh schon vorher auch genannt, Tarek Leitner und Nadja Bernhardt, die ja im Doppelpack die Zeit im Bild, also die Tagesschau, die österreichische, moderieren, die einfach ganz klar SPÖ auf der Stirn stehen haben, von denen man das weiß und wie ich es vorher schon gesagt habe, die auch kein Hehl draus machen, bei SPÖ-Parteiveranstaltungen aufzutreten und auch Wahlkampfveranstaltungen, also was ja eigentlich ein absolutes No-Go ist in dieser Funktion. Aber das ist ja in Ordnung, weil im roten Wien mehr oder weniger darf man das ja, das gehört ja auch zum guten Ton. Was fordern die? Die fordern ja keine Entpolitisierung, sondern sie fordern, wenn man es jetzt at the end of the day sieht, dass Peter Westenthaler aus dem Stiftungsrat fliegt. Also man regt sich ja unheimlich auf. Von den 35 Stiftungsräten geht es gegen 4, gegen die Leitenden, wo man sagt, okay, die haben das zu verantworten, was jetzt gerade passiert mit den Missbrauchsgeschichten. Wobei dieser Missbrauch ist ja nur ein Auslöser für viel anderes. Aber die Absetzung auch von Peter Westenthaler zu fordern, ist natürlich völlig absurd, weil Peter Westenthaler, der Stiftungsrat der FPÖ, da gibt es ja nur 2 von 35, da stimmt ja auch das ganze System mittlerweile nicht mehr. Also ohne den wäre das ja alles nicht ans Licht gekommen und der rührt natürlich rum auf eine Art und Weise, die dem System höchst unangenehm ist. Und das System reagiert damit, dass sie professionell versuchen zu erklären, der gehört weg. Naja, wie soll denn das funktionieren? Das funktioniert ja bei 30-40% der Bevölkerung, die schüttelt wieder mal den Kopf und man schaufelt weiter die Grube, in die man jetzt irgendwann einmal fällt. So nehme ich es wahr.
0: Aber schildern Sie doch einmal aus Ihrer persönlichen Erfahrung, wie groß ist denn der Druck innerhalb des ORF, sich bestimmten Mehrheitsmeinungen anzuschließen?
1: Der Druck ist wahnsinnig groß, vor allem seit der Ära Brabetz, weil eigentlich die letzten 10 Jahre die letzte Regierung, also die schwarz-grüne Regierung, personell durchgeschlagen hat. Also wir haben mittlerweile im ORF am Königlberg, im ORF-Zentrum von 4000 Mitarbeitern, ist ein exorbitant großer Teil rot-grün. Das heißt, es ist im Endeffekt gar nicht unbedingt, dass der ORF wie immer SPÖ und ÖVP war, sondern es haben die Grünen sich also massivst dort durchgesetzt und muss ja auch Wien erklären, Wien ist ja die einzige Millionenstadt in Österreich, also Österreich besteht also erst ländliche Bevölkerung und eben dieser einen großen Stadt und diese eine große Stadt repräsentiert sich mit den Mitarbeitern am Königlberg natürlich extrem in eine Linksrichtung mit Grünen, also dieses ganze Woke und Regenbogen, was wir kennen. Die Leute, die ich kenne, mit denen ich rede, die halten sich dort tunlichst zurück. Also man sitzt dort in den Kantinen und in den Redaktionen mit einer Hälfte oder 2/3 Mehrheit von politisch klar links geframten Menschen und das ist wahnsinnig schwierig im Alltag. Also ich würde das keinen Tag mehr dort schaffen ohne massivsten Diskussionen.
0: Ist denn der ORF eigentlich in seiner jetzigen Struktur noch reformierbar? Oder sind die Probleme, die wir jetzt sehen, sind die schon alle systembedingt und man muss komplett neu aufsetzen?
1: Ja, also ich würde Letzteres sagen, komplett systembedingt. Ich glaube nicht, dass das reformierbar ist. Wie soll es mit der Mannschaft reformierbar sein? Also stellen wir uns jetzt vor, man hat irgendwie einen Fleischhauerbetrieb und den möchte man auf ein veganes Restaurant umstellen. Also wie soll man jetzt mit den Fleischhauergesellen plötzlich vegane Küche machen, um es in einem ganz plakativen Beispiel zu bringen? Ich glaube, der ORF gehört komplett neu aufgestellt, der Betrieb quasi eingestampft. Jeder darf sich neu bewerben. Natürlich mit einer massiven Verkleinerung, das wäre sicher sicher die brutalste, aber effektivste Form und würde wahrscheinlich von den Zusehern und vor allem von den Gebührenzahlern sehr gutiert. Also ich halte mit der momentanen Belegschaft das absolut nicht für reformierbar. Wie soll das funktionieren? Also diese Menschen, die sind ja auch nicht böse. Die leben ja missionarisch ihr politisches Wissen oder ihre Glaubensgesinnung und die ist halt einfach um jeden Preis alles, was konservativ ist und rechts ist, derzeit zu verhindern. Das ist einfach dieser Krieg, den wir haben, dieser politische und der sich in so einem Betrieb halt einfach total manifestiert hat.
0: Glauben Sie, dass diese Kampagne nicht mit uns dann auch die Glaubwürdigkeit des ORF retten kann? Oder ist das eher kontraproduktiv, was Sie jetzt hier erleben?
1: Also absolut kontraproduktiv für die Gesamtbevölkerung. Ich glaube, das ist eine reine Klientelgeschichte. Also die, die das großartig finden, sind ja eh wieder der Standard und der Falter und die, also die klaren link-geframten Tageszeitungen und Institutionen. Ich glaube, gewisse Bezirke in Wien finden das ganz toll und man sitzt in gewissen Lokalen und klopft sich auf die Schulter. Bei der Bevölkerung kommt das, glaube ich, gar nicht gut an, beziehungsweise so wie ich es mitbekomme, kommt überhaupt nicht an. Es war eine Meldung vor ein paar Tagen in allen Tageszeitungen einmal, aber von Kampagne kann ich überhaupt nichts erkennen, weil ich habe jetzt extra auch in Vorbereitung für dieses Gespräch rumgesucht und überhaupt nichts mehr wirklich Aktuellstes gefunden. Also das ist ja nach wenigen Tagen bereits schon wieder veräppt. Also das ist völlig sinnlos und die, die es mitbekommen, also die normalen klassischen Zuhörer und Zuhörerinnen, die schütteln wieder mal den Kopf, wenn sie sich das genau anschauen. Aber ich glaube, es wird auch nicht mal wirklich bemerkt.
0: Kann man einen öffentlich-rechtlichen Rundfunk, egal ob jetzt in Österreich oder in Deutschland, realistischerweise zu echter Objektivität verpflichten? Oder ist das, und müssen wir uns das eingestehen, ein rein theoretisches Ideal?
1: Ich glaube, theoretisches Ideal und der Öffentlich-Rechtliche ist ja aus der Geschichte entstanden. Also wir sind ja aufgewachsen, wahrscheinlich die meisten Zuhörer, in einer Zeit, wo es also die großen Sender wie ARD, ZDF, ORF gab und dann gab es irgendwann in den 90ern, 2000ern in Österreich ja viel später die ersten privaten, die natürlich ganz klar anders waren, rein kommerziell, erinnern an RTL, die also quasi mit Tutti Frutti und so weiter. Und in der Zwischenzeit haben sich die Privaten aber öffentlich-rechtlich entwickelt in Österreich und jetzt haben wir diese absurde Situation, also Österreich und Deutschland, absurde Situation, dass eigentlich alle Sender, egal ob öffentlich-rechtlich oder privat, das Gleiche machen. Sie haben alle seriöse Nachrichtensendungen. Man kann ihnen auch den Privaten überhaupt keine klare politische Schlagseite jetzt grundsätzlich vorwerfen, vielleicht ideologisch in gewisser Weise. Und der Öffentlich-Rechtliche jetzt quasi hat so gesehen keinen Sinn mehr. Das ist wie bei der Bahninfrastruktur. Also in Österreich haben wir ja die ÖBB und die Westbahn. Und was ist jetzt da für ein Unterschied? Beide fahren auf denselben Strecken. Es ist ein Konkurrenzbetrieb. Man kann jetzt nicht sagen, die staatliche fährt besser wie die private. Also das heißt, das hat so gesehen überhaupt keinen Sinn mehr. Und ich glaube, die ideologische Ausrichtung, es wäre fairer wie in Amerika. In Amerika haben wir Fox News und CNN, das ist klar geframed. Wenn man sich beide Sender zu aktuellen Themen anschaut, sieht man unterschiedliche Welten. Ich denke, das wäre fast ein faireres System als das, was wir haben, ein öffentlich-rechtlicher, der uns die Wahrheit vorgibt, aber eigentlich jeder, der genau hinschaut oder hinschauen möchte und kann, das sieht und sich abwendet. Und der erste Schritt wäre einfach, diese Gebühren nicht mehr zu kassieren, weil man kann ja nicht Gebühren kassieren mit der sogenannten Wahrheit, die aber dann journalistisch relativ leicht zu entlarven ist. Also lange Rede, kurzer Sinn, funktioniert meiner Meinung nach nicht mehr, weil das System völlig überholt ist.
0: Danke vielmals für Ihre Antworten, Herr Jesionek. Wir hörten sehr viele interessante Aspekte zu diesem Thema. Im ORF reagierten die Mitarbeiter auf die zahlreichen Skandale der letzten Woche mit der Aktion Nicht mit uns. Ob es sich wirklich um eine unabhängige Aktion handelte und wie glaubwürdig sie generell ist, das besprach ich mit dem langjährigen ORF-Mitarbeiter Reinhard Jesionek. Vielen Dank.
1: Dankeschön. Grüße aus Wien.

0: Die Bundesregierung hat den Weg für eine neue Form der Zufahrtskontrolle in österreichischen Städten freigemacht. Kameras sollen künftig automatisch erfassen, wer in definierte Zonen einfährt, mit teils empfindlichen Strafen für unberechtigte Fahrten. Kritiker warnen vor einem Flickenteppich an Ausnahmeregelungen, unklaren Zuständigkeiten und einer schleichenden Einschränkung der individuellen Mobilität. Wer soll von den neuen Regelungen betroffen sein? Und geht es in Richtung totale Überwachung? Das bespreche ich jetzt mit Richard Wladecker vom Porsche Classic Club Austria. Herzlich willkommen, Herr Wladecker.
1: Danke für die Einladung.
0: Was genau ist derzeit in Österreich konkret geplant? Wie funktionieren diese kameragestützten Zufahrtskontrollen technisch und ja natürlich auch rechtlich?
1: Ja, soweit mir bekannt ist es, dass die dann die Einfahrt und die Ausfahrt kontrollieren und man mit maximal 30 Minuten verweilen darf quasi, außer man benutzt eine Tiefgarage, was ja nochmal mehr Überwachung dann darstellt eigentlich, ne? Und das ist, glaube ich, mit 28 umsetzen wollen.
0: Ja, und welche Zonen wären davon in der Praxis betroffen? Sprechen wir denn nur davon den Innenstädten oder wäre da ja auch andere Gegenden betroffen?
1: Na, aktuell spricht man vom ersten Bezirk. Ich fürchte nur, dass das mehr oder weniger dann so laufen wird wie beim Parkpickerl. Das war auch mal im ersten Bezirk. Und ich sage einmal, bis zum Gürtel war es noch sinnvoll und danach war es halt Abcash-Politik. Und wenn jetzt natürlich keiner mehr in den ersten fahren darf, werden wieder mehr draus parken, dann wollen die das auch. Momentan, soweit mir bekannt, ist es für den ersten Bezirk geplant. Man will da rund 15.000 Autos pro Tag sparen und man wird ein Drittel der Zufahrten auch reduzieren. Also statt 36, glaube ich, 24. Und was für mich zum Beispiel, der beruflich sehr viel unterwegs ist und das unmöglich öffentlich stemmen kann, schon ein Problem ist, ne? Weil ich denke, dass dann auch die Parkgaragen mit noch höheren Preisen reagieren werden,
0: ne? Ja, und wer entscheidet eigentlich darüber, wer jetzt einfahren darf und wer nicht, wer eine Ausnahmeregelung bekommt? Wie transparent ist das eigentlich?
1: Das ist die große Frage, weil bisher ist das noch nicht genau definiert. Natürlich alle, die das

0: fehlerhaft ist. Und die Frage ist, inwieweit man dann nachher belegen kann, dass das ein Fehler war und dass man quasi unschuldig zum Handkuss kommt. Wobei, das könnte man natürlich machen, wenn man jetzt in einer Tiefgarage geparkt hat, was man auch mittlerweile eh immer muss fast, weil sie haben den ja eh schon ruiniert, den ersten Bezirk, was Parken betrifft. Also entweder Anrainerparkplätze, Baustellen, Parkverbote etc. Ich frage mich halt, wenn ich jetzt wirklich kurz reinfahre, beim Landmann einen schnellen Espresso trinke, mit einem Stehespresso und wieder rausfahre und dann habe ich die halbe Stunde nicht überschritten und kriege trotzdem vielleicht eine Strafe, da ist die Frage, wie belege ich das dann? Und die zweite Frage ist natürlich, die Sie erwähnt haben, die zweite große Frage ist, inwieweit das missbräuchlich verwendet wird, ne? Oder im Ernstfall verwendet wird, wenn man halt zum unangenehmen Bürger wird, ne? Aus welchem Grund auch immer.
1: Sie selbst sind ja ein Oldtimer-Fan. Was bedeutet das konkret auch für die Besitzer von klassischen Fahrzeugen?
0: Ja, für den ersten Bezirk praktisch nichts, weil ich eigentlich mit meinen Oldtimern, also ich wohne im Brunnengebirge, ich bin kein Wiener, Stadtrand Wiener, sage ich immer, bedeutet es nichts, weil ich nach Möglichkeit mit meinen alten Autos gar nicht in die Stadt fahre. Aber ich glaube halt nicht, dass das beim ersten Bezirk und auch nicht bei Wien bleiben wird. Und es wird dann halt so wie in Deutschland mit den ganzen Dieselfahrverboten und Einfahrtsverboten und grünen Pickeln und ich weiß nicht, was da alles gibt, natürlich dann jede Stadt nachziehen, weil also gerade da im Speckgürtel, wo ich wohne, sind die Grünen halt auch überall recht stark und die in Mödling versucht die auch gerade alles den Autofahrern und auch damit den Geschäftsleuten, was die nicht kapieren, das Leben schwer zu machen, ne?
1: Gibt es denn aus Ihrer Sicht überhaupt nachvollziehbare sachliche Gründe für diese Maßnahmen? Sie haben schon auch angesprochen, Emissionen oder Sicherheitsfragen. Oder stehen da überhaupt andere Motive im Vordergrund?
0: Wahrscheinlich wird die Wahrheit in der Mitte liegen. Ne? Ich denke, einerseits versteht man es vielleicht bis zu einem gewissen Grad schon, dass man sagt, okay, man will vielleicht nicht 40.000 Autos täglich in der Innenstadt haben und vieles ist vielleicht auch wirklich nicht nötig, was die Leute fahren. Nur wie gesagt, wenn es beim ersten Bezirk bleibt, wird es nicht das große Problem sein. Ich glaube, das ist ein weiteres Stück, das dann Stück für Stück ausgebaut ist, um den Individualverkehr zu behindern oder abzuschaffen oder zu stören. Ne? Und nebenbei kann man auch ganz gut die Leute zusätzlich überwachen.
1: Das wäre meine nächste Frage. Natürlich dient so ein Modell perfekt einer möglichen Überwachung der individuellen Mobilität. Gibt es eigentlich hier jetzt Autofahrerclubs oder Gruppierungen, die das jetzt verhindern wollen oder kann man da gar nichts mehr dagegen tun?
0: Das nichts dagegen tun ist so nicht so meine Einstellung, weil wenn genug Leute aufstehen und sie auf die Beine stellen, dann könnte man was tun, aber es sind halt meistens bei solchen Themen nicht genug. Inwieweit jetzt die Autofahrerclubs da pro-contra einwirken, ich denke, dass ein ÖMTC schon immer alle Seiten hört und versucht, auch für die Autofahrer was zu tun. Ich glaube, früher mehr gefühlt als langes Mitglied als heute, aber doch noch. So von den Clubs, privaten Clubs, Oldtimer-Clubs oder so, glaube ich, passiert wenig bis gar nichts, weil die auch nicht so groß sind und keine so eine große Präsenz haben, dass sie Gewicht hätten.
1: Wir werden das also wohl hinnehmen müssen, dass das ab 2028 auf uns zukommt. Über die Pläne, eine auf Kameraüberwachung basierende Zufahrtskontrolle in österreichischen Städten einzuführen, darüber sprach ich mit Richard Vladecker vom Porsche Classic Club Austria. Vielen Dank für Ihre Antworten, Herr Vladecker.
0: Ich danke schön. Auf Wiederhören.
1: Sie hörten das Österreich-Magazin im Kontrafunk. Das war die Ausgabe vom 6. Mai. Vielen Dank an unser Team im Hintergrund, in der Technik Thomas Hoffmann, die Redaktion machte Florian Machel. Für Sie am Mikrofon war heute Richard Schmidt. 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Vielen Dank fürs Zuhören. Ich verabschiede mich. Bis zum nächsten Mal.

0: 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Es ist 23 Uhr. 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
1: Die US-Regierung in Washington sendet widersprüchliche Signale zu einem möglichen Kriegsende im Iran. Nachdem das Weiße Haus zuletzt erklärt hatte, die militärische Mission gegen den Iran sei erfolgreich abgeschlossen worden, droht US-Präsident Donald Trump nun erneut mit massiven Angriffen. Sollte Teheran einem amerikanischen Vorschlag für ein Abkommen nicht zustimmen, werde die Bombardierung mit größerer Intensität als je zuvor fortgesetzt, so Trump. Auch geht aktuell die Blockade iranischer Häfen durch das US-Militär weiter. Gleichzeitig berichten Vermittler aus Pakistan über intensive Gespräche zwischen Washington und Teheran. Dabei geht es unter anderem um das iranische Atomprogramm, die Straße von Hormuz sowie die Aufhebung amerikanischer Sanktionen. Der Iran prüft nach eigenen Angaben derzeit einen entsprechenden Vorschlag der USA. Die ukrainische Regierung erhält beschlagnahmtes Geld aus Ungarn zurück. Wie die ungarischen Behörden mitteilten, handelt es sich dabei um den Inhalt von Geldtransportern, die Anfang März bei einer Kontrolle sichergestellt worden waren. Die Fahrzeuge einer staatlichen ukrainischen Bank waren aus Österreich kommend auf dem Weg in die Ukraine und transportierten unter anderem rund 40 Millionen Dollar, 35 Millionen Euro sowie mehrere Kilogramm Gold. Ungarn leitete daraufhin Ermittlungen wegen des Verdachts auf Geldwäsche ein. Nach Angaben aus Budapest konnte die ukrainische Seite nicht ausreichend erklären, wofür das Geld bestimmt war. Der Vorfall ereignete sich vor dem Hintergrund zunehmender Spannungen zwischen beiden Ländern. Die neue Regierung in Ungarn will dagegen nun enger mit Kiew zusammenarbeiten. In Deutschland könnte bald das Kerosin knapp werden. Das geht aus einer Antwort der Bundesregierung auf eine Anfrage der AfD hervor. Demnach reichen die strategischen Reserven der Bundesrepublik inklusive sonstiger Lagerbestände für maximal 2 Monate. Auch warnen inzwischen mehrere Branchenverbände sowie die Internationale Energieagentur. Hintergrund sind die Auswirkungen des Iran-Kriegs und die anhaltenden Probleme beim Transport von Ölprodukten. Besonders betroffen wäre der Flugverkehr in Europa und Deutschland. Airlines reagieren bereits mit Flugstreichungen und Sparmaßnahmen. Noch vor wenigen Wochen hatte Wirtschaftsministerin Katharina Reiche eine drohende Kerosinknappheit abgestritten. Deutschlands Arbeitsministerin Bärbel Baas hat mit einer Äußerung im Bundestag für große Aufmerksamkeit gesorgt. Die SPD-Politikerin erklärte während einer Regierungsbefragung, niemand wandere in die deutschen Sozialsysteme ein. Hintergrund war eine Anfrage der AfD zur Belastung der Sozialkassen durch Migration. Baas verwies dabei auf den Fachkräftemangel und betonte, viele Zuwanderer würden dringend auf dem Arbeitsmarkt gebraucht. Kritiker werfen der Ministerin jedoch Realitätsverweigerung vor und verweisen auf aktuelle Zahlen zum Bürgergeld. So besitzen laut Bundesagentur für Arbeit inzwischen fast die Hälfte aller Bürgergeldempfänger keinen deutschen Pass. Gleichzeitig steigen die Ausgaben für Sozialleistungen weiter deutlich an. Die Äußerung der Arbeitsministerin sorgte anschließend auch für Spott und breite Diskussionen in sozialen Medien. Im Deutschen Bundestag formiert sich eine Mehrheit für eine Reform der Organspende. Eine fraktionsübergreifende Gruppe aus Abgeordneten von CDU, CSU, SPD, Grünen und Linken will die Zahl der Organspenden in Deutschland deutlich erhöhen und eine Gesetzesinitiative vorbereiten. Im Mittelpunkt steht dabei erneut die sogenannte Widerspruchsregelung. Diese sieht vor, dass grundsätzlich jeder Bürger als Organspender gilt, sofern er nicht ausdrücklich widerspricht. Gleichzeitig regt sich auch Widerstand gegen die Pläne. Kritiker aus mehreren Parteien warnen vor dem Eingriff in das Selbstbestimmungsrecht der Bürger. Sie betonen, das Recht auf Entscheidung über den eigenen Körper dürfe nicht automatisch mit dem Tod enden. Soweit die Nachrichten im Kontrafunk. Redakteur und Sprecher war Marcel Joppa.
2: In unserer Sendung Leselust liest der Dresdner Schriftsteller Uwe Tellkamp aus seinem Roman unter dem Titel Archipelagus 1 – Der Schlaf in den Uhren. Die Handlung spielt in Dresden im Jahr 2015. Inmitten der Flüchtlingswelle blickt der Chronist Fabian Hoffmann zurück auf den 5. Dezember 1989. Sein Vater, Hans Hoffmann, besetzt an diesem Tag mit seinen Mitstreitern die Dresdner Bezirksverwaltung der Staatssicherheit, um die massenhafte Vernichtung von Akten zu verhindern. Dieses Beweismaterial wird in der Kohleninsel verwaltet, einem labyrinthischen Archivsystem, in dem die Dokumente des Überwachungsstaates lagern. Das Buch ist 2022 im Surkamp Verlag erschienen.
3: Erste Vigilie, Nemo. Unleserlich ist die Ordnung. Wir von der Sicherheit haben nie daran gezweifelt. Er ist das Wort und das Wort ist bei ihm, der alles sieht und hört. Nichts bleibt ihm verborgen, wie uns. Wir sind die Mitarbeiter des Systems, das ihm auf Erden am nächsten kommt. Wir, die Sicherheit. Es wäre falsch, uns zu den Ungläubigen zu rechnen. Die besten Köpfe unserer Behörde und der Kirche, die uns für Feinde hält, haben das immer gewusst. Schon nach der ersten Wegbiegung befiel mich die alte Unsicherheit. Hier unten war nichts mehr zu hören außer dem Rieseln und Tropfen des Wassers. Hin und wieder ein Hallen wie von einer Sprengung. Ein ferner Pfiff der schwarzen Mathilde, deren Tunnel weiter oben durch den Berg verlief. Ich nahm den Helm ab und wischte mir den Schweiß von der Stirn. Die Wetterschächte waren lange nicht mehr gewartet worden. Einzelne Lichter hingen wie Zitronen an den Stiegen und vor den mit römischen Ziffern gekennzeichneten, vom Felsendom abzweigenden Gängen. Ich fischte einen Kiesel aus der Manteltasche, warf ihn in die Schwärze. Erst nach Sekunden ein Aufprall. Echos aus zunehmender Tiefe. Mich aus der Verfassung zu befreien, die mich ans Gestern heftet, scheint nicht nur unmöglich, sondern Verrat zu sein. Der Alte vom Berge verwies mich in die Abteilung zur Klärung von Sachverhalten. »Wir haben davon noch keinen Begriff«, sagte er. »Wir stehen immer noch am Anfang unserer Forschungen.« »Waren Sie anfangs noch nach außen gerichtet, in das Andere?« Wie hier gesagt wird, so richteten sie sich inzwischen auf die Kohleninsel selbst, ins Innere. Und vielleicht bin nur ich ein leidenschaftlicherer Erkunder gewesen als Altberg, einer meiner Lehrer, oder Nemo, Lektor und Chronist. Er genoss die Protektion eines der mächtigsten Mandarine unserer Behörde, Marn, Leiter der Hauptverwaltung Aufklärung des Lektorats I im Literaturkombinat. Die Kohleninsel ein Labyrinth zu nennen, wäre untertrieben. Es gibt Labyrinthe auf mehreren vertikalen und horizontalen Ebenen, die den Archipelagus durchziehen, wie wir unser Gebiet vorzugsweise nennen. Der einfache und Staatsname erscheint uns unpassend und allzu oberflächlich. Wir dachten, wenn wir handelten, stets an das Ganze, nicht nur an den Klecks, dessen amtliche Bürger wir waren. Labyrinthe, manche in der Gestalt von Sternspindeln und Scheibengalaxien, deren Arme sich langsam und gleichmäßig in die Tiefe fraßen. Wie jede Behörde brauchten auch wir immer mehr Platz. Die Abteilung Ozeanien glich, betrachtete man ihren Aufriss einem Schneckenkegel. Das Gerücht sagte, es sei möglich, von den Gängen unserer coolen Inseln zu denen der befreundeten Dienste zu gelangen, über hunderte Kilometer von unserer und von ihrer Seite gegraben. Labyrinthe, die ins scheinbare Nichts führen, seit Jahrzehnten tote Bereiche, die Totenkammern, wurde gesagt. wo nicht mehr im Umlauf befindliche Akten lagern und hinter verplombten Türen die Vergangenheit. In anderen Verzweigungen drang volle Enge. Viele der leitenden Mitarbeiter, sogar der Minister, hatten ihre Lieblingsaufenthalte, arbeiteten, wenn der Sommer oben zu heiß wurde, gern unter Tage, in der Stille der Welt hier unten. Man musste es beherrschen, wie eine Aufgabe oder ein Gedächtnis, dachte ich. Dieses System, dieses Körpersystem aus Wegen, Schluchten, Verzweigungen. Wir hier unten sind die Liebhaber der Erinnerung und die Feinde des Vergessens. Es gibt bei uns eine der besten Bibliotheken. Wir haben eine Neigung zur Geographie, zur Geschichte. Die Kartenwerkstatt mit ihren Kupferstechern bekommt regelmäßig den Dank der Chefs und einen der begehrten Präsentkörbe. Gute Landkarten werden in Kupfer gestochen und auf Leinen gezogen. Gute Landkarten, sagte der Alte vom Berge, werden für die Ewigkeit gemacht. Kostet uns ein Heidengeld, aber auch wir haben unsere Schwächen und Steckenpferde. Frag Meister Sperber nach seiner Sammlung menschlicher Abgründe. Ein schöner alter Geländeschnitt ist wenig gegen seine Kartografien. Ich hatte einmal versucht, einen Lageplan zu zeichnen, doch hatte mich der Alte vom Berge an die ungeschriebenen Gesetze erinnert. Eines davon wurde, wenn auch nicht offiziell, Sport und Spiel genannt. Es wies auf die Freiheit hin, die das Auswendigwissen verschafft. Kenntnis und Gedächtnis, mit Mut verbrüdert, brauchten nichts Schriftliches. Nichts, was etwas zeigte und nichts, was verriet. Dabei sind wir hier unten auf Schriftliches versessen, sagte Altberg. Nur was geschrieben ist, existiert. Das ist auch eins der ungeschriebenen Gebote, ironischerweise. Man muss sich vor die Schreibmaschine setzen oder das Blatt Papier mit Handschrift bedecken, dann baut man sich hier eine Bleibe. Wir schätzen die Eleganz, wir ahnen, wo sie möglich wäre, aber wir begegnen ihr nur selten, hatte Altberg hinzugefügt. Wir haben viel Sinn für Ästhetik. Während ich mit der Grubenlampe in die Gänge leuchtete, erinnerte ich mich daran, dass es auf der Kohleninsel Ost noch üblich war, Akten in preußischer und österreichischer Weise zu führen, letztere mit dem KK-Aktenknoten versehen. Viel verbindet uns mit Wien, und nicht nur der Minister hat bedauert, dass es von den sowjetischen Genossen unseren Freunden nicht besetzt geblieben ist. Eine Stadt wie geschaffen für uns. Ich verstehe, dass Altberg den Antrag gestellt hat, wieder Stahlfedern einzuführen. Solches Schreibgerät, getaucht in die Kanzleitinte der Firma Barock, verbessert die Qualität der Texte ungemein, wobei es innerhalb der Kohleninsel die Blau- und die Schwarzfraktion gibt. Die einen bevorzugen das eigens für uns gemischte, zur Erhöhung der Farbbrillanz mit teuer importiertem Indigo statt einheimischem Färberweit versetzte Dunkelblau, die anderen die Jahrhunderte überdauernde Eisengallustinte, die freilich den Nachteil hat, zu rosten und das Papier zu zerstören. Altberg und Nemo bringen es fertig, stundenlang vor alten Akten zu sitzen und sich an der Schönheit der Kanzleischrift zu berauschen, der Eleganz der Schnörkel und der Feinheit der Linien, mit denen man früher, als man noch wusste, dass Schnelligkeit allein nur Ungeduld ist, die Beute umgarnte. Eine Weile hat man hier unten erwogen, zur Sütterlin-Schrift zurückzukehren. »Wenn uns die Amerikaner eines Tages doch kidnappen«, sagte Altberg, »werden sie nichts als Gallimazias vorfinden. Die Amerikaner scheitern an der Sütterlin-Schrift. Sie wollen an unsere Stoffe und Hinterlassenschaften. Sie glauben, etwas vom Dritten Reich zu verstehen, wollen uns anzapfen. Doch daraus wird nichts werden, wenn wir endlich beginnen, die Schrift der Väter zu übernehmen.« Wissen Sie, dass Hitler die Fraktur gehasst hat? Das sei die Schwabacher Judenletter. Und dabei hängt die Fraktur unabtrennbar am Dritten Reich. Jeder halbwegs klischeebewusste Filmregisseur weiß das und lässt, wenn er Deutschland und Nazis inszenieren will, ein Schild mit Frakturschrift in die Kamera halten. Da steht dann natürlich Arbeit macht frei oder jedem das Seine drauf, bestimmt nie Ich liebe dich. Die Fraktur ist unverdient gestorben. Wir sollten ihr Gerechtigkeit widerfahren lassen. Jeder Grafiker wird Ihnen sagen, dass die Fraktur viel besser aussieht als die runden Schriften, die wir inzwischen benutzen. Das Leben schreibt sowieso in gebrochener Schrift. Aber man predigt tauben Ohren. Meine hat er damit nicht gemeint. Wir in den Lektoraten haben die alte Schrift wieder eingeführt. Altberg verschwieg taktvoll, dass es auch auf der Kohleninsel Bequemlichkeit und Dummheit gibt, Verständnislosigkeit und sogar Feindseligkeit zwischen einzelnen Abteilungen. Die Organisation Kleist wirft seit Jahr und Tag alles, was aus den Lektoraten kommt, in den Papierkorb. Sie, die sich die Praktiker nennen, glauben, dass wir, die Theoretiker, wie sie sagen, nichts als unterbeschäftigte, überbezahlte Spinner sind, die von der Realität so weit entfernt kreisen wie Pluto von der Sonne. Ich bin Mitarbeiter nicht nur der Lektorate, sondern auch der Chronik des Zeitarbeiterkollektivs. Wir haben unsere Neigungen hier unten. Eine davon ist die Beschäftigung mit Uhren. Sie gehören zu den faszinierendsten menschlichen Erfindungen. Wir besitzen eine nicht unbedeutende Sammlung, und für die Uhrmacher aus Glashütte, Künstler ihres Fachs, haben wir immer viel Bewunderung gehegt. Das Zeitarbeiterkollektiv beschäftigt sich mit dem utopischen Projekt, das inneramtlich nach der treffenden Bezeichnung eines dissidentischen Künstlers, der mit uns die Vorliebe für Höhlen und das Denken in Jahrhundertdimensionen teilt, das geschichtsphilosophische Kombinat genannt wird. Dieses Vorhaben genießt das Wohlwollen einflussreicher Kreise, selbst des Ministers, über dessen Fähigkeit zur gedanklichen Vertiefung unserer Arbeit hier unten so mancher Witz kursiert. Aber auch er wusste, was unsere Aufgabe ist, die Aufgabe im Grunde, wie sie in den turnusmäßig wiederkehrenden innerbehördlichen Mitteilungen heißt. Ich tastete mich voran. Sogar ganz oben, dachte ich, gibt es viel Sinn für Begegnungen von Genauigkeit und Schrulle, die manche unter dem Stichwort besondere Beziehung abheften. Ich lauschte. Das Geräusch der schwarzen Mathilde war verstummt. Das Ticken des Narrenturms war zu hören, auch diese Uhr eine der Besonderheiten der Kohleninsel. Es gibt kein größeres Geheimnis als das der Zeit, wie Altberg zu sagen pflegt, wenn wir in der Wiener Bibliothek beim Abendkaffee sitzen, vor uns die Träume der Seefahrer und Geographen, die Nacht mit ihren Plänen und Aufzeichnungen ihrer Schlaflosigkeit, hinter uns einer der Tage, die uns der Wahrheit näher bringen sollten. Einkreisen des Bedürfnisses nach Vergewisserung. Rode bevorzugte bestimmte Wege. Mit der Pünktlichkeit der Mönche würde er an der Weggabelung, an der ich auf ihn lauerte, auftauchen. Anders gekleidet als am Tage, ohne die Kugelkopfpfeife, doch mit der abgeschabten Aktentasche, in der im linken vorderen Fach die alten deutschen Dichtungen steckten, die zur Beglaubigung seiner ersten Existenz dienten, oben in der Legende, die wie ein Kokon aus Spinnenseide um ihn gewebt war. Durch den ehemaligen Luftschutzgang, in dem Kerzenstummel, tote Mäuse und verschimmelte Exemplare des völkischen Beobachters lagen, würde er hinabgelangen. Meno Rode, mein Feind, meine Liebe, mein Schatten. Jetzt sah ich ihn. Er schien unsicher. Die Anfragen, die Klärungen, die einzelnen Verwaltungen. In diesen Gängen konnte man sich selbst als Kundiger, wenn man nicht Acht gab, hoffnungslos verlaufen. Auch Rode trug Helm und Grubenlampe. Er zog ein Stück Papier aus der Manteltasche und studierte es im Lampenschein. Ich konnte gelassen abwarten und verborgen bleiben, als er ging. Ich sah, dass er einen der alten Gänge benutzte, die mit Steinmetzzeichen versehen waren. Ich wusste, wohin sie führten. Er verschwand im Gang mit dem Wels. Rode wollte zu Vogelstrom, aber nicht ins Spinnwebhaus, sondern hinunter, in die Tiefe, zur Quelle der kupfernen Schwester, die einer der acht Arme des elbischen Flusses ist, der durch den Archipelagus fließt. Dort lag der Riesensaal, in dem wir unsere Feste feierten, die neuen Jahrgänge vereidigt, die Jahreskonferenzen der Kohleninsel abgehalten wurden. Dort malte Vogelstrom die Studien zum Revolutionspanorama im Weißen Pavillon bei Barsano in Ostrom. Dort malte er das Herzstück des Panoramas, den Altar. Ich sah der Lichtbrigade zu, die am gegenüberliegenden Bogen der Rotunde, in die der Gang mündete, auftauchte. Wie immer arbeiteten die Männer, die in ihren graublauen Kitteln Unmengen von Glühbirnen trugen, wortlos, was bei der Feinhörigkeit der Mauern und Gewölbe hier unten erstaunlich war. Ich beobachtete die Hantierungen, die mit dem Heben eines Zeigefingers begannen, rücksichtsvoll und doch gebieterisch wie das Auftaktzeichen eines Dirigenten, worauf sich die Glühbirne, sonst nur über Leitern erreichbar, wie von selbst aus ihrer Fassung zu drehen schien und in die erwartungsvoll geöffnete Hand des Lichtputzers sank. Von der Rotunde zweigten mehrere Gänge ab. Geflügelte Schatten bewegten sich nahe der Lichtbrigade, und ich fragte mich, ob es Rode inzwischen gelungen war, eine unbegrenzt gültige Genehmigung für Rundgänge zu bekommen. Wahrscheinlich hatte nur die B-Variante, dachte ich. Obwohl Marn ihn schützt, ich war dem Geheimnis zwischen den beiden auf der Spur, es gab Hinweise in den Akten. Ist es kaum vorstellbar, dass er zu allen Bezirken der Kohleninsel Zutritt hat. Ich dagegen war im Besitz des A-Passierscheins, der nicht allzu oft ausgestellt wurde und mir den Zutritt selbst ins Vorzimmer des Ministers gestattete. Die Behörde prüfte lange. Die Ausfertigung dieses Dokuments gehörte zu den Auszeichnungen, und zwar zu den Begehrten. Die Lichtbrigade macht eigentlich gar nichts her, dachte ich. Sie ist ein wenig zu kurz gekommen. Man hat ihre Mitglieder hier und dort aufgelesen, Gestrandete, die bei uns Gelegenheit bekamen, sich zu bewähren, der Behörde und damit dem Staat zu beweisen, dass sie das Gnadenbrot verdienten, das im Übrigen gar keines ist. Der Alte vom Berge erzählte, wie die Mitarbeiter der Lichtbrigade nach Schichtschluss oft noch beisammen saßen, um beim Bier über ihre Lage und Funktion nachzudenken. Sie selber seien die Gnadenbrotphilosophen, niemand sonst. Es sei nicht unbekannt, dass die Mitarbeiter der Linie 25, Hausmeisterabteilung, in der Tarifklasse 2b stünden, eine der höchsten, von wegen also zu geringe Bezahlung. Sie haben Minderwertigkeitskomplexe, hatte der Alte vom Berge gesagt. Sie klagen gern, und doch ist ihnen niemand böse. Für die Kunst, zu der sie ihre Arbeit entwickelt haben, gibt es hier viel Sinn. Es ist nicht so, dass Behörden und speziell diese mit den schönen, scheinbar überflüssigen oder nutzlosen Seiten des Lebens nichts anfangen können. Übrigens sind die Glühlampen von Narva, unserem Beleuchtungswerk, besser als ihr Ruf. 10.11.2021, Mittwoch. Wie es begonnen hat. Warum sitze ich im Jahr 2 Corona in einer mit Bürsten vom Bürstenbinder Zwarzel, siehe operativer Vorgang Reinigung und Nautikseife aus den Beständen des Flottenamts geschrubbten Kajüte und suche in meinen Aufzeichnungen nach Klarheit. Ich, Fabian Hoffmann, Jahrgang 1968, aus Dresden, Filmvorführer, Dissident, Angehöriger der Novalis-Klasse der Kohleninsel, Chronist. Der im Dezember 1989 zum ersten Mal den Decknamen Nemo auf einem Blatt Papier sah, und noch in der Nacht seiner letzten Vorführung im Urania-Kino beschloss, Nemo zu folgen, auch wenn das bedeuten würde, in die Kohleninsel einzutreten, einer von ihnen zu werden, um Nemo folgen zu können. Die neue Kohleninsel würde der Demokratie dienen. Nemo folgen, in die Sicherheit, wenn es sein musste, bis auf den Grund, bis ganz nach unten. Die Chronik ist teils in Quarantäne, teils im Homeoffice, letzteres auf unbestimmte Zeit. Bedroht war die Chronik schon immer. Nicht jeder hat ein Interesse an der Darstellung dessen, was war, soweit es überhaupt möglich ist, das, was war, darzustellen. Nicht jeder liebt sie, die Konfrontation mit dem Gedächtnis. Ich bin nicht mehr offizieller Mitarbeiter der Chronik, damit auch nicht mehr der 1001-Nachtabteilung. Ich habe meine Wohnung in der Republik der Seeungeheuer verloren, Hause, meine 7 Sachen in dem von Muriel gefertigten Seesack auf der Nimrod. Treva hat sich verändert. Mir erscheinen die Jahre vor 2015 wie eine kaum mehr glaubhafte, im Unwirklichen versinkende Zeit. Was ist geschehen? Woher diese Düsternis? Arme aus Schrift, die ins Dunkel tasten. Wo bist du? Ist da wer? Bin ich ein Planet, um eine Sonne kreisend, die ihn in gehörigem Abstand mit Wärme nährt und mit Vernichtung bedroht? Bin ich ein Tiefseewesen, driftend in seiner natürlichen Umgebung, mit hinreichenden, aber rudimentären, im Vergleich zu den Lebewesen da oben? Dringt etwas von ihnen nach hier unten, doch das Konfetti ihrer Zersetzung, Sinnesorganen ausgestattet. Bewohner eines fließenden Bergwerks, das Mächtige, schreibt Peter Nadasch, unüberblickbare, von tiefen Strömungen durchzogene Wasser, dessen Sog mich erfasst, dieser vertraute, einer Werbung ähnelnde Kampf. Ad fontes, zum Grunde, wo Nemo an der Arbeit ist, Nemo, dessen Spuren ich verfolge, mein Begleiter hier unten, mein Schatten. Ich werde die Nachtwachen fortsetzen, werde den Stimmen der inoffiziellen Mitarbeiter folgen, den Garnen, der Aufgabe im Grunde. Neue Möbel. 7. Dezember. Der zentrale runde Tisch tagte im Bonhoefferhaus. Der runde Tisch war viereckig. Die Bürgerrechtsbewegung Demokratie Jetzt hatte ihn zur Kontrolle der Regierung nach polnischem und ungarischem Vorbild angeregt. Der Ton verbindlich, der Staat, der in verschiedenen Formen am Tisch saß, ein Feind. Die Hände der Bürgerrechtler, wie sie vorsichtig um die Papiere griffen unter vorgebeugten Oberkörpern. Als wären die Papiere Fremdkörper, die man erst einmal kennenlernen musste, um sie begreifen zu können, im Wort und im übertragenen Sinn. Als wären sie noch nicht ganz wirklich, aber schon materiell. Gebote an den Tastsinn mehr als an die Augen. In der ersten Sitzung wurden freie Wahlen beschlossen. Gegen Mitternacht suchte einer der Moderatoren, Monsignore Ducke, noch den Hausmeister, um eine Schreibmaschine zu finden, auf der die Beschlüsse getippt werden konnten. 5. Dezember. Und sehe Hans den Telefonhörer abnehmen im Pharmakologischen Institut an der Medizinischen Akademie. Die Stimme Konrad Vogts im Apparat ist ruhig, um exakte Formulierung bemüht, als würde das die Glaubwürdigkeit der Meldung erhöhen. Die Staatssicherheit vernichte Akten, Lastwagen sollen gesehen worden sein, Akten sollen verbrannt worden sein in der Bezirksverwaltung der Staatssicherheit Dresden. Man müsse sich etwas überlegen, um weitere Aktenvernichtung zu verhindern und die Akten sicherzustellen. Hans fragte, woher Vogt das denn wisse, das mit den Akten. Vogt antwortete, nach kurzem Zögern, er wisse das aus der Staatssicherheit selbst. Er habe von dort einen Anruf bekommen. Hans bat um Bedenkzeit. Ich sehe ihn vom Schreibtisch mit den Versuchsnotizen aufstehen, hin und her laufen, dabei die Fäuste ballen, den Telefonhörer, in dem Vogts Stimme zu einem hörbaren Atmen geschrumpft, wartet, ans Ohr reißen. Entweder ist das eine Finte, Konrad, dann will die Stasi die Aufmerksamkeit auf sich ziehen und vom eigentlichen Machthaber der Partei ablenken, oder es ist keine Finte, dann will man uns hineinlocken und womöglich festhalten, weil wir irgendeinen Paragraphen verletzen, Hausfriedensbruch begehen. Oder man betreibt verbrannte Erde. Oder es ist Barsanos Strategie, die Stasi zu opfern, damit die Partei überleben kann. Vogt blieb immer noch ruhig, vielleicht maß er der Nachricht keine große Bedeutung bei, hielt sie womöglich für ein Gerücht oder ein Ablenkungsmanöver. Er schlug vor, der Sache nachzugehen. Ob Hans mitkommen könne, es sei wichtig, legal zu bleiben, sich keine formale Blöße zu geben. Er habe das Strafgesetzbuch durchforstet und einen Paragraphen gefunden, der Sabotage unter Strafe stelle und nicht nur das, der auch sage, was unter Sabotage zu verstehen sei, unter anderem die Vernichtung wichtiger Unterlagen. Man müsse zur Polizei und die Stasi anzeigen, unter Berufung auf diesen Paragraphen. Die Stasi anzeigen. Vater lachte, angetan von Vogts Chuzpe. Ein Überraschungskuh, waghalsig und reizvoll. Die Attacke eines Reiters mit gesenktem Besenstiel gegen ein Panzerheer. Hans ging durch das Institut, erzählte, was er eben gehört und was er vorhatte. Professor Feller, der Chef des Instituts, rückte an seiner mächtigen Brille, wünschte Hans viel Glück. Er hatte Vater immer unterstützt. Vater verdankte ihm, dass er noch wissenschaftlich tätig sein konnte, nach mehreren Verhaftungen und einer Verurteilung wegen Verweigerung des Reservistendienstes galt Vater als vorbestraft. Feller schätzte ihn, hielt, wie gesagt wurde, die Hand über ihn, klemmte sich höchstpersönlich ans Telefon, um Kollegen in der Akademie über die neueste Schweinerei der Staatssicherheit, wie er sagte, zu informieren. Vater stellte sich auf die Hauptachse der Akademie zwischen Chirurgie, Klinik für Geburtshilfe, Wäscherei und Institut für Gerichtsmedizin, wo um diese Stunde, es war noch Vormittag, viele Ärzte, Krankenschwestern, Angestellte unterwegs waren, bat um Hilfe, berichtete von Vogts Vorhaben, rief dazu auf, vor der Bezirksverwaltung der Staatssicherheit zu demonstrieren, friedlich, um die Herren nicht noch nervöser zu machen, als sie ohnehin schon waren. Manche Ärzte zuckten die Achseln, sie seien nicht abkömmlich, sie müssten die Patienten versorgen. Andere versprachen, in den Dresdner Betrieben anzurufen und die Arbeiter zu informieren. Und sehe Vater neben Vogt im Polizeigebäude, einem Neubau mit Stufenetagen, deren Kupferglasfenster Blicke von außen abwehren, das Büro von Polizeichef Niffenegger suchen und dabei verschiedene Szenen durchspielen. Ob Niffenegger sie beide, statt ihre Anzeige entgegenzunehmen, verhaften lassen, die Staatssicherheit informieren würde. Niffenegger blieb ruhig, hörte Vogt zu, bat zwei Polizisten zur Beratung, nahm die Anzeige entgegen, hob die Hand, als Vogt den Staatsanwalt erwähnte, der Staatsanwalt könne erst heute Nachmittag tätig werden, so schnell gehe das nun auch nicht, woraufhin Vogt Hans beiseite zog. Er fände das seltsam, nicht, dass sie hier offene Türen einrannten, mit einem Plan gekommen zu sein, glaubten, aber in einen anderen Plan mit zwar schwindender, aber immer noch landesweiter Macht inszeniert hineingerieten. Das neue Forum, so Hans zu Niffenegger, habe zur Staatsanwaltschaft kein Vertrauen. Sie sei ebenfalls parteigesteuert. Das neue Forum wolle an den staatsanwaltschaftlichen Maßnahmen der Durchsuchung vor allem teilnehmen. Auch dies sicherte Niffenegger zu. Was passiert, wenn wir dort zu zehnt aufkreuzen, gegen 1000? Anne rief die Verbindungsleute des Forums in den Betrieben an, die in kürzester Zeit Arbeiterabordnungen zusammenstellten und sie mit Lastwagen aus den betriebseigenen Fuhrparks mit eigenen Fahrzeugen mit öffentlichem Verkehr zum angegebenen Treffpunkt schickten. Unterdessen schrieben Hans und Vogt einen Aufruf, der im Radio verlesen werden sollte, was Karas übernahm. Karas als Sprecher der Gruppe der 20 ließ sich den Text durchgeben und fuhr zum Lingner Platz. Am Lingner Platz in einem Flügel des Hygienemuseums befand sich der Sender Dresden. Seine Erkennungsmelodie aus Webers Freischütz war eine der beiden Dresdner Alltagshymnen, wie Hans sagte. Die andere war das Ta-ta-ta-ta des Deutschlandfunks auf Mittelwelle. Um 12 Uhr war Karas Stimme zu hören. Er bitte darum, die Straße vor der Bezirksverwaltung nicht zu überqueren, die Demonstration solle nicht bedrohlich wirken. Und sehe Vater, wie er zurück in der Akademie am Schreibtisch sitzt und seine Augen zwischen den Kladden mit Versuchsnotizen und dem Telefon, das ihm eigentlich nicht zukam, zu untergeordnet war seine Stellung, zu sehr war er ein Fremdkörper am Institut, hin und her wandern lässt. Das Telefon hatte Feller ihm zur Verfügung gestellt, nach Angriffen der Parteileitung und des Rektorats, gegen Widerstände im Institut, das ohnehin als politisch unzuverlässig und mit der Hautklinik unter Kleine Natrop als Auffangstelle für Freigeister galt. Hans Hoffmann betreibe von diesem Apparat aus Wühltätigkeit gegen den Staat, der ihm sein Studium ermöglicht und ihm Lohn und Brot gegeben habe. Hans kann sich nicht konzentrieren, ahnt schon etwas, erwartet den Anruf, wie man die Hiobsbotschaften ahnt und erwartet, sodass sie unsere Erwartungen zu übernehmen und sie als Wünsche interpretiert zu erfüllen scheinen. Es wüsste die Hiobsbotschaft, dass sie gerufen wird und auf eine geheime Sehnsucht stößt, so dass sie umgekehrt den nicht betrifft, der nicht mit ihr rechnet und sie nicht erwartet. Um 13 Uhr klingelte das Telefon. Anne sagte, es seien inzwischen doch schon Staatsanwälte in der Bezirksverwaltung. Hans solle sofort kommen, sie stehe vor der mit Demonstrationsteilnehmern gefüllten Straßenbahn in einer Telefonzelle. Der Fahrer habe die Fahrt unterbrochen, damit sie Anne anrufen könne. Sehe Hans, noch unschlüssig, so viele Versuche, immer wieder vergeblich, doch aufgegeben wird nicht, wie sein von Churchill übernommener Spruch lautet, sein Glaubensspruch, nachts vor dem Badezimmerspiegel gemurmelt beim Rasieren, wenn ich ihn heimlich beobachtete, ihm bei Selbstgesprächen zuhörte, aufgegeben wird nicht, niemals. Vielleicht etwas Besonderes zwischen Vater und einer Behörde, die sich Ministerium für Staatssicherheit nennt, einem für Außenstehende undurchdringlichen Block, einer Burg, die angriff und abwehrte mit einer vom Glauben, das Richtige zu tun, erfüllten Brutalität. Sehe Vater lächeln, diese Unternehmung, eine übermächtige und von allen gefürchtete Geheimpolizei anzugreifen, als eine Art von Spiel, todesmutig, jenseits der Vernunft, vor sich selbst erklären. Es gab Bürgerrechtler, die Vaters Einschätzung der Staatssicherheit widersprachen, mit ihm in Streit gerieten, bis sie einander mit Flaschen bewarfen und sich gegenseitig verblendet schimpften. Die Staatssicherheit, sagten sie, habe nur die Macht, die man ihr zugestehe. Sie sei nicht allmächtig. Man dürfe sie nicht dämonisieren. Auch die Stasi sei Teil eines verrotteten und zu jeder Erneuerung von Grund auf unfähigen Systems. Man dürfe sie davon nicht ablösen, sie nicht wie etwas Außerirdisches, Unfehlbares betrachten, etwas, das seinen Feinden oder solchen, die es dazu erkläre, zu jeder Zeit und in jeder Lage bedingungslos überlegen gewesen sei. Auch bei der Stasi habe es Schlamperei gegeben, Korruption, menschliche Schwäche, vor allem aber monströse Dummheit, und wiesen später auf die Berichte in ihren Akten, die von ozeanischer Langeweile bestimmt waren, in einem Deutsch, für das man sich schämen müsse. Konrad Vogt erwiderte, er habe es erlebt, wie ein Stasi-Offizier und noch nicht einmal ein Hoher ein Regiment betrat, wie alle stramm gestanden hätten, wie der Stasi-Offizier mit dem Regimentskommandanten weggefahren sei, man habe den Regimentskommandanten nicht wiedergesehen. Hans nahm ein Taxi. Der Taxifahrer fragte nach dem Ziel, weigerte sich zuerst zu fahren. Hans erklärte, der Taxifahrer hatte den Aufruf im Sender Dresden gehört, rief über Funk seine Kollegen vor kostenlos. 5. Dezember. Stahltore, Mauern, Peitschenlampen, die Straßenfront mit den kälteausstrahlenden Fensterreihen, Einsatzfahrzeuge, überall Polizisten mit Schilden und Schlagstöcken. Judith versuchte, die Menschen zu beruhigen. Vorläufig hielten sie sich noch an Karas Aufruf, die Straße nicht zu überqueren und nicht bedrohlich zu wirken. Werktätige, Fabian, die vor diesem Bau standen, was sonst verboten war, und auf die Fenster starrten, auf die Wachen, die Milchgesichter hatten. Dann Hans mit dem Taxi. Die Arbeiter begannen, »Wo bleibt denn der Staatsanwalt?« zu singen, auf die Melodie eines ihrer Dynamo-Schlachtgesänge. Und sehe Hans am Datum zweifeln in einer Beratung mit Judith, die von der Besetzung der Stasi-Zentrale in der Andreasstraße in Erfurt erfahren hat, vom Interview des Berliner Rundfunks mit einem Mitarbeiter der Hauptabteilung 22 Terrorabwehr, der die Aktenvernichtung bestätigt hatte, vom Fernschreiben des neuen Chefs, dessen Amt für nationale Sicherheit umbenannten Ministeriums für Staatssicherheit, in dem verlangt wird, dass der Zutritt unberechtigter Personen unbedingt zu verhindern ist, mit allen Mitteln außer der gezielten Schusswaffenanwendung. Vogt meint, es sei doch seltsam, dass alle diese Besetzungen am 5. Dezember stattfinden, in allen Bezirken, nur in der Hauptstadt nicht. Er ging zum Tor und klingelte. Das Tor wurde geöffnet, Judith und Anne versuchten, die Demonstranten zu beruhigen. Es gelang nicht, sie drücken das Tor auf, strömen in den Hof, wo Lastkraftwagen warten, bleiben stehen, unschlüssig, was nun zu tun sei. Ja, Fabian, ich kenne diese Erzählungen, dass man der Stasi ein Schnippchen geschlagen habe, weil man so mutig war oder so leichtsinnig oder so ahnungslos und schließlich eine Mischung aus allem. Ich kannte diese Diskussionen von Besuchen in Berlin mit Hans und Judith, wenn wir in der Schönhauser Allee oder in der Färbeliner Straße im Atelier von Bärbel Bohley saßen und den Beschwichtigungen der Träumerfraktion zuhörten. Abende im Kreis der Bürgerrechtler von Demokratie jetzt und demokratischem Aufbruch, der Initiative für Frieden und Menschenrechte und wie sie alle hießen, die über den besseren, den eigentlichen Sozialismus debattierten, den dritten Weg, die Alternative von Barrow und über Havemanns Ideen, dazu Rotwein tranken, den Kapitalismus kritisierten, die Atomkraft, die vor schönen Bücherwänden von Abrüstung und Friedensliebe sprachen, die man dem hiesigen Staat zugestehen müsse, die eine Wirklichkeit entwarfen, die Hans und mich befremdete. Es war nicht unsere Wirklichkeit. Hans untersuchte Uranhalden und die verseuchten Gewässer von Bitterfeld. Richard sah, wie die alten Menschen, abgespeist mit Elendsrenten, in Pflegeheimen dahinsiechten. Oft genug wurden diese Heime von der Kirche betrieben, die angefeindet wurde, wo es nur ging. Aber sich um unsere Rentner zu kümmern, dafür war die Kirche gut genug. Judith schien sich in diesen Kreisen wohlzufühlen, wie auch nicht, es war ihr Milieu. Hans schüttelte den Kopf, sprang manchmal auf, um in eine seiner Wutreden loszubrechen. Ein unbeherrschter Charakter, dein Vater, Fabian. Ich kannte das auch von Richard. Dann donnerte Hans in die Versammlung, dass niemand mehr ein Wort sagte. Ich sah, dass Berlin nichts für ihn war, dass die Politik, so sehr sie ihn seit Jahren beschäftigte, im Grunde doch nichts für ihn war, gerade weil er Prinzipien hatte, über einen Kompass verfügte, wie Delanotte und Kornbieter, die ihn beobachteten, sagten. Politik als tägliches Handeln ist keine Angelegenheit für geradeaus Männer und unablenkbare Überzeugungen. Man muss sich anpassen, Kompromisse eingehen können. Und dazu war Hans nicht in der Lage. Alles oder nichts, eine klar erkannte Linie mit klar bekannten Maßnahmen verfolgen, entschiedene Durchsetzung des klar Notwendigen wie damals in der Bezirksverwaltung der Staatssicherheit, als Konrad Vogt und er klar die Treppe hinaufstiegen, Judith und mich im Schlepp, als müsste es so sein, dass 4 Bürgerrechtler, 3 davon vorbestraft, das Recht haben, diese Behörde zu betreten. Und nicht nur zu betreten, sondern sie zu besetzen. Wobei die Staatsanwälte behilflich sein sollen, die im Dienstzimmer des Leiters der Bezirksverwaltung Palm einigermaßen lässig herumstehen und sich mit den Genossen duzen, als hätte man es hier nur mit einer kurzen und wenig bedeutsamen Unterbrechung des Alltagsgeschäfts zu tun. Als wäre das Ganze im Grunde eine intime Veranstaltung unter uns und die paar Besucher so etwas wie Begleiterscheinungen beim Tag der offenen Tür. Eine dieser modischen und, alle wissen es, unnötigen Neuerungen, die kommen und gehen und wie Strandgut im ewigen Auf und Ab der Gezeiten hingenommen werden müssen. Aber dieses Duzen, Fabian, diese herablassende Vertrautheit, die uns zu verstehen gab, dass wir tun und lassen konnten, was wir wollten, es würde sie nicht berühren. Wir armen, Ahnungslosen, die mit Moral und aufgepumpten Vorstellungen von Gerechtigkeit anrückten. Und konnte mir vorstellen, was Hans davon hielt. Wie ihn die Wut packte über dieses Du zwischen Staatsanwalt und Dienststellenleiter, der, ein General, noch dazu wie aus dem Ei gepellt aussah, in feinem Zwirn auftrat und mit glänzend glatten Wangen, als hätte er sich zum Empfang von Freunden noch frisch rasiert. Sie reißen Witzchen, einer dieser Staatsanwälte fragt, mit auf den Rücken gelegten Händen, auf den Fußballen wippend, was er hier soll, fragt es nicht zu Hans oder Anne gewandt, nicht zu Judith, die an der Tür stehen geblieben war und den Mitarbeiter anstarrte, der die Tür zugezogen und abgeschlossen hatte. Er fragt den General, macht eine wegwischende Geste, als wären Hans, Anne, Judith und Vogt, der nach dem Abschließen der Tür ans Fenster trat und winkte, nur lästige Insekten, die man doch bitte endlich verscheuchen solle. Es war der Staatsanwalt, der Hans nach den Orchideen gefragt hatte am 4. Dezember 1982. Dem Tag der Verhaftung meiner Eltern, dem Tag von Richards 50. Geburtstag. Hans verlangte, dass das Objekt, er benutzte diese Sprache, um verstanden zu werden, ich kannte das von ihm, und indem er das Objekt sagte, mit einer verächtlichen Regung seines Mundwinkels, begab er sich nicht auf ihre Ebene, sondern zeigte ihnen, dass er sie kannte, ihre Beschränktheit und Furcht, ihr paranoides Sicherheitsbedürfnis und ihren Wahn nach Reinheit, hinter dem er, wie er Muriel und mir gesagt hatte in nächtlichen Erklärungen, die uns stärken sollten, etwas ganz Kleines, zutiefst Unsicheres, einen rasend arbeitenden Minderwertigkeitskomplex sah. Dass das Objekt, Hans wiederholte und betonte noch einmal stärker, geräumt werden müsse, sofort, und dass die Herren Staatsanwälte die Zimmer zu versiegeln hätten. Ich hielt den Atem an, Fabian, das war tollkühn. Hier an diesem Ort, den wir alle mit Furcht betrachteten, über den schwarze Gerüchte kursierten, so aufzutreten, schwäkisch, anmaßend, so wie Vogt auf die Frage des Wachtpostens, was wir wollten, zuerst einen Fuß in die Tür gestellt und dann gesagt hatte, wir seien das Volk, 4 Leutchen, und dieser Wachtposten war zurückgezuckt, hatte Vogt offenbar geglaubt, vielleicht zu den Demonstranten auf der anderen Straßenseite hinübergesehen. »Na los, lassen Sie uns rein, Genosse«, hatte Vogt nachgesetzt, und da schien etwas zurechtzuschnurren, einzurasten, in gewohnter Bahn von Befehl und Gehorsam abzulaufen. »Wir haben nichts zu verbergen«, sagte der General, »Sie können gern ein paar Zimmer sehen.« »Es gehe nicht um ein paar Zimmer«, so Judith. Er habe den Demonstranten zugewinkt, um ihnen zu signalisieren, dass alles in Ordnung sei, so Vogt. Er fände es allerdings angebracht, wenn der Genosse General die Tür jetzt wieder öffnen lasse und die Staatsanwälte mit ihnen, den Vertretern vom Neuen Forum und von der Gruppe der 20, die Flure versiegeln würden. Es seien Busse für die Mitarbeiter der Bezirksbehörde bestellt, um den Abtransport zu gewährleisten. Abtransport, Fabian, ich zuckte zusammen. »Die halten sich nicht an die Abmachung«, sagte einer der Staatsanwälte, wies aus dem Fenster. Die Demonstranten hatten die Straße überquert, 500-600 standen im Hof. Ich hatte Mintkissen in der Tasche, Fabian. Meno hatte einen Vorrat in der Küche und ich hatte oft keine Zeit zum Einkaufen. Ich dachte, wenn du ein Weißes rausholst, wird alles gut. »Wenn die nun durchdrehen«, sagte der General. Die drehen nicht durch, sagte Vogt. Das müssen wir uns nicht gefallen lassen, sagte einer der Mitarbeiter, ging zum Fenster, blickte nach unten, dann auf seine Hand. Die wollen bloß gucken, sagte Vogt. Die sind nicht gefährlich.
4: Sieht nicht so aus, sagte der Mitarbeiter.
3: Immerhin seien die Damen und Herren Oppositionellen ja jetzt hier. Die Mintkissen ließ ich stecken. Ich hatte schon nach einem getastet, die rillige Beschaffenheit der Oberfläche, trocken, bröckelig.
4: Haben Sie denn Siegelmasse? Fragte der General. Und nicht einmal hochmütig, eher wie man Kinder fragt, die sich etwas in den Kopf gesetzt haben. Ein Spiel, über dessen Voraussetzungen sie sich nicht im Klaren sind. Man zieht sie ein wenig auf, freundlich, verständnisvoll, mit Wohlwollen.
3: Hans ging zum Telefon, wählte. Der Apparat sei intern, so der Mitarbeiter. Wofür die Damen und Herren sie denn hielten? Wenn man Siegelmasse brauche, müsse man schon selber welche mitbringen.
4: Von den Genossenstaatsanwälten hat auch keiner Siegelmasse dabei.
3: Judith stellte mehr fest, als dass sie fragte.
4: Man verbitte sich diesen Ton, sie seien Amtspersonen. Sie würden durch diese Aktion von wichtigen Aufgaben abgehalten, man sei der Anzeige gefolgt, es gelten Recht und Gesetz für jedermann in diesem Staat.
3: Sie sind doch die Ersten, die uns Korruption und Amtsmissbrauch vorwerfen.
4: Siegelmasse ja oder nein, sagte Hans ungeduldig, den Telefonhörer noch in der Hand.
3: Er sei übrigens jetzt nach draußen durchgekommen, offenbar ein Versehen der Telefonzentrale.
4: Er nickte Vogt zu, sie würden jetzt hinausgehen und den Demonstranten mitteilen, was hier gesagt worden sei. Bestimmt habe jemand Siegelmasse mitgebracht. Er werde die Demonstranten auffordern, die Regeln einzuhalten.
3: Sie haben die doch gar nicht im Griff, sagte der General.
4: Und sehe Hans, neben Konrad Vogt, die Treppe hinuntergehen. Vor und hinter sich ein Mitarbeiter der Staatssicherheit. Sein Gesicht hat eine wie selbstverständliche Unaufgeregtheit. Den eigentümlich leeren Ausdruck, den Hans bei besonders riskanten Abenteuern aufsetzt. Ich kann nicht hinter seine Stirn blicken, weiß nicht, was in jenem Moment in ihm vorging. Aber so, wie er die Ordnung liebte, so reizte ihn auch das Wabank. Wohl weniger aus Leichtsinn als aus dem Bedürfnis, die Reichweite des Widerstands zu erkunden. Seine Überzeugung, dass ein respektvoller Gott die Menschen nach seinem Bilde geschaffen und sie mit überwältigender Freiheit versehen habe. Vor sich selbst zu beweisen, sich und anderen, als Arzt und Wissenschaftler im Selbstversuch, die Grenzen des Möglichen auszutesten. Und dass diese Überzeugung mit der Ahnung einhergeht, dass die meisten Menschen blind für das Ausmaß an Freiheit sind. Dass sie geduckt unter der Knute der Ansprüche das tun, was alle tun, es nicht mehr befragen, weil irgendeine Instanz ihnen vorgibt, dass dieses Befragen unstatthaft sei, ihre Unfreiheit gegeben, unabänderlich, der Zustand, der daraus folgt, die Realität. Doch die Realität kann täglich neu abgesteckt werden. Ein Kind kann kommen und dem Kaiser sagen, dass er nackt sei, und plötzlich trauen sich alle, die vorher schwiegen, ihre wahre Meinung zu sagen. Ihre Wahrnehmung nicht länger zu bestreiten. Und sehe Vogt auf eine Rampe klettern, ein Megafon probieren, das nicht funktionieren wird, so dass seine Stimme unverstärkt zu den Demonstranten im Hof gelangen muss, was die Wirkung womöglich erhöht. Das Megafon ist ein Gegenstand der Staatsmacht. Es wirkt autoritär, was herausdringt wie ein Befehl, nicht wie die Werbung, die Vogt einsetzt. Er bitte darum, dass die Demonstranten den Hof wieder verlassen, für eine halbe Stunde. Dann könne man ja gerne wiederkommen. Es ist nur, damit die Stasi merkt, dass ihr nicht die Absicht habt. Er duzt, obwohl es ihm sonst zuwider ist, aber so spricht nicht die Polizei, nicht die Macht. Der Stasi was zuleide zu tun, das ist schon eine kleine Frechheit, ja Unverschämtheit, die Stasi als so verletzlich und sensibel hinzustellen. Aber es kommt an, Gelächter hier und da. Vogt sagt, wir sind oben beim Versiegeln, die Stasi-Leute sind alle bewaffnet, wir nicht. Also verlasst bitte den Hof, kommt in einer halben Stunde wieder und keiner stachelt zu Gewalt auf.
3: Und sehe Vogts Gesicht erhellt von einem Einfall. Wer zu Gewalt aufstachelt, ist Stasi, ruft er den Demonstranten zu. Wiederholt es, damit es alle begreifen und es sich festsetzt. Öffentliche Reden sind etwas anderes als in der Studierstube erklügelte und ausgefeilte rhetorische Traktate. Hier geht es um eine andere Form von Wirksamkeit.
4: Ich stand am Fenster und sah zu, hörte diesen Satz, diesen geradezu genialen Einfall Fabian, bewunderte Vogt dafür. Die Aussage, platt und tückisch wie sie war, konnte nur mit umständlichen Manövern widerlegt werden, wofür aber in einer solchen Situation keine Zeit und nicht die Gelegenheit ist. Wer zu Gewalt aufstachelt, ist Stasi. Natürlich war das in dieser Pauschalität unzutreffend. aber es hat uns wahrscheinlich den Hals gerettet, hat dafür gesorgt, dass der Umsturz damals friedlich blieb. Es stand ja immer Spitze auf Knopf, gerade in Dresden, wo die Demonstration am 5. Oktober vor dem Hauptbahnhof keineswegs friedlich war, wo die Staatsmacht durchgriff, wo geprügelt wurde. Wer zu Gewalt aufruft, ist Stasi, und das wollte von den Demonstranten gewiss niemand sein. Und wenn einer es war, als Agent Provocateur, dann wollte er gewiss unerkannt bleiben. Ich sah zu, wie sie abzogen, folgsam wie eine Lämmerherde. Inzwischen trafen die Busse ein und wir erlebten das nächste Wunder. Die Stasi hielt sich an das, was wir gesagt hatten. Das Gebäude wurde geräumt, die Staatsanwälte hatten mit dem Versiegeln der Flure und Zimmer begonnen. Und sehe Judith, wie sie, begleitet von einem Offizier und einem Staatsanwalt, durch das Gebäude irrt, nachdem der General auf ihre Frage, wie es denn nun mit den Aktenvernichtungen stehe, geantwortet hat, dass die Bezirksverwaltung unter seiner Leitung genau das tue, was die Oppositionellen nach dem 5. Oktober gefordert haben, nämlich eine Vernichtung der Akten, die nach den sogenannten Zuführungen angelegt wurden. Andere Aktenvernichtungen gäbe es nicht. Anne legte Judith die Hand auf den Arm, um zu verhindern, dass Judith in ihrem Jähzorn etwas Unbedachtes tat. Sie hatte schon auf der Fahrt zur Bautzner Straße davon gesprochen, den ganzen Laden auszuräuchern, die Stasi in ihre eigene U-Haft zu sperren und die Gefangenen darin zu entlassen. Hans und Anne hatten versucht, sie zu beruhigen, hatten auf die Kräfteverhältnisse hingewiesen und um Vorsicht gebeten, hatten überlegt, Rosenträger dazuzunehmen, aber der war beschäftigt und konnte dem Aufruf nicht so schnell folgen, wie es nötig gewesen wäre. Anne versprach sich von Rosenträgers Anwesenheit einen mäßigenden Einfluss auf beide Seiten, Staatssicherheit und Demonstranten. Sie fürchtete Judiths Aufstachelungslust, ihre Neigung, die Angelegenheiten hochzupeitschen. Judith war hitzig, leidenschaftlich, Diplomatie und Abwägung der Möglichkeiten war ihre Sache nicht. »Über Sie alle hier«, sagte der General leichthin, »gibt es Akten, die Ihnen und Ihren Freunden nicht gefallen werden. Sie sollten sich gut überlegen, was Sie tun.« Der General öffnete einen Schrank, anscheinend um etwas darin zu suchen. Er bückte sich, man sah Waffen neben Kaffeetassen. Der General nahm eine heraus, blickte hinein, wie um zu prüfen, ob sie abgewaschen sei, ließ den Schrank geöffnet, sprach wieder von den Akten, nickte Vogt zu, der einen der verbliebenen Staatsanwälte aufforderte, den Schrank sofort zu versiegeln. »Material, Herr Vogt, das besser unter Verschluss bleibt oder am besten gar nicht existiert.« Der Offizier führte Judith in den Keller, klapperte mit einem Schlüsselbund, probierte an Türen herum, die verschlossen waren. Die Schlüssel passten nicht, so der Offizier, und ließ die Schlüssel auf dem Ring des Schlüsselbunds auf- und abrutschen. Er müsse die richtigen Schlüssel erst besorgen. Er schlenderte davon, kam nach einer Weile mit demselben Schlüsselbund zurück, wie es Judith schien, schloss eine Tür auf, eine Wäschekammer, eine andere, Besen und Staubsauger. Inzwischen waren Vogt und Anne dazugekommen. Vogt schlug vor, dem gesamten Haus den Strom abzustellen, um es funktionsunfähig zu machen. Der Staatsanwalt wehrte ab, das sei nicht praktikabel. In diesem Haus liefen mehrere Funktionen zusammen. Es würden Aufgaben zur Sicherung wichtiger Aufgaben des Staats wahrgenommen. Terrorismusbekämpfung, Verbrechensvorbeugung, Aufklärung von Straftaten. Es sei eben nicht alles so einfach, wie es sich Klein Fritzchen und Klein Erna vorstellten. Was Judith so aufbrachte, Fabian, dass sie nach draußen ging, zu den Demonstranten, und ihnen die Tür öffnete. Sie würden drinnen gebraucht. Es gäbe da noch Probleme mit Ewiggestrigen, die glaubten, das Volk für dumm verkaufen zu können. Staubsauger und Wäschekammern statt Waffen würden vorgezeigt, so Judith über die Köpfe der Stasi-Mitarbeiter hinweg, die das Gebäude verließen und zu den Bussen gingen. Dennoch waren die Flure nicht leer. In einigen Zimmern saßen Mitarbeiter und bewachten Personalakten. »Wir lassen euch nicht an unsere Personalakten«, sagten sie, »nicht euch«, und wagten keinen Blick. Auch die Bewacher des Archivs gingen nicht. Hier seien wirklich problematische Akten, Schutzbedürftiges, Informationen von enormer Brisanz. Es müsse später befunden werden, was

0: Die Besetzer gehen hinein. Der Wachhabende am Kontrolldurchlass bittet um ordnungsgemäße Registrierung. Die Türen in der Untersuchungshaftanstalt sind geöffnet. In den Zellen liegen die Gefangenen in Trainingsanzügen auf den Pritschen, starren die Menschen an, die sich in die Zellen drängen, reagieren nicht, als sie erfahren, dass sie frei seien. Und als Vogt wiederholt, sie könnten gehen, erhebt sich ein Gefangener, tritt auf Vogt zu. Ich weiß nicht, wer ihr seid und was das hier ist. Meine Erfahrung sagt mir, das ist nichts Gutes. Man hatte sie von allen Informationen abgeschirmt. Sie wussten nicht, was draußen vorging, Fabian. Der 5. Oktober, Hauptbahnhof, die Züge nach Prag, der 8. Oktober auf der Prager Straße, der 9. in Leipzig, der Mauerfall am 9. November, nichts davon hatten sie mitbekommen. Das ist eine Falle, sagte ein anderer Gefangener. Wenn wir gehen, kriegen wir das Doppelte, haut bloß ab. Und sehe Papier. Verkollerungsmaschinen waren Papiermühlen, die unter Zugabe von Wasser Papier zu Kügelchen und Brei zerrieben. Die Verkollerungsmaschinen hatten den Andrang nicht mehr bewältigt, standen verstopft in den Kellern. Hans öffnete eine Tür, ein Katarakt von Papierkügelchen ergoss sich. Judith wartete hinein, griff zu, wühlte, warf aus vollen Händen hoch. »Wo sind die Reißwölfe?« riefen die Demonstranten. Journalisten interviewten Stasi-Mitarbeiter, die sich beschwerten, man solle sich doch mal umsehen, wie sie hier arbeiteten, auf 12 Quadratmetern zu zweit, uralte Schreibmaschine, täglich hätten sie unzählige Berichte zu tippen. In der Nachrichtenzentrale telefonierte ein Reporter mit der Schweiz. Auch die Reißwölfe litten an Überfressung. Mir ist, als hörte ich sie winseln, gefüttert mit schwerverdaulichen Akten. In der Hast war von Hand zerrissen worden. Es muss eine besondere Form von Muskelkater erzeugt haben, höre ich Hans sagen. Das Aktenzerreißungssymptom. In den Fluren, den Galerien, über die Treppen wirbelte Papier. Judith redete wie unter Drogen, ging fahrig durch die Zimmer, ringsum Papier, das vom Luftzug aus offenstehenden Fenstern und Türen angehoben wird, sich dreht und wendet. Und sehe den Gefängnistrakt, die Duschräume, die Fotokammer, die Aktfotos in den Büros, die Topfpflanzen, die schäbigen, abgeranzten Möbel, Gummibajonette auf Gummikalaschnikows dienen als Brieföffner, die silbern angepinselte Büste von Felix Dzerzhinsky neben einer Aufziehmaus aus Blech. Und höre dieses Geräusch, ich werde es nicht vergessen. Das Geräusch des umherwirbelnden Papiers, der Papierfetzen auf den Fluren, des Papierschnees auf den Treppen, den die Schuhe mit Winterschmutz bedecken. Sehe das aus den Fenstern segelnde Papier, Gaststättenrechnungen, Vordrucke, Einladungen zu Brigadefeiern, Quittungen, Berichte, Papier, überall Papier.
1: Uwe Tellkamp las aus seinem Roman Archipelagus I, Der Schlaf in den Uhren, der 2022 im Suhrkamp Verlag erschienen ist.

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Es ist Mitternacht. Wir bringen Nachrichten. Die US-Regierung in Washington sendet widersprüchliche Signale zu einem möglichen Kriegsende im Iran. Nachdem das Weiße Haus zuletzt erklärt hatte, die militärische Mission gegen den Iran sei erfolgreich abgeschlossen worden, droht US-Präsident Donald Trump nun erneut mit massiven Angriffen. Sollte Teheran einem amerikanischen Vorschlag für ein Abkommen nicht zustimmen, werde die Bombardierung mit größerer Intensität als je zuvor fortgesetzt, so Trump. Auch geht aktuell die Blockade iranischer Häfen durch das US-Militär weiter. Gleichzeitig berichten Vermittler aus Pakistan über intensive Gespräche zwischen Washington und Teheran. Dabei geht es unter anderem um das iranische Atomprogramm, die Straße von Hormuz sowie die Aufhebung amerikanischer Sanktionen. Der Iran prüft nach eigenen Angaben derzeit einen entsprechenden Vorschlag der USA. Die ukrainische Regierung erhält beschlagnahmtes Geld aus Ungarn zurück. Wie die ungarischen Behörden mitteilten, handelt es sich dabei um den Inhalt von Geldtransportern, die Anfang März bei einer Kontrolle sichergestellt worden waren. Die Fahrzeuge einer staatlichen ukrainischen Bank waren aus Österreich kommend auf dem Weg in die Ukraine und transportierten unter anderem rund 40 Millionen Dollar, 35 Millionen Euro sowie mehrere Kilogramm Gold. Ungarn leitete daraufhin Ermittlungen wegen des Verdachts auf Geldwäsche ein. Nach Angaben aus Budapest konnte die ukrainische Seite nicht ausreichend erklären, wofür das Geld bestimmt war. Der Vorfall ereignete sich vor dem Hintergrund zunehmender Spannungen zwischen beiden Ländern. Die neue Regierung in Ungarn will dagegen nun enger mit Kiew zusammenarbeiten. In Deutschland könnte bald das Kerosin knapp werden. Das geht aus einer Antwort der Bundesregierung auf eine Anfrage der AfD hervor. Demnach reichen die strategischen Reserven der Bundesrepublik inklusive sonstiger Lagerbestände für maximal 2 Monate. Auch warnen inzwischen mehrere Branchenverbände sowie die Internationale Energieagentur. Hintergrund sind die Auswirkungen des Iran-Kriegs und die anhaltenden Probleme beim Transport von Ölprodukten. Besonders betroffen wäre der Flugverkehr in Europa und Deutschland. Airlines reagieren bereits mit Flugstreichungen und Sparmaßnahmen. Noch vor wenigen Wochen hatte Wirtschaftsministerin Katharina Reiche eine drohende Kerosinknappheit abgestritten. Deutschlands Arbeitsministerin Bärbel Baas hat mit einer Äußerung im Bundestag für große Aufmerksamkeit gesorgt. Die SPD-Politikerin erklärte während einer Regierungsbefragung, niemand wandere in die deutschen Sozialsysteme ein. Hintergrund war eine Anfrage der AfD zur Belastung der Sozialkassen durch Migration. Baas verwies dabei auf den Fachkräftemangel und betonte, viele Zuwanderer würden dringend auf dem Arbeitsmarkt gebraucht. Kritiker werfen der Ministerin jedoch Realitätsverweigerung vor und verweisen auf aktuelle Zahlen zum Bürgergeld. So besitzen laut Bundesagentur für Arbeit inzwischen fast die Hälfte aller Bürgergeldempfänger keinen deutschen Pass. Gleichzeitig steigen die Ausgaben für Sozialleistungen weiter deutlich an. Die Äußerung der Arbeitsministerin sorgte anschließend auch für Spott und breite Diskussionen in sozialen Medien. Im Deutschen Bundestag formiert sich eine Mehrheit für eine Reform der Organspende. Eine fraktionsübergreifende Gruppe aus Abgeordneten von CDU, CSU, SPD, Grünen und Linken will die Zahl der Organspenden in Deutschland deutlich erhöhen und eine Gesetzesinitiative vorbereiten. Im Mittelpunkt steht dabei erneut die sogenannte Widerspruchsregelung. Diese sieht vor, dass grundsätzlich jeder Bürger als Organspender gilt, sofern er nicht ausdrücklich widerspricht. Gleichzeitig regt sich auch Widerstand gegen die Pläne.
Kritiker aus mehreren Parteien warnen vor dem Eingriff in das Selbstbestimmungsrecht der Bürger. Sie betonen, das Recht auf Entscheidung über den eigenen Körper dürfe nicht automatisch mit dem Tod enden. Soweit die Nachrichten im Kontrafunk. Redakteur und Sprecher war Marcel Joppa.

Herzlich willkommen zu einer neuen Stunde im Lehrerzimmer auf Kontrafunk, unserer Sendung über Fragen von Pädagogik und Bildung. Am Mikrofon begrüßt Sie Anne-Kathrin Mücke. Fragt man Lehrer nach ihrem Beruf, so hört man häufig nur Stöhnen über die Schüler, die hohe Belastung, den vollen Lehrplan. Und auch bei Kindern sieht man beim Thema Schule immer seltener in leuchtende Augen, je älter sie werden. Aber muss das wirklich so sein? Gibt es nicht doch Wege und Möglichkeiten, das Lernen mit Freude zu verbinden und die Schule zu einem Ort der Kreativität zu machen, statt stur einem vollgepackten Lehrplan hinterher zu hecheln? Ja, das ist möglich, meint zumindest Christina Buchner, die selbst über 4 Jahrzehnte mit Freude Grundschullehrerin und Schulleiterin in Bayern war. Über ihre positiven Ansätze und Anregungen für einen entspannten Schulalltag, die sie auch in einem Buch zusammengefasst hat, spreche ich gleich mit ihr. Um ein weniger positives Thema geht es in meinem zweiten Gespräch, den zunehmenden islamistischen Einfluss in deutschen Kitas und Schulen. Astrid Manthey ist Sozialwissenschaftlerin und kommunale Gleichstellungsbeauftragte im Landkreis Harburg und beobachtet seit vielen Jahren, wie islamische Kopftücher, Speisen und Verhaltensregeln den Schulalltag in der Bundesrepublik immer stärker dominieren. Warum sie darin nicht ein positives Zeichen für Weltaufgeschlossenheit sieht, sondern eine Gefahr für freiheitlich-demokratische Grundrechte, das erläutert sie in unserem zweiten Interview. Und in den Bildungsnachrichten erfahren Sie die neuesten Entwicklungen aus der Welt der Pädagogik und Bildung. Ich wünsche Ihnen eine interessante Stunde.

0: Schule ist anstrengend. Diesen Satz würden wahrscheinlich viele Lehrer und Schüler sofort unterschreiben. Laut Forsa-Umfragen bejahten 2019 knapp 40% der Lehrkräfte die Frage, ob die Belastungen zugenommen hätten. 2023 waren es bereits 60%. Und die Zahlen zeigen es deutlich. Immer mehr Lehrer sind dauerkrank oder komplett arbeitsunfähig. Wie stark sie den Druck allerdings wahrnehmen und darunter leiden, das liegt auch sehr in der Hand jedes einzelnen Lehrers, sagt zumindest Christina Buchner, die selbst 4 Jahrzehnte lang Grundschullehrerin und einige Jahre Schulleiterin war und ihren Beruf noch heute liebt. Schönen guten Tag, Frau Buchner.
1: Guten Tag.
0: Sie sind jetzt bereits einige Jahre im wohlverdienten Ruhestand und haben diese Zeit genutzt, um ein Buch über Ihre Erfahrungen als erfolgreiche und nicht dauergestresste Lehrerin zu schreiben. Der Titel lautet Unterricht entschleunigen, stressfrei lehren und lernen in der Grundschule. Was genau verstehen Sie denn unter Entschleunigung im Unterricht?
1: Dass wir uns für die wirklich wichtigen Dinge Zeit genügend nehmen und unsere Zeit in der Schule nicht vertun mit nebensächlichen Aktivitäten, die mehr Aktionismus als tatsächliche Pädagogik sind.
0: Was sind denn solche nebensächlichen Dinge? Was würden Sie denn darunter verstehen?
1: Zunächst einmal das etwas zwecklose Bemühen und fast nicht erreichbare Ziel, ein Lehrbuch von vorne bis hinten, ganz egal welches Thema angesprochen wird auf den Seiten, durchzuarbeiten und da zum Teil auch ganz marginale Themen dann auszudehnen und für die wirklich wichtigen Dinge, also in der Grundschule sind es die Kernfächer Lesen, Schreiben und Rechnen, zu wenig Zeit zu haben.
0: Da fällt mir Ihre Forderung ein, sich mehr auf Kant zu besinnen, der sagte, wichtig ist die Mündigkeit. Wie sehen Sie denn diese Forderung nach Mündigkeit in Bezug auf die Lehrer? Was genau sollten die denn tun, wenn sie wirklich mündig sind und agieren?
1: Sie sollten überlegen, welche Themen sie im Unterricht wirklich ausgiebig und mit gehörigem Zeitaufwand behandeln. Das heißt aber auch, dass sie die Verantwortung für dieses Unterrichten und für dieses Vorgehen selbst übernehmen müssen, denn sie müssen entscheiden, wofür verwende ich Zeit im Unterricht.
0: Und an welcher Stelle ist die Freiheit des Lehrers wirklich eingeschränkt? Also was denken Sie, wie weit geht diese selbstbestimmte Freiheit auf die individuellen Bedürfnisse der jeweiligen Klasse einzugehen und den Unterricht anzupassen? Und wo setzt dann wirklich der Zwang an, bestimmte Ziele erreichen zu müssen?
1: Naja, es ist so, dass ja unbestritten die Notwendigkeit besteht, unsere Schüler nach der Grundschule mit einem sinnvoll geschnürten Paket an Fähigkeiten zu entlassen. Also ich gehe nochmal zurück auf die 3 Punkte, Lesen, Schreiben und Rechnen. Die Kinder sollten flüssig und sinnentnehmend lesen können. Sie sollten im Optimalfall auch Freude am Lesen haben. Sie sollten schreiben können, sich schriftlich ausdrücken können und sie sollten die 4 Grundrechenarten beherrschen. Das würde ich aber nicht als Zwang bezeichnen, sondern das ist die Notwendigkeit. Das wird jedem vernünftigen und verantwortungsbewussten Lehrer einleuchten, dass hier ganz klar eine Forderung besteht, den Kindern dieses Paket mitzugeben.
0: Also Sie plädieren sehr deutlich für eine eigene Ausgestaltung der Freiräume, die ja zumindest im bayerischen Lehrplan für die Grundschule doch ganz gut ausgestattet ist. Aber wo sehen Sie vielleicht auch die Gefahren? Denn das setzt ja doch ein großes Engagement und auch Selbstdisziplin bei den Lehrern voraus, oder?
1: Ja, natürlich. Es setzt Selbstdisziplin voraus. Es setzt aber auch die Bereitschaft voraus, die Verantwortung für den eigenen Unterricht selbst zu übernehmen. Wenn ich ein Schulbuch habe und dieses Schulbuch einfach Seite für Seite durcharbeite, dann kann ich sagen, ja, das muss ich machen, das steht ja im Schulbuch und alle machen es so. In dem Moment, in dem ich davon abweiche, weil ich sage, für meine Klasse ist dies oder jenes sinnvoller und selbst etwas gestalte, übernehme ich natürlich auch die Verantwortung. Das ist klar.
0: Wenn Lehrer in diesem berühmten 3-Schritt vorgehen, den wir wahrscheinlich alle auch kennengelernt haben, ja, ich lerne etwas, es wird getestet und danach vergesse ich etwas. Das bringt ja am Ende des Tages nicht viel. So wie ich Sie verstanden habe, plädieren Sie ja für eine ganz andere Art des Lernens. Was könnte man stattdessen tun? Welche Erfahrungen haben Sie da gemacht?
1: Erstens einmal muss nicht alles, was in der Schule gemacht wird, sofort abgeprüft werden. Und wenn ich mir jetzt überlege, ich möchte die Kinder an Mathematik so heranführen, dass sie keine Angst vor dem Rechnen haben, denn diese Angst ist ja sehr häufig vorhanden, dann ist es wichtig, dass mir klar ist, ich brauche gewisse Lernbausteine, die ich langfristig verfolgen muss. Zum Beispiel der Umgang mit dem Dezimalsystem, das ist ja nichts, was ich einmal in einer Schulstunde erkläre und dann prüfe ich es und dann verschwindet es irgendwo, sondern das muss uns langfristig begleiten und es muss auch langfristig geübt werden. Und dieses langfristige Üben hat nichts damit zu tun, dass ich sofort immer gleich einen Test schreibe. Und es wäre natürlich sehr, sehr gut, wenn dieses langfristige Üben auch so gestaltet wird, dass den Kindern ein wenig Freude daran vermittelt wird. Das heißt, wenn es gekoppelt ist mit einerseits der Möglichkeit für die Kinder autonom sich Übungsmaterial zu holen, das für sie speziell jetzt wichtig ist und andererseits auch, wenn es gekoppelt ist mit Gemeinschaftsaktivitäten in der Klasse, dass wir gemeinsam etwas machen, was uns Freude macht. Zum Beispiel gerade in der ersten Klasse beim Einstieg in den 20er-Raum, dass wir gemeinsam Bewegungsübungen machen und die Zahlen dazu nennen und zur einen Zahl klatschen, zur anderen stampfen und den Raum von 1 bis 20 vorwärts und rückwärts machen. Also das ist jetzt ein Beispiel. Aber es gibt viele Möglichkeiten, gemeinsam auch im Rechnen irgendetwas zu tun, sodass die Kinder auch diese Freude am gemeinsamen Agieren erleben. Und das wird sich natürlich übertragen auf die Grundeinstellung zur Mathematik.
0: Ja, das große Bewegungsbedürfnis bei Kindern, gerade noch in der Grundschule, das ist ja, glaube ich, ein wichtiges Stichwort. Es gab auch schon an einer Universität eine Studie mit erwachsenen Studenten, die haben Japanisch gelernt, was ja nicht einfach ist. Und es gab zwei Testgruppen. Die eine hat es einfach ganz normal gelernt und die andere hat das verbunden mit Bewegung und hatte viel, viel bessere Lernerfolge zu verweisen, auch nachhaltigere Lernerfolge. Wie schätzen Sie denn das ein? Was sollte da an Schulen anders und besser gemacht werden, auch in Bezug auf diese althergebrachte Einteilung der Unterrichtsstunden in 45 Minuten?
1: An Grundschulen wäre es wichtig, und das wird auch von unseren Lehrplänen gefordert, dass regelmäßige Bewegungseinheiten den Unterrichtsvormittag auflockern. Aber dieses Auflockern alleine ist ja nicht der Sinn und Zweck von Bewegungsübungen, sondern, wie Sie eben auch schon gesagt haben, es wird besser gelernt mit Bewegung. Und es sollte in jeder Klasse zumindest einmal am Vormittag, besser noch zweimal, eine Bewegungssequenz von ungefähr 15 Minuten stattfinden. Und diese Bewegungssequenz sollte so gestaltet werden, dass eben alle sich sinnvoll bewegen. Das heißt, ich lege nicht eine CD ein und da wird irgendein Lied gesungen mit Bewegungsaufforderungen wie ich fliege wie ein Flieger, ich hüpfe wie ein Gummiball, ich kreische wie ein Affe oder irgend sowas, sondern es sollte sinnvoll bewegt werden. Das heißt, Koordinationsübungen, die mit schwungvoller Musik verbunden sind, und ich kann diese Koordinationsübungen übrigens auch mit Lernen verbinden, indem ich zum Beispiel einmal eins reihen, aufsage und dazu mich bewege. Aber dieses regelmäßige Bewegen, jeden Vormittag, ungefähr 15 Minuten, am besten zweimal, das bringt wirklich sehr viel.
0: Warum wird das an Grundschulen viel zu wenig gemacht? Was denken Sie?
1: Ich glaube, dass die Lehrkräfte gar nicht wissen, wie eng der Zusammenhang zwischen Lernen und Bewegung ist. Das kann ich schon in einer Fortbildung erzählen und dann wird das brav abgenickt. Aber was da wirklich dahinter steckt, das bekomme ich erst mit, wenn ich mich wirklich auch mit entsprechender Literatur befasse, wenn ich mich auch damit befasse, wie zum Beispiel Koordination entsteht, was ich alles brauche, um Körperkoordination zu erwerben. Und wenn ich dann mein Bewegungsprogramm entsprechend gestalte, dann ist das natürlich etwas ganz anderes, als wenn ich einfach nur irgendwie Bewegung mache. Denn wenn ich nur so irgendwie herumhample, dann sagen die Lehrer eher, oh, wow, wow, jetzt ist die Klasse in Unruhe und ich muss sie hinterher wieder ruhig bringen, dann lasse ich die Bewegung lieber gleich ganz weg.
0: Genau, also dass die Bewegung Stress abbaut und nicht zusätzlichen Stress aufbaut, ne? Das wäre natürlich eigentlich das Ziel der Sache. Sie haben auch in Ihrem Buch noch etwas anderes angesprochen, das Prinzip nach John Hattie, das Lernen sichtbar zu machen. Schildern Sie doch mal vielleicht auch aus Ihrem Alltag, aus Ihren Erfahrungen, wie das funktioniert.
1: so habe ich das nicht zitiert, sondern Verhalten sichtbar machen, wenn man zum Beispiel bei Disziplinstörungen mit den Kindern spricht. Allerdings geht das immer nur, wenn ein Deal mit einem Kind geschlossen wird. Ich kann ein Kind nicht von außen einfach disziplinieren, indem ich sage, das oder jenes darfst du nicht, sondern ich muss mit dem Kind zusammen auf Einsicht hinwirken. Und meine Erfahrung ist, dass Grundschüler grundsätzlich alles richtig machen wollen. Sie können es nur nicht. Und der Erwachsene hilft ihnen nicht, wenn er ihnen das Etikett aufklebt, da hast du dich jetzt falsch verhalten. Das führt eher dazu, dass ein weiteres falsches Verhalten noch kommt, weil ein Kind, das sich missbilligt fühlt, nicht angenommen fühlt, das wird natürlich eher dazu neigen, zu stören oder irgendetwas zu tun, was eben nicht so ganz im Sinne des Erfinders ist.
0: Ja, geben Sie doch mal ein Beispiel. Wie haben Sie das gemacht?
1: Ein ganz großer Klassiker beim störenden Verhalten ist, dass Kinder reinrufen in die Klasse, weil sie nicht gerne warten wollen, bis sie aufgerufen werden. Sie sind ungeduldig, sie wissen was und sie meinen, sie müssen das jetzt unbedingt loswerden. Und dieses Reinrufen, wenn einmal passiert, macht überhaupt nichts. Wenn das aber so regelmäßig passiert, ist das schon sehr störend, auch für die anderen Kinder und ist auch ärgerlich für diejenigen, die diszipliniert abwarten. Mit diesen Kindern habe ich dann immer Gespräche geführt, ernsthafte, sachliche Gespräche und habe gesagt, gell, du weißt ja schon, dass du das machst und dass das stört. Und die Kinder wissen das immer und die geben das auch zu, die sind wirklich ehrlich. Mein Vorschlag war dann immer, ich kann dir schon helfen, dass du das lassen kannst. Aber das geht nur, wenn du willst. Und die Kinder wollen auch im Regelfall. Und ich habe dann in diese hohen, schmalen Gläser, in denen Oliven immer verkauft werden, in solche Gläser habe ich dann Watte, also wir nannten es immer Wattekugeln, es waren aber Filzperlen. Und habe dann zu den Kindern gesagt, jetzt schauen wir mal, wie oft du das überhaupt machst. Ich glaube, du weißt gar nicht, wie oft dir das passiert. Und wie oft dir das passiert, das ist eine andere Wortwahl als wie oft du störst. Es passiert dir. Und das ist auch meine Meinung, den Kindern passiert das. Die wollen nicht stören, die wollen nicht in Anführungszeichen unartig sein. Es passiert ihnen also. Jedes Mal, wenn das jetzt in einem Vormittag passiert, wird so eine Filzperle in das Glas geworfen. Und weil das Glas sehr schmal ist, steigt natürlich die Säule der Filzperlen sehr schnell an. Und am Ende des Tages betrachten wir das dann. Und ich sage zu dem Kind, gell, das hättest du jetzt nicht geglaubt, dass dir das so oft passiert. Und dann lehren wir das aus. Ganz, ganz wichtig. Der nächste Tag muss beginnen, ohne dass ein Schuldenkonto vorhanden ist. Und am nächsten Tag wird, im Regelfall war das immer so, wird wesentlich weniger in dem Glas drinnen sein. Da sind vielleicht, am Vortag waren vielleicht 12 Perlen drin und jetzt sind es noch 5. Und am Ende des Tages wird das wieder betrachtet und dann wird mit dem Kind der Erfolg gewürdigt, denn es ist jetzt ja wesentlich weniger drin und das Kind wird dann für seine 5 Filzperlen kräftig gelobt. Es hat also 5-mal rausgerufen, wird aber trotzdem gelobt, denn es ist ja bloß noch die Hälfte vom Vortag. Auf diese Weise zum Beispiel kann man dem Kind sehr gut einsehbar machen, wie es sich verhält und kann ihm aber auch die Erfolge sichtbar machen.
0: Also nicht beschämen und bestrafen, sondern einen Weg weisen, wie es besser ginge und dann dafür eben auch sofort ins Positive gehen.
1: Genau.
0: Das ist das Prinzip, ne? Auf der einen Seite sagen Sie, das freie und auf die jeweilige Klasse angepasste Umsetzen von Lerninhalten sehr wichtig ist. Aber auf der anderen Seite betonen Sie auch, dass Disziplin und Regelwerke Voraussetzungen für ein stressfreies Lernen sind. Das bringt ja jetzt nicht jeder unbedingt zusammen. Wie funktioniert das?
1: Es ist so, wenn die Dinge ganz klar geregelt sind und jeder weiß Bescheid, dann macht das erstens sowohl die Lehrkraft als auch den Unterricht für die Kinder berechenbar. Und alles, was berechenbar ist, ist auch angstabbauend. Die Kinder wissen also ganz genau, was wird von mir verlangt, was geht. Und das ist für die Kinder eher entspannend und nicht anspannend. Natürlich müssen die Regeln, die aufgestellt sind, auch so sein, dass die Kinder sie gut finden und dass sie sie auch verstehen. Ich kann also jetzt nicht ein Regelwerk den Kindern einfach vorsetzen, sondern wir haben das immer gemeinsam besprochen. Was brauchen wir alle, um konzentriert und gut lernen zu können? Das ist im Interesse aller Kinder. Und da kommen dann eben solche Dinge wie zum Beispiel, wenn ich mich konzentrieren muss, dann soll es in der Klasse ruhig sein. Und diese Regeln geben den Kindern erstens den Schutz, dass auch ein Kind, das nicht die allerstärksten Ellbogen hat, in Ruhe lernen kann. Und es macht überhaupt den Vormittag in der Schule für die Kinder durchschaubar, berechenbar. Er ist klar geregelt und das baut Angst ab und schafft im Grunde eine positive Lernatmosphäre.
0: Diese Atmosphäre, die ein Lehrer in einem Klassenraum schaffen kann, das ist wichtig. Angenehme Ruhe, Sicherheit, Zugehörigkeit, sozialer Zusammenhalt. Sie greifen da in Ihrem Buch auf die Bedürfnispyramide des US-amerikanischen Soziologen Maslow zurück. Wie funktioniert die genau?
1: Ja, Maslow sagt, was brauchen Menschen, um an ihrer Selbstverwirklichung zu arbeiten, um ihre Talente auszubauen? Sie brauchen zuerst einmal das Allerwichtigste, körperliche Sicherheit. Und er geht da auch zurück auf die Menschen in früheren Zeiten. Also nehmen wir einmal an, unsere Vorfahren, die noch in Höhlen lebten. Wenn da draußen Gefahr war und viele wilde Tiere waren und einer war ganz allein und er hatte noch so sehr Hunger, dann wird er sich nicht aus seiner Höhle gewagt haben, weil seine körperliche Sicherheit ja gefährdet war. Dieses Sicherheitsgefühl kann auch gefährdet sein, wenn ich zum Beispiel in der Schule ständig feindliches, mobbendes Verhalten erlebe. Wenn in meinem Hausschuh zum Beispiel jeden Tag ein Reißnagel liegt. Wenn ich gezwickt werde, wenn ich durch die Klasse gehe. Wenn ich verhöhnt werde, das alles gefährdet meine Sicherheit und das macht den Kindern Angst. Und ein Mensch, der unsicher ist, Angst hat, auch Angst in die Klasse zu gehen, und das haben viele Kinder, der wird nicht frei sein, um seine geistigen Kapazitäten zu entwickeln, sondern der wird seine Energien darauf lenken, möglichst ungefährdet durchzukommen. Und das Nächste, was wir noch brauchen, um uns frei entfalten zu können, das ist die Zugehörigkeit zu einer Gruppe. Das heißt also, für uns Lehrer ist es ein ganz großer, wichtiger Punkt, dafür zu sorgen, dass unsere Kinder angstfrei in die Schule gehen können und dass die Klasse eine Gemeinschaft bildet, in der jedes Kind seinen Platz hat und jedes Kind gesehen wird. Und dann erst können wir von den Kindern erwarten, dass sie für unsere Unterrichtsthemen, ob man Vater mit Vogel-V oder Fenster-F schreibt und Ähnliches, dass sie für unsere Unterrichtsthemen überhaupt Energie frei haben.
0: Sie erwähnen da auch das Konzept der Doppelproben, um eben genau Angst zu reduzieren und die Leistungsmessung so fair zu machen, dass sich eben niemand zurückgesetzt fühlt oder vielleicht gar nicht mehr traut, überhaupt Leistungen zu bringen. Wie funktioniert das mit diesen Doppelproben?
1: Ja, das habe ich in meinen Klassen gemacht, auf eigene Faust sozusagen, denn es wird ja auch gefordert, dass die Kinder Portfolios anlegen und aus diesen Portfolios dann Arbeitsproben entnommen werden, die in die Benotung einfließen und so weiter. Und das habe ich eben sehr, sehr frei ausgelegt, denn der Gedanke, der dahinter steckte, und das bezieht sich jetzt auf Mathematik, ich will ja nicht wissen, was die Kinder, wenn sie Angst vor einer Note haben, leisten können. Ich will wissen, was die Kinder können. Und ich habe in meinen Klassen, in der dritten und vierten war das, die Matheproben so gemacht, dass ich Dienstag eine Matheprobe schrieb, zum Beispiel in der Woche. Und dann in der gleichen Struktur, aber mit anderen Aufgaben, nochmal eine Probe am Donnerstag. Das heißt also, wenn vorn dran zwei Aufgaben zum Zahlenrechnen waren, dann waren die am Dienstag da und am Donnerstag mit anderen Zahlen. Wenn Aufgaben zur Reorganisation sind, so klassische Platzhalteraufgaben, wie zum Beispiel jetzt 8 plus ist 12, ne? Sind Reorganisationsaufgaben. Wenn da eine Aufgabe kam am Dienstag, kam eine solche Aufgabe auch am Donnerstag mit anderen Zahlen. Genauso die Sachaufgaben, die zu einer Probe gehören. Ich habe dann beide Proben korrigiert, habe auch beide Proben für mich benotet, habe den Kindern am Freitag dann die bessere der beiden Proben gegeben und nur diese, die andere habe ich gar nicht hergezeigt. Und als ich das Kollegen vorstellte, wurde mir entgegengehalten, so in dieser Ja-Aber-Haltung. Ja, aber da haben die Kinder das ja dann am Dienstag schon geübt und dann machen sie am Donnerstag alle, schreiben sie eine bessere Note und das ist doch nicht richtig. Nein, so war es nicht. Interessanterweise war ungefähr jeweils ein Drittel am Dienstag, also in der ersten Probe, besser. Ein anderes Drittel war in der zweiten Probe am Donnerstag besser und ungefähr ein Drittel meiner Schüler war in beiden Proben gleich. Wenn ich mir dann die Kinder so angeschaut habe, dann fand ich dazu auch eine Erklärung. Dienstag waren diejenigen besser, die das Gefühl hatten, ich habe ja noch eine Chance. Also wenn es diesmal nichts wird, ich habe ja noch einen zweiten Schuss und darum ist es jetzt gar nicht so schlimm, wenn ich es jetzt nicht kann. Und das hat denen so ein Gefühl der Freiheit gegeben. Das waren also diese Kinder, die vor allem sehr ehrgeizig waren und unbedingt wollten, dass sie gut sind. Am Donnerstag in der zweiten Probe waren die ängstlichen Kinder, die immer, wenn etwas neu war und etwas unbekannt war, die erst einmal Angst hatten. Und die kannten ja die Struktur der Probe schon. Die Struktur war ja die gleiche, lediglich die Aufgaben waren anders. Und die fühlten sich am Donnerstag dann sicher genug, ja, das habe ich ja schon, das kenne ich jetzt ja schon, und haben dann am Donnerstag freier gearbeitet und ohne diese Angst. Und dann gab es sozusagen die Wetterfesten, für die das egal war. Die waren am Dienstag und am Donnerstag gleich gut. Also fand ich das ja irgendwie sehr befriedigend, dass ich den Kindern ermöglichen konnte, das zu zeigen, was sie wirklich können und sie nicht vor dem Hintergrund, ich habe jetzt nur eine Gelegenheit, vor dem Hintergrund der Angst abzufragen.
0: Jetzt haben Sie erwähnt, dass Sie da sehr frei agiert und vielleicht auch vieles selber ausgedacht haben. Wie war denn da die Reaktion an Ihrer Schule, wenn Sie einfach so ungewohnte Dinge gemacht haben, die man nicht kannte und die Kollegen auch eher skeptisch betrachtet haben?
1: Es gab Kollegen, die ließen sich davon inspirieren. Die haben mich dann gefragt, wie machst du denn das, wie geht denn das? Und haben das dann ähnlich für sich in der Klasse durchgeführt. Dann gab es natürlich auch welche, denen das nicht gefallen hat. Also direkt beliebt ist so etwas in einem Lehrerkollegium nicht. Also da hat man schon sehr, sehr gerne im Grunde, dass alle das Gleiche machen. Dann kommen die Eltern nicht auf dumme Gedanken. Also so in etwa.
0: Aber nun haben Sie ja 40 Jahre lang den Lehrerberuf durchaus als sehr schön und erfüllend empfunden und nicht als so stressig und furchtbar wie viele Ihrer Kollegen. Was geben Sie zum Abschluss vielleicht noch des Gesprächs denen mit? Was können die selber einfach oder sollten sie dringend tun, um eben den Unterricht für sich und für die Schüler stressfreier zu machen und wirklich zu einem, ja, auch einen schönen Erlebnis zu machen?
1: Ja, sich erstens einmal besinnen darauf, was wirklich wichtig ist. Ihre Authentizität nicht aufgeben, ihre Autonomie, die ihnen garantiert ist, auch wirklich einfordern, sich überlegen, was macht wirklich Sinn in meinem Beruf? Wenn ich jetzt ein bestimmtes Thema behandle, ist das sinnvoll? Führt es die Kinder weiter oder ist es einfach nur das Abarbeiten irgendeiner Seite, die letztendlich für die Kinder und für ihr weiteres Lernen gar nicht wichtig ist? Und akzeptieren, was nicht geht, geht nicht. Viele Lehrer arbeiten sich auf im Abstrampeln, weil sie Ziele verfolgen, die einfach nicht zu verfolgen sind. Wenn ich eine Klasse habe, in der nur die Hälfte der Kinder Deutsch spricht, dann gehen gewisse Dinge nicht. Und das muss ich akzeptieren, statt immer wieder etwas zu probieren, was so nicht durchführbar ist. Also das Machbare zu akzeptieren, das wäre ein wichtiger Rat für meine Kollegen.
0: Und wahrscheinlich auf die individuellen Bedürfnisse einer jeden Klasse einzugehen. Vielen Dank, Christina Buchner, langjährige Grundschullehrerin und Schulleiterin im Unruhestand, für Ihre Einblicke in die vielen Möglichkeiten, die jeder Lehrer offensichtlich hat, um den Unterricht stressfrei und trotzdem sehr erfolgreich für alle Beteiligten zu gestalten. Ihr Buch Unterricht entschleunigen ist 2017 im Verlag Belz erschienen, aber immer noch höchst aktuell.
1: Danke.

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1: Die Schüler im deutschen Bundesland Rheinland-Pfalz fordern mehr Mitbestimmung. Die Vertreterin des Landesvorstands der Landesschülervertretung, LSV, Isabel Seltenreich, betonte, unangekündigte Hausaufgabenkontrollen müssten weiterhin verboten bleiben. Eine Wiedereinführung erhöhe den Stress, ohne nachhaltigen Lernerfolg zu fördern, so Seltenreich in Richtung der neuen CDU-geführten Landesregierung. Seit dem Schuljahr 2025/2026 werden alle schriftlichen und mündlichen Hausaufgabenüberprüfungen bereits bei der Erteilung der Hausaufgaben gemäß einem Beschluss von Bildungsminister Sven Täuber, SPD, angekündigt. Außerdem müsse die digitale Ausstattung der Schulen mit flächendeckendem Zugang zu kostenlosem WLAN verbessert werden. Lehrer bräuchten gezielte Fortbildungen zur Förderung der Medienkompetenz im Unterricht. Alternative Prüfungsformate müssten ermöglicht werden. Ein pauschales Handyverbot lehne sie ab, so Seltenreich weiter. Ferner forderte sie ein kostenloses Mittagessen für alle Schüler, eine umfassende Modernisierung von Schulgebäuden sowie gratis Menstruationsartikel in allen öffentlichen Bildungseinrichtungen. Ihr Forderungskatalog beinhaltete zudem eine konsequente und strengere Verfolgung sexueller Übergriffe seitens der Lehrer. Kritiker hielten den umfassenden Forderungen entgegen, es fehle ein Konzept der Gegenfinanzierung. Außerdem seien die Vorschläge praxisfern. Hinzu komme, dass die LSV nicht für alle Schüler sprechen könne, sondern linkslastig ausgerichtet sei. In Österreich setzt das Land Vorarlberg seine Werbekampagne »Bildung bringt's« fort. Mit dem Slogan »Wo bist du?« wird vor allem mit Plakaten und in den sozialen Medien nach neuen Lehrern für das kommende Schuljahr gesucht. Die Kampagne habe im letzten Jahr dazu beigetragen, den Personalbedarf der Schulen zu decken, so die Bildungsdirektion Vorarlberg. Zudem werde auch auf Messen geworben. Darüber hinaus sind regionale Informations- und Netzwerktreffen mit Quereinsteigern geplant, die mit der Kampagne ebenfalls angesprochen werden sollen. Sie richtet sich grundsätzlich an alle Menschen, die in den Schuldienst einsteigen wollen und die nötigen Voraussetzungen mitbringen. Für das kommende Schuljahr sind in Vorarlberg etwas mehr als 500 Voll- und Teilzeitstellen unbesetzt. In Deutschland haben sich bereits 5000 Schulen der Initiative Schule ohne Rassismus, Schule mit Courage angeschlossen. Das 1995 vom Trägerverein Aktion Courage e.V. ins Leben gerufene Projekt war zunächst als Antwort auf sogenannte rechtsextreme Krawalle gegründet worden. Inzwischen sind nicht nur weiterführende Schulen, sondern auch Berufs- und Grundschulen eingebunden. Der Verein erhält in diesem Jahr über das von Familienministerin Karin Prien, CDU, verantwortete Bundesprogramm Demokratie leben, wie im Vorjahr, 425.000 Euro Steuergeld. Mithilfe von 130 Koordinierungsstellen werden die Projektpartner an die jeweiligen Schulen vermittelt. Sie sollen dabei helfen, dass die Mitgliedsschulen mindestens einmal im Jahr ein Projekt durchführen, mit dem sie sich gegen Gewalt und Diskriminierung, besonders gegen Rassismus, wenden. Über 370 Einrichtungen aus den Bereichen Klima, Migration, Erinnerungspolitik oder auch queeres Leben fungieren als Partner. Die SPD-nahen sozialistischen Falken zählen ebenfalls dazu. Sie gerieten Mitte März wegen eines schwulen Porno-Workshops an einer Oberschule im sächsischen Schleife in die Schlagzeilen, den die Amadeo-Antonio-Stiftung vermittelt und bezahlt hatte. Auch Omas gegen Rechts, der in linken Kreisen verkehrende Sänger Axel Bosse und die LGBTQ-Aktivistin Suli Pushban sind an Projekttagen immer wieder an Schulen anzutreffen. Die AfD und Teile der CDU-CSU kritisieren die Initiative. Sie werfen ihr linke Indoktrination und eine einseitige politische Ausrichtung vor. Dadurch sei die Neutralität der Schule in Frage gestellt, so die Kritiker.
0: Das waren die Bildungsnachrichten. Redaktion Christina Rüdiger, Sprecherin Eva Horstmann.

0: Die Anzahl muslimischer Menschen in der Bundesrepublik hat in den vergangenen 10 Jahren spürbar zugenommen. Man bemerkt das fast aller Orten, zunehmend auch in unseren Kitas und Schulen, auch wenn die Grünen-Politikerin Katrin Göring-Eckardt in der ARD-Talksendung Hart aber fair vor über einem Jahr verkündete, Migration habe, Zitat, mit dem Alltag der Menschen verdammt wenig zu tun. Islamismus-Experten wie Ahmed Mansur halten das für eine Verharmlosung eines Problems, das unbedingt stärker thematisiert werden muss. Ich spreche deshalb jetzt mit Astrid Mantay über die Frage, ob deutsche Kitas und Schulen wirklich zunehmend unter islamischen Einfluss gelangen und was das Problem daran ist. Schönen guten Tag, Frau Mantay.
1: Guten Tag, vielen Dank für die Einladung.
0: Sie sind keine Lehrerin, aber Sozialwissenschaftlerin und kommunale Gleichstellungsbeauftragte. Wie nehmen Sie das aus Ihrer Perspektive wahr? Gibt es diesen islamischen Einfluss auf das Leben und das Arbeiten in Kitas und Schulen hierzulande oder sagen wir mal auch einen islamistischen Einfluss?
1: Das möchte ich auf jeden Fall bejahen. Es gibt einen islamistischen Einfluss und da müssen wir eben auch gucken, dass es einen Übergang gibt zwischen Islam und Islamismus. Und das erleben wir auch schon in den Kitas. Das heißt, wir müssen ganz früh anfangen, wenn wir unsere Gesellschaft, so wie wir sie mit den westlichen Werten und Normen kennen und mögen, weitergestalten wollen. Ich möchte ein paar Beispiele nennen. Es geht immer wieder um die Geschlechterrollen. Das heißt, dass Erzieherinnen oder Lehrerinnen häufig Schwierigkeiten haben, schon bei muslimischen Jungs, auch bei ganz kleinen muslimischen Jungs, selbst in der Kita, dass sie nicht ernst genommen werden oder dass die sagen, mit dir rede ich gar nicht. Und dieses Problem vor allen Dingen auch einsetzt mit den Vätern oder Onkeln, Brüdern, wie auch immer, dass Lehrerinnen nicht als Gesprächspartnerin akzeptiert werden und die Dinge, die sie sagen, sozusagen nichts zählen.
0: Jetzt geht es ja, wenn man darauf guckt, zum einen auf diese Einflussnahme eher, sage ich mal, auf so einer geistigen Ebene. Und es gibt ja aber auch eine ganz sichtbare Ebene. Darauf würde ich gerne als erstes eingehen. Stichwort Tragen von Kopftüchern bei muslimischen Lehrerinnen. Also die das Kopftuch ganz offensichtlich nicht als modisches Accessoire oder so tragen, sondern aus religiösen Gründen. Ist denn das wirklich ein großes Problem und trifft das nur auf Musliminnen zu? Oder gäbe es das theoretisch auch bei anderen Religionen? Was meinen Sie?
1: Also das ist ein ganz großes Problem, zumal Lehrerinnen ja in der Grundschule vor allen Dingen, aber auch in den weiterführenden Klassen immer auch für Mädchen Ansprechpartnerin und auch Identifikationsfigur sind. Und wenn eine Lehrerin sagt, sie kann aus religiösen Gründen ihr Kopftuch nicht ablegen, ist das auf jeden Fall auch eine Ablehnung unserer demokratischen Grundordnung. Denn wenn sie sich dieser verpflichtet fühlen würde, dann würde sie sagen, ich kann, wenn ich hier arbeiten möchte im staatlichen Kontext, dann bin ich sehr wohl in der Lage, dieses Kopftuch auch abzulegen. Es ist so, dass die jetzige Regierung auch versucht, da etwas gesetzlich zu machen. Wir werden sehen, ob sie damit durchkommen. Es gibt einige Gesetze, einige Rechtsprechungen dazu, weil es auch immer wieder die Situation gab, nicht nur, dass Lehrerinnen das Kopftuch tragen wollten, sondern auch, dass Schülerinnen mit einem Hijab oder teilweise sogar voll verschleiert in die Schule beziehungsweise später in die Uni gehen wollten. Und da wurde ganz klar gesagt, dass innerhalb der Bildung das Gesicht ein Kommunikationsmittel darstellt, weil wir anhand der Mimik feststellen können, wie unser Gegenüber reagiert. Und das ist mit einer Vollverschleierung auf jeden Fall, aber auch mit dem Kopftuch eingeschränkt, weil dieses Kopftuch eben auch bedeutet, dass das Mädchen bzw. die junge Frau sich quasi angemessen verhält. Und dieses angemessene Verhalten bedeutet, dass sie die Ehre, ihre eigene Ehre und die Ehre der Familie schützen muss und in keinster Art und Weise ihrem Gegenüber, vor allen Dingen keinem Mann, etwas als Anlass zum Übergriff zum Beispiel geben könnte.
0: Jetzt gibt es aber eigentlich ja das Kopftuchgebot noch gar nicht für kleine Mädchen. Das gibt es ja eigentlich erst ab einem bestimmten Alter, aber man sieht in Deutschland doch sehr oft auch schon wirklich kleine Mädchen mit solchen Kopftüchern.
1: Ich habe lange in einem Stadtteil Hamburgs in Billstedt gewohnt. Das ist ein Stadtteil mit einem extrem hohen Migrantinnenanteil und auch mehreren Flüchtlingsunterkünften. Und ich habe dort Mädchen gesehen, die waren vielleicht maximal 2 Jahre alt, saßen in der Kinderkarre und haben einen Hijab getragen. Also noch nicht mal irgendwie ein lose gebundenes Kopftuch, sondern einen Hijab, der wirklich fest um den Kopf gewickelt wird und auch ein langes Gewand. Also das, was wir eigentlich wollen, dass Kinder und auch Mädchen genauso wie Jungs Freiheit haben, auch Freiheit innerhalb ihrer Bekleidung, dass sie spielen können, dass sie sich frei bewegen können, dass sie auch Luft an den Körper bekommen, dass sie Sonne, der Körper Vitamin D produzieren kann. Das erleben wir dort massiv eingeschränkt. Auch ein Teil Ihrer Frage. Selbst im Islam ist es so, dass so kleine Mädchen überhaupt kein Kopftuch tragen sollten. Also es ist religiös, kulturell und traditionell bedingt. Und das bedeutet, dass ein Mädchen dann, wenn es ihre Menstruation bekommt, gebärfähig und heiratsfähig ist, Kinder kriegen kann und vorher natürlich geheiratet werden kann. Und ein 2-jähriges Mädchen ist das definitiv nicht. Auch ein 9-jähriges Mädchen ist es eher selten. Also wir gehen normalerweise davon aus, dass es vielleicht das mit 14 ist, so wie wir in Deutschland auch die Religionsmündigkeit festgelegt haben. Das ist etwas, was wir zum Beispiel in einem wunderbaren Positionspapier damals bei Terre de Femme festgelegt haben, dass wir gesagt haben, wir würden es gerne ab 18 machen, weil dann die Freiwilligkeit anders gegeben ist als bei einem minderjährigen Mädchen. Aber aufgrund der Religionsmündigkeit würden wir auf jeden Fall sagen, dass mindestens bis 14 Jahre kein Kopftuch als Überbegriff getragen werden kann.
2: Daran kann man vielleicht auch eben den Unterschied zwischen Islam und Islamismus festmachen. Denn das, was hier teilweise zu beobachten ist, hat ja mit den Vorgaben, die der Koran macht, nur noch wenig zu tun, sondern ist ja sehr überzogen. Das sieht man auch zunehmend in Bezug auf den Fastenmonat Ramadan, wo es ja auch immer mehr Beobachtungen und Berichte darüber gibt, dass eben schon Schulkinder gegenseitig sich sozusagen belauern, ob sie das wirklich einhalten oder auch Kinder, die keine Muslime sind, trotzdem beschimpft werden, wenn sie in Gegenwart von muslimischen Kindern etwas essen. Sehen Sie das auch als Problem, also gerade diese Ausprägung des Ramadan?
1: Natürlich, Ramadan auf jeden Fall, weil auch die Form, so wie das von vielen jungen Menschen, mittlerweile teilweise auch sogar schon in der Grundschule, Kindern gehandhabt wird, ist auf jeden Fall gesundheitsschädlich. Also es ist nicht nur so, dass Lehrerinnen und Lehrer berichten, dass sie bestimmte Arbeiten, also sowohl Arbeiten als auch Klausuren als auch Tests, nicht schreiben können, weil die Kinder überhaupt nicht in der Lage sind, weil die ja nicht nur fasten, sondern die trinken ja auch nichts. Und je nachdem, der Ramadan ist ja eine bewegliche Feierzeit sozusagen, je nachdem, wann diese Zeit im Jahr fällt, bedeutet, dass das durchaus auch bei 35 Grad im Hochsommer gefastet wird. Und fasten sollen eigentlich nur Erwachsene. Es sollen auch keine Kranken, es sollen auch keine schwangeren Frauen fasten. So wie das gehandhabt wird, ist es so, dass die jungen Leute, auch gerade die Jugendlichen und teilweise eben auch die noch jüngeren Kinder, dass die nicht nur den Erwachsenen nacheifern, sondern oftmals auch versuchen, ihre Eltern zu überholen, also sich noch eifriger darin zeigen. Und eine ganz gravierende Ursache liegt darin, dass konservative und vor allen Dingen fundamentalistische Muslime, Islamisten eben, da gibt es ja verschiedene Richtungen, dass die den Koran und die Sunna nicht im historischen Kontext auslegen und auf die heutige Zeit anwenden, sondern sagen, das ist anmaßend, das ist Gottes Wort. Da dürfen wir Menschen nicht dran rumfuhrwerken und sozusagen eine literalistische Lesart haben. Das heißt, es wird so wortwörtlich genommen, wie es im 7. Jahrhundert geschrieben worden ist oder vermeintlich geschrieben worden ist. Und das ist natürlich ganz schwierig.
2: Das ist ja die eine Seite, dass also offensichtlich wirklich islamistische Kräfte versuchen, den Einfluss zu verstärken. Auf der anderen Seite gibt es ja aber auch die deutschen, ja teilweise Behörden, die dann in Schulen zum Beispiel dafür sorgen, dass es dort Halal-Essen gibt. Also in Gelsenkirchen zum Beispiel gibt es einen Catering-Service, der lustigerweise Muttis Küche heißt, mehrere Schulen beliefert, aber nur noch Speisen nach islamischen Vorschriften zubereitet. Das bezeichnet zum Beispiel Ahmed Mansur als religiöse Unterwanderung, die ja irgendwie auch noch aus falsch verstandener Rücksichtnahme heraus unterstützt wird von deutscher Seite. Wie kommt das zustande?
1: Das ist eine einzige Katastrophe. Also das ist teilweise vorauseilender Gehorsam an Schulen. Ich weiß von einer Grundschule in Billstedt auch, wo die Küche das eingeführt hat, weil der Schulelternratsvorsitzende den Vorschlag gemacht hat, das war ein Muslim, und gesagt hat, ich finde das richtig. Es sind so viele Muslime hier an der Schule, wir führen jetzt Halal-Essen ein, was einen Aufschrei in der anderen Elternschaft gegeben hat. Letztendlich musste das zurückgenommen werden. Jetzt ist wieder ein ganz normales Essen. Und es obliegt jedem ja selbst, was er oder sie isst oder was die Eltern sagen, was er oder sie essen darf. Das ist das eine. Und wir haben hier in Hamburg zum Beispiel auch ein großes Catering-Unternehmen, das gesagt hat, sie haben es an einer Schule mal erlebt, da haben sie das Halal-Essen eingeführt und von ursprünglich 30 Kindern, die dieses Mittagessen wahrgenommen haben, sind es auf einmal 200 Essen gewesen, die sie verteilt haben. Das ist eine Schule mit einem sehr hohen Migrationsanteil gewesen. Und da hat man gesehen, dass die Kinder aufgrund dessen, dass es kein Halal-Essen gab, dieses Essen nicht zu sich genommen haben. Ich finde das absurd.
2: Diese Verhaltensregeln und diese Veränderungen im Verhalten sind das eine. Was aber ja auch stattfindet, ist, dass sich die islamischen und islamistischen Einflüsse zunehmend auch auf den Unterricht auswirken. Also es gibt ja zunehmend ein Spannungsfeld zwischen den Extremen. Auf der einen Seite haben wir Genderaktivisten, die schon Kleinkinder extrem sexualisieren. Und auf der anderen Seite dann streng religiöse Muslime, die ja jegliche Art von Aufklärung ablehnen. Wie sollte sich Schule da positionieren?
1: Schule sollte auf jeden Fall einen Mittelweg finden. Also ich finde die extreme Frühsexualisierung, das ist ein schwieriger Begriff, aber die finde ich auch oft schwierig, weil ich denke, für ein vierjähriges oder für ein achtjähriges Kind ist es nicht relevant, ob es sich eher als ein etwas weiblicherer Junge oder ein burschikoseres Mädchen fühlt, das gerne auch auf Bäume klettert. Ich glaube, dass da einfach auch viel zu forsch vorangeschritten wurde. Dass das ein Thema ist, mit dem sich Jugendliche und Erwachsene auseinandersetzen können, wenn sie das wollen. Ich habe da eine ganz klare Haltung dazu. Aber ich denke, das ist wichtig. Wir haben natürlich auch Frühschwangerschaften und wir haben Mädchen, die schon frühzeitig Mütter werden. Wir müssen natürlich aufklären. Und das gehört auch zu unserem humanistischen Bildungsanspruch dazu, dass wir Bescheid wissen. Also nicht nur Aufklärung, sondern dass wir über den Menschen, den menschlichen Körper, seine Funktionen, die Schwierigkeiten in der Anpassung und so weiter, dass wir da Bescheid wissen. Das gehört einfach dazu, auch ohne Sexualität. Und genauso natürlich auch mit Sexualität. Sexualität ist das, was das menschliche Miteinander auch prägt. Wir erleben, und da muss ich auf einen anderen Punkt hinweisen, wir erleben das auch. Das hängt auch mit dem zusammen, was wir in verschiedenen Kriminalstatistiken erleben. Viele junge Männer, die einen Migrationshintergrund haben und entweder auch schon in dritter oder vielleicht vierter Generation hier sind oder aber hierher geflüchtet sind, dass die aufgrund dieser Tabuisierung von Sexualität auf der einen Seite, dass sie sozusagen überhaupt keine Kontakte zum anderen Geschlecht haben dürfen, dass es dort dann eben auch ganz leicht zu Übergriffen kommt, weil sie das, so wie sich ein Mädchen hier im Sommer kleidet, mit einer kurzen Hose oder einem kurzen Rock und einem T-Shirt oder einem Top, als Einladung verstehen zum Übergriff. Das ist doch absurd.
2: Kommen wir nochmal zur Aufgabe der Schule zurück. Inwiefern gibt es denn da eben Einflüsse von islamischer Seite, den Unterricht zu ändern und da andere Schwerpunkte zu legen aus Ihrer Beobachtung?
1: Die gibt es. Wir haben das hier zum Beispiel in Hamburg. Wir haben hier den Staatsvertrag, der jetzt auch letztes Jahr evaluiert worden ist nach 10 Jahren, wo die Islamverbände gemeinsam mit Vertretern der Stadt Hamburg an einem Tisch sitzen und dann eben geguckt haben, wie soll der Unterricht stattfinden und vor allen Dingen, wie soll der Religionsunterricht stattfinden und wir dann eben auch Islamunterricht bekommen. Und das ist etwas, wo ich ganz klar sagen kann, aufgrund der Erfahrungen der ganzen letzten Jahre und der wissenschaftlichen Auseinandersetzung, dass es wichtig ist, dass wir allen Kindern hier miteinander die westlichen Werte und Normen, das heißt fundiert auf den Menschenrechten, fundiert auf der Aufklärung, mit einem Bild von Freiheit und vor allen Dingen Gleichberechtigung auch, dass wir ihnen das vermitteln und das in einem, wie ich sagen würde, am besten integrativen Ethikunterricht. da haben wir bei TERDEFAM auch mal ein Positionspapier dazu entwickelt, damit alle Kinder die gleiche Grundlage haben und Religion als etwas Privates in den Nachmittag oder Abend oder ans Wochenende gelegt wird. Und wenn Eltern meinen, dass ein Kind dann noch in die Koranschule gehen müsste, dann kann es das dort ja tun. Aber die Schule muss sozusagen die säkularen Werte unserer Gesellschaft vertreten und die muss sie auch den Kindern vermitteln und darf nicht aus Angst in irgendeiner Form diskreditiert zu werden oder diffamiert zu werden, einen anderen Weg einschlagen und zum Beispiel fundamentalistischen Unterricht zuzulassen. Das Problem ist ja, dass die wenigsten bei uns Arabisch sprechen und bisher auch in den Moscheen die meisten Imame, je nachdem, wo sie halt ausgebildet wurden, zum Beispiel durch Saudi-Arabien oder die Türkei, dass die halt eine Sprache sprachen, die dann die Schüler auch sprachen, aber die anderen Lehrerinnen oder andere Eltern und andere Kinder nicht. Das heißt, man war auch gar nicht in der Lage, mitzubekommen, was dort gelehrt wird. Das ist ein ganz großes Problem. Also ich denke, wenn, dann muss Deutsch unterrichtet werden.
2: Wäre es da nicht wichtig, dass man generell an den deutschen Schulen etwas umlenkt und sagt, egal welche Religion, all diese Dinge werden aus dem staatlichen Schulunterricht herausgehalten und alle unterrichten eine Art Ethikunterricht und Religion findet dann außerhalb der staatlichen Schule statt?
1: Das ist das, was ich meinte. Ich hatte das eben im Kopf vorausgesetzt. Dieser integrative Ethikunterricht, der beinhaltet zum einen einen ganz großen Teil, den ich jetzt als Werte und Normen bezeichnen würde, aber wo auch alltägliche Themen und Auseinandersetzen, Konflikte aufgegriffen und miteinander besprochen und diskutiert werden und auch unterschiedliche Haltungen diskutiert werden. Und Religionskunde, das heißt alle großen Religionen und vielleicht gibt es auch Kinder, die aus Gegenden kommen, wo ganz bestimmte animistische oder Jaismus oder was auch immer Religionen gelehrt und praktiziert werden, wo solche Sachen halt vermittelt werden als Religionskunde. Das heißt, rein objektiv, keine Wertung, keine Religion ist besser oder schlechter als die andere. Und gesagt wird, dass das etwas ist, was sozusagen jeder für sich ausmachen muss.
2: Es gibt ja jetzt seit einigen Tagen eine neue Folge der viel diskutierten neuen Reihe Klar vom Bayerischen Rundfunk und dem Norddeutschen Rundfunk in der ARD. Und die hat den Titel Wo Islamisten Deutschland unterwandern, also genau unser Thema. Und auch da geht es um eine Schule in Neukölln. Da sagt eine Politikerin mit muslimischem Hintergrund, die Schule ist der einzige Raum im Grunde genommen, wo alle sich treffen, unabhängig von ihrer Herkunft, von ihrer Religion und wo man einen freien Diskussionsraum findet, um ein unvoreingenommenes Zusammenkommen zu gewährleisten. Und die Schule ist ja auch ein Raum, wo zum Beispiel Mädchen, die von Zwangsheirat bedroht sind, eventuell eine Möglichkeit finden, außerhalb ihrer Familie Gesprächspartner zu finden. Also inwiefern musste Ihrer Meinung nach diese Verantwortung, die die Schulen auch zunehmend haben mit der zunehmenden Migration, inwieweit müssten da auch Änderungen stattfinden, auch spezielle Schulungen, um das Personal vor Ort, die Lehrer, die Schulleiter, die Hortner, die Erzieher, damit zu wappnen mit den entsprechenden Mitteln, um darauf auch richtig reagieren zu können?
1: Ich denke, das ist ein ganz wichtiger Punkt. Denn wir haben bisher erlebt, dass gerade kritische Lehrerinnen und Lehrer, die auch versuchen, Konflikte, auch diese ethnischen oder religiösen Konflikte, die gerade zum Beispiel nach dem 7. Oktober auch aufgetreten sind, immer wieder aufgetreten sind und auch einen massiven Antisemitismus befördert haben, dass diese Lehrerinnen und Lehrer oftmals von der Schulleitung allein gelassen werden. Und ich denke, auch wenn wir Föderalismus haben, da müsste eine ganz klare Linie seitens der Bundesregierung an die Kultusministerien laufen und die wiederum an die Schulbehörden mit den Lehrerinnen und Schulleitungen. Und die müssten geschult werden, wie sozusagen die Positionierung ist und wie sie mit Kindern umgehen, wo es schwierig ist, weil die aggressiv oder gewalttätig sind.

0: Beispiel sehr fundamentalistisch orientiert sind, dass gegebenenfalls auch das Jugendamt eingreifen kann, informiert durch die Schule, und dieses Kind möglicherweise auch rausnehmen kann, auf jeden Fall zum Beispiel vor Zwangsheirat oder vor körperlicher Misshandlung schützen kann. Und auch da besteht ganz große Unsicherheit, weil Lehrerinnen oft nicht wissen, zum einen, wie sie reagieren sollen und zum anderen auch, ob sie das überhaupt richtig einschätzen, so eine Situation.
1: Es gibt ja seit Ende 2025 ein neues Beratergremium im Innenministerium zur Islamismusprävention. Der parlamentarische Staatssekretär Christoph de Vries steht dem Ganzen vor. Was halten Sie von diesem Gremium und ist es auch für die Bildungspolitik wichtig?
0: Ja, natürlich. Also ich kenne etliche der dort Mitarbeitenden, also Männer vor allen Dingen und Güner Balci auch. Mit Christoph de Vries und Ahmad Mansour und vor allen Dingen auch Ali Azatoprak habe ich hier auch in Hamburg viele, viele Jahre zusammengearbeitet. Wir haben zum Beispiel auch gemeinsam unter anderem dafür gesorgt, dass das IZH geschlossen worden ist und auch aus der Schura ausgeschlossen worden ist. Ich finde dieses Gremium wirklich absolut wichtig, weil es von der vorherigen Regierung, da gab es etwas Analoges, den Deutschen Islamrat, und das wurde abgeschafft, weil man der Auffassung war, man bräuchte das nicht. Und es ist wirklich so dringend, dass sich Fachleute, und zwar auch Fachleute unterschiedlicher Couleur, unterschiedlicher wissenschaftlicher Kenntnisse, dass die sich zusammensetzen und genau analysieren, was hier passiert, zum Beispiel die Situation in den Schulen, die Situation in den sozialen Medien. Wir haben jetzt gerade den Motra-Monitor gehabt. Wir haben vorher auch Studien gehabt, dass sich immer mehr Jugendliche und junge Männer islamismusaffin zeigen. Wir haben zwei große Kalifatsdemos in Hamburg gehabt und so weiter und so fort, dass da ganz klar mit den unterschiedlichen Kenntnissen, dem unterschiedlichen Werkzeug, das jeder sozusagen aufgrund seiner Erfahrung mitbringt, dass da geschaut wird, was gemacht werden kann, um die Bundesregierung zu beraten, bestimmte Gesetze zum Beispiel auf den Weg zu bringen. Und das, finde ich, ist was ganz Wichtiges.
1: Vielen Dank, Frau Manthey, für Ihre Einschätzung. Mit der Sozialwissenschaftlerin und Gleichstellungsbeauftragten sprach ich über den zunehmenden Einfluss des Islamismus in Kitas und Schulen und wie dem entgegengewirkt werden kann und sollte.
0: Vielen Dank.

Ja, so schnell kann eine Stunde vergehen, ganz entspannt und produktiv und ganz im Sinne von Christina Buchner, mit der ich über eine Entschleunigung der Schule sprach. Um den zunehmenden Einfluss des Islamismus an deutschen Kitas und Schulen und wie man ihm entgegentreten sollte, ging es in dem Gespräch mit der Soziologin Astrid Mantay. Sind Sie Lehrer, Erzieher, Pädagoge oder haben Sie als Eltern Erfahrungen im Bildungsbereich gemacht, die Sie uns mitteilen wollen? Dann schreiben Sie uns gern an lehrerzimmer@kontrafunk.radio. Kritik, Anregungen und Themenvorschläge, all das ist ebenfalls herzlich willkommen. 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Besuchen Sie uns auch in der nächsten Woche wieder im Lehrerzimmer. Für heute verabschiedet sich am Mikrofon Anne-Kathrin Mücke. Alles Gute!

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1: Die US-Regierung in Washington sendet widersprüchliche Signale zu einem möglichen Kriegsende im Iran. Nachdem das Weiße Haus zuletzt erklärt hatte, die militärische Mission gegen den Iran sei erfolgreich abgeschlossen worden, droht US-Präsident Donald Trump nun erneut mit massiven Angriffen. Sollte Teheran einem amerikanischen Vorschlag für ein Abkommen nicht zustimmen, werde die Bombardierung mit größerer Intensität als je zuvor fortgesetzt, so Trump. Auch geht aktuell die Blockade iranischer Häfen durch das US-Militär weiter. Gleichzeitig berichten Vermittler aus Pakistan über intensive Gespräche zwischen Washington und Teheran. Dabei geht es unter anderem um das iranische Atomprogramm, die Straße von Hormuz sowie die Aufhebung amerikanischer Sanktionen. Der Iran prüft nach eigenen Angaben derzeit einen entsprechenden Vorschlag der USA. Die ukrainische Regierung erhält beschlagnahmtes Geld aus Ungarn zurück. Wie die ungarischen Behörden mitteilten, handelt es sich dabei um den Inhalt von Geldtransportern, die Anfang März bei einer Kontrolle sichergestellt worden waren. Die Fahrzeuge einer staatlichen ukrainischen Bank waren aus Österreich kommend auf dem Weg in die Ukraine und transportierten unter anderem rund 40 Millionen Dollar, 35 Millionen Euro sowie mehrere Kilogramm Gold. Ungarn leitete daraufhin Ermittlungen wegen des Verdachts auf Geldwäsche ein. Nach Angaben aus Budapest konnte die ukrainische Seite nicht ausreichend erklären, wofür das Geld bestimmt war. Der Vorfall ereignete sich vor dem Hintergrund zunehmender Spannungen zwischen beiden Ländern. Die neue Regierung in Ungarn will dagegen nun enger mit Kiew zusammenarbeiten. In Deutschland könnte bald das Kerosin knapp werden. Das geht aus einer Antwort der Bundesregierung auf eine Anfrage der AfD hervor. Demnach reichen die strategischen Reserven der Bundesrepublik inklusive sonstiger Lagerbestände für maximal 2 Monate. Auch warnen inzwischen mehrere Branchenverbände sowie die Internationale Energieagentur. Hintergrund sind die Auswirkungen des Iran-Kriegs und die anhaltenden Probleme beim Transport von Ölprodukten. Besonders betroffen wäre der Flugverkehr in Europa und Deutschland. Airlines reagieren bereits mit Flugstreichungen und Sparmaßnahmen. Noch vor wenigen Wochen hatte Wirtschaftsministerin Katharina Reiche eine drohende Kerosinknappheit abgestritten. Deutschlands Arbeitsministerin Bärbel Baas hat mit einer Äußerung im Bundestag für große Aufmerksamkeit gesorgt. Die SPD-Politikerin erklärte während einer Regierungsbefragung, niemand wandere in die deutschen Sozialsysteme ein. Hintergrund war eine Anfrage der AfD zur Belastung der Sozialkassen durch Migration. Baas verwies dabei auf den Fachkräftemangel und betonte, viele Zuwanderer würden dringend auf dem Arbeitsmarkt gebraucht. Kritiker werfen der Ministerin jedoch Realitätsverweigerung vor und verweisen auf aktuelle Zahlen zum Bürgergeld. So besitzen laut Bundesagentur für Arbeit inzwischen fast die Hälfte aller Bürgergeldempfänger keinen deutschen Pass. Gleichzeitig steigen die Ausgaben für Sozialleistungen weiter deutlich an. Die Äußerung der Arbeitsministerin sorgte anschließend auch für Spott und breite Diskussionen in sozialen Medien. Im Deutschen Bundestag formiert sich eine Mehrheit für eine Reform der Organspende. Eine fraktionsübergreifende Gruppe aus Abgeordneten von CDU, CSU, SPD, Grünen und Linken will die Zahl der Organspenden in Deutschland deutlich erhöhen und eine Gesetzesinitiative vorbereiten. Im Mittelpunkt steht dabei erneut die sogenannte Widerspruchsregelung. Diese sieht vor, dass grundsätzlich jeder Bürger als Organspender gilt, sofern er nicht ausdrücklich widerspricht. Gleichzeitig regt sich auch Widerstand gegen die Pläne. Kritiker aus mehreren Parteien warnen vor dem Eingriff in das Selbstbestimmungsrecht der Bürger. Sie betonen, das Recht auf Entscheidung über den eigenen Körper dürfe nicht automatisch mit dem Tod enden. Soweit die Nachrichten im Kontrafunk. Redakteur und Sprecher war Marcel Joppa.

Liebe Hörer, ich begrüße Sie zu einer neuen Ausgabe des Österreich-Magazins hier im Kontrafunk. Dieses Format soll einordnen, hinterfragen und auch dort genauer hinsehen, wo Politik und etablierte Medien lieber wegsehen. Für Sie am Mikrofon ist heute Richard Schmidt. Das sind unsere Themen. Österreich spart. Zumindest wird das den Bürgern vermittelt oder soll so vermittelt werden. Gleichzeitig fließen weiterhin erhebliche Summen in Projekte, die viele Menschen kaum nachvollziehen können. Der österreichische Beitrag zur Biennale in Venedig sorgt derzeit etwa für Kopfschütteln. Eine verstörende fäkale Provokation auf Kosten der Steuerzahler. Was dahinter steckt und wie der heimische Kunstbetrieb so tickt, das bespreche ich mit der Künstlerin Ingeborg Kneipp. Beim ehemals hoch angesehenen Nachrichtenmagazin-Profil steht die Chefredakteurin Anna Thalhammer in der Kritik. Es geht um auffällige Mängel in ihrer Diplomarbeit bis hin zu sehr ernsten Plagiatsvorwürfen. Außerdem steht eine nicht gekennzeichnete Nutzung von künstlicher Intelligenz für aktuelle Texte im Raum. Der Plagiateforscher Dr. Stefan Weber hat diese Vorwürfe genau dokumentiert und veröffentlicht. Ich spreche mit ihm über seine Ergebnisse. Der ORF kommt nicht zur Ruhe. Skandale, Machtfragen und politische Einflussnahme prägen das Bild. Gleichzeitig inszeniert sich ein Teil der Belegschaft mit der Aktion »Nicht mit uns« als moralische Instanz und will sich damit von den Geschehnissen distanzieren und irgendwie noch den Ruf des Hauses retten. Wie glaubwürdig das ist, das bespreche ich mit dem langjährigen ORF-Mitarbeiter Reinhard Jesionek. Und schließlich, neue Kamerasysteme sollen künftig kontrollieren, wer in die österreichischen Stadtzentren einfährt, automatisch und flächendeckend. Nichtberechtigten sollen empfindliche Strafen drohen. Kritiker sprechen von einem weiteren Schritt hin zu mehr Kontrolle im Alltag. Welche Folgen das für uns alle hat, das bespreche ich mit Richard Wladecker vom Porsche Club Austria.

0: In Österreich ist die Budgetlage extrem angespannt. Die Regierung will überall sparen, nur nicht bei sich selbst und natürlich auch nicht bei ihren Freunden. Dazu zählen offenbar nicht nur hunderte dubiose NGOs, sondern auch so manche Künstler. Kann Kunst denn nicht jeden Steuereuro wert sein? Der Beitrag Österreichs zur Biennale in Venedig wirkt auf den ersten Blick doch sehr befremdlich. Eine sogenannte Künstlerin will vor dem Publikum in menschlichem Urin schwimmen. Gefördert wird das mit 600.000 Euro Steuergeld. Was genau geplant ist und wie man das einordnen soll, das bespreche ich jetzt mit der Künstlerin Ingeborg Kneip. Sie ist seit den 80er Jahren im Bereich Malerei, Grafik und konzeptuelle Malerei tätig und kennt den Kunst- und Kulturbetrieb genau. Herzlich willkommen, Frau Kneip.
1: Ich freue mich.
0: Frau Kneip, kennen Sie die Künstlerin, die Österreich da auf der Biennale vertreten soll? Und können Sie uns das geplante Kunstwerk, diese Kunstaktion, etwas genauer erklären?
1: Also persönlich kenne ich diese Künstlerin nicht, aber natürlich habe ich ihren Namen gehört. Es wird viel über sie gesprochen und sie gilt als die einflussreichste Künstlerin Österreichs momentan. Sie ist in den vergangenen Jahren mit einigen Theaterproduktionen aufgefallen und sie hat auch eine ganze Reihe von Preisen erhalten.
0: Und können Sie uns das Kunstwerk an sich etwas genauer erklären? Haben Sie sich da eingelesen?
1: Ich habe mich ein bisschen eingelesen, aber es ist noch nicht viel bekannt. Die Künstlerin hat eine Website, da kann man ein bisschen schauen, aber es wird nicht viel verraten. Also es gibt eigentlich nur Gerüchte. Die Vermutung ist, dass sie einen Tank mit Urin anfüllt. Dieser Urin wird von den Ausstellungsbesuchern stammen und es wird vor dem Pavillon in Venedig werden Mobilklos aufgestellt, in denen die Betrachter sich erleichtern und dieser Urin wird gesammelt und in dem wird Florentina Holzinger dann schwimmen.
0: Ist dieses Konzept eigentlich eine neue Idee oder hat es das schon einmal gegeben?
1: Das Konzept mit Urin zu arbeiten ist nicht neu. Also die früheste Arbeit dieser Art, die mir bekannt ist, ist von vor rund 40 Jahren, also 1987, glaube ich, von einem amerikanischen Künstler namens Andres Serrano. Das Kunstwerk wurde damals viel diskutiert. Es hatte den Namen Piss Christ. Es bestand aus einem Kruzifix, das in Urin getaucht und dann fotografiert wurde. Es ist aber nie bewiesen worden, dass es sich wirklich um Urin handelte, denn bei diesem Kunstwerk wurde die Installation sozusagen nicht ausgestellt, sondern nur die Fotos, die davon gemacht wurden.
0: Befürworter sagen ja immer, Kunst darf alles, Kunst muss kritisch sein und den Finger in die Wunden legen. Trifft das auch auf so ein Konzept zu?
1: Ich finde schon, dass die Kunst das darf. Die Kunst liefert ein Abbild der Zeit, in der sie entsteht. Und diesen Zeitgeist, ja, der abgebildet wird, können sich die Künstler gar nicht entziehen. Ich glaube, man kann gar nicht dem Zeitgeist sozusagen voraus sein und mit der Kunst voraus sein. Also das gelingt nur ganz wenigen Künstlern und es hat auch keinen Sinn, etwas zu reproduzieren, was seit 100 Jahren vergangen ist. Man befindet sich eigentlich immer genau im Mainstream und im Zeitgeist. Und die Künstler müssen da eben ihre Position finden und mit dem Zeitgeist, so wie er momentan ist, einfach mitzuschwimmen, buchstäblich, ist das Einfachste, was man machen kann.
0: Sie selbst haben ja eine sehr fundierte Ausbildung absolviert. Wie ordnen Sie das jetzt persönlich ein, wenn sich hier in diesem Fall die Kunst oder die Aktion bei einer ganz großen Ausstellung der Biennale sich doch sehr auf Fäkalien reduziert?
1: Ich glaube, es hat mit der Kunstgeschichte seit dem Zweiten Weltkrieg zu tun. Also in der Theorie, in der ästhetischen Theorie, wurden wir Künstler angewiesen, der Kategorie des Schönen sozusagen zu widersagen. Denn das Schöne galt auf einmal als nicht wahrhaftig und als Verblendung und gewissermaßen als Lüge. Die Schönheit wurde als verlogen empfunden und sogar diffamiert. Und die Künstler haben das akzeptiert. Es ist aber kein Phänomen, das nur in der Kunst stattfindet, sondern generell wurde die Kategorie des Schönen immer weiter reduziert, also auch in der Alltagskultur. In Fragen der Kleidung und der Mode zum Beispiel oder in Fragen der Umgangsformen. Also die Schönheit ist schwierig geworden und es ist einfacher für die Künstler, dem Hässlichen zuzuneigen.
0: Die Kunst in Österreich ist ja immer wieder oder fast immer auch mit Subventionen, mit Steuergeld in Zusammenhang zu sehen. Das geht fast gar nicht anders. Wie sehen Sie das, dieses System, dass Parteien, die Bundesregierung, ein Kunstministerium entscheidet, was subventioniert, wofür es Geld gibt und für was eben nicht?
1: Ich empfinde es als bitter. Ich finde, der Staat sollte sich komplett aus der Kunst und der Kultur heraushalten. Es gibt ein paar Kunstwerke, die der Staat sich sozusagen angeeignet hat. Das sind die Bundesmuseen und die Albertina und die Kunstwerke darinnen, die von den Habsburgern gesammelt worden sind. Also da hat der Staat sozusagen eine Verpflichtung, diese Kunstwerke zu erhalten. Aber sonst, also bei neuer Produktion, finde ich, sollte der Staat sich raushalten. Denn unsere Vorfahren haben jahrzehntelang gekämpft, erstens keine Zensur mehr zu haben in der Kunst und zweitens die Kunst als etwas Privates zu etablieren, auf das der Staat eben keinen Zugriff hat. Es ist aber so, dass die Kunst und die Kultur als Ideologieressort angesehen werden. Also das ist ein Zitat der Kulturstadträtin Ursula Basterg. Sie hat gesagt, das Kulturamt der Stadt Wien in dem Fall ist das Ideologieressort, das gibt die SPÖ nicht her. Sie haben es schon einmal hergegeben, also ich glaube 4 Jahre lang war das dann einmal in der Hand der ÖVP, aber die hat auch an dieser Politik nichts geändert. Der Staat benutzt die Kultur, um Propaganda zu machen.
0: Die Dimension der Kosten für diese Kunstaktion in Venedig ist ja auch ein Thema. Also wären 600.000 Euro Steuergeld unter irgendwelchen Umständen für eine Teilnahme Österreichs an der Biennale gerechtfertigt?
1: In dem Punkt bin ich ein bisschen überfragt. Ich weiß nicht genau, was in diesen 600.000 Euro enthalten ist. Also ich nehme an, es geht um Personalkosten, denn diese Florentina Holzinger hat angekündigt, dass sie ein ganzes Team hat. Und dieses Team muss natürlich bezahlt werden. Die arbeiten nicht gratis. Ich sehe auch nicht, wie die Größenordnung sonst beschaffen ist, also was sonst ausgegeben wird. Generell ist das Kulturbudget, glaube ich, nicht gar so groß. Also wenn man da was einsparen wollte für den Steuerzahler, fielen mir zuerst ganz andere Sachen ein. Also zum Beispiel generell die NGOs.
0: Eine abschließende Frage, Frau Kneip. Hat das Gute, das Schöne in der Kunst in unserer Gegenwart überhaupt noch einen Platz?
1: Ich glaube, es steht im Gesetz, dass die Schulen das wahre Gute, Schöne vermitteln sollen. Aber ich habe nicht den Eindruck, dass das gemacht wird. Natürlich hätte es rein theoretisch einen Platz, aber wie ich schon vorhin erwähnt habe, die Ideologie, die vertreten wird, hat keinen Platz für das Schöne, weil es eben als unwahrhaftig empfunden wird und weil es natürlich auch eine sogenannte Pearl Drift gibt in der Kultur. Also es passt sich die Kultur der Unterschicht an, nicht die Unterschicht der Kultur des, also so wie früher, der Kultur des Adels oder der Kultur des Bürgertums, sondern es geht verkehrt rum. Es wird von oben nach unten gearbeitet, aber zugunsten des Unteren.
0: Über den geplanten Beitrag Österreichs zur Biennale in Venedig und den Zustand einer zunehmend infantilen und auch fäkalen Kunstszene unterhielt ich mich mit der Künstlerin Ingeborg Kneip. Vielen herzlichen Dank für Ihre Zeit.
1: Ich danke auch, Herr Schmidt.

0: Die Journalistin Anna Thalhammer ist Chefredakteurin des ehemals als gehoben und investigativ geltenden Nachrichtenmagazins Profil in Österreich. Bei der Analyse ihrer Texte kam nun der Verdacht auf, sie würde sich der Hilfe von künstlicher Intelligenz bedienen. Ein Vorwurf, den sie entschieden dementiert. Doch auch ihre Diplomarbeit im Fach Germanistik wurde analysiert und dabei stieß der bekannte Plagiateforscher Dr. Stefan Weber auf zahlreiche Unregelmäßigkeiten. Ich frage ihn jetzt selbst, was er dort entdeckt hat und weshalb das ein Problem darstellt. Herzlich willkommen, Herr Dr. Weber.
1: Grüß Gott.
0: Herr Dr. Weber, welche Unregelmäßigkeiten haben Sie bei der Untersuchung der Arbeit der österreichischen Journalistin gefunden?
1: Naja, es gibt vier Kategorien. Das eine ist einmal, was ich sehr problematisch finde, ist die Huldigung des Marxismus. Also man muss hier klar sagen, in dieser Arbeit steht zum Beispiel auf Seite 17 wörtlich, Gramsci wird gesehen als Meilenstein der marxistischen Theorie. Man muss dazu sagen, für die, die es nicht wissen, Herr Gramsci ist immerhin Begründer der kommunistischen Partei in Italien, war also zeitlebens überzeugter Kommunist. Und die Frau Thalhammer hat aber da nicht eine Fußnote gesetzt, dass das jemand anderer sagt, sondern es hat sie selber gesagt. Ja, also das ist eine Huldigung des Marxismus, die ich eigentlich äußerst problematisch finde. Und des Weiteren enthält diese Arbeit Plagiatsfragmente. Sie enthält, wie ich es nenne, Textschablonen. Also auch bei Überschriften, gewissen Formulierungen hat sie abgeschrieben von anderer Literatur. Und das Deutsch der Arbeit ist höchst problematisch. Ich habe auf 9 Zeilen 12 oder 13, je nach Zählweise, Deutschfehler gefunden. Also das ist eigentlich ein Wahnsinn. Bitte, die Arbeit wurde in Germanistik angenommen, ne?
0: Wie sind Sie auf die Idee gekommen, diese Arbeit zu untersuchen? Ihre Gegner werfen Ihnen ja durchaus oft vor, persönliche oder politische Motive zu verfolgen.
1: Ja, und selbst wenn es so wäre, ja, das ist ja alles objektivierbar. Sie sehen ja, wenn ich sage, über Gramsci wurde geschrieben, Meilenstein der marxistischen Theorie ohne Fußnote, es gibt 13 oder 12 Deutschfehler auf 9 Zeilen. Also das sind ja alles objektivierbare Aussagen. Wissen Sie, was ich meine? So, wenn man sagt, Sie kriegen einen EKG-Befund vom Arzt und der Arzt interpretiert den Befund, ja, dann ist er mir egal. Hauptsache, er hat ihn richtig interpretiert, welches Motiv der Arzt hat, ob er Geld verdienen will oder das aus medizinischer Neugierde macht, ist mir doch völlig egal. In dem konkreten Fall, weil Sie gefragt haben, war es so, dass einfach schon länger in der Branche der Hinweis kursiert. Sagen wir es mal vorsichtig, da würde die KI, die künstliche Intelligenz, in irgendeiner Form an den Texten der Anna Thalhammer mitarbeiten. Da gibt es ja auch so Kriterien, die sich auch bei anderen Autoren finden. Und über diesen Verdacht, den ich überprüft habe, ob diese Texte aus der künstlichen Intelligenz stammen oder von ihr optimiert worden wären, bin ich einfach auf die Idee gekommen, wie so oft in meinem Leben, was ist eigentlich mit der Diplomarbeit der Anna Thalhammer? Und die habe ich vorgestern zu analysieren begonnen und da schreien einem halt die Fehler, aber auch die Plagiate schon wieder entgegen.
0: Die Diplomarbeit von Anna Thalhammer wurde ja im Fach Germanistik verfasst. Wie kann es denn sein, dass eine so mangelhafte Arbeit zu einem positiven Abschluss führt? Allein die Anzahl der Fehler hätte ja bei jeder Schularbeit im Gymnasium zu einem nicht genügend geführt.
1: Richtig, Herr Schmidt, das ist eine wunderbare Frage und die würde jetzt sozusagen den Rahmen des Radioformats sprengen, weil das der wahre Skandal ist. Wir haben alle Kinder, wir wissen, die Kinder kriegen das angestrichen mit Rot, ja. Solche Deutschfehler, die führen auch zu einer schlechteren Beurteilung, weil der Deutschlehrer im Gymnasium, der muss sich ja daran orientieren, der hat ja meistens sogar eine ziemlich klare Liste, wie viele Fehler man auf wie vielen Seiten machen darf. Also fragen Sie mich nicht, wie das möglich ist, dass eine Diplomarbeit, die ja immerhin in Österreich im Gegensatz zu Deutschland und der Schweiz, muss ich mir dazu sagen, veröffentlichungspflichtig ist, die muss ja auch nur in den Bibliotheken liegen, ja. Also was ist das für eine Visitenkarte für die Universität Wien, dass eine Arbeit aus Germanistik von einer späteren, nennen wir es einmal so, Top-Journalistin, aber möchte ich jetzt unter Anführungszeichen setzen, ja, dass die so viele Fehler enthält. Ich halte das für skandalös und das ist einfach ein Niedergang des akademischen Qualitätsniveaus, den wir hier seit 20, 30 Jahren erleben.
0: Welche Rolle spielen Betreuer und Gutachter bei der Qualitätssicherung? Versagen hier einzelne Kontrollmechanismen oder sehen Sie ein systemisches Problem?
1: Beides, weil sozusagen die Diplomarbeit von der Anna Thalhammer ist der Prototyp von allem, was schieflaufen kann an einer österreichischen Universität. Es kommt nämlich jetzt zu den vier Punkten, die ich eingangs erwähnt habe. Plagiatsfragmente, Huldigung des Marxismus, Textschablonen und Deutschfehler, ja, muss man immer differenzieren, genau, ja, kommt noch etwas hinzu. Ihr Professor ist der Michael Rohrwasser und der steht wieder für diese, wir nennen es immer im Fach die Germanisierung der Universität. Damit meinen wir, dass immer mehr Deutsche berufen werden, also Bundesdeutsche, ja, die ihre deutschen Themen mitbringen. Und der Michael Rohrwasser ist ein Experte für DDR-Literatur und so diplomierte die gebürtige Oberösterreicherin Anna Thalhammer plötzlich zur DDR-Literatur. Also da kann man nur eins und eins zusammenzählen. Der Herr Rohrwasser hat diese Arbeit gar nicht gelesen, weil sonst wären ihm ja die Deutschfehler aufgefallen. Das ist die nächste akademische Tragödie, wie der Volker Rieble von der Universität München mal gesagt hat. Die Arbeiten werden dazu verfasst, dass sie nicht gelesen werden. Ja, ist eine akademische Tragödie. Und der Herr Weber, ja, spuckt jetzt hier in das System rein, indem er diese Arbeiten liest. Ich sage immer, ich bin höchstwahrscheinlich der erste Leser dieser Arbeit und wahrscheinlich bei Gutenberg, wenn Sie sich zurückerinnern, vor 14 Jahren war es genauso, die Doktorarbeit vom Herrn Gutenberg hat wahrscheinlich niemand gelesen, bis auf jenen, der dann entdeckt hat, dass sie Plagiate ohne Ende enthält. Wissen Sie, dann kann man sich fragen, wozu werden diese ganzen Texte überhaupt noch geschrieben?
0: Sie haben Frau Thalhammer auch vorgeworfen, künstliche Intelligenz für ihre journalistische Texte zu nutzen. Sie selbst dementiert das. Welche Verdachtsmomente gibt es da? Wie kann man das überhaupt feststellen?
1: Also nur aus juristischen Gründen sage ich, ich habe es hier natürlich nicht vorgeworfen, da muss man aufpassen. Ich habe einfach nur Parallelen herausgearbeitet, ja, zwischen Texten, die von künstlicher Intelligenz generiert wurden und Texten der Anna Thalhammer im Profil. Das ist höchst spannend. Wenn Sie der künstlichen Intelligenz Claude den Befehl geben, schreibe einen Text im Stil von Anna Thalhammer über den ORF. Das habe ich in meinem Blog, das kann jeder nachlesen. Kriegen Sie einen Text, wo jeder in Österreich glauben würde, der ist von der Anna Thalhammer, weil er alle Stilelemente enthält, wie zum Beispiel Dreierketten, also drei Substantive hintereinander, oder Antithesen, also immer zu schreiben, etwas ist nicht so, sondern so. Da gibt's eine ganze Liste von Auffälligkeiten, die KI perfekt imitieren kann. Natürlich kann es so sein, dass die KI auch schon mit den Texten von Anna Thalhammer vorher gefüttert wurde, dass das also kein Indiz ist. Eben weil die KI so gut ist, ja, kann es sein, dass die KI auch die Texte der Anna Thalhammer verarbeitet hat, gelernt hat mit diesen Texten. Aber es ist ein Hinweis, sage ich Ihnen nur so viel, wenn ein österreichischer Journalist, Namen können wir uns denken, kann man auch eruieren auf X, eine österreichische Journalistin wie die Frau Thalhammer und lustigerweise, der Kreis schließt sich, der Karl Theodor zu Gutenberg, aktuell genau mit denselben Stilelementen arbeiten, dann könnte man schon denken, dass das die KI zumindest optimiert hat. Aber beweisen können wir es nicht. Wir können der Frau Thalhammer nicht über die Schulter schauen, wir können nicht in den Computer schauen, was sie gemacht hat. Aber es sind Hinweise.
0: Denken Sie, unter diesen Voraussetzungen ist man dazu geeignet, die Chefredaktion eines ehemals so renommierten Mediums auszuüben?
1: Fachlich nein. Als Figurehead sozusagen, als Figur, ja. Als Marionette im Spiel, ja. Und ich glaube auch, dass sie das ist. Und das finde ich eigentlich sehr traurig, weil ich glaube, wir haben alle die Anna Thalhammer in bester Erinnerung, zumindest in Österreich, als Aufdeckerin dieser völlig unappetitlichen SPÖ-Silberstein-Affäre. Da hat sie also eine tolle Rolle gespielt 2017. Ich glaube, da haben wir das alle toll gefunden, was sie gemacht hat. Jetzt nicht aus politischen Gründen, meine ich einfach jetzt unabhängig vom politischen Denken. Ja, natürlich war es auch wunderbar, dass sie mal wieder die unfassbare Verlogenheit und Niedertracht der Sozialisten aufgedeckt hat, ja. Aber da hat sie tolle Arbeit geleistet und ich sage Ihnen ehrlich, Herr Schmidt, ich lese schon seit Monaten, glaube ich, wie wir alle in der Branche, die Kommentare der Anna Thalhammer im Profil und wir haben uns eigentlich immer gewundert, ja, also ein komischer Schreibstil. Auch auf X hat sie einen, wie soll ich sagen, einen fast schülerhaften, mädchenhaften Schreibstil, ja. Sie schreibt statt ein, schreibt sie die Zahl eins und so weiter. Wir haben uns immer gewundert, also eigentlich ein komischer Stil für eine Chefredakteurin, ne? Eine Erklärung könnte jetzt eben sein und das ist schon ein bisschen meine Hypothese, dass in dieser Diplomarbeit sie gezeigt hat, dass sie sozusagen mit Deutsch auch ein bisschen auf Kriegsfuß ist, ja, und eben es Indizien gibt, formulieren wir es wieder juristisch sauber, ja, dass in irgendeiner Form künstliche Intelligenz an ihren Kommentaren mitgearbeitet hat. Und jetzt fragen Sie mich, ob die als Chefredakteurin eines, wie Sie in der Anmoderation gesagt haben, eines wirklich, ich glaube, das war ein Leuchtturm, das Profil in den 80er, 90er Jahren, da war das sozusagen das Magazin gemeinsam mit Basta und anderen, ja, haben wir gesagt, also Profil ist die Benchmark der Edelfedern, ja. Und jetzt fragen Sie mich, naja, das ist ja auch, wissen Sie, der Verfall der Universität bildet sich einige Jahre später im Verfall des Journalismus ab. Und das sehen wir halt hier an diesem Fall.
0: Erinnern wir uns doch an den Fall der ehemaligen Standard-Chefredakteurin und Herausgeberin Alexandra Föderl-Schmidt. Die hat 157 Plagiate in 120 Seiten Doktorarbeit geschafft. 2024 meinte der Falter, es wäre nur ein angeblicher Plagiatskandal gewesen. Haben Sie sich damals geirrt?
1: Naja, die Frau Barbara Tod vom Falter, wir kennen sie alle berühmt-berüchtigt, die baut sich die Wirklichkeit so, wie sie will. Ja, das kann sie, das ist ihr Handwerk. Darüber lache ich auch. Wissen, sage ich Ihnen ganz offen, sie hat das natürlich meinem Anwalt vorgelegt zur Prüfung, aber schauen Sie, der Falter liebt ja nichts mehr als den Rechtsstreit, beschäftigt ganze Anwälte damit. Ja, was will ich mit der Gaudi? Natürlich hat die Alexandra Föderl-Schmidt plagiert und zwar massivst. Ja, also die Zahl eben geht weit über 100. Ja, die Zahl der Seiten der Doktorarbeit, die sie genannt hat, hat nicht gestimmt, aber ist ja völlig egal, 157 Plagiatsfragmente ist ja eine irrsinnige Hausnummer. Und selbstverständlich, die Alexandra Föderl-Schmidt hat nicht an ihrer Doktorarbeit plagiert. Sie hat ja auch im Journalismus über Jahre plagiert. Teilweise war sie tatsächlich vor Ort, hat aber dann trotzdem Deutschlandfunk abgeschrieben. Das ist ja alles nachzuweisen, steht in meinem Blog, hat sie auch nie geklagt. Ja? Wenn das alles falsch gewesen wäre, wie der Falter behauptet, da hätte ich ja sofort eine Unterlassung. Ja? Also warum wurde das alles nie geklagt? Weil es wahr ist, weil es stimmt. Aber nochmal, ich finde, das ist Augenzwinkern, da muss ja dieses Handwerk dieser linken Medien oder sagen wir mal dieser sehr linken Medien, wie man beim Falter sagen muss, ja, das muss man auch verstehen. Ich sage nicht, dass alles nicht stimmt, also sozusagen natürlich stimmen gewisse Dinge im Falter, aber in dem Fall, wenn es also darum geht, eine Freundin und eine Frau aus der linken Reichshälfte zu schützen, dann wird halt einfach gemäß Pippi Langstrumpf die Welt frei erfunden, wie man will. Ja? Und es ist lustig, dass Sie mich das jetzt fragen, weil es hat nämlich schon lange kein Journalist mehr auf diese Sache angesprochen. Ich erinnere mich noch gut, weil das nur Zeit ist, die Barbara Tod hatte geschrieben, der Gutachter Stefan Weber steht jetzt völlig desavouiert da. Also kein Wort stimmt, ja, aber es ist bis heute in meinem Blog.
0: Denken Sie, Ihre Funde in der Arbeit von Frau Thalhammer werden nun Konsequenzen haben?
1: Die Universität Wien wird sich natürlich hüten, hier eine Detailplagiatsprüfung der Diplomarbeit der Profilchefredakteurin zu machen. Was ich mir denke, die Eigentümer, Reifeisen und so weiter, da kann ich zu wenig dazu sagen. Da wird man wahrscheinlich schon die schützende Hand vor sie oder über sie halten, wie es halt so oft ist. Was mich stören würde, sage ich Ihnen ganz offen, wenn ich im Profil ein Schreiber der alten Garde wäre, ja, dort über Jahre angestellt und so weiter, und ich habe eine Chefin, bei der solche Probleme auftauchen. Sage ich Ihnen ganz offen. Also ich könnte mir denken, dass es immer redaktionell eine kleine Meuterei geben wird, wenn die Profilredakteure und die freien Mitarbeiter das lesen, was ich hier in meinem Blog zutage gefördert habe. Und das ist eben, wenn man das alles zusammendenkt, nochmal zusammenfassen, Huldigung des Marxismus, Deutschfehler, Sonderzahl und Plagiatsfragmente. Ui, ui, ui. Also beim Mediziner würde man schon sagen, ui, welche Qualifikation hat dieser Mann, im OP-Saal zu stehen, und bei einer Journalistin, die täglich mit Texten arbeitet, sollte man erwarten, dass das Deutsch sattelfest ist. Wir alle machen Fehler, Herr Schmidt, ich glaube Sie auch und ich, ja. Aber 13 Fehler auf 9 Zeilen, das ist schon Next Level. Und ja, so ist die Welt im Moment.
0: Zu Unregelmäßigkeiten, Inhalt und Qualität der Diplomarbeit von Profilchefredakteurin Anna Thalhammer hörten wir den Plagiateforscher Dr. Stefan Weber. Vielen Dank, dass Sie die Fragen beantwortet haben.
1: Danke für Ihr Interesse, Herr Schmidt. Auf bald.

0: Das öffentlich-rechtliche Nachrichtenhaus ORF kam in den letzten Wochen und Monaten durch zahlreiche Skandale in die Schlagzeilen. Immer weniger Zwangsgebührenzahler haben Verständnis dafür, wie mit ihren Geldern umgegangen wird. Infolge der Skandale rund um den Generaldirektor, um Machtmissbrauch, parteipolitische Begehrlichkeiten und vieles mehr wurde angeblich von den Mitarbeitern die Aktion Nicht mit uns ins Leben gerufen. Angeblich völlig unabhängig und in der Freizeit. Wie glaubwürdig diese Aktion ist, das bespreche ich jetzt mit dem langjährigen ORF-Mitarbeiter Reinhard Jesionek. Herzlich willkommen, Herr Jesionek.
1: Grüße Gott, hallo.
0: Ja, können Sie uns diese Kampagne Nicht mit uns kurz beschreiben und auch anreißen, was denn die auslösenden Gründe dafür waren?
1: Also die Kampagne heißt ja nicht mit uns. Ich habe das selber über Social Media gesehen, war anfangs ein wenig verwundert, weil ich das eigentlich nur übermittelt bekommen habe. Habe dann eigentlich zu recherchieren begonnen und gesehen, dass alle großen Tageszeitungen schon darüber berichtet haben. Es ist so eine Kampagne, wie wir sie eigentlich seit 20, 30 Jahren kennen. Es könnte jetzt genauso gegen den Missbrauch von Frauen gehen oder alle anderen Themen. Im ersten Blick habe ich es zur Kenntnis genommen. Am zweiten Blick war ich dann ziemlich verwundert, als ich mir die Hauptprotagonisten angeschaut habe. Also es sind schon sehr viele ORF-Mitarbeiter dabei, aber die Hauptprotagonisten sind halt eigentlich die üblichen Verdächtigen, die jetzt eine Entpolitisierung verlangen, aber klar politisch auftreten und von denen man weiß, wie sie stehen. Also da haben wir einen Armin Wolf, eine Clarissa Stadler, eine Eva Pölzl, die überhaupt am interessantesten ist, weil Eva Pölzl ist ja die Mutter des Kindes vom berühmten Pius Strobel. Und ich meine, ich sage es jetzt ungern, aber was wäre Eva Pölzl im ORF ohne Pius Strobel? Also dass ausgerechnet die jetzt eine Entpolitisierung fordert, ist spannend. Oder wir hätten Tarek Leitner, Nadja Bernhardt, Eva Linsinger, die in der Zeit im Bild und im Report arbeiten, die einfach ganz klar ein großes SPÖ-Schild auf der Stirn tragen, also die ja auch bei Veranstaltungen auftreten und die sie ja auch trotz ihrer Moderatorentätigkeit bei der Zeit im Bild ja dann bei Wahlkampfveranstaltungen sind, eben der SPÖ, also dort, wo man darf. Also das ist schon ein wenig absurd. Und das Absurdeste ist, dass ausgerechnet die Herrschaften, diese Hundertschaften, die jetzt die Entpolitisierung und neue Standards fordern, die sind, die eigentlich die letzten 5 Jahre nicht nur den Mund gehalten haben, sondern eigentlich dafür inhaltlich redaktionell verantwortlich sind für das, was passiert ist. Also das ist sozusagen wieder mal so ein typischer Versuch der Clique, ne?
0: Herr Pius Strobel ist langjähriger Manager im ORF, war auch für die neue Newsroom-Gestaltung des ORF am Königlberg in Wien zuständig und war aber auch Mitbegründer der Grünen in Österreich und auf diesem Ticket auch, so sagt man es hier in Österreich, im ORF tätig. Aber Herr Jesionek, durch Ihre langjährige Tätigkeit haben Sie ja sicher noch viele Kontakte und wahrscheinlich auch ein gewisses Insiderwissen noch immer. Wie beurteilen Sie denn die Glaubwürdigkeit von Nicht mit uns aus Ihrer persönlichen Erfahrung im ORF? Was haben Sie so erlebt?
1: Also die Glaubwürdigkeit dieser Aktion würde ich unter hilflos betrachten. Ich habe mit einigen Leuten mich auch unterhalten, die auch durchaus auf diesen Listen drauf sind, die das zuerst verteidigt haben und dann nach mehreren Argumenten meinerseits eingesehen haben, ja, du hast recht, das hat ja überhaupt keinen Sinn. Also das ist jetzt wirklich eine völlige Hilflosigkeit. Der berühmte Herr Weismann, der jetzt über diese Dickpick-Affäre geflogen ist, hat ja eigentlich die Haushaltsabgabe zu verantworten. Also der ganze Betrieb hat ja noch jetzt letztes Jahr groß gefeiert, dass die Regierungsbeteiligung der FPÖ erfolgreich verhindert wurde und somit auch die Haushaltsabgabe, die mittlerweile Zwangsgebühr überall getitelt wird, bleibt. Das heißt, es geht also wirklich um Gedeih und Verderb, das System, wie es ist. Und diese Herrschaften, die alle auf dieser Liste sind, sind in diesem System verwurzelt und haben natürlich Sorge um ihren Job, ganz einfach. Und da geht es einfach wirklich um Weitermachen wie bisher. Und die Argumente, quasi wir sind unseren Zusehern verpflichtet und so weiter, das sind ja alles Larifari-Argumente, wie man so schön sagt. Ein Gusto-Stückerl zum Beispiel ist, der auch groß auf der Liste dabei ist, ist der Herr Yilmaz Gülüm. Manche Menschen wundern sich, wenn sie den Report sehen, das ist also die politische Magazinsendung jeden Dienstag auf ORF 2, also Primetime. Und da ist interessant, wenn man sich den seinen Background anschaut, der war zuerst beim Falter und beim Standard, also klar links geframte Zeitungen in Österreich, ist dann also zum ORF gekommen, hat Migrationshintergrund, ist als Moderator nicht sonderlich begnadet, wenn man das jetzt nur als Zuschauer auch sieht. Ich selber als Moderator tue mir da jetzt schwer, aber ich habe mir immer gedacht, wieso moderiert der? Und diesen Vita ist interessant, also er ist Faktenchecker, er ist 2022 von der österreichischen Ärztekammer für seine Corona-Berichte der Stattung ausgezeichnet worden, besonders über Dokumentationen über Ungeimpfte. Das ist nahezu absurd. Dieser Mensch moderiert und ist Hauptreporter der größten und wichtigsten Dokumentations- und Reportagesendung des ORF. Und dass der natürlich jetzt tunlichst total Sorge hat um seinen Job oder um den ORF, wie er derzeit ist, ist klar. Das ist nur völlig absurd und das geht natürlich völlig nach hinten wieder mal los.
0: Sie haben es jetzt schon erwähnt, mir fällt noch ein, Tarek Leitner, ich möchte ihn auch bei Namen nennen, wenn man hier da einige Unterstützer dieser Aktion sich ansieht, dann mutet es ja wirklich seltsam an, dass gerade diese Leute parteipolitische Unabhängigkeit fordern. Eben auch dieser Tarek Leitner war ja auch mit einem späteren SPÖ-Bundeskanzler auf Urlaub. Und jetzt sagt man, man will absolut keine politische Schlagseite haben. Das ist doch alles eher sonderbar.
1: Ja, das ist völlig sonderbar. Ich habe ihn eh schon vorher auch genannt, Tarek Leitner und Nadja Bernhardt, die ja im Doppelpack die Zeit im Bild, also die Tagesschau, die österreichische, moderieren, die einfach ganz klar SPÖ auf der Stirn stehen haben, von denen man das weiß und wie ich es vorher schon gesagt habe, die auch kein Hehl draus machen, bei SPÖ-Parteiveranstaltungen aufzutreten und auch Wahlkampfveranstaltungen, also was ja eigentlich ein absolutes No-Go ist in dieser Funktion. Aber das ist ja in Ordnung, weil im roten Wien mehr oder weniger darf man das ja, das gehört auch zum guten Ton. Was fordern die? Die fordern ja keine Entpolitisierung, sondern sie fordern, wenn man es jetzt at the end of the day sieht, dass Peter Westenthaler aus dem Stiftungsrat fliegt. Also man regt sich ja unheimlich auf. Von den 35 Stiftungsräten geht es gegen 4, gegen die Leitenden, wo man sagt, okay, die haben das zu verantworten, was jetzt gerade passiert mit den Missbrauchsgeschichten. Wobei dieser Missbrauch ist ja nur ein Auslöser für viel anderes. Aber die Absetzung auch von Peter Westenthaler zu fordern, ist natürlich völlig absurd, weil Peter Westenthaler, der Stiftungsrat der FPÖ, da gibt es ja nur 2 von 35, da stimmt ja auch das ganze System mittlerweile nicht mehr. Also ohne den wäre das ja alles nicht ans Licht gekommen und der rührt natürlich um auf eine Art und Weise, die dem System höchst unangenehm ist. Und das System reagiert damit, dass sie professionell versuchen zu erklären, der gehört weg. Naja, wie soll denn das funktionieren? Das funktioniert ja bei 30-40% der Bevölkerung, die schüttelt wieder mal den Kopf und man schaufelt weiter die Grube, in die man jetzt irgendwann einmal fällt. So nehme ich es wahr.
0: Aber schildern Sie doch einmal aus Ihrer persönlichen Erfahrung, wie groß ist denn der Druck innerhalb des ORF, sich bestimmten Mehrheitsmeinungen anzuschließen?
1: Der Druck ist wahnsinnig groß, vor allem seit der Ära Brabetz, weil eigentlich die letzten 10 Jahre die letzte Regierung, also die schwarz-grüne Regierung, personell durchgeschlagen hat. Also wir haben mittlerweile im ORF am Königlberg, im ORF-Zentrum von 4000 Mitarbeitern, ist ein exorbitant großer Teil rot-grün. Das heißt, es ist im Endeffekt gar nicht unbedingt, dass der ORF wie immer SPÖ und ÖVP war, sondern es haben die Grünen sich also massiv dort durchgesetzt und muss ja auch Wien erklären, Wien ist ja die einzige Millionenstadt in Österreich. Also Österreich besteht also erst ländliche Bevölkerung und eben dieser einen großen Stadt. Und diese eine große Stadt repräsentiert sich mit den Mitarbeitern am Königlberg natürlich extrem in eine Linksrichtung mit Grünen, also dieses ganze Woke und Regenbogen, was wir kennen. Die Leute, die ich kenne, mit denen ich rede, die halten sich dort tunlichst zurück. Also man sitzt dort in den Kantinen und in den Redaktionen mit einer Hälfte oder 2/3 Mehrheit von politisch klar links geframten Menschen und das ist wahnsinnig schwierig im Alltag. Also ich würde das keinen Tag mehr dort schaffen ohne massivsten Diskussionen.
0: Ist denn der ORF eigentlich in seiner jetzigen Struktur noch reformierbar? Oder sind die Probleme, die wir jetzt sehen, sind die schon alle systembedingt und man muss komplett neu aufsetzen?
1: Ja, also ich würde Letzteres sagen, komplett systembedingt. Ich glaube nicht, dass das reformierbar ist. Wie soll es mit der Mannschaft reformierbar sein? Also stellen wir uns jetzt vor, man hat irgendwie einen Fleischhauerbetrieb und den möchte man auf ein veganes Restaurant umstellen. Also wie soll man jetzt mit den Fleischhauergesellen plötzlich vegane Küche machen, um es in einem ganz plakativen Beispiel zu bringen? Ich glaube, der ORF hat komplett neu aufgestellt, der Betrieb quasi eingestampft. Jeder darf sich neu bewerben. Natürlich mit einer massiven Verkleinerung. Das wäre sicher die brutalste, aber effektivste Form und würde wahrscheinlich von den Zusehern und vor allem von den Gebührenzahlern sehr gutiert. Also ich halte mit der momentanen Belegschaft das absolut nicht für reformierbar. Wie soll das funktionieren? Also diese Menschen, die sind ja auch nicht böse. Die leben ja missionarisch ihr politisches Wissen oder ihre Glaubensgesinnung und die ist halt einfach um jeden Preis alles, was konservativ ist und rechts ist, derzeit zu verhindern. Das ist einfach dieser Krieg, den wir haben, dieser politische und der sich in so einem Betrieb halt einfach total manifestiert hat.
0: Glauben Sie, dass diese Kampagne Nicht mit uns dann auch die Glaubwürdigkeit des ORF retten kann? Oder ist das eher kontraproduktiv, was Sie jetzt hier erleben?
1: Also absolut kontraproduktiv für die Gesamtbevölkerung. Ich glaube, das ist eine reine Klientelgeschichte. Also die, die das großartig finden, sind ja eh wieder der Standard und der Falter und die, also die klaren link geframten Tageszeitungen und Institutionen. Ich glaube, gewisse Bezirke in Wien finden das ganz toll und man sitzt in gewissen Lokalen und klopft sich auf die Schulter. Bei der Bevölkerung kommt das, glaube ich, gar nicht gut an, beziehungsweise so wie ich es mitbekomme, kommt überhaupt nicht an. Es war eine Meldung vor ein paar Tagen in allen Tageszeitungen einmal, aber von Kampagne kann ich überhaupt nichts erkennen, weil ich habe jetzt extra auch in Vorbereitung für dieses Gespräch rumgesucht und überhaupt nichts mehr wirklich Aktuellstes gefunden. Also das ist ja nach wenigen Tagen bereits schon wieder veräppt. Also das ist völlig sinnlos und die, die es mitbekommen, also die normalen klassischen Zuhörer und Zuhörerinnen, die schütteln wieder mal den Kopf, wenn sie sich das genau anschauen. Aber ich glaube, es wird auch nicht mal wirklich bemerkt.
0: Kann man einen öffentlich-rechtlichen Rundfunk, egal ob jetzt in Österreich oder in Deutschland, realistischerweise zu echter Objektivität verpflichten? Oder ist das, und müssen wir uns das eingestehen, ein rein theoretisches Ideal?
1: Ich glaube, theoretisches Ideal und der öffentlich-rechtliche ist ja aus der Geschichte entstanden. Also wir sind ja aufgewachsen, wahrscheinlich die meisten Zuhörer, in einer Zeit, wo es also die großen Sender wie ARD, ZDF, ORF gab und dann gab es irgendwann in den 90ern, 2000ern in Österreich ja viel später die ersten privaten, die natürlich ganz klar anders waren, rein kommerziell, erinnern an RTL, die also quasi mit Tutti Frutti und so weiter. Und in der Zwischenzeit haben sich die privaten aber öffentlich-rechtlich entwickelt in Österreich und jetzt haben wir diese absurde Situation, also Österreich und Deutschland, absurde Situation, dass eigentlich alle Sender, egal ob öffentlich-rechtlich oder privat, das Gleiche machen. Sie haben alle seriöse Nachrichtensendungen. Man kann ihnen auch den Privaten überhaupt keine klare politische Schlagseite jetzt grundsätzlich vorwerfen, vielleicht ideologisch in gewisser Weise. Und der Öffentlich-Rechtliche jetzt quasi hat so gesehen keinen Sinn mehr. Das ist wie bei der Bahninfrastruktur. Also in Österreich haben wir ja die ÖBB und die Westbahn. Und was ist jetzt da für ein Unterschied? Beide fahren auf denselben Strecken. Es ist ein Konkurrenzbetrieb. Man kann jetzt nicht sagen, die staatliche fährt besser wie die private. Also das heißt, das hat so gesehen überhaupt keinen Sinn mehr. Und ich glaube, die ideologische Ausrichtung, es wäre fairer wie in Amerika. In Amerika haben wir Fox News und CNN, das ist klar geframed. Wenn man sich beide Sender zu aktuellen Themen anschaut, sieht man unterschiedliche Welten. Ich denke, das wäre fast ein faireres System als das, was wir haben, ein öffentlich-rechtlicher, der uns die Wahrheit vorgibt, aber eigentlich jeder, der genau hinschaut oder hinschauen möchte und kann, das sieht und sich abwendet. Und der erste Schritt wäre einfach, diese Gebühren nicht mehr zu kassieren, weil man kann ja nicht Gebühren kassieren mit der sogenannten Wahrheit, die aber dann journalistisch relativ leicht zu entlarven ist. Also lange Rede, kurzer Sinn, funktioniert meiner Meinung nach nicht mehr, weil das System völlig überholt ist.
0: Danke vielmals für Ihre Antworten, Herr Jesionek. Wir hörten sehr viele interessante Aspekte zu diesem Thema. Im ORF reagierten die Mitarbeiter auf die zahlreichen Skandale der letzten Woche mit der Aktion Nicht mit uns. Ob es sich wirklich um eine unabhängige Aktion handelte und wie glaubwürdig sie generell ist, das besprach ich mit dem langjährigen ORF-Mitarbeiter Reinhard Jesionek. Vielen Dank.
1: Dankeschön. Grüße aus Wien.

0: Die Bundesregierung hat den Weg für eine neue Form der Zufahrtskontrolle in österreichischen Städten freigemacht. Kameras sollen künftig automatisch erfassen, wer in definierte Zonen einfährt, mit teils empfindlichen Strafen für unberechtigte Fahrten. Kritiker warnen vor einem Flickenteppich an Ausnahmeregelungen, unklaren Zuständigkeiten und einer schleichenden Einschränkung der individuellen Mobilität. Wer soll von den neuen Regelungen betroffen sein? Und geht es in Richtung totale Überwachung? Das bespreche ich jetzt mit Richard Wladecker vom Porsche Classic Club Austria. Herzlich willkommen, Herr Wladecker.
1: Danke für die Einladung.
0: Was genau ist derzeit in Österreich konkret geplant? Wie funktionieren diese kameragestützten Zufahrtskontrollen technisch und ja natürlich auch rechtlich?
1: Ja, soweit mir bekannt ist es, dass die dann die Einfahrt und die Ausfahrt kontrollieren und man mit maximal 30 Minuten verweilen darf quasi, außer man benutzt eine Tiefgarage, was ja nochmal mehr Überwachung dann darstellt eigentlich, ne? Und das ist, glaube ich, mit 28 umsetzen wollen.
0: Ja, und welche Zonen wären davon in der Praxis betroffen? Sprechen wir denn nur davon den Innenstädten oder wäre da ja auch andere Gegenden betroffen?
1: Na, aktuell spricht man vom ersten Bezirk. Ich fürchte nur, dass das mehr oder weniger dann so laufen wird wie beim Parkpickerl. Das war auch mal im ersten Bezirk. Und ich sage einmal, bis zum Gürtel war es noch sinnvoll und danach war es halt Abcash-Politik. Und wenn jetzt natürlich keiner mehr in den ersten fahren darf, werden wieder mehr draus parken, dann wollen die das auch. Momentan, soweit mir bekannt, ist es für den ersten Bezirk geplant. Man will da rund 15.000 Autos pro Tag sparen und man wird ein Drittel der Zufahrten auch reduzieren. Also statt 36, glaube ich, 24. Und was für mich zum Beispiel, der beruflich sehr viel unterwegs ist und das unmöglich öffentlich stemmen kann, schon ein Problem ist, ne? Weil ich denke, dass dann auch die Parkgaragen mit noch höheren Preisen reagieren werden,
0: ne? Ja, und wer entscheidet eigentlich darüber, wer jetzt einfahren darf und wer nicht, wer eine Ausnahmeregelung bekommt? Wie transparent ist das eigentlich?
1: Das ist die große Frage, weil bisher ist das noch nicht genau definiert. Natürlich alle, die das Auto im ersten Bezirk gemeldet haben, gehe ich davon aus, werden reinfahren dürfen. Alle, die zuliefern, werden reinfahren dürfen. Aber alle zum Beispiel, die halt so wie ich auf einen geschäftlichen Termin fahren oder vielleicht ein Geschäft aufsuchen, wo es länger als eine halbe Stunde dauert, die dürfen dann nicht einfahren. Mit Ausnahme, sie parken in einer Tiefgarage.
0: Welche Rolle spielen dabei Kennzeichenerfassung und automatische Strafen? Sehen Sie hier Risiken für Fehler oder für einen Missbrauch oder auch eine mangelnde Kontrolle?
1: Erstens denke ich, es gibt selten ein System, was vor allem zu Beginn nicht fehlerhaft ist. Und die Frage ist, inwieweit man dann nachher belegen kann, dass das ein Fehler war und dass man quasi unschuldig zum Handkuss kommt. Wobei das könnte man natürlich machen, wenn man jetzt in einer Tiefgarage geparkt hat, was man auch mittlerweile eh immer muss fast, weil sie haben den ja eh schon ruiniert, den ersten Bezirk, was Parken betrifft. Also entweder Anrainerparkplätze, Baustellen, Parkverbote etc. Ich frage mich halt, wenn ich jetzt wirklich kurz reinfahre, beim Landmann einen schnellen Espresso trinke, mit einem Stehespresso und wieder rausfahre, und dann habe ich die halbe Stunde nicht überschritten und kriege trotzdem vielleicht eine Strafe. Da ist die Frage, wie belege ich das dann? Und die zweite Frage ist natürlich, die Sie erwähnt haben, die zweite große Frage ist, inwieweit das missbräuchlich verwendet wird, ne? Oder im Ernstfall verwendet wird, wenn man halt zum unangenehmen Bürger wird, ne? Aus welchem Grund auch immer.
0: Sie selbst sind ja ein Oldtimer-Fan. Was bedeutet das konkret auch für die Besitzer

0: Viertel, wo ich wohne, sind die Grünen halt auch überall recht stark und die in Mödling versucht die auch gerade alles den Autofahrern und auch damit den Geschäftsleuten, was die nicht kapieren, das Leben schwer zu machen. Ne?
1: Gibt es denn aus Ihrer Sicht überhaupt nachvollziehbare sachliche Gründe für diese Maßnahmen? Sie haben schon auch angesprochen, Emissionen oder Sicherheitsfragen. Oder stehen da überhaupt andere Motive im Vordergrund?
0: Wahrscheinlich wird die Wahrheit in der Mitte liegen. Ne? Ich denke, einerseits versteht man es vielleicht bis zu einem gewissen Grad schon, dass man sagt, okay, man will vielleicht nicht 40.000 Autos täglich in der Innenstadt haben und vieles ist vielleicht auch wirklich nicht nötig, was die Leute fahren. Nur wie gesagt, wenn es beim ersten Bezirk bleibt, wird es nicht das große Problem sein. Ich glaube, das ist ein weiteres Stück, das dann Stück für Stück ausgebaut ist, um den Individualverkehr zu behindern oder abzuschaffen oder zu stören. Ne? Und nebenbei kann man auch ganz gut die Leute zusätzlich überwachen.
1: Das wäre meine nächste Frage. Natürlich dient so ein Modell perfekt einer möglichen Überwachung der individuellen Mobilität. Gibt es eigentlich hier jetzt Autofahrerclubs oder Gruppierungen, die das jetzt verhindern wollen? Oder kann man da gar nichts mehr dagegen tun?
0: Das nichts dagegen tun ist so nicht so meine Einstellung, weil wenn genug Leute aufstehen und sie auf die Beine stellen, dann könnte man was tun, aber es sind halt meistens bei solchen Themen nicht genug. Inwieweit jetzt die Autofahrerclubs da pro contra einwirken, ich denke, dass ein ÖMTC schon immer alle Seiten hört und versucht, auch für die Autofahrer was zu tun. Ich glaube, früher mehr gefühlt als langes Mitglied als heute, aber doch noch. So von den Clubs, privaten Clubs, Oldtimer-Clubs oder so, glaube ich, passiert wenig bis gar nichts, weil die auch nicht so groß sind und keine so eine große Präsenz haben, dass sie Gewicht hätten.
1: Wir werden das also wohl hinnehmen müssen, dass das ab 2028 auf uns zukommt. Über die Pläne, eine auf Kameraüberwachung basierende Zufahrtskontrolle in österreichischen Städten einzuführen, darüber sprach ich mit Richard Vladecker vom Porsche Classic Club Austria. Vielen Dank für Ihre Antworten, Herr Vladecker.
0: Ich danke schön. Auf Wiederhören.
1: Sie hörten das Österreich-Magazin im Kontrafunk. Das war die Ausgabe vom 6. Mai. Vielen Dank an unser Team im Hintergrund, in der Technik Thomas Hoffmann, die Redaktion machte Florian Machel. Für Sie am Mikrofon war heute Richard Schmidt. 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Vielen Dank fürs Zuhören. Ich verabschiede mich. Bis zum nächsten Mal.

0: 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Es ist 2 Uhr. 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
1: Die US-Regierung in Washington sendet widersprüchliche Signale zu einem möglichen Kriegsende im Iran. Nachdem das Weiße Haus zuletzt erklärt hatte, die militärische Mission gegen den Iran sei erfolgreich abgeschlossen worden, droht US-Präsident Donald Trump nun erneut mit massiven Angriffen. Sollte